0: ein. Das berichten verschiedene US-Medien, darunter die New York Times. Konkret soll es deutlich weniger nicht dringliche Kontrollen geben. Zuvor gab es erneut scharfe Kritik an den ICE-Einsätzen, auch von der republikanischen Senatorin aus Maine, wo einer der Betroffenen getötet wurde. Und auch das US-Nachbarland Mexiko hat sich eingeschaltet, weil bei ICE-Einsätzen Mexikaner getötet wurden, hat sich der Außenminister rechtliche Schritte angekündigt und sich auch an den UNO-Hochkommissar für Menschenrechte gewandt. Dieser solle die Todesfälle prüfen lassen. Und damit noch zu den Wetteraussichten für heute Mittwoch. Am Vormittag ist es teils noch länger sonnig. Später gibt es dann gebietsweise Regen und Gewitter bei schwülheißen 28 bis 32 Grad. Das waren Nachrichten von Radio SRF. Am Mikrofon und verantwortlich war Simon Richle.
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3: Dieser Tage wäre die Schweizer Sterbeforscherin Elisabeth Kübler-Ross 100 Jahre alt geworden. Anlass für uns auf ihr großes Thema, den Umgang mit dem Sterben, die Sterbenden und den Tod zu blicken. Und wir wollen uns auch der Frage widmen, wie die Zukunft des Sterbens aussehen könnte, vielleicht sogar aussehen müsste. Olivia Röllin, Gastgeberin der SRF Sternstunde Philosophie und hat dazu kürzlich ein Gespräch mit dem renommierten Palliativmediziner Gian Domenico Barasia geführt. Auch er hat, wie Elisabeth Kübler-Ross, das Kunststück geschafft, Bestseller zum Thema Sterben zu verfassen. Und jetzt ist Olivia Röllin mein Gast. Herzlich willkommen live im Kulturplatz-Talk, Olivia.
4: Dankeschön, Barbara.
3: Wer in den 1970er Jahren Radio gehört hat, ferngesehen hat oder Zeitungen gelesen hat, ist Elisabeth Kübler-Ross eigentlich gar nicht vorbeigekommen. Damals hat sie bereits in den USA gelebt und gearbeitet. Schon 1969, als ihr erstes Buch erschienen ist, hat ihr das Life-Magazin einen großen Artikel gewidmet. Und schnell wurde sie dann auch buchstäblich weltbekannt und hat Ehrendoktorate aus aller Welt erhalten. Olivia, von heute aus betrachtet, was hat Elisabeth Kübler-Ross ausgemacht?
4: Ja, von heute aus betrachtet kann man, glaube ich, wirklich sagen, dass sie einen Tabubruch beging und dass es ihr auch zu verdanken ist, dass das Sterben in die Mitte der Gesellschaft kam. Also man muss sich wirklich vorstellen, eine Frau, die über das Sterben spricht in solchen Magazinen, sie hat die Sterbenden als Hauptakteure gesehen und auch als Lehrer, und das finde ich ganz interessant. Da hat sie was zusammengebracht, die Psychiatrie, aber eben auch die Hospizarbeit, die dann ein bisschen davor auch entstanden ist. Und ich würde sagen, sie hat so einen direkten, zugänglichen Ton gehabt. Sie hat eben mit den Sterbenden Gespräche geführt und ihre Publikationen, zum Beispiel eben das Buch, das du erwähnt hast von 1969, das sie weltberühmt gemacht hat, das sind wirklich Interviews mit Sterbenden, wie es dann auch der Titel auf Deutsch war. Das ist nicht eine abstrakte wissenschaftliche Publikation, sondern wirklich Gespräche mit Sterbenden und deren Angehörigen.
3: Das ist ja vielleicht auch ein amerikanischerer Zugang. Also die amerikanische wissenschaftliche Literatur, die ist ja auch persönlicher. Vielleicht hat es ja auch damit etwas zu tun gehabt, dass sie in den USA gearbeitet hat. Aber machen wir mal der Reihe nach. Die war ja schon sehr eine besondere Persönlichkeit. Was hat sie denn ausgemacht?
4: Ich habe dafür auch mit dem Regisseur Stefan Haupt gesprochen, der auch einen Dokumentarfilm damals über sie gemacht hat. Er hat die Autobiografie von ihr gelesen und gedacht, diese Frau muss ich kennenlernen. Und er hat gesagt, das sei eine sehr charismatische Frau gewesen. Sie sei sehr warm gewesen. Das sieht man eigentlich auch, wenn man wirklich Zeugnisse von ihr schaut. Es gibt ja total viele Filme von ihr, auch Interviews. Und sie sei aber auch, sie hätte auch sehr, sehr distanziert und hart sein können. Also da hat sie eine Ambivalenz in sich vereint.
3: Und ich glaube, sie hat ja auch ein ordentliches Temperament gehabt. Ich habe mir natürlich diesen Film von Stefan Haupt auch angeschaut. Und mir ist im Gedächtnis geblieben, als der Pfarrer ihre Schwester ungerecht behandelt hat, hat sie ihm ein Gebetbuch an den Kopf geschmissen. 1940 im Konfirmationsunterricht im Raum Zürich. Also das muss man sich ja wirklich mal vorstellen. Also ja. Sie hat sich was getraut und das hat sie dann... Dabei ist sie geblieben quasi, kann man
4: ja
3: sagen.
4: Ja, ich glaube, diese Frau hatte ihren eigenen Kopf und ich glaube auch nur deshalb ist sie so weit gekommen, wie sie gekommen ist, weil das, was du sagst mit den USA, stimmt natürlich, aber gleichzeitig hat sie wirklich einen Tabubruch begangen und da auch viele Kolleginnen vor den Kopf gestoßen, und das muss man erst mal können.
3: Diese Nerven muss man haben.
4: Genau.
3: Wie wurde denn aus der Schweizer Ärztin, als die sie in die USA gegangen ist, zu dieser weltbekannten und berühmten Sterbeforscherin und Psychiaterin? Das war ja noch der Zwischenschritt.
4: Ja, genau. Also vielleicht, es hilft ja immer auch zuerst in die Kinder zu schauen, und das hat sie auch selber gemacht. Das macht sie auch in ihrer Autobiografie und eben zum Beispiel im Film sieht man ganz gut, sie ist eben in Zürich aufgewachsen, und was sie immer wieder betont ist, dass sie die erste von Drillingen war, und das hat sie beeinflusst, dass es da quasi drei von ihr gibt, und die Frage immer danach, wer bin ich eigentlich? Dann hatte sie eine Lungenentzündung, erfuhr dort auch die entmenschlichte Medizin und hat, glaube ich, nur aufgrund einer Bluttransfusion des Vaters überlebt. Und dann gab es da noch einen Nachbarn, der vom Baum fiel, glaube ich, ein Bauer, und der dann gestorben ist. Und das muss sie irgendwie nachhaltig geprägt haben.
3: Könnte man sagen, das war ein Schlüsselmoment in ihrer Biografie für auch dann ihren beruflichen Werdegang?
4: Ist natürlich schwierig für mich zu sagen, aber da sie das immer wieder erzählt, glaube ich schon, dass das für sie dann irgendwie Sinn gemacht hat. Sie hat aber auch noch Hilfseinsätze später geleistet im kriegszerstörten Europa. Sie war zum Beispiel auch im KZ Majdanek, wo sie sehr beeindruckt war von den Zeichnungen der Kinder, von so Schmetterlingen an den Wänden. Das hat sie alles gesehen. Und dann ging sie eben in die USA und war dort nochmal schockiert über den Umgang in Kliniken mit den Sterbenden eben.
3: Was war denn das Revolutionäre an ihrer Forschung?
4: Ich glaube, das Wichtige ist zu sehen, in welche Zeit diese Frau in ihre Arbeit gelegt hat. Es war eine Zeit, in der die technische Medizin große Erfolge gefeiert hat. Also wir sprechen jetzt von Intensivmedizin, wir sprechen von Anästhesie bis zu Transplantation. Da kam so ein Gefühl von Omnipotenz auf. Also die Medizin, die kann alles. Und da dann aber eigentlich auch fast schon die Menschen, die eben nicht mehr zu therapieren sind, die Sterbenden, die fielen so ein bisschen aus dem Blick, und die hat sie wieder in den Blick genommen und insofern eben dann das Gespräch mit diesen Sterbenden gesucht, deren Erfahrungen wollte sie wissen. Sie hat sie wieder sichtbar gemacht und eben nicht verbannt oder weggebannt.
3: Und dazu hat sie auch etwas gesagt einmal.
5: Die erste Schwierigkeit war, dass wenn ich auf der Abteilung bin und gesagt habe, ich will gerne mit Sterbenden reden, haben alle gesagt, ja, stirbt bei uns niemand auf der Abteilung. Und eine totale Verneinung, dass überhaupt Leute sterben. In einem 600-Betten-Spital. Bis ich dann einfach bin schauen, wer schlecht aussieht, und bin die auf eigene Fuß besuchen.
3: Ach das, oder?
4: Video auf eigene Fuß besuchen. Genau. Also, da sieht man schon, da wird der Sterbende, die Sterbende wieder zum Akteur. Die Subjektivität ist wichtig, die Wünsche dieser Menschen sind wichtig, aber eben auch die Angehörigen. Und die hat sie immer wieder einbezogen. Auch wirklich mit dem Gedanken, was ist eigentlich ein gutes Sterben, ein würdiges Ende des Lebens.
3: Und dann ist ja diese Arbeit von Elisabeth Kübler-Ross auch in den 80er Jahren passiert, und die 80ern, wir erinnern uns, war eine Zeit der großen Angst. AIDS kam auf, man wusste nicht zunächst halt auch nicht, wie das mit der Ansteckung läuft, und AIDS-Kranke, HIV-Positive wurden stigmatisiert.
4: Ja, das hat sie selber auch beobachtet, und sie hat AIDS als Herausforderung für die Menschlichkeit gesehen. Sie hat selber ein Buch darüber geschrieben, sie hat selber oft mit AIDS-kranken Menschen gearbeitet. Sie wollte sowas wie ein Auffangzentrum für Kinder mit AIDS oder von AIDS-kranken Eltern machen. Das scheiterte aber tatsächlich aufgrund der Nachbarschaft. Die hat sich stark gewehrt, dass dort, wo sie eben gelebt hat, in ihrem Wohnhaus, wirklich AIDS-kranke Kinder aufgenommen würden. Das wollte sie nicht, und später wurde sogar ihr Haus auch angezündet, was man damit in Verbindung brachte, dass sie da eben mit AIDS-kranken Menschen zusammenarbeitete.
3: Eines ihrer Vermächtnisse sind diese berühmten fünf Phasen des Sterbens, auch die fünf Phasen des Trauerns. Das hat sich alles sehr gewandelt. Aber magst du uns die nochmal skizzieren, in Erinnerung rufen, Olivia?
4: Ja, diese fünf Phasen des Sterbens, die später eben auch auf die Trauer angewandt wurden, die erwähnt sie eigentlich das erste Mal in diesem Buch 1969, On Death and Dying, oder eben Interviews mit Sterbenden, wie wir davor gesagt haben. Und die fünf Phasen, das sind das Nicht-Wahrhaben-Wollen, die Isolation, der Zorn, Verhandeln, Depression und Zustimmung. Und Kübler-Ross, also heute, hat das in dem Sinne keine Gültigkeit mehr, dass das jetzt wirklich eine lineare Abfolge wäre. Aber sie hat das selber schon relativiert, muss man sagen, in der Zeit ihrer Arbeit, und hat gesagt, eben, es sei, das sei nicht Treppen, auf der man dann linear gehe. Es kann ganz so gut sein, dass es spiralförmig eigentlich funktioniert und man von der einen Phase, die man vielleicht schon überwunden hat, da wieder auch zurückkommt und so weiter. Also das hat heute noch historische Bedeutung, aber damals ist es, glaube ich, ganz wichtig zu sehen, dass sie das wirklich auch insofern untersucht hat, dass man wirklich sagen konnte, Sterbende durchlaufen verschiedene Phasen. Das ist eine Phase im Leben eines Menschen.
6: Und das Thema hat ja sogar offenbar auch Eingang in die Popkultur gefunden.
4: Ja, genau. Die Popkultur hat das aufgegriffen. Ich glaube, das ist wirklich auch der Grund, weshalb das bis heute so bekannt ist. Zum Beispiel bei der Sesamstraße kommt es vor, aber eben auch bei Taylor Swift, die da eine Tour gemacht hat, die heißt Five Stages of Grief, also fünf Phasen der Trauer eben. Und das sagt ja schon etwas. Eine Frau, die damals weltberühmt wurde für sowas und dann bedient sich sogar Taylor Swift an ihr.
6: Das scheint im Moment die Referenz zu sein, Taylor Swift. Das sieht ein bisschen danach aus. Was jetzt natürlich auch noch interessant ist in diesem Zusammenhang. Wie war es denn bei ihr selbst? Also sie hatte einige Schlaganfälle. Sie ist ja nicht, sie wartete ja dann irgendwann auch auf den Tod. Sie war lange krank. Wie ist sie selbst damit umgegangen?
4: Ja, also das finde ich tatsächlich ein ganz spannender Punkt, weil was man rausliest und raushört, wenn man sich mit ihr beschäftigt, ist, dass es ihr, die sich doch ein Leben lang mit dem Sterben befasste, mit Sterbenden befasste, gar nicht so leicht fiel. Man würde das ja nicht denken. Und ich habe Stefan Haupt, den Regisseur, auch darauf angesprochen, was er davon hält oder warum das so ist. Und er sagte dann, naja, das ist ja gar nicht erstaunlich. Oft ist es so, dass man sich in seinem Leben einem Thema zuwendet, an dem man eben am meisten, wie man in Schweizerdeutschen sagt, zu nagen hat. Und vielleicht ist es genau das. Und sie hat ihm dann gesagt, ja, sie gehe davon aus, dass man halt, solange man gewisse Dinge nicht verstanden hat, immer wieder auf die Welt kommt. Und für sie das Thema, was sie am meisten lernen müsse, sei Selbstliebe.
6: Das war 2003, also ein Jahr vor ihrem Tod, als dieser Film ins Kino kam von Stefan Haupt. Und er hat sie in den letzten Monaten ihres Lebens besucht für diesen Film in ihrem Haus in Arizona. Und du hast ihn gebeten zu beschreiben, woran er sich vor allem erinnert. Und da wollen wir mal reinhören.
7: Wenn ich an die Dreharbeiten mit Elisabeth zurückdenke, kommen mir in den Sinn die lange Anfahrt durch die Wüste von Arizona, ihr Haus in der Abgeschiedenheit und dann natürlich vor allem die Begegnung mit dieser denkwürdigen Frau, so eigenwillig, sympathisch, hochspannend, liebenswürdig, aber durchaus auch starrköpfig. Oder die Hyänen unweit ihres Hauses, die heftigen Gewitter. Es waren jedenfalls sehr besondere, eindrückliche Tage bei ihr.
6: Das sagt der Filmemacher Stefan Haupt. Und wer sich nun selbst ein Bild machen möchte, der Film heißt Elisabeth Kübler-Ross, dem Tod ins Gesicht schauen und ist derzeit auf Play Swiss zu sehen. Aus Anlass des 100. Geburtstags der weltweit bekannten Sterbeforscherin und Ärztin Elisabeth Kübler-Ross dieser Tage sprechen wir heute im Kulturplatz Talk über ihr Wirken und wollen uns nun auch ihrem Vermächtnis zuwenden. Mein Gast ist Olivia Röllin, Gastgeberin der Sternstunde Philosophie. Wenn man darauf schaut, wie die Forschung von Elisabeth Kübler-Ross damals aufgenommen wurde, könnte man ja annehmen, wir wären heute sehr viel weiter, weil die Wissenschaft sich unterdessen ja substanziell weiterentwickelt hat. Andererseits hören wir allenthalben von Pflegenotstand, während sich die Alterspyramide stetig verändert. Wir werden immer älter. Olivia, wenn man jetzt mal versucht, das ganze Bild anzuschauen, welche Konsequenzen zeichnen sich denn im Hinblick auf das Sterben in Zukunft ab vor allem?
4: Also man findet da ja eigentlich ganz gute Zahlen, gerade mit dieser Alterspyramide, die du gerade genannt hast. Bis circa 2040 wird sich die Zahl der über 80-Jährigen nahezu verdoppeln und viele davon werden chronisch krank, fragil und dement sein. Und laut der NZZ fehlen dafür 35.000 Pflegekräfte. Nicht zu sprechen natürlich von den Betten und den neuen Pflegeheimen, die das dann bedürfte.
6: Also das heißt, es wird auch richtig teuer.
4: Das kann man wohl so sagen. Also das zu finanzieren, das würde, das habe ich nachgeschaut, rund 3,4% unseres Bruttoinlandprodukts kosten. Das ist jetzt mehr als viermal so viel, wie die Schweiz heute für Sicherheit und Verteidigung ausgibt. man muss sich das vorstellen, das bringt das System
8: gewaltige Dimensionen.
4: Ja, das bringt doch das System komplett an seine Grenzen. Und das betrifft erst die allgemeine Pflege im Alter. Was das jetzt für unheilbar kranke Menschen bedeutet, das ist nochmals eine ganz andere Frage, weil die wird es natürlich auch geben.
8: Und
4: vielleicht, ja, was ich eigentlich noch sagen wollte, wegen dieser Zahl, die wir genannt haben. Ich habe in der Sternstunde Philosophie auch mit dem Palliativmediziner Gian Domenico Borasio gesprochen. Und der spricht eben angesichts dieser Entwicklung von einem Tsunami von Sterbenden. Und das hat mich tatsächlich beeindruckt, dass er so drastische Worte
8: verwendet. Eben, weil also wenn er sagt Tsunami, dann klingt das nach einem überwältigenden Ereignis, dem der Mensch nichts entgegensetzen kann. Das hat Gian Domenico Borasio wohl nicht ganz so gemeint, oder doch?
4: Naja, ich glaube, es ist halt eine Metapher für etwas, das auf uns zukommt, das man eigentlich abschätzen kann, aber auf das man auch reagieren muss. Also das ist die schiere Menge und die Geschwindigkeit dieser demografischen Veränderung, die muss man sich wirklich vorstellen und man muss sich darauf vorbereiten. Er meint das nicht fatalistisch, sondern man kann sich eben vorbereiten und das geht aber nur, wenn man eben diese Entwicklung nicht ignoriert. Und damit will er natürlich die Politik und die Gesellschaft auch aufwecken.
8: Und das geht mit starken Metaphern am besten, das ist sicher so. Mm. Es ist noch nicht so lange her, da habt ihr in der Sternstunde, auch wir hier im Kulturplatz-Talk über Longevity, also das aktive Verlängern des Lebens, respektive diesen Versuch mit allen möglichen...
4: Des gesunden Lebens, sagen die immer wieder.
8: Ja, ganz genau. Ganz genau. Und jetzt betrachten wir diese Seite des langen Lebens, die du gerade geschildert hast. Das sieht nach einem gewaltigen Widerspruch aus, mit dem wir es hier zu tun haben. Und ich frage mich auch, ob da nicht wieder ein neues Tabu entsteht.
4: Ja, das ist ganz ein spannender Punkt, oder? Also wenn man sagt, Kübler-Ross hat eigentlich dieses Tabu so ein bisschen durchbrochen, dann wirkt es jetzt fast so, dass mit dieser Longevity-Bewegung wieder ein neues Tabu entsteht. Und man könnte ja auch sagen, man sieht das schon, wenn man jetzt ein bisschen in die Geschichte schaut, wo der Tod ein alltäglicher Teil des Lebens war. Todesfälle in Familien, also denken wir an Kinder, Mütter und so weiter, bei der Geburt, das war normal, das war Teil des Alltags. Und da, dass man Eltern bis zum Lebensende zu Hause gepflegt hat, das ist auch mit der heutigen Struktur von Städten eigentlich gar nicht mehr denkbar. Man hat ja nicht mehr Mehrgenerationenhäuser zum Beispiel. Man hat dann die Toten zu Hause aufgebahrt. Der Tod war irgendwie körperlich greifbar.
8: Genau, ich wollte genau das sagen, er war fassbar, man hat ihn gesehen.
4: Ja, ganz genau. Also ich erinnere mich auch an meine Kindheit, als in der Dorfkirche jeweils die Toten aufgebahrt waren. Da war das wirklich im Dorfkern drin. Die Toten waren da vorhanden. Und in der modernen Gesellschaft, da wird da zunehmend ausgelagert, dieser Tod, nicht nur räumlich, sondern eben auch sozial eigentlich an den Rand gedrängt und in professionelle Institutionen. Und da stirbt dann eben auch die Mehrheit im Krankenhaus oder eben im Pflegeheim und kaum mehr zu Hause.
8: Du hast mit dem Palliativmediziner Gian Domenico Borasio auch darüber gesprochen, was denn ein gutes Sterben ausmache. Was sind denn seiner Einschätzung nach die wichtigsten Aspekte?
4: Ich glaube, da kann man zuerst an einen Punkt beginnen, der vielleicht gar nicht so augenscheinlich ist, aber mir scheint er total wichtig zu sein. Er sagt nämlich sowas wie, man stirbt halt so, wie man lebt. Also das ist, wer halt nicht ein wirklich gutes Leben geführt hat, was auch immer das heißt, der wird auch keinen besonders guten Tod haben.
8: Wir haben einen Ausschnitt aus dem Gespräch hier.
9: Ob man jetzt mit 80, 90, 100 oder 110 stirbt, sterben muss man immer. Und unsere Lebenszeit ist begrenzt. Und wenn jemand nicht gut lebt, dann ist es egal, ob er 70 oder 120 Jahre lebt, er wird immer noch nicht gut leben und auch nicht gut sterben. Und umgekehrt gibt es Menschen, die eine sehr kurze Lebensspanne haben und die einen Reichtum, einen inneren Reichtum an ihrem Leben haben und auch anderen daran teilhaben lassen, dass es völlig egal ist, ob sie mit 40 sterben oder nicht. Sie haben ganz große Spuren hinterlassen.
8: Sagt Gian Domenico Borasio in der Sternstunde Philosophie, die natürlich auch in der Mediathek nachzuschauen ist. Jetzt ganz praktisch gesprochen, was sind Ansatzpunkte, worum geht es?
4: Etwas, was er, glaube ich, den Menschen immer wieder nehmen möchte, Gian Domenico Borasio, und ich beeindruckend fand, ist, viele Menschen haben Angst vor Schmerzen, vor dem Tod, und er sagt, das haben wir insgesamt medizinisch total gut im Griff. Davon muss man im Grunde genommen keine Angst haben. Das kann man medikamentös total gut lösen. Dann gibt's halt aber auch noch für das gute Sterben diese ganze psychologische, soziale und spirituelle Begleitung, die ganz zentral ist, die eben in dieser Palliativmedizin ein zentraler Ankerpunkt ist, dass man da auch Zeit hat für die Patienten, dass ihnen zugehört wird, dass sie Beziehungen haben. Dann aber auch die Beziehungen, das ist ein gutes Stichwort, zur Familie, die Nähe dazu, zu den wichtigen Menschen, wer auch immer das ist, dass man nicht alleine ist. Und die Möglichkeit, das ist ganz spannend, es gibt neuere Forschung dazu, Dankbarkeit zu auszudrücken und auch Altruismus zu leben. Er hat davon erzählt, wie sehr alternde Menschen, sterbende Menschen eigentlich mehr zum Altruismus neigen als zum Egoismus. Und das konnte man nachweisen.
8: Das ist ein wahnsinnig spannender Punkt.
4: Ja.
8: Und das ergibt ja dann eine neue Perspektive für einen Menschen am Lebensende, wenn er sich um diese Dinge kümmern kann oder sich dazu Gedanken machen kann, stelle ich mir vor.
4: Ja, das wäre auch wichtig, dass das alternde Menschen eben können, diesen Altruismus auch zu leben.
8: Das heißt, sie müssen den Raum haben. Wo sieht denn Gian Domenico Borasio Ansätze, Möglichkeiten, sich dieses Themas auf eine gute Weise anzunehmen?
4: Da hat er verschiedene Gedanken dazu. Also das eine ist natürlich, als Palliativmediziner ist es ihm ganz wichtig, dass wirklich die Palliative Care, wie das genannt wird, ausgebaut wird und dass man das auch frühzeitig nutzt. Das heißt, eine Grundausbildung in den Gesundheitsbereichen sieht er wichtig, dass man da eben Kompetenzen in der Palliativmedizin entwickelt, dass da auch Palliativteams aufgebaut werden in Heimen und zu Hause, die rund um die Uhr unterstützen können. Und dann noch ein Aspekt, den wir alle eigentlich schon lange kennen, aber zunehmend jetzt unter dem Begriff der Caring Communities, also der sich bemühenden oder sich gegenseitig umsorgenden Gemeinschaften dreht. Also lokale Netzwerke, Nachbarschaftshilfe, Gruppen, die alte und sterbende Menschen begleiten.
8: Das heißt ja eigentlich wieder, das Sterben nicht einfach den Institutionen zu überlassen, sondern wir selbst, du und ich, zu einem Zeitpunkt auch anfangen, Verantwortung zu übernehmen.
4: Genau, also es geht um das Teilen von Verantwortung. Das ist eben die Pflege, die Begleitung, die Alltagshilfe, insofern auch Einsamkeitsbekämpfung. Die werden sowohl von Professionellen als auch von Angehörigen und Freiwilligen gemeinsam getragen, eben nicht nur von Spitälern und Heimen. Und ich glaube aber, also das geht um ein solidarisches Miteinander, was aber nicht heißen muss, das finde ich ganz wichtig, dass sich der Sozialstaat dann deshalb zurückzieht.
8: Gibt es da irgendwie konkrete Beispiele, Ideen?
4: Ja, also gerade im Bereich des Sterbens gibt's ein Beispiel, dem ich schon selber begegnet bin, und zwar im Safintal in Tenna. Also Safintal ja ganz, glaube ich, nicht ganz 1000 Einwohner im Bündnerland. Und dort gibt's die alte Sennerei. Das ist so eine Wohngemeinschaft, wo Menschen, die sterben, es gibt, glaube ich, in etwa 8 Plätze dafür, von sowohl Professionellen als auch Laien betreut werden und im Sterben begleitet. Und dann gibt's dort auch so einen Gemeinschaftsraum, so ein Café, wo das ganze Dorf hinkommen kann und mit diesen Menschen austauschen. Das heißt, das soll ein Sozialraum sein, und da sind wir wieder bei diesem Punkt, den wir davor besprochen haben, das Sterben wieder in die Mitte der Gesellschaft zu holen.
8: Das klingt jetzt sehr plausibel. Was würdest du sagen, sind so die wichtigsten Vorteile? Ein paar hast du ja schon genannt.
4: Also ich glaube wirklich, es könnte zu weniger Notfalleinweisungen kommen, dass es mehr Kontinuität in den einzelnen Leben gibt, die betroffen sind. Wir werden alle ja davon betroffen sein. Dass es eben sozial stärker eingebettet ist. Und natürlich, ganz wichtig, die Hilfe, die Pflege, die professionelle Pflege auch entlastet wird.
8: Indem sie sich um ihren Kernjob quasi kümmern kann und nicht Dinge übernehmen muss, die eigentlich jemand anderes, weniger gut ausgebildetes, mit Zuwendung auch übernehmen könnte.
4: Könnte man so sagen. Da gibt's natürlich dann aber auch die Tücke, dass man sagen kann, da werden andere Leute überfordert oder die müssen, ja, also wir kennen die ganze Diskussion um Care-Arbeit bei Frauen, oder wie dann oft die Töchter in der Familie die Pflege der Eltern übernimmt und so weiter. Das ist natürlich eine andere Seite, aber man möchte es ja eben von der Familie selbst lösen und in die Gemeinschaft bringen. Ich finde, das ist ein wichtiger Punkt, aber das könnte natürlich eine Tücke des Ganzen sein.
8: Jetzt klingt das alles nach sehr guten Ansätzen. Die Realität ist aber derzeit doch, dass unsere Pflege auf der Arbeitskraft von Menschen aus anderen Ländern beruht. Auf der einen Seite, und dann gibt's auf der anderen Seite Pflegebedürftige, die wenig Geld haben, die sich gezwungen sehen, sich anderswo auf der Welt pflegen zu lassen. wo das Leben viel günstiger ist, das sieht schon nach einer massiven Herausforderung für uns als Gesellschaft aus.
4: Ja, das scheint mir auch so. Und ich glaube halt, das sind zwei Seiten ein und derselben Strukturkrise. Also reiche Länder importieren die Pflegekräfte, wie du es gerade gesagt hast, exportieren dann pflegebedürftige Menschen in günstigere Länder. Und das ist irgend sowas wie eine Konkurrenz zwischen der ökonomischen Logik und der Fürsorgelogik. Man probiert, die Kosten zu optimieren und dann fallen halt auf der anderen Seite Nähe, Kultur und Kontinuität irgendwie unter den Tisch. Und ich glaube wirklich, ich habe da auch mit Gian Domenico Borasio darüber gesprochen, dem Palliativmediziner, der eben in der Sternstunde Philosophie war, und der hat gesagt, das seien im Grunde genommen neokoloniale Muster, die man da sieht. Also dass auch Sorgearbeit natürlich auch eigentlich abgewertet wird und dass da eine Ungleichheit entsteht in den Zugängen zu würdigem Sterben. Und ich finde, das muss man sich schon ganz gut überlegen, dass da eine neue Klassenlogik entsteht.
8: Olivia, du hast dich in der Sternstunde im Gespräch mit Gian Domenico Borasio und naturgemäß auch in der Vorbereitung intensiv mit vielen Fragen des Sterbens auseinandergesetzt. Was ist denn für dich jetzt als junge Frau die wichtigste Erkenntnis aus dieser Auseinandersetzung?
4: Ja, es ist, du sagst, als junge Frau, der Tod kann einem ja, egal wie alt man ist, immer treffen. Und ich glaube, man könnte sagen, der Tod strahlt immer ins Leben zurück. Und insofern, ob man jetzt damit bewusst lebt oder nicht. Und insofern ist es besser, wenn man damit bewusst lebt. Und ich kann mich an ein Sternstundengespräch mit dem Psychoanalytiker, dem US-Psychoanalytiker Irvin Yalom erinnern, der auch Bestseller-Romane geschrieben hat. Und der hat viel mit Sterbenden gearbeitet. Und er hat sowas gesagt wie: Die größte Angst vor dem Tod hatten jene Menschen, die sozusagen viel ungelebtes Leben angereichert, ich sage es jetzt in Anführungsschlusszeichen, hatten. Und insofern glaube ich, das ist schon ein Appell, möglichst wenig ungelebtes Leben anzusammeln.
8: Was für ein Schlusswort. Das lassen wir genauso stehen. Vielen herzlichen Dank, Olivia Röllin, für den Besuch in Kulturplatz Talk.
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0: Die Nachrichten von SRF um 14:30 mit Simon Richle. Der erste Finalist der Fußball-Weltmeisterschaft steht fest. Spanien gewinnt im WM-Halbfinale gegen Frankreich mit 2:0. Das erwartete Spektakel ist dabei aber ausgeblieben. Sportredaktor Lionel Mattmüller.
1: Es brauchte einen Elfmeter, damit dieses Spiel etwas an Fahrt aufnehmen konnte. Nach einem unglücklichen Foul von Frankreichs Lucadini an Lamine Yamal verwandelte Spaniens Mikel Oyarzabal souverän. Danach erwachten die beiden hochdekorierten Offensivabteilungen, wobei das Spiel trotzdem noch lange nicht den Erwartungen entsprechen konnte. Frankreichs Offensive ist gespickt mit den weltbesten Fußballern, Spanien aber ließ sie kaum gewähren, hatte viel Ballbesitz und die Franzosen fanden kein Gegenmittel. Es war ein enttäuschender Auftritt Frankreichs. Wenn sie dann einmal schnell nach vorne spielen konnten, blieben sie zu unpräzise. Spanien hingegen machte aus sehr wenig sehr viel. Ein simpler Doppelpass reichte, damit Pedro Porro alleine vor dem französischen Tor auftauchen konnte. Er erzielte das entscheidende 2:0. Ein abgebrühtes Spanien, das die Franzosen nicht aufspielen ließ und sie ihrer Stärken beraubte, steht somit im WM-Final.
0: Und in diesem Final trifft Spanien entweder auf England oder auf Argentinien. Das entscheidet sich dann heute Abend. Und nun zum Iran-Krieg. Das US-Militär blockiert laut eigenen Angaben erneut die Straße von Hormuz. Und zwar für Schiffe, die iranische Häfen anlaufen wollen und für solche, die von iranischen Häfen abfahren. Die Blockade gilt demnach seit dem späten Abend. Damit reagiere man darauf, dass der Iran in der wichtigen Meeresstraße Handelsschiffe angegriffen habe. Kurz zuvor seien neue Luftangriffe auf iranische Ziele gestartet worden, so das US-Militär weiter. Innerhalb weniger Tage sind in den USA zwei Menschen getötet worden bei Einsätzen der umstrittenen Einwanderungsbehörde ICE. Nun zieht die US-Behörde offenbar Konsequenzen. Sie stellt einen Großteil ihrer Fahrzeugkontrollen ein. Das berichten verschiedene US-Medien, darunter die New York Times. Konkret soll es deutlich weniger nicht dringliche Kontrollen geben. Zuvor gab es erneut scharfe Kritik an den ICE-Einsätzen, auch von der republikanischen Senatorin aus Maine, wo eine der Betroffenen getötet wurde. Und auch das US-Nachbarland Mexiko hat sich eingeschaltet, weil bei ICE-Einsätzen Mexikaner getötet wurden, hat der Außenminister rechtliche Schritte angekündigt und sich auch an den UNO-Hochkommissar für Menschenrechte gewandt. Dieser solle die Todesfälle prüfen lassen. Und nun zum Wetter. Heute Vormittag wird es teils länger sonnig. Später gibt es dann gebietsweise Regen und Gewitter bei schwülheißen 28 bis 32 Grad. Das waren Nachrichten von Radio SRF. Am Mikrofon und verantwortlich war Simon Richle.
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5: Zehntig Tagesgespräch feiert in diesem Jahr ihren 25. Geburtstag. Aus dem Grund laden wir Gäste aus der Vergangenheit, die in dieser Sendung ihre Spuren hinterlassen haben, wieder ein. Zu denen gehört auch der ehemalige Bundesrat Pascal Couchepin. Rebonjour im Tagesgespräch, Pascal Couchepin.
6: Bonjour.
5: Wir haben gestern über Themen wie die AHV und die Krankenkassenprämien gesprochen. Zwei Themen, die Sie als Innenminister besonders beschäftigt haben. Heute wollen wir ein wenig über die Deutsch- und die Westschweiz sprechen und auch über unser Verhältnis zur EU und zur Europa. Ein Thema, das Sie auch immer umgetrieben hat als Bundesrat. Herr Couchepin, aber vielleicht zuerst, wir sind hier in Martigny bei Ihnen zu Hause. Eine Frage, die ich mir immer wieder gestellt habe, ist, Sie sind ein sehr weltoffener Mensch, Sie sind immer viel gereist, aber in Martigny sind Sie geboren, da wohnen Sie noch heute. Was fasziniert Sie eigentlich so an dieser kleinen Stadt?
7: Es ist meine Stadt. Ich habe Wurzeln in dieser Stadt. Meine Familie ist hergekommen, nachdem sie von Frankreich emigriert hat. Das war am Anfang des 19. Jahrhunderts. Viele Leute, die nahe von meiner Familie waren, haben Verantwortung in dieser Stadt genommen. Hier ist mein Vater gestorben, als ich noch 5 Jahre alt war. Ich habe immer hier gelebt und Ich glaube, diese Stadt ist besonders in Wallis. Sie war immer liberal, seit 1848. Immer absolut Mehrheit der Liberalen, obwohl die Zahl der Bevölkerung ist von 6.000 Einwohnern, wenn ich die Politiker angefangen habe, auf 22.000 jetzt. Es gibt nicht große Probleme. Wir haben immer etwas vorausgesehen. Grundstücke gekauft, wenn es gab eine Extension, um Schulen oder Kindergarten zu machen. Es gibt, glaube ich, sehr wenig Probleme mit der Kita. Wir haben genügende Kita. Wir haben die Ausländer integriert von Anfang an. Sogar einmal war es die Initiative des Schuldirektors. Er hatte mich nicht gesagt und schlussendlich habe ich bemerkt, es gab doch Söhne von Immigranten da, ohne dass man davon spricht. Ich habe gesagt, wenn es gut geht, warum sollte man das verhindern? Also wirklich, wir machen seit 30 Jahren ein Fest der 5 Kontinenten, immer mit Erfolg und ohne Zwischenfall. Es ist organisiert von den ausländischen Gesellschaften, die hier Leute haben, die leben. Bis jetzt, aber jetzt hat man eine SVP seit letztes Mal und ich habe den Eindruck, sie versuchen Probleme zu schaffen. Aber wir versuchen Probleme zu lösen und das ist vielleicht der Unterschied.
5: Man muss sagen, Sie waren Stadtpräsident von Martigny und Ihre Tochter ist heute Stadtpräsidentin von Martigny. Es gibt also so wie eine Couchepin-Dynastie hier.
7: Nein, es gibt eine Familie, die immer Interesse für die Politik gezeigt hat. Ich sage, zwischen mich und meine Töchter gibt es, glaube ich, 4 Stadtpräsidenten. Also es ist keine Dynastie, aber die Leute wissen, dass wir Interesse haben und dass wir bis jetzt, und das ist immer der Fall mit meiner Töchter, ehrlich regieren, frei sind, aber mit Toleranz.
5: Nach links und ein bisschen weniger nach rechts?
7: Ja, wir hatten immer gute Beziehungen mit den SP hier und ich erinnere mich, am Anfang, man kann das jetzt sagen, es war vor 30, 40 Jahren, man hat einige Male sogar Freisinnigen gefragt, SP zu wählen, weil wir wollten ein SP-Mitglied des Gemeinderates, nicht nur eine CVP-Opposition haben. Jetzt, es ist nicht mehr nötig, vielleicht sollten wir ein wenig bremsen, die Geschenke an die Linken oder an die anderen Parteien, weil es nicht langsam klappt, die Mehrheit.
5: Etwas, das Sie auch immer beschäftigt hat, war das Verhältnis zur Deutschschweiz. Ich meine, Sie leben in einem zweisprachigen Kanton im Wallis und auch in einem Tagesgespräch sprachen Sie in der Vergangenheit über die Deutsch- und die Westschweiz. Hören wir doch kurz rein.
6: Ja. Es ist wahr, dass die Welschen haben ein anderes Verhältnis zur Muttersprache als die Deutschschweizer. Die Deutschschweizer zweifeln, ob sie wirklich Deutsch sprechen oder nicht.
5: Also ich zweifle jetzt hier nicht unbedingt, ob ich wirklich Deutsch spreche oder nicht, aber warum diese Differenzierung, Herr Kuschba?
7: Es ist ein kulturelles Element. Frankreich hat, glaube ich, nie in der Geschichte versucht, alle Leute, die Französisch sprechen, unter ihrem Regime zu haben. Das war nicht der Fall von Italien zur Zeit von Mussolini und auch nicht Staatssache bei den Deutschen. Also man hat ein entspanntes Verhältnis mit Frankreich. Ich erinnere mich, als ich 10 oder 12 Jahre alt war, trafen wir von Zeit zu Zeit junge Leute von Frankreich, die unterwegs waren. Also unsere Verhältnisse sind mit Frankreich gut. Darum, wenn ich in Frankreich bin, von Zeit zu Zeit, man sagt mir, kommen Sie vom Norden Frankreich? Ich sagte, nein, es ist für uns nicht eine Schande, dass man bemerkt, dass er einen Akzent hat. Und also die Deutschschweizer haben ein anderes Verhältnis mit Deutschland, aber es ist gut, es ist Teil der Diversität dieses Landes. Und ich wollte in meiner Jugend Deutsch lernen. Ich wollte in einem Internat der Deutschen Schweiz gehen, Heinsiedeln oder eine berühmte Schule dort. Und meine Mutter, die Witwe war, hat gesagt, ja, wir haben nicht mehr Geld genug, um das zu finanzieren. Ich habe versucht, meine Sparnisse zur Verfügung zu geben. Das war nicht möglich. Ich habe das bedauert und als Zeichen meiner Verbundenheit mit Deutschschweiz, wenn ich 20 Jahre alt, habe mich an die NZZ abonniert, um das Leben in der Deutschschweiz besser kennen zu können. Und ich bin immer noch seit 64 Jahren an die NZZ abonniert.
5: Genau, die habe ich effektiv rumliegen sehen bei Ihnen zu Hause. Sie sprechen übrigens auch sehr gut Deutsch. Sie haben ja Deutsch dann auch noch wirklich gelernt. Trotzdem haben Sie immer so über das Verhältnis Deutsch und Westschweiz gesprochen, haben auch so ein bisschen diesen Röstigraben betont. Es gibt dann und wann auch noch diesen Röstigraben, aber der Stadt-Landgraben, der wird doch immer wichtiger, Herr Kuschper. Also Genf und Lausanne, die stimmen oft wie Zürich und Basel. Da tut sich gerade etwas.
7: Zuerst über den Röstigraben. Ich habe immer gekämpft gegen die Idee, dass es gibt einen tiefen Sprachgraben. Ich glaube, es ist nicht der Fall. Weil die Sprache ist für uns weniger wichtig als Identitätsfaktor, als die deutsche Reise, Deutschschweiz. Also zweitens, ein Graben zwischen Land und es, ich würde sagen, es ist normal, dass es gibt Unterschiede zwischen den Interessen der Einwohner einer Stadt und die Interessen der Einwohner eines Dorfes. Aber macht das eine differenzierte Identität? Das glaube ich nicht. Wenn ich nach Genf gehe, bei gewissen Gelegenheiten fest, sie sind mehr patriotisch als wir.
5: Aber sie sind auch mehr links.
7: Ja, sie haben das Recht zu machen, wenn sie wollen. Ich bedauere das, aber man soll sie überzeugen. Es ist nicht unmöglich, weil es gibt auch Städte, die von Zeit zu Zeit mehr bürgerlich abstimmen. Ich glaube, ein wenig die Schwäche von den Bürgerlichen in der Städten ist, dass sie Schwierigkeiten haben, direkt den einfachen Bürger anzusprechen. Aber es gibt Leute in Genf oder auch in Mode in Genf ist gewählt auch in den Stadtkreisen. Ich glaube, man soll aufpassen, man soll aufmerksam sein, aber diese Unterschiede sind nicht groß genug, um eine Kluft in der Schweiz zu provozieren.
5: Zum Thema Deutsch und Westschweiz passt auch, dass der Sprachenstreit wieder aufgeflammt ist. Das ist ein altes Thema, das immer wieder kommt. Die Frage ist, soll die Deutschschweiz in der Primarschule weiter Französisch anbieten oder eben nicht? Nein, sagen diverse Deutschschweizer Kantone. Zum Französisch in der Schule hatten Sie noch vor Jahren eigentlich eine klare Haltung. Hören wir doch kurz rein, was Sie damals in einem Tagesgespräch sagten.
6: Lieber Lust, Englisch zu sprechen, als Zwang, Französisch zu sprechen, wenn man das nicht will.
5: Eine typisch liberale Haltung. Man soll so quasi das machen, zu was man Lust hat und auch ein bisschen Selbstverantwortung übernehmen, selbst als junger Schüler. Würden Sie heute noch dasselbe sagen?
7: Ja, ich würde das sagen. Es ist nicht Sache des Kantons, des Welschen, zu den Zürcher zu sagen, sie sollen das machen oder etwas anders machen. Ich hoffe, dass die Zürcher auch Rücksicht auf unsere Anwesenheit, an unsere Teilnahme an dieser Eidgenossenschaft akzeptieren. Und ich soll sagen, wenn ich höre die Kommentare von Herrn Eschbach, glaube ich, es heißt Eschbach, der SVP, Nationalrat.
5: Eschi, Thomas.
7: Eschi, ja, Eschi, Entschuldigung, es war nicht absichtlich, dass ich das falsch gemacht habe, aber die deutschschweizerischen Namen sind immer ein wenig schwieriger zu erinnern als seine welche Name. Also, dass Herr Eschi hat nach der letzten Abstimmung gesagt über, Wir wollen nicht unter der Herrschaft der Welschen und der Espe der Städte sein. Macht mir mehr Sorgen als die Diskussion in einem Parlament über das Problem der Sprachen.
5: Aber in einem Vielsprachenstaat wie der Schweiz, und wir sind ein Vielsprachenstaat, da muss man doch schauen, dass ein minimaler Zusammenhalt besteht. Und das läuft natürlich auch über den Sprachunterricht.
7: Ja, aber man soll nicht übertreiben, sogar wenn man in Französisch früh in der Schule lernt. Wie viele Leute sind noch fähig, nach 10 Jahren, nachdem sie die Schule verlassen haben, ihre französische Kenntnisse zu haben? Es ist mehr Symbolik als Wirklichkeit. Ich hoffe, dass Sie immer noch Vergnügen haben, Französisch zu lernen, aber ich würde Sie nicht zwingen aus Patriotismus, weil es ist wahrscheinlich nicht geeignet, um die Verhältnisse unter uns zu verbessern.
5: Zu dieser Äußerung von Nationalrat Thomas Eschi passt vielleicht auch, dass die politischen Spannungen in der Schweiz spürbar sind in diesen Zeiten. Zuletzt wurde die SVP-Initiative zur 10 Millionen Schweiz nur knapp abgelehnt.
7: Seit ich Politik mache, habe ich viele Gelegenheiten, gegen ähnliche Abstimmungen und Vorschläge zu kämpfen. Ich habe Politik gemacht am Anfang der Tätigkeit von Herrn Schwarzenbach. Und die Resultaten waren immer ziemlich knapp. Und es gab mehrere Schwarzenbach-Initiative und dann sind diese Initiative von der SVP wieder genommen. Einige Wochen vor der Abstimmung habe ich in einer Walliser Zeitung geschrieben, schlussendlich werden sie verlieren, aber sie hoffen, dass sie mit 48 verlieren, so dass sie sagen können, fast die Hälfte des Volkes ist mit uns und wir haben keine Verantwortung, um dieses Problem zu lösen. Wir haben jetzt einen Vorschlag gemacht, der wurde abgelehnt. Das Resultat der letzten Abstimmung war besser als programmiert, weil wir haben knapp 54

0: voraussichtlich 227 stimmen wir über das Rahmenabkommen mit der EU ab. Haben Sie da schon Position bezogen?
1: Natürlich.
0: Und wie ist
1: die? Ich habe ja eine Streitgespräch mit Herrn Blocher über die Entwicklung der letzten Jahre gehabt und wir haben auch davon gesprochen. Ich bin klar für die Weiterführung der Bilateralen, weil es hat uns gedient und wir brauchen stabile Verhältnisse mit der EU. Ich wiederhole immer, 50% des Außenhandels der schweizerischen Wirtschaft ist mit der EU. Das heißt, 50% der Waren sind von EU importiert und 50% unserer Waren sind nach EU exportiert. Natürlich, es gibt ein Defizit zu unserem Ungusten, würde ich sagen, aber schlussendlich, das ist kompensiert mit des Handels mit anderen Ländern. Ich habe den Eindruck, dass die Argumente der Gegner sind mehr emotionell als vernünftig.
0: Aber oft verfangen eben diese emotionalen Argumente, also quasi zu zeigen, die Schweiz ist heute schon zugebaut, wir brauchen nicht weiter Zuwanderung.
1: Ja, sprechen Sie von den neuen Bilateralen oder von den letzten Abstimmung?
0: Von der letzten Abstimmung, die auch einen Schatten vorauswirft auf das Rahmenabkommen.
1: Ja, nein, es war wirklich Taktik für die Befürworter der letzten Abstimmung über die 10 Millionen Einwohner Schweiz. Sie wollten, wie einer gesagt hat, einen letzten Nagel in dem Sarg der Bilateralen. Was sie hassen, ich nehme ein Wort zu stark, aber es ist emotionell. Ich habe mehrmals mit einigen Leuten, darunter Leute, die ich respektiere für ihre Intelligenz gesprochen, insbesondere von, nein, ich würde nicht sagen von welchem Kanton, aber ich verstehe nicht, schlussendlich, es ist etwas emotionell. Und darum beginnen sie wieder mit taktischen Tricks, eine mögliche zusätzliche Schwierigkeit für die Annahme des Bilateralen. Ich spreche von dem Problem der Ständemehr. Als Schweizer bin ich für die Verfassung. Die Verfassung sagt, die Eingenossenschaft ist gemacht von Volk und Kantonen. Und dann gibt es verschiedene Artikel, die erklären, wie man dieses Gleichgewicht zwischen die Demokratie, es heißt Volksmehrheit, und Föderalismus, es heißt Behinderung von Zeit zu Zeit von Volkswillenerklärung, um die Existenz der Kantone zu schützen. Aber in diesem Fall, es gibt keinen Grund, diese spezielle Referendum sui generis, sagen Sie, Sie nennen ein lateinisches Wort, so es sieht wissenschaftlich hervorragend aus, aber es ist nicht, es ist ganz einfach, es ist Opportunismus. Und wenn man beginnt mit der Verfassung, mit Opportunismus zu spielen, in diesem Fall wollen wir die Ständemehrheit, in diesem Fall vermeiden wir das, das geht nicht. Und die Mehrheit der Juristen sagen klar, für diese Abstimmung braucht es nicht die Ständemehrheit.
0: Also Sie sind auch dieser Meinung, dass es diese Ständemehr in der Abstimmung über das Rahmenabkommen nicht brauchen wird?
1: Ja, ich habe die Meinungen der meisten Juristen gelesen und insbesondere die Juristen des Krones, also der Verwaltung. Sie sind gut insgesamt, sehr gut sogar. Nein, die meisten Leute sagen, es ist an der Grenze vielleicht, aber es braucht das. Die früheren Abstimmungen wurde ohne Ständemehr gebaut. Also die Ständemehr zu verlangen jetzt ist mit der Hoffnung, dass sie verlieren mit der Direktdemokratie und sie werden verlieren mit einem speziellen Gesetz gemacht, um diese Mehrheit zu verlangen.
0: Trotzdem, die SVP bearbeitet das Land ja schon heute, also führt das Land eigentlich so dorthin, dass es eben eine breite Ablehnung gibt gegen dieses Rahmenabkommen. Wird ihr

0: Was gelingen, Ihrer Meinung nach?
1: Nein. Nächste Abstimmung ist über Neutralität. Sie werden wahrscheinlich, wenn man kämpft, stark verlieren, weil es ist unlogisch, unpraktikabel und man kann nicht langfristige Außenpolitik machen mit strengen Inhalten des Artikels. Dann gibt es die Abstimmung selbst über, wenn man die Stände mehr habt, würde ich das bedauern. Nicht wegen Taktik, aber wegen des Respekts der Verfassung und wegen des Respekts der Direktdemokratie. Und die Direktdemokratie hängt von der Mehrheit des Volkes. Föderalismus verlangt, dass man einige Behindernisse in gewissen, das heißt, wenn es geht um Änderung der Verfassung, ist zugunsten des Kantons, aber es ist eine Behinderung, eine zusätzliche Last gegen die Direktdemokratie. Die Leute, die sagen, wegen der Direktdemokratie sollte man die Stände mehr haben. Es ist genau der Gegenteil. Ihre Argumenten sind gegen die Direktdemokratie.
0: Jetzt ist es Ihr Parteikollege Ignazio Cassis, der wahrscheinlich voraussichtlich eben diese Urnenabstimmung als Bundesrat dann begleiten wird. Wenn Sie jetzt ihm einen Ratschlag geben müssten, wie er diese Abstimmung gewinnt, wie sähe dieser Ratschlag aus?
1: Also ich kenne Ignazio Cassis. Ich kenne ihn nicht besonders gut. Er war nicht lang im Parlament, als ich Bundesrat war. Ich will ihm keinen Rat geben, weil ich weiß, dass er macht das am besten von seiner Willen und das Resultat ist nicht so schlecht. Das Resultat ist sogar gut. Die Bilateralen sind jetzt auf dem Tisch. Die meisten Leute akzeptieren die nüchtern beurteilen, sagen, es ist ein gutes Resultat. Und das ist aber ein wenig sein Verdienst. Darum werde ich ihm keinen Ratschlag geben. Und ich werde ihm sagen, sei glücklich, Bundesrat zu sein. Zeige die Vorteile der Lösungen, die Sie erzielt haben. Und dann gehen wir vor dem Volk, trauen wir das Volk, wenn man nüchtern diskutiert.
0: Monsieur Couchepin, ich danke Ihnen herzlich für dieses Tag.
1: Schon fertig.
0: Es ist schon fertig.
1: Ich hätte noch Stunden gern sprechen können.
0: Das glaube ich Ihnen, das werden wir gerne das nächste Mal tun. Herzlichen Dank.
1: Wenn ich überlebe. Danke.
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0: Die Nachrichten von SRF um 3 mit Simon Richle. Zwischen den USA und dem Iran stehen die Zeichen seit Tagen auf Eskalation. Nun droht US-Präsident Donald Trump mit Angriffen auf die zivile Infrastruktur. Das US-Militär werde den Iran in den nächsten Tagen immer wieder angreifen und nächste Woche werde es dann richtig schlimm.
1: Next week it gets really bad for them because we're going to knock out all their power plants, we're going to knock out all their bridges unless they get to the table and negotiate.
0: Sollte die iranische Führung nicht wieder mit den USA verhandeln, werde man nächste Woche die Kraftwerke und Brücken im Iran zerstören, sagte Trump in einem Interview mit dem Sender Fox News. Am Abend hat auch das US-Militär selbst neue Angriffe auf den Iran angekündigt und vermeldet, dass es nun wieder die iranischen Häfen blockiere. Das sei eine Reaktion darauf, dass der Iran Handelsschiffe in der Straße von Hormuz angegriffen habe. Innerhalb weniger Tage sind in den USA zwei Menschen getötet worden bei Einsätzen der umstrittenen Einwanderungsbehörde ICE. Nun zieht die US-Migrationsbehörde offenbar Konsequenzen. Sie stellt einen Großteil ihrer Fahrzeugkontrollen ein, das berichten verschiedene US-Medien, darunter die New York Times. Konkret soll es deutlich weniger nicht dringliche Kontrollen geben. Zuvor gab es erneut scharfe Kritik an den ICE-Einsätzen, auch von der republikanischen Senatorin aus Maine, wo einer der Betroffenen getötet wurde. Und nun zur Fußball-Weltmeisterschaft. Da steht der erste Finalist fest. Spanien hat am Abend im WM-Halbfinal gegen Frankreich gewonnen mit 2:0. Das erwartete Spektakel ist dabei ausgeblieben. Der Bericht von Sportredaktor Lionel Mattmüller.
2: Es brauchte einen Elfmeter, damit dieses Spiel etwas an Fahrt aufnehmen konnte. Nach einem unglücklichen Foul von Frankreichs Lucadini an Lamine Yamal verwandelte Spaniens Mikel Oyarzabal souverän. Danach erwachten die beiden hochdekorierten Offensivabteilungen, wobei das Spiel trotzdem noch lange nicht den Erwartungen entsprechen konnte. Frankreichs Offensive ist gespickt mit den weltbesten Fußballern, Spanien aber ließ sie kaum gewähren, hatte viel Ballbesitz und die Franzosen fanden kein Gegenmittel. Es war ein enttäuschender Auftritt Frankreichs. Wenn sie dann einmal schnell nach vorne spielen konnten, blieben sie zu unpräzise. Spanien hingegen machte aus sehr wenig sehr viel. Ein simpler Doppelpass reichte, damit Pedro Porro alleine vor dem französischen Tor auftauchen konnte. Er erzielte das entscheidende 2:0. Ein abgebrühtes Spanien, das die Franzosen nicht aufspielen ließ und sie ihrer Stärken beraubte, steht somit im WM-Final.
0: Und in diesem Final trifft Spanien entweder auf England oder auf Argentinien. Das entscheidet sich dann heute Abend. Und noch zum Wetter von heute. Am Vormittag ist es teils noch länger sonnig. Später gibt es dann gebietsweise Regen und Gewitter bei schwülheißen 28 bis 32 Grad. Das waren Nachrichten von Radio SRF. Am Mikrofon und verantwortlich war Simon Richle.
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4: Grönländerinnen und Grönländer protestieren gegen die USA. Es geht konkret um ein Ölförderprojekt, aber auch generell um den amerikanischen Einfluss auf die Arktisinsel. Und Schluss mit Naivität. Japans Premierministerin will die Sicherheit stärken und darum einen Geheimdienst aufbauen. Warum das Land noch keinen Geheimdienst hat, das hören Sie hier im 4x4. Mein Name ist Dominik Rolli. Grönland und die USA, das hat in den vergangenen Monaten für viele Diskussionen gesorgt. Und erst letzte Woche am NATO-Gipfel hat US-Präsident Donald Trump bekräftigt, dass die USA mehr Einfluss wollen auf die arktische Insel. Dabei geht es auch um handfeste Wirtschaftsinteressen, zum Beispiel um Erdöl. Letzte Nacht nun haben Menschen in zahlreichen grönländischen Orten demonstriert gegen den amerikanischen Einfluss und konkret gegen ein Ölförderprojekt der Firma Greenland Energy. Susanne Stöckel hat Nordeuropa-Korrespondent Bruno Kaufmann gefragt, wie die Proteste verlaufen sind.
5: Ja, diese Proteste waren wirklich sehr interessant, weil sie rund um die Inseln in vielen Dörfern und Städten stattgefunden haben. Punkt 19 Uhr grönländische Zeit sind viele Menschen mit der grönländischen Flagge, dem Erfallasorput, der ja die weißen Streifen der Gletscher und auch der rote Halbkreis der Fjorde zeigt, sind sie auf die Straßen und sie haben im des amerikanischen Interesses stehen und das Gefühl haben, die Welt müsse wissen, dass sie eben nicht Amerikaner werden wollen.
6: Und aufgehängt sind die Proteste eben gegen die Firma Greenland Energy. Was werfen denn die Menschen jetzt konkret diesem Unternehmen vor?
5: Ja, sie werfen diesem Unternehmen vor, dass es mit falschen Informationen versucht, sozusagen die Lokalbevölkerung im Osten Grönlands einerseits dazu zu verleiten, zu glauben, dass alles, was die Ölförderung dort betrifft, bereits sozusagen in trockenen Tüchern sein, dass die Bewilligungen da sein. In der letzten Woche sind Vertreter von Greenland Energy in diesem ostgrönländischen Dorf mit dem schönen Namen Itok-Gotor-Tormit aufgetaucht und haben gesagt, dass man jetzt in 2 Monaten bereits damit beginnen will, Öl eben zu fördern. Auf der anderen Seite hat diese Firma in den USA an der Börse Geld eingetrieben, um eben diese Ölförderung zu finanzieren und dabei gesagt, dass man einen Teil Ostgrönlands bereits annektiert hat und dass es dort die größten Ölvorkommen gibt, die es in der Welt eigentlich noch nicht sozusagen gefördert gibt. Und beides stimmt ja nicht. Also die Greenland Energy hat weder eine Bewilligung, um eben dieses Öl zu fördern. Andererseits stimmt es eben auch nicht, dass die Bevölkerung im Osten Grönlands hier eben mitmacht. Und deshalb kann man hier sagen, hier geht es um ein Gebiet, das ist grösser als der Kanton Graubünden. Der ist geschützt, auch unter internationalem Recht. Und hier spielt eben diese Firma ein Doppelspiel.
6: Und wer oder was steckt denn hinter Greenland Energy?
5: Ja, das ist eine interessante Firma, die wurde erst vor wenigen Monaten gegründet in Texas. Ihren Hauptsitz hat sie aber in Denver, Colorado. Und das ist eine amerikanische Firma, die eben genau zu diesem Zweck gegründet worden ist, um eben diese Ansprüche auch von Präsident Donald Trump im wirtschaftlichen Bereich umzusetzen. Und sie hat sich in einer britischen Firma sozusagen eingeschlichen oder eingekauft, die eben über die letzten Öl Probebohrungslizenzen verfügt, die in Grönland überhaupt erteilt wurden. Die kamen 2014 und seither hat ja Grönland sich in dem Sinn umorientiert, dass man von Öl und Gas und auch von, sagen wir, Uranförderung an Land weggekommen ist, diese verbietet und man möchte jetzt eigentlich mit diesem letzten Schlupfloch der Ölförderung eben hier noch Ansprüche erheben, um eben auch vor allem im Osten Grönlands diese Idee, dass eben Grönland für Amerika wichtig ist, wegen der Energie umzusetzen.
6: Und den Menschen, die da gestern Abend auf die Straße gegangen sind, denen geht es unter anderem darum, jetzt

0: ein Zeichen zu setzen gegen diese Erdölbohrungen. Welche Rolle spielt es, dass eben die Firma von den USA quasi kontrolliert wird?
1: Ja, das spielt natürlich eine wichtige Rolle, weil in dem Kontext dieser geopolitischen Spannungen ist natürlich eben dieser Anspruch sozusagen, Grönland zu übernehmen, wegen der Sicherheit, wie Donald Trump sagt, aber auch wegen der Energie eben ein ganz wichtiges Thema. Dabei ist eigentlich Grönland und die Grönländerin, die sind open for business, wie sie sagen, aber sie seien eben nicht for sale. Und man hat eben auch die Erfahrung gemacht, dass wenn man Firmen sozusagen einen Finger gibt, dass dann die ganze Hand genommen wird. Diese Erfahrung wurde bereits in Südgrönland gemacht. Da hatte eine australische Firma 2014 eine Probelizenz bekommen, um seltene Erden und Uran abzubauen. Das wurde dann eben 2021 verboten und da hat diese Firma gegen die grönländische Regierung geklagt auf eine Schadenersatzzahlung von vielen Milliarden Franken, die eben weit über das Volkseinkommen der Grönländer hinausging. Und da hat ein internationales Gericht jetzt 2025 entschieden, dass die Grönländer eben Recht haben, selbst zu bestimmen. Aber man fürchtet natürlich jetzt, dass wenn die Amerikaner sich wirklich festsetzen, diese Greenland Energy im Osten Grönlands, wie das angekündigt wurde, dass das natürlich zu einer Falle werden könnte, wo man dann nachher sagt, ja, man müsse amerikanische Interessen schützen und das würde wiederum Trumps Bestreben, sozusagen Grönland zu kontrollieren, in die Hände spielen.
0: Und auf den US-Präsidenten möchte ich am Schluss nochmal zu sprechen kommen. Donald Trump hatte ja immer wieder bekräftigt, dass er Grönland übernehmen will, jetzt eben erst kürzlich am NATO-Gipfel in der Türkei. Und er begründet das, Sie haben es angetönt, mit Energie- und Sicherheitsfragen. Grönland hat sich dagegen stets gewehrt, jetzt ganz aktuell mit diesen Protesten. Wo stehen denn diese Diskussionen in dieser Frage?
1: Ja, das ist ziemlich unklar, weil diese Verhandlungen, die ja im Januar damals nach eigentlich der Abkehr Trumps, dass er eben Grönland mit Gewalt übernehmen möchte, eingeleitet wurden, diese Verhandlungen auf Außenministerstufe, die gehen weiter. Dabei geht es eigentlich um eine Modernisierung, eine Verlängerung des Verteidigungsabkommens von 1951, das den USA das Recht gibt, auf Grönland Militärstützpunkte zu unterhalten. Und auch hier kann man sagen, dass sowohl Grönland wie auch Dänemark offen ist für solche Gespräche. Aber gleichzeitig, und das hat jetzt auch der Protest wieder gestern Abend gezeigt, die Grönländer sind eben auch nicht zufrieden, wie die USA mit ihren Stützpunkten, die sie schon mal hatten und die sie dann verlassen haben, umgeht. In Ostgrönland gibt es mehrere Stützpunkte, die bereits vor Jahrzehnten verlassen wurden, aber die Ausrüstung und viele, viele Fässer, auch Öl, die sind immer noch da und rosten dahin. Und obwohl die USA gemäß dem Abkommen von 1951 diese aufräumen sollten, machen sie das nicht. Die Dänen fühlen sich nicht zuständig und die Grönländer sitzen eigentlich mit diesen ökologischen Problemen. Und deshalb kann man sagen, dass die Grönländer und Grönländerinnen sich wirklich in der Zwickmühle fühlen, sie wollen mehr Zusammenarbeit, aber sie haben das Gefühl, dass sie eben übergangen werden und immer wieder, gerade in dieser Frage der Energie und der Sicherheit, jetzt zunehmend unter Druck der USA geraten. Und dagegen haben sie gestern Abend im ganzen Land protestiert.
2: Das sagt Nordeuropa-Korrespondent Bruno Kaufmann. Praktisch jedes größere Land hat einen nationalen Geheimdienst. Und jetzt will auch Japan eine solche Behörde aufbauen. Denn seit dem Zweiten Weltkrieg hat Japan keinen solchen Geheimdienst mehr, seit sich das Land den Pazifismus auf die Fahne geschrieben hat. Nun aber will Premierministerin Sanae Takaichi das ändern. Susanne Stöckel hat den freien Journalisten Martin Fritz in Tokio gefragt, wie soll denn dieser neue japanische Geheimdienst aussehen?
3: Ja, dieses im Mai beschlossene Modell hat zwei Seiten. Einen von der Premierministerin geleiteten Nationalen Informationsrat, der sozusagen Prioritäten festlegt, und dann eine nationale Informationsagentur. Dort will man Informationen aus Polizei, Außenministerium, Verteidigung und anderen Behörden zusammenführen und dann zentral analysieren. Also Japan richtet eine Informationszentrale ein mit dem Ziel einer Abwehr von Spionage, Cyberangriffen und Terrorismus. Eigene Geheimagenten im Ausland plant Japan aber nicht.
0: Und jetzt lässt sich Japan offenbar von anderen Ländern dabei beraten, welche Technologien es dafür braucht für diesen Geheimdienst oder wie viel Personal. Unter anderem holt sie sich laut der New York Times wohl Tipps von den USA, Deutschland oder Australien. Wie muss man sich denn das genau vorstellen? Wissen Sie da mehr?
3: Ja, Japan verfügt über eigene Aufklärungssatelliten, hat auch viele hochgerüstete technische Stellen, bekommt auch viele Informationen von seinem engsten Sicherheitspartner, den USA. Aber bisher war die Sammlung von Informationen im Land eben fragmentiert und für die beste Lösung dieses Problems schaut man nun ins Ausland. Das hat Japan in seiner jüngeren Geschichte immer wieder gemacht. Man holt sich dann Berater von dort, wo man die meiste Kompetenz vermutet, will von den Besten lernen, um dann selbst einer der Besten zu werden. Dabei geht es um Technologien, die Suche von Personal und auch die Organisation eines solchen Apparates. Und ein Vorbild sind natürlich die USA, aber ein anderes Vorbild ist zum Beispiel Australien, weil der Botschafter von Australien hier in Tokio früher der Chef des australischen Geheimdienstes war und der jetzt als Berater tätig ist für die Regierung.
0: Wenn Japan zumindest bis jetzt keinen nationalen Geheimdienst hatte, wer kümmert sich denn aktuell in dem Land um Aufklärung und Terrorismusbekämpfung zum Beispiel?
3: Ja, das ist alles auf viele Stellen verteilt, die nicht miteinander kommunizieren. Da haben wir das Kabinettsamt für Nachrichtendienst und Forschung, das analysiert Informationen. Das Außenministerium sammelt dann natürlich über seine Auslandsdiplomaten in den Botschaften Informationen. Es gibt ein militärisches Nachrichtenhauptquartier für die Streitkräfte. Die Polizei kümmert sich um Spionageabwehr und Terrorismus. Und da gibt es auch noch eine Behörde, die extremistische Organisationen überwacht. Und das neue Zentralbüro dieser Agentur soll eben die Arbeit dieser Stellen steuern und die Informationen zentral auswerten.
0: Und wie gut weiß Japan Bescheid über allfällige Bedrohungen für die Sicherheit? Das heißt ja auch, Japan sei ein Paradies für Spione.
3: Ja, ich denke, das ist keine falsche Beschreibung. Also noch vor kurzem konnte hier jeder Ausländer in der Nähe von Militäranlagen Grundstücke kaufen. Spionage ist in Japan kein Straftatbestand. Man muss einem Spion also eine andere Straftat nachweisen, um ihn einzusperren. Und vor allem, denke ich, fehlt vielen Stellen hier das Bedrohungs- und Gefahrenbewusstsein. Man könnte auch von Naivität sprechen. Aber jetzt ist man aufgewacht, nachdem die Zahl der Cyberattacken stark zugenommen hat. Man hat massive Desinformationskampagnen festgestellt, also vom Ausland gesteuerte Bot-Netzwerke, die etwa auf der Plattform X gezielte Kampagnen gegen die Regierung von Premierminister Takaichi fahren. Und jetzt ist eben Schluss mit der Naivität. Jetzt wird gegengearbeitet.
0: Die Regierung sagt auch, es brauche diesen Geheimdienst unter anderem deshalb, weil die Bedrohung durch China stetig wachse. Wie schätzen Sie das ein?
3: Ja, also der Trend ist eindeutig und nicht mehr zu übersehen. China hat Japan als mögliches Hindernis für die Einverleibung von Taiwan erkannt. Seit einem halben Jahr drosselt es Exporte von seltenen Erden nach Japan. Es beschränkt Touristenreisen. Chinesische Hackergruppen attackieren japanische Unternehmen schon länger, einmal um Geld zu erpressen, aber auch für Industriespionage. Und mit der wachsenden Zahl von Chinesen in Japan, die hier relativ frei einreisen und auch sich niederlassen können, hat sicherlich auch die Zahl der Spione zugenommen. Und es gibt auch hier schon immer viele chinesische Journalisten in Japan, die sicherlich auch Informationen für die chinesische Regierung sammeln. Also die Bedrohung ist akut und die wird eben jetzt erkannt und angepackt.
0: Und wir haben es vorhin schon erwähnt, nach dem Zweiten Weltkrieg hat sich Japan als pazifistische Nation definiert, auch auf Druck der USA. Davon will sich die Regierung von Sanae Takeuchi nun abwenden, unter anderem eben mit diesem nationalen Geheimdienst. Wie groß ist denn der Rückhalt in der Bevölkerung für diesen, sagen wir mal, Postpazifismus?
3: Ja, also vor allem ältere Japaner tun sich schwer damit. Der Pazifismus verkörperte für sie die Lehre aus dem verlorenen Zweiten Weltkrieg, aus Japans Militarismus. Und Japan konnte sich ja nach dem Krieg in dieser Rolle sonnen, keine Militärmacht mehr zu sein und betrieb so eine Art Checkbuch-Diplomatie. Aber ich denke, das zeigen auch die Umfragen, seit dem Aufstieg von China und seinem aggressiven Machtstreben unter Xi Jinping hat es hier einen klaren Meinungswandel in Japan gegeben. Die Mehrheit der Japaner unterstützt heute die Erhöhung der Verteidigungsausgaben. Aber kritisch beurteilt werden eben die Nebenwirkungen dieser Entwicklung, also vor allen Dingen befürchtete Eingriffe in die Grundrechte wie Meinungsfreiheit und die Gefahren durch mehr Überwachung. Und hier ist noch ein bisschen unklar, welche negativen Folgen dieser neue Geheimdienst in dieser Richtung mit sich bringt. Und daher erklärte bei einer Umfrage gerade fast die Hälfte der Japaner, man hätte keine Meinung zu diesem neuen Geheimdienst, weil man eben nicht weiß, wie sich das eigentlich auswirken wird.
2: Das sagt Martin Fritz, er ist freier Journalist in Tokio. Während in der Schweiz die Trockenheit das große Thema ist, kämpft China bereits mit dem 9. Taifun diese Saison. Mit Bawi ist an diesem Wochenende der stärkste Juli-Taifun seit rund 70 Jahren auf Land getroffen. Mehr als 2,5 Millionen Menschen wurden vorsorglich evakuiert. Lea Sager hat Ostasien-Korrespondent Samuel Emch gefragt, was über das Ausmaß des Taifuns bekannt ist.
4: Also bis jetzt hat er zu zahlreichen Überschwemmungen geführt und auch Schäden an Gebäuden, an Bäumen. Auf den sozialen Medien gibt es zahlreiche Videos von überschwemmten Straßen, auf denen die Autos von den Wassermassen und Schlammmassen einfach nur so weggerissen werden. Bilder von entwurzelten Bäumen, beschädigten Häusern. Bawi führt also zu großen Schäden, obwohl der Super-Taifun inzwischen zu einem tropischen Sturm zurückgestuft wurde. Doch eben auch dieser Sturm bringt sehr viel Niederschlag mit sich. Er zieht derzeit Richtung Nordosten Chinas. Und zu einer Erinnerung, China wurde bereits vor einer Woche von einem Taifun oder einem Tiefdruckgebiet getroffen, das eben viel Wasser mit ins Land brachte, im Süden des Landes. Da kam es dann auch zu massiven Überschwemmungen, zu einem Dammbruch. Und da sind dann auch bis zu 40 Menschen bereits gestorben. Jetzt beim jüngsten Sturm Bawi, da gibt es bisher noch keine Berichte über Tote.
5: Und wie geht China mit einem derart starken Taifun wie Bawi um?
4: Wie Sie eingangs erwähnt haben, haben die Behörden auf Bawi sich vorbereitet, schon Tage im Voraus, weil es eben ein Tiefdruckgebiet ist, das als Super-Taifun eingestuft wurde. Das heißt dann konkret, es wurden über 2,5 Millionen Leute vorsorglich evakuiert, Schulen geschlossen, Parks geschlossen, auch Spitäler wurden bereits evakuiert und verschoben, tausende Flüge gestrichen, mit Sandsäcken wurden Barrieren errichtet, so hat man sich vorbereitet auf Bawi. Auch hier in Shanghai, das eigentlich nicht direkt in der Laufrichtung des Taifuns lag. Das Unwetter macht quasi einen Bogen um die 26 Millionen Metropole herum. Aber auch hier wurden von den Behörden Warn-SMS verschickt und zum Beispiel Einkaufszentren haben Notfallmaßnahmen geübt. Der Super-Taifun Bawi war seit Tagen eben ein Thema und entsprechend vorbereitet waren die Behörden in den Regionen, in den Städten und Dörfern.
5: Also große Vorbereitungen, die da getroffen wurden. Wie wird denn in China über Taifun Bawi berichtet?
4: Es wird breit und umfassend über die Maßnahmen der Behörden berichtet, auch die Hilfsmaßnahmen, die jetzt angelaufen sind, wie die Behörden, wie das Militär hier die Bevölkerung unterstützt. Die Propagandamedien machen daraus dann auch gewissermaßen Propaganda. Man liest Sätze wie: in diesem großen und beschwerlichen Kampf stürmten die Parteimitglieder und Kader voran und die leuchtend rote Parteifahne weht stets hoch inmitten der Stürme und errichtet solide Mauern, um das Licht jedes Haushalts inmitten der turbulenten Wellen zu schützen. Also mit solchen Sätzen berichtet man über diese Ereignisse, über diese Unwetter derzeit.
5: Es sind ja auch komplett andere Szenen, als wir sie aktuell in der Schweiz erleben. Hierzulande sind wir gerade in der zweiten Hitzewelle dieses Sommers und auch der Klimawandel ist da immer wieder Thema. Wie sieht es denn in China aus? Inwiefern wird beim Taifun auch über den Klimawandel berichtet?
4: In der Berichterstattung kommt der Klimawandel eigentlich nicht vor. Auch in den sozialen Medien wird kaum Bezug genommen darauf, solche Überschwemmungen. Die gehören bis zu einem gewissen Grad zu einem jährlichen Ereignis in China. Also es gibt jeden Sommer irgendwo irgendwelche Überschwemmungen. Aber auch jetzt bei diesem großen Sturm Bawi, der ja einer der größten Juli-Stürme seit Jahrzehnten sein soll, auch da wird nicht Bezug auf den Klimawandel genommen.
5: Und warum ist das so? Also warum ist der Klimawandel da kein Thema beim Taifun? Oder wird in China allgemein kaum über den Klimawandel gesprochen?
4: Innenpolitisch ist es tatsächlich kein großes Thema. Klimapolitik ist nicht etwas, das jetzt irgendwie breit diskutiert wird. Es gibt auch keine Debatte natürlich. Die kommunistische Partei sagt ja, was durchgeht und wie die Politik diesbezüglich aussieht. Aber China nimmt das Klima, den Klimawandel durchaus auch als einen politischen Diskussionspunkt wahr. dies aber lediglich in der Außenpolitik oder vorwiegend in der Außenpolitik, muss man sagen. Also wenn es um geopolitische Maßnahmen geht, wenn es um Maßnahmen geht wie erneuerbare Energien im großen oder im internationalen Vergleich, dann ist das dann durchaus ein Thema. Wo es auch Thema ist, ist bei der Wissenschaft. Also es gibt dann schon auch zahlreiche Studien und Berichte aus wissenschaftlicher Sicht zu den Klimaveränderungen und den Auswirkungen auf China.
5: Und wenn der Klimawandel eben innenpolitisch kaum Thema ist, inwiefern bereitet sich die chinesische Regierung auf zukünftige Extremereignisse wie Taifun Bawi vor?
4: Also die Prävention von Überschwemmungen, das ist schon seit sehr, sehr langer Zeit in China ein Thema. Also schon seit Hunderten oder Tausenden von Jahren, muss man fast sagen, weil es halt ein Sommerphänomen ist, das verschiedene Regionen immer wieder betrifft. Deshalb ist es ein Thema. Nun zeigt aber chinesische Forschung, dass eben China, das chinesische Festland, immer stärker von diesen Ereignissen betroffen sein wird, weil größere Wassermassen hier aufs Land treffen und entsprechend eben auch es zu größeren Überschwemmungen kommen kann. Aber jetzt eine Debatte darüber, wie dem vorgebeugt wird, das gibt es nicht. Aber jetzt, wenn so ein großer Sturm kommt, da hat man gesehen, dass Vorbereitungsmaßnahmen getroffen werden von Behördenseiten.
2: Das sagt SRF Ostasien-Korrespondent Samuel Emch. Es soll eine filmreife Mega-Übernahme werden. Der Hollywood-Konzern Paramount will den anderen Hollywood-Konzern Warner Bros. Übernehmen. Für 111 Milliarden Dollar. Aber ob das auch wirklich klappt, ist noch unsicher. 12 Bundesstaaten wehren sich jetzt nämlich dagegen. Sie klagen gegen das Justizministerium, das grünes Licht gegeben hat für die Übernahme. Susanne Stöckel hat Wirtschaftsredaktorin Isabel Pfaff gefragt, wie die Bundesstaaten argumentieren.
6: Ja, sie sagen, dass die geplante Fusion zwischen den zwei Hollywood-Giganten den Wettbewerb in der Film- und Fernsehbranche ausschalten würde. Der Wortführer unter den klagenden Staaten ist Kaliforniens Generalstaatsanwalt Rob Bonta. Und er sagte bei einer Pressekonferenz gestern, dass es bei der Klage darum gehe, sich für freie und faire Märkte einzusetzen. Wenn der Deal so über die Bühne gehe wie geplant, würden die US-Zuschauerinnen und Zuschauer mit höheren Preisen rechnen müssen und weniger Auswahl bei Filmen und Fernsehsendungen.
0: Aber wieso können sich denn Bundesstaaten überhaupt in solche Wirtschaftsfragen einmischen?
6: Das können sie nicht generell, aber in diesem Fall geht es ja um Regulierungsfragen. Solche Übernahmen oder Fusionen müssen in einer Marktwirtschaft von der Wettbewerbsbehörde genehmigt werden. Denn wenn da am Ende ein zu großer Akteur herauskommt, droht ein Monopol und ein Monopol schaltet den freien Wettbewerb aus. Bei dieser Fusion von Paramount und Warner Brothers ist das die zentrale Frage, die im Raum steht. Und als zuständige Wettbewerbsbehörde musste das US-Justizministerium diese Frage klären. Und das hat es auch. Mitte Juni erklärte es, dass die Film- und Fernsehindustrie hochdynamisch sei und dass es deshalb unwahrscheinlich sei, dass die Übernahme dem Wettbewerb oder den US-amerikanischen Konsumenten schade. Ein Freifahrtschein also, kann man sagen, der jetzt in dem kommenden Gerichtsverfahren sicherlich eine wichtige Rolle spielen wird.
0: Und hinter Paramount, also der Firma, die Warner Bros. Übernehmen möchte, steht die Familie des Software-Milliardärs Larry Ellison, der als Unterstützer von US-Präsident Donald Trump bekannt ist. Wie politisch ist denn auch diese Klage der 12 Bundesstaaten?
6: Sie erscheint mir doch ziemlich politisch. Es geht hier ja nicht nur um Unterhaltung, sondern auch um Journalismus. Zu Warner Brothers gehört der Nachrichtensender CNN, der durchaus Trump-kritisch berichtet. Und CNN würde im Fall einer Übernahme dann plötzlich kontrolliert von einem Trump-Unterstützer. Und wenn wir nun auf die US-Bundesstaaten schauen, die die Klage mittragen, dann sehen wir, dass es fast alles demokratisch regierte Staaten sind, also politische Gegner von Präsident Trump. Es dürfte hier tatsächlich darum gehen, welche politische Seite medial mehr Einfluss gewinnt in den USA.
0: Ja, da kann man sich ja vorstellen, dem Filmkonzern Paramount dürfte diese Gegenwehr kaum gefallen. Schließlich will er ja den anderen Filmkonzern übernehmen. Wie reagiert denn er auf die angekündigte Klage?
6: Ja, Paramount hat gestern ein Statement herausgegeben und darin die Klage als falsch zurückgewiesen, sowohl in sachlicher als auch in rechtlicher Hinsicht, wie es hieß. Man werde sich wehren, weil man der Meinung sei, dass die Übernahme den Wettbewerb stärke. Sie ermögliche zudem, dass sich das Unternehmen in einer kompetitiven globalen Medienwelt behaupten könne. Also quasi nur mit Größe könne man heutzutage als Film- und Fernsehunternehmen bestehen. Das ist das zentrale Argument.
0: Und wie sind denn Ihrer Ansicht nach die Aussichten für die 12 Bundesstaaten, dass sie dann mit ihrer Klage effektiv auch durchkommen?
6: Ja, das ist aktuell schwer zu sagen. Wie die New York Times schreibt, können solche Gerichtsverfahren bis zu einem Jahr dauern, bevor es zu einem finalen Richterspruch kommt. Und das auch nur, wenn keine Seite in Berufung geht. Die ganze Sache ist also noch lange nicht entschieden.
2: Das sagt Wirtschaftsredaktorin Isabel Pfaff. Das war 4x4 vom Dienstag. Weiter geht's hier gleich mit den aktuellen Meldungen.
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0: Die Nachrichten von SRF um 3:30 mit Simon Richle. Zwischen den USA und dem Iran stehen die Zeichen seit Tagen auf Eskalation. Nun droht US-Präsident Donald Trump mit Angriffen auf die zivile Infrastruktur. Das US-Militär werde den Iran in den nächsten Tagen immer wieder angreifen und nächste Woche werde es dann richtig schlimm.
1: Next week it gets really bad for them because we're going to knock out all their power plants, we're going to knock out all their bridges. Unless they get to the table and negotiate.
0: Sollte die iranische Führung nicht wieder mit den USA verhandeln, werde man nächste Woche die Kraftwerke und Brücken im Iran zerstören, sagte Trump in einem Interview mit dem Sender Fox News. Am Abend hat auch das US-Militär selbst neue Angriffe auf den Iran angekündigt und vermeldet, dass es nun wieder die iranischen Häfen blockiere. Das sei eine Reaktion darauf, dass der Iran Handelsschiffe in der Straße von Hormuz angegriffen habe. Innerhalb weniger Tage sind in den USA zwei Menschen getötet worden bei Einsätzen der umstrittenen Einwanderungsbehörde ICE. Nun zieht die US-Migrationsbehörde offenbar Konsequenzen. Sie stellt einen Großteil ihrer Fahrzeugkontrollen ein. Das berichten verschiedene US-Medien, darunter die New York Times. Konkret soll es deutlich weniger nicht dringliche Kontrollen geben. Zuvor gab es erneut scharfe Kritik an den ICE-Einsätzen, auch von der republikanischen Senatorin aus Maine, wo einer der Betroffenen getötet wurde. Der erste Finalist der Fußball-Weltmeisterschaft steht fest. Spanien gewinnt im WM-Halbfinale gegen Frankreich mit 2:0. Das erwartete Spektakel ist dabei aber ausgeblieben. Der Bericht von Sportredaktor Lionel Mattmüller.
2: Es brauchte einen Elfmeter, damit dieses Spiel etwas an Fahrt aufnehmen konnte. Nach einem unglücklichen Foul von Frankreichs Lucadini an Lamine Yamal verwandelte Spaniens Mikel Oyarzabal souverän. Danach erwachten die beiden hochdekorierten Offensivabteilungen, wobei das Spiel trotzdem noch lange nicht den Erwartungen entsprechen konnte. Frankreichs Offensive ist gespickt mit den weltbesten Fußballern, Spanien aber ließ sie kaum gewähren, hatte viel Ballbesitz und die Franzosen fanden kein Gegenmittel. Es war ein enttäuschender Auftritt Frankreichs. Wenn sie dann einmal schnell nach vorne spielen konnten, blieben sie zu unpräzise. Spanien hingegen machte aus sehr wenig sehr viel. Ein simpler Doppelpass reichte, damit Pedro Porro alleine vor dem französischen Tor auftauchen konnte. Er erzielte das entscheidende 2:0. Ein abgebrühtes Spanien, das die Franzosen nicht aufspielen ließ und sie ihrer Stärken beraubte, steht somit im WM-Final.
0: Und in diesem Final trifft Spanien entweder auf England oder auf Argentinien. Das entscheidet sich dann heute Abend. Und noch das Wetter von heute. Am Vormittag ist es teils noch länger sonnig. Später gibt es dann gebietsweise Regen und Gewitter. Bei schwül heißen 28 bis 32 Grad. Das waren Nachrichten von Radio SRF. Am Mikrofon und verantwortlich war Simon Richle.
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4: Im Spätsommer 2023 ruft der Muezzin im Flüchtlingslager Jenin im besetzten Westjordanland noch zum Gebet. Es gibt die Moschee noch, ebenso das Freedom Theater. Von diesem Theater bleibt mir besonders das Lachen der Kinder, die im Kreuzfeuer zwischen Israeli und Palästinensern aufwachsen. Einen Monat bevor der verheerendste Krieg ihres Lebens beginnt, besuche ich in Jenin eine Theateraufführung. Mit humorvoller Unerschrockenheit wagt sich dieses Theater an jedes politische und gesellschaftliche Tabuthema. Dafür wird es selbst wiederholt zur Zielscheibe, aber nie so heftig wie Ende 2023. Die israelische Armee zerstört das Theater, vertreibt die gesamte Bevölkerung und nimmt den Theaterdirektor Mustafa Schäter fest.
5: They attacked the home from different area. Die Soldaten kamen von allen Seiten, um mich zu verhaften. Durch den Garten, sogar vom Dach. Überall standen Jeeps. Ich kam mir vor wie ein gesuchter Top-Terrorist, wie Osama bin Laden.
6: Because they come from all the areas.
4: 15 Monate verbringt Mustafa Sheta im Gefängnis. Und das Theater in Jenin, das in den letzten 20 Jahren viele Angriffe überlebt hat, scheint endgültig tot. Aber Totgesagte leben länger. Das Theater ist noch nicht am Ende. 3 Jahre später will ich wieder zu diesem Theater reisen, das sich einfach nicht mundtot machen lässt. International. Ich heiße Susan Brunner. Ob wir es überhaupt nach Jenin schaffen, wissen meine Begleiterin und ich am Anfang unserer Reise nicht. Wir starten an einem Donnerstagmorgen im Juni in Ramallah, im militärisch besetzten Westjordanland. Unter normalen Umständen würde man mit dem Auto etwa 2 Stunden rechnen. Aber die Sicherheitslage ist so angespannt, dass wir dafür einen ganzen Tag einplanen. Im Westjordanland gibt es hunderte von Checkpoints. Reguläre der israelischen Armee und irreguläre. Unser israelisches Autokennzeichen erlaubt uns zwar die Benutzung von Straßen, auf denen Palästinenser gar nicht fahren dürfen. Aber selbst mit solchen Privilegien verläuft eine Fahrt von A nach B im Westjordanland selten problemlos. Der erste Checkpoint ausgangs Ramallahs ist zum Glück unbemannt und offen. Wenn die Armee Kontrollen mache, verzögere sich die Fahrt um bis zu 1 Stunde, sagt meine ortskundige Begleiterin. Nach dem Checkpoint ist die Straße 9 Kilometer lang beidseitig von israelischen Flaggen gesäumt. Israel enteignet stetig mehr der 3,3 Millionen Palästinenserinnen und Palästinenser und markiert seinen Alleinanspruch auf das Westjordanland. Mit Flaggen und Schildern wie «Der Messias kommt» oder «Wir sind nach Hause zurückgekehrt». Mehr Siedlungen, Gewalt und Straßensperren. Auf der Fahrt von einer palästinensischen Ortschaft zur anderen gibt es mittlerweile so viele Hindernisse, dass sie ein Lokalradio in doppelter Geschwindigkeit aufzählt, um sie in 1 Sendeminute unterzubringen. Wir müssen also mit allem rechnen. Aber nach genau 2 Stunden kommen wir am Stadtrand von Jenin an, ohne einen einzigen Zwischenfall. Lokale Kontakte raten uns, nicht im Zentrum zu übernachten. Dort komme es oft zu Kämpfen zwischen israelischen Soldaten und militanten Palästinensern. Eine kurze Autofahrt und wir sind im Zentrum. Über 70.000 Menschen leben in Jenin. Hier entstand in den frühen 50er Jahren nach der Staatsgründung Israels ein Lager für palästinensische Flüchtlinge. Im Laufe der Zeit wurde dieses zum Stadtteil, blieb jedoch ein Brennpunkt der Gewalt. Jenin mit seiner historischen Altstadt, seiner großen Universität und seinen vielen Cafés und Restaurants wird oft mit dem Flüchtlingslager gleichgesetzt. Von Reisen nach Jenin wird abgeraten. An diesem Tag wirkt die Stadt friedlich und belebt. Kriegsschäden an Stromleitungen, Straßen und Häusern sind noch sichtbar, besonders in der Nähe des Flüchtlingslagers. Wir biegen in die Straße ab, die zum Lager und zum Theater führt. An die improvisierte Kaffeebude auf halbem Weg kann ich mich nicht erinnern. Der Besitzer und ein paar Männer, die auf ihren Kaffee warten, warnen uns.
7: Ins Lager gehen ist verboten. Es ist jetzt militärische Zone, die schießen, wenn du weitergehst. Es hat überall Überwachungskameras.
4: Der Kaffeebudenbesitzer und seine Kunden erzählen von Bombenangriffen. Sie seien geflüchtet, vertrieben worden, hätten alles verloren, wie tausende andere Bewohnerinnen und Bewohner des Lagers und seiner Umgebung auch. Das Lager gibt es heute nicht mehr.
7: Hinter dem Gebäude da ist alles Schutt und Asche.
4: Besonders bitter sei es, dass die palästinensische Autonomiebehörde den Israeli geholfen habe. Im Kampf gegen militante palästinensische Gruppierungen in Jenin töteten Palästinenser auch einander. Das Freedom Theater griff auch solche Themen auf. Die palästinensische Führung, die Hamas, der islamische Dschihad, die israelischen Besatzer. Alle bekamen ihr Fett weg. Die geistige Mutter des Theaters war die jüdische Menschenrechtsaktivistin Anna Meir Chamis. Sie widmete sich ab dem ersten Palästinenseraufstand 1987 zusammen mit palästinensischen Frauen der Arbeit mit Kindern im Flüchtlingslager Jenin. 1993 bekam sie dafür den Alternativen Nobelpreis. 2006 gründete ihr Sohn Giuliani das Freedom Theater, zusammen mit Zakaria Zubaidi. Für Palästinenser ein legendärer ehemaliger Widerstandskämpfer, für Israel ein Terrorist. Die Waffen des Theaters sind Worte, nicht Gewehre. Oder wie es der Freedom Theater Gründer Giuliano Meir Chamis in einem Video sagte:
7: Zuerst kommt die freie Meinungsäußerung. Erst dann kann es Freiheit von der Besatzung und allen anderen Zwängen geben.
4: In 2011 wurde der erste Direktor des Freedom Theaters von einem maskierten Täter erschossen. Aber das Theater machte unbeirrt weiter. Mit dem Ende des gesamten Flüchtlingslagers hatte niemand gerechnet. Und was ist mit dem Theater? Es mache weiter, irgendwo in der Stadt. So viel wissen wir. Aber wo? Am Tag nach unserer Ankunft in Jenin finden wir es. Abseits des Zentrums, in einem unscheinbaren Bürogebäude. Neben dem Lift im Erdgeschoss führt ein schmaler Gang vorbei. Zuhinterst leuchtet, im Vergleich zum auffallend bunt bemalten Theater von einst, fast etwas verschämt, das verspielte Freedom Theater Logo. Eine quietschende schwarze Eisentüre, dahinter eine zweite, halboffene Holztüre, die in einen hohen, kargen Saal führt. Hier wird mit Kindern Theater gemacht, wie dies das Freedom Theater immer getan hat. 10, 12 Kinder rennen herum und verstecken sich unter der Anleitung von Renin. Die 33-Jährige leitet die Kinder- und Jugendabteilung des Freedom Theater. Sie ist spezialisiert auf die Arbeit mit Kindern und kommt selbst aus Jenin.
8: Meine Kindheit bestand aus Krieg, Angst und Flucht. Eine zerstörte Kindheit. Ich wollte deshalb mit Kindern arbeiten, ihnen einen Freiraum geben, wo sie spielen, sich künstlerisch ausdrücken und Dampf ablassen können.
4: Die Kinder haben ihr Zuhause verloren. Viele, auch Eltern, Geschwister und Freunde. Ihr Theater haben sie wieder. Ein sicherer Ort sei dieses aber auch nicht, sagt Renin.
8: Die Armee stürmte das Theater im Flüchtlingslager mehrmals. Einmal mitten in einer Vorstellung. Der Strom war weg, aber die Show musste weitergehen. Wir beleuchteten die Schauspielerin auf der Bühne mit unseren Handys und sie spielte weiter. Du musst Kindern Sicherheit geben. Selbst während einer solchen Militäroperation müssen wir ganz normal weitermachen.
4: Ganz normal weiter macht auch Mustafa Schäter. Der Theaterdirektor sitzt in seinem Büro, zeigt angeregt auf sein Handy, auf eine Satellitenaufnahme des zerstörten Flüchtlingslagers. Mein letzter Kontakt mit ihm war am 13. Dezember 2023. Wir hatten via Videocall zum Interview abgemacht.
6: So in fact I was really excited to be in this interview, but unfortunately suddenly,
5: ich freute mich auf das Interview, aber dann verhafteten mich die Israeli. Ich war schockiert. Ich dachte aber, sie sperren mich für einen Monat, höchstens drei, ein, wie ich das schon einmal erlebt habe, weil ich ein Aktivist bin, weil ich mit internationalen Medien rede über Gaza und Palästina und von Genozid rede. Das mögen sie nicht.
6: Because it's like revenge. For what? Because I'm activist. Talk about Palestine.
4: Am Morgen jenes 13. Dezember postete Mustafa Schäter ein Bild der Theaterüberwachungskamera. Es zeigte, wie die israelische Armee das Theater verwüstete. Am Nachmittag schickte diese ein Großaufgebot zu seinem Haus.
6: Why? Because he told me you are terrorist and you support the terrorist groups.
5: Warum verhaftet ihr mich? Fragte ich. Weil du ein Terrorist bist, antwortete der Geheimdienstoffizier. Ich sagte, dass ich im Theater arbeite. Er sagte, das Theater macht Propaganda für terroristische Aktivitäten.
4: Die israelischen Behörden kommentierten seine Verhaftung nicht, trotz internationaler Proteste. 15 Monate verbrachte Mustafa Schäter ohne Anklage im Gefängnis. Was er eine Stunde lang von sadistischer Gewalt und Erniedrigung erzählt, ist unerträglich.
5: Ich weiß nicht, wie ich das alles ausgehalten habe. Ich war in einem sehr schlechten Zustand. Und als sie mich in ein besonders berüchtigtes Gefängnis verlegten, ging es mir noch schlechter. Was konnte ich tun? Das war mein Leben. Damit musste ich fertig werden. Ich wusste ja nicht einmal, wann sie mich freilassen würden.
6: This is when I reached my home.
4: Am 13. März 2025 wird der Theaterdirektor freigelassen. Das Wiedersehen mit seiner Familie, die er im Gefängnis nie sehen durfte, hat sein Bruder gefilmt. Von der kompletten Zerstörung seines Theaters und des Stadtteils, in dem es daheim war, erfuhr Mustafa Schäter erst nach seiner Freilassung.
6: But, you know, during this dark time,
5: diese dunkle Zeit hat mich und mein Team unter Druck gesetzt und ermutigt. Wir müssen kreativ bleiben. Wir müssen uns fragen, welche Rolle spielt das Theater im Umgang mit Genozid? Was machen wir mit all den vertriebenen Menschen? Wie sorgen wir dafür, dass die Welt nicht nur die israelische Version der Ereignisse hört?
6: How we can continue to share and distribute their narrative to reach all the people outside.
4: 2 Tage nach unserer Ankunft in Jenin soll das Asaraya Theater aus Tel Aviv-Jaffo am Freedom Theater auftreten. Ein Theater von palästinensischen Israeli. Ein Teil der Gruppe ist schon da, das Publikum wartet und wartet auf die restlichen Schauspielerinnen. Sie seien verspätet, erklärt der Schauspieler Muad Azobi.
5: Sie wollten über den Al-Jalameh-Checkpoint nach Jenin fahren, aber der war gesperrt. Also mussten sie einen Umweg von 1,5 Stunden bis zum nächsten Checkpoint fahren. Deshalb sind sie etwas verspätet.
4: Der Saal, kleiner als das alte Theater, ist proppenvoll. Das Publikum wartet geduldig und atmet auf, als die Vorstellung mit einer guten halben Stunde Verspätung beginnt.

0: spielen, was hat man hier? Hey, ich bin kein.
1: Eine regelmäßige Theaterbesucherin schwärmt. Dennoch trauert sie dem alten Theater im Flüchtlingslager, ihrem Zuhause, nach.
0: Ja, Rabb, inno yirja al-masrah marra thani. Ihna bidna al-masrah al-asli yirja marra thani. Ja, Rabb.
1: Zwei Jugendliche, die selbst beim Theater mitspielen, sind dankbar, dass es das Theater überhaupt noch gibt.
2: Wir können nichts tun. Die einzige Lösung ist, dass die Welt erfährt, wie wir hier leben. Da hilft das Theater. Wir können hier Dampf ablassen und wir fühlen uns hier ein wenig sicher.
1: Vor dem Hinterausgang des Theaters stehen drei andere Jugendliche und zeigen in Richtung Flüchtlingslager.
2: Die Besatzung, sie schießen dort, immer noch. Wir sind uns das gewöhnt.
1: Ein 19-jähriger Student, der gerade aus dem Theater kommt, sagt offen, wie frustrierend er die Lebensumstände in Jenin findet.
2: Das Theater ist unser Werkzeug. Hier können wir unsere Gefühle ausdrücken. Gefühle über unsere Heimat, über Widerstand, über alles. Die Bühne gibt uns diese Möglichkeit. Wir kämpfen noch immer für unsere Freiheit. Das Theater ist eine Form von kulturellem Widerstand.

0: Ein europäisches Militärbündnis soll schon bald gemeinsame Übungen durchführen. Das hat die sogenannte Koalition der Willigen am Montag bekannt gegeben, also die Gruppe von westlichen Ländern, die zusammen die Ukraine unterstützen. Die Idee ist, dass diese Truppe sich für einen langfristigen Frieden einsetzt, wenn dann in der Ukraine dereinst die Waffen ruhen. Ist das nun vor allem ein politisches Signal an Russland oder tatsächlich ein wichtiger Schritt, um militärisch zusammenzurücken? Das hat Nicolas Malzacher den Militärexperten Gustav Kressel gefragt.
1: Ich denke, es geht zu diesem Zeitpunkt in erster Linie um das politische Signal, das Frankreich und auch Großbritannien senden wollen. Die Diskussion um die Koalition der Willigen ist ein bisschen eingeschlafen. Auch hat die Ankündigung, Truppen zu stationieren, nicht zu dem diplomatisch-politischen Effekt geführt, dass also Europa in den Verhandlungen um einen Waffenstillstand eine größere Rolle spielt. Und deshalb versucht man jetzt zu unterstreichen, dass eben dieses Angebot kein reiner Papiertiger ist, dass es eben nicht nur um sozusagen fiktive Planungsszenarien geht, sondern dass man auch Truppen eben aufbieten und verlegen kann. Aber wie gesagt, die Coalition of the Willing hat sich ja geeinigt, dass man nur nach einem Waffenstillstand diese Truppen in die Ukraine entsenden könnte. Und das ist halt eben auch immer noch das große Gänsefüßchen. Ein Waffenstillstand zeichnet sich gegenwärtig nicht ab. Und ja, damit ist natürlich auch die Frage der Übungen etc. beziehungsweise der realen Verlegbarkeit ein bisschen eine sekundäre Geschichte.
2: Genau, man versucht einfach diesen Zustand zu antizipieren und so diese Übungen jetzt zu konzipieren. Ich habe mich dann noch gefragt, die meisten Länder in dieser Koalition der Willigen sind ja auch NATO-Mitglieder. Also wieso braucht es überhaupt gemeinsame Übungen? Denn man weiß ja schon, wie es geht miteinander.
1: Naja, es gibt gewisse Kräfte, die sind sozusagen geirrmarkt, also die haben sozusagen ein Fähnchen. Ich müsste im Falle eines Waffenstillstands in die Ukraine verlegt werden und man kann natürlich Übungen auch dazu verwenden, die Bereitschaft, die Abrufbarkeit, die Verlegungsfähigkeit dieser Truppen zu überprüfen. Es ist das, was in die Ukraine verlegt werden soll, größer als die Kontingente, die etwa in den baltischen Staaten stehen oder anderweitig permanent verlegt werden. Also es ist natürlich für einige NATO-Staaten schon auch eine Aufgabe. Und in dem Format will man ja auch zeigen, die

0: politische Geschlossenheit. Zudem, und das kommt noch hinzu, und da gibt es natürlich auch viele Fragezeichen, Kriegsführung hat sich ja verändert. Wir sehen in der Ukraine Drohnen, wir sehen Landroboter, wir sehen die Bedeutung von modernen Führungsinformations- und Kommunikationssystemen. Und man kann natürlich solche Manöver auch dazu verwenden, zu unterstreichen, dass man diese Verlegung nicht aus reiner Militärromantik sieht und dass man sich schon eingestellt hat auf Drohnenkriegführung. Man kann Drohnenkriegführung dann auch üben, um auch zu zeigen, man kann da mithalten, man will da mithalten und man hat noch Gestaltungsanspruch. Denn die letzten NATO-Manöver, es war schon so, dass da ukrainische Verbände, die eben einen deutlichen Erfahrungsvorsprung gegenüber den meisten NATO-Staaten oder eigentlich allen NATO-Staaten im Bereich der Drohnenkriegsführung haben, haben die da teilweise schon ziemlich vorgeführt und viele Beobachter haben halt die Frage gestellt, ist eigentlich das, was wir in Europa so vorbereiten, üben und aufbieten, noch in dem Sinne relevant und abschreckungsfähig, wie es vor ein paar Jahren noch war.
1: Das heißt, man kann da aus europäischer Sicht schon tatsächlich auch davon profitieren. Es ist vielleicht nicht nur ein politisches Signal. Wo sehen Sie denn die größten Herausforderungen in so einer militärischen internationalen Zusammenarbeit?
0: Manöver hat immer einen praktischen Wert. Also was im Frieden nicht vorgeübt wird, funktioniert im Ernstfall überhaupt nicht. Die größte Herausforderung sehe ich vor allen Dingen im digitalen Bereich. Wie vorher schon angesprochen, Führungsinformationssysteme, die Echtzeitlageaufbereitung, auch durch Unterstützung von KI. Da ist so, dass die Europäer erstens mal hinten nach sind im Vergleich zu dem, was in anderen Staaten passiert, jetzt nicht in der Ukraine, sondern auch etwa der USA. Und das Zweite ist, dass natürlich da in diesem Bereich sehr viel einzelstaatlich passiert. Die Franzosen eigene Ideen haben, die Briten eigene Ideen haben. Zum Teil Insellösungen basieren die NATO-Standards für den Datenaustausch. Die sind zumindest zum gegenwärtigen Zeitpunkt sehr rudimentär und basieren auf den Erfahrungen der 90er Jahre. Da gibt es einiges nachzustellen und auch zu üben, um sozusagen reinzukommen im 21. Jahrhundert unter gegenwärtigen Informationskriegsbedingungen mit Truppen aus verschiedenen Ländern, mit verschiedenen Insellösungen, die gemeinsam zu synchronisieren. Das wird, glaube ich, nicht so einfach sein, wie es am Papier steht. Und dementsprechend ist da auch Übungsbedarf.
2: Das war Gustav Gressel, er ist Militärexperte und er arbeitet für die Landesverteidigungsakademie des österreichischen Bundesheers.
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0: Die Nachrichten von SRF um 4 mit Simon Richle. Zwischen den USA und dem Iran stehen die Zeichen seit Tagen auf Eskalation. Nun droht US-Präsident Donald Trump mit Angriffen auf die zivile Infrastruktur. Das US-Militär werde den Iran in den nächsten Tagen immer wieder angreifen und nächste Woche werde es dann richtig schlimm.
1: Next week it gets really bad for them because we're going to knock out all their power plants, we're going to knock out all their bridges unless they get to the table and negotiate.
0: Sollte die iranische Führung nicht wieder mit den USA verhandeln, werde man nächste Woche die Kraftwerke und Brücken im Iran zerstören, sagte Trump in einem Interview mit dem Sender Fox News. Am Abend hat auch das US-Militär selbst neue Angriffe auf den Iran angekündigt und vermeldet, dass es nun wieder die iranische Häfen blockiere. Das sei eine Reaktion darauf, dass der Iran Handelsschiffe in der Straße von Hormuz angegriffen habe. Und jetzt zwei kürzere Meldungen. Nach den schweren Erdbeben in Venezuela Ende Juni hat die Regierung die Zahl der Todesopfer nach oben angepasst. Sie spricht mittlerweile von über 4.700 Toten. Die Zahl der Verletzten liegt offiziell bei knapp 17.000. Und vor der Küste der US-Stadt San Francisco in der Nähe der Alcatraz-Insel hat ein Boot Feuer gefangen. 19 Menschen waren an Bord, mindestens eine Person ist laut US-Medienberichten ums Leben gekommen. Ein Rettungsteam sucht zudem nach mindestens einem Vermissten. Zur Fußball-WM jetzt, da steht der erste Finalist fest. Es ist Spanien dank einem Sieg gegen Frankreich im Halbfinale. Trotz 2:0 Sieg Spaniens, das erwartete Spektakel ist ausgeblieben. Sportredaktor Lionel Mattmüller.
2: Es brauchte einen Elfmeter, damit dieses Spiel etwas an Fahrt aufnehmen konnte. Nach einem unglücklichen Foul von Frankreichs Lucadini an Lamine Yamal verwandelte Spaniens Mikel Oyarzabal souverän. Danach erwachten die beiden hochdekorierten Offensivabteilungen, wobei das Spiel trotzdem noch lange nicht den Erwartungen entsprechen konnte. Frankreichs Offensive ist gespickt mit den weltbesten Fußballern, Spanien aber ließ sie kaum gewähren, hatte viel Ballbesitz und die Franzosen fanden kein Gegenmittel. Es war ein enttäuschender Auftritt Frankreichs. Wenn sie dann einmal schnell nach vorne spielen konnten, blieben sie zu unpräzise. Spanien hingegen machte aus sehr wenig sehr viel. Ein simpler Doppelpass reichte, damit Pedro Porro alleine vor dem französischen Tor auftauchen konnte. Er erzielte das entscheidende 2:0. Ein abgebrühtes Spanien, das die Franzosen nicht aufspielen ließ und sie ihrer Stärken beraubte, steht somit im WM-Final.
0: Und in diesem Final trifft Spanien entweder auf England oder auf Argentinien. Das entscheidet sich dann heute Abend. Und noch das Wetter von heute. Am Vormittag ist es teils noch länger sonnig. Später gibt es dann gebietsweise Regen und Gewitter bei schwülheißen 28 bis 32 Grad. Das waren Nachrichten von Radio SRF am Mikrofon und verantwortlich war Simon Richle.
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5: Dieser Tage wäre die Schweizer Sterbeforscherin Elisabeth Kübler-Ross 100 Jahre alt geworden. Anlass für uns auf ihr großes Thema, den Umgang mit dem Sterben, die Sterbenden und den Tod zu blicken. Und wir wollen uns auch der Frage widmen, wie die Zukunft des Sterbens aussehen könnte, vielleicht sogar aussehen müsste. Olivia Röllin, Gastgeberin der SRF Sternstunde Philosophie, und hat dazu kürzlich ein Gespräch mit dem renommierten Palliativmediziner Gian Domenico Barasia geführt. Auch er hat, wie Elisabeth Kübler-Ross, das Kunststück geschafft, Bestseller zum Thema Sterben zu verfassen. Und jetzt ist Olivia Röllin mein Gast. Herzlich willkommen live im Kulturplatztalk, Olivia.
6: Dankeschön, Barbara.
5: Wer in den 1970er Jahren Radio gehört hat, ferngesehen hat oder Zeitungen gelesen hat, ist Elisabeth Kübler-Ross eigentlich gar nicht vorbeigekommen. Damals hat sie bereits in den USA gelebt und gearbeitet. Schon 1969, als ihr erstes Buch erschienen ist, hat ihr das Life Magazine einen großen Artikel gewidmet. Und schnell wurde sie dann auch buchstäblich weltbekannt und hat Ehrendoktorate aus aller Welt erhalten. Olivia, von heute aus betrachtet, was hat Elisabeth Kübler-Ross ausgemacht? Ja, von heute aus betrachtet kann man, glaube ich, wirklich sagen, dass sie einen Tabubruch beging und dass es ihr auch zu verdanken ist, dass das Sterben in die Mitte der Gesellschaft kam. Also man muss sich wirklich vorstellen, eine Frau, die über das Sterben spricht in solchen Magazinen, sie hat die Sterbenden als Hauptakteure gesehen und auch als Lehrer, und das finde ich ganz interessant. Da hat sie was zusammengebracht, die Psychiatrie, aber eben auch die Hospizarbeit, die dann ein bisschen davor auch entstanden ist. Und ich würde sagen, sie hat so einen direkten, zugänglichen Ton gehabt. Sie hat eben mit den Sterbenden Gespräche geführt, und ihre Publikationen, zum Beispiel eben das Buch, das du erwähnt hast von 1969, das sie weltberühmt gemacht hat, das sind wirklich Interviews mit Sterbenden, wie es dann auch der Titel auf Deutsch war. Das ist nicht eine abstrakte wissenschaftliche Publikation, sondern wirklich Gespräche mit Sterbenden und deren Angehörigen.
6: Sehr vielleicht auch ein amerikanischerer Zugang. Also die amerikanische wissenschaftliche Literatur, die ist ja auch persönlicher. Vielleicht hat es ja auch damit etwas zu tun gehabt, dass sie in den USA gearbeitet hat. Aber machen wir mal der Reihe nach. Die war ja schon sehr eine besondere Persönlichkeit. Was hat sie denn da ausgemacht?
5: Ich habe dafür auch mit dem Regisseur Stefan Haupt gesprochen, der auch einen Dokumentarfilm damals über sie gemacht hat. Er hat die Autobiografie von ihr gelesen und gedacht, diese Frau muss ich kennenlernen. Und er hat gesagt, das sei eine sehr charismatische Frau gewesen. Sie sei sehr warm gewesen. Das sieht man eigentlich auch, wenn man wirklich Zeugnisse von ihr schaut. Es gibt ja total viele Filme von ihr, auch Interviews. Und sie sei aber auch, sie hätte auch sehr, sehr distanziert und hart sein können. Also da hat sie eine Ambivalenz in sich vereint.
6: Und ich glaube, sie hat ja auch ein ordentliches Temperament gehabt. Ich habe mir natürlich diesen Film von Stefan Haupt auch angeschaut. Und mir ist im Gedächtnis geblieben, als der Pfarrer ihre Schwester ungerecht behandelt hat, hat sie ihm ein Gebetbuch an den Kopf geschmissen. 1940 im Konfirmationsunterricht im Raum Zürich. Also das muss man sich ja wirklich mal vorstellen. Also sie hat sich was getraut, und das hat sie dann... Dabei ist sie geblieben quasi, kann man
5: ja
6: sagen.
5: Ja, ich glaube, diese Frau hatte ihren eigenen Kopf, und ich glaube auch nur deshalb ist sie so weit gekommen, wie sie gekommen ist, weil das, was du sagst mit den USA, stimmt natürlich, aber gleichzeitig hat sie wirklich einen Tabubruch begangen und da auch viele Kollegen, Kolleginnen vor den Kopf gestoßen, und das muss man erst mal können.
6: Diese Nerven muss man haben.
5: Genau.
6: Wie wurde denn aus der Schweizer Ärztin, als die sie in die USA gegangen ist, zu dieser weltbekannten und berühmten Sterbeforscherin und Psychiaterin? Das war ja noch der Zwischenschritt.
5: Ja, genau. Also vielleicht, es hilft ja immer auch, zuerst in die Kindheit zu schauen. Und das hat sie auch selber gemacht. Das macht sie auch in ihrer Autobiografie. Und eben zum Beispiel im Film sieht man ganz gut, sie ist eben in Zürich aufgewachsen. Und was sie immer wieder betont, ist, dass sie die erste von Drillingen war. Und das hat sie beeinflusst, dass es da quasi drei von ihnen ihr gibt, und die Frage immer danach, wer bin ich eigentlich? Dann hatte sie eine Lungenentzündung, erfuhr dort auch die entmenschlichte Medizin und hat, glaube ich, nur aufgrund einer Bluttransfusion des Vaters überlebt. Und dann gab es dann noch einen Nachbarn, der vom Baum fiel, glaube ich, ein Bauer, und der dann gestorben ist. Und das muss sie irgendwie nachhaltig geprägt haben.
6: Könnte man sagen, das war ein Schlüsselmoment in ihrer Biografie für auch dann ihren beruflichen Werdegang?
5: Ist natürlich schwierig für mich zu sagen, aber da sie das immer wieder erzählt, glaube ich schon, dass das für sie dann irgendwie Sinn gemacht hat. Sie hat aber auch noch Hilfseinsätze später geleistet im kriegszerstörten Europa. Sie war zum Beispiel auch im KZ Majdanek, wo sie sehr beeindruckt war von den Zeichnungen der Kinder, von so Schmetterlingen an den Wänden. Das hat sie alles gesehen. Und dann ging sie eben in die USA und war dort nochmal schockiert über den Umgang in Kliniken mit den Sterbenden eben.
6: Was war denn das Revolutionäre an ihrer Forschung?
5: Ich glaube, das Wichtige ist zu sehen, in welche Zeit diese Frau in ihre Arbeit gelegt hat. Es war eine Zeit, in der die technische Medizin große Erfolge gefeiert hat. Also wir sprechen jetzt von Intensivmedizin, wir sprechen von Anästhesie bis zu Transplantation. Da kam so ein Gefühl von Omnipotenz auf. Also die Medizin, die kann alles. Und da dann aber eigentlich auch fast schon die Menschen, die eben nicht mehr zu therapieren sind, die Sterbenden, die fielen so ein bisschen aus dem Blick, und die hat sie wieder in den Blick genommen und insofern eben dann das Gespräch mit diesen Sterbenden gesucht, deren Erfahrungen wollte sie wissen. Sie hat sie wieder sichtbar gemacht und eben nicht verbannt oder weggebannt.
6: Und dazu hat sie auch etwas gesagt einmal.
7: Die erste Schwierigkeit war, dass wenn ich auf der Abteilung bin und gesagt habe, ich will gerne mit Sterbenden reden, haben alle gesagt, ja, stirbt bei uns niemand auf der Abteilung. Und eine totale Verneinung, dass überhaupt Leute sterben. In einem 600-Betten-Spital. Bis ich dann einfach bin schauen, wer schlecht aussieht, dann bin ich auf eigene Fuß besuchen.
6: Ach das, oder?
8: Bin ich auf eigene Fuß besuchen. Genau. Also, da sieht man schon, da wird der Sterbende, die Sterbende wieder zum Akteur. Die Subjektivität ist wichtig, die Wünsche dieser Menschen sind wichtig, aber eben auch die Angehörigen. Und die hat sie immer wieder einbezogen. Auch wirklich mit dem Gedanken, was ist eigentlich ein gutes Sterben, ein würdiges Ende des Lebens.
6: Und dann ist ja diese Arbeit von Elisabeth Kübler-Ross auch in den 80er Jahren passiert. Und die 80ern, wir erinnern uns, war eine Zeit der großen Angst. AIDS kam auf, man wusste überhaupt nicht. Man wusste nicht zunächst halt auch nicht, wie das mit der Ansteckung läuft. Und AIDS-Kranke, HIV-Positive wurden stigmatisiert.
8: Ja, das hat sie selber auch beobachtet. Und sie hat AIDS als Herausforderung für die Menschlichkeit gesehen. Sie hat selber ein Buch darüber geschrieben. Sie hat selber oft mit AIDS-kranken Menschen gearbeitet. Sie wollte sowas wie so ein Auffangzentrum für Kinder mit AIDS oder von AIDS-kranken Eltern machen. Das scheiterte aber tatsächlich aufgrund der Nachbarschaft. Die hat sich stark gewehrt, dass dort, wo sie eben gelebt hat, in ihrem Wohnhaus, wirklich AIDS-kranke Kinder aufgenommen würden. Das wollte sie nicht. Und später wurde sogar ihr Haus auch angezündet, was man damit in Verbindung brachte, dass sie da eben mit AIDS-kranken Menschen zusammenarbeitete.
6: Eines ihrer Vermächtnisse sind diese berühmten fünf Phasen des Sterbens, auch die fünf Phasen des Trauerns. Das hat sich alles sehr gewandelt. Aber magst du uns die noch mal skizzieren, in Erinnerung rufen, Olivia?
8: Ja, diese fünf Farben des Phasenfarben. Vielleicht sind es auch Farben, ja. Diese fünf Phasen des Sterbens, die später eben auch auf die Trauer angewandt wurden, die erwähnt sie eigentlich das erste Mal in diesem Buch 1969, On Death and Dying, oder eben Interviews mit Sterbenden, wie wir davor gesagt haben. Und die fünf Phasen, das sind das Nicht-Wahrhaben wollen, die Isolation, der Zorn, Verhandeln, Depression und Zustimmung. Und Kübler-Ross, also heute hat das in dem Sinne keine Gültigkeit mehr, dass das jetzt wirklich eine lineare Abfolge wäre. Aber sie hat das selber schon relativiert, muss man sagen, in der Zeit ihrer Arbeit, und hat gesagt, eben das sei nicht Treppen, auf der man dann linear gehe. Es kann ganz so gut sein, dass es spiralförmig eigentlich funktioniert und man von der einen Phase, die man vielleicht schon überwunden hat, da wieder auch zurückkommt und so weiter. Also das hat heute noch historische Bedeutung, aber damals ist es, glaube ich, ganz wichtig zu sehen, dass sie das wirklich auch insofern untersucht hat, dass man wirklich sagen konnte, Sterbende durchlaufen verschiedene Phasen. Das ist eine Phase im Leben eines Menschen.
6: Und das Thema hat ja sogar offenbar auch Eingang in die Popkultur gefunden.
8: Ja, genau. Die Popkultur hat das aufgegriffen. Ich glaube, das ist wirklich auch der Grund, weshalb das bis heute so bekannt ist. Zum Beispiel bei der Sesamstraße kommt es vor, aber eben auch bei Taylor Swift, die da eine Tour gemacht hat, die heißt Five Stages of Grief, also fünf Phasen der Trauer eben. Und das sagt ja schon etwas. Eine Frau, die damals weltberühmt wurde für sowas, und dann bedient sich sogar Taylor Swift an ihr.
6: Das scheint im Moment die Referenz zu sein, Taylor Swift. Das sieht ein bisschen danach aus. Was jetzt natürlich auch noch interessant ist in diesem Zusammenhang. Wie war es denn bei ihr selbst? Also sie hatte einige Schlaganfälle. Sie ist ja nicht, sie wartete ja dann irgendwann auch auf den Tod. Sie war lange krank. Wie ist sie selbst damit umgegangen?
8: Ja, also das finde ich tatsächlich ein ganz spannender Punkt, weil was man rausliest und raushört, wenn man sich mit ihr beschäftigt, ist, dass es ihr, die sich doch ein Leben lang mit dem Sterben befasste, mit Sterbenden befasste, gar nicht so leicht fiel. Man würde das ja nicht denken. Und ich habe Stefan Haupt, den Regisseur, auch darauf angesprochen, was er davon hält oder warum das so ist. Und er sagte dann, naja, das ist ja gar nicht erstaunlich. Oft ist es so, dass man sich in seinem Leben einem Thema zuwendet, an dem man eben am meisten, wie man in Schweizerdeutschen sagt, zu nagen hat. Und vielleicht ist es genau das. Und sie hat ihm dann gesagt, ja, sie gehe davon aus, dass man halt, solange man gewisse Dinge nicht verstanden hat, immer wieder auf die Welt kommt. Und für sie das Thema, was sie am meisten lernen müsse, sei Selbstliebe.
6: Das war 2003, also ein Jahr vor ihrem Tod, als dieser Film ins Kino kam von Stefan Haupt. Und er hat sie in den letzten Monaten ihres Lebens besucht für diesen Film in ihrem Haus in Arizona. Und du hast ihn gebeten zu beschreiben, woran er sich vor allem erinnert. Und da wollen wir mal reinhören.
9: Wenn ich an die Dreharbeiten mit Elisabeth zurückdenke, kommen mir in den Sinn die lange Anfahrt durch die Wüste von Arizona, ihr Haus in der Abgeschiedenheit und dann natürlich vor allem die Begegnung mit dieser denkwürdigen Frau, so eigenwillig, sympathisch, hochspannend, liebenswürdig, aber durchaus auch starrköpfig. Oder die Hyänen unweit ihres Hauses, die heftigen Gewitter. Es waren jedenfalls sehr besondere, eindrückliche Tage bei ihr.
6: Das sagt der Filmemacher Stefan Haupt. Und wer sich nun selbst ein Bild machen möchte, der Film heißt Elisabeth Kübler-Ross, dem Tod ins Gesicht schauen und ist derzeit auf PlaySwiss zu sehen. Aus Anlass des 100. Geburtstags der weltweit bekannten Sterbeforscherin und Ärztin Elisabeth Kübler-Ross. Dieser Tage sprechen wir heute im Kulturplatz Talk über ihr Wirken und wollen uns nun auch ihrem Vermächtnis zuwenden. Mein Gast ist Olivia Röllin, Gastgeberin der Sternstunde Philosophie. Wenn man darauf schaut, wie die Forschung von Elisabeth Kübler-Ross damals aufgenommen wurde, könnte man ja annehmen, wir wären heute sehr viel weiter, weil die Wissenschaft sich unterdessen ja substanziell weiterentwickelt hat. Andererseits hören wir allenthalben von Pflegenotstand, während sich die Alterspyramide stetig verändert. Hm. Wir werden immer älter. Olivia, wenn man jetzt mal versucht, das ganze Bild anzuschauen, welche Konsequenzen zeichnen sich denn im Hinblick auf das Sterben in Zukunft ab vor allem?
8: Also man findet da ja eigentlich ganz gute Zahlen, gerade mit dieser Alterspyramide, die du gerade genannt hast. Bis circa 2040 wird sich die Zahl der über 80-Jährigen nahezu verdoppeln und viele davon werden chronisch krank, fragil und dement sein. Und laut der NZZ fehlen dafür 35.000 Pflegekräfte. Nicht zu sprechen natürlich von den Betten und den neuen Pflegeheimen, die das dann bedürfte.
6: Also das heißt, es wird auch richtig teuer.
8: Das kann man wohl so sagen. Also das zu finanzieren, das würde, das habe ich nachgeschaut, rund 3,4% unseres Bruttoinlandprodukts kosten. Das ist jetzt mehr als viermal so viel, wie die Schweiz heute für Sicherheit und Verteidigung ausgibt. Man muss sich das vorstellen, das bringt das System
6: gewaltige Dimensionen.
8: Ja, das bringt doch das System komplett an seine Grenzen. Und das betrifft erst die allgemeine Pflege im Alter. Was das jetzt für unheilbar kranke Menschen bedeutet, das ist nochmals eine ganz andere Frage, weil die wird es natürlich auch geben.
6: Und
8: vielleicht. Ja, was ich eigentlich noch sagen wollte, wegen dieser Zahl, die wir genannt haben. Ich habe in der Sternstunde Philosophie auch mit dem Palliativmediziner Gian Domenico Borasio gesprochen und der spricht eben angesichts dieser Entwicklung von einem Tsunami von Sterbenden und das hat mich tatsächlich beeindruckt, dass er so drastische Worte
6: verwendet. Eben, weil wenn er sagt Tsunami, dann klingt das nach einem überwältigenden Ereignis, dem der Mensch nichts entgegensetzen kann. Das hat Gian Domenico Borasio wohl nicht ganz so gemeint, oder doch?
8: Naja, ich glaube, es ist halt eine Metapher für etwas, das auf uns zukommt, das man eigentlich abschätzen kann, aber auf das man auch reagieren muss. Also das ist die schiere Menge und die Geschwindigkeit dieser demografischen Veränderung, die muss man sich wirklich vorstellen und man muss sich darauf vorbereiten. Er meint das nicht fatalistisch, sondern man kann sich eben vorbereiten und das geht aber nur, wenn man eben diese Entwicklung nicht ignoriert. Und damit will er natürlich die Politik und die Gesellschaft auch aufwecken.
6: Und das geht mit starken Metaphern am besten, das ist sicher so. Mm. Es ist noch nicht so lange her, da habt ihr in der Sternstunde, auch wir hier im Kulturplatz-Talk über Longevity, also das aktive Verlängern des Lebens, respektive diesen Versuch mit allen möglichen...
8: Des gesunden Lebens, sagen die immer wieder.
6: Ja, ganz genau, ganz genau. Und jetzt betrachten wir diese Seite des langen Lebens, die du gerade geschildert hast. Das sieht nach einem gewaltigen Widerspruch aus, mit dem wir es hier zu tun haben. Und ich frage mich auch, ob da nicht wieder ein neues Tabu entsteht.
8: Ja, das ist ganz ein spannender Punkt, oder? Also wenn man sagt, Kübler-Ross hat eigentlich dieses Tabu so ein bisschen durchbrochen, dann wirkt es jetzt fast so, dass mit dieser Longevity-Bewegung wieder ein neues Tabu entsteht. Und man könnte ja auch sagen, man sieht das schon, wenn man jetzt ein bisschen in die Geschichte schaut, wo der Tod ein alltäglicher Teil des Lebens war. Todesfälle in Familien, also denken wir an Kinder, Mütter und so weiter, bei der Geburt, das war normal, das war Teil des Alltags. Und da, dass man Eltern bis zum Lebensende zu Hause gepflegt hat, das ist auch mit der heutigen Struktur von Städten eigentlich gar nicht mehr denkbar. Man hat ja nicht mehr Mehrgenerationenhäuser zum Beispiel. Man hat dann die Toten von zu Hause aufgebahrt. Der Tod war irgendwie körperlich greifbar.
6: Genau, ich wollte genau das sagen. Er war fassbar. Man hat ihn gesehen.
8: Ja, ganz genau. Also ich erinnere mich auch an meine Kindheit, als in der Dorfkirche jeweils die Toten aufgebahrt waren. Da war das wirklich im Dorfkern drin. Die Toten waren da vorhanden. Und in der modernen Gesellschaft, da wird da zunehmend ausgelagert, dieser Tod, nicht nur räumlich, sondern eben auch sozial eigentlich an den Rand gedrängt und in professionelle Institutionen. Und da stirbt dann eben auch die Mehrheit im Krankenhaus oder eben im Pflegeheim und kaum mehr zu Hause.
6: Du hast mit dem Palliativmediziner Gian Domenico Borasio auch darüber gesprochen, was denn ein gutes Sterben ausmache. Was sind denn seiner Einschätzung nach die wichtigsten Aspekte?
8: Ich glaube, da kann man zuerst an einem Punkt beginnen, der vielleicht gar nicht so augenscheinlich ist, aber mir scheint er total wichtig zu sein. Er sagt nämlich sowas wie, man stirbt halt so, wie man lebt. Also das ist, wer halt nicht ein wirklich gutes Leben geführt hat, was auch immer das heißt, der wird auch keinen besonders guten Tod haben.
6: Wir haben einen Ausschnitt aus dem Gespräch hier.
10: Ob man jetzt mit 80, 90, 100 oder 110 stirbt, sterben muss man immer. Und unsere Lebenszeit ist begrenzt. Und wenn jemand nicht gut lebt, dann ist es egal, ob er 70 oder 120 Jahre lebt. Er wird immer noch nicht gut leben und auch nicht gut sterben. Und umgekehrt gibt es Menschen, die eine sehr kurze Lebensspanne haben und die eine Reichtum, einen inneren Reichtum an ihrem Leben haben und auch anderen daran teilhaben lassen, dass es völlig egal ist, ob sie mit 40 sterben oder nicht. Sie haben ganz große Spuren hinterlassen.
6: Sagt Gian Domenico Borasio in der Sternstunde Philosophie, die natürlich auch in der Mediathek nachzuschauen ist. Jetzt ganz praktisch gesprochen, was sind Ansatzpunkte, worum geht es?
8: Etwas, was er, glaube ich, den Menschen immer wieder nehmen möchte, Gian Domenico Borasio, und ich beeindruckend fand, ist, viele Menschen haben Angst vor Schmerzen, vor dem Tod, und er sagt, das haben wir insgesamt medizinisch total gut im Griff. Davon muss man im Grunde genommen keine Angst haben. Das kann man medikamentös total gut lösen. Dann gibt's halt aber auch noch für das gute Sterben diese ganze psychologische, soziale und spirituelle Begleitung, die ganz zentral ist, die eben in dieser Palliativmedizin ein zentraler Ankerpunkt ist, dass man da auch Zeit hat für die Patienten, dass ihnen zugehört wird, dass sie Beziehungen haben. Dann aber auch die Beziehungen, das ist ein gutes Stichwort, zur Familie, die Nähe dazu, zu den wichtigen Menschen, wer auch immer das ist, dass man nicht alleine ist. Und die Möglichkeit, das ist ganz spannend, es gibt neuere Forschung dazu, Dankbarkeit auszudrücken und auch Altruismus zu leben. Er hat davon erzählt, wie sehr alternde Menschen, sterbende Menschen eigentlich mehr zum Altruismus neigen als zum Egoismus. Und das konnte man nachweisen.
6: Das ist ein wahnsinnig spannender Punkt.
8: Ja.
6: Und das ergibt ja dann eine neue Perspektive für einen Menschen am Lebensende, wenn er sich um diese Dinge kümmern kann oder sich dazu Gedanken machen kann, stelle ich mir vor.
8: Ja, das wäre auch wichtig, dass das alternde Menschen eben können, diesen Altruismus auch zu leben.
6: Das heißt, sie müssen den Raum haben. Wo sieht denn Gian Domenico Borasio Ansätze, Möglichkeiten, sich dieses Themas auf eine gute Weise anzunehmen?
8: Da hat er verschiedene Gedanken dazu. Also das eine ist natürlich, als Palliativmediziner ist es ihm ganz wichtig, dass wirklich die Palliative Care, wie das genannt wird, ausgebaut wird und dass man das auch frühzeitig nutzt. Das heißt, eine Grundausbildung in den Gesundheitsbereichen sieht er wichtig, dass man da eben Kompetenzen in der Palliativmedizin entwickelt, dass da auch Palliativteams aufgebaut werden in Heimen und zu Hause, die rund um die Uhr unterstützen können. Und dann noch ein Aspekt, den wir alle eigentlich schon lange kennen, aber zunehmend jetzt unter dem Begriff der Caring Communities, also der sich bemühenden oder sich gegenseitig umsorgenden Gemeinschaften dreht. Also lokale Netzwerke, Nachbarschaftshilfe, Gruppen, die alte und sterbende Menschen begleiten.
6: Das heißt ja eigentlich wieder, das Sterben nicht einfach den Institutionen zu überlassen, sondern wir selbst, du und ich, zu einem Zeitpunkt auch anfangen, Verantwortung zu übernehmen.
8: Genau, also es geht um das Teilen von Verantwortung. Das ist eben die Pflege, die Begleitung, die Alltagshilfe, insofern auch Einsamkeitsbekämpfung. Die werden sowohl von Professionellen als auch von Angehörigen und Freiwilligen gemeinsam getragen, eben nicht nur von Spitälern und Heimen. Und ich glaube aber, also das geht um ein solidarisches Miteinander, was aber nicht heißen muss, das finde ich ganz wichtig, dass sich der Sozialstaat dann deshalb zurückzieht.
6: Gibt es da irgendwie konkrete Beispiele, Ideen?
8: Ja, also gerade im Bereich des Sterbens gibt es ein Beispiel, dem ich schon selber begegnet bin, und zwar im Safintal in Tenna. Also Safintal, ja ganz, mit, glaube ich, nicht ganz 1000 Einwohner im Bündnerland. Und dort gibt es die alte Sennerei. Das ist so eine Wohngemeinschaft, wo Menschen, die sterben, es gibt, glaube ich, in etwa 8 Plätze dafür, von sowohl Professionellen als auch Laien betreut werden und im Sterben begleitet. Und dann gibt es dort auch so einen Gemeinschaftsraum, so ein Café, wo das ganze Dorf hinkommen kann und mit diesen Menschen austauschen. Das heißt, das ist wirklich, das soll ein Sozialraum sein, und da sind wir wieder bei diesem Punkt, den wir davor besprochen haben, das Sterben wieder in die Mitte der Gesellschaft zu holen.
6: Das klingt jetzt sehr plausibel. Was würdest du sagen, sind so die wichtigsten Vorteile? Ein paar hast du ja schon genannt.
8: Also ich glaube wirklich, es könnte zu weniger Notfalleinweisungen kommen, dass es mehr Kontinuität in den einzelnen Leben gibt, die betroffen sind. Wir werden alle ja davon betroffen sein. Dass es eben sozial stärker eingebettet ist. Und natürlich, ganz wichtig, die Hilfe, die Pflege, die professionelle Pflege auch entlastet wird.
6: Indem sie sich um ihren Kernjob quasi kümmern kann und nicht Dinge übernehmen muss, die eigentlich jemand anderes, weniger gut Ausgebildetes, mit Zuwendung auch übernehmen könnte.
8: Könnte man so sagen. Da gibt's natürlich dann aber auch die Tücke, dass man sagen kann, da werden andere Leute überfordert oder die müssen, ja, also wir kennen die ganze Diskussion um Care-Arbeit bei Frauen, oder wie dann oft die Töchter in der Familie die Pflege der Eltern übernimmt und so weiter. Das ist natürlich eine andere Seite, aber man möchte es ja eben von der Familie selbst lösen und in die Gemeinschaft bringen. Ich finde, das ist ein wichtiger Punkt, aber das könnte natürlich eine Tücke des Ganzen sein.
6: Jetzt klingt das alles nach sehr guten Ansätzen. Die Realität ist aber derzeit doch, dass unsere Pflege auf der Arbeitskraft von Menschen aus anderen Ländern beruht. Auf der einen Seite, und dann gibt es auf der anderen Seite Pflegebedürftige, die wenig Geld haben, die sich gezwungen sehen, sich anderswo auf der Welt pflegen zu lassen, wo das Leben viel günstiger ist. Das sieht schon nach einer massiven Herausforderung für uns als Gesellschaft aus.
8: Ja, das scheint mir auch so. Und ich glaube halt, das sind zwei Seiten ein und derselben Strukturkrise. Also reiche Länder importieren die Pflegekräfte, wie du es gerade gesagt hast, exportieren dann pflegebedürftige Menschen in günstigere Länder. Und das ist irgend sowas wie eine Konkurrenz zwischen der ökonomischen Logik und der Fürsorgelogik. Man probiert, die Kosten zu optimieren, und dann fallen halt auf der anderen Seite Nähe, Kultur und Kontinuität irgendwie unter den Tisch. Und ich glaube wirklich, ich habe da auch mit Gian Domenico Borasio darüber gesprochen, dem Palliativmediziner, der eben in der Sternstunde Philosophie war, und der hat gesagt, das seien im Grunde genommen neokoloniale Muster, die man da sieht. Also dass auch Sorgearbeit natürlich auch eigentlich abgewertet wird und dass da eine Ungleichheit entsteht in den Zugängen zu würdigem Sterben. Und ich finde, das muss man sich schon ganz gut überlegen, dass da eine neue Klassenlogik entsteht.
6: Olivia, du hast dich in der Sternstunde im Gespräch mit Gian Domenico Borasio und naturgemäß auch in der Vorbereitung intensiv mit vielen Fragen des Sterbens auseinandergesetzt. Was ist denn für dich jetzt als junge Frau die wichtigste Erkenntnis aus dieser Auseinandersetzung?
8: Ja, es ist, du sagst, als junge Frau, der Tod kann einem ja, egal wie alt man ist, immer treffen. Und ich glaube, man könnte sagen, der Tod strahlt immer ins Leben zurück. Und insofern, ob man jetzt damit bewusst lebt oder nicht. Und insofern ist es besser, wenn man damit bewusst lebt. Und ich kann mich an ein Sternstundengespräch mit dem Psychoanalytiker, dem US-Psychoanalytiker Irvin Yalom erinnern, der auch Bestseller-Romane geschrieben hat. Und der hat viel mit Sterbenden gearbeitet. Und er hat sowas gesagt wie: Die größte Angst vor dem Tod hatten jene Menschen, die sozusagen viel ungelebtes Leben angereichert, ich sage es jetzt in Anführungsschlusszeichen, hatten. Und insofern glaube ich, das ist schon ein Appell, möglichst wenig ungelebtes Leben anzusammeln.
6: Was für ein Schlusswort. Das lassen wir genauso stehen. Vielen herzlichen Dank, Olivia Röllin, für den Besuch in Kulturplatz Talk.
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0: Die Nachrichten von SRF um 16:30 mit Simon Richle. Zwischen den USA und dem Iran stehen die Zeichen seit Tagen auf Eskalation. Nun droht US-Präsident Donald Trump mit Angriffen auf die zivile Infrastruktur. Das US-Militär werde den Iran in den nächsten Tagen immer wieder angreifen und nächste Woche werde es dann richtig schlimm.
1: Next week it gets really bad for them because we're going to knock out all their power plants, we're going to knock out all their bridges unless they get to the table and negotiate.
0: Sollte die iranische Führung nicht wieder mit den USA verhandeln, werde man nächste Woche die Kraftwerke und Brücken im Iran zerstören, sagte Trump in einem Interview mit dem Sender Fox News. Am Abend hat auch das US-Militär selbst neue Angriffe auf den Iran angekündigt und vermeldet, dass es nun wieder die iranischen Häfen blockiere. Das sei eine Reaktion darauf, dass der Iran Handelsschiffe in der Straße von Hormuz angegriffen habe. Zwei kürzere Meldungen jetzt. Nach den schweren Erdbeben in Venezuela Ende Juni hat die Regierung die Zahl der Todesopfer nach oben angepasst. Sie spricht mittlerweile von über 4.700 Toten. Die Zahl der Verletzten liegt offiziell bei knapp 17.000. Und vor der Küste der US-Stadt San Francisco in der Nähe der Alcatraz-Insel ist ein Boot gesunken. 19 Menschen waren an Bord. Mindestens eine Person ist laut US-Medienberichten ums Leben gekommen. Ein Rettungsteam sucht zudem nach mindestens einem Vermissten. Der erste Finalist der Fußball-Weltmeisterschaft steht fest. Spanien gewinnt im WM-Halbfinale gegen Frankreich mit 2:0. Das erwartete Spektakel ist aber ausgeblieben. Der Bericht von Lionel Mattmüller.
2: Es brauchte einen Elfmeter, damit dieses Spiel etwas an Fahrt aufnehmen konnte. Nach einem unglücklichen Foul von Frankreichs Lucadini an Lamine Yamal verwandelte Spaniens Mikel Oyarzabal souverän. Danach erwachten die beiden hochdekorierten Offensivabteilungen, wobei das Spiel trotzdem noch lange nicht den Erwartungen entsprechen konnte. Frankreichs Offensive ist gespickt mit den weltbesten Fußballern, Spanien aber ließ sie kaum gewähren, hatte viel Ballbesitz und die Franzosen fanden kein Gegenmittel. Es war ein enttäuschender Auftritt Frankreichs. Wenn sie dann einmal schnell nach vorne spielen konnten, blieben sie zu unpräzise. Spanien hingegen machte aus sehr wenig sehr viel. Ein simpler Doppelpass reichte, damit Pedro Porro alleine vor dem französischen Tor auftauchen konnte. Er erzielte das entscheidende 2:0. Ein abgebrühtes Spanien, das die Franzosen nicht aufspielen ließ und sie ihrer Stärken beraubte, steht somit im WM-Finale.
0: Und in diesem WM-Final trifft Spanien entweder auf England oder auf Argentinien. Das entscheidet sich dann heute Abend. Und noch der Wetterausblick. Heute Vormittag ist es teils noch länger sonnig. Später gibt es dann gebietsweise Regen und Gewitter bei schwülheißen 28 bis 32 Grad. Das waren Nachrichten von Radio SRF. Am Mikrofon und verantwortlich war Simon Richle.
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6: Zehntig Tagesgespräch feiert in dem Jahr ihren 25. Geburtstag. Aus dem Grund ladet mir Gäste aus der Vergangenheit, die in dieser Sendung ihre Spuren hinterlassen haben, wieder ein. Zu denen gehört auch der ehemalige Bundesrat Pascal Couchepin. Rebonjour im Tagesgespräch, Pascal Couchepin.
7: Bonjour.
6: Wir haben gestern über Themen wie die AHV und die Krankenkassenprämien gesprochen. Zwei Themen, die Sie als Innenminister besonders beschäftigt haben. Heute wollen wir ein wenig über die Deutsch- und die Westschweiz sprechen und auch über unser Verhältnis zur EU und zur Europa. Ein Thema, das Sie auch immer umgetrieben hat, als Bundesrat. Herr Couchepin, aber vielleicht zuerst, wir sind hier in Martigny bei Ihnen zu Hause. Eine Frage, die ich mir immer wieder gestellt habe, ist, Sie sind ein sehr weltoffener Mensch, Sie sind immer viel gereist, aber in Martigny sind Sie geboren, da wohnen Sie noch heute. Was fasziniert Sie eigentlich so an dieser kleinen Stadt?
8: Es ist meine Stadt. Ich habe Wurzeln in dieser Stadt. Meine Familie ist hergekommen, nachdem sie von Frankreich emigriert hat. Das war am Anfang des 19. Jahrhunderts. Viele Leute, die nahe von meiner Familie waren, haben Verantwortung in dieser Stadt genommen. Hier ist mein Vater gestorben, als ich noch 5 Jahre alt war. Ich habe immer hier gelebt und ich glaube, diese Stadt ist besonders in Wallis. Sie war immer liberal, seit 1848, immer absolut Mehrheit der Liberalen, obwohl die Zahl der Bevölkerung ist von 6.000 Einwohnern, wenn ich die Politik angefangen habe, auf 22.000 jetzt. Es gibt nicht große Probleme. Wir haben immer etwas vorausgesehen. Grundstücke gekauft, denn es gab eine Extension, um Schulen oder Kindergarten zu machen. Es gibt, glaube ich, sehr wenig Probleme mit der Kita. Wir haben genügende Kita. Wir haben die Ausländer integriert von Anfang an. Sogar einmal war es die Initiative des Schuldirektors. Er hatte mich nicht gesagt und schlussendlich habe ich bemerkt, es gab dort Söhne von Immigranten da, ohne dass man davon spricht. Ich habe gesagt, wenn es gut geht, warum sollte man das verhindern? Also wirklich, wir machen seit 30 Jahren ein Fest der 5 Kontinenten, immer mit Erfolg und ohne Zwischenfall. Es ist organisiert von den ausländischen Gesellschaften, die hier Leute haben, die leben. Bis jetzt, aber jetzt hat man eine SVP seit letztes Mal und ich habe den Eindruck, sie versuchen Probleme zu schaffen. Aber wir versuchen, Probleme zu lösen. Und das ist vielleicht der Unterschied.
6: Man muss sagen, Sie waren Stadtpräsident von Martigny und Ihre Tochter ist heute Stadtpräsidentin von Martigny. Es gibt also so wie eine Couchepin-Dynastie hier.
8: Nein, es gibt eine Familie, die immer Interesse für die Politik gezeigt hat. Ich sage, zwischen mich und meine Töchter gibt es, glaube ich, 4 Stadtpräsidenten. Also es ist keine Dynastie, aber die Leute wissen, dass wir Interesse haben und dass wir bis jetzt, und das ist immer der Fall mit meiner Töchter, ehrlich regieren, frei sind, aber mit Toleranz.
6: Nach links und ein bisschen weniger nach rechts?
8: Ja, wir hatten immer gute Beziehungen mit den SP hier und ich erinnere mich, am Anfang, man kann das jetzt sagen, es war vor 30, 40 Jahren, man hat einige Male sogar Freisinnigen gefragt, SP zu wählen, weil wir wollten ein SP-Mitglied des Gemeinderates, nicht nur eine CVP-Opposition haben. Jetzt, es ist nicht mehr nötig, vielleicht sollten wir ein wenig bremsen, die Geschenke an die Linken oder an die anderen Parteien, weil es nicht langsam klappt, die Mehrheit.
6: Etwas, das Sie auch immer beschäftigt hat, war das Verhältnis zur Deutschschweiz. Ich meine, Sie leben in einem zweisprachigen Kanton im Wallis und auch in einem Tagesgespräch sprachen Sie in der Vergangenheit über die Deutsch- und die Westschweiz. Hören wir doch kurz rein.
7: Ja. Es ist wahr, dass die Welschen haben ein anderes Verhältnis zur Muttersprache als die Deutschschweizer. Die Deutschschweizer zweifeln, ob sie wirklich Deutsch sprechen oder nicht.
6: Also ich zweifle jetzt hier nicht unbedingt, ob ich wirklich Deutsch spreche oder nicht, aber warum diese Differenzierung, Herr Kuschba?
8: Es ist ein kulturelles Element. Frankreich hat, glaube ich, nie in der Geschichte versucht, alle Leute, die Französisch sprechen, unter ihrem Regime zu haben. Das war nicht der Fall von Italien zur Zeit von Mussolini und auch nicht Staatssache bei den Deutschen. Also man hat ein entspanntes Verhältnis mit Frankreich. Ich erinnere mich, als ich 10 oder 12 Jahre alt war, trafen wir von Zeit zu Zeit junge Leute von Frankreich, die unterwegs waren. Also unsere Verhältnisse mit Frankreich sind gut. Darum, wenn ich in Frankreich bin, von Zeit zu Zeit, man sagt mir, kommen Sie vom Norden Frankreich? Ich sagte, nein. es ist für uns nicht eine Schande, dass man bemerkt, dass er einen Akzent hat. Und also die Deutschschweizer haben ein anderes Verhältnis mit Deutschland, aber es ist gut, es ist Teil der Diversität dieses Landes. Und ich wollte in meiner Jugend Deutsch lernen. Ich wollte in einem Internat der deutschen Schweiz gehen, Heinsiedeln oder eine berühmte Schule dort. Und meine Mutter, die Witwe war, hat gesagt, ja, wir haben nicht mehr Geld genug, um das zu finanzieren. Ich habe versucht, meine Sparnisse zur Verfügung geben. Das war nicht möglich. Ich habe das bedauert und als Zeichen meiner Verbundenheit mit Deutschschweiz, wenn ich 20 Jahre alt, habe ich mich an die NZZ abonniert, um das Leben in der Deutschen besser kennen zu können. Und ich bin immer noch seit 64 Jahren an die NZZ abonniert.
6: Genau, die habe ich effektiv rumliegen sehen bei Ihnen zu Hause. Sie sprechen übrigens auch sehr gut Deutsch. Sie haben ja Deutsch dann auch noch wirklich gelernt. Trotzdem haben Sie immer so über das Verhältnis Deutsch und Westschweiz gesprochen, haben auch so ein bisschen diesen Röstigraben betont. Es gibt dann und wann auch noch diesen Röstigraben, aber der Stadt-Land-Graben, der wird doch immer wichtiger, Herr Kuschpe. Also Genf und Lausanne, die stimmen oft wie Zürich und Basel. Da tut sich gerade etwas.
8: Zuerst über den Röstigraben. Ich habe immer gekämpft gegen die Idee, dass es gibt einen tiefen Sprachgraben. Ich glaube, es ist nicht der Fall. Weil die Sprache ist für uns weniger wichtig als Identitätsfaktor, als die deutsche Reise, Deutschschweiz. Also zweitens, ein Graben zwischen Land ich würde sagen, es ist normal, dass es gibt Unterschiede zwischen den Interessen der Einwohner einer Stadt und die Interessen der Einwohner eines Dorfes. Aber macht das eine differenzierte Identität? Das glaube ich nicht. Wenn ich nach Genf gehe, bei gewissen Gelegenheiten fest, sie sind mehr patriotisch als wir.
6: Aber sie sind auch mehr links.
8: Ja, sie haben das Recht zu machen, wenn sie wollen. Ich bedauere das, aber man soll sie überzeugen. Es ist nicht unmöglich, weil es gibt auch Städte, die von Zeit zu Zeit mehr bürgerlich abstimmen. Ich glaube, ein wenig die Schwäche von den Bürgerlichen in der Städten ist, dass sie Schwierigkeiten haben, direkt den einfachen Bürger anzusprechen. Aber es gibt Leute in Genf oder auch in Mode in Genf ist gewählt auch in den Stadtkreisen. Ich glaube, man soll aufpassen, man soll aufmerksam sein, aber diese Unterschiede sind nicht groß genug, um eine Kluft in der Schweiz zu provozieren.
6: Zum Thema Deutsch und Westschweiz passt auch, dass der Sprachenstreit wieder aufgeflammt ist. Das ist ein altes Thema, das immer wieder kommt. Die Frage ist, soll die Deutschschweiz in der Primarschule weiter Französisch anbieten oder eben nicht? Nein, sagen diverse Deutschschweizer Kantone. Zum Französisch in der Schule hatten Sie noch vor Jahren eigentlich eine klare Haltung. Hören wir doch kurz rein, was Sie damals in einem Tagesgespräch sagten.
7: Lieber Lust, Englisch zu sprechen, als Zwang, Französisch zu sprechen, wenn man das nicht will.
6: So eine typisch liberale Haltung. Man soll so quasi das machen, zu was man Lust hat und auch ein bisschen Selbstverantwortung übernehmen, selbst als junger Schüler. Würden Sie heute noch dasselbe sagen?
8: Ja, ich würde das sagen. Es ist nicht Sache des Kantons, des Welschen, zu den Zürcher zu sagen, sie sollen das machen oder etwas anderes machen. Ich hoffe, dass die Zürcher auch Rücksicht auf unsere Anwesenheit, an unsere Teilnahme an dieser Eidgenossenschaft akzeptieren. Und ich soll sagen, wenn ich höre die Kommentare von Herrn Eschbach, glaube ich, heißt Eschbach der SVP, Nationalrat.
6: Eschi, Thomas.
8: Eschi, Entschuldigung, es war nicht absichtlich, dass ich das falsch gemacht habe, aber die deutsch-schweizerischen Namen sind immer ein wenig schwieriger zu erinnern als seine welche Name. Also das Herr Eschi hat nach der letzten Abstimmung gesagt über, wir wollen nicht unter der Herrschaft der Welschen und der SP der Städte sein, macht mir mehr Sorgen als die Diskussion in einem Parlament über das Problem der Sprachen.
6: Aber in einem Vielsprachenstaat wie der Schweiz, und wir sind ein Vielsprachenstaat, da muss man doch schauen, dass ein minimaler Zusammenhalt besteht. Und das läuft natürlich auch über den Sprachunterricht.
8: Ja, aber man soll nicht übertreiben, sogar wenn man in Französisch früh in der Schule lernt. Wie viele Leute sind noch fähig, nach 10 Jahren, nachdem sie die Schule verlassen haben, ihre französische Kenntnisse zu haben? Es ist mehr Symbolik als Wirklichkeit. Ich hoffe, dass Sie immer noch Vergnügen haben, Französisch zu lernen, aber ich würde Sie nicht zwingen aus Patriotismus, weil es ist wahrscheinlich nicht geeignet, um die Verhältnisse unter uns zu verbessern.
6: Zu dieser Äußerung von Nationalrat Thomas Eschi passt vielleicht auch, dass die politischen Spannungen in der Schweiz spürbar sind in diesen Zeiten. Zuletzt wurde die SVP-Initiative zur 10 Millionen Schweiz nur knapp abgelehnt.
8: Seit ich Politik mache, habe ich viele Gelegenheiten, gegen ähnliche Abstimmungen und Vorschläge zu kämpfen. Ich habe Politik gemacht am Anfang der Tätigkeit von Herrn Schwarzenbach. Und die Resultate waren immer ziemlich knapp. Und es gab mehrere Schwarzenbach-Initiativen und dann sind diese Initiative von der SVP wieder genommen. Einige Wochen vor der Abstimmung habe ich in einer Walliser Zeitung geschrieben, schlussendlich werden sie verlieren, aber sie hoffen, dass sie mit 48 verlieren, so dass sie sagen können, fast die Hälfte des Volkes ist mit uns und wir haben keine Verantwortung, um dieses Problem zu lösen. Wir haben jetzt einen Vorschlag gemacht, wurde abgelehnt. Das Resultat der letzten Abstimmung war besser als programmiert, weil wir haben knapp 54% der Stimmen gehabt, aber es genügt nicht, um die Initianten zu machen. Sie werden wiederkommen, weil es ist ihr Hauptmarketingproblem und sie wollen nicht, dass man das Problem wirklich löst, weil so verlieren sie ihr Marketing-Argument, die Machtidentität der Partei.
6: Wir stehen vor einer weiteren historischen Abstimmung, wenn wir jetzt den Blick ein bisschen weiter schon vorauswerfen. Voraussichtlich 227 stimmen wir über das Rahmenabkommen mit der EU ab. Haben Sie da schon Position bezogen?
8: Natürlich.
6: Und wie ist
8: die? Ich habe eine Streitgespräch mit Herrn Blocher über die Entwicklung der letzten Jahre gehabt und wir haben auch davon

0: gibt ein Defizit zu unserem Ungustern, würde ich sagen. Aber schlussendlich, das ist kompensiert mit des Handels mit anderen Ländern. Ich habe den Eindruck, dass die Argumente der Gegner sind mehr emotionell als vernünftig.
1: Aber oft verfangen eben diese emotionalen Argumente, also quasi zu zeigen, die Schweiz ist heute schon zugebaut, wir brauchen nicht weiter Zuwanderung.
0: Ja, ja, sprechen Sie von den neuen Bilateralen und von den letzten Abstimmung?
1: Von der letzten Abstimmung, die auch einen Schatten vorauswirft auf das Rahmenabkommen.
0: Ja, nein, es war wirklich Taktik für die Befürworter der letzten Abstimmung über die 10 Millionen Einwohner Schweiz. Sie wollten, wie einer gesagt hat, einen letzten Nagel in dem Sarg der Bilateralen. Was sie hassen, ist hassen. Ich nehme ein Wort zu stark, aber es ist emotionell. Ich habe mehrmals mit einigen Leuten, darunter Leute, die ich respektiere für ihre Intelligenz gesprochen, insbesondere von, nein, ich würde nicht sagen von welchem Kanton, aber ich verstehe nicht, schlussendlich, es ist etwas emotionell. Und darum beginnen sie wieder mit taktischen Tricks, eine mögliche zusätzliche Schwierigkeit für die Annahme dieser Bilateralen. Ich spreche von dem Problem der Ständemehr. Als Schweizer bin ich für die Verfassung. Die Verfassung sagt, die Eingenossenschaft ist gemacht von Volk und Kantonen. Und dann gibt es verschiedene Artikel, die erklären, wie man dieses Gleichgewicht zwischen die Demokratie, es heißt Volksmehrheit, und Föderalismus, es heißt Behinderung von Zeit zu Zeit von Volkswillenerklärung, die Existenz der Kantone zu schützen. Aber in diesem Fall, es gibt keinen Grund, diese spezielle Referendum sui generis, sagen Sie, Sie nennen ein lateinisches Wort so, es sieht wissenschaftlich hervorragend aus, aber es ist ganz einfach, es ist Opportunismus. Und wenn man beginnt, mit der Verfassung, mit Opportunismus zu spielen, in diesem Fall wollen wir die Stände mehr, in diesem Fall vermeiden wir das, das geht nicht. Und die Mehrheit der Juristen sagen klar, für diese Abstimmung braucht es nicht die Stände mehr.
1: Also Sie sind auch dieser Meinung, dass es dieses Ständemehr in der Abstimmung über das Rahmenabkommen nicht brauchen wird?
0: Ja, ich habe die Meinungen der meisten Juristen gelesen und insbesondere die Juristen des Krones, also der Verwaltung. Sie sind gut, insgesamt sehr gut sogar. Nein, die meisten Leute sagen, es ist an der Grenze, vielleicht, aber es braucht das. Die früheren Abstimmungen wurde ohne Ständemehr gebaut. Also die Ständemehr zu verlangen jetzt ist mit der Hoffnung, dass sie verlieren mit der Direktdemokratie und sie werden verlieren mit einem speziellen Gesetz gemacht, um diese Mehrheit zu verlangen.
1: Trotzdem, die SVP bearbeitet das Land ja schon heute, also führt das Land eigentlich so dorthin, dass es eben eine breite Ablehnung gibt gegen dieses Rahmenabkommen. Wird ihr das gelingen, Ihrer Meinung nach?
0: Nein. Nächste Abstimmung ist über Neutralität. Sie werden wahrscheinlich, wenn man kämpft, stark verlieren, weil es ist unlogisch, unpraktikabel und man kann nicht langfristige Außenpolitik machen mit strengen Artikeln, strengen Inhalten des Artikels. Dann gibt es die Abstimmung selbst über, wenn man die Stände mehr habt, würde ich das bedauern, nicht wegen Taktik, aber wegen des Respekts der Verfassung und wegen des Aspekts der Direktdemokratie. Und die Direktdemokratie hängt von der Mehrheit des Volkes. Föderalismus verlangt, dass man einige Behindernisse in gewissen, das heißt, wenn es geht um Änderung der Verfassung,

0: ist zugunsten des Kantons, aber es ist eine Behinderung, eine zusätzliche Last gegen die Direktdemokratie. Die Leute, die sagen, wegen der Direktdemokratie sollte man die Stände mehr haben. Es ist genau der Gegenteil. Ihre Argumente sind gegen die Direktdemokratie.
1: Jetzt ist es Ihr Parteikollege Ignazio Cassis, der wahrscheinlich voraussichtlich eben diese Urnenabstimmung als Bundesrat dann begleiten wird. Wenn Sie jetzt ihm einen Ratschlag geben müssten, wie er diese Abstimmung gewinnt, wie sähe dieser Ratschlag aus?
0: Also ich kenne Ignazio Cassis. Ich kenne ihn nicht besonders gut. Er war nicht lang im Parlament, als ich Bundesrat war. Ich will ihm keinen Rat geben, weil ich weiß, dass er macht das am besten von seiner Willen. Und das Resultat ist nicht so schlecht. Das Resultat ist sogar gut. Die Bilateralen sind jetzt auf dem Tisch. Die meisten Leute akzeptieren die nüchtern beurteilen, sagen, es ist ein gutes Resultat. Und das ist aber ein wenig sein Verdienst. Darum werde ich ihm keinen Ratschlag geben. Und ich werde ihm sagen, sei glücklich, Bundesrat zu sein. Zeige die Vorteile der Lösungen, die Sie erzielt haben. Und dann gehen wir vor dem Volk, trauen wir das Volk, wenn man nüchtern diskutiert.
1: Monsieur Kouchba, ich danke Ihnen herzlich für dieses
0: Tag. Schon fertig?
1: Es ist schon fertig.
0: Ich hätte noch Stunden gern sprechen können.
1: Das glaube ich Ihnen, das werden wir gerne das nächste Mal tun. Herzlichen Dank.
0: Wenn ich überlebe. Danke.
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0: Die Nachrichten von SRF um 5 mit Simon Rechle und diesen Schwerpunkten. Donald Trump will den Iran wieder an den Verhandlungstisch bringen, indem er mit Angriffen auf Kraftwerke und Brücken droht. Und Frankreich ist draußen, der Fußball-WM mit Favorit verliert im Halbfinal gegen Spanien. Das Wetter heute teils sonnig, teils bewölkt und am Nachmittag gibt es vielerorts Gewitter. Zwischen den USA und dem Iran stehen die Zeichen seit Tagen auf Eskalation. Nun droht US-Präsident Donald Trump mit Angriffen auf die zivile Infrastruktur. Das US-Militär werde den Iran in den nächsten Tagen immer wieder angreifen. Und nächste Woche werde es dann richtig schlimm.
1: Next week it gets really bad for them because we're going to knock out all their power plants, we're going to knock out all their bridges, unless they get to the table and negotiate.
0: Sollte die iranische Führung nicht an den Verhandlungstisch zurückkehren mit den USA, dann werde man nächste Woche die Kraftwerke und Brücken im Iran zerstören, sagte Trump in einem Interview mit dem Sender Fox News. Am Abend hat auch das US-Militär selbst neue Angriffe auf den Iran angekündigt und vermeldet, dass es nun wieder die iranischen Häfen blockiere. Das sei eine Reaktion darauf, dass der Iran Handelsschiffe in der Straße von Hormuz angegriffen habe. Innerhalb weniger Tage sind in den USA zwei Menschen getötet worden bei Einsätzen der umstrittenen Einwanderungsbehörde ICE. Nun zieht die Behörde offenbar Konsequenzen. Sie stellt einen Großteil ihrer Fahrzeugkontrollen ein, das berichten verschiedene US-Medien, darunter die New York Times. Konkret soll es deutlich weniger nicht dringliche Fahrzeugkontrollen geben. Zuvor gab es erneut scharfe Kritik an den ICE-Einsätzen, auch von der republikanischen Senatorin aus Maine, wo einer der Betroffenen getötet wurde. Die Zahl der Kleinkinder, die keine Impfung erhalten, ist letztes Jahr weltweit zurückgegangen. Das melden die Weltgesundheitsorganisation und das UNO-Kinderhilfswerk UNICEF. 750.000 Kinder weniger hätten in ihrem ersten Lebensjahr keine Impfung bekommen. Oder andersrum, 2025 hätten weltweit 90% der Kinder mindestens eine Dosis der Diphtherie-, Tetanus- und Keuchhustenimpfung bekommen. Das sei ein leicht positiver Trend. Alles in allem stagniere die Impfquote bei Kleinkindern aber seit über 15 Jahren. Noch immer gäbe es weltweit 13,5 Millionen ungeimpfte Kinder, schreiben die WHO und UNICEF. Die Gründe dafür seien verschieden. Etwa fehlten teilweise die Mittel, weil viele reiche Länder Hilfsgelder gekürzt hätten. Und nun zur Fußball-Weltmeisterschaft. Da steht der erste Finalist fest. Spanien hat im WM-Halbfinale gegen Frankreich mit 2:0 gewonnen. Das erwartete Spektakel ist dabei ausgeblieben. Der Bericht von Lionel Mattmüller.
2: Es brauchte einen Elfmeter, damit dieses Spiel etwas an Fahrt aufnehmen konnte. Nach einem unglücklichen Foul von Frankreichs Lucadini an Lamine Yamal verwandelte Spaniens Mikel Oyarzabal souverän. Danach erwachten die beiden hochdekorierten Offensivabteilungen, wobei das Spiel trotzdem noch lange nicht den Erwartungen entsprechen konnte. Frankreichs Offensive ist gespickt mit den weltbesten Fußballern, Spanien aber ließ sie kaum gewähren, hatte viel Ballbesitz und die Franzosen fanden kein Gegenmittel. Es war ein enttäuschender Auftritt Frankreichs. Wenn sie dann einmal schnell nach vorne spielen konnten, blieben sie zu unpräzise. Spanien hingegen machte aus sehr wenig sehr viel. Ein simpler Doppelpass reichte, damit Pedro Porro alleine vor dem französischen Tor auftauchen konnte. Er erzielte das entscheidende 2:0. Ein abgebrühtes Spanien, das die Franzosen nicht aufspielen ließ und sie ihrer Stärken beraubte, steht somit im WM-Final.
0: Und in diesem WM-Final trifft Spanien entweder auf England oder auf Argentinien. Das entscheidet sich dann heute Abend. Und jetzt noch Tennis. Stan Wawrinka ist an den Swiss Opening Start ausgeschieden. Er verlor in der ersten Runde gegen Jaime Faria aus Portugal in 3 Sätzen. Es war Wawrinkas letzter Auftritt im Start. Er hatte bereits im letzten Dezember angekündigt, Ende dieses Jahr zurückzutreten. Aufgewühlt wandte sich der 41-Jährige nach dem Spiel ans Publikum und sagte, solche Emotionen seien es, warum er so lange weitergespielt habe. Es sei schwer zu wissen, dass er das letzte Mal in Start gespielt habe.
3: Une des raisons pourquoi j'ai continué à jouer aussi longtemps, c'est pour pouvoir vivre ce genre d'émotion.
4: C'est dur de savoir que c'est la dernière fois ici à Gstaad. Vous m'avez soutenu, vous m'avez poussé, vous m'avez donné tellement d'amour, tellement d'émotion. J'espère vous avoir rendu un petit peu, en tout cas tout au long de ces années.
0: Das Publikum habe ihm so viel Liebe, so viele Emotionen geschenkt. Er habe hoffentlich ein kleines bisschen davon zurückgeben können, zumindest im Lauf der letzten Jahre. So Stan Wawrinka. Und jetzt der Ausblick aufs Wetter. Heute ist es teils sonnig, teils bewölkt. Am Morgen ist es nur lokal nass. Im Laufe des Nachmittags und Abends ziehen dann vielerorts Regengüsse und teils kräftige Gewitter vorüber. Die Höchstwerte liegen dabei bei schwülheißen 27 bis 32 Grad. Das waren Nachrichten von Radio SRF. Am Mikrofon und verantwortlich war Simon Richle.
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7: Heute mit unerwünschten Töchtern, verschwundener Kunst, Musik, die zu wenig Platz hat in unserem Leben und mit Frauenkörpern, die arbeiten. Willkommen zu Kultur kompakt. Mein Name ist Ruth Willi. Die Maschinen des Schweizer Künstlers Jean Tinguely sind legendär. Emsig rattern, rühren und drehen sie sich, führen quietschend die Funktionalität von Maschinen ad absurdum. Im Basler Tinguely-Museum werden diese Kunstmaschinen bewahrt und das Erbe des Künstlers aus heutiger Perspektive hinterfragt. Eine große Gruppenausstellung denkt Tinguely nun aus feministischer Perspektive weiter. Elinor Landmann.
8: Maschinen prägen unseren Alltag und unsere Arbeit. Das ist heute so und war vor über 100 Jahren auch schon so. Man denke nur an die Fließbänder in der Fabrik. Sie organisierten zwar die effiziente Produktion von Gütern, kontrollierten aber auch die Arbeiter am Band bis in den Bewegungsablauf. Welche Rolle Frauen in diesen Zwangszusammenhängen spielen, damit beschäftigt sich die kluge Gruppenausstellung «Laboring Bodies». Zu sehen sind historische und heutige Werke in den Grenzbereichen von Themen wie Frauen, Körper, Arbeit, Maschinen. Das klingt ein wenig abstrakt, ist aber eigentlich ganz konkret. Kuratorin Sandra Beate Reimann vom Museum Tinguely.
9: Eine der wichtigsten Erkenntnisse, die man vielleicht mitnehmen kann, ist, dass Technologie nie neutral ist.
8: Technologie, Arbeit und Arbeitsbedingungen prägen menschliches Leben, nicht nur im Kapitalismus. Das zeigen die großen Bilder der DDR-Malerin Doris Ziegler, die in den 1970er Jahren Arbeiterinnen porträtierte. Eva aus der Brigade Rosa Luxemburg schaut aber nicht optimistisch in die Zukunft, sondern müde und abgekämpft. Und am Boden ringeln sich Metallspäne traurig ineinander, vielleicht weil sie im sozialistischen Aufbau nicht zu gebrauchen sind. Schon in den 50er Jahren zeigte die Fotografin Evelyn Richter den Alltag werktätiger Frauen mit phänomenalen Schwarz-Weiß-Fotos aus Leipzig. Es sind triste Einsichten in den Fabrikalltag. Aber Frauen sind nicht nur Arbeiterinnen, sondern sie übernehmen auch die Arbeit, die mit Reproduktion, also mit Kinderkriegen, anfällt. Schließlich müssen ja neue Arbeitskräfte in Anführungszeichen produziert werden. Passend zu dieser dystopischen Ausgangslage verwandelt die zeitgenössische Installation von Katja Nowitzkova elektrische Babywippen in futuristische Monster. Die Dinger versprechen zwar Hilfe beim Kinderbetreuen, untermauern aber auch die gesellschaftliche Erwartung, Kinderbetreuung und Berufsleben easy zu bewältigen. Und die Doppelbelastung mit bezahlter Lohnarbeit und unbezahlter Care-Arbeit, die ist in der Kunst schon länger Thema. Noch einmal Kuratorin Sandra Beate Reimann.
9: Eine andere kunsthistorische Erkenntnis, die ich sehr überraschend fand, ist, dass es wirklich schon Anfang des 20. Jahrhunderts Künstlerinnen gab, die sich mit bezahlter Lohnarbeit und unbezahlter Reproduktionsarbeit auseinandergesetzt haben.
8: Künstlerinnen wie Alice Nex-Lehrlinger oder Sella Hasse sind im Tinguely-Museum zu entdecken. Beide haben in der Weimarer Republik Werke über Arbeiterinnen realisiert. Interessant sind auch die Kunstwerke zum Frauenberuf schlechthin. Der Sekretärin, wo die tolle Schau mit den tollen Typoskripten von Ruth Wolf-Rehfeld auftrumpfen kann. Ihre ab den 70er Jahren mit Schreibmaschine getippten Grafiken fragen nach dem Wert von Information und wirken sehr aktuell. Klug, anregend und auf der Höhe der Zeit ist diese Ausstellung dazu stark kuratiert mit überraschenden visuellen Klammern und total sinnlich. Entlassen wird Frau vor dem Riesenbild einer verbogenen Schraube der US-Malerin Lee Lozano. Das Ganze wirkt ziemlich fallisch. So klug, so frech wird Tangelis Erbe im Heute anschlussfähig.
7: Die Ausstellung Labouring Bodies im Tangeli Museum Basel, zu sehen bis am 8. November.
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7: Musik begleitet uns ein Leben lang, von vor der Geburt bis nach dem Tod. So beginnt Dr. Pop sein neues Buch «Macht Musik». Dr. Pop heißt eigentlich Markus Henrik Wirwig. Er lebt in Berlin und ist Musikwissenschaftler und Kabarettist. Statt trockener Forschung erzählt er von kuriosen Popgeschichten, überraschenden Studien und persönlichen Erinnerungen. Auf Social Media, auf Kleinkunstbühnen, im Radio und nun auch in Buchform. «Macht Musik» ist eine Liebeserklärung an die Musik und ihre Wirkung. Sophia Heure hat es gelesen.
5: Musik macht klüger, gesünder und sozialer. Zumindest behauptet das Dr. Pop in seinem neuen Buch «Macht Musik». Seine These: Musik ist kein schöner Zusatz zum Leben. Sie gehört zu dem, was uns als Menschen ausmacht. Dr. Pop stützt sich in seinem Buch auf wissenschaftliche Erkenntnisse und zeigt, dass Musik einen messbaren Einfluss auf Gesundheit, Denken, Gefühle und soziale Beziehungen hat. Auf 336 Seiten führt er durch die verschiedenen Lebensphasen von der Geburt über die Kindheit und Erwachsenwerden bis hin zum Tod. Dazu liefert er auch gleich den passenden Soundtrack. In einer Playlist zum Buch kann man die Songs nachhören, von denen Dr. Pop erzählt. Darunter findet sich zum Beispiel Roxanne von The Police. Da lohnt es sich mal genau hinzuhören, und zwar auf einen schiefen Akkord auf dem Klavier und auf ein Lachen. Wer das Buch liest, erfährt, was hier passiert ist. Sting hat sich im Studio aus Versehen auf ein Klavier gesetzt. Er nahm es mit Humor. Das Missgeschick hat es auf die fertige Aufnahme geschafft. Das Buch ist gespickt mit solchen Geschichten. Zwischen vielen weiteren Anekdoten verfolgt es aber auch ein größeres gesellschaftliches Anliegen. Ausgerechnet der Musikunterricht ist das Fach, das in Deutschland am häufigsten ausfällt oder ganz gestrichen wird. Das sei nichts weniger als ein kulturpolitischer Skandal, findet Dr. Pop. Er verweist auf Studien, nach denen an Schulen mit intensivem Musikunterricht weniger Mobbing vorkommt. Oder die zeigen, dass Musik die Schmerzen nach Operationen lindert. Besonders prägt uns laut Dr. Pop die Musik, die wir zwischen dem 13. und 28. Lebensjahr hören. Bei ihm ist das unter anderem Take That. Nicht direkt aus musikalischer Überzeugung, sondern weil ein Mädchen die Boyband mag und ihm die Haare zum Robbie Williams Mittelscheitel streicht. I guess now it's time for me to give up. Mit zunehmendem Alter rücken dann andere Themen in den Vordergrund. Eine der überraschendsten Studien handelt von älteren Menschen, die erstmals Klavier spielen lernen. Sie verbessern damit nicht nur ihre musikalischen Fähigkeiten, sondern können danach auch besser rückwärts einparken. Es lohnt sich also in jedem Alter, noch ein neues Instrument zu lernen. Dr. Pop beschreibt, wie er mit über 40 beginnt, ein neues Instrument zu spielen, und zwar japanische Bambusflöte. Wochenlang produziert er kaum mehr als Luft, bis irgendwann der erste richtige Ton kommt und mit ihm ein Anflug von Glücksgefühlen. Er schreibt:
10: Für das Spiel des Instruments, das im 8. Jahrhundert unter japanischen Mönchen als Meditationsinstrument populär wurde, braucht man eine ganz bestimmte lockere, aber präzise Lippenspannung. Richtig gelesen, lockere Spannung. Diesen vermeintlichen Widerspruch musste ich erst überwinden, bevor ich auch nur einen Ton aus dem Rohr herausbekam. Marshall Allen hätte das bestimmt in Sekunden drauf gehabt. Bei mir dauerte es wesentlich länger. Aber als es klappte, wurde das Erfolgserlebnis mit einem Endorphinausstoß belohnt.
5: Das ist nur einer von vielen persönlichen Momenten des Buches. Dr. Pop alias Markus Henrik Wirwig zeigt darin: Musik macht auch etwas mit uns. Macht Musik ist weniger ein klassisches Sachbuch als eine Einladung, Musik im eigenen Leben wieder mehr Platz zu geben.
7: Macht Musik ist erschienen im Verlag Kiepenheuer und Witsch. Das Buch eignet sich übrigens bestens als Sommerlektüre mit vielen spannenden Musikvorschlägen, erhältlich als Hardcover, E-Book sowie als Hörbuch, gelesen vom Autor Dr. Pop selbst.
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7: 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In unserer Sommerserie zu verschwundenen Kunstwerken geht es heute um eine Installation des Schweizer Künstlers Christian Megert, der international bekannt ist. Die Installation aus Spiegeln und Leuchtröhren hat etwas Rätselhaftes, denn sie befand sich in einem geheimen Tunnel in Bern, bis sie vor wenigen Jahren entfernt wurde. Alice Henkes erzählt von diesem Kunstwerk, dem Tunnel, und hat mit dem Journalisten gesprochen, der damals in dieser Sache recherchiert hat.
11: Es ist eines dieser Kunstwerke, die wohl am wenigsten Leute in Bern überhaupt gesehen haben,
12: sagt Adrian Hopfschulz. Er ist Redaktor beim Bund und der Berner Zeitung. Er hat zu dem geheimen Tunnel in Bern recherchiert, in dem wenige Eingeweihte die Installation von Christian Megert sehen konnten. Auch der Künstler selbst hatte nur beschränkt Zugang zu diesem Tunnel, wie er am Telefon erzählt.
13: Ich selber bin nur einmal oder zweimal durchgegangen, weil das natürlich eine große geheime Sache war und man ja an den Goldbarren vorbeiging.
12: Der Tunnel wurde in den 1970er Jahren von der Schweizer Nationalbank gebaut. Adrian Hopfschulz.
11: Die Nationalbank baute diesen Tunnel, weil das Hauptgebäude am Bundesplatz wurde zu klein und sie wollte eine unterirdische, sichere Verbindung ins Kaiserhaus. Das ist ein altes Warenhaus, das über die Straße liegt und das sie dann ausgebaut hat mit Tresoren und Büros.
12: Die Schweizer Nationalbank sitzt direkt am Bundesplatz in Bern. Eine Baubewilligung für den Verbindungsgang zum ehemaligen Kaiserhaus erhielt sie unter der Bedingung, auch einen Tunnel für die Stadt Bern zu bauen. Bern träumte von einem unterirdischen Tram. Ein Traum, der bis heute nicht verwirklicht wurde. Unter der Amthausgasse wurden zwei geheime Tunnel gebaut. Sie sind auf keinem Plan verzeichnet, erzählt Adrian Hopfschulz. Entsprechend schwierig war es für ihn, mehr über die Geheimtunnel herauszufinden. So stieß der Journalist zwar auf eine Baubewilligung.
11: Im letzten Moment hieß es dann aber, die unterstehe der Geheimhaltung, ich könne die nicht einsehen. Dann habe ich einen Vertrag gefunden zwischen der Stadt und der Nationalbank. Der wurde mir aber nur geschwärzt ausgehändigt.
12: Es klingt seltsam. Doch obwohl der Verbindungsgang top secret war, schrieb die Schweizer Nationalbank ein Kunst-am-Bau-Projekt aus.
13: Das war ein Wettbewerb, so habe ich das in Erinnerung.
12: Ein Wettbewerb, den Christian Megert gewann. Der heute 90-jährige Künstler stammt aus Bern. Mit seinen oft kinetischen, also beweglichen Objekten, ist er international erfolgreich. Seit den 1960er Jahren hat Megert viel mit Spiegeln gearbeitet. Auch in seiner Installation für den Verbindungstunnel der Schweizer Nationalbank.
13: Meine Idee war ja, den so anzulegen, weil er durch die Goldkammern führte, dass man von vorne bis hinten alles sieht, auch um die Kurven im Spiegel. Ne? Und darum kam diese Spiegelidee mit den Spiegelecken und Spiegelwänden, damit man immer Übersicht hat über den Tunnel.
12: So entstand ein vermutlich sehr unwirklicher Raum. Mit schwarz genopptem PVC-Boden, Neonröhren und einem Blick in die Unendlichkeit der Spiegel. Es gibt kaum Fotos und nur wenige Menschen, die diesen schwarzen Spiegeltunnel gesehen haben. Obwohl Christian Megert sich erinnert.
13: Es kam mal eine Party da und ich war da auch eingeladen. Und da war der Direktor Dörri und sein Freundeskreis eingeladen. Und er hat denen das auch gezeigt.
12: In den letzten 6 Jahren ließ die Schweizer Nationalbank das ehemalige Kaiserhaus erneut umbauen. In ein Haus mit Geschäften, Gastronomie und einem Geldmuseum. Die Umbauten betrafen auch den Verbindungsgang. Christian Megert erinnert sich.
13: Ich wurde informiert erst vor etwa 2 Jahren, dass das umgebaut wird. Und ob sie da Veränderungen vornehmen dürften, wenn ich einverstanden bin. Und dann habe ich lange nichts gehört und dann habe ich gehört, dass sie mir das schenken wollten. 700 Meter Arbeit, wo soll ich damit hin? Ne?
12: Christian Megert hätte das in der Installation verbaute Material irgendwo einlagern müssen.
13: Jedenfalls habe ich darauf verzichtet und da haben sie mir auch gesagt, dass sie es leider abbrechen müssen und kein Budget da sei, eine Arbeit wieder zu machen von mir dann.
12: So verschwand eines der geheimnisvollsten Kunstwerke der Schweiz.
7: Morgen geht es in unserer Sommerserie nach Lausanne zu einem riesigen Wandgemälde des französischen Comic-Künstlers Philippe Druyer, das vor 20 Jahren spurlos verschwunden ist. 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Und von verschwundener Kunst nun noch zu unerwünschten Töchtern und damit in die Literatur. Unerwünschte Töchter, so heißt der Debütroman der Autorin Miriam Karbe, die deutsche und nigerianische Wurzeln hat. Darin erzählt sie die Geschichten ihrer Mutter, Großmutter und Urgroßmutter. Wie kam die Autorin in die Lage, die Geschichten ihrer drei Vorfahrinnen in großer Ausführlichkeit erzählen zu können? Für ihr Buch kam der heute 59-jährigen Miriam Karbe ein günstiger Umstand zu Hilfe, Bernadette Konrad.
14: Da war dieser Bücherschrank, den Miriam Karbe nach dem Tod ihrer Mutter in ihre Wohnung holte, wo er zu ihrer eigenen Überraschung perfekt passte. Er enthielt Tagebücher ihrer Mutter Monika, ihrer Großmutter Nanni und Urgroßmutter Imi, eine geradezu märchenhafte Ausgangslage. Im ersten Kapitel des Romans heißt es:
15: Das ist ein Bücherschrank, sagte zumindest meine Mutter, anklagend, denn meine Großmutter nutzte nur die Regale für Bücher. Hinter die Glasflügel mit den 2x18 kleinen Fensterchen hatte sie eine große rosa Muschel gestellt und Fips, den Affen, der zwei Schellen zusammenschlug, wenn man ihn aufzog, und zwei kleine Ziegenböcke. Einer war schwarz wie mein Vater, einer weiß wie meine Mutter.
14: Monika, die Mutter der Autorin, geboren 1945, war eine Rebellin, deren psychische Zusammenbrüche wohl auch mit der Härte ihrer konventionellen Mutter Nanni zusammenhingen. Nanni hatte immer viel Wert auf ihr hübsches Aussehen und ein angenehmes Leben gelegt. Hitler hatte sie gar nicht so schlecht gefunden. Monikas Konfrontationen und ihre Sehnsucht nach Auseinandersetzung ließ sie an sich abgleiten.
15: »Was hätten wir denn machen sollen?«, fragte meine Großmutter und ließ ihr Pillendöschen aufklappen und nahm eine orange und eine weiße Pille gegen die Zumutungen meiner Mutter. Es war eine Diktatur. Ich fand meine Mutter viel zu aggressiv und stimmte meiner Großmutter zu. Das Mitläufertum erschien mir völlig normal. Erst als wir in der Oberstufe eine Ausstellung über Medizin und Propaganda im Nationalsozialismus sahen, erst als ich die Diagramme sah, die die Kosten der Erbkranken veranschaulichten, habe ich den Kern der verschlungenen Wut meiner Mutter verstanden, das Erschrecken über die absolute Kälte des Herzens.
14: Diese Kälte des Herzens und die Unmöglichkeit, zur eigenen Mutter durchzudringen, hatten Monikas Sehnsucht nach einem unabhängigen und ganz anderen Leben befeuert. Mitte der 1960er Jahre befreundet sie sich mit einem nigerianischen Kommilitonen, der ihre intellektuellen Interessen teilt. Als Monika ihrer Mutter und Großmutter stolz einen Artikel von sich selbst zeigt, können diese wenig damit anfangen.
15: Nanni und Imi lasen den Artikel und verstanden den Zauber des Gedrucktwerdens nicht. Sie fragten stattdessen, wer denn dieser Nigerianer sei, warum sie ihn in seinem Zimmer besucht habe. Diese Freundschaft möge sie doch bitte rasch beenden.
14: Monika aber bringt 1967 Miriam zur Welt, Tochter des nigerianischen Kommilitonen, Ich-Erzählerin und Autorin dieses Buches. Nannis Entsetzen ist groß. Ihrer Mutter Imi wird sie die Geburt sowieso verschweigen. Bis Nanni dann irgendwann doch von der Liebe zu ihrer Enkelin gepackt wird. Im Erzählen dieser Mütter-Töchter-Folge durch das 20. Jahrhundert hindurch liegt der Fokus immer beim Aufwachsen der Töchter. Dabei geht die jeweilige Entwicklung vom Mädchen zur Frau, vom Tochtersein zur Mutterwerden ein wenig unter. Und manchmal geht die Leserin in diesem fremden Familienalbum und seinen vielen Details auch verloren und vermisst die gedankliche Führung durch den Roman. Sprachlich ist das Buch schön und wird desto spannender, je dichter es an die Gegenwart heranreicht und je mehr die Erzählerin über ihre eigene Beziehung zu den Vorfahrinnen verrät. Hier könnte dann eigentlich ein neues Buch beginnen.
7: Miriam Karbes Debütroman heißt Unerwünschte Töchter. Das Buch hat fast 600 Seiten und ist im Karl-Hanser Verlag erschienen. Und das war's für den Moment aus Kultur und Gesellschaft. Am Mikrofon verabschiedet sich Ruth Willi.
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17: Er gilt als goldene Stimme aus Prag. Karel Gott. Dabei hatte der Schlagersänger aus Tschechien zuerst einen ganz anderen Traum. Er wollte nämlich Maler werden. Dann aber wurde er an der Kunstakademie nicht aufgenommen. Drum begann er eine Lehre und trat so nebenbei abends als Sänger in Tanzcafés auf. Ja, und dann kam der große Durchbruch. In seiner Karriere verkaufte Karel Gott später dann mehr als 50 Millionen Tonträger. Heute, vor 87 Jahren, wurde er geboren. Eine Tageschronik von Fabian Wüthrich und Patrick Seiler.
18: Im westböhmischen Pilsen wird Karel Gott geboren. Während des Krieges wird das Haus seiner Familie von einer Bombe getroffen und zerstört. Die Familie wohnt zunächst bei Gotts Großmutter und zieht später nach Prag. In jungen Jahren möchte er Maler werden. Er schafft es aber nicht an die Kunstakademie und absolviert stattdessen eine Lehre als Starkstromelektriker. Tagsüber geht er seinem gelernten Beruf nach. Doch am Abend ist er Sänger und tritt in Tanzcafés auf. Ein Bandleader entdeckt Gott bei einem Nachwuchswettbewerb, nimmt ihn mit auf Tournee und empfiehlt ihn zur Gesangsausbildung. Der junge Karel verlässt den Betrieb, in dem er arbeitet, um ans Konservatorium zu gehen. Unglücklich sei sein Arbeitgeber darüber nicht gewesen, sagt er rückblickend.
19: Die Fabrik hat sich gefreut, als ich sie verlassen habe. Die haben eingeatmet wieder. Und Konservatorium hat sich gefreut, dass sie um einen Tenor mehr hat.
18: 5 Jahre studiert Karel Gott Gesang am Konservatorium. Danach nimmt er ein Engagement an einem Prager Theater an. Bald erscheint seine erste Single, eine tschechische Version von Moon River. Damit schafft er den Durchbruch in der ehemaligen Tschechoslowakei, dem heutigen Tschechien. Auch außerhalb seines Heimatlandes macht er sich einen Namen. Er reist in die USA und absolviert ein mehrmonatiges Gastspiel in Las Vegas. Eine Karriere in den USA strebt Gott aber nicht an. Er lehnt sogar ein lukratives Angebot ab und kehrt zurück nach Europa. Diesen Entscheid soll er nicht bereuen, denn seine Karriere im deutschsprachigen Raum ist bald richtig lanciert. Der Sänger landet seinen Erfolg mit dem Lied «Weißt du wohin?». Mit der Single schafft er es in die deutsche Hitparade. Auch tritt er beim Grand Prix Eurovision de la Chanson auf, dem heutigen ESC. In London vertritt er Österreich mit einem Lied von Udo Jürgens. Ja.

0: Gott erreicht mit 1000 Fenster den 13. von 17 Plätzen. An seinem Erfolg ändert die Platzierung nichts. Im selben Jahr wird sein Album die Nummer 1 in Deutschland. Ein Lied über eine Insektenart soll schließlich einer der größten Hits von Karel Gott werden.
1: Und diese Biene, die ich meine, nennt sich Maya. Kleine, freche, schlaue Biene Maya.
0: Mit dem Titelsong für die gleichnamige Kinderzeichentrickserie singt sich Gott in die Herzen der Fernsehzuschauerinnen und Zuschauer. Der Ohrwurm wird zum Kult. Das sei aber nicht nur ein Segen, sagt der Sänger, sondern manchmal auch ein Fluch.
2: Wenn man sagt, das ist der, der die Biene Maya singt, ja, dann wird man identifiziert nur mit einem Lied. Und das ist das, was natürlich mich immer so ein bisschen enttäuscht.
0: Denn die goldene Stimme aus Prag setzt ihre Erfolgsgeschichte fort und schafft es mit weiteren Liedern in die deutschen Charts. Sein Duett «Für immer jung» mit dem Rapper Bushido kommt in den Singlecharts bis auf Platz 5. Rund 60 Jahre steht Karel Gott auf der Bühne. In seiner Karriere wird er ausgezeichnet mit mehr als 50 Diamant-, Platin-, goldenen und silbernen Platten. Im Oktober 2019 stirbt der Sänger im Alter von 80 Jahren in seinem Heimatland an einer Krebserkrankung. Er hinterlässt eine Ehefrau und 4 Töchter.

0: Die Nachrichten von SRF um 17:30 mit Simon Richle. Zwischen den USA und dem Iran stehen die Zeichen seit Tagen auf Eskalation. Nun droht US-Präsident Donald Trump mit Angriffen auf die zivile Infrastruktur. Das US-Militär werde den Iran in den nächsten Tagen immer wieder angreifen. Und nächste Woche werde es dann richtig schlimm.
1: Next week it gets really bad for them because we're going to knock out all their power plants, we're going to knock out all their bridges. Unless they get to the table and negotiate.
0: Sollte die iranische Führung nicht wieder mit den USA verhandeln, werde man nächste Woche die Kraftwerke und Brücken im Iran zerstören, sagte Trump in einem Interview mit dem Sender Fox News. Am Abend hat auch das US-Militär selbst neue Angriffe auf den Iran angekündigt und vermeldet, dass es nun wieder die iranischen Häfen blockiere. Das sei eine Reaktion darauf, dass der Iran Handelsschiffe in der Straße von Hormuz angegriffen habe. Die Zahl der Kleinkinder, die keine Impfungen erhalten, ist letztes Jahr weltweit zurückgegangen. Das melden die Weltgesundheitsorganisation WHO und das UNO-Kinderhilfswerk UNICEF. 750.000 Kinder weniger hätten in ihrem ersten Lebensjahr keine Impfung bekommen. Oder andersrum, 2025 hätten weltweit 90% der Kinder mindestens eine Dosis der Diphtherie-, Tetanus- und Keuchhustenimpfung bekommen. Das sei ein leicht positiver Trend. Alles in allem stagniere die Impfquote bei Kleinkindern, aber seit über 15 Jahren noch immer gäbe es weltweit 13,5 Millionen ungeimpfte Kinder, schreiben die WHO und UNICEF. Zur Fußball-Weltmeisterschaft, da steht der erste Finalist fest. Spanien hat im WM-Halbfinale gegen Frankreich mit 2:0 gewonnen. Das erwartete Spektakel ist aber ausgeblieben. Sportredaktor Lionel Mattmüller.
2: Es brauchte einen Elfmeter, damit dieses Spiel etwas an Fahrt aufnehmen konnte. Nach einem unglücklichen Foul von Frankreichs Lucadini an Lamine Yamal verwandelte Spaniens Mikel Oyarzabal souverän. Danach erwachten die beiden hochdekorierten Offensivabteilungen, wobei das Spiel trotzdem noch lange nicht den Erwartungen entsprechen konnte. Frankreichs Offensive ist gespickt mit den weltbesten Fußballern, Spanien aber ließ sie kaum gewähren, hatte viel Ballbesitz und die Franzosen fanden kein Gegenmittel. Es war ein enttäuschender Auftritt Frankreichs. Wenn sie dann einmal schnell nach vorne spielen konnten, blieben sie zu unpräzise. Spanien hingegen machte aus sehr wenig sehr viel. Ein simpler Doppelpass reichte, damit Pedro Porro alleine vor dem französischen Tor auftauchen konnte. Er erzielte das entscheidende 2:0. Ein abgebrühtes Spanien, das die Franzosen nicht aufspielen ließ und sie ihrer Stärken beraubte, steht somit im WM-Final.
0: Und in diesem Final trifft Spanien entweder auf England oder Argentinien. Das entscheidet sich dann heute Abend. Und noch das Wetter von heute, teils sonnig, teils bewölkt und lokal nass. Am Nachmittag gibt es vielerorts Gewitter und es ist schwülheiß mit 27 bis 32 Grad. Das waren Nachrichten von Radio SRF. Am Mikrofon und verantwortlich war Simon Richle.
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5: In Deutschland wird geklagt und gejammert, dass sich die Balken biegen.
6: So, da wird schon viel gemeckert. Ja, der Tier biegt zu.
7: Die meisten Leute sehen wirklich nur das Negative.
5: Aber es liegt ja auch viel im Argen. Dauerverspätungen und Zugausfälle bei der Deutschen Bahn werden zum Symbol für Staatsversagen.
8: Wir bitten um Entschuldigung.
5: Brücken stürzen ein oder müssen gesprengt werden. Aber gibt es wirklich nur zu motzen?
9: Vielleicht manchmal ein klein bisschen runterdrehen und vielleicht auch mal ein paar positive Aspekte dann noch mal bringen.
5: Was ist mit jenen, die an Deutschlands Autobahnen von morgen bauen? Alle fahren drüber.
10: Und keinen interessiert es, ne? Und du weißt aber ganz genau, ich habe 1,5 Jahre lang meines Lebens jeden Tag Schweiß, Blut und Tränen darin vergeudet, hier zu arbeiten, dass das hier funktioniert, ne?
5: Wie ergeht es denen, die dafür sorgen, dass die Züge fahren, über die alle schimpfen?
11: Wir müssen jetzt einfach gucken mit dem, was wir aktuell haben, dass ja, der Laden irgendwie am Laufen bleibt.
5: Und eins ist klar.
12: Alle, die in diesen Berufen arbeiten, reißen sich den Arsch auf.
5: Nicht meckern, machen. Deutschlandretter, eine Reise zu Menschen, die das Land am Laufen halten. Das ist international. Mein Name Simon Fatzer. Morgens um 6 Höchstleistung in der Backstube im Berliner Bezirk Prenzlauer Berg.
13: 12:30 bin ich aufgestanden.
5: Schrippen, also Brötchen, sind im Steinofen aus den 70er Jahren, dessen Wärme mischt sich mit der Rekordhitze der Junisommertage. Mark schiebt Brote in den Ofen, Marvin schneidet Bienenstich, die Reste bekommen bestimmt besonders glückliche Schweine. Toni hantiert am Kneter, Tanja macht Fettgebackenes. Und Katja Hacker holt durch die offene Tür das warme Gebäck direkt in den Laden. Hacker ist eine der letzten Handwerksbäckereien aus der DDR-Zeit und mit ihren alten hellblauen Kacheln ein wahres Bijou.
13: Und das mit der Glasur ist auch super, ne? Das ist genau die richtige Süße.
5: Marvin Hacker ist 31. Die Backstube hat er vor 3 Jahren von seinem Vater übernommen.
9: Wir sind hier ja nun wirklich mit einer der letzten Ostbäckereien in Berlin, die es ja so gibt. Und das ist halt ja irgendwie dann nochmal wichtiger und auch schöner, die Aufgabe, das dann halt einfach auch so zu machen. So die Rezepte, die halt von meinem Opa, von meinem Vater sind, dann einfach so weiterzutragen. Denn das ist dann so ein bisschen ja auch unser Auftrag denn hier in der Gesellschaft. So.
5: In Deutschland zeigt sich die Misere der Handwerker ganz besonders bei den Bäckereien. Viele schließen, Hacker aber bleibt und hält ein Stück Kiezkultur aufrecht. Das Bäckergeschäft ist härter, als es Brötchen je sein dürfen, hohe Energie- und Rohstoffpreise und viele deutsche Kunden, die für Essen wenig zahlen wollen. In dieser Bäckerei wächst die Nachfrage, die Kundinnen sind fordernd. Wehe, ihr Lieblingsteil, etwa die Kranzstange, fehlt.
9: Dann irgendwann war die halt dann schon mal vormittags verkauft und die Leute waren dann wirklich am Nachmittag manchmal schon richtig wütend, dass sie halt einfach keine mehr bekommen haben und sind dann auch schon richtig, ja, die Verkäufer dann nachher angegangen, so warum wir jetzt nicht einfach davon mehr produzieren und so. Das ist
13: echt so ein bisschen Wahnsinn einfach.
5: Inzwischen hilft Vater Thomas Hacker im Laden.
14: Mach den schönen Tag und genieß die Zeit, ja? Danke.
5: Der Meister, wie alle ehrfürchtig sagen, kann aus gesundheitlichen Gründen nicht mehr am Steinofen stehen.
14: Warte mal, ich kicke mal.
5: Thomas hat noch zu DDR-Zeiten mit seinem Vater hier gebacken.
15: In der DDR war halt unheimlich wichtig, dass die Versorgung der Bevölkerung musste immer gewährleistet sein. Also gerade mit Grundnahrungsmitteln, Schrippe, Brot, Margarine und Marmelade oder irgend so was. Das musste halt immer da sein. Und da haben die halt so was hier, so eine kleine Bäckerei halt toleriert.
5: Direkt nach der Wende sah es schlecht aus. Als später das baufällige Haus saniert wurde, Baulärm dafür keine Kunden, war da schon der Gedanke ans Aufhören.
9: Haben wir uns auch rausgekämpft am
15: Ende, muss man halt auch sagen. Rausgekämpft, ja, klar.
5: Aber das wichtigste Erfolgsrezept?
15: Na, erstmal ist es Glücksfall, dass mein Sohn das halt weitermacht in der Backstube. Ja, das ist halt wirklich fast wie ein Sechser im Lotto. Und
9: Ich glaube halt auch, also Nachfolge ist so das große Thema, das was große er so Thema, ja. Bäckereien bestimmt, ne? Findet man Nachfolger oder halt nicht.
5: Und ein echter Gamechanger, sagt Marvin. Vater Thomas mit Berliner Schnauze erzählt Meistergeschichten in den sozialen Medien. Die Leute seien begeistert.
15: Ja, die sagen, Mensch, wir haben dich auf Instagram gesehen oder so und jetzt wollen wir das und das probieren. Die findet halt toll, dass es so weit noch gibt und ja, dass wir halt überlebt haben und das halt immer weitermachen und so und finden die halt toll.
5: Und was macht Ihnen Sorge?
9: Machst du uns denn Sorgen jetzt?
15: Also im Moment, muss ich sagen, der Laden läuft sehr gut.
5: Bürokratie, keine Hexerei. Forderungen an die Politik, die sollen sich um Größeres kümmern.
15: So, da wird schon viel gemeckert. Ja, das gebe ich zu. Manchmal denke ich, warum? Ja, ich meine, allen jetzt relativ gut, möchte ich mal sagen.
9: Ja, kann ich halt auch so wiedergeben, ne? Ich weiß nicht, ob das so ein Deutschland-Ding ist, sage ich mal. Man hört es halt schon oft.
5: Sohn Marvin ärgert sich über die klagenden Bäcker im Fernsehen. Bei vielen laufe es doch nicht schlecht.
9: Vielleicht manchmal ein klein bisschen runterdrehen und vielleicht auch mal ein paar positive Aspekte dann noch mal bringen.
5: Das Positive sieht hier jeder direkt im Laden. Die Wand mit den Schwarz-Weiß-Familienfotos.
14: Da war ich noch gerade. Ja gut, da war ich auch noch sehr jung. Da gucke da mal da unten. Da hat mich letztens einer. Letztens einer gefragt, ob ich das überhaupt bin.
16: Ja.
17: Was bist du eigentlich da drauf gekommen?
18: Ich bin auch versteckt.
5: Foto gucken und sich selber suchen, auch bei der Firma Dr. Fink Stauf.
17: Ah, hier bist du.
19: Ich musste ganz vorne hin.
5: 340 Angestellte sind auf dem Jubiläumsbild drauf. Das Tiefbauunternehmen bei Köln baut Straßen. Im Planungsbüro bei Bonn-Siegburg dreht sich alles um die Sanierung eines Teilstücks der A3, der zentralen Nordwest-Südost-Verbindung. Ein XXL-Projekt, Champions League, sagt Straßenbaumeister Andreas Siemens.
16: Das ist eine der Lebensadern, würde ich jetzt mal sagen, von Deutschland. Da ist Verkehr ohne Ende, Lkw-Verkehr und Güterverkehr quasi.
5: Die Baustelle liegt in einem Verkehrshotspot Deutschlands und mitten im Gebiet, wo viele Straßen und Brücken marode sind. Gerade wurde eine von drei Brücken bei Bonn von einem Tag auf den anderen gesperrt. Nico Schmitz ist Bauleiter.
18: Ich habe gedacht, die sind bekloppt. Das ist ja immer so, ne, ja, die Brücke ist jetzt zu. Dann denkt man sich, ja, nee, komm, die machen jetzt nicht die Brücke zu. Aber ja, scheinbar doch. Ne, das ist schon immer erstaunlich. Und selbst als, in Anführungszeichen, Fachmann denkt man sich immer, okay, wie konnte das jetzt so weit kommen, dass man das nicht vorher gesehen hat, ne, und da irgendwie reagiert hat.
5: Deutschlands Sanierungsstau ist enorm. Jahrzehntelang wurde nichts gemacht, aus Kostengründen, weil Personal, aber vor allem, weil der politische Wille fehlte. Inzwischen aber gibt es einen Spezialtopf mit mehreren hundert Milliarden Euro für die Infrastruktur.
18: Das Geld kommt noch nicht so richtig an. Ne? Also es ist tatsächlich so, dass man nicht das Gefühl hätte, dass jetzt durch dieses Sondervermögen mehr ausgeschrieben werden würde. Eher, vor allem beim Autobahnbau, ist es sehr wenig, was wir so mitbekommen. Ne? Also man wartet eher darauf, hier, wann geht es denn endlich mal los? Ne? Wir wollen, wir könnten, ne? Aber es ist irgendwie nicht so richtig auf dem Markt, obwohl wir eigentlich alle müssten. Ja.
5: Los geht's zur Baustelle. Andreas Siemens fährt täglich mehrmals hin. 6 Kilometer werden total saniert. Unterbau, Asphalt, Leitplanken, Kanal, Lärmschutzwände. Und das bei laufendem Verkehr. Erstmal müssen provisorische Fahrstreifen gebaut werden. Andreas Siemens hat einst selbst als Straßenbauer begonnen. Schon sein Vater nahm ihn mit auf die Baustellen.
19: Egal mit wem ich da irgendwo durch die Weltgeschichte fahre, mit Freunden, mit der Partnerin, irgendjemand, egal wer, man fährt irgendwo her, ach hier vorne, da haben wir eine Straße gebaut, ach da vorne, siehst du das, das haben wir gebaut, das haben wir gebaut, hier haben wir den Kanal gelegt. Meine Freunde, die verdrehen schon die Augen, wenn wir irgendwo hinfahren, lass mich raten, das hast du gebaut, ja, genau.
5: Dass da Blut, Schweiß und Tränen im Boden steckten, würde aber keinen interessieren, sagt Andreas Siemens. Stattdessen kriegten sie den Frust über die Baustellen ab.
19: Dann geht das Ganze, geht das Gedöns los. Ne? Dann wird dann rumgeschimpft und beleidigt und sowas alles. Ne? Das hat keiner mehr Verständnis für nichts mehr. Immer nur ich und nicht das Große und Ganze. Marco, hi.
20: Andreas, hi, darf ich dir noch einmal auf den Sack gehen? Das letzte Mal versprochen, Andreas.
19: Gar kein Problem, du darfst alles.
5: Gerade gibt's Probleme mit dem Arbeiter einer anderen Firma. Er versteht nicht, was er tun soll. Die Logistik ist das A und O. Es braucht Lagerplatz für Nachschub und für Aushub. Und Rohstoffkauf ist eine eigene Wissenschaft.
19: Ja, das ist der Gerd.
5: Gerd Limbach, Baggerfahrer, auch durch den Vater reingerutscht und 38 Jahre lang geblieben.
21: Ja, das ist natürlich krass. Ne? Das kann sein, wenn sie manchmal so einen Tag hatten wie jetzt, wo es so heiß ist. Dann sitzen sie abends da, dauert keine 5 Minuten, merken sie, werden müde. Weil dann fahren sie erst, vom Kopf her vielleicht noch nicht, aber unbewusst fahren sie runter im Prinzip. Ne? Aber wenn man das so lange macht wie wir jetzt hier, dann ist es nicht so, als wenn man sich verrückt machen müsste oder nur am Überlegen ist. Das läuft einem so von der Hand im Prinzip. Ist alles okay.
5: Stau ist deutsches Dauerthema. Auch die Jungs von der Baustelle stecken oft mittendrin. Dazu Lärm, Hitze, Kälte, Nässe.
21: Ja, das ist schon Unverständnis von den Leuten. Ne? Ich meine, es ist nur mal Fakt, dass das sanierungsbedürftig ist. Sie haben auch schon mal, dass ein Paket Eier aus dem fahrenden Fenster fliegt. Ist auch schon gewesen hier. Oder halt, dass ein Ziegelstein mal geflogen kommt. Passiert auch mal.
5: Wer auf der Baustelle an Deutschlands Zukunft baut, leistet harte Arbeit. Mit 55 sind die Männer ein Fall für die Rente, doch viele würden sogar über das Rentenalter von gegen 67 Jahren hinaus arbeiten wollen. Alicia Seelbach kümmert sich ums Personal. Die Kräfte lassen nach, aber das Wissen sei unbezahlbar.
22: Also die kennen es nicht anders. Sie wollen weiterhin arbeiten und sagen, es ist mir wichtiger, als in ein Loch zu fallen. Dass sie sagen, ich gehe lieber weiterhin arbeiten, mir macht das Ganze Spaß. Sagen wir mal, ein Baggerfahrer oder sonstiges. Ich habe jetzt ein Jubilar gehabt, mit 45 Jahren fing Stauf. Also wir haben doch sehr lange Firmenzugehörigkeit.
5: Auf die gesetzliche Rente verlässt sich kaum mehr einer.
22: Viele wissen, sie können nicht mehr auf Miete wohnen, es muss ein Eigenheim her, dass man später das nicht noch monatlich bezahlen muss oder dann später auch einfach
0: kann. Und daher wird natürlich schon vorab viel Geld auf Seite gelegt vielleicht oder angelegt auch oder mit Zusatzrenten, um sich einfach abzusichern, weil das mit der jetzigen Rente später einfach nicht mehr hinhauen wird.
5: Ohne diese Handwerker wäre das Autoland Deutschland ganz schön aufgeschmissen. Oder wie es Andreas Siemens sagt.
19: Das ist selbstverständlich geworden, dass die Straßen da sind, dass die Brücken da sind, dass man ein Dach über dem Kopf hat. Aber dass dafür jemand da sein musste, der das auch saniert, repariert, macht und baut, das geht ein bisschen unter hier in Deutschland tatsächlich.
5: Okay. 6.45 Uhr, Memmingen im Allgäu. Joachim Peuer geht mit dem Dienstköfferchen zum Bahnhof.
1: Hey, guten Morgen.
2: Moin.
1: Morgen.
5: Der 49-Jährige ist Zugbegleiter oder wie das bei seinem regionalen Arbeitgeber Arverio heißt, Kundenbetreuer. Nur wenige sind unterwegs.
1: Super, danke sehr.
5: Diensttelefon, Scanmaschine, alte Zange. Er checkt diesen ersten Zug auf Sauberkeit.
1: Sauber und Toilettenpapier ist aufgefüllt, das ist ganz wichtig. Und es funktionieren beide Toiletten.
5: Es funktionieren beide Toiletten, flüstert er mit einem Augenzwinkern. Wenn jemand den Laden Deutschland wortwörtlich am Laufen hält, dann ja wohl all jene, die wie Joachim Peuer dafür sorgen, dass die Züge fahren.
23: Sehr geehrte Fahrgäste, einen wunderschönen guten Morgen. Das Team von Arverio Bayern begrüßt Sie auf dem Zug Regionalbahn.
5: München-Lindau am Bodensee. Am urbanen Start der Strecke sind gestresste Pendler, am touristischen Ende Freizeit-Velofahrer, auch nicht ohne.
24: Viele sind uneinsichtig, sage ich jetzt mal. Ja, im Prinzip Taschen abnehmen, warum? Muss ich nicht und doch, muss man.
5: Der Quereinsteiger liebt den Kontakt mit Menschen, Arbeitsbeginn und Ende am gleichen Ort.
1: Sonst hätte ich jetzt nachgeguckt, aber
5: mit Charme und ausgesprochen zugewandt ist Joachim Peuer hier Gastgeber. Kein Wunder, schütten ihm manche Fahrgäste ihr Herz aus und nicht nur das.
24: Die Deutsche Bahn selber, die versucht ja auch hier klar fähige Mitarbeiter zu finden dann, auch für die Fernzüge. Da wurde ich schon ein paar Mal angeworben, in meinem Zug hier Richtung München. Und die haben auch gefragt nach Fernzügen und wenn man da nachfragt, pass auf, Start in München, dass ich da mit einem Fernzug nach Berlin oder irgendwas fahre und dann, keine Ahnung, wo ich dann wieder strande. Nein, keine Chance.
5: Der Fernverkehr der Deutschen Bahn. Kaum etwas steht so symbolisch fürs Systemversagen in Deutschland. Züge sind unpünktlich oder bleiben liegen. Auch für die Angestellten ist das eine Zumutung. Lange Schichten, auswärts übernachten und obendrauf die Verspätungen. Und doch holen sie für ihre Arbeitgeberin die Kohle aus dem Feuer.
25: Unser Zug ist hier aufgrund einer Streckensperrung leider 74 Minuten später unterwegs.
26: Wir werden nicht in Berlin-Gesundbrunnen halten und nicht in Berlin-Südkreuz. Bei der Verkehrsleitung herrscht gerade auch etwas Verwirrung.
25: Weil ja allgemein bekannt ist, dass die Schweizer die Züge nicht annehmen, wenn sie zu sehr verspätet sind, hat man jetzt entschieden, unseren Zug in Frankfurt enden zu lassen.
26: Leider scheint auch die Störung hinter uns etwas Größeres zu sein. Das klingt jetzt echt ziemlich bescheiden. Wir sind jetzt hier eingesperrt. Nach vorne können wir nicht, da in Wächtersbach das Stellwerk ausgefallen ist. Und in Schlichtern, wo wir jetzt also eigentlich wieder zurückfahren wollten, da gibt es offenbar eine größere Weichenstörung.
5: Die Deutsche Bahn will nicht, dass man mit ihren Zugbegleitern spricht. René Bäselt tut es trotzdem, als Vertreter der GDL, einer der großen Gewerkschaften. Der Berliner hat fast 40 Jahre Bahnerfahrung. Zum Gespräch kommt der Mitfünfziger in Jeansjacke, große Kopfhörer um den Hals, Bandshirt.
27: Ja, das ist ein Shirt von der Band Muse. Sagt Ihnen das was?
5: Der Musikfan liebt eigentlich hartes Zeug, aber auch Queen. So bekommt er den Kopf frei. René Bäselt erzählt von seinen Fahrten von Berlin aus in alle Richtungen.
27: Ich bin der Zugchef, also ich bin der Höchste auf dem Zug. Also ich teile die Leute ein und ich bin für die Sicherheit verantwortlich und alles, was so ansteht. Anschlüsse vormelden, Ansagen machen, solche Sachen. Also ich gehe zur Arbeit und dann nehme ich das so, wie es kommt.

0: Wenn so Stress kommt, dann blüht so richtig auf. Na, dann diese Sachen dann zu regeln, das ist dann schon so meins. Die Übergriffe sind gestiegen in der letzten Zeit. Mit Corona hat es ein neues Level erreicht und das ist schlimmer geworden. Die Hemmschwelle ist halt gesunken. Ich sag mal, schnell aus der Haut fahren. Jetzt nicht gleich gewalttätig werden, aber verbal dann doch schon ihre Wut rauslassen. 2017 war mein letzter großer Übergriff. Da wurde mir fast die Hand gebrochen. Ein junger Mann ohne Fahrkarte, den ich von der Toilette geholt habe, der dann ausgerastet ist, als er die Polizei hat kommen sehen im Bahnhof. In Hamm war das. Ja, war ich nicht drauf gefasst. Also ich bin ja kein kleiner Mensch, aber der war so schnell dann ausgetickt und hat meine Hand gegriffen, die nach hinten gedreht und überdehnt und war ich auch 7 Wochen raus. Ja, das sind so Sachen, die leider gerade überhand nehmen. Also die Zahlen sind enorm gestiegen. Das ist eigentlich sehr traurig. Wir laufen jetzt demnächst mit Bodycams durch die Gegend. Und jetzt gerade im Nahverkehr werden stichsichere Westen getestet. Wo sind wir hingekommen? Ja, ich bin noch kein Ordnungshüter oder so. Dafür bin ich nicht zur Bahn gekommen, ja, um mich so schützen zu müssen, um nachher noch lebend nach Hause zu kommen. Alle, die in Serviceberufen arbeiten. Also das sind ja nicht nur wir. Ich sag mal, das ist der Berliner Nahverkehr. Das sind Krankenhäuser, Pflegekräfte. Alle, die in diesen Berufen arbeiten, reißen sich den Arsch auf. Überall ist Personalmangel. Überall wird mehr gearbeitet. Und sich dann als Bundeskanzler hinzustellen, als, ich sag mal, für mich ist das ja nicht, aber vom Volk gewähltes Oberhaupt dieses Staates, sich dann so hinzustellen und die Leute als faul zu bezeichnen und ihr müsst mehr arbeiten. Ich finde das unter aller Sau, möchte ich mal so sagen. Kann man ruhig so sagen. Finde ich eine Frechheit. Mir macht das auch weiterhin Spaß. Ich wüsste auch nicht, was ich sonst machen sollte. Muss ich mal so sagen. Ja, klar, man hat das jetzt, ich sag mal, knapp 40 Jahre gemacht. Das ist mein Job und den mache ich gerne und weiterhin auch gerne. Nö. Hätte jetzt keine Idee, was ich machen sollte. Na, wenn man merkt, dass das, was man macht, auch wertgeschätzt wird. Ja, also passiert jetzt vom Arbeitgeber nicht ganz so. Aber von den Fahrgästen gibt es sowas schon mal. Ja, also ich hatte schon mal so einen Wagen, da war so eine Gruppe drin. Stellte sich dann raus, das war ein Chor, die haben mir dann Ständchen gesungen. Und ja, das sind dann schon so Momente, wo man sagt, ja, das ist toll. Ja.
1: GDL-Gewerkschafter Rönne Bäselt, Zugchef bei der Deutschen Bahn.
2: An alle neu zugestiegenen Fahrgästen ein herzliches Willkommen.
1: Zurück bei Joachim Peuer im Allgäu.
2: 96 mit der Zugnummer 7829.
1: Er bleibt gerne bei der Regionalbahn, doch auch hier wird die Arbeit schwieriger. Viele würden noch nicht mal mehr grüßen, andere gar drohen.
3: Zwei Fahrgäste, die sich in der ersten Klasse verschanzt hatten und meinten, die wären's, also voll die coolen Checker, kein Ticket. Die haben sich aufgeführt, wie nochmal was hier und ich mach dich Krankenhaus. Solche Sätze halt sind da halt dann gefallen. Klar, Bammel wurde es mir da schon, aber im Prinzip ja ganz ehrlich, trotzdem gesagt hier, nein, geht nicht, bitte aussteigen.
1: Joachim Peuer wurde schon angespuckt und ins Gesicht geschlagen. In Rheinland-Pfalz hat ein Schwarzfahrer einen Zugbegleiter sogar getötet. Die Angst sei gerade bei Arbeitskolleginnen immer da. Er aber will sich ans Positive halten, deshalb sei auch sein Interesse an Politik gesunken.
3: Seitdem der Herr Merz da regiert und, ich sage jetzt mehr negativ statt positiv, für Deutschland dann selber agiert, nein, da schaue ich eher weniger jetzt drauf, weil ansonsten werde ich auch mehr negativ statt positiv zu bleiben.
1: Alles werde teurer, kein Geld für die Deutschen, dafür viel Geld, das ins Ausland fließe. Aber Joachim Peuer hat sich nun mal entschieden, positiv bleiben. Sein Lebensmotto hat er sich auf den Arm tätowiert.
3: Es gibt halt hier einen Spruch, still mit dem Aber, was mir sehr gut gefällt. Ich habe mir früher immer angehört von den ganzen Leuten, dieses Negative. Und da ist dieses hier, aber guck mal bitte aufs Positive. Es gibt mit Sicherheit irgendwas Positives.
1: Übersetzt auf die Arbeit im Zug heißt das, ja, da sind viele Baustellen, aber...
3: Auch wenn wir 10, 15 Minuten später natürlich am Ziel dann ankommen. Aber ich sage halt ganz ehrlich, seien Sie froh, dass der Zug fährt. Könnte auch komplett ausfallen.
1: Schauplatzwechsel. Nur 60 Kilometer weiter, immer noch Region Bodensee. Es spielt

0: spielen sich sonderbare Szenen ab.
1: Mal steigen, bitte!
0: Da ist ein kurzer Zug unterwegs, gefühlt ins Nirgendwo, eindeutig Eisenbahn, aber irgendwie anders. Im Wagen eine vierköpfige Jazz-Kombo inklusive Schlagzeug, eine Handvoll Passagiere. Im Führerstand ein Lehrling und ein Profi-Lokführer, Profi 38, Lehrling 64.
2: Im Namen des gesamten heute ehrenamtlich engagierten Zugteams, heute sind wir unterwegs als Bürgerbahn. Wir halten unterwegs eine Jägermilchkanne.
0: Die Räuberbahn ist ein Freizeitzug, den Ehrenamtliche betreiben, auf einer einst stillgelegten Strecke. Ein Reanimationsprojekt. Die Strecke wurde 2004 stillgelegt, aber nicht abgebaut. Gerade in Baden-Württemberg werden Bahnkilometer reaktiviert, aber nur hier in Oberschwaben machen das die Bürger selbst. Es ist eine Fahrt durch Feld und Wiesen, deshalb die vielen Pfiffe. Zugbegleiter Felix Kieferle muss immer wieder aussteigen und die unübersichtlichen Bahnübergänge ohne Schranken mit einer Fahne sichern.
3: Wir haben jetzt vorher wieder festgestellt, dass sind, ich weiß nicht, wie viele Autos noch drüber gefahren? Vier? Drei?
4: Drei.
3: Ja, und dann auch der eine direkt, wo wir schon gestanden sind.
0: Auf der 40-minütigen Fahrt sind auch Felix Eltern. Frau Mama plaudert aus dem Nähkästchen.
5: Das ist seit er klein ist, Eisenbahn, Modelleisenbahn und so, schon mit Holzbahn gespielt. Und dann wollte er eigentlich berufsmäßig zur Bahn, das hat sich dann nicht, hat irgendwie nicht geklappt. Und mir hat immer gesagt, Gott sei Dank hat es nicht geklappt und er hat was anderes jetzt. Aber jetzt ist er halt in der Freizeit wieder zurückgekommen zur Bahn.
0: Die Männer mögen Eisenbahn-Nerd sein, aber es steckt mehr dahinter als reiner Spaß. Lokführer-Lehrling Heinz Oswald, studierter Medizintechniker, geht es darum, den öffentlichen Nahverkehr zu fördern.
1: Weil wir ja doch in einem Bundesland sind, das sehr autolastig ist durch zwei große Hersteller, Porsche und Daimler. Und da ist halt viel, das sage ich mal, auf gut Schwäbisch, haben wir fahren im Auto, wir brauchen da keinen Zug.
0: Wie soll die Mobilitätswende gelingen, wenn das Schienennetz in Deutschland so stiefmütterlich behandelt wird?
1: Ja, es muss ja vorangehen und wir können nicht dauernd nur Auto fahren.
0: Der Förderverein Räuberbahn macht aus Bürgern Eisenbahnunternehmer. Die Kleinstadt Pfullendorf betreibt die Strecke.
1: Ich wiederhole, Befehle 1 bis 9, Zug Nummer 88222.
0: Endstation Altshausen, ein ländlicher langer Bahnsteig. Hier kommt die Zuckerfabrik in Frauenfeld in der Ostschweiz ins Spiel. Sie hatte eine Idee.
6: Wir möchten gern Zuckerrüben haben, aus Oberschwaben, aber nicht mit dem LKW.
0: Zuckerrüben per Eisenbahn. Es kam zum Auftrag.
6: Und das waren dann letztes Jahr im Herbst 48.000 Tonnen. Das müssen Sie umrechnen in LKWs, die nicht fahren. Und weil das so gut funktioniert hat, haben die schon einen Auftrag gezeichnet für die nächsten 10 Jahre.
0: Die Räuberbahn ist eine Passagierbahn, aber die Ehrenamtlichen halten die Bahnstrecke aktiv, auch für Güter.
6: Ja, und ich sag mal, unser Tun, was daraus wird, jetzt zum Beispiel mit diesen Zuckerrüben, das gibt uns ja recht. Ja, ohne uns, nein.
0: Diese Männer schaffen es also, Güterbahnkilometer zu erhalten. Ihr ehrenamtliches Engagement leistet aber noch mehr. In Zeiten multipler Krisen ziehen sich viele ins Private zurück. Das Schlechte soll draußen bleiben. Eine Verdrängungsstrategie analysiert Psychologe und Autor Stefan Grünewald, der die Deutschen regelmäßig befragt. Probleme, mit denen man sich nicht befasst, wirken bedrohlicher. Man ist anfällig für Fake News. Die Demokratie aber braucht Vertrauen. Wenn sich Gleichgesinnte wie die Bähnler für die Gesellschaft engagieren, ist das sinnstiftend und gibt Zuversicht. Selbstwirksamkeit ist das Zauberwort. Die kleine Bäckerei, die Bahn, die Infrastruktur und auch die Demokratie haben gerade einen schweren Stand. Wer also sie am Laufen hält, rettet immer auch ein Stück Deutschland.
6: Bei all den Wehklagen ist es ja zielführend, wenn man sich an den Dingen freut, die funktionieren. Und auch wenn sie klein sind, weil viele kleine Dinge geben was Großes. Und hier bei uns funktioniert ziemlich viel, Tendenz steigend. Und das ist gut so.
7: Subi!
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4: SRF News haben Sie eingeschaltet an diesem Mittwochmorgen. Es ist der 15. Juli 2026, 6 Uhr in wenigen Augenblicken. Dann geht's hier weiter mit den Frühinformationen von Radio SRF mit der Sendung heute Morgen. Da im Fokus natürlich das erste Halbfinalspiel an der Fußball-WM. Am Mikrofon begrüßt Sie Raphael Günther. Schön sind Sie bei uns. Guten Morgen. Spanien steht als erster Finalist der Fußball-WM fest. Ja, jetzt sind wir wahrscheinlich alle wach. Der Jubel bei spanischen Fußballkommentatoren und Fans ist grenzenlos. Bei Frankreich ist hingegen die Enttäuschung riesig. Das ist unser erstes Thema zum Start in diesem Mittwoch. Und später geht's bei uns um neue Zahlen zu Impfungen weltweit. 13,5 Millionen Kinder seien ungeimpft, sagt die Weltgesundheitsorganisation. Kevin Karnes ist heute bei mir im Studio. Er weiß, wie das Wetter wird.
7: Guten Morgen. Heute wird's nochmals teils sonnig, teils aber auch schon bewölkt. Es kann auch nass werden, am Morgen nur lokal, am Nachmittag drohen dann vielerorts Gewitter.
4: Ausgerechnet am Nationalfeiertag scheidet Frankreich aus. Ausgerechnet am 14. Juli kann Frankreich im Halbfinale der Fußball-WM nicht abliefern.
9: Évidemment, il y a beaucoup de déceptions. Les joueurs sont anéantis parce que voilà, on avait beaucoup d'ambition.
4: Die Enttäuschung sei riesig, das Team sei am Boden zerstört, sagte der französische Nationaltrainer Didier Deschamps. Frankreich unterliegt Spanien mit 0:2. Spanien steht damit als erster Finalist der Fußball-WM fest. Der spanische Trainer Luis de la Fuente ist überglücklich und stolz auf sein Team.
10: Es un orgullo el ser español, es un orgullo el ser ese vínculo de unión de toda una afición, de todo un país. Insisto, sigamos así, que juntos se consiguen cosas muy importantes.
4: Die spanische Mannschaft sei außergewöhnlich. Sportredaktor Lionel Mattmüller erklärt, was die spanische Mannschaft so stark macht.
11: Ein konzentriertes, kontrollierendes Kollektiv ist dieses Spanien. Konzentriert deshalb, weil den Spaniern kaum Fehler unterlaufen, weil sie offensiv und defensiv stets wach agieren. Kontrollierend deshalb, weil sie diese Kontrolle im Spiel so lieben. Sie bestimmen, wo der Ball sein soll, und am liebsten sehen sie diesen in ihren eigenen Füßen. Aber das spanische Nationalteam brilliert nicht mit Spektakelfußball. Es gibt diese Momente, klar, der Doppelpass vor dem 2:0 war spielerisch wunderbar. Und wenn wir von Tiki-Taka sprechen, so hat das einen wahren Kern. Denn zur Spielkontrolle der Spanier gehört es dazu, dieses Hin- und Herspielen des Balles, dieses Laufenlassen des Gegners. Aber das spanische Spiel hat sich eben auch weiterentwickelt. Es ist vertikaler geworden, es gibt mehr schnelle, überraschende Pässe als noch vor einigen Jahren. Zu dieser Weiterentwicklung gehört auch die Defensive. Ein einziges Gegentor hat Spanien an dieser WM kassiert. Diese Entwicklungen sind beeindruckend. Der WM-Final ist die Chance auf die Krönung dieses spanischen Projekts. Und ob Argentinien oder England, gegen ein solch abgebrühtes, ein solch konzentriertes und kontrollierendes Spanien spielt kein Team mit Freude.
4: Ja, und wer der Gegner im Finale sein wird, das erfahren wir heute Abend ab 21 Uhr. Dann ist Ampfiff im Halbfinale zwischen England und Argentinien. 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Und wir bleiben noch ganz kurz bei der WM. Da geht eine Menschenrechtsorganisation gegen FIFA-Präsident Gianni Infantino vor, Kevin Karnes.
7: Die britische Organisation Fair Square hat gegen Infantino eine Beschwerde eingereicht beim Internationalen Olympischen Komitee, dem IOC. Die Menschenrechtsorganisation wirft dem FIFA-Chef vor, er sei mehrmals politisch nicht neutral gewesen, er habe damit gegen die Regeln des IOC verstoßen und solle vom Olympischen Komitee ausgeschlossen werden. Es geht da auch um die aufgehobene Sperre des US-Spielers Folarin Balogun. Fair Square sagt, Gianni Infantino habe US-Präsident Donald Trump seine politische Unterstützung angeboten. Der FIFA-Präsident bestreitet diese Vorwürfe.
4: Ja, und wie wurde Gianni Infantino vom Walliser Einwanderungskind zum mächtigsten Mann im Weltfußball? 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Vier Minuten nach sechs, wir kommen zu einem ganz anderen Thema. Es gibt auf der Welt mehr Kleinkinder, die geimpft werden. Das sagt jetzt die Weltgesundheitsorganisation.
7: 2025 hätten weltweit 90% der Kinder mindestens eine Dosis der Diphtherie-Tetanus- oder Keuchhustenimpfung bekommen. Das sei ein leicht positiver Trend. Dennoch, bei der Impfquote bei Kleinkindern gehe es seit mehr als 15 Jahren nicht groß vorwärts. Noch immer gebe es weltweit 13,5 Millionen ungeimpfte Kinder, sagt die Weltgesundheitsorganisation.
4: Schauen wir jetzt noch auf den Krieg zwischen den USA und dem Iran. Da stehen die Zeichen seit Tagen auf Eskalation. Jetzt droht US-Präsident Donald Trump mit Angriffen auf die zivile Infrastruktur.
7: Trump sagt, das US-Militär werde den Iran in den nächsten Tagen immer wieder angreifen. Und nächste Woche werde es dann richtig schlimm. Dann würden die USA Kraftwerke und Brücken im Iran zerstören. Mit dieser Drohung will Trump den Iran wieder zu Verhandlungen bewegen. Aktuell gehen die Angriffe auf beiden Seiten weiter. In der Nacht hat der Iran Ziele in den Golfstaaten Kuwait und Bahrain angegriffen, Länder, die mit den USA verbündet sind. Und das US-Militär sagt, dass es nun wieder die iranischen Häfen blockiere. Nach Frankreich jetzt. Etwa 50 Kilometer südlich von Paris wütet seit dem Wochenende ein Waldbrand. Und nun hat die Polizei 6 Verdächtige festgenommen. Sie stehen im Verdacht, den Brand ausgelöst zu haben. Einer der Festgenommenen ist ein freiwilliger Feuerwehrmann. Er hat laut der Staatsanwaltschaft gestanden, mit Benzin und mit einem Feuerzeug gezielt Feuer gelegt zu haben. Warum er das getan hat, ist nicht bekannt. Das Feuer bei Fontainebleau hat seit Sonntag mindestens über oder bereits über 2000 Hektar Wald vernichtet. Das ist in etwa die Fläche der Stadt Thun. Gleich noch zu den Börsendaten von SIX. Der Dow Jones Index in New York hat unverändert geschlossen. Der Nikkei Index in Tokio steigt um 1,1%. Der Euro wird zu 92,58 Rappen gehandelt und den Dollar gibt es für 80,92 Rappen.
4: Das sind die Informationen von heute Morgen. Verantwortlich für die Sendung heute früh ist Silvan Zemp. Die Zeit 6:07. Heute, vor genau 10 Jahren, ist in der Türkei ein Putschversuch gescheitert gegen die Regierung von Staatspräsident Recep Tayyip Erdogan. Zugeschrieben wird der Versuch den Anhängern des Predigers Fethullah Gülen, einem früheren Verbündeten, mit dem Erdogan sich überworfen hatte. Rund 250 Menschen sind damals ums Leben gekommen. Die Regierung hat lange Listen von vermuteten Staatsfeinden veröffentlicht und unliebsame Beamte entlassen. Sie wurden Opfer einer politischen Säuberung. 10 Jahre danach hat die freie Journalistin Susanne Güsten mit einem Betroffenen gesprochen.
12: Früher hatte ich ein reges Sozialleben. Ich ging einmal die Woche in die Kneipe, trank und sang mit ein paar Freunden stundenlang Volkslieder. Jetzt frage ich mich manchmal, wann habe ich das letzte Mal gesungen? Wann war ich das letzte Mal mit den Freunden zusammen? Keiner von ihnen ruft mehr an oder fragt nach mir.
13: Ein Jahrzehnt ist vergangen seit dem Putschversuch in der Türkei. Doch für Bülent Yıldız steht das Leben seither still. Später Abend war es, als er damals von seiner Entlassung aus dem Staatsdienst per Präsidialdekret erfuhr. Er lag schon im Bett. Sein Name stand auf der Liste, wie er in jener Nacht erfuhr.
12: Können Sie sich das Gefühl vorstellen, wenn einem im Schlaf plötzlich das Kissen unter dem Kopf weggezogen wird? Wenn man plötzlich aus dem Traum gerissen wird?
13: Der Traum, das ist für Yıldız heute sein früheres Leben, als Gymnasiallehrer mit Ehefrau, 2 Kindern und einem Vater, der stolz war auf seinen Sohn und dessen Aufstieg aus einem kurdischen Dorf zum Staatsbeamten. Seit dem nächtlichen Anruf vor 10 Jahren lebt der Lehrer einen Albtraum. Sein Vater ist vergrämt gestorben, seine Frau hat sich scheiden lassen und seine Töchter haben nicht das Leben bekommen, das er ihnen bieten wollte. Er selbst verkauft Feuerzeuge auf dem Markt und ernährt sich von den Essensmarken, die seine ältere Tochter bei der Arbeit bekommt.
12: Ich weiß nicht, wer diesen Begriff zuerst verwendet hat, aber man nennt es hierzulande den bürgerlichen Tod. Das trifft es genau. Wir sterben einen bürgerlichen Tod. Unsere Freunde und Kollegen ignorieren uns. Für den Staat existieren wir überhaupt nicht mehr.
13: Mehr als 125.000 Beamte wurden bei den Säuberungen nach dem Putschversuch entlassen. Lehrer, Richter, Polizisten, Professoren und Verwaltungsbeamte. außerdem rund 20.000 Soldaten. Vielen wurden Verbindungen zur Gülen-Bewegung zur Last gelegt, auch wenn sie mit der konservativ-islamischen Bewegung nichts zu tun hatten. Darunter tausende Linke und Gewerkschafter, die der Regierung schon länger mit Kritik und Forderungen auf die Nerven gingen. Bülent Yıldız zählt zu rund 4.200 Aktivisten der Gewerkschaft der Beamten und Angestellten im öffentlichen Dienst, derer sich der Staat bei der Gelegenheit entledigte.
12: Der Präsident nannte den Putschversuch damals einen Segen Gottes. Warum? Weil die Regierung mit der Ausrufung des Ausnahmezustands eine furchtbare Macht bekam und nun alles tun konnte, was ihr vorher nicht möglich war. Sie konnte Zehntausende Menschen entlassen, sie konnte Zeitungen verbieten, sie konnte Privateigentum beschlagnahmen.
13: Anfangs habe er noch gehofft, dass der Spuk bald enden würde. Nach ein paar Monaten oder Jahren, sagt Yıldız. Nach einem Jahrzehnt ist diese Hoffnung verflogen. An die staatliche Kommission hat er sich gewandt, die Beschwerden gegen die Entlassungen überprüfen sollte und 86% der Anträge ablehnte, bevor sie sich wieder auflöste. Vor dem Verwaltungsgericht hat er geklagt, das wies seine Beschwerde zurück, ebenso das Berufungsgericht und der oberste Berufungsgerichtshof. Nun liegt sein Fall seit 1,5 Jahren beim Verfassungsgericht. Ohne große Chancen, wie ihm sein Anwalt erklärt hat.
12: Weil es keine gesetzliche Grundlage dafür gibt, kann der Anwalt wenig ausrichten. Ich bin aufgrund einer politischen Entscheidung entlassen worden und kann nur durch eine politische Entscheidung in meinen Beruf zurückkehren. So erklärt er das.
13: Wird es eine solche politische Entscheidung jemals geben? Yıldız will es nicht völlig ausschließen.
12: Ich bin nicht optimistisch, aber möglich ist es, denn sie kennen keine Scham.
13: Wenn es der Regierung eines Tages politisch opportun erscheinen sollte, werde sie nicht zögern, schwarz wieder zu weiß zu erklären, sagt Yıldız. Eine andere Hoffnung bleibt ihm nicht.
4: Aus der Türkei war das der Bericht von Susanne Güsten. Wir müssen dringend handeln wegen KI. So steht's in einem Brief von über 200 Wirtschaftswissenschaftlerinnen und Wissenschaftlern, darunter auch 16 Nobelpreisträger und die Chefökonomen der KI-Firmen OpenAI und Anthropic. Sie appellieren, etwas zu tun, weil künstliche Intelligenz in den nächsten 10 Jahren enorm zulegen werde. Was fordern die Wissenschaftler konkret? Das wollte Vera Deragisch von Digitalredaktorin Tanja Eder wissen.
14: Die Ökonomen sagen, die KI-Revolution, die könnte grösser sein als die industrielle Revolution und vor allem auch viel schneller. Und deshalb müsse man mögliche Konsequenzen abfedern, als zum Beispiel die drohende Arbeitslosigkeit. Aber, und deswegen ist der Brief so kurz, also es sind nur 4 Sätze, niemand wisse, was wirklich auf uns zukommt. Deswegen müsse man auch erst einmal verstehen, wie sich die KI überhaupt auf die Wirtschaft auswirken wird.
15: Also die sagen, wir wissen nicht, was passiert, wir tappen im Dunkeln.
14: Genau, ja, sie sagen, da kommt vielleicht was Großes auf uns zu, aber wir wissen nicht sicher, ob überhaupt was passiert und wir wissen nicht, was. Und das ist eigentlich erfrischend, dass die Wirtschaftswissenschaftler das da zugeben. Viele von den Unterzeichnenden haben auch Arbeiten geschrieben darüber, wie sich die KI wohl auswirken wird. Und die einen kamen dann zum Schluss, dass die positiven Effekte der KI überwiegen, die anderen die negativen Effekte und wieder andere, dass gar nichts passieren wird, dass alles eigentlich nur heiße Luft sei. Aber schlussendlich müssen sie alle sagen, tatsächlich wissen können wir es eben nicht.
15: Man weiß es nicht und trotzdem diese Aufforderung zum Handeln. Was wären denn die Auswirkungen, die Risiken, die abgefedert werden müssten?
14: Es geht hier um die wirtschaftswissenschaftlichen Risiken, also nicht, dass jetzt eine bösartige KI die Welt übernehmen würde oder irgend sowas, sondern die Auswirkungen auf die Wirtschaft. Und da geht's darum, was passiert, falls die KI die Produktivität erhöht. Und ich sage falls, weil da gehen die Voraussagen von gar nicht bis zu, wir müssen nie mehr arbeiten. Aber falls, dann ist dann die Frage, was mit diesem Produktivitätsgewinn passiert. Also vielleicht wird die Hälfte der Bevölkerung arbeitslos, weil die KI ihre Arbeit erledigt, während einige wenige reich werden. Oder wir müssen alle weniger arbeiten und haben alle mehr Wohlstand, könnte auch sein. Es kann also super gut kommen oder super schlecht. Und da wäre jetzt eben die Politik gefragt, das zu steuern.
15: Was passiert denn jetzt mit diesem Brief, nach diesen Worten der Wissenschaftlerinnen und Wissenschaftler?
14: Ja, ich habe die Frage David Emus gestellt. Er ist Ökonomieprofessor für Innovation an der Uni Zürich und hat den Brief ebenfalls unterzeichnet. Und ich habe gefragt, was sie sich da erhoffen. Und er sagt, es braucht jetzt erst einmal in der Politik ein Bewusstsein für das Problem.
16: Policymakers in general don't seem to be too prepared, don't seem to really talk much about it. The main thing is for people to start discussing, start planning what to do about it.
14: Die KI, die könnte die Wirtschaft wirklich grundlegend verändern und man müsse da jetzt drüber sprechen und Maßnahmen planen. Also wie man die Veränderungen im Arbeitsmarkt abfedert, wie man Studenten ausbildet, wie KI den Menschen helfen kann, statt sie zu ersetzen und so weiter. Und man könne da eben nicht abwarten, bis die Veränderungen da seien.
16: You need to be prepared for what may happen. Otherwise, you know, it's going to be too late to some extent, if it has already happened.
14: Was genau passieren wird und wie schnell, da arbeiten die Wirtschaftswissenschaftler noch dran. Aber die politischen Maßnahmen, die können nicht warten, bis man sich sicher sei. Zumindest die Diskussion, die wollen die Wirtschaftswissenschaftler jetzt mit diesem Brief in der breiten Öffentlichkeit lancieren.
4: Sagt Digitalredaktorin Tanja Eder.
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4: 6.16 Uhr an diesem Mittwochmorgen, das sind die Kurznachrichten. Spanien steht als erster Finalist an der Fußball-WM fest. Der amtierende Europameister schlägt Frankreich mit 2-0. Das sei gelungen, weil Spanien als konzentriertes und kontrolliertes Team aufgetreten sei, sagt unser Sportredaktor. Im Final trifft Spanien auf Argentinien oder England, die heute Abend den zweiten Halbfinal spielen. Gianni Infantino sieht sich mit einer Beschwerde konfrontiert. Eine britische Menschenrechtsorganisation verlangt, dass der FIFA-Präsident vom Internationalen Olympischen Komitee ausgeschlossen wird, weil er gegen die Regeln des IOC verstoßen habe. Es geht dabei vor allem um die umstrittene aufgehobene Sperre des US-Spielers Folarin Balogun. Die Impfquote bei Kleinkindern ist etwas gestiegen, das sagt die Weltgesundheitsorganisation. 2025 hätten 90% der Kinder mindestens eine von drei Impfdosen gegen Diphtherie, Tetanus und Keuchhusten bekommen. Dennoch gehe es bei der Impfquote seit Jahren nicht mehr groß vorwärts, so die WHO. Und noch das Wetter. Heute ist es teils sonnig, teils bewölkt. Ab dem Nachmittag ziehen Regengüsse und teils kräftige Gewitter auf. Die Höchstwerte liegen bei schwülheißen 27 bis 32 Grad. Ja, und jetzt gibt's ein Stück US-Politik bei uns, das bei uns vielleicht etwas seltsam erscheinen mag. In den USA, da stirbt ein Senator und dann übernimmt seine Schwester den Sitz. So passiert im Bundesstaat South Carolina. Nach dem überraschenden Tod des republikanischen Senators Lindsey Graham kümmert sich nun seine jüngere Schwester um die Amtsgeschäfte. Darlene Graham Nordon habe keine politische Vergangenheit, schreibt die Washington Post. Gleichzeitig gehöre dieses Vorgehen zur politischen Tradition in den USA. Ist dieser Fall also gar nicht so außergewöhnlich? Darüber hat Vera Deragisch mit Stefan Bierling gesprochen. Er ist Professor für internationale Politik an der Universität Regensburg.
18: Das haben wir immer wieder erlebt, dass gerade im Senat, wo das ja die einzige Möglichkeit ist, im Repräsentantenhaus darf man niemand ernennen, dann Angehörige, meistens die Frauen von verstorbenen Senatoren, vom Gouverneur eingesetzt werden, um den Rest der Amtszeit auszufüllen.
15: Sie haben gesagt, meistens. Wie häufig kommt denn das vor?
18: Ach, ich glaube, wenn man so Pi mal Daumen sieht, erleben wir das alle so 8 bis 10 Jahre mal. Der Senat hat 100 Mitglieder. So viele sterben da auch nicht oder treten zurück. Und dann ist es immer eine Frage, aus welchem Bundesstaat man kommt. Nämlich in allen Bundesstaaten ist es nicht dem Gouverneur alleine überlassen, einen Nachfolger zu benennen bis zu den nächsten Wahlen. In 35 von 50 darf er das tun. Und dann ist es oft so, dass er dann jemand aus der Familie wählt, weil er eben auch den Namen, Wiedererkennungseffekt, auch eine gewisse Ehrerbietung gegenüber dem Verstorbenen dadurch Ausdruck verleiht, dass man dann jemand aus der Familie ernennt.
15: Also dort, wo es erlaubt ist, hat der Gouverneur alle Freiheiten.
18: Das muss man jetzt auch wieder ein bisschen einschränken, weil wir in den USA 50 unterschiedliche Wahlrechte haben und auch 50 unterschiedliche Varianten, weil es 50 Bundesstaaten gibt, wie denn ein Gouverneur so eine Nachfolge bestimmen kann. Wir sind jetzt ganz konkret im Fall von South Carolina. Da ist die Autonomie des Gouverneurs sehr groß, jemand zu benennen bis zur nächsten Wahl. Das ist also am 3. November. Das heißt, die Schwester von Lindsey Graham darf bis 3. Januar, dann ist das neue Parlament, setzt sich zusammen, bis zum 3. Januar darf sie diese Position ausfüllen.
15: Im aktuellen Fall handelt es sich eben um eine Übergangslösung bis zur Wahl am 3. November, haben Sie gesagt. Warum denn den Sitz nicht sofort durch eine Wahl neu besetzen?
18: Da gibt es auch wieder Vorschriften in den einzelnen Landeswahlgesetzen. Manche müssen innerhalb von 90 Tagen eine Neuwahl durchführen, anderen steht es frei bis zur nächsten Wahlperiode. Und das ist eben der 3. November, da haben wir ja große Zwischenwahlen in den USA, jemand zu benennen. Das liegt wirklich an den einzelnen Verfassungen der einzelnen Länder. Denken Sie etwa daran, wir hatten Rubio, der jetzt Außenminister ist, der war vorher Senator von Florida wiedergewählt. Und als er das Senatsamt aufgab und den Außenministerposten annahm, wurde vom Gouverneur von Florida ein Nachfolger benannt. Und der durfte dann dort gleich 2 Jahre amtieren, bis zur nächsten regulären Zwischenwahl, die wir jetzt im November erleben.
15: Stefan Bierling, Sie haben es erwähnt, es sind ja oft Frauen, Schwestern in diesem Fall, die diese Übergangslösung übernehmen. Und oft war es ja früher auch der einzige Weg für Frauen, überhaupt in den Kongress zu kommen.
18: Absolut. Nun muss man sagen, bei dem Todesfall eines Mannes sind oft die Ehefrauen nachgerückt. Und seit 1913 gibt es diese Regelung überhaupt im Senat. Davor wurden Senatoren von den Landesparlamenten bestimmt, jetzt durch offene Wahl. Und damit durfte durch den 17. Verfassungszusatz der Gouverneur in der Regel den Nachfolger oder die Nachfolgerin eines verstorbenen Senators bestimmen. Und da beginnt im Grunde die Möglichkeit für Frauen, die ja in der Politik in diesen Jahren, 1920er, 1930er Jahren, das Wahlrecht haben sie erst 1919 bekommen, eigentlich überhaupt keine Rolle spielten, eine eigene politische Karriere aufzubauen. Zunächst war es natürlich was Patriarchales, indem man die Frau des verstorbenen Senators ernannte. Aber manche dieser Frauen haben dann selbstständig nochmal kandidiert und auch diese Wahlen gewonnen. Das heißt, es war so eine Möglichkeit, über einen Seitenweg politische Karriere für Frauen zu machen.
15: Ein Senator stirbt, wird ersetzt durch eine Verwandte, die Frau oder eine Schwester in diesem Fall. Das klingt ja auch so ein bisschen nach Vetternwirtschaft. Wie wird das in den USA diskutiert?
18: Es wird diskutiert, natürlich im Kongress gibt es auch ein Gesetz, das verabschiedet wurde in den 60er Jahren, dass etwa im Kabinett kein Angehöriger des Präsidenten dienen darf. Aber auch das hat zum Beispiel Trump umgangen, indem er wichtige Figuren wie seinen Schwiegersohn oder auch seine Tochter in der ersten Amtszeit mit Sonderaufträgen versehen hat und nicht zu formalen Mitgliedern des Kabinetts gemacht hat. Also alles kann man dann irgendwie umgehen. Natürlich hat es aus europäischer Sicht einen leichten Beigeschmack. Andererseits ist es in den USA so lange praktiziert, dass der Gouverneur entweder Menschen aus der politischen Partei des Verstorbenen oder auch Familienangehörige benennen kann, dass das heute eigentlich keine große Debatte ist. Zumal sie bräuchten 50 Debatten in den 50 Einzelstaaten, weil die wirklich autonom sind, wie sie das handhaben.
15: Und es gibt da durchaus auch Vorteile. Angehörige könnten den politischen Kurs weiterführen. Das hat ja Darlene Graham auch bekräftigt. Was sagen Sie dazu?
18: Das ist jetzt in dem Fall von Lindsey Graham bestimmter Fall. Lindsey Graham war nicht verheiratet, deshalb tritt die Schwester sozusagen seine Nachfolge an, auf Vorschlag von Trump und durch den Gouverneur jetzt benannt. Das heißt, das ist eine außergewöhnliche Situation. Normalerweise kommt die Ehefrau zum Zug. Lindsey Graham hatte eine sehr enge Verbindung zu seiner Schwester. Beide Eltern sind gestorben, als Lindsey Graham 22 war. Er hat sich sehr um die Schwester gekümmert, die damals 13 war. Also da ist eine intime, sehr enge Verbindung zwischen den beiden, auch politisch. Insofern ist es durchaus gang und gäbe, dass hier ja überlegt wird, dass er doch sein Erbe antritt. Bei Ehefrauen ist es manchmal ein bisschen anders. In der Politik ist es wie in normalen Ehen. Da denken die Frauen oft sehr unterschiedlich wie die Männer. Das hat sich auch immer stärker durchgesetzt. Also ist man oft als Ehefrau sozusagen dem Mann nachgerückt und hat dann aber sein Erbe durchaus anders interpretiert, als es er selbst vielleicht gerne gehabt hätte.
4: Das sagt Stefan Bierling, er ist Professor für internationale Politik an der Universität Regensburg. Wer darf wo einen Sonnenschirm aufstellen? Über diese Frage wird in Portugal gerade heftig gestritten. Denn was jahrelang für verboten galt, soll nun plötzlich erlaubt sein, den Sonnenschirm irgendwo aufzustellen, auch direkt vor einem bezahlten Strandplatz. Jochen Faget von da berichtet.
19: Die Sonne brennt vom wolkenlosen Himmel. Regina Almeida sitzt auf einem Liegestuhl unter dem Sonnensegel ihrer Badebude, der portugiesischen Version eines Strandkorbs, nur aus Stoff. 2 Wochen Ferien im beliebten mittelportugiesischen Badeort Nazaré haben gerade für sie begonnen. Doch Regina Almeida ist alles andere als entspannt.
20: Das ist doch unerhört. Von meiner Badebude aus kann ich nicht einmal mehr das Meer sehen. Alles ist voller Sonnenschirme. Und während wir hier teuer bezahlen, zahlen die mit ihren Sonnenschirmen gar nichts.
19: In Portugal ist ein Sonnenschirmkrieg ausgebrochen. Ausgelöst hat ihn die Umweltministerin des Landes mit einer eigentlich unschuldig klingenden Erklärung.
21: Die Gesetzesvorschriften sind klar und einfach. Es gibt konzessionierte Strandabschnitte und Sicherheitszonen, wo niemand seinen Sonnenschirm aufstellen darf. An allen anderen Orten darf man das.
19: Maria da Graça Carvalho hatte damit ein gefühlt jahrzehntealtes, ungeschriebenes Gesetz gebrochen. Nachdem durfte niemand vor dem Teil eines Strandes, an dem Sonnenschirme oder Badebuden vermietet wurden, einen privaten Sonnenschirm oder Windschutz aufbauen, um einen Tag am Strand zu genießen. Die Besitzer und Besitzerinnen der Badebuden liefen Sturm gegen die Ministerin. Schließlich, so ihr Argument, zahlten sie viel Geld an die Gemeinden und müssten sie die Rettungskräfte an den Badestränden entlohnen. Auch Maria Lourdes Ramos, die Badebudennachbarin von Regina Almeida, bekommt Schnappatmung.
21: Ich muss hier 100 Euro für eine Woche bezahlen. Wenn das so ist, bringe ich das nächste Mal einen Sonnenschirm mit und mache es mir am Meer bequem. Und die 100 Euro spare ich auch noch.
19: Ein Sturm tobt am Badestrand und Bürgermeister Serafim Silva versucht, die Wellen zu glätten.
22: Ist das ein neues Assunto?
19: Da regen sich viele Leute grundlos auf. Eine unserer Regierenden hat das unnötigerweise aufs Tableau gebracht. In Nazaré haben wir lange Strände mit viel Platz. Seit wir die verschiedenen Zonen ausgewiesen haben, schimpft kaum noch jemand und das Sonnenschirmproblem stellt sich nicht mehr.
22: Und mit isso também conseguimos organizar a praia.
19: Hinweisschilder weisen in Nazaré die konzessionierten Strände aus. Seile sind zusätzlich als Begrenzung gespannt. Die sichern auch Notgassen für die Strandmobile der Rettungskräfte. Während an anderen Badeorten, vor allem im Süden in der Algarve, auch schon mal die Polizei aufgebrachte Badegäste und Konzessionsinhaber und Inhaberinnen beruhigen musste, geht es in Nazaré inzwischen eher friedlich zu. Die Rettungsschwimmerin Samantha Cardoso bestätigt.
21: Ich habe noch niemanden klagen gehört. Viele Leute mieten nach wie vor die Badebuden und darum sind die Konzessionsinhaberinnen wieder zufrieden. Bis jetzt gab es hier keinen Stress.
19: Selbst in der öffentlichen Zone des Strandes nicht, die jetzt zwischen den Badebuden und dem Meer liegt. Felipa Teschugo und ihr Mann haben gerade ein freies Fleckchen im bunten Sonnenschirmchaos gefunden und es sich bequem gemacht.
23: Der Strand ist für alle. Wir müssen unseren Sonnenschirm ja nicht direkt vor den Badebuden aufstellen. Aber hier stören wir niemanden. Meiner Meinung nach ist es alles viel Lärm um nichts.
19: Spricht's und läuft die wenigen Schritte zum Meer hinunter. Auch Regina Almeida in ihrer Badebude etwas weiter hinten hat sich inzwischen wieder abgeregt und döst friedlich in der Sonne. Selbst ein Sonnenschirmkrieg am Strand ist bei schönem Wetter eben auch schnell wieder vergessen. Es sind ja schließlich Ferien.
4: Nicht gerade gemütlich, wenn's Streit am Strand gibt. Das war der Bericht von Jochen Faget. SRF News haben Sie eingeschaltet an diesem Mittwochmorgen. 6:30 ist es gleich. Zeit für die neueste Ausgabe unserer Sendung heute Morgen. Das sind die Frühinformationen von Radio SRF. Guten Morgen. Spanien steht als erster Finalist der Fußball-WM fest. Ja, jetzt sind wir wahrscheinlich alle wach. Der Jubel bei spanischen Fußballkommentatoren und Fans ist grenzenlos. Bei Frankreich ist hingegen die Enttäuschung riesig. Das ist unser erstes Thema zum Start in diesem Mittwoch. Und später geht's bei uns um neue Zahlen zu Impfungen weltweit. 13,5 Millionen Kinder seien ungeimpft, sagt die Weltgesundheitsorganisation. Ich bin Raphael Günther, bei mir im Studio ist Kevin Kahnes. Er weiß, wie das Wetter wird.
7: Ja, heute wird es noch teils sonnig, teils aber auch bewölkt. Es kann nass werden, am Morgen nur lokal, am Nachmittag gibt es dann vielerorts Gewitter.
4: Ja, ausgerechnet am Nationalfeiertag scheidet Frankreich aus. Ausgerechnet am 14. Juillet kann Frankreich im Halbfinale der Fußball-WM nicht abliefern.
9: Évidemment, il y a beaucoup de déceptions. Les joueurs sont anéantis parce que voilà, on avait beaucoup d'ambition.
4: Die Enttäuschung sei riesig, das Team am Boden zerstört, sagte der französische Nationaltrainer Didier Deschamps. Frankreich unterliegt Spanien mit 0:2. Spanien steht damit als erster Finalist der Fußball-WM fest. Der spanische Trainer Luis de la Fuente ist überglücklich und stolz auf sein Team.
10: Es ist ein Orgullo, el ser español es un orgullo, el ser ese vínculo de unión de toda una afición, de todo un país. Insisto, sigamos así, que juntos se consiguen cosas muy importantes.
4: Diese spanische Mannschaft sei außergewöhnlich. Sportredaktor Lionel Mattmüller erklärt, was die spanische Mannschaft denn so stark macht.
11: Ein konzentriertes, kontrollierendes Kollektiv ist dieses Spanien. Konzentriert deshalb, weil den Spaniern kaum Fehler unterlaufen, weil sie offensiv und defensiv stets wach agieren. Kontrollierend deshalb, weil sie diese Kontrolle im Spiel so lieben. Sie bestimmen, wo der Ball sein soll, und am liebsten sehen sie diesen in ihren eigenen Füßen. Aber das spanische Nationalteam brilliert nicht mit Spektakelfußball. Es gibt diese Momente, klar, der Doppelpass vor dem 2:0 war spielerisch wunderbar. Und wenn wir von Tiki-Taka sprechen, so hat das einen wahren Kern. Denn zur Spielkontrolle der Spanier gehört es dazu, dieses Hin- und Herspielen des Balles, dieses Laufenlassen des Gegners. Aber das spanische Spiel hat sich eben auch weiterentwickelt. Es ist vertikaler geworden, es gibt mehr schnelle, überraschende Pässe als noch vor einigen Jahren. Zu dieser Weiterentwicklung gehört auch die Defensive. Ein einziges Gegentor hat Spanien an dieser WM kassiert. Diese Entwicklungen sind beeindruckend. Der WM-Final ist die Chance auf die Krönung dieses spanischen Projekts. Und ob Argentinien oder England, gegen ein solch abgebrühtes, ein solch konzentriertes und kontrollierendes Spanien spielt kein Team mit Freude.
4: Ja, und wer der Gegner im Final sein wird, das erfahren wir heute Abend ab 21 Uhr. Dann ist Anpfiff zum Halbfinal zwischen England und Argentinien. Das Spiel können Sie live auf SRF 2 im Fernsehen oder online auf der SRF Sport App mitverfolgen. Und wir bleiben noch kurz bei der WM. Da geht eine Menschenrechtsorganisation gegen FIFA-Präsident Gianni Infantino vor, Kevin Garnes.
7: Die britische Organisation Fair Square hat gegen Infantino eine Beschwerde eingereicht beim Internationalen Olympischen Komitee, dem IOC. Die Menschenrechtsorganisation wirft dem FIFA-Chef vor, er sei mehrmals politisch nicht neutral gewesen. Er habe damit gegen die Regeln des IOC verstoßen und solle vom Olympischen Komitee ausgeschlossen werden. Es geht da auch um die aufgehobene Sperre des US-Spielers Florin Balogun. Fair Square sagt, Gianni Infantino habe US-Präsident Donald Trump seine politische Unterstützung angeboten. Der FIFA-Präsident bestreitet diese Vorwürfe.
4: 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Ganz anderes Thema jetzt. Es gibt auf der Welt mehr Kleinkinder, die geimpft werden. Das sagt jetzt die Weltgesundheitsorganisation.
7: 2025 hätten weltweit 90% der Kinder mindestens eine Dosis der Diphtherie-, Tetanus- und Keuchhustenimpfung bekommen. Das sei ein leicht positiver Trend. Dennoch, bei der Impfquote bei Kleinkindern gehe es seit mehr als 15 Jahren nicht groß vorwärts. Noch immer gebe es weltweit 13,5 Millionen ungeimpfte Kinder, sagt die Weltgesundheitsorganisation.
4: Schauen wir auf den Krieg zwischen den USA und dem Iran. Da stehen die Zeichen seit Tagen schon auf Eskalation. Jetzt droht US-Präsident Donald Trump mit Angriffen auf die zivile Infrastruktur.
7: Trump sagt, das US-Militär werde den Iran in den nächsten Tagen immer wieder angreifen und nächste Woche werde es dann richtig schlimm. Dann würden die USA Kraftwerke und Brücken im Iran zerstören. Mit dieser Drohung will Trump den Iran wieder zu Verhandlungen bewegen. Aktuell gehen die Angriffe auf beiden Seiten weiter. In der Nacht hat der Iran Ziele in den Golfstaaten Kuwait und Bahrain angegriffen, Länder, die mit den USA verbündet sind. Und das US-Militär sagt, dass es nun wieder die iranischen Häfen blockiere. Nach Frankreich. Etwa 50 Kilometer südlich von Paris wütet seit dem Wochenende ein Waldbrand und jetzt hat die Polizei 6 Verdächtige festgenommen. Sie stehen im Verdacht, den Brand ausgelöst zu haben. Einer der Festgenommenen ist ein freiwilliger Feuerwehrmann. Er hat laut der Staatsanwaltschaft gestanden, mit Benzin und mit einem Feuerzeug gezielt Feuer gelegt zu haben. Warum er das getan hat, ist nicht bekannt. Das Feuer bei Fontainebleau hat seit Sonntag bereits über 2000 Hektar Wald vernichtet. Das ist in etwa die Fläche der Stadt Thun.
4: Damit noch zu Wetter und Börse.
7: Die Daten von SIX, der Dow Jones Index in New York, hat unverändert geschlossen. Der Nikkei Index in Tokio steigt um 1,2%. Der Euro wird zu 92,56 Rappen gehandelt. Den Dollar gibt's heute Morgen zu 80,91 Rappen. Die Wetteraussichten in den nächsten Tagen begleiten teils kräftige Gewitter, das Ende der Hitzewelle. Heute ist es noch teils sonnig, teils bewölkt, am Morgen nur lokal nass im Lauf des Nachmittags und Abends, ziehen aber dann vielerorts Regengüsse und teils auch kräftige Gewitter vorüber. Die Höchstwerte liegen bei schwülheißen 27 bis 32 Grad.
4: Den aktuellen Niederschlagsradar finden Sie auch rund um die Uhr online bei uns auf der SRF Meteo App. Das sind die Informationen von heute Morgen. Verantwortlich für die Sendung an diesem Mittwochmorgen ist Silvan Zemp, die Zeit 6.37 Uhr.

0: Ein europäisches Militärbündnis soll schon bald gemeinsame Übungen durchführen. Das hat die sogenannte Koalition der Willigen am Montag bekannt gegeben. Also die Gruppe von westlichen Ländern, die zusammen die Ukraine unterstützen. Die Idee ist, dass diese Truppe für einen langfristigen Frieden sorgt, wenn dann in der Ukraine dereinst die Waffen ruhen. Sind diese geplanten Übungen nun vor allem ein politisches Signal an Russland oder tatsächlich ein wichtiger Schritt, um militärisch zusammenzurücken? Das hat Nicolas Malzacher den Militärexperten Gustav Gressel gefragt.
1: Ich denke, es geht zu diesem Zeitpunkt in erster Linie um das politische Signal, das Frankreich und auch Großbritannien senden wollen. Die Diskussion um die Koalition der Willigen ist ja ein bisschen eingeschlafen. Auch hat die Ankündigung, Truppen zu stationieren, nicht zu dem diplomatisch-politischen Effekt geführt, dass also Europa in den Verhandlungen um einen Waffenstillstand eine größere Rolle spielt. Und deshalb versucht man jetzt zu unterstreichen, dass eben dieses Angebot kein reiner Papiertiger ist, dass es eben nicht nur um sozusagen fiktive Planungsszenarien geht, sondern dass man auch Truppen eben aufbieten und verlegen kann. Aber wie gesagt, die Coalition of the Willing hat sich ja geeinigt, dass man nur nach einem Waffenstillstand diese Truppen in die Ukraine entsenden könnte. Und das ist halt eben auch immer noch das große Gänsefüßchen. Ein Waffenstillstand zeichnet sich gegenwärtig nicht ab. Und damit ist natürlich auch die Frage der Übungen etc. beziehungsweise der realen Verlegbarkeit ein bisschen eine sekundäre Geschichte.
2: Genau, man versucht einfach diesen Zustand zu antizipieren und so diese Übungen jetzt zu konzipieren. Ich habe mich da noch gefragt, die meisten Länder in dieser Koalition der Willigen sind ja auch NATO-Mitglieder. Also wieso braucht es überhaupt gemeinsame Übungen? Denn man weiß ja schon, wie es geht miteinander.
1: Naja, es gibt gewisse Kräfte, die sind sozusagen geirrmarkt, also die haben sozusagen ein Fähnchen. Ich müsste im Falle eines Waffenstillstands in die Ukraine verlegt werden und man kann natürlich Übungen auch dazu verwenden, die Bereitschaft, die Abrufbarkeit, die Verlegungsfähigkeit dieser Truppen zu überprüfen. Es ist das, was in die Ukraine verlegt werden soll, größer als die Kontingente, die etwa in den baltischen Staaten stehen oder anderweitig permanent verlegt werden. Also es ist natürlich für einige NATO-Staaten schon auch eine Aufgabe. Und in dem Format will man ja auch zeigen, die politische Geschlossenheit. Zudem, und das kommt noch hinzu, und da gibt es natürlich auch viele Fragezeichen, Kriegsführung hat sich ja verändert. Wir sehen in der Ukraine Drohnen, wir sehen Landroboter, wir sehen die Bedeutung von modernen Führungsinformations- und Kommunikationssystemen. Und man kann natürlich solche Manöver auch dazu verwenden, zu unterstreichen, dass man diese Verlegung nicht aus reiner Militärromantik sieht und dass man sich schon eingestellt hat auf Drohnenkriegführung. Man kann Drohnenkriegführung dann auch üben, um auch zu zeigen, man kann da mithalten, man will da mithalten und man hat noch Gestaltungsanspruch. Denn die letzten NATO-Manöver, es war schon so, dass da ukrainische Verbände, die eben einen deutlichen Erfahrungsvorsprung gegenüber den meisten NATO-Staaten oder eigentlich allen NATO-Staaten im Bereich der Drohnenkriegsführung haben die da teilweise schon ziemlich vorgeführt. Und viele Beobachter haben halt die Frage gestellt, ist eigentlich das, was wir in Europa so vorbereiten, üben und aufbieten, noch in dem Sinne relevant und abschreckungsfähig, wie es vor ein paar Jahren noch war.
2: Das heißt, man kann da aus europäischer Sicht schon tatsächlich auch davon profitieren. Es ist vielleicht nicht nur ein politisches Signal. Wo sehen Sie denn die größten Herausforderungen in so einer militärischen internationalen Zusammenarbeit?
1: Manöver hat immer einen praktischen Wert. Also was im Frieden nicht vorgeübt wird, funktioniert im Ernstfall überhaupt nicht. Die größte Herausforderung sehe ich vor allen Dingen im digitalen Bereich, wie vorher schon angesprochen, Führungsinformationssysteme, die Echtzeitlageaufbereitung, auch durch Unterstützung von KI. Da ist so, dass die Europäer erstens mal hinten nach sind im Vergleich zu dem, was in anderen Staaten passiert, jetzt nicht in der Ukraine, sondern auch etwa in den USA. Und das Zweite ist, dass natürlich da in diesem Bereich sehr viel einzelstaatlich passiert. Die Franzosen eigene Ideen haben, die Briten eigene Ideen haben. Zum Teil Insellösungen basieren die NATO-Standards für den Datenaustausch. Die sind zumindest zum gegenwärtigen Zeitpunkt sehr rudimentär und basieren auf den Erfahrungen der 90er Jahre. Da gibt es einiges nachzustellen und auch zu üben, um sozusagen reinzukommen im 21. Jahrhundert unter gegenwärtigen Informationskriegsbedingungen mit Truppen aus verschiedenen Ländern, mit verschiedenen Insellösungen, die gemeinsam zu synchronisieren. Das wird, glaube ich, nicht so einfach sein, wie es am Papier steht. Und dementsprechend ist da auch Übungsbedarf.
2: Das heißt, wie kompatibel sind die verschiedenen europäischen Streitkräfte im digitalen Zeitalter? Nicht besonders, wenn ich Ihnen jetzt zuhöre.
1: Nein, nicht besonders. Hängt natürlich davon ab, von wem rede ich. Es gibt einzelne Koalitionen oder einzelne Nachbarstaaten, die sehr eng miteinander zusammenarbeiten und sozusagen auch ein höheres Maß an Interoperabilität aufweisen. Aber gerade eben dann die zwei Haupttruppenstellernationen, Führungsnationen, Großbritannien und Frankreich, haben sehr divergierende Philosophien und auch Ausstattungen. Die Franzosen sehr darauf bedacht, auf die eigene Souveränität und die technologische Lösungen eben im eigenen industriellen Bereich zu finden, die Briten sehr eng angelehnt auf eine Kooperation mit den USA. Da gibt es technisch einiges, was man mal ausprobieren muss, wie gut das eigentlich im Ernstfall funktionieren könnte. Da bin ich selber, muss ich ehrlich sagen, auch gespannt, wie das in der Praxis abläuft.
2: Herr Kressel, können Sie uns zum Schluss vielleicht noch ein kurzes Beispiel geben, gerade bei diesen Übungen, was jetzt so ein Manöver sein könnte? Also man antizipiert die Situation, dass die Waffen dereinst ruhen zwischen der Ukraine und Russland, dann würde diese Truppe zum Einsatz kommen. Was könnte man da dafür üben?
1: Also das Erste, was geübt werden kann, das sind Verlegungsübungen, also Truppen schlagartig alarmieren, marschbereit machen, in den Einsatzraum verlegen. Das Zweite sind natürlich dann militärische Szenarien, Sicherung einer Kontaktlinie, Verzögerung, Verteidigung, Aufgaben, die eben dann auch auf diese Truppe in der Ukraine im Ernstfall zukommen könnte, unter Berücksichtigung des technischen Fortschritts und der Drohnenkriegführung. Das sind so Dinge, die man hier üben kann. Man will ja durch sein Manöver auch signalisieren, in dem Fall eben den Russen, dass die Europäer das können und wenn sie in die Ukraine kommen, dass diese Stationierung dann eben auch eine wirkungsvolle Abschreckung und ein wirkungsvoller Mechanismus ist, der Ukraine Sicherheit zu garantieren.
0: Das sagt Gustav Kressel. Er ist Militärexperte und arbeitet für die Landesverteidigungsakademie des österreichischen Bundesheers.
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0: 6:45 ist es jetzt, das sind die Kurznachrichten. Spanien steht als erster Finalist an der Fußball-WM fest. Der amtierende Europameister schlägt Frankreich mit 2:0. Das sei gelungen, weil Spanien als konzentriertes und kontrolliertes Team aufgetreten sei, sagt unser Sportredaktor. Im Finale trifft Spanien auf Argentinien oder England, die heute Abend den zweiten Halbfinal spielen. Gianni Infantino sieht sich mit einer Beschwerde konfrontiert. Eine britische Menschenrechtsorganisation verlangt, dass der FIFA-Präsident vom Internationalen Olympischen Komitee ausgeschlossen wird, weil er gegen die Regeln des IOC verstoßen habe. Es geht dabei vor allem um die umstrittene aufgehobene Sperre des US-Spielers Folarin Balogun. Die Impfquote bei Kleinkindern ist etwas gestiegen, das sagt die Weltgesundheitsorganisation. 2025 hätten 90% der Kinder mindestens eine von drei Impfdosen gegen Diphtherie, Tetanus und Keuchhusten bekommen. Dennoch gehe es bei der Impfquote seit Jahren nicht mehr groß vorwärts, sagt die WHO. Das Wetter noch. Heute ist es teils sonnig, teils bewölkt. Ab dem Nachmittag ziehen Regengüsse und teils kräftige Gewitter auf. Die Höchstwerte liegen bei schwülheißen 27 bis 32 Grad. Es ist heiß draußen und trotz einiger Gewitter immer noch zu trocken. Das zeigt einmal mehr, wie wichtig das Wasser ist. Die Wasserwerke in der Schweiz investieren Milliarden in die Versorgung. Wir wiederum bezahlen relativ wenig für das Leitungswasser. Was kostet eigentlich die Wasserversorgung in der Schweiz? Das hat Vera Deragisch, SRF-Wirtschaftsredaktor Manuel Rentsch, gefragt.
4: Also die Wasserversorgung in der Schweiz kostet pro Jahr knapp 1,8 Milliarden Franken. Das sind die Betriebskosten der Firmen. Für das Wasser sind ja in der Schweiz die Gemeinden und Städte zuständig. Sie kontrollieren die Wasserwerke. Es gibt insgesamt 2500 solcher Wasserversorger in der Schweiz und die haben eben diese Betriebskosten.
5: Und wofür brauchen Sie das Geld? Was ist am teuersten?
4: Am teuersten sind sicher die Wasserleitungen. Wir haben in der Schweiz ein Netz von Wasserleitungen, das 97.000 Kilometer lang ist. Das sind 2,5-mal die Erdumrundung und vor allem alte Wasserleitungen müssen durch neue immer wieder auch ersetzt werden. Die Leitungen führen das Wasser von der Quelle bis zu den Haushalten. Die Wasserversorger investieren pro Jahr rund 1 Milliarde Franken in den Ersatz von Wasserleitungen und auch sonst in neue Anlagen. Und hinzu kommen dann auch die Kosten für das Personal eben dieser Firmen, Reparaturen, Amortisationszinsen und so weiter.
5: Wenn man diese Summen hört, dann ist ja eigentlich erstaunlich, dass Trinkwasser nicht noch teurer ist.
4: Ja, das hat damit zu tun, dass sich die Kosten für das Wasser, diese Betriebskosten, auf die ganze Bevölkerung und Wirtschaft verteilt. Die Wasserwerke sind nicht gewinnorientierte Unternehmen. Sie dürfen also aus dem Wasser keinen Profit machen. Das ist im Gesetz so festgelegt, weil Wasser eben zur Grundversorgung gehört. Es gibt in der Schweiz fast 1,8 Millionen Abonnenten, also Haushalte und Firmen, die Wassergebühren bezahlen, und so verteilt sich das etwas.
5: Wasser braucht man täglich zum Kochen, Duschen, Trinken. Wie viel bezahlen denn die Haushalte? Wie teuer ist Wasser für Sie in der Schweiz?
4: Inklusive Grundgebühr bezahlen Schweizer Haushalte durchschnittlich 2,3 Franken pro Kubikmeter Wasser. Pro Liter umgerechnet sind das 0,23 Rappen, also der Literpreis. Die Gebühren schwanken stark von Region zu Region. Das hängt davon ab, woher das Wasser kommt, Quellwasser, Grundwasser oder Seewasser, und dann auch die Distanzen. Generell sind die Kosten in den ländlichen Gebieten mit vielen Leitungskilometern höher als in den Städten mit einer größeren Dichte der Bevölkerung.
5: Dann kommen wir doch jetzt noch auf die Städte, die Sie sich etwas genauer angeschaut haben. Wo ist das Wasser am teuersten?
4: Also ich habe die 10 grössten Städte verglichen, und am teuersten ist das Wasser in Biel. Vor allem, wenn man die etwas grösseren Haushalte als Vergleichsgröße betrachtet, mit 4 Personen. Das Wasserwerk von Biel hat vor gut 2 Jahren die Tarife erhöht. Mit dem Geld wird unter anderem das Seewasserwerk Ipsach für 100 Millionen Franken renoviert. Die Anlage produziert über 90% des Trinkwassers für Biel. Und das ist jetzt so ein Beispiel, das eben zeigt, was für Kosten dahinter stecken. Und auch St. Gallen, die zweiteuerste Stadt, dort sind die Kosten überdurchschnittlich. Die Stadt bezieht das Wasser aus dem Bodensee, und das Seewasser wird aufwendig gefiltert und über lange Distanzen gepumpt. Die Topografie bei den Wassergebühren ist wichtig, deshalb sind die Gebühren für die Haushalte auch unterschiedlich.
0: Sagt Wirtschaftsredaktor Manuel Rentsch.

0: plötzlich rebelt es von starkem Willen. Hey, ich finde das einfach, das ist das, was mich so gepackt hat.
1: Wir sind gekommen, weil wir uns gefreut haben, die Schweizer Nazi gesehen, und wir sind so stolz auf sie und das haben wir ihnen müssen zeigen.
2: Das ganze Team hat sich dann auf der Bühne präsentiert und Trainer Murat Yakin hat sich für den Empfang bedankt.
3: Wir werden gerne noch eine Woche länger bleiben, aber es ist natürlich auch schön, wenn man so heimkommen und so von den eigenen Fans, auch von den Bildern, die wir gesehen haben. Also es ist wirklich sehr erfreulich und da sind wir extrem stolz, was der ganze Staff und alle Spieler geleistet haben. Und für das möchte ich mich recht herzlich bedanken bei euch. Danke.
2: Viel Applaus gab es für den Trainer, aber auch für Captain Granit Xhaka. Er sagte zur Leistung seines Teams an der WM.
4: Ja, es ist, glaube ich, ein bisschen schwierig zu realisieren, was wir geschafft haben. Werden das wahrscheinlich jetzt in der Ferien machen, wenn wir ein bisschen runterfahren werden. Aber ich glaube, insgesamt war es ein gutes Turnier gewesen. Wir können wirklich stolz sein, was wir geleistet haben. Es hat am Schluss leider nicht gelangt. Auch mit ein bisschen Glück hat es mir vielleicht noch weiter geschafft. Aber das ist part of the game und wir nehmen es so an, wie es jetzt gelaufen ist.
2: Ja, und die Enttäuschung, die sei schon ein Stück weit zumindest verdaut, ergänzt Goli Gregor Kobel.
5: Wir haben alle vom Halbfinale geträumt. Wir haben bis zum Schluss daran geglaubt. Wir haben alles gegeben. Jeder Einzelne hat gekämpft bis zum Schluss. Und von dem her, ja, riesen Respekt an alle, die alles gegeben haben, dort auf dem Platz, an die Mannschaft, an die Fans, an die Unterstützung. Das wäre nicht möglich gewesen ohne jeden Einzelnen.
2: Ja, die Schweiz ist im Viertelfinal gegen den amtierenden Weltmeister Argentinien ausgeschieden in der Nacht auf Sonntag. Das tat vielen Fans weh, die da in der Nacht auch wach geblieben sind. Aber es war halt doch eben der erste Viertelfinal an einer WM seit über 70 Jahren. Und das bleibt bei vielen wohl unvergessen. Ganz anderes Thema jetzt. Die Schweiz ist ein beliebtes Reiseziel. Das Tourismusland Schweiz ist ein Erfolgsmodell. Aber das hat auch seinen Preis. Genau darum geht es in einer Ausstellung in Schwyz im Forum Schweizer Geschichte. Bernhard Zenn war vor Ort.
6: Der Eingang zur Ausstellung gleicht einer Hotelrezeption. Ich checke ein und erhalte einen Brustbeutel, gefüllt mit 5 Batzen. Den ersten gebe ich gleich wieder aus. Dafür darf ich mich auf einen roten Sessellift setzen, der mich virtuell auf einen Berggipfel trägt.
7: Oh, wie schön. Sie haben es geschafft. Der erste Fährenbatzen ist verpulvert. Ich sag's Ihnen aber gleich. Die Schweiz ist teuer.
6: Ja, die Schweiz ist teuer. Denn in der Schweiz ist Tourismus nicht zuletzt ein Geschäftsmodell. Also aufgepasst.
7: Um welche Bergkette es sich da vorne wohl handelt? Soll ich Ihnen etwas verraten? Das ist gar kein echter Berg. Es handelt sich um ein Kunstwerk.
6: Lange vor KI hat das Künstlerduo Studer-Vandenberg künstliche Welten geschaffen, die irritieren. Ihre computergenerierten Bilder wirken vertraut und fremd zugleich. Ein passendes Sinnbild als Einstieg in eine Ausstellung, die die Errungenschaften des Tourismus ebenso feiert wie hinterfragt.
8: Das Ziel dieser Ausstellung ist wirklich auch, also durch diese Check-in-Situation am Anfang der Ausstellung zu zeigen, wir sind alle oder die meisten von uns, sagen wir so, sind Touristinnen und Touristen. Und ich möchte uns wirklich eigentlich einfach nicht ausschließen von dieser Diskussion.
6: Anna Welli ist eine der beiden Kuratorinnen. Die Diskussion dreht sich um die Frage, was nehmen wir in Kauf für das wirtschaftliche Erfolgsmodell Tourismus? Denn Tourismus stützt zwar den Wohlstand der Schweiz, hat aber seinen Preis.
8: Diese Ambivalenz liegt dem Tourismus natürlich bei. Also das ist etwas, das können wir nicht schönreden. Und das war von Anfang an eigentlich auch das, was uns interessiert hat.
6: Und so führt die Ausstellung anhand von 23 Stationen quer durch die Schweizer Tourismusgeschichte. Ausgelöst wird diese im 19. Jahrhundert durch reiche, abenteuerlustige Engländer. Sie führt zu den ersten Luxushotels in den Bergen, wird ausgebremst durch 2 Weltkriege. Sie erfindet sich neu und etabliert die Schweiz der 1960er und 70er Jahre als eine Nation von Skifahrerinnen und Skifahrern und fördert so den Binnentourismus. Später wird die Schweiz wieder mehr und mehr international. Heute gehört unser Land nicht zuletzt dank Social Media zu den touristischen Hotspots dieser Welt. Kuratorin Anna Welli.
8: Was wir leisten können als kulturhistorisches Museum ist, die Entwicklung aufzuzeigen, also ohne Wertung aufzuzeigen, was passiert und uns eben die Frage zu stellen, was könnte in Zukunft passieren.
6: Diese Fragen zeigen, die Ausstellung ist keine harmlos schöne Schau zum Tourismusland Schweiz.

0: blicken in einer Videoinstallation zum Beispiel 4 Tourismusfachleute in eben diese Zukunft und äußern sich nicht zuletzt auch kritisch zum vorherrschenden Geschäftsmodell. Die brennenden Themen liegen auf der Hand und werden publikumsnah aufgegriffen. Dazu gehören nicht zuletzt kalte Betten, Overtourism, Klimawandel.
1: Das stellt die Branche natürlich vor diese Herausforderungen und es stellt aber auch Fragen an uns selber und ich denke, das ist das, was wir mit der Ausstellung auch tatsächlich aussagen möchten. Man wird sich in Zukunft diese Fragen immer mehr stellen. Wie möchte ich reisen? Wo möchte ich hinreisen? Möchte ich dieses Bild teilen, wenn wir schon wieder beim Übertourismus sind? Ja, man muss sich auch als Touristin, als Tourist diese Fragen in Zukunft stellen.
2: Das sagt Anna Welli, eine der beiden Kuratorinnen der Ausstellung. Tourismus Reiseziel Schweiz ist noch bis im nächsten Mai zu sehen im Forum Schweizer Geschichte in Schwyz.
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2: Der KI-Boom sorgt für eine Verschiebung der Anlegergelder mit dramatischen Folgen für den Computerkonzern IBM. Aus New York berichtet Börsenkorrespondent Jens Korte.
4: Auch wenn es unter dem Strich nach einem ruhigen Handelsverlauf an der Wall Street aussieht, gibt es doch massive Bewegungen. Bestes Beispiel dafür gestern Big Blue IBM. Die Aktie brach um rund 25% ein. Es war der schlechteste Handelstag in der Geschichte von IBM und das Unternehmen ist nun wirklich schon eine ganze Zeit an der Wall Street unterwegs. Eigentlich meldet IBM erst in einer Woche Quartalzahlen, doch schon im Vorfeld wurden jetzt nicht die Prognosen gedrosselt, sondern es wurde mitgeteilt, dass die Prognosen verfehlt werden. Und warum? Weil die Kunden teilweise anfangen, Geld umzuschichten. IBM hatte etwa mit einigen Softwareaufträgen gerechnet, die gab es jetzt nicht, weil die Kunden erstmal Investitionen in Rechenleistung vornehmen, also sprich in künstliche Intelligenz. Und diese Nachricht hat dann nicht nur IBM belastet, sondern auch Anbieter von Software, die davon ebenfalls betroffen sein könnten. Und auf der Gegenseite, wenn eben das Geld in Rechenleistung fließt, dann könnte das eben die Infrastrukturanbieter weiter beflügeln. Aktien von Dell Computer, von Hewlett-Packard oder auch die ganzen Chip-Hersteller, die konnten dann gestern kräftige Kursgewinne verbuchen. Die Aktie von IBM wenig überraschend, der mit Abstand größte Verlierer im Dow Jones. Der Dow Jones selbst konnte dann noch ein ganz leichtes Plus in den Feierabend retten. Der größte Gewinner im Dow Jones, das war wiederum mit Abstand die Aktie von Goldman Sachs. Die Großbanken haben Quartalzahlen vorgelegt und auf breiter Front die Erwartungen der Wall Street übertroffen. Es ist ein fast perfektes Umfeld. Der Aktienhandel läuft wie geschmiert. Da gab es etwa bei Goldman Sachs einen Zuwachs um rund 70%. Dann das Investmentbanking. Dazu gehört ja auch die Betreuung von Börsengängen. Läuft ebenfalls gut. Wir hatten ja im abgelaufenen Quartal mit SpaceX den größten Börsengang in der Geschichte. Und dann insgesamt auch die amerikanische Wirtschaft solide unterwegs. Der Arbeitsmarkt bleibt noch stabil. Und deshalb haben die Banken weniger Geld zurückgehalten für drohende Kreditausfälle. Das einige Faktoren, weshalb die Banken gut laufen und dann auch Kursgewinne gestern verbuchen konnten. Heute übrigens ist dann unter anderem noch Morgan Stanley mit Geschäftszahlen an der Reihe. Ebenfalls heute gibt es dann mit den Produzentenpreisen nochmal Inflationszahlen. Und Inflationszahlen hatte es auch schon gestern gegeben mit den Konsumentenpreisen. Und die sind zum ersten Mal seit Mai 2020, also seit gut 6 Jahren, gefallen. Auch das eine positive Entwicklung. Wobei die Frage ist, ob sich das möglicherweise wieder ändern kann. Könnte, denn dass die Konsumentenpreise gefallen sind, lag vor allem am tieferen Benzinpreis. In den vergangenen Tagen ist der Ölpreis allerdings wieder deutlich gestiegen. Gestern ging es nochmal mit dem Ölpreis um rund 2% nach oben.
2: Jens Korte hat berichtet. Damit wird es 7 Zeit für die Sendung heute Morgen. Am Mikrofon begleitet Sie Raphael Günther. Guten Morgen. Spaniens Fußballer stehen im WM-Final. Der Europameister dominiert im Spiel gegen Frankreich.
5: Oh, ist das sehr gespielt! Das war Weltklasse! Absolute Weltklasse! Klasse.
2: 2:0 gewinnt Spanien, das äußerst konzentriert und kontrolliert aufgetreten sei, sagt unser Sportredaktor. Und später in der Sendung geht's um die Impfquote bei Kleinkindern. Die ist weltweit leicht gestiegen. Eine gute Nachricht, sagt die Weltgesundheitsorganisation, aber es gäbe noch mehr zu tun. Und es gibt auch heute einen wechselhaften, aber heißen Tag, Kevin Karnes.
6: Ja, 27 bis 32 Grad wärts, aber die Hitzewelle geht langsam zu Ende. Heute noch teils sonnig, teils bewölkt, am Nachmittag dann vielerorts schon Gewitter.
2: Der erste Finalist der Fußball-WM steht fest. Spanien setzt sich mit 2:0 gegen Frankreich durch. Besonders das zweite Tor der Spanier hat Fans und Kommentatoren in der Nacht in Ekstase gebracht.
7: Me da igual quien venga. España ganadora. O sea, segunda estrella. Se viene segunda estrella.
2: Dieser Fan in Madrid träumt schon von einem weiteren spanischen Weltmeistertitel. Man hole jetzt den zweiten Stern, sagte er der ARD. Der französische Nationaltrainer Didier Deschamps gibt nach dem Spiel zu, die Spanier waren objektiv gesehen einfach besser.
8: Aujourd'hui, on a été un ton en dessous sur le plan technique face à une équipe qui a bien maîtrisé son sujet. Voilà.
2: Damit heißt es ausgerechnet am Nationalfeiertag, ausgerechnet am 14. Juillet, adieu les bleus. Frankreich scheidet aus, Spanien spielt im WM-Final. Mit einer außergewöhnlichen Mannschaft, wie der spanische Trainer Luis de la Fuente sagt. Es sei wunderbar, dieser Mannschaft zuzuschauen.
9: Es maravilloso verles jugar, hoy ha sido un espectáculo.
2: Sportredaktor Lionel Mattmüller erklärt jetzt, was das spanische Team stark macht.
10: Ein konzentriertes, kontrollierendes Kollektiv ist dieses Spanien. Konzentriert deshalb, weil den Spaniern kaum Fehler unterlaufen, weil sie offensiv und defensiv stets wach agieren. Kontrollierend deshalb, weil sie diese Kontrolle im Spiel so lieben. Sie bestimmen, wo der Ball sein soll, und am liebsten sehen sie diesen in ihren eigenen Füßen. Aber das spanische Nationalteam brilliert nicht mit Spektakelfußball. Es gibt diese Momente, klar, der Doppelpass vor dem 2:0 war spielerisch wunderbar. Und wenn wir von Tiki-Taka sprechen, so hat das einen wahren Kern. Denn zur Spielkontrolle der Spanier gehört es dazu, dieses Hin- und Herspielen des Balles, dieses Laufenlassen des Gegners. Aber das spanische Spiel hat sich eben auch weiterentwickelt. Es ist vertikaler geworden, es gibt mehr schnelle, überraschende Pässe als noch vor einigen Jahren. Zu dieser Weiterentwicklung gehört auch die Defensive. Ein einziges Gegentor hat Spanien an dieser WM kassiert. Diese Entwicklungen sind beeindruckend. Noch vor 4 Jahren an der WM in Katar schied Spanien im Achtelfinal aus. Luis de la Fuente übernahm ein verunsichertes Team als neuer Trainer. Er holte viele junge Spieler neu ins Team. Er schaffte es, die DNA des spanischen Spiels beizubehalten, aber dieses Spiel eben trotzdem zu verbessern. Das bedingungslose Vertrauen, das der ehemalige Nachwuchstrainer seinen jungen Spielern schenkt, zahlen sie zurück, indem sie an dieser WM mit einer Souveränität auftreten, als wäre es die normalste Sache der Welt. Und so baute er in den vergangenen Jahren eine stabile Mannschaft auf, die 2023 die Nations League und 2024 die Europameisterschaft gewinnen konnte, die seit 37 Spielen ungeschlagen ist. Der WM-Final ist die Chance auf die Krönung dieses spanischen Projekts. Und ob Argentinien oder England, gegen ein solch abgebrühtes, ein solch konzentriertes und kontrollierendes Spanien spielt kein Team mit Freude.
2: Und wer der Gegner im Final sein wird, das erfahren wir heute Abend ab 21 Uhr. Dann ist Anpfiff zum Halbfinal zwischen England und Argentinien. 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Und wir bleiben noch ganz kurz bei der WM. Da geht eine Menschenrechtsorganisation gegen FIFA-Präsident Gianni Infantino vor, Kevin Karnes.
6: Die britische Organisation Fair Square hat gegen Infantino eine Beschwerde eingereicht beim Internationalen Olympischen Komitee, dem IOC. Die Menschenrechtsorganisation wirft dem FIFA-Chef vor, er sei mehrmals politisch nicht neutral gewesen, er habe damit gegen die Regeln des IOC verstoßen und solle vom Olympischen Komitee ausgeschlossen werden. Es geht da auch um die aufgehobene Sperre des US-Spielers Folarin Balogun. Fair Square sagt, Gianni Infantino habe US-Präsident Donald Trump seine politische Unterstützung angeboten. Der FIFA-Präsident bestreitet diese Vorwürfe.
2: 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Ein ganz anderes Thema, jetzt um 6:55. Es gibt auf der Welt mehr Kleinkinder, die geimpft werden. Das sagt nun die Weltgesundheitsorganisation.
6: Ja, 2025 hätten weltweit 90% der Kinder mindestens eine Dosis der Diphtherie-, Tetanus- und Keuchhustenimpfung bekommen. Das sei ein leicht positiver Trend. Dennoch, bei der Impfquote bei Kleinkindern gehe es seit mehr als 15 Jahren nicht groß vorwärts. Noch immer gäbe es weltweit 13,5 Millionen ungeimpfte Kinder, sagt die Weltgesundheitsorganisation.
2: Schauen wir auf den Krieg zwischen den USA und dem Iran. Da stehen die Zeichen seit Tagen schon auf Eskalation. Nun droht US-Präsident Donald Trump mit Angriffen auf die zivile Infrastruktur.
6: Trump sagt, das US-Militär werde den Iran in den nächsten Tagen immer wieder angreifen. Und nächste Woche werde es dann richtig schlimm. Dann würden die USA Kraftwerke und Brücken im Iran zerstören. Mit dieser Drohung will Trump den Iran wieder zu Verhandlungen bewegen. Aktuell gehen die Angriffe auf beiden Seiten weiter. Der Iran sagt, er habe US-Stützpunkte in Kuwait, Bahrain und Jordanien ins Visier genommen. Die USA sagen, sie hätten Dutzende militärische Ziele im Iran getroffen. Nach Frankreich jetzt. Etwa 50 Kilometer südlich von Paris wütet seit dem Wochenende ein Waldbrand. Und nun hat die Polizei 6 Verdächtige festgenommen. Sie stehen im Verdacht, den Brand ausgelöst zu haben. Einer der Festgenommenen ist ein freiwilliger Feuerwehrmann. Er hat laut der Staatsanwaltschaft gestanden, mit Benzin und mit einem Feuerzeug gezielt Feuer gelegt zu haben. Warum er das getan hat, das ist nicht bekannt. Das Feuer bei Fontainebleau hat seit Sonntag bereits über 2000 Hektar Wald vernichtet. Das ist in etwa die Fläche der Stadt Thun. Zu den Börsendaten von SIX. Der Dow Jones Index in New York hat unverändert geschlossen. Der Nikkei Index in Tokio steigt um 1,2%. Der Euro wird zu 92,56 Rappen gehandelt und den Dollar gibt's für 80,93 Rappen.
2: Das sind die Informationen von heute Morgen. Verantwortlich für die Sendung ist Silvan Zemp. Die Zeit 6:58.

0: Heute vor exakt 10 Jahren ist in der Türkei ein Putschversuch gescheitert gegen die Regierung von Staatspräsident Recep Tayyip Erdogan. Zugeschrieben wird der Versuch den Anhängern des Predigers Fethullah Gülen, einem früheren Verbündeten, mit dem Erdogan sich überworfen hatte. Rund 250 Menschen sind damals ums Leben gekommen. Die Regierung hat lange Listen von vermuteten Staatsfeinden veröffentlicht und unliebsame Beamte entlassen. Sie wurden Opfer einer politischen Säuberung. 10 Jahre danach hat die freie Journalistin Susanne Güsten mit einem Betroffenen gesprochen.
1: Früher hatte ich ein reges Sozialleben. Ich ging einmal die Woche in die Kneipe, trank und sang mit ein paar Freunden stundenlang Volkslieder. Jetzt frage ich mich manchmal, wann habe ich das letzte Mal gesungen? Wann war ich das letzte Mal mit den Freunden zusammen? Keiner von ihnen ruft mehr an oder fragt nach mir.
2: Ein Jahrzehnt ist vergangen seit dem Putschversuch in der Türkei, doch für Bülent Yıldız steht das Leben seither still. Später Abend war es, als er damals von seiner Entlassung aus dem Staatsdienst per Präsidialdekret erfuhr. Er lag schon im Bett. Sein Name stand auf der Liste, wie er in jener Nacht erfuhr.
1: Können Sie sich das Gefühl vorstellen, wenn einem im Schlaf plötzlich das Kissen unter dem Kopf weggezogen wird? Wenn man plötzlich aus dem Traum gerissen wird?
2: Der Traum, das ist für Yıldız heute sein früheres Leben, als Gymnasiallehrer mit Ehefrau, 2 Kindern und einem Vater, der stolz war auf seinen Sohn und dessen Aufstieg aus einem kurdischen Dorf zum Staatsbeamten. Seit dem nächtlichen Anruf vor 10 Jahren lebt der Lehrer einen Albtraum. Sein Vater ist vergrämt gestorben, seine Frau hat sich scheiden lassen und seine Töchter haben nicht das Leben bekommen, das er ihnen bieten wollte. Er selbst verkauft Feuerzeuge auf dem Markt und ernährt sich von den Essensmarken, die seine ältere Tochter bei der Arbeit bekommt.
1: Ich weiß nicht, wer diesen Begriff zuerst verwendet hat, aber man nennt es hierzulande den bürgerlichen Tod. Das trifft es genau. Wir sterben einen bürgerlichen Tod. Unsere Freunde und Kollegen ignorieren uns. Für den Staat existieren wir überhaupt nicht mehr.
2: Mehr als 125.000 Beamte wurden bei den Säuberungen nach dem Putschversuch entlassen. Lehrer, Richter, Polizisten, Professoren und Verwaltungsbeamte. Außerdem rund 20.000 Soldaten. Vielen wurden Verbindungen zur Gülen-Bewegung zur Last gelegt, auch wenn sie mit der konservativ-islamischen Bewegung nichts zu tun hatten. Darunter tausende Linke und Gewerkschafter, die der Regierung schon länger mit Kritik und Forderungen auf die Nerven gingen. Bülent Yıldız zählt zu rund 4.200 Aktivisten der Gewerkschaft der Beamten und Angestellten im öffentlichen Dienst, derer sich der Staat bei der Gelegenheit entledigte.
1: Der Präsident nannte den Putschversuch damals einen Segen Gottes. Warum? Weil die Regierung mit der Ausrufung des Ausnahmezustands eine furchtbare Macht bekam und nun alles tun konnte, was ihr vorher nicht möglich war. Sie konnte Zehntausende Menschen entlassen, sie konnte Zeitungen verbieten, sie konnte Privateigentum beschlagnahmen.
2: Anfangs habe er noch gehofft, dass der Spuk bald enden würde. Nach ein paar Monaten oder Jahren, sagt Yıldız. Nach einem Jahrzehnt ist diese Hoffnung verflogen. An die staatliche Kommission hat er sich gewandt, die Beschwerden gegen die Entlassungen überprüfen sollte und 86% der Anträge ablehnte, bevor sie sich wieder auflöste. Vor dem Verwaltungsgericht hat er geklagt, das wies seine Beschwerde zurück, ebenso das Berufungsgericht und der oberste Berufungsgerichtshof. Nun liegt sein Fall seit 1,5 Jahren beim Verfassungsgericht. Ohne große Chancen, wie ihm sein Anwalt erklärt hat.
1: Weil es keine gesetzliche Grundlage dafür gibt, kann der Anwalt wenig ausrichten. Ich bin aufgrund einer politischen Entscheidung entlassen worden und kann nur durch eine politische Entscheidung in meinen Beruf zurückkehren. So erklärt er das.
2: Wird es eine solche politische Entscheidung jemals geben? Yıldız will es nicht völlig ausschließen.
1: Ich bin nicht optimistisch, aber möglich ist es, denn sie kennen keine Scham.
2: Wenn es der Regierung eines Tages politisch opportun erscheinen sollte, werde sie nicht zögern, schwarz wieder zu weiß zu erklären, sagt Yıldız. Eine andere Hoffnung bleibt ihm nicht.
0: Susanne Güsten hat berichtet. Die Ukraine setzt Russland zunehmend dort unter Druck, wo es besonders schmerzt. Kiew greift Raffinerien, Tanklager und Öltanker an. und versucht so, die wirtschaftliche und militärische Schlagkraft Moskaus zu schwächen. Der Beitrag von ARD-Kollegin Rebecca Barth.
3: Immer häufiger greift die Ukraine Russland mit teilweise hunderten Drohnen an. Die Bilder brennender Ölhäfen und Speicher, längst keine Seltenheit mehr. Laut dem ukrainischen Militär- und Luftfahrtexperten Valeri Romanenko Ergebnis einer veränderten Strategie der ukrainischen Streitkräfte. Das ist das, worüber ich seit 2022 gesprochen habe, dass man Russland treffen muss, dass man nach den verwundbaren Stellen der Russen suchen muss. Die Ölraffinerien sind so eine verwundbare Stelle. Sie sehen ja, was in Russland passiert. Lange Schlangen bilden sich vor Tankstellen, Benzin und Diesel werden nicht mehr exportiert. Weniger sichtbar die Probleme bei der Versorgung der russischen Besatzungstruppen im Süden und Osten der Ukraine. Mehr als 300 Lastwagen mit Treibstoff würden die ukrainischen Truppen täglich in den von Russland besetzten Gebieten angreifen, gibt der ukrainische Militärexperte Pavlo Naroschny gegenüber ukrainischen Medien an. Hinzu kommen die Klagen russischer Landwirte. Ihnen fehlen die Mittel, ihre Ernte einzubringen. Derzeit wird Weizen geerntet. Im September und Oktober folgen Mais und Sonnenblumen. Das sind erhebliche Einnahmen für den russischen Staatshaushalt. Zuletzt greift das ukrainische Militär auch verstärkt russische Öltanker an. Dutzende Schiffe seien nach ukrainischen Angaben bisher im Asowschen Meer zerstört oder zumindest schwer beschädigt worden, sagt Naroschny. Denn Russland versuche, seine Probleme bei der Versorgung mit Treibstoff offenbar mit entsprechenden Lieferungen über den Seeweg auszugleichen. Videos nach zu urteilen, führt ein solcher Angriff zumindest dazu, dass der Tanker umfassend repariert werden muss. Er wird dadurch zwar nicht vollständig zerstört, aber die Schäden sind erheblich. Das Schiff kann nach einem solchen Treffer für längere Zeit keinen Treibstoff mehr transportieren. Über Jahre hat die Ukraine dafür Kapazitäten und Fähigkeiten aufgebaut, nutzt für ihre Angriffe unterschiedliche Drohnen, oft aus eigener Produktion. Militärexperte Jefen Diki.
4: Ich bin zutiefst beeindruckt von unseren Drohneneinheiten. Was sie leisten, hat bislang niemand auf der Welt geschafft. Selbst der Iran, der über deutlich mehr Möglichkeiten verfügt, war nicht in der Lage, die Straße von Hormuz tatsächlich zu sperren. Die Ukraine will ihre Drohnenangriffe auf die russische Ölinfrastruktur weiter ausbauen. Um sich mittelfristig auch gegen russische Luftangriffe besser schützen zu können, sollten aus Expertensicht auch Angriffe auf russische Rüstungsbetriebe verstärkt werden.
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0: Um 7.16 Uhr mit den Kurznachrichten. Spanien steht als erster Finalist an der Fußball-WM fest. Der amtierende Europameister schlägt Frankreich mit 2:0. Im Finale trifft Spanien auf Argentinien oder England, die heute Abend den zweiten Halbfinal spielen. Eine britische Menschenrechtsorganisation verlangt, dass FIFA-Präsident Gianni Infantino vom Internationalen Olympischen Komitee ausgeschlossen wird, weil er gegen die Regeln des IOC verstoßen habe. Es geht dabei vor allem um die umstrittene aufgehobene Sperre des US-Spielers Folarin Balogun. Die Impfquote bei Kleinkindern ist etwas gestiegen, das sagt die Weltgesundheitsorganisation. 2025 hätten 90% der Kinder mindestens eine von drei Impfdosen gegen Diphtherie, Tetanus und Keuchhusten bekommen. Das Wetter noch. Heute ist es teils sonnig, teils bewölkt. Ab dem Nachmittag ziehen Regengüsse und teils kräftige Gewitter auf bei 27 bis 32 Grad. In den USA stirbt ein Senator. Das Amt übernimmt seine Schwester. So passiert im Bundesstaat South Carolina. Nach dem überraschenden Tod des republikanischen Senators Lindsey Graham kümmert sich nun seine jüngere Schwester um die Amtsgeschäfte. Darlene Graham Norton habe keine politische Vergangenheit, schreibt die Washington Post. Gleichzeitig gehöre dieses Vorgehen zur politischen Tradition in den USA. Ist dieser Fall also gar nicht so außergewöhnlich, wie er vielleicht in unseren Ohren tönen mag? Darüber hat Vera Deragisch mit Stefan Bierling gesprochen. Er ist Professor für internationale Politik an der Universität Regensburg.
5: das haben wir immer wieder erlebt, dass gerade im Senat, wo das ja die einzige Möglichkeit ist, im Repräsentantenhaus darf man niemand ernennen, dann Angehörige, meistens die Frauen von verstorbenen Senatoren, vom Gouverneur eingesetzt werden, um den Rest der Amtszeit auszufüllen.
6: Sie haben gesagt, meistens. Wie häufig kommt denn das vor?
5: Ach, ich glaube, wenn man so Pi mal Daumen sieht, erleben wir das alle so 8 bis 10 Jahre mal. Der Senat hat 100 Mitglieder. So viele sterben da auch nicht oder treten zurück. Und dann ist es immer eine Frage, aus welchem Bundesstaat man kommt. Nämlich in allen Bundesstaaten ist es nicht dem Gouverneur alleine überlassen, einen Nachfolger zu benennen bis zu den nächsten Wahlen. In 35 von 50 darf er das tun. Und dann ist es oft so, dass er dann jemand aus der Familie wählt, weil er eben auch den Namen, Wiedererkennungseffekt, auch eine gewisse Ehrerbietung gegenüber dem Verstorbenen dadurch Ausdruck verleiht, dass man dann jemand aus der Familie ernennt.
6: Also dort, wo es erlaubt ist, hat der Gouverneur alle Freiheiten.
5: Das muss man jetzt auch wieder ein bisschen einschränken, weil wir in den USA 50 unterschiedliche Wahlrechte haben und auch 50 unterschiedliche Varianten, weil es 50 Bundesstaaten gibt, wie denn ein Gouverneur so eine Nachfolge bestimmen kann. Wir sind jetzt ganz konkret im Fall von South Carolina. Da ist die Autonomie des Gouverneurs sehr groß, jemand zu benennen bis zur nächsten Wahl. Das ist also am 3. November. Das heißt, die Schwester von Lindsey Graham darf bis 3. Januar, dann ist das neue Parlament, setzt sich zusammen, bis zum 3. Januar darf sie diese Position ausfüllen.
6: Im aktuellen Fall handelt es sich eben um eine Übergangslösung bis zur Wahl am 3. November, haben Sie gesagt. Warum denn den Sitz nicht sofort durch eine Wahl neu besetzen?
5: Da gibt es auch wieder Vorschriften in den einzelnen Landeswahlgesetzen. Manche müssen innerhalb von 90 Tagen eine Neuwahl durchführen, anderen steht es frei bis zur nächsten Wahlperiode. Und das ist eben der 3. November, da haben wir ja große Zwischenwahlen in den USA, jemand zu benennen. Das liegt wirklich an den einzelnen Verfassungen der einzelnen Länder. Denken Sie etwa daran, wir hatten Rubio, der jetzt Außenminister ist, der war vorher Senator von Florida wiedergewählt. Und als er das Senatsamt aufgab und den Außenministerposten annahm, wurde vom Gouverneur von Florida ein Nachfolger benannt. Und der durfte dann dort gleich 2 Jahre amtieren, bis zur nächsten regulären Zwischenwahl, die wir jetzt im November erleben.
6: Stefan Bierling, Sie haben es erwähnt, es sind ja oft Frauen, eben Schwestern in diesem Fall, die diese Übergangslösung übernehmen. Und oft war es ja früher auch der einzige Weg für Frauen, überhaupt in den Kongress zu kommen.
5: Absolut. Nun muss man sagen, bei dem Todesfall eines Mannes sind oft die Ehefrauen nachgerückt. Und seit 1913 gibt es diese Regelung überhaupt im Senat. Davor wurden Senatoren von den Landesparlamenten bestimmt, jetzt durch offene Wahl. Und damit durfte durch den 17. Verfassungszusatz der Gouverneur in der Regel den Nachfolger oder die Nachfolgerin eines verstorbenen Senators bestimmen. Und da beginnt im Grunde die Möglichkeit für Frauen, die ja in der Politik in diesen Jahren, 1920er, 1930er Jahren, das Wahlrecht haben sie erst 1919 bekommen, eigentlich überhaupt keine Rolle spielten, eine eigene politische Karriere aufzubauen. Zunächst war es natürlich was Patriarchales, indem man die Frau des verstorbenen Senators ernannte. Aber manche dieser Frauen haben dann selbstständig nochmal kandidiert und auch diese Wahlen gewonnen. Das heißt, es war so eine Möglichkeit, über einen Seitenweg politische Karriere für Frauen zu machen.
6: Ein Senator stirbt, wird ersetzt durch eine Verwandte, die Frau oder eine Schwester in diesem Fall. Das klingt ja auch so ein bisschen nach Vetternwirtschaft. Wie wird das in den USA diskutiert?
5: Es wird diskutiert, natürlich im Kongress gibt es auch ein Gesetz, das verabschiedet wurde in den 60er Jahren, dass etwa im Kabinett kein Angehöriger des Präsidenten dienen darf. Aber auch das hat zum Beispiel Trump umgangen, indem er wichtige Figuren wie seinen Schwiegersohn oder auch seine Tochter in der ersten Amtszeit mit Sonderaufträgen versehen hat und nicht zu formalen Mitgliedern des Kabinetts gemacht hat. Also alles kann man dann irgendwie umgehen. Natürlich hat es aus europäischer Sicht einen leichten Beigeschmack. Andererseits ist es in den USA so lange praktiziert, dass der Gouverneur entweder Menschen aus der politischen Partei des Verstorbenen oder auch Familienangehörige benennen kann, dass das heute eigentlich keine große Debatte ist. Zumal sie bräuchten 50 Debatten in den 50 Einzelstaaten, weil die wirklich autonom sind, wie sie das handhaben.
6: Und es gibt da durchaus auch Vorteile. Angehörige könnten den politischen Kurs weiterführen. Das hat ja Darlene Graham auch bekräftigt. Was sagen Sie dazu?
5: Das ist jetzt in dem Fall von Lindsey Graham bestimmt der Fall. Lindsey Graham war nicht verheiratet, deshalb tritt die Schwester sozusagen seine Nachfolge an, auf Vorschlag von Trump und durch den Gouverneur jetzt benannt. Das heißt, das ist eine außergewöhnliche Situation. Normalerweise kommt die Ehefrau zum Zug. Lindsey Graham hatte eine sehr enge Verbindung zu seiner Schwester. Beide Eltern sind gestorben, als Lindsey Graham 22 war. Er hat sich sehr um die Schwester gekümmert, die damals 13 war. Also da ist eine intime, sehr enge Verbindung zwischen den beiden, auch politisch. Insofern ist es durchaus gang und gäbe, dass hier ja überlegt wird, dass er doch sein Erbe antritt. Bei Ehefrauen ist es manchmal ein bisschen anders. In der Politik ist es wie in normalen Ehen. Da denken die Frauen oft sehr unterschiedlich wie die Männer. Das hat sich auch immer stärker durchgesetzt. Also ist man oft als Ehefrau sozusagen dem Mann nachgerückt und hat dann aber sein Erbe durchaus anders interpretiert, als es er selbst vielleicht gerne gehabt hätte.
6: Lassen wir das mal so stehen. Stefan Bierling, Sie haben den Namen erwähnt, Trump. Wie wichtig ist es für den US-Präsidenten, dass dieser Senatssitz jetzt hier im Fall South Carolina so schnell wie möglich wieder besetzt wird?
5: Es ist absolut wichtig für ihn, gerade natürlich, dass es mit einem republikanischen Kandidaten wieder besetzt wird. Und das ist sie bestimmt, wenn sie mit ihrem Bruder so eng zusammenarbeitete. Wir wissen ja, dass im amerikanischen Senat die Mehrheitsverhältnisse im Moment überaus knapp sind, 53 zu 47. Noch dazu ist ein Senator aus Kentucky im Moment schwerst krank, kann nicht teilnehmen. Das heißt, die Mehrheit ist noch knapper. Trump braucht also so schnell wie möglich jede Stimme, um dort seine Politik durch den Senat zu bekommen.
0: Das sagt USA-Experte Stefan Bierling. Es braucht immer mehr Land, um die Menschheit mit Nahrung zu versorgen. Es werden immer mehr Ressourcen verbraucht. Eine Erfindung aus Finnland soll das jetzt ändern. Die verspricht die Herstellung von Nahrung nur aus Luft, Wasser und Energie. Dazu braucht es eine spezielle Mikrobe und aus ihr entsteht dann ein Pulver mit dem Namen Solein. Wie nahrhaft ist dieses Pulver? Das hat Yves Kircher, SRF Nordeuropa-Korrespondentin Felicie Notta gefragt.
7: Das Solein hat allen voran viele Proteine, aber auch Fasern und zahlreiche andere Nährstoffe. Es ist ein Pulver, das sich direkt in der Küche verarbeiten lässt, als Ersatz von Eigelb, Milchprodukten oder als Bindemittel. Am Hauptsitz der finnischen Firma Solar Foods gibt es eine Art Showküche, wo ein ehemaliger Sternekoch vorführt, was alles daraus gemacht werden kann, zum Beispiel eine vegane Pasta.
8: Sie selbst waren in dieser Showküche, in diesem Labor und haben das Pulver sogar selbst gegessen. Wie schmeckt es?
7: Ja, man kann sagen unaufdringlich, man schmeckt es in den Speisen kaum heraus. Das gilt für die Pasta, aber auch für das Brötchen oder die Bernays-Soße, die da aufgetischt wurden. Der Chefkoch nannte den Geschmack selber Umami, also diese fünfte Grundgeschmacksrichtung. Das habe eben den Vorteil, dass Solein selber einen zurückhaltenden Eigengeschmack hat und vielmehr andere Geschmäcker in der Küche verstärken soll.
8: Besonders an diesem Produkt, an diesem Lebensmittel ist ja nicht nur der Geschmack, sondern dass dieses Pulver, dieses Solein, wie es heißt, möglichst energieeffizient sein soll. Wie wollen denn das die Solein-Erfinder schaffen?
7: Ja, mit einem spannenden Prozess. Das Rohmaterial für Solein ist dabei diese Mikrobe, die die Erfinder quasi im finnischen Wald gesucht und gefunden haben. Ein Mikroorganismus, der eben all diese guten Eigenschaften in sich vereint. Und besonders energieeffizient ist dann die Art, wie diese Mikrobe gefüttert wird. Das ist einerseits mit Wasserstoff, also H2, das per Elektrolyse aus Wasser abgespaltet wird. Und andererseits das CO2, das Kohlendioxid, das einfach aus der Umgebungsluft genommen wird. In einem Bioreaktor kommt alles zusammen und wird fermentiert, also gegärt. Das alles mit Strom aus nachhaltigen Energiequellen. Dann wird das überschüssige Wasser getrennt und das Pulver getrocknet. Dadurch entsteht dann eben dieses dunkelgelbe Pulver Solein. Das klingt alles sehr kompliziert. Tatsächlich aber sind die ersten Schritte bis zum Bioreaktor, also mit dem H2 und dem CO2, chemisch nichts Neues, nichts Außergewöhnliches. Und die letzten Schritte sind verbreitet in der Milchindustrie. Milchpulver wird auf die gleiche Art wie Solein getrocknet.
8: Das tönt tatsächlich nach einem recht komplizierten Verfahren. Kann das tatsächlich auch nachhaltig sein?
7: Ja, es stimmt, da ist schon sehr viel auch Stahl verbaut in diesen Rohren und Gefäßen, wenn man sich da in der Produktionsanlage in Vantaa, das ist nördlich von Helsinki gelegen, wenn man sich da umschaut. Es braucht also schon nicht gerade nichts, um Solein herzustellen. Es ist auch einiges an Investitionskosten natürlich damit verbunden. Das sagt auch Patrick Rüß von der ETH in Zürich. Er forscht selber mit Proteinen und hat die Entwicklung von Solein verfolgt. Er hat sich auch Studien angeschaut, die die Firma Solar Foods veröffentlicht hat. Insgesamt attestiert er als Experte dem Herstellungsprozess von Solein aber eine gute Nachhaltigkeit.
8: Und wie realistisch ist es, dass sich diese Nahrung aus Luft dann tatsächlich bis auf unseren Teller durchsetzt? Denn Ideen für neuartige und nachhaltige Produkte gibt es unzählige.
7: Ja, das ist genau die Frage. Für die Hersteller ist Solein nichts weniger als eine Revolution in der Nahrungsmittelproduktion. Wenn man aber den Proteinforscher Patrick Rüß fragt, steht die Bewährungsprobe am Markt noch bevor. Denn um sich durchzusetzen, kann die Idee hinter einem Produkt und seine Nachhaltigkeit noch so gut sein. Für die Konsumenten zählt laut ihm vielmehr der Preis. Und da konkurriert Solein laut dem Experten am Ende mit dem Sojaprotein, das sehr günstig sei. Die Firma Solar Foods arbeitet an den Kosten, etwa mit weiteren Fabriken, um mit höheren Produktionskapazitäten den Preis runterzubringen, und sagt, derzeit sei Solein preislich bereits konkurrenzfähig mit dem Molkenprotein.
0: Sagt Nordeuropa-Korrespondentin Felicie Nozza. Damit wird es 7:30 an diesem Mittwochmorgen. Zeit für die neueste Ausgabe unserer Sendung heute Morgen. Das sind die Frühinformationen von Radio SRF. Spaniens Fußballer stehen im WM-Final. Der Europameister dominiert im Spiel gegen Frankreich.
9: Oh, ist das sehr gespielt! Das war Weltklasse! Absolute Weltklasse!
0: 2:0 gewinnt Spanien, das äußerst konzentriert und kontrolliert aufgetreten sei, sagt unser Sportredaktor. Und später in der Sendung geht's um die Impfquote bei Kleinkindern. Die ist weltweit leicht gestiegen. Eine gute Nachricht, sagt die Weltgesundheitsorganisation. Aber es gäbe noch mehr zu tun. Es gibt auch heute einen wechselhaften, aber heißen Tag, Kevin Karnes.
10: Es gibt 27 bis 32 Grad. Die Hitzewelle geht aber langsam zu Ende. Heute ist es noch teils sonnig, teils aber auch schon bewölkt. Und am Nachmittag gibt's vielerorts Gewitter.
0: Ich bin Raphael Günther, wünsche einen guten Start in den neuen Tag. Ja, der erste Finalist der Fußball-WM steht fest. Spanien setzt sich mit 2:0 gegen Frankreich durch. Besonders das zweite Tor der Spanier hat Fans und Kommentatoren in der Nacht in Ekstase gebracht.
11: Me da igual quien venga. España ganadora. O sea, segunda estrella. Se viene segunda estrella.
0: Dieser Fan in Madrid träumt schon von einem weiteren spanischen Weltmeistertitel. Man hole nun den zweiten Stern, sagte er der ARD. Der französische Nationaltrainer Didier Deschamps gibt nach dem Spiel zu, die Spanier seien objektiv gesehen einfach besser gewesen.
12: Aujourd'hui, on a été un ton en dessous sur le plan technique face à une équipe qui a bien maîtrisé son sujet. Voilà.
0: Damit heißt es ausgerechnet am Nationalfeiertag, ausgerechnet am 14. Juillet, adieu les Bleus. Frankreich scheidet aus, Spanien spielt im WM-Final. Mit einer außergewöhnlichen Mannschaft, wie der spanische Trainer Luis de la Fuente sagt. Es sei wunderbar, dieser Mannschaft zuzuschauen.
13: Es maravilloso verles jugar, hoy ha sido un espectáculo.
0: Und jetzt erklärt Sportredaktor Lionel Mattmüller, was denn das spanische Team so stark macht.
14: Ein konzentriertes, kontrollierendes Kollektiv ist dieses Spanien. Konzentriert deshalb, weil den Spaniern kaum Fehler unterlaufen, weil sie offensiv und defensiv stets wach agieren. Kontrollierend deshalb, weil sie diese Kontrolle im Spiel so lieben. Sie bestimmen, wo der Ball sein soll, und am liebsten sehen sie diesen in ihren eigenen Füßen. Aber das spanische Nationalteam brilliert nicht mit Spektakelfußball. Es gibt diese Momente, klar. Der Doppelpass vor dem 2:0 war spielerisch wunderbar. Und wenn wir von Tiki-Taka sprechen, so hat das einen wahren Kern. Denn zur Spielkontrolle der Spanier gehört es dazu, dieses Hin- und Herspielen des Balles, dieses Laufenlassen des Gegners. Aber das spanische Spiel hat sich eben auch weiterentwickelt. Es ist vertikaler geworden, es gibt mehr schnelle, überraschende Pässe als noch vor einigen Jahren. Zu dieser Weiterentwicklung gehört auch die Defensive. Ein einziges Gegentor hat Spanien an dieser WM kassiert. Diese Entwicklungen sind beeindruckend. Der WM-Final ist die Chance auf die Krönung dieses spanischen Projekts. Und ob Argentinien oder England, gegen ein solch abgebrühtes, ein solch konzentriertes und kontrollierendes Spanien spielt kein Team mit Freude.
0: Und wer der Gegner im Finale sein wird, das erfahren wir heute Abend ab 21 Uhr. Dann ist Anpfiff zum Halbfinale zwischen England und Argentinien. Das Spiel können Sie live auf SRF 2 im Fernsehen oder online auf der SRF Sport App mitverfolgen. Und wir bleiben noch kurz bei der WM. Da geht eine Menschenrechtsorganisation gegen FIFA-Präsident Gianni Infantino vor, Kevin Karnes.
15: Die britische Organisation Fair Square hat gegen Infantino eine Beschwerde eingereicht beim Internationalen Olympischen Komitee, dem IOC. Die Menschenrechtsorganisation wirft dem FIFA-Chef vor, er sei mehrmals politisch nicht neutral gewesen. Er habe damit gegen die Regeln des IOC verstoßen und solle vom Olympischen Komitee ausgeschlossen werden. Es geht da auch um die aufgehobene Sperre des US-Spielers Folarin Balogun. Fair Square sagt, Gianni Infantino habe US-Präsident Donald Trump seine politische Unterstützung angeboten. Der FIFA-Präsident bestreitet die Vorwürfe.
0: 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Uhr an diesem Mittwochmorgen. Wir kommen zu einem ganz anderen Thema. Es gibt auf der Welt mehr Kleinkinder, die geimpft werden. Das sagt jetzt die Weltgesundheitsorganisation.
15: 2025 hätten weltweit 90% der Kinder mindestens eine Dosis der Diphtherie, Tetanus und Keuchhustenimpfung bekommen. Das sei ein leicht positiver Trend. Dennoch, bei der Impfquote bei Kleinkindern gehe es seit mehr als 15 Jahren nicht groß vorwärts. Noch immer gäbe es weltweit 13,5 Millionen ungeimpfte Kinder, sagt die Weltgesundheitsorganisation.
0: Schauen wir auf den Krieg zwischen den USA und dem Iran. Da stehen die Zeichen schon seit Tagen auf Eskalation. Nun droht US-Präsident Donald Trump mit Angriffen auf die zivile Infrastruktur.
15: Ja, Trump sagt, das US-Militär werde den Iran in den nächsten Tagen immer wieder angreifen und nächste Woche werde es dann richtig schlimm. Dann würden die USA Kraftwerke und Brücken im Iran zerstören. Mit dieser Drohung will Trump den Iran wieder zu Verhandlungen bewegen. Aktuell gehen die Angriffe auf beiden Seiten weiter. Der Iran sagt, er habe US-Stützpunkte in Kuwait, Bahrain und Jordanien ins Visier genommen. Die USA sagen, sie hätten Dutzende militärische Ziele im Iran getroffen. Wir gehen nach Frankreich. Etwa 50 Kilometer südlich von Paris wütet seit dem Wochenende ein Waldbrand. Und jetzt hat die Polizei 6 Verdächtige festgenommen. Sie stehen im Verdacht, den Brand ausgelöst zu haben. Einer der Festgenommenen ist ein freiwilliger Feuerwehrmann. Er hat laut der Staatsanwaltschaft gestanden, mit Benzin und einem Feuerzeug gezielt Feuer gelegt zu haben. Warum er das getan hat, ist nicht bekannt. Das Feuer bei Fontainebleau hat seit Sonntag bereits über 2000 Hektar Wald vernichtet. Das ist in etwa die Fläche der Stadt Thun.
0: Damit kommen wir noch zu Wetter und Börse.
15: Die Daten von SIX, der Dow Jones Index in New York, hat unverändert geschlossen. Der Nikkei Index in Tokio steigt um 1,2%. Der Euro wird zu 92,56 Rappen gehandelt. Den Dollar gibt's für 80,92 Rappen. Die Wetteraussichten in den nächsten Tagen begleiten teils kräftige Gewitter das Ende der Hitzewelle. Heute ist es noch teils sonnig, teils aber auch bewölkt. Am Morgen ist es nur lokal nass, im Lauf des Nachmittags und Abends ziehen aber vielerorts Regengüsse und teils auch kräftige Gewitter vorüber. Die Höchstwerte liegen bei schwülheißen 27 bis 32 Grad.
0: Ja, wann der Regen und die Gewitter kommen, das können Sie auch rund um die Uhr online nachschauen bei uns auf der SRF Meteo App. Da haben wir einen Niederschlagsradar aufgeschaltet. Das sind die Informationen von heute Morgen an diesem Mittwoch. Verantwortlich für die Sendung ist Silvan Zemp. Die Zeit 7.38 Uhr.

0: Es gibt Fortschritte bei den Kinderimpfungen, aber die reichen bei weitem nicht aus. So kommentieren die Weltgesundheitsorganisation WHO und das Kinderhilfswerk UNICEF die neuesten Zahlen, die wir eben schon besprochen haben. Vor allem bei Masern schlagen die Fachleute Alarm. Sandra Bieker von der ARD berichtet.
1: Fast 90% aller Säuglinge wurden demnach mindestens einmal gegen Diphtherie, Tetanus und Keuchhusten geimpft. 85% erhielten alle drei empfohlenen Dosen. Nach Ansicht von WHO und UNICEF geht diese Entwicklung in die richtige Richtung. Zur Wahrheit gehört aber auch, dass nach wie vor weniger als vor der Corona-Pandemie geimpft wird. So hätten weltweit noch immer rund 13,5 Millionen Kinder keine einzige Routineimpfung erhalten. Besonders schwierig sei die Situation in Ländern, die von Konflikten oder politischer Instabilität betroffen sind, wie beispielsweise Syrien und der Jemen. Rückläufige Impfquoten gibt es daneben unter anderem aber auch in Südafrika und Teilen Europas. Gründe hierfür sind nach Angaben von WHO und UNICEF unter anderem auch Desinformation und eine gestiegene Impfskepsis. Sorgen bereitet beiden UN-Organisationen daneben, dass weltweit nach wie vor zu wenig gegen Masern geimpft werde. Die Folge? Im vergangenen Jahr hätten 57 Länder größere Ausbrüche der Krankheit gemeldet.
0: Sandra Bieker hat berichtet. Wir müssen dringend handeln wegen KI. So steht's in einem Brief von über 200 Wirtschaftswissenschaftlerinnen und Wissenschaftlern, darunter auch 16 Nobelpreisträger und die Chefökonomen der KI-Firmen OpenAI und Anthropic. Sie appellieren, etwas zu tun, weil künstliche Intelligenz in den nächsten 10 Jahren enorm zulegen werde. Was fordern die Wissenschaftler konkret? Das wollte Vera Deragisch von Digitalredaktorin Tanja Eder wissen.
2: Die Ökonomen sagen, die KI-Revolution, die könnte größer sein als die industrielle Revolution und vor allem auch viel schneller. Und deshalb müsse man mögliche Konsequenzen abfedern, als zum Beispiel die drohende Arbeitslosigkeit. Aber, und deswegen ist der Brief so kurz, also es sind nur 4 Sätze, niemand wisse, was wirklich auf uns zukommt. Deswegen müsse man auch erst einmal verstehen, wie sich die KI überhaupt auf die Wirtschaft auswirken wird.
3: Also die sagen, wir wissen nicht, was passiert, wir tappen im Dunkeln.
2: Genau, ja, sie sagen, da kommt vielleicht was Großes auf uns zu, aber wir wissen nicht sicher, ob überhaupt was passiert und wir wissen nicht, was. Und das ist eigentlich erfrischend, dass die Wirtschaftswissenschaftler das da zugeben. Viele von den Unterzeichnenden haben auch Arbeiten geschrieben darüber, wie sich die KI wohl auswirken wird. Und die einen kamen dann zum Schluss, dass die positiven Effekte der KI überwiegen, die anderen die negativen Effekte und wieder andere, dass gar nichts passieren wird, dass alles eigentlich nur heiße Luft sei. Aber schlussendlich müssen sie alle sagen, tatsächlich wissen können wir es eben nicht.
3: Man weiß es nicht und trotzdem diese Aufforderung zum Handeln. Was wären denn die Auswirkungen, die Risiken, die abgefedert werden müssten?
2: Es geht hier um die wirtschaftswissenschaftlichen Risiken, also nicht, dass jetzt eine bösartige KI die Welt übernehmen würde oder irgend sowas, sondern die Auswirkungen auf die Wirtschaft. Und da geht's darum, was passiert, falls die KI die Produktivität erhöht. Und ich sage falls, weil da gehen die Voraussagen von gar nicht bis zu, wir müssen nie mehr arbeiten. Aber falls, dann ist dann die Frage, was mit diesem Produktivitätsgewinn passiert. Also vielleicht wird die Hälfte der Bevölkerung arbeitslos, weil die KI ihre Arbeit erledigt, während einige wenige reich werden. Oder wir müssen alle weniger arbeiten und haben alle mehr Wohlstand, könnte auch sein. Es kann also super gut kommen oder super schlecht und da wäre jetzt eben die Politik gefragt, das zu steuern.
3: Was passiert denn jetzt mit diesem Brief, nach diesen Worten der Wissenschaftlerinnen und Wissenschaftler?
2: Ja, ich habe die Frage David Emus gestellt. Er ist Ökonomieprofessor für Innovation an der Uni Zürich und hat den Brief ebenfalls unterzeichnet. Und ich habe gefragt, was sie sich da erhoffen. Und er sagt, es braucht jetzt erst einmal in der Politik ein Bewusstsein für das Problem.
4: Policymakers in general don't seem to be too prepared, don't seem to really talk much about it. The main thing is for people to start discussing, start planning what to do about it.
2: die KI, die könnte die Wirtschaft wirklich grundlegend verändern und man müsse da jetzt drüber sprechen und Maßnahmen planen, also wie man die Veränderungen im Arbeitsmarkt abfedert, wie man Studenten ausbildet, wie KI den Menschen helfen kann, statt sie zu ersetzen und so weiter. Und man könne da eben nicht abwarten, bis die Veränderungen da seien.
4: You need to be prepared for what may happen. Otherwise, you know, it's going to be too late to some extent if it has already happened.
2: Was genau passieren wird und wie schnell, da arbeiten die Wirtschaftswissenschaftler noch dran. Aber die politischen Maßnahmen, die können nicht warten, bis man sich sicher sei. Zumindest die Diskussion, die wollen die Wirtschaftswissenschaftler jetzt mit diesem Brief in der breiten Öffentlichkeit lancieren.
0: Sagt Digitalredaktorin Vera Deragi. Entschuldigung, Tanja Eder natürlich, nicht Vera Deragisch.
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0: So, jetzt sind wir wieder bei der Sache. 7:45 an diesem Mittwoch, das sind die Kurznachrichten. Spanien steht als erster Finalist an der Fußball-WM fest. Der amtierende Europameister schlägt Frankreich mit 2:0. Im Final trifft Spanien auf Argentinien oder England, die heute Abend den zweiten Halbfinalspiel. Eine britische Menschenrechtsorganisation verlangt, dass FIFA-Präsident Gianni Infantino vom Internationalen Olympischen Komitee ausgeschlossen wird, weil er gegen die Regeln des IOC verstoßen habe. Es geht dabei vor allem um die umstrittene, aufgehobene Sperre des US-Spielers Florian Balogun. Die Impfquote bei Kleinkindern ist etwas gestiegen, das sagt die Weltgesundheitsorganisation. 2025 hätten 90% der Kinder mindestens eine von drei Impfdosen gegen Diphtherie, Tetanus und Keuchhusten bekommen. Und das Wetter noch. Heute ist es teils sonnig, teils bewölkt. Ab dem Nachmittag ziehen Regengüsse und teils kräftige Gewitter auf bei 27 bis 32 Grad. Ein europäisches Militärbündnis soll schon bald gemeinsame Übungen durchführen. Das hat die sogenannte Koalition der Willigen am Montag bekannt gegeben, also die Gruppe von westlichen Ländern, die zusammen die Ukraine unterstützen. Die Idee ist, dass diese Truppe für einen langfristigen Frieden sorgt, wenn dann in der Ukraine dereinst die Waffen ruhen. Sind diese geplanten Übungen nun vor allem ein politisches Signal an Russland oder tatsächlich ein wichtiger Schritt, um militärisch zusammenzurücken? Das hat Nicolas Malzacher den Militärexperten Gustav Gressel gefragt.
6: Ich denke, es geht zu diesem Zeitpunkt in erster Linie um das politische Signal, das Frankreich und auch Großbritannien senden wollen. Die Diskussion um die Koalition der Willigen ist ein bisschen eingeschlafen. Auch hat die Ankündigung, Truppen zu stationieren, nicht zu dem diplomatisch-politischen Effekt geführt, dass also Europa in den Verhandlungen um einen Waffenstillstand eine größere Rolle spielt. Und deshalb versucht man jetzt zu unterstreichen, dass eben dieses Angebot kein reiner Papiertiger ist, dass es eben nicht nur um sozusagen fiktive Planungsszenarien geht, sondern dass man auch Truppen eben aufbieten und verlegen kann. Aber wie gesagt, die Coalition of the Willing hat sich ja geeinigt, dass man nur nach einem Waffenstillstand diese Truppen in die Ukraine entsenden könnte. Und das ist halt eben auch immer noch das große Gänsefüßchen. Ein Waffenstillstand zeichnet sich gegenwärtig nicht ab und damit ist natürlich auch die Frage der Übungen etc. beziehungsweise der realen Verlegbarkeit ein bisschen eine sekundäre Geschichte.
7: Genau, man versucht einfach diesen Zustand zu antizipieren und so diese Übungen jetzt zu konzipieren. Ich habe mich da noch gefragt, die meisten Länder in dieser Koalition der Willigen sind ja auch NATO-Mitglieder. Also wieso braucht es überhaupt gemeinsame Übungen? Denn man weiß ja schon, wie es geht miteinander.
6: Naja, es gibt gewisse Kräfte, die sind sozusagen geirrmarkt, also die haben sozusagen ein Fähnchen. Ich müsste im Falle eines Waffenstillstands in die Ukraine verlegt werden und man kann natürlich Übungen auch dazu verwenden, die Bereitschaft, die Abrufbarkeit, die Verlegungsfähigkeit dieser Truppen zu überprüfen. Es ist das, was in die Ukraine verlegt werden soll, größer als die Kontingente, die etwa in den baltischen Staaten stehen oder anderweitig permanent verlegt werden. Also es ist natürlich für einige NATO-Staaten schon auch eine Aufgabe. Und in dem Format will man ja auch zeigen, die politische Geschlossenheit. Zudem, und das kommt noch hinzu, und da gibt es natürlich auch viele Fragezeichen, Kriegsführung hat sich ja verändert. Wir sehen in der Ukraine Drohnen, wir sehen Landroboter, wir sehen die Bedeutung von modernen Führungsinformations- und Kommunikationssystemen. Und man kann natürlich solche Manöver auch dazu verwenden, zu unterstreichen, dass man diese Verlegung nicht aus reiner Militärromantik sieht und dass man sich schon eingestellt hat auf Drohnenkriegführung. Man kann Drohnenkriegführung dann auch üben, um auch zu zeigen, man kann da mithalten, man will da mithalten und man hat noch Gestaltungsanspruch. Denn die letzten NATO-Manöver, es war schon so, dass da ukrainische Verbände, die eben einen deutlichen Erfahrungsvorsprung gegenüber den meisten NATO-Staaten oder eigentlich allen NATO-Staaten im Bereich der Drohnenkriegsführung haben die da teilweise schon ziemlich vorgeführt. Und viele Beobachter haben halt die Frage gestellt, ist eigentlich das, was wir in Europa so vorbereiten, üben und aufbieten, noch in dem Sinne relevant und abschreckungsfähig, wie es vor ein paar Jahren noch war.
7: Das heißt, man kann da aus europäischer Sicht schon tatsächlich auch davon profitieren. Es ist vielleicht nicht nur ein politisches Signal. Wo sehen Sie denn die größten Herausforderungen in so einer militärischen internationalen Zusammenarbeit?
6: Manöver hat immer einen praktischen Wert. Also was im Frieden nicht vorgeübt wird, funktioniert im Ernstfall überhaupt nicht. Die größte Herausforderung sehe ich vor allen Dingen im digitalen Bereich. Wie vorher schon angesprochen, Führungsinformationssysteme, die Echtzeitlageaufbereitung, auch durch Unterstützung von KI. Da ist so, dass die Europäer erstens mal hinten nach sind im Vergleich zu dem, was in anderen Staaten passiert, jetzt nicht in der Ukraine, sondern auch etwa der USA. Und das Zweite ist, dass natürlich da in diesem Bereich sehr viel einzelstaatlich passiert. Die Franzosen eigene Ideen haben, die Briten eigene Ideen haben. Zum Teil Insellösungen basieren die NATO-Standards für den Datenaustausch. Die sind zumindest zum gegenwärtigen Zeitpunkt sehr rudimentär und basieren auf den Erfahrungen der 90er Jahre. Da gibt es einiges nachzustellen und auch zu üben, um sozusagen reinzukommen im 21. Jahrhundert unter gegenwärtigen Informationskriegsbedingungen mit Truppen aus verschiedenen Ländern, mit verschiedenen Insellösungen, die gemeinsam zu synchronisieren. Das wird, glaube ich, nicht so einfach sein, wie es am Papier steht. Und dementsprechend ist da auch Übungsbedarf.
7: Das heißt, wie kompatibel sind die verschiedenen europäischen Streitkräfte im digitalen Zeitalter? Nicht besonders, wenn ich Ihnen jetzt zuhöre.
6: Nein, nicht besonders. Hängt natürlich davon ab, von wem rede ich. Es gibt einzelne Koalitionen oder einzelne Nachbarstaaten, die sehr eng miteinander zusammenarbeiten und sozusagen auch ein höheres Maß an Interoperabilität.

0: Herr Gressel, können Sie uns zum Schluss vielleicht noch ein kurzes Beispiel geben, gerade bei diesen Übungen, was jetzt so ein Manöver sein könnte? Also man antizipiert die Situation, dass die Waffen dereinst ruhen zwischen der Ukraine und Russland, dann würde diese Truppe zum Einsatz kommen. Was könnte man dann dafür üben?
1: Also das Erste, was geübt werden kann, das sind Verlegungsübungen, also Truppen schlagartig alarmieren, marschbereit machen, in den Einsatzraum verlegen. Das Zweite sind natürlich dann militärische Szenarien, Sicherung einer Kontaktlinie, Verzögerung, Verteidigung, Aufgaben, die eben dann auch auf diese Truppe in der Ukraine im Ernstfall zukommen könnte, unter Berücksichtigung des technischen Fortschritts und der Drohnenkriegführung. Das sind so Dinge, die man hier üben kann. Man will ja durch sein Manöver auch signalisieren, in dem Fall eben den Russen, dass die Europäer das können und wenn sie in die Ukraine kommen, dass diese Stationierung dann eben auch eine wirkungsvolle Abschreckung und ein wirkungsvoller Mechanismus ist, der Ukraine Sicherheit zu garantieren.
2: Das sagt Gustav Gressel. Er ist Militärexperte und arbeitet für die Landesverteidigungsakademie des österreichischen Bundesheers.

0: 8 vor 8 an diesem Mittwochmorgen. SRF 4 News haben Sie eingeschaltet. Es ist heiß draußen, über 20 Grad verbreitet, auch jetzt am frühen Morgen. Und trotz einiger Gewitter ist es auch immer noch zu trocken. Das zeigt einmal mehr, wie wichtig das Wasser ist. Die Wasserwerke in der Schweiz investieren Milliarden in die Versorgung. Wir wiederum bezahlen relativ wenig für das Leitungswasser. Was kostet eigentlich die Wasserversorgung in der Schweiz? Das hat Vera Deragisch, SRF-Wirtschaftsredaktor Manuel Rentsch, gefragt.
1: Also die Wasserversorgung in der Schweiz kostet pro Jahr knapp 1,8 Milliarden Franken. Das sind die Betriebskosten der Firmen. Für das Wasser sind ja in der Schweiz die Gemeinden und Städte zuständig. Sie kontrollieren die Wasserwerke. Es gibt insgesamt 2500 solcher Wasserversorger in der Schweiz und die haben eben diese Betriebskosten.
2: Und wofür brauchen Sie das Geld? Was ist am teuersten?
1: Am teuersten sind sicher die Wasserleitungen. Wir haben in der Schweiz ein Netz von Wasserleitungen, das 97.000 Kilometer lang ist. Das sind 2,5-mal die Erdumrundung und vor allem alte Wasserleitungen müssen durch neue immer wieder auch ersetzt werden. Die Leitungen führen das Wasser von der Quelle bis zu den Haushalten. Die Wasserversorger investieren pro Jahr rund 1 Milliarde Franken in den Ersatz von Wasserleitungen und auch sonst in neue Anlagen. Und hinzu kommen dann auch die Kosten für das Personal eben dieser Firmen, Reparaturen, Amortisationszinsen und so weiter.
2: Wenn man diese Summen hört, dann ist ja eigentlich erstaunlich, dass Trinkwasser nicht noch teurer ist.
1: Ja, das hat damit zu tun, dass sich die Kosten für das Wasser, diese Betriebskosten, auf die ganze Bevölkerung und Wirtschaft verteilt. Die Wasserwerke sind nicht gewinnorientierte Unternehmen. Sie dürfen also aus dem Wasser keinen Profit machen. Das ist im Gesetz so festgelegt, weil Wasser eben zur Grundversorgung gehört. Es gibt in der Schweiz fast 1,8 Millionen Abonnenten, also Haushalte und Firmen, die Wassergebühren bezahlen und so verteilt sich das etwas.
2: Wasser braucht man täglich zum Kochen, Duschen, Trinken. Wie viel bezahlen denn die Haushalte? Wie teuer ist Wasser für Sie in der Schweiz?
1: Inklusive Grundgebühr bezahlen Schweizer Haushalte durchschnittlich 2,3 Franken pro Kubikmeter Wasser. Pro Liter umgerechnet sind das 0,23 Rappen, also der Literpreis. Die Gebühren schwanken stark von Region zu Region. Das hängt davon ab, woher das Wasser kommt, Quellwasser, Grundwasser oder Seewasser und dann auch die Distanzen. Generell sind die Kosten in den ländlichen Gebieten mit vielen Leitungskilometern höher als in den Städten mit einer größeren Dichte der Bevölkerung.
2: Dann kommen wir doch jetzt noch auf die Städte, die Sie sich etwas genauer angeschaut haben. Wo ist das Wasser am teuersten?
1: Also ich habe die 10 grössten Städte verglichen und am teuersten ist das Wasser in Biel. Vor allem, wenn man die etwas grösseren Haushalte als Vergleichsgröße betrachtet mit 4 Personen. Das Wasserwerk von Biel hat vor gut 2 Jahren die Tarife erhöht. Mit dem Geld wird unter anderem das Seewasserwerk Ipsach für 100 Millionen Franken renoviert. Die Anlage produziert über 90% des Trinkwassers für Biel. Und das ist jetzt so ein Beispiel, das eben zeigt, was für Kosten dahinter stecken. Und auch St. Gallen, die zweiteuerste Stadt, dort sind die Kosten überdurchschnittlich. Die Stadt bezieht das Wasser aus dem Bodensee und das Seewasser wird aufwendig gefiltert und über lange Distanz

0: Grenzen gepumpt. Die Topografie bei den Wassergebühren ist wichtig, deshalb sind die Gebühren für die Haushalte auch unterschiedlich.
1: Sagt Wirtschaftsredaktor Manuel Rentsch.
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1: Der KI-Boom sorgt für eine Verschiebung der Anlegergelder mit dramatischen Folgen für den Computerkonzern IBM. Mehr dazu jetzt von Jens Korte aus New York.
3: Auch wenn es unter dem Strich nach einem ruhigen Handelsverlauf an der Wall Street aussieht, gibt es doch massive Bewegungen. Bestes Beispiel dafür gestern Big Blue IBM. Die Aktie brach um rund 25% ein. Es war der schlechteste Handelstag in der Geschichte von IBM und das Unternehmen ist nun wirklich schon eine ganze Zeit an der Wall Street unterwegs. Eigentlich meldet IBM erst in einer Woche Quartalzahlen, doch schon im Vorfeld wurden jetzt nicht die Prognosen gedrosselt, sondern es wurde mitgeteilt, dass die Prognosen verfehlt werden. Und warum? Weil die Kunden teilweise anfangen, Geld umzuschichten. IBM hatte etwa mit einigen Softwareaufträgen gerechnet, die gab es jetzt nicht, weil die Kunden erstmal Investitionen in Rechenleistung vornehmen, also sprich in künstliche Intelligenz. Und diese Nachricht hat dann nicht nur IBM belastet, sondern auch Anbieter von Software, die davon ebenfalls betroffen sein könnten. Und auf der Gegenseite, wenn eben das Geld in Rechenleistung fließt, dann könnte das eben die Infrastrukturanbieter weiter beflügeln. Aktien von Dell Computer, von Hewlett-Packard oder auch die ganzen Chip-Hersteller, die konnten dann gestern kräftige Kursgewinne verbuchen. Die Aktie von IBM wenig überraschend, der mit Abstand größte Verlierer im Dow Jones. Der Dow Jones selbst konnte dann noch ein ganz leichtes Plus in den Feierabend retten. Der größte Gewinner im Dow Jones, das war wiederum mit Abstand die Aktie von Goldman Sachs. Die Großbanken haben Quartalzahlen vorgelegt und auf breiter Front die Erwartungen der Wall Street übertroffen. Es ist ein fast perfektes Umfeld. Der Aktienhandel läuft wie geschmiert. Da gab es etwa bei Goldman Sachs einen Zuwachs um rund 70%. Dann das Investmentbanking. Dazu gehört ja auch die Betreuung von Börsengängen. Läuft ebenfalls gut. Wir hatten ja im abgelaufenen Quartal mit SpaceX den größten Börsengang in der Geschichte. Und dann insgesamt auch die amerikanische Wirtschaft solide unterwegs. Der Arbeitsmarkt bleibt noch stabil. Und deshalb haben die Banken weniger Geld zurückgehalten für drohende Kreditausfälle. Das einige Faktoren, weshalb die Banken gut laufen und dann auch Kursgewinne gestern verbuchen konnten. Heute übrigens ist dann unter anderem noch Morgan Stanley mit Geschäftszahlen an der Reihe. Ebenfalls heute gibt es dann mit den Produzentenpreisen nochmal Inflationszahlen. Und Inflationszahlen hatte es auch schon gestern gegeben mit den Konsumentenpreisen. Und die sind zum ersten Mal seit Mai 2020, also seit gut 6 Jahren, gefallen. Auch das eine positive Entwicklung. Wobei die Frage ist, ob sich das möglicherweise wieder ändern kann. Könnte, denn dass die Konsumentenpreise gefallen sind, lag vor allem am tieferen Benzinpreis. In den vergangenen Tagen ist der Ölpreis allerdings wieder deutlich gestiegen. Gestern ging es nochmal mit dem Ölpreis um rund 2% nach oben.
1: Aus New York war das der Bericht von Börsenkorrespondent Jens Korte. 8 Uhr ist es in wenigen Augenblicken. 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Hier geht's weiter mit der Sendung heute Morgen. Am Mikrofon begleitet Sie Raphael Günther. Schön, starten Sie mit uns in diesem Mittwoch. Guten Morgen. Spanien steht im WM-Final, Frankreich ist raus, die Fans in Madrid träumen schon vom Titel.
4: Me da igual quien venga, España ganadora. O sea, segunda estrella, se viene segunda estrella.
1: Dieser Fan hofft auf den zweiten Stern auf dem Trikot. Gegner im Final ist Argentinien oder England. Die beiden Mannschaften treffen heute Abend aufeinander. Und dabei geht's um mehr als nur um Fußball. Es werden Erinnerungen an den Falklandkrieg wach. Das ist unser Schwerpunkt zum Einstieg in die Sendung mit weiteren Nachrichten und Kevin Kahnes. Der weiß zuerst mal, wie das Wetter wird an diesem Mittwoch.
5: Guten Morgen. Ja, die Hitzewelle geht langsam zu Ende in der Schweiz. Heute ist es noch teils sonnig, teils aber auch bewölkt. Und am Nachmittag gibt's dann vielerorts Gewitter.
1: Ausgerechnet am Nationalfeiertag scheidet Frankreich aus. Ausgerechnet am Gatorsjuye kann Frankreich im Halbfinale der Fußball-WM nicht abliefern.
6: Évidemment, il y a beaucoup de déceptions. Les joueurs sont anéantis parce que voilà, on avait beaucoup d'ambition.
1: Die Enttäuschung sei riesig, das Team am Boden zerstört, sagte der französische Nationaltrainer Didier Deschamps. Frankreich unterliegt Spanien mit 0:2. Spanien steht damit als erster Finalist der Fußball-WM fest. Der spanische Trainer Luis de la Fuente ist überglücklich und stolz auf sein Team.
7: Es un orgullo el ser español, es un orgullo el ser ese vínculo de unión de toda una afición, de todo un país. Insisto, sigamos así, que juntos se consiguen cosas muy importantes.
1: Die spanische Mannschaft sei schlicht außergewöhnlich. Sportredaktor Lionel Mattmüller erklärt jetzt, was die spanische Mannschaft stark macht.
8: Ein konzentriertes, kontrollierendes Kollektiv ist dieses Spanien. Konzentriert deshalb, weil den Spaniern kaum Fehler unterlaufen, weil sie offensiv und defensiv stets wach agieren. Kontrollierend deshalb, weil sie diese Kontrolle im Spiel so lieben. Sie bestimmen, wo der Ball sein soll, und am liebsten sehen sie diesen in ihren eigenen Füßen. Aber das spanische Nationalteam brilliert nicht mit Spektakelfußball. Es gibt diese Momente, klar, der Doppelpass vor dem 2:0 war spielerisch wunderbar. Und wenn wir von Tiki-Taka sprechen, so hat das einen wahren Kern. Denn zur Spielkontrolle der Spanier gehört es dazu, dieses Hin- und Herspielen des Balles, dieses Laufenlassen des Gegners. Aber das spanische Spiel hat sich eben auch weiterentwickelt. Es ist vertikaler geworden, es gibt mehr schnelle, überraschende Pässe als noch vor einigen Jahren. Zu dieser Weiterentwicklung gehört auch die Defensive. Ein einziges Gegentor hat Spanien an dieser WM kassiert. Diese Entwicklungen sind beeindruckend. Der WM-Final ist die Chance auf die Krönung dieses spanischen Projekts. Und ob Argentinien oder England, gegen ein solch abgebrühtes, ein solch konzentriertes und kontrollierendes Spanien spielt kein Team mit Freude.
1: Und wer der Gegner im Final sein wird, das erfahren wir heute Abend ab 21 Uhr. Dann ist Anpfiff zum Halbfinal zwischen England und Argentinien. Das Spiel können Sie live auf SRF 2 im Fernsehen oder online auf der SRF Sport-App mitverfolgen. Ja, und wenn Argentinien und England im Fußball aufeinandertreffen, geht es fast nie nur um Sport. Zu tief sitzen die Erinnerungen an den Falklandkrieg von 1982, bei dem Argentinien und England gegeneinander gekämpft haben. Die Falklandinseln im Südatlantik sind britisches Überseegebiet. Argentinien erhebt jedoch bis heute Anspruch auf die Inselgruppe. Vor dem WM-Halbfinale der beiden Mannschaften heute Abend haben sich nun argentinische Veteranen des Falklandkriegs zu Wort gemeldet. Ihre Botschaft: Sport sei kein Krieg, das Spiel sei weder eine bewaffnete Revanche noch eine historische Wiedergutmachung. Yves Kilcher hat Südamerika-Korrespondentin Karen Naundorf gefragt, weshalb die Veteranen dies vor dem Spiel festhalten.
9: Weil die Vorstellung vom Fußball als eine Art Ersatzschlacht weit verbreitet ist. Das hat schon begonnen mit der WM 1986, also nur 4 Jahre nach dem Malvinas- bzw. Falklandkrieg. Damals besiegte Argentinien England auf dem Platz mit Diego Maradonas sogenannter Hand Gottes, also einem Handtor, das trotzdem zählte. Und Maradona sprach dann später von einer Revanche. Man habe nicht nur die Mannschaft, sondern ein ganzes Land besiegt. Die Veteranen wiederum, die wissen, was Krieg bedeutet und setzen sich seit vielen Jahren für Versöhnung ein mit Kulturprojekten, Begegnungen zwischen ehemaligen Gegnern. Und sie warnen nun vor einer Kriegsrhetorik im Fußball.
10: Und die Veteranen, die sagen gleichzeitig auch wieder, die Falklandinseln, die würden Argentinien gehören. Wie passt das zusammen?
9: Das ist für sie kein Widerspruch, denn ihre Botschaft ist, man darf an den argentinischen Anspruch erinnern, aber ohne Hass und ohne die Vorstellung, ein Fußballspiel könne einen Krieg wieder gut machen. Für sie und auch für viele in Argentinien sind die Malvinas ein kolonialistisches Überbleibsel, also ein Gebiet vor der eigenen Küste, das von einer europäischen Macht kontrolliert wird. Das wollen sie aber nach internationalem Recht verhandelt sehen und nicht im Fußball, und Fans sollen keine Feinde sein. Aber sie wehren sich nicht nur bei der WM auch dagegen, dass ihr Leid oder die Gefallenen für eine nationalistische Stimmung benutzt werden. Also das zieht sich überhaupt durch ihre Aktivitäten durch und nicht nur jetzt bei dieser WM.
1: Die politischen Einordnungen zu einem Fußballspiel von Südamerika-Korrespondentin Karen Naundorf waren das. Und wir bleiben noch ganz kurz bei der WM. Da geht eine Menschenrechtsorganisation gegen FIFA-Präsident Gianni Infantino vor, Kevin Garnes.
5: Die britische Organisation Fair Square hat gegen Infantino eine Beschwerde eingereicht beim Internationalen Olympischen Komitee, dem IOC. Die Menschenrechtsorganisation wirft dem FIFA-Chef vor, er sei mehrmals politisch nicht neutral gewesen. Er habe damit gegen die Regeln des IOC verstoßen und solle vom Olympischen Komitee ausgeschlossen werden. Es geht da auch um die aufgehobene Sperre des US-Spielers Folarin Balogun. Fair Square sagt, Gianni Infantino habe US-Präsident Donald Trump seine politische Unterstützung angeboten. Der FIFA-Präsident bestreitet die Vorwürfe.
1: 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Wir kommen zu einem ganz anderen Thema an diesem Mittwochmorgen. Es gibt auf der Welt mehr Kleinkinder, die geimpft werden. Das sagt jetzt die Weltgesundheitsorganisation.
5: 2025 hätten weltweit 90% der Kinder mindestens eine Dosis der Diphtherie-, Tetanus- und Keuchhustenimpfung bekommen. Das sei ein leicht positiver Trend. Dennoch, bei der Impfquote bei Kleinkindern gehe es seit mehr als 15 Jahren nicht groß vorwärts. Noch immer gäbe es weltweit 13,5 Millionen ungeimpfte Kinder, sagt die Weltgesundheitsorganisation.
1: Schauen wir noch auf den Krieg zwischen den USA und dem Iran. Da stehen die Zeichen ja seit Tagen schon auf Eskalation. Nun droht US-Präsident Donald Trump mit Angriffen auf die zivile Infrastruktur.
5: Trump sagt, das US-Militär werde den Iran in den nächsten Tagen immer wieder angreifen und nächste Woche werde es dann richtig schlimm. Dann würden die USA Kraftwerke und Brücken im Iran zerstören. Mit dieser Drohung will Trump den Iran wieder zu Verhandlungen bewegen. Aktuell gehen die Angriffe auf beiden Seiten weiter. Der Iran sagt, er habe US-Stützpunkte in Kuwait, Bahrain und Jordanien ins Visier genommen. Die USA sagen, sie hätten Dutzende militärische Ziele im Iran getroffen. Aus dem Nachbarland Irak will sich das US-Militär bis Ende September zurückziehen. Dann sollen alle Soldatinnen und Soldaten das Land verlassen haben. Das haben die USA und der Irak mitgeteilt. US-Präsident Trump sagt, das US-Militär sei im Irak raus. Viele US-Unternehmen seien aber drinnen. Gemeint sind da auch Ölfirmen. Die USA waren seit 23 Jahren im Irak präsent, seit der Invasion von 2003. Zuletzt hat das US-Militär irakische Sicherheitskräfte ausgebildet. Sie sollen nun den Kampf gegen die Terrorgruppe IS übernehmen. Die Börsendaten von SIX. Der Dow Jones Index in New York hat unverändert geschlossen. Der Nikkei Index in Tokio steigt um 1,3%. Der Euro wird zu 92,55 Rappen gehandelt. Den Dollar gibt's für 80,90 Rappen.
1: Das sind die Informationen von heute Morgen. Verantwortlich für die Sendung ist Silvan Zemp. Die Zeit 9 nach 8.

0: Heute vor exakt 10 Jahren ist in der Türkei ein Putschversuch gescheitert gegen die Regierung von Staatspräsident Recep Tayyip Erdogan. Zugeschrieben wird der Versuch den Anhängern des Predigers Fethullah Gülen, einem früheren Verbündeten, mit dem Erdogan sich überworfen hatte. Rund 250 Menschen sind damals ums Leben gekommen. Die Regierung hat lange Listen von vermuteten Staatsfeinden veröffentlicht und unliebsame Beamte entlassen. Sie wurden Opfer einer politischen Säuberung. 10 Jahre danach hat die freie Journalistin Susanne Güsten mit einem Betroffenen gesprochen.
1: Früher hatte ich ein reges Sozialleben. Ich ging einmal die Woche in die Kneipe, trank und sang mit ein paar Freunden stundenlang Volkslieder. Jetzt frage ich mich manchmal, wann habe ich das letzte Mal gesungen? Wann war ich das letzte Mal mit den Freunden zusammen? Keiner von ihnen ruft mehr an oder fragt nach mir.
2: Ein Jahrzehnt ist vergangen seit dem Putschversuch in der Türkei. Doch für Bülent Yıldız steht das Leben seither still. Später Abend war es, als er damals von seiner Entlassung aus dem Staatsdienst per Präsidialdekret erfuhr. Er lag schon im Bett. Sein Name stand auf der Liste, wie er in jener Nacht erfuhr.
1: Können Sie sich das Gefühl vorstellen, wenn einem im Schlaf plötzlich das Kissen unter dem Kopf weggezogen wird? Wenn man plötzlich aus dem Traum gerissen wird?
2: Der Traum, das ist für Yıldız heute sein früheres Leben, als Gymnasiallehrer mit Ehefrau, 2 Kindern und einem Vater, der stolz war auf seinen Sohn und dessen Aufstieg aus einem kurdischen Dorf zum Staatsbeamten. Seit dem nächtlichen Anruf vor 10 Jahren lebt der Lehrer einen Albtraum. Sein Vater ist vergrämt gestorben, seine Frau hat sich scheiden lassen und seine Töchter haben nicht das Leben bekommen, das er ihnen bieten wollte. Er selbst verkauft Feuerzeuge auf dem Markt und ernährt sich von den Essensmarken, die seine ältere Tochter bei der Arbeit bekommt.
1: Ich weiß nicht, wer diesen Begriff zuerst verwendet hat, aber man nennt es hierzulande den bürgerlichen Tod. Das trifft es genau. Wir sterben einen bürgerlichen Tod. Unsere Freunde und Kollegen ignorieren uns. Für den Staat existieren wir überhaupt nicht mehr.
2: Mehr als 125.000 Beamte wurden bei den Säuberungen nach dem Putschversuch entlassen. Lehrer, Richter, Polizisten, Professoren und Verwaltungsbeamte. Außerdem rund 20.000 Soldaten. Vielen wurden Verbindungen zur Gülen-Bewegung zur Last gelegt, auch wenn sie mit der konservativ-islamischen Bewegung nichts zu tun hatten. Darunter tausende Linke und Gewerkschafter, die der Regierung schon länger mit Kritik und Forderungen auf die Nerven gingen. Bülent Yıldız zählt zu rund 4.200 Aktivisten der Gewerkschaft der Beamten und Angestellten im öffentlichen Dienst, derer sich der Staat bei der Gelegenheit entledigte.
1: Der Präsident nannte den Putschversuch damals einen Segen Gottes. Warum? Weil die Regierung mit der Ausrufung des Ausnahmezustands eine furchtbare Macht bekam und nun alles tun konnte, was ihr vorher nicht möglich war. Sie konnte Zehntausende Menschen entlassen, sie konnte Zeitungen verbieten, sie konnte Privateigentum beschlagnahmen.
2: Anfangs habe er noch gehofft, dass der Spuk bald enden würde. Nach ein paar Monaten oder Jahren, sagt Yıldız. Nach einem Jahrzehnt ist diese Hoffnung verflogen. An die staatliche Kommission hat er sich gewandt, die Beschwerden gegen die Entlassungen überprüfen sollte und 86% der Anträge ablehnte, bevor sie sich wieder auflöste. Vor dem Verwaltungsgericht hat er geklagt, das wies seine Beschwerde zurück, ebenso das Berufungsgericht und der oberste Berufungsgerichtshof. Nun liegt sein Fall seit 1,5 Jahren beim Verfassungsgericht. Ohne große Chancen, wie ihm sein Anwalt erklärt hat.
1: Weil es keine gesetzliche Grundlage dafür gibt, kann der Anwalt wenig ausrichten. Ich bin aufgrund einer politischen Entscheidung entlassen worden und kann nur durch eine politische Entscheidung in meinen Beruf zurückkehren. So erklärt er das.
2: Wird es eine solche politische Entscheidung jemals geben? Yıldız will es nicht völlig ausschließen.
1: Ich bin nicht optimistisch, aber möglich ist es, denn sie kennen keine Scham.
2: Wenn es der Regierung eines Tages politisch opportun erscheinen sollte, werde sie nicht zögern, schwarz wieder zu weiß zu erklären, sagt Yıldız. Eine andere Hoffnung bleibt ihm nicht.
0: Der Beitrag von Susanne Güsten war das.
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0: 8.15 Uhr ist es jetzt. Das sind die wichtigsten Meldungen an diesem Mittwochmorgen in der Übersicht. Spanien steht als erster Finalist an der Fußball-WM fest. Der amtierende Europameister schlägt Frankreich mit 2:0. Im Finale trifft Spanien auf Argentinien oder England, die heute Abend den zweiten Halbfinal spielen. Eine britische Menschenrechtsorganisation verlangt, dass FIFA-Präsident Gianni Infantino vom Internationalen Olympischen Komitee ausgeschlossen wird, weil er gegen die Regeln des IOC verstoßen habe. Es geht dabei vor allem um die umstrittene aufgehobene Sperre des US-Spielers Folarin Balogun. Die Impfquote bei Kleinkindern ist etwas gestiegen, das sagt die Weltgesundheitsorganisation. 2025 hätten 90% der Kinder mindestens eine von drei Impfdosen gegen Diphtherie, Tetanus und Keuchhusten bekommen. Das Wetter noch. Heute ist es teils sonnig, teils bewölkt. Ab dem Nachmittag ziehen Regengüsse und teils kräftige Gewitter auf bei 27 bis 32 Grad. Wann und ob der Regen bei Ihnen vorbeizieht, das können Sie auch online bei uns nachschauen auf der SRF Meteo App. Ja, und die Schweizer Fußballnationalmannschaft, die ist zurück in der Heimat. Gestern Mittag haben Tausende ihre Nazi in Zürich auf dem Turbinenplatz empfangen.
4: Wir haben unsere Ferien verschoben, einen Tag verschoben.
5: Um hierher zu kommen und die Fußballer mal live zu sehen.
6: Die Schweiz war vorher wie durchsichtig als Fußballmannschaft. Und jetzt plötzlich rebelt es von starkem Willen. Hey, ich finde das einfach, das ist das, was mich so gepackt hat.
7: Wir sind gekommen, weil wir uns gefreut haben, die Schweizer Nazi gesehen. Und wir sind so stolz auf sie. Und das haben wir ihnen müssen zeigen.
0: Das ganze Team hat sich dann auf der Bühne präsentiert. Und Trainer Murat Yakin hat sich für den Empfang bedankt.
8: Wir werden gerne noch eine Woche länger bleiben. Aber es ist natürlich auch schön, wenn man so heimkommen und so von den eigenen Fans. Auch von den Bildern, die wir gesehen haben. Also, es war wirklich sehr erfreulich. Und da sind wir extrem stolz, was der ganze Staff und alle Spieler geleistet haben. Und für das möchte ich mich recht herzlich bedanken bei euch. Danke.
0: Viel Applaus gab es auch für Captain Granit Xhaka. Er sagte zur Leistung seines Teams an der WM.
9: Ja, es ist, glaube ich, ein bisschen schwierig zu realisieren, was wir geschafft haben. Wir werden das wahrscheinlich jetzt in der Ferien machen, wenn wir ein bisschen runterfahren werden. Aber. Ich glaube, insgesamt war es ein gutes Turnier. Wir können wirklich stolz sein, was wir geleistet haben. Es hat am Schluss leider nicht gelangt. Auch mit ein bisschen Glück hat es mir vielleicht noch weiter geschafft. Aber das ist part of the game und wir nehmen es so an, wie es jetzt gelaufen ist.
0: Und die Enttäuschung, die sei schon ein Stück weit verdaut, ergänzt Goalie Gregor Kobel.
10: Wir haben alle vom Halbfinale geträumt. Wir haben bis zum Schluss daran geglaubt. Wir haben alles gegeben. Jeder Einzelne hat gekämpft bis zum Schluss. Und von dem her, ja, riesen Respekt an alle, die alles gegeben haben, auf dem Platz, an die Mannschaft, an die Fans, an die Unterstützung. Das wäre nicht möglich gewesen ohne jeden Einzelnen.
0: Sagt der Goalie. Die Schweiz ist im Viertelfinale eben gegen den amtierenden Weltmeister Argentinien ausgeschieden. Wem sage ich das? Das haben die meisten wahrscheinlich mitbekommen. Dieses Drama in der Nacht auf den Sonntag. Jetzt ist es Mittwoch, der 15. Juli. SRF News haben Sie eingeschaltet. 18 Minuten nach 8. Wir kommen zu einem ganz anderen Thema. Reden über die US-Politik. In den USA, da ist ein Senator gestorben und jetzt übernimmt das Amt dessen Schwester. So passiert im Bundesstaat South Carolina. Nach dem überraschenden Tod des republikanischen Senators Lindsey Graham kümmert sich nun seine jüngere Schwester um die Amtsgeschäfte. Darlene Graham Norton habe keine politische Vergangenheit, schreibt die Washington Post. Gleichzeitig gehöre dieses Vorgehen zur politischen Tradition in den USA. Ja, ist dieser Fall also gar nicht so außergewöhnlich, wie er vielleicht in unseren Schweizer europäischen Ohren tönt? Darüber hat Vera Deragisch mit Stefan Bierling gesprochen. Er ist Professor für internationale Politik an der Universität Regensburg.
11: Das haben wir immer wieder erlebt, dass gerade im Senat, wo das ja die einzige Möglichkeit ist, im Repräsentantenhaus darf man niemand ernennen, dann Angehörige, meistens die Frauen von verstorbenen Senatoren, vom Gouverneur eingesetzt werden, um den Rest der Amtszeit auszufüllen.
12: Sie haben gesagt, meistens. Wie häufig kommt denn das vor?
11: Ach, ich glaube, wenn man so Pi mal Daumen sieht, erleben wir das alle so 8 bis 10 Jahre mal. Der Senat hat 100 Mitglieder. So viele sterben da auch nicht oder treten zurück. Und dann ist es immer eine Frage, aus welchem Bundesstaat man kommt. Nämlich in allen Bundesstaaten ist es nicht dem Gouverneur alleine überlassen, einen Nachfolger zu benennen bis zu den nächsten Wahlen. In 35 von 50 darf er das tun. Und dann ist es oft so, dass er dann jemand aus der Familie wählt, weil er eben auch den Namen, Wiedererkennungseffekt, auch eine gewisse Ehrerbietung gegenüber dem Verstorbenen dadurch Ausdruck verleiht, dass man dann jemand aus der Familie ernennt.
12: Also dort, wo es erlaubt ist, hat der Gouverneur alle Freiheiten.
11: Das muss man jetzt auch wieder ein bisschen einschränken, weil wir in den USA 50 unterschiedliche Wahlrechte haben und auch 50 unterschiedliche Varianten, weil es 50 Bundesstaaten gibt, wie denn ein Gouverneur so eine Nachfolge bestimmen kann. Wir sind jetzt ganz konkret im Fall von South Carolina. Da ist die Autonomie des Gouverneurs sehr groß, jemand zu benennen bis zur nächsten Wahl. Das ist also am 3. November. Das heißt, die Schwester von Lindsey Graham darf bis 3. Januar, dann ist das neue Parlament, setzt sich zusammen, bis zum 3. Januar darf sie diese Position ausfüllen.
12: Im aktuellen Fall handelt es sich eben um eine Übergangslösung bis zur Wahl am 3. November, haben Sie gesagt. Warum denn den Sitz nicht sofort durch eine Wahl neu besetzen?
11: Da gibt's auch wieder Vorschriften in den einzelnen Landeswahlgesetzen. Manche müssen innerhalb von 90 Tagen eine Neuwahl durchführen, anderen steht's frei bis zur nächsten Wahlperiode. Und das ist eben der 3. November, da haben wir ja große Zwischenwahlen in den USA, jemand zu benennen. Das liegt wirklich an den einzelnen Verfassungen der einzelnen Länder. Denken Sie etwa daran, wir hatten Rubio, der jetzt Außenminister ist, der war vorher Senator von Florida, wiedergewählt. Und als er das Senatsamt aufgab und den Außenministerposten annahm, wurde vom Gouverneur von Florida ein Nachfolger benannt. Und der durfte dann dort gleich 2 Jahre amtieren, bis zur nächsten regulären Zwischenwahl, die wir jetzt im November erleben.
12: Stefan Bierling, Sie haben es erwähnt, es sind ja oft Frauen, Schwestern in diesem Fall, die diese Übergangslösung übernehmen. Und oft war es ja früher auch der einzige Weg für Frauen, überhaupt in den Kongress zu kommen.
11: Absolut. Nun muss man sagen, bei dem Todesfall eines Mannes sind oft die Ehefrauen nachgerückt. Und seit 1913 gibt es diese Regelung überhaupt im Senat. Davor wurden Senatoren von den Landesparlamenten bestimmt, jetzt durch offene Wahl. Und damit durfte durch den 17. Verfassungszusatz der Gouverneur in der Regel den Nachfolger oder die Nachfolgerin eines verstorbenen Senators bestimmen. Und da beginnt im Grunde die Möglichkeit für Frauen, die ja in der Politik in diesen Jahren, 1920er, 1930er Jahren, das Wahlrecht haben sie erst 1919 bekommen, eigentlich überhaupt keine Rolle spielten, eine eigene politische Karriere aufzubauen. Zunächst war es natürlich was Patriarchales, indem man die Frau des verstorbenen Senators ernannte. Aber manche dieser Frauen haben dann selbstständig nochmal kandidiert und auch diese Wahlen gewonnen. Das heißt, es war so eine Möglichkeit, über einen Seitenweg politische Karriere für Frauen zu machen.
12: Ein Senator stirbt, wird ersetzt durch eine Verwandte, die Frau oder eine Schwester in diesem Fall. Das klingt ja auch so ein bisschen nach Vetternwirtschaft. Wie wird das in den USA diskutiert?
11: Es wird diskutiert, natürlich im Kongress gibt es auch ein Gesetz, das verabschiedet wurde in den 60er Jahren, dass etwa im Kabinett kein Angehöriger des Präsidenten dienen darf. Aber auch das hat zum Beispiel Trump umgangen, indem er wichtige Figuren wie seinen Schwiegersohn oder auch seine Tochter in der ersten Amtszeit mit Sonderaufträgen versehen hat und nicht zu formalen Mitgliedern des Kabinetts gemacht hat. Also alles kann man dann irgendwie umgehen. Natürlich hat es aus europäischer Sicht einen leichten Beigeschmack. Andererseits ist es in den USA so lange praktiziert, dass der Gouverneur entweder Menschen aus der politischen Partei des Verstorbenen oder auch Familienangehörige benennen kann, dass das heute eigentlich keine große Debatte ist. Zumal sie bräuchten 50 Debatten in den 50 Einzelstaaten, weil die wirklich autonom sind, wie sie das handhaben.
12: Und es gibt da durchaus auch Vorteile. Angehörige könnten den politischen Kurs weiterführen. Das hat ja Darlene Graham auch bekräftigt. Was sagen Sie dazu?
11: Das ist jetzt in dem Fall von Lindsey Graham bestimmt der Fall. Lindsey Graham war nicht verheiratet, deshalb tritt die Schwester sozusagen seine Nachfolge an, auf Vorschlag von Trump und durch den Gouverneur jetzt benannt. Das heißt, das ist eine außergewöhnliche Situation. Normalerweise kommt die Ehefrau zum Zug. Lindsey Graham hatte eine sehr enge Verbindung zu seiner Schwester. Beide Eltern sind gestorben, als Lindsey Graham 22 war. Er hat sich sehr um die Schwester gekümmert, die damals 13 war. Also da ist eine intime, sehr enge Verbindung zwischen den beiden, auch politisch. Insofern ist es durchaus gang und gäbe, dass hier ja überlegt wird, dass er doch sein Erbe antritt. Bei Ehefrauen ist es manchmal ein bisschen anders. In der Politik ist es wie in normalen Ehen. Da denken die Frauen oft sehr unterschiedlich wie die Männer. Das hat sich auch immer stärker durchgesetzt. Also ist man oft als Ehefrau sozusagen dem Mann nachgerückt und hat dann aber sein Erbe durchaus anders interpretiert, als es er selbst vielleicht gerne gehabt hätte.
0: Das sagt USA-Experte Stefan Bierling. Er ist Professor für internationale Politik an der Universität Regensburg. Die Schweiz ist ein beliebtes Reiseziel. Das Tourismusland Schweiz ist ein Erfolgsmodell. Aber das hat auch seinen Preis. Genau darum geht es in einer Ausstellung in Schwyz im Forum Schweizer Geschichte. Bernhard Zenn war vor Ort.
13: Der Eingang zur Ausstellung gleicht einer Hotelrezeption. Ich checke ein und erhalte einen Brustbeutel, gefüllt mit 5 Batzen. Den ersten gebe ich gleich wieder aus. Dafür darf ich mich auf einen roten Sessellift setzen, der mich virtuell auf einen Berggipfel trägt.
14: Oh, wie schön! Sie haben es geschafft! Der erste Fährenbatzen ist verpulvert. Ich sag's Ihnen aber gleich, die Schweiz ist teuer.
13: Ja, die Schweiz ist teuer. Denn in der Schweiz ist Tourismus nicht zuletzt ein Geschäftsmodell. Also, aufgepasst.
14: Um welche Bergkette es sich da vorne wohl handelt? Soll ich Ihnen etwas verraten? Das ist gar kein echter Berg. Es handelt sich um ein Kunstwerk.
13: Lange vor KI hat das Künstlerduo Studer-Vandenberg künstliche Welten geschaffen, die irritieren. Ihre computergenerierten Bilder wirken vertraut und fremd zugleich. Ein passendes Sinnbild als Einstieg in eine Ausstellung, die die Errungenschaften des Tourismus ebenso feiert wie hinterfragt.
15: Das Ziel dieser Ausstellung ist wirklich auch, also durch diese Check-in-Situation am Anfang der Ausstellung zu zeigen, wir sind alle oder die meisten von uns, sagen wir so, sind Touristinnen und Touristen. Und ich möchte uns wirklich eigentlich einfach nicht ausschließen von dieser Diskussion.
13: Anna Welli ist eine der beiden Kuratorinnen. Die Diskussion dreht sich um die Frage, was nehmen wir in Kauf für das wirtschaftliche Erfolgsmodell Tourismus? Denn Tourismus stützt zwar den Wohlstand der Schweiz, hat aber seinen Preis.
15: Diese Ambivalenz liegt dem Tourismus natürlich bei. Also das ist etwas, das können wir nicht schönreden. Und das war von Anfang an eigentlich auch das, was uns interessiert hat.
13: Und so führt die Ausstellung anhand von 23 Stationen quer durch die Schweizer Tourismusgeschichte. Ausgelöst wird diese im 19. Jahrhundert durch reiche, abenteuerlustige Engländer. Sie führt zu den ersten Luxushotels in den Bergen, wird ausgebremst durch 2 Weltkriege. Sie erfindet sich neu und etabliert die Schweiz der 1960er und 70er Jahre als eine Nation von Skifahrerinnen und Skifahrern und fördert so den Binnentourismus. Später wird die Schweiz wieder mehr und mehr international. Heute gehört unser Land nicht zuletzt dank Social Media zu den touristischen Hotspots dieser Welt. Kuratorin Anna Welli.
15: Was wir leisten können als kulturhistorisches Museum ist, die Entwicklung aufzuzeigen, also ohne Wertung aufzuzeigen, was passiert und uns eben die Frage zu stellen, was könnte in Zukunft passieren.
13: Diese Fragen zeigen, die Ausstellung ist keine harmlos schöne Schau zum Tourismusland Schweiz. So blicken in einer Videoinstallation zum Beispiel 4 Tourismusfachleute in eben diese Zukunft und äußern sich nicht zuletzt auch kritisch zum vorherrschenden Geschäftsmodell. Die brennenden Themen liegen auf der Hand und werden publikumsnah aufgegriffen. Dazu gehören nicht zuletzt kalte Betten, Overtourism, Klimawandel.
15: Das stellt die Branche natürlich vor diese Herausforderungen und es stellt aber auch Fragen an uns selber. Und ich denke, das ist das, was wir mit der Ausstellung auch tatsächlich aussagen möchten. Man wird sich in Zukunft diese Fragen immer mehr stellen. Wie möchte ich reisen? Wo möchte ich hinreisen? Möchte ich dieses Bild teilen, wenn wir schon wieder beim Übertourismus sind? Ja, man muss sich auch als Touristin, als Tourist diese Fragen in Zukunft stellen.
0: Das sagt Anna Welli, eine der beiden Kuratorinnen der Ausstellung. Tourismus, Reiseziel Schweiz, ist noch bis nächsten Mai zu sehen im Forum Schweizer Geschichte in Schwyz. SRF News haben Sie eingeschaltet. Mittwoch, der 15. Juli 2026, 8:30 in wenigen Augenblicken. Hier geht's weiter mit den Frühinformationen von Radio SRF mit der Sendung heute Morgen und natürlich mit dem ersten WM-Halbfinal, das in der Nacht gespielt wurde. Guten Morgen. Spanien steht im WM-Final, Frankreich ist raus. Die Fans in Madrid träumen schon vom Titel.
16: Me da igual quien venga. España ganadora.
0: Gegner im Final ist Argentinien oder England. Die beiden Mannschaften treffen heute Abend aufeinander. Und dabei geht's um mehr als nur um Fußball. Es werden Erinnerungen an den Falklandkrieg wach. Das ist unser Schwerpunkt zum Einstieg in die Sendung mit weiteren Nachrichten und mit Kevin Garnes. Er weiß, wie das Wetter wird heute.
17: Guten Morgen. Die Hitzewelle in der Schweiz geht langsam zu Ende. Heute ist es noch teils sonnig, teils aber auch bewölkt. Am Nachmittag gibt's dann vielerorts Gewitter.
0: Mein Name ist Raphael Günther. Ausgerechnet am Nationalfeiertag scheidet Frankreich aus. Ausgerechnet am 14. Juillet kann Frankreich im Halbfinal der Fußball-WM nicht abliefern.
18: Évidemment, il y a beaucoup de déceptions. Les joueurs sont anéantis parce que voilà, on avait beaucoup d'ambition.
0: Die Enttäuschung sei riesig, das Team am Boden zerstört, sagt der französische Nationaltrainer Didier Deschamps. Frankreich unterliegt Spanien mit 0:2. Spanien steht damit als erster Finalist der Fußball-WM fest. Der spanische Trainer Luis de la Fuente ist überglücklich und stolz auf sein Team.
19: Es un orgullo el ser español, es un orgullo el ser ese vínculo de unión de toda una afición, de todo un país. Insisto, sigamos así, que juntos consiguen cosas muy importantes.
0: Da könne noch viel mehr kommen, sagt der Trainer. Sportredaktor Lionel Mattmüller erklärt jetzt, was die spanische Mannschaft stark macht. Und da ist Tiki-Taka-Fußball nur ein Stichwort.
20: Ein konzentriertes, kontrollierendes Kollektiv ist dieses Spanien. Konzentriert deshalb, weil den Spaniern kaum Fehler unterlaufen, weil sie offensiv und defensiv stets wach agieren. Kontrollierend deshalb, weil sie diese Kontrolle im Spiel so lieben. Sie bestimmen, wo der Ball sein soll, und am liebsten sehen sie diesen in ihren eigenen Füßen. Aber das spanische Nationalteam brilliert nicht mit Spektakelfußball. Es gibt diese Momente, klar, der Doppelpass vor dem 2:0 war spielerisch wunderbar. Und wenn wir von Tiki-Taka sprechen, so hat das einen wahren Kern. Denn zur Spielkontrolle der Spanier gehört es dazu, dieses Hin- und Herspielen des Balles, dieses Laufenlassen des Gegners. Aber das spanische Spiel hat sich eben auch weiterentwickelt. Es ist vertikaler geworden. Es gibt mehr schnelle, überraschende Pässe als noch vor einigen Jahren. Zu dieser Weiterentwicklung gehört auch die Defensive. Ein einziges Gegentor hat Spanien an dieser WM kassiert. Diese Entwicklungen sind beeindruckend. Der WM-Final ist die Chance auf die Krönung dieses spanischen Projekts. Und ob Argentinien oder England, gegen ein solch abgebrühtes, ein solch konzentriertes und kontrollierendes Spanien spielt kein Team mit Freude.
0: Ja, und wer der Gegner im Final sein wird, das erfahren wir heute Abend ab 21 Uhr. Dann ist Anpfiff zum Halbfinal zwischen England und Argentinien. Das Spiel können Sie live auf SRF 2 im Fernsehen oder online auf der SRF Sport App mitverfolgen. Und wenn Argentinien und England im Fußball aufeinandertreffen, dann geht es fast nie nur um Sport. Zu tief sitzen die Erinnerungen an den Falklandkrieg von 1982, bei dem Argentinien und England gegeneinander gekämpft haben. Die Falklandinseln im Südatlantik sind britisches Überseegebiet. Argentinien erhebt jedoch bis heute Anspruch auf die Inselgruppe. Vor dem WM-Halbfinale der beiden Mannschaften heute Abend haben sich nun argentinische Veteranen des Falklandkriegs zu Wort gemeldet. Ihre Botschaft: Sport sei kein Krieg, das Spiel sei weder eine bewaffnete Revanche noch eine historische Wiedergutmachung. Yves Kircher hat Südamerika-Korrespondentin Karin Naundorf gefragt, weshalb die Veteranen dies vor dem Spiel festhalten.
1: Weil die Vorstellung vom Fußball als eine Art Ersatzschlacht weit verbreitet ist. Das hat schon begonnen mit der WM 1986, also nur 4 Jahre nach dem Malvinas- bzw. Falklandkrieg. Damals besiegte Argentinien England auf dem Platz mit Diego Maradonas sogenannter Hand Gottes, also einem Handtor, das trotzdem zählte. Und Maradona sprach dann später von einer Revanche. Man habe nicht nur die Mannschaft, sondern ein ganzes Land besiegt. Die Veteranen wiederum, die wissen, was Krieg bedeutet und setzen sich seit vielen Jahren für Versöhnung ein mit Kulturprojekten, Begegnungen zwischen ehemaligen Gegnern. Und sie warnen nun vor einer Kriegsrhetorik im Fußball.
0: Und die Veteranen, die sagen gleichzeitig auch wieder, die Falklandinseln, die würden Argentinien gehören. Wie passt das zusammen?
1: Das ist für sie kein Widerspruch, denn ihre Botschaft ist, man darf an den argentinischen Anspruch erinnern, aber ohne Hass und ohne die Vorstellung, ein Fußballspiel könne einen Krieg wieder gut machen. Für sie und auch für viele in Argentinien sind die Malvinas ein kolonialistisches Überbleibsel, also ein Gebiet vor der eigenen Küste, das von einer europäischen Macht kontrolliert wird. Das wollen sie aber nach internationalem Recht verhandelt sehen und nicht im Fußball, und Fans sollen keine Feinde sein. Aber sie wehren sich nicht nur bei der WM auch dagegen, dass ihr Leid oder die Gefallenen für eine nationalistische Stimmung benutzt werden. Also das zieht sich überhaupt durch ihre Aktivitäten durch und nicht nur jetzt bei dieser WM.
0: Sagt Südamerika-Korrespondentin Karen Naundorf. Und wir bleiben noch bei der WM. Da geht eine Menschenrechtsorganisation gegen FIFA-Präsident Gianni Infantino vor, Kevin Karnes.
17: Die britische Organisation Fair Square hat gegen Infantino eine Beschwerde eingereicht beim Internationalen Olympischen Komitee, dem IOC. Die Menschenrechtsorganisation wirft dem FIFA-Chef vor, er sei mehrmals politisch nicht neutral gewesen. Er habe damit gegen die Regeln des IOC verstoßen und solle vom Olympischen Komitee ausgeschlossen werden. Es geht da auch um die aufgehobene Sperre des US-Spielers Folarin Balogun. Fair Square sagt, Gianni Infantino habe US-Präsident Donald Trump seine politische Unterstützung angeboten. Der FIFA-Präsident bestreitet die Vorwürfe.
0: 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Uhr, wir kommen zu einem ganz anderen Thema. Es gibt auf der Welt mehr Kleinkinder, die geimpft werden. Das sagt jetzt die Weltgesundheitsorganisation.
17: 2025 hätten weltweit 90% der Kinder mindestens eine Dosis der Diphtherie-, Tetanus- und Keuchhustenimpfung bekommen. Das sei ein leicht positiver Trend. Dennoch, bei der Impfquote bei Kleinkindern gehe es seit mehr als 15 Jahren nicht groß vorwärts. Noch immer gebe es weltweit 13,5 Millionen ungeimpfte Kinder, sagt die Weltgesundheitsorganisation.
0: Schauen wir auf den Krieg zwischen den USA und dem Iran. Da stehen die Zeichen seit Tagen auf Eskalation. Nun droht US-Präsident Donald Trump mit Angriffen auf die zivile Infrastruktur.
17: Ja, Donald Trump sagt, das US-Militär werde den Iran in den nächsten Tagen immer wieder angreifen und nächste Woche werde es dann richtig schlimm. Dann würden die USA Kraftwerke und Brücken im Iran zerstören. Mit dieser Drohung will Trump den Iran wieder zu Verhandlungen bewegen. Aktuell gehen die Angriffe auf beiden Seiten weiter. Der Iran sagt, er habe US-Stützpunkte in Kuwait, Bahrain und Jordanien ins Visier genommen. Die USA sagen, sie hätten Dutzende militärische Ziele im Iran getroffen. Aus dem Nachbarland Irak will sich das US-Militär bis Ende September zurückziehen. Dann sollen alle Soldatinnen und Soldaten das Land verlassen haben, das haben die USA und der Irak mitgeteilt. US-Präsident Trump sagte, das US-Militär sei im Irak raus, viele US-Unternehmen seien aber drinnen. Gemeint sind da auch Ölfirmen. Die USA waren seit 23 Jahren im Irak präsent, seit der Invasion von 2003. Zuletzt hat das US-Militär irakische Sicherheitskräfte ausgebildet. Sie sollen jetzt den Kampf gegen die Terrorgruppe IS übernehmen.
0: Und wir kommen noch zu Wetter und Börse.
17: Zuerst die Daten von SIX. Der Dow Jones Index in New York hat unverändert geschlossen. Der Nikkei Index in Tokio steigt um 1,3%. Der Euro wird zu 92,55 gehandelt. Den Dollar gibt's für 80,87. Das Wetter in den nächsten Tagen begleiten teils kräftige Gewitter das Ende der Hitzewelle. Heute ist es noch teils sonnig, teils bewölkt. Am Morgen ist es nur lokal nass, im Lauf des Nachmittags und abends ziehen dann aber vielerorts Regengüsse und teils auch kräftige Gewitter vorüber. Die Höchstwerte liegen bei schwülheißen 27 bis 32 Grad.
0: Im Moment, da regnet es zum Beispiel im Berner Oberland. Wann's wo mit Regen kommt, das können Sie rund um die Uhr auf dem Niederschlagsradar nachschauen, auf der SRF Meteo App. Das sind die Informationen von heute Morgen. Verantwortlich für die Sendung ist Silvan Zemp, die Zeit 8.40 Uhr. Es gibt Fortschritte bei den Kinderimpfungen, aber diese reichen bei weitem nicht aus. So kommentieren die Weltgesundheitsorganisation WHO und das Kinderhilfswerk UNICEF die neuesten Zahlen, über die wir eben auch gesprochen haben. Vor allem bei Masern schlagen die Fachleute Alarm. Sandra Birker von der ARD berichtet.
2: Fast 90% aller Säuglinge wurden demnach mindestens einmal gegen Diphtherie, Tetanus und Keuchhusten geimpft. 85% erhielten alle drei empfohlenen Dosen. Nach Ansicht von WHO und UNICEF geht diese Entwicklung in die richtige Richtung. Zur Wahrheit gehört aber auch, dass nach wie vor weniger als vor der Corona-Pandemie geimpft wird. So hätten weltweit noch immer rund 13,5 Millionen Kinder keine einzige Routineimpfung erhalten. Besonders schwierig sei die Situation in Ländern, die von Konflikten oder politischer Instabilität betroffen sind, wie beispielsweise Syrien und der Jemen. Rückläufige Impfquoten gibt es daneben unter anderem aber auch in Südafrika und Teilen Europas. Gründe hierfür sind nach Angaben von WHO und UNICEF unter anderem auch Desinformation und eine gestiegene Impfskepsis. Sorgen bereitet beiden UN-Organisationen daneben, dass weltweit nach wie vor zu wenig gegen Masern geimpft werde. Die Folge? Im vergangenen Jahr hätten 57 Länder größere Ausbrüche der Krankheit gemeldet.
0: Sandra Wieker hat berichtet. Und wir kommen nochmal zurück auf das große Thema an diesem Mittwochmorgen. Spanien steht im WM-Final und Frankreich ist raus. Für viele schon auch überraschend, vor allem weil es gar nicht erst knapp wurde. Frankreich galt ja auch als Favorit und trauert jetzt heute Morgen dem dritten WM-Stern nach. Bei mir im Studio ist Claudia Pfister aus der SRF 4 News Redaktion. Sie haben sich die Schlagzeilen angeschaut. Was schreiben denn die französischen Medien heute über diese Halbfinalniederlage?
21: Ja, der Grundtenor in den französischen Medien ist überall etwa der gleiche. Frankreich habe zu Recht verloren. Spanien sei einfach besser gewesen. So spricht Le Parisien von einem Paukenschlag. Les Bleus seien ruhmlos ausgeschieden. TF1 Info stellt fest, dass die Spieler von Didier Deschamps nicht wiederzuerkennen waren und von den Spaniern in allen Spielbereichen dominiert wurden, ohne sich nennenswerte Torchancen zu erspielen.
0: Ja, wirklich vernichtend, was man da zu lesen hat in Frankreich oder was die Medien dort schreiben. Warum geht man überhaupt so hart ins Gericht mit Les Bleus?
21: Ja, das Ganze ist halt sehr schmerzhaft für die Grand Nation. Erstens, weil die Niederlage ausgerechnet am französischen Nationalfeiertag, dem 14. Juillet, passiert ist. Und zweitens, weil Frankreich bislang sehr überzeugend gespielt hat an dieser WM. Das zumindest schreiben verschiedene Kommentatorinnen und Kommentatoren. Nicht nur Frankreich-Fans haben eben fest damit gerechnet, dass Kylian Mbappé nach dem WM-Final dann zu jubeln sehen wird. So titelt die Zeitung Le Monde: «Les Bleus tombent brutalement de leur nuage». Sie seien also aus allen Wolken gefallen. Und Le Figaro schreibt von einem perfekten Turnierstart, der eben Hoffnung auf einen dritten Stern gemacht hatte. Nun bleibe ihnen noch das Spiel um Platz 3 am Samstag, um ihrem Nationaltrainer Didier Deschamps einen würdigen Abschied zu bereiten.
0: Ja, und dieser Nationaltrainer, der französische Didier Deschamps, der hat sich auch selbst zur Niederlage geäußert.
21: Ja, ich finde, er reagiert sehr ehrlich.
22: Aujourd'hui, on a été un ton en dessous sur le plan technique face à une équipe qui a bien maîtrisé son sujet. Voilà.
21: Technisch gesehen seien die Spanier eben eine Klasse besser gewesen und er fügt hinzu, er wolle niemandem die Schuld zuschieben für diese Niederlage.
0: Frankreich trauert dem verpassten WM-Finaleinzug nach. Das waren Stimmen aus den französischen Medien von meiner Kollegin Claudia Pfister. Vielen Dank.
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0: 8.44 Uhr ist es jetzt. Das sind die Kurznachrichten. Spanien steht eben als erster Finalist an der Fußball-WM fest. Der amtierende Europameister schlägt Frankreich mit 2:0. Finalgegner heißt dann entweder Argentinien oder England. Das wird heute Abend ab 21 Uhr ausgemacht. Eine britische Menschenrechtsorganisation verlangt, dass FIFA-Präsident Gianni Infantino vom Internationalen Olympischen Komitee ausgeschlossen wird, weil er gegen die Regeln des IOC verstoßen habe. Es geht dabei vor allem um die umstrittene, aufgehobene Sperre des US-Spielers Folarin Balogun. Die Impfquote bei Kindern, bei Kleinkindern, ist etwas gestiegen. Das sagt die Weltgesundheitsorganisation. 2025 hätten 90% der Kinder mindestens eine von drei Impfdosen gegen Diphtherie, Tetanus und Keuchhusten bekommen. Das Wetter noch. Heute ist es teils sonnig, teils bewölkt. Ab dem Nachmittag ziehen Regengüsse und teils kräftige Gewitter auf. Die Temperaturen heute 27 bis 32 Grad. Es braucht immer mehr Land, um die Menschheit mit Nahrung zu versorgen. Es werden immer mehr Ressourcen verbraucht. Eine Erfindung aus Finnland soll das jetzt ändern. Die verspricht die Herstellung von Nahrung nur aus Luft, Wasser und aus Energie. Dazu braucht es eine spezielle Mikrobe und aus ihr entsteht dann ein Pulver mit dem Namen Solein. Wie nahrhaft ist dieses Pulver? Das hat Yves Kircher, SRF Nordeuropa-Korrespondentin Felicie Notta, gefragt.
4: Das Solein hat allen voran viele Proteine, aber auch Fasern und zahlreiche andere Nährstoffe. Es ist ein Pulver, das sich direkt in der Küche verarbeiten lässt, als Ersatz von Eigelb, Milchprodukten oder als Bindemittel. Am Hauptsitz der finnischen Firma Solar Foods gibt es eine Art Showküche, wo ein ehemaliger Sternekoch vorführt, was alles daraus gemacht werden kann, zum Beispiel eine vegane Pasta.
5: Sie selbst waren in dieser Showküche, in diesem Labor und haben das Pulver sogar selbst gegessen. Wie schmeckt es?
4: Ja, man kann sagen unaufdringlich. Man schmeckt es in den Speisen kaum heraus. Das gilt für die Pasta, aber auch für das Brötchen oder die Bernays-Soße, die da aufgetischt wurden. Der Chefkoch nannte den Geschmack selber Umami, also diese fünfte Grundgeschmacksrichtung. Das habe eben den Vorteil, dass Solein selber einen zurückhaltenden Eigengeschmack hat und vielmehr andere Geschmäcker in der Küche verstärken soll.
5: Besonders an diesem Produkt, an diesem Lebensmittel ist ja nicht nur der Geschmack, sondern dass dieses Pulver, dieses Solein, wie es heißt, möglichst energieeffizient sein soll. Wie wollen denn das die Solein-Erfinder schaffen?
4: Ja, mit einem spannenden Prozess. Das Rohmaterial für Solein ist dabei diese Mikrobe, die die Erfinder quasi im finnischen Wald gesucht und gefunden haben. Ein Mikroorganismus, der eben all diese guten Eigenschaften in sich vereint. Und besonders energieeffizient ist dann die Art, wie diese Mikrobe gefüttert wird. Das ist einerseits mit Wasserstoff, also H2, das per Elektrolyse aus Wasser abgespaltet wird. Und andererseits das CO2, das Kohlendioxid, das einfach aus der Umgebungsluft genommen wird. In einem Bioreaktor kommt alles zusammen und wird fermentiert, also gegärt. Das alles mit Strom aus nachhaltigen Energiequellen. Dann wird das überschüssige Wasser getrennt und das Pulver getrocknet. Dadurch entsteht dann eben dieses dunkelgelbe Pulver Solein. Das klingt alles sehr kompliziert. Tatsächlich aber sind die ersten Schritte bis zum Bioreaktor, also mit dem H2 und dem CO2, chemisch nichts Neues, nichts Außergewöhnliches. Und die letzten Schritte sind verbreitet in der Milchindustrie. Milchpulver wird auf die gleiche Art wie Solein getrocknet.
5: Das tönt tatsächlich nach einem recht komplizierten Verfahren. Kann das tatsächlich auch nachhaltig sein?
4: Ja, es stimmt, da ist schon sehr viel auch Stahl verbaut in diesen Rohren und Gefäßen, wenn man sich da in der Produktionsanlage in Vantaa, das ist nördlich von Helsinki gelegen, wenn man sich da umschaut. Es braucht also schon nicht gerade nichts, um Solein herzustellen. Es ist auch einiges an Investitionskosten natürlich damit verbunden. Das sagt auch Patrick Rüß von der ETH in Zürich. Er forscht selber mit Proteinen und hat die Entwicklung von Solein verfolgt. Er hat sich auch Studien angeschaut, die die Firma Solar Foods veröffentlicht hat. Insgesamt attestiert er als Experte dem Herstellungsprozess von Solein aber eine gute Nachhaltigkeit.
5: Und wie realistisch ist es, dass sich diese Nahrung aus Luft dann tatsächlich bis auf unseren Teller durchsetzt? Denn Ideen für neuartige und nachhaltige Produkte gibt es unzählige.
4: Ja, das ist genau die Frage. Für die Hersteller ist Solein nichts weniger als eine Revolution in der Nahrungsmittelproduktion. Wenn man aber den Proteinforscher Patrick Rüß fragt, steht die Bewährungsprobe am Markt noch bevor. Denn um sich durchzusetzen, kann die Idee hinter einem Produkt und seine Nachhaltigkeit noch so gut sein. Für die Konsumenten zählt laut ihm vielmehr der Preis. Und da konkurriert Solein laut dem Experten am Ende mit dem Sojaprotein, das sehr günstig sei. Die Firma Solar Foods arbeitet an den Kosten, etwa mit weiteren Fabriken, um mit höheren Produktionskapazitäten den Preis runterzubringen, und sagt, derzeit sei Solein preislich bereits konkurrenzfähig mit dem Molkenprotein. Spannend finde ich aber, dass die Produktion nicht nur hoch, sondern auch herunter skaliert wird. Der Herstellungsprozess soll nämlich so klein werden, dass er künftig gar auf einem Raumschiff Platz hat. Mit einer Art Solein-Essensautomat soll dann auch Nahrung für Astronautinnen und Astronauten produziert werden.
5: Das Ziel ist also, dass Solein auch Menschen im Weltraum essen können und dort die Menschen ernähren soll. Wieso wollen die finnischen Erfinder sogleich ins Weltall, bevor sich ihre Entwicklung überhaupt irdisch durchgesetzt hat?
4: Ja, das läuft parallel. Auf der Erde geht es für Solein nun erstmal noch um die Marktzulassung. Die gibt es schon in den USA und in Südkorea und soll womöglich dieses Jahr noch in der EU erfolgen. Und im Weltraum, da läuft ein Forschungsprojekt mit der ESA, mit der Europäischen Raumfahrtagentur. Noch in den jetzt angebrochenen letzten Jahren der internationalen Raumstation ISS sollen die Mikroben also ins All fliegen, damit man sehen kann, wie sie sich in der Schwerelosigkeit verhalten. Wenn es gut geht,

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3: Und die aktuelle Tageschronik, die hören Sie dann in einer guten halben Stunde hier auf SRF 4 News um etwa 8:55. Wir vertiefen jetzt ein Thema, das wir in dieser halben Stunde schon etwas angeschnitten haben. Es geht um das Fußballspiel, das Halbfinal-WM-Spiel zwischen Argentinien und England. Wenn die beiden Nationen aufeinandertreffen, dann geht es fast nie nur um Sport. Stichwort dazu der Falklandkrieg von 1982. Vor diesem WM-Halbfinale der beiden Mannschaften heute Abend, da haben sich argentinische Veteranen des Falklandkriegs zu Wort gemeldet. Ihre Botschaft, Sport sei kein Krieg, das Spiel sei weder eine bewaffnete Revanche noch eine historische Wiedergutmachung. Yves Kircher hat das ausführlich mit Südamerika-Korrespondentin Karin Naundorf besprochen und sie zunächst gefragt, weshalb die Veteranen das vor dem Spiel überhaupt festhalten.
4: Weil die Vorstellung vom Fußball als eine Art Ersatzschlacht weit verbreitet ist. Das hat schon begonnen mit der WM 1986, also nur 4 Jahre nach dem Malvinas- bzw. Falklandkrieg. Damals besiegte Argentinien England auf dem Platz mit Diego Maradonas sogenannter Hand Gottes, also einem Handtor, das trotzdem zählte. Und Maradona sprach dann später von einer Revanche. Man habe nicht nur die Mannschaft, sondern ein ganzes Land besiegt. Die Veteranen wiederum, die wissen, was Krieg bedeutet und setzen sich seit vielen Jahren für Versöhnung ein mit Kulturprojekten, Begegnungen zwischen ehemaligen Gegnern. Und sie warnen nun vor einer Kriegsrhetorik im Fußball.
5: Und die Veteranen, die sagen gleichzeitig auch wieder, die Falklandinseln, die würden Argentinien gehören. Wie passt das zusammen?
4: Das ist für sie kein Widerspruch, denn ihre Botschaft ist, man darf an den argentinischen Anspruch erinnern, aber ohne Hass und ohne die Vorstellung, ein Fußballspiel könne einen Krieg wieder gut machen. Für sie und auch für viele in Argentinien sind die Malvinas ein kolonialistisches Überbleibsel, also ein Gebiet vor der eigenen Küste, das von einer europäischen Macht kontrolliert wird. Das wollen sie aber nach internationalem Recht verhandelt sehen und nicht im Fußball, und Fans sollen keine Feinde sein. Aber sie wehren sich nicht nur bei der WM auch dagegen, dass ihr Leid oder die Gefallenen für eine nationalistische Stimmung benutzt werden. Also das zieht sich überhaupt durch ihre Aktivitäten durch und nicht nur jetzt bei dieser WM.
5: Und bei der WM, da treffen eben jetzt Argentinien und England aufeinander. Diejenigen, die im Falklandkrieg gegeneinander gekämpft haben, wie emotional wird jetzt ein solches Aufeinandertreffen, ein solches Spiel, ein solches Fußballspiel an der WM in Argentinien wahrgenommen?
4: Sehr emotional. Wobei man schon sagen muss, für die meisten geht es natürlich in erster Linie um den Einzug ins WM-Finale und womöglich um Lionel Messis letztes großes Turnier. Aber der Fußball generell löst in Argentinien eine Begeisterung aus, die weit über das Spiel hinausgeht. Und England ist wirklich nicht irgendein Gegner. Da geht es um Maradona, nationale Ehre, die alte Rivalität. Und die merkt man übrigens auch im Alltag. Also ein englischer Freund von mir, der hat mal bei uns zu Hause den Grill bedient. Und in Argentinien gibt es immer einen Grillmeister, der dann das Fleisch für alle serviert. Und dann ging plötzlich scherzhaft dann die Frage rum, möchtet ihr wirklich ein Steak essen, das ein Engländer gegrillt hat? Und das war ein Scherz, aber irgendwie war doch diese Bitterkeit zu spüren. Und es ist schon klar, dass ein Sieg gegen England emotional sehr viel mehr bedeuten würde als gegen fast jede andere Mannschaft.
5: Beim Krieg vor 4 Jahrzehnten hat ja England gewonnen und es gab damals mehr als 900 Tote. Wie sehr ist dieser Krieg heute noch Thema für die Menschen in Argentinien?
4: Der Krieg ist nach wie vor ein sehr großes Thema, und zwar nicht nur für die Generation, die den Krieg erlebt hat. Denn einerseits gibt es einen breiten Konsens, dass die Malvinas zu Argentinien gehören. Und das wird auch schon in der Schule vermittelt. Das steht so auf Landkarten. Überall, wenn man durchs Land reist, überall sieht man Straßenschilder, Denkmäler. Der zweite

0: April ist ein Gedenktag für die Gefallenen und ist ein Feiertag. Andererseits wird der Krieg selbst heute aber auch viel kritischer betrachtet als früher. Denn die Militärdiktatur schickte 1982 viele junge Wehrpflichtige in einen Krieg, den sie kaum gewinnen konnten. Und viele hatten gar keine richtige Ausbildung, hatten nur Turnschuhe und das auf der Kälte der Inseln. Deshalb ist die Erinnerung heute doppelt. Also es gibt einerseits den politischen Anspruch auf die Inseln, aber zugleich auch Trauer und Kritik. Und auch wer den Krieg nicht erlebt hat, wächst mit dieser Geschichte auf.
1: Der amtierende argentinische Präsident Javier Milei bewundert die ehemalige Premierministerin von Großbritannien, Margaret Thatcher. Wie kommt das in Argentinien an?
0: Das kommt bei vielen als Provokation an und trifft einen wunden Punkt. Denn Thatcher war ja schließlich die britische Regierungschefin, die 1982 den Krieg gegen Argentinien führte. Ein Meme, das jetzt gerade in diesen Tagen kurz vor diesem Fußballspiel herumgeschickt wird, zeigt jetzt Milei mit einer Thatcher-Frisur. Und das bringt diesen Widerspruch ziemlich bissig auf den Punkt. Denn seine Kritiker werfen ihm vor, die Inseln aufzugeben und England zu schenken. Das stimmt formell nicht, denn Milei gibt die Insel nicht auf. Er bestärkt sogar den Anspruch, aber er betreibt eine asymmetrische Normalisierung. Das heißt, Großbritannien behält das Territorium, die Fischereieinnahmen, Rohstoffe, militärische Kontrolle und Argentinien kooperiert und hofft, dass dadurch dann irgendwann wieder vielleicht Argentinien attraktiver wird für die Bewohner der Malvinas, der Falklandinseln oder mehr Einfluss gewinnt. Das sehen viele aber als eine Etablierung des Status quo an und als eine Schwächung des argentinischen Anspruchs auf die Inseln.
1: Bei dem jahrzehntelangen Streit geht es um mehr als nur um Geschichte und nationale Gefühle. Wie sehr prägen konkrete Interessen in der Region das heutige Verhältnis?
0: Sehr stark, denn es geht ja um Geld, Rohstoffe und Geopolitik. Die Inselverwaltung vergibt Fischereilizenzen und finanziert damit einen großen Teil des Haushalts. Und Argentinien wiederum betrachtet diese Lizenzen als illegal, weil sie in Gewässern vergeben werden, die Argentinien beansprucht. Und dazu kommt jetzt noch der Streit um ein geplantes Ölfeld, Sea Lion, nördlich der Inseln, das künftig sehr viel Geld einbringen könnte. Genug, um fast die gesamte Inselverwaltung zu finanzieren. Und schließlich liegt die Inselgruppe auch noch strategisch wichtig im Südatlantik, nahe zu den Routen zur Antarktis. Und Großbritannien hat dort auch einen Militärstützpunkt. Es geht also nicht nur um Erinnerung, nationale Ehre, sondern einfach auch darum, wer nutzt welche Ressourcen, wer kontrolliert Verkehrswege und wie wird die Präsenz im Südatlantik ausgebaut.
2: Sagt Südamerika-Korrespondentin Karen Naundorf, die Fragen gestellt hat Yves Kilcher. SRF News haben Sie eingeschaltet, ist der Mittwoch, der 15. Juli 2026. 9 Uhr gleich, Zeit für die neueste Ausgabe unserer Sendung heute Morgen. Thema da unter anderem das zweite Halbfinalspiel von heute Abend an der Fußball-WM zwischen Argentinien oder England. Das hat durchaus auch eine politisch-historische Komponente, das besprechen wir jetzt. Guten Morgen. Die Fußball-WM hat ihren ersten Finalisten. Die überlegenen Spanier schicken die Franzosen nach Hause. Gegen ein solch abgebrühtes Spanien spiele kein Team mit Freude, sagt unser Sportredaktor mit Blick auf den Finalgegner. Der heißt Argentinien oder England. Die beiden Nationen haben ein belastetes Verhältnis. Das hat mit dem Falklandkrieg zu tun. Warum der auch vor dem heutigen Halbfinal wieder Thema ist, das hören wir etwas später in der Sendung. Zuerst gibt's aber noch die Wetteraussichten mit Kevin Kohannes bei mir im Studio.
3: Guten Morgen. Ja, die Wetteraussichten sind heute gemischt. Teils sonnig, teils bewölkt. Am Nachmittag und Abend gibt's dann Regengüsse und teils auch kräftige Gewitter.
2: Der erste Finalist der Fußball-WM steht fest. Spanien setzt sich mit 2:0 gegen Frankreich durch. Besonders das zweite Tor der Spanier hat Fans und Kommentatoren in der Nacht in Ekstase gebracht. Der französische Nationaltrainer Didier Deschamps gibt nach dem Spiel zu, die Spanier seien objektiv gesehen einfach besser gewesen.
4: Aujourd'hui, on a été un ton en dessous sur le plan technique face à une équipe qui a bien maîtrisé son sujet. Voilà.
2: Damit heißt es ausgerechnet am Nationalfeiertag, ausgerechnet am 14. Juillet, Adieu les Bleus, Frankreich scheidet eben aus, Spanien spielt im WM-Final. Mit einer außergewöhnlichen Mannschaft, wie der spanische Trainer Luis de la Fuente sagt, sei wunderbar mit dieser Mannschaft zusammen zu sein.
5: Es maravilloso verles jugar, hoy ha sido un espectáculo.
2: Sportredaktor Lionel Mattmüller erklärt jetzt, was das spanische Team so stark macht.
6: Ein konzentriertes, kontrollierendes Kollektiv ist dieses Spanien. Konzentriert deshalb, weil den Spaniern kaum Fehler unterlaufen, weil sie offensiv und defensiv stets wach agieren. Kontrollierend deshalb, weil sie diese Kontrolle im Spiel so lieben. Sie bestimmen, wo der Ball sein soll, und am liebsten sehen sie diesen in ihren eigenen Füßen. Aber das spanische Nationalteam brilliert nicht mit Spektakelfußball. Es gibt diese Momente, klar, der Doppelpass vor dem 2:0 war spielerisch wunderbar. Und wenn wir von Tiki-Taka sprechen, so hat das einen wahren Kern. Denn zur Spielkontrolle der Spanier gehört es dazu, dieses Hin- und Herspielen des Balles, dieses Laufenlassen des Gegners. Aber das spanische Spiel hat sich eben auch weiterentwickelt. Es ist vertikaler geworden, es gibt mehr schnelle, überraschende Pässe als noch vor einigen Jahren. Zu dieser Weiterentwicklung gehört auch die Defensive. Ein einziges Gegentor hat Spanien an dieser WM kassiert. Diese Entwicklungen sind beeindruckend. Der WM-Final ist die Chance auf die Krönung dieses spanischen Projekts. Und ob Argentinien oder England, gegen ein solch abgebrühtes, ein solch konzentriertes und kontrollierendes Spanien spielt kein Team mit Freude.
2: Und wer der Gegner im Finale sein wird, das erfahren wir dann heute Abend ab 21 Uhr. Dann ist Anpfiff zum Halbfinale eben zwischen England und Argentinien. Das Spiel können Sie live auf SRF 2 im Fernsehen oder online auf der SRF Sport App mitverfolgen. Ja, und wenn Argentinien und England im Fußball aufeinandertreffen, dann geht es fast nie nur um Sport. Zu tief sitzen die Erinnerungen an den Falklandkrieg von 1982, bei dem Argentinien und England gegeneinander gekämpft haben. Die Falklandinseln im Südatlantik sind britisches Überseegebiet, Argentinien erhebt jedoch bis heute Anspruch auf die Inselgruppe. Vor dem WM-Halbfinale der beiden Mannschaften heute Abend haben sich jetzt argentinische Veteranen des Falklandkriegs zu Wort gemeldet. Ihre Botschaft: Sport sei kein Krieg, das Spiel sei weder eine unbewaffnete Revanche noch eine historische Wiedergutmachung. Yves Kircher hat Südamerika-Korrespondentin Karin Naundorf gefragt, weshalb die Veteranen das vor dem Spiel festhalten.
0: Weil die Vorstellung vom Fußball als eine Art Ersatzschlacht weit verbreitet ist. Das hat schon begonnen mit der WM 1986, also nur 4 Jahre nach dem Malvinas- bzw. Falklandkrieg. Damals besiegte Argentinien England auf dem Platz mit Diego Maradonas sogenannter Hand Gottes, also einem Handtor, das trotzdem zählte. Und Maradona sprach dann später von einer Revanche. Man habe nicht nur die Mannschaft, sondern ein ganzes Land besiegt. Die Veteranen wiederum, die wissen, was Krieg bedeutet und setzen sich seit vielen Jahren für Versöhnung ein mit Kulturprojekten, Begegnungen zwischen ehemaligen Gegnern. Und sie warnen nun vor einer Kriegsrhetorik im Fußball.
1: Und die Veteranen, die sagen gleichzeitig auch wieder, die Falklandinseln, die würden Argentinien gehören. Wie passt das zusammen?
0: Das ist für sie kein Widerspruch, denn ihre Botschaft ist, man darf an den argentinischen Anspruch erinnern, aber ohne Hass und ohne die Vorstellung, ein Fußballspiel könne einen Krieg wieder gut machen. Für sie und auch für viele in Argentinien sind die Malvinas ein kolonialistisches Überbleibsel, also ein Gebiet vor der eigenen Küste, das von einer europäischen Macht kontrolliert wird. Das wollen sie aber nach internationalem Recht verhandelt sehen und nicht im Fußball, und Fans sollen keine Feinde sein. Aber sie wehren sich nicht nur bei der WM auch dagegen, dass ihr Leid oder die Gefallenen für eine nationalistische Stimmung benutzt werden. Also das zieht sich überhaupt durch ihre Aktivitäten durch und nicht nur jetzt bei dieser WM.
2: Sagt Südamerika-Korrespondentin Karin Naumdorf. Abseits vom Fußball dreht sich die Welt natürlich weiter. Wir kommen jetzt zu weiteren Themen dieses Mittwochmorgens. EU-Kommissionspräsidentin Ursula von der Leyen ist in die ukrainische Hauptstadt Kiew gereist, zum 11. Mal seit Beginn des russischen Angriffskriegs.
7: Diesmal sei es ein spezieller Moment, das schreibt Ursula von der Leyen in den sozialen Medien. Das Blatt wende sich zugunsten der Ukraine. Bei ihrem Besuch gehe es auch um die Rüstungsindustrie. Es soll mehr und schneller produziert werden. Außerdem werde man über die Vorbereitungen auf den Winter und den EU-Beitritt der Ukraine sprechen. Derweil gehen die Angriffe zwischen der Ukraine und Russland weiter. Beide Seiten melden, sie hätten in der Nacht Ziele ins Visier genommen. Bei einem russischen Angriff auf die Stadt Odessa seien mindestens 3 Menschen getötet worden, sagen die ukrainischen Behörden. Weltweit gesehen gibt es mehr Kleinkinder, die geimpft werden, das sagt die Weltgesundheitsorganisation. 2025 hätten weltweit 90% der Kinder mindestens eine Dosis der Diphtherie-, Tetanus- und Keuchhustenimpfung bekommen. Das sei ein leicht positiver Trend. Dennoch, bei der Impfquote bei Kleinkindern gehe es seit mehr als 15 Jahren nicht groß vorwärts. Noch immer gebe es weltweit 13,5 Millionen ungeimpfte Kinder, sagt die Weltgesundheitsorganisation.
8: Schauen wir auf den Krieg zwischen den USA und dem Iran. Da stehen die Zeichen seit Tagen schon auf Eskalation.
7: Ja, und auch in diesem Konflikt gehen die Angriffe auf beiden Seiten weiter. Der Iran sagt, er habe US-Stützpunkte in Kuwait, Bahrain und Jordanien ins Visier genommen. Die USA sagen, sie hätten Dutzende militärische Ziele im Iran getroffen. Und US-Präsident Donald Trump droht mit weiteren Angriffen. Nächste Woche würden die USA Kraftwerke und Brücken im Iran zerstören. Mit dieser Drohung will Trump den Iran wieder zu Verhandlungen bewegen. Aus dem Nachbarland, dem Irak, will sich das US-Militär bis Ende September zurückziehen. Dann sollen alle Soldatinnen und Soldaten das Land verlassen haben, das haben die USA und der Irak mitgeteilt. Die USA waren seit 23 Jahren im Irak präsent, seit der Invasion von 2003. Zuletzt hat das US-Militär irakische Sicherheitskräfte ausgebildet, sie sollen nun den Kampf gegen die Terrorgruppe IS übernehmen.
8: Und dann noch zu einer ganz speziellen Premiere in Japan. In Tokio sind zum ersten Mal Beamte der Stadtverwaltung in kurzen Hosen zur Arbeit gegangen.
7: Ja, das klingt für viele von uns vielleicht banal, aber in japanischen Büros sind kurze Hosen außergewöhnlich. Dort ist formale Businesskleidung die Norm. Nun ist es aber so heiß, dass die Stadtverwaltung reagiert hat. Sie hat ihre Angestellten aufgerufen, lockere Kleidung zu tragen, also auch kurze Hosen. Hintergrund ist, dass die Büros wegen der hohen Stromkosten weniger gekühlt werden.
8: Cool Biss heißt die Aktion. Das fand ich noch witzig. Und ja, auch bei uns sorgt es ja immer wieder für Diskussionen, kurze Hosen auf der Arbeit oder nicht. Bei uns im Studio ist es 50-50. Ich gebe wieder ab an den mit den kurzen Hosen und den ganzen Devisenkursen.
7: Die liegen von 6 vor wie immer. Der Euro wird zu 92,49 Rappen gehandelt und der Dollar zu 80,93 Rappen.
8: Das sind die Informationen von heute Morgen. Verantwortlich für die Sendung ist Silvan Zemp. Die Zeit 9:09. Die Ukraine setzt Russland zunehmend dort unter Druck, wo es besonders schmerzt. Kiew greift Raffinerien, Tanklager und Öltanker an und versucht so, die wirtschaftliche und militärische Schlagkraft Moskaus zu schwächen. Der Beitrag von AD-Kollegin Rebecca Barth.
9: Immer häufiger greift die Ukraine Russland mit teilweise hunderten Drohnen an. Die Bilder brennender Ölhäfen und Speicher, längst keine Seltenheit mehr. Laut dem ukrainischen Militär- und Luftfahrtexperten Valeri Romanenko Ergebnis einer veränderten Strategie der ukrainischen Streitkräfte. Das ist das, worüber ich seit 2022 gesprochen habe, dass man Russland treffen muss, dass man nach den verwundbaren Stellen der Russen suchen muss. Die Ölraffinerien sind so eine verwundbare Stelle. Sie sehen ja, was in Russland passiert. Lange Schlangen bilden sich vor Tankstellen, Benzin und Diesel werden nicht mehr exportiert. Weniger sichtbar die Probleme bei der Versorgung der russischen Besatzungstruppen im Süden und Osten der Ukraine. Mehr als 300 Lastwagen mit Treibstoff würden die ukrainischen Truppen täglich in den von Russland besetzten Gebieten angreifen, gibt der ukrainische Militärexperte Pavlo Naroschny gegenüber ukrainischen Medien an. Hinzu kommen die Klagen russischer Landwirte. Ihnen fehlen die Mittel, ihre Ernte einzubringen. Derzeit wird Weizen geerntet. Im September und Oktober folgen Mais und Sonnenblumen. Das sind erhebliche Einnahmen für den russischen Staatshaushalt. Zuletzt greift das ukrainische Militär auch verstärkt russische Öltanker an. Dutzende Schiffe seien nach ukrainischen Angaben bisher im Asowschen Meer zerstört oder zumindest schwer beschädigt worden, sagt Naroschny. Denn Russland versuche, seine Probleme bei der Versorgung mit Treibstoff offenbar mit entsprechenden Lieferungen über den Seeweg auszugleichen. Videos nach zu urteilen, führt ein solcher Angriff zumindest dazu, dass der Tanker umfassend repariert werden muss. Er wird dadurch zwar nicht vollständig zerstört, aber die Schäden sind erheblich. Das Schiff kann nach einem solchen Treffer für längere Zeit keinen Treibstoff mehr transportieren. Über Jahre hat die Ukraine dafür Kapazitäten und Fähigkeiten aufgebaut, nutzt für ihre Angriffe unterschiedliche Drohnen, oft aus eigener Produktion. Militärexperte Jefen Diki.
10: Ich bin zutiefst beeindruckt von unseren Drohneneinheiten. Was sie leisten, hat bislang niemand auf der Welt geschafft. Selbst der Iran, der über deutlich mehr Möglichkeiten verfügt, war nicht in der Lage, die Straße von Hormuz tatsächlich zu sperren. Die Ukraine will ihre Drohnenangriffe auf die russische Ölinfrastruktur weiter ausbauen.
9: Um sich mittelfristig auch gegen russische Luftangriffe besser schützen zu können, sollten aus Expertensicht auch Angriffe auf russische Rüstungsbetriebe verstärkt werden.
8: Rebecca Barth hat berichtet. Und wir kommen zurück auf eins der großen Themen an diesem Morgen: Fußball. Spanien steht im WM-Finale und Frankreich ist raus. Für viele überraschend, galt doch Frankreich auch als Mitfavorit auf den Turniersieg, vor allem auch, weil es gar nicht erst knapp wurde in der Nacht. Frankreich trauert deshalb heute Morgen schon diesem dritten WM-Stern nach. Die Sache war aber ziemlich klar. Claudia Pfister aus der SRF Finanzredaktion, Sie haben sich die Schlagzeilen in Frankreich angeschaut. Was schreiben die Medien über die Halbfinalniederlage?
11: Ja, der Grundtenor in den französischen Medien ist überall etwa der gleiche. Frankreich habe zu Recht verloren. Spanien sei ganz einfach besser gewesen. So spricht Le Parisien von einem Paukenschlag. Les Bleus seien ruhmlos ausgeschieden. TF1 Info stellt fest, dass die Spieler von Didier Deschamps nicht wieder zu erkennen waren und von den Spaniern in allen Spielbereichen dominiert wurden, ohne sich nennenswerte Torchancen zu erspielen.
8: Vernichtend, da geht man wirklich hart ins Gericht mit der Mannschaft. Warum?
11: Ja, das Ganze ist halt sehr schmerzhaft für die Grande Nation. Erstens, weil die Niederlage ausgerechnet am französischen Nationalfeiertag, dem 14. Juillet, passiert ist. Und zweitens, weil Frankreich bislang sehr überzeugend gespielt hat an dieser WM. Das zumindest schreiben verschiedene Kommentatorinnen und Kommentatoren. Nicht nur Frankreich-Fans haben fest damit gerechnet, nach dem WM-Final Kylian Mbappé jubeln zu sehen. So titelt die Zeitung Le Monde: «Les Bleus tombent brutalement de leur nuage». Sie seien also aus allen Wolken gefallen. Und Le Figaro schreibt von einem perfekten Turnierstart, der eben Hoffnung gemacht hat auf einen dritten Stern. Nun bleibe Ihnen noch das Spiel um den Platz 3 am Samstag, um Ihrem Nationaltrainer Didier Deschamps einen würdigen Abschied zu bereiten.
8: Und auch der hat sich ja geäußert nach dem Spiel, der Nationaltrainer.
11: Ja, ich finde, er reagiert da sehr ehrlich.
4: Aujourd'hui, on a été un ton en dessous sur le plan technique face à une équipe qui a bien maîtrisé son sujet. Voilà.
11: Ja, technisch seien die Spanier eine Klasse besser gewesen, gibt er zu, und er fügt hinzu, er wolle niemandem die Schuld zuschieben für diese Niederlage.
8: La Grande Nation trauert um Les Bleus. Das waren Informationen von SRF 4 News Redaktorin Claudia Pfister. Vielen Dank.
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8: 9.15 Uhr ist es jetzt, das sind die Kurznachrichten. Spanien steht als erster Finalist an der Fußball-WM eben fest. Der amtierende Europameister schlägt Frankreich mit 2-0. Die Frage ist jetzt noch, auf wen Spanien da trifft im Finale, entweder Argentinien oder England. Dieses Spiel ist dann heute Abend ab 21 Uhr. Eine britische Menschenrechtsorganisation verlangt, dass FIFA-Präsident Gianni Infantino vom Internationalen Olympischen Komitee ausgeschlossen wird, weil er gegen die Regeln des IOC verstoßen habe. Es geht dabei vor allem um die umstrittene, aufgehobene Sperre des US-Spielers Folarin Balogun. So, jetzt hat's geklappt. Und dann noch diese Meldung. Die Impfquote bei Kleinkindern ist etwas gestiegen. Das sagt die Weltgesundheitsorganisation. 2025 hätten 90% der Kinder mindestens eine von drei Impfdosen gegen Diphtherie, Tetanus und Keuchhusten bekommen.
2: Das Wetter noch. Heute ist es teils sonnig, teils bewölkt. Ab dem Nachmittag ziehen Regengüsse und teils auch kräftige Gewitter auf. Temperaturen heute 27 bis 32 Grad. Wir müssen dringend handeln wegen KI. So steht's in einem Brief von über 200 Wirtschaftswissenschaftlerinnen und Wissenschaftlern, darunter auch 16 Nobelpreisträger und die Chefökonomen der KI-Firmen OpenAI und Anthropic. Sie appellieren, etwas zu tun, weil künstliche Intelligenz in den nächsten 10 Jahren enorm zulegen werde. Was fordern die Wissenschaftler konkret? Das wollte Vera Daryagish von Digitalredaktorin Tanja Eder wissen.
13: Die Ökonomen sagen, die KI-Revolution, die könnte grösser sein als die industrielle Revolution und vor allem auch viel schneller. Und deshalb müsse man mögliche Konsequenzen abfedern, als zum Beispiel die drohende Arbeitslosigkeit. Aber, und deswegen ist der Brief so kurz, also es sind nur 4 Sätze, niemand wisse, was wirklich auf uns zukommt. Deswegen müsse man auch erst einmal verstehen, wie sich die KI überhaupt auf die Wirtschaft auswirken wird.
14: Also die sagen, wir wissen nicht, was passiert, wir tappen im Dunkeln.
13: Genau, ja, sie sagen, da kommt vielleicht was Grosses auf uns zu, aber wir wissen nicht sicher, ob überhaupt was passiert und wir wissen nicht, was. Und das ist eigentlich erfrischend, dass die Wirtschaftswissenschaftler das da zugeben. Viele von den Unterzeichnenden haben auch Arbeiten geschrieben darüber, wie sich die KI wohl auswirken wird. Und die einen kamen dann zum Schluss, dass die positiven Effekte der KI überwiegen, die anderen die negativen Effekte und wieder andere, dass gar nichts passieren wird, dass alles eigentlich nur heiße Luft sei. Aber schlussendlich müssen sie alle sagen, tatsächlich wissen können wir es eben nicht.
14: Man weiß es nicht und trotzdem diese Aufforderung zum Handeln. Was wären denn die Auswirkungen, die Risiken, die abgefedert werden müssten?
13: Es geht hier um die wirtschaftswissenschaftlichen Risiken, also nicht, dass jetzt eine bösartige KI die Welt übernehmen würde oder irgend sowas, sondern die Auswirkungen auf die Wirtschaft. Und da geht's darum, was passiert, falls die KI die Produktivität erhöht. Und ich sage falls, weil da gehen die Voraussagen von gar nicht bis zu, wir müssen nie mehr arbeiten. Aber falls, dann ist dann die Frage, was mit diesem Produktivitätsgewinn passiert. Also vielleicht wird die Hälfte der Bevölkerung arbeitslos, weil die KI ihre Arbeit erledigt, während einige wenige reich werden. Oder wir müssen alle weniger arbeiten und haben alle mehr Wohlstand, könnte auch sein. Es kann also super gut kommen oder super schlecht. Und da wäre jetzt eben die Politik gefragt, das zu steuern.
14: Was passiert denn jetzt mit diesem Brief, nach diesen Worten der Wissenschaftlerinnen und Wissenschaftler?
13: Ja, ich habe die Frage David Emus gestellt. Er ist Ökonomieprofessor für Innovation an der Uni Zürich und hat den Brief ebenfalls unterzeichnet. Und ich habe gefragt, was sie sich da erhoffen. Und er sagt, es braucht jetzt erst einmal in der Politik ein Bewusstsein für das Problem.
15: Policymakers in
2: sagt Digitalredaktorin Tanja Eder. Und Entschuldigung, da ist mir etwas zu früh abgegangen. Wer darf wo einen Sonnenschirm aufstellen? Über diese Frage wird in Portugal gerade heftig gestritten, denn was viele Jahre für verboten hielten, soll nun plötzlich erlaubt sein, den Sonnenschirm irgendwo aufzustellen, auch direkt vor einem bezahlten Strandplatz. Jochen Faget berichtet.
16: Die Sonne brennt vom wolkenlosen Himmel. Regina Almeida sitzt auf einem Liegestuhl unter dem Sonnensegel ihrer Badebude, der portugiesischen Version eines Strandkorbs, nur aus Stoff. 2 Wochen Ferien im beliebten mittelportugiesischen Badeort Nazaré haben gerade für sie begonnen. Doch Regina Almeida ist alles andere als entspannt.
17: Das ist doch unerhört. Von meiner Badebude aus kann ich nicht einmal mehr das Meer sehen. Alles ist voller Sonnenschirme. Und während wir hier teuer bezahlen, zahlen die mit ihren Sonnenschirmen gar nichts.
16: In Portugal ist ein Sonnenschirmkrieg ausgebrochen. Ausgelöst hat ihn die Umweltministerin des Landes mit einer eigentlich unschuldig klingenden Erklärung.
18: Die Gesetzesvorschriften sind klar und einfach. Es gibt konzessionierte Strandabschnitte und Sicherheitszonen, wo niemand seinen Sonnenschirm aufstellen darf. An allen anderen Orten darf man das.
16: Maria da Grassa Carvalho hatte damit ein gefühlt jahrzehntealtes ungeschriebenes Gesetz gebrochen. Nachdem durfte niemand vor dem Teil eines Strandes, an dem Sonnenschirme oder Badebuden vermietet wurden, einen privaten Sonnenschirm oder Windschutz aufbauen, um einen Tag am Strand zu genießen. Die Besitzer und Besitzerinnen der Badebuden liefen Sturm gegen die Ministerin. Schließlich, so ihr Argument, zahlten sie viel Geld an die Gemeinden und müssten sie die Rettungskräfte an den Badestränden entlohnen. Auch Maria Lourdes Ramusch, die Badebudennachbarin von Regina Almeida, bekommt Schnappatmung.
11: Ich muss hier 100 Euro für eine Woche bezahlen. Wenn das so ist, bringe ich das nächste Mal einen Sonnenschirm mit und mache es mir am Meer bequem. Und die 100 Euro spare ich auch noch.
16: Ein Sturm tobt am Badestrand und Bürgermeister Serafin Silva versucht, die Wellen zu glätten. Da regen sich viele Leute grundlos auf. Eine unserer Regierenden hat das unnötigerweise aufs Tableau gebracht. In Nazaré haben wir lange Strände mit viel Platz. Seit wir die verschiedenen Zonen klar ausgewiesen haben, schimpft kaum noch jemand und das Sonnenschirmproblem stellt sich nicht mehr. Hinweisschilder weisen in Nazaré die konzessionierten Strände aus. Seile sind zusätzlich als Begrenzung gespannt. Die sichern auch Notgassen für die Strandmobile der Rettungskräfte. Während an anderen Badeorten, vor allem im Süden in der Algarve, auch schon mal die Polizei aufgebrachte Badegäste und Konzessionsinhaber und Inhaberinnen beruhigen musste, geht es in Nazaré inzwischen eher friedlich zu. Die Rettungsschwimmerin Samantha Cardoso bestätigt:
19: Ich habe noch niemanden klagen gehört. Viele Leute mieten nach wie vor die Badebuden und darum sind die Konzessionsinhaberinnen wieder zufrieden. Bis jetzt gab es hier keinen Stress.
16: Selbst in der öffentlichen Zone des Strandes nicht, die jetzt zwischen den Badebuden und dem Meer liegt. Felipa Teschugo und ihr Mann haben gerade ein freies Fleckchen im bunten Sonnenschirmchaos gefunden und es sich bequem gemacht.
20: Der Strand ist für alle. Wir müssen unseren Sonnenschirm ja nicht direkt vor den Badebuden aufstellen. Aber hier stören wir niemanden. Meiner Meinung nach ist es alles viel Lärm um nichts.
16: Spricht's und läuft die wenigen Schritte zum Meer hinunter. Auch Regina Almeida in ihrer Badebude etwas weiter hinten hat sich inzwischen wieder abgeregt und döst friedlich in der Sonne. Selbst ein Sonnenschirmkrieg am Strand ist bei schönem Wetter eben auch schnell wieder vergessen. Es sind ja schließlich Ferien.
8: Nicht sehr gemütlich, wenn's Streit am Strand gibt. Das war der Bericht von Jochen Faget aus Portugal. 6 Minuten noch, 5 Minuten noch, dann ist 9:30.
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8: Linda Ronstadt war in den 70er Jahren ein Superstar. Innerhalb weniger Stunden waren ihre Konzerte ausverkauft. Heute feiert sie ihren 80. Geburtstag. Hören Sie dazu die Tageschronik von Livia Schmid.
21: Dass Linda Ronstadt Sängerin werden würde, war schon früh klar. Die deutsch-mexikanischstämmige Ronstadt wurde am 15. Juli 1946 in Tucson im US-Bundesstaat Arizona in eine musikalische Familie hineingeboren. Wegen ihrer Singstimme erklärte ihr Vater sie mit 4 Jahren zur Sopranistin, wie sie dem Playboy-Magazin einst erzählte. Und als solche bezeichnete sich Ronstadt auch Jahre später noch im Interview mit Dan Rather im Sender Access.
22: Who are you?
21: Nun, was das Singen betrifft, habe ich mich immer als Sopranistin gesehen. Ich sang viele verschiedene Dinge und ich hätte nie gedacht, dass ich den größten Einfluss auf Popmusik haben würde oder so.
20: Aber das, was ich anders machte als viele andere, war, dass ich eine sehr unterschiedliche Spannweite der Musik besang.
21: Im Jahr 1964, im Alter von 18 Jahren, machte sich Ronstadt auf den Weg nach Los Angeles, um Sängerin zu werden. Wie ihre Eltern darauf reagierten, erzählte Linda Ronstadt dem Root Magazine. Weil dieses Interview geschrieben ist, haben wir es auf Deutsch übersetzt und einsprechen lassen.
20: Nun, sie hielten mich für zu jung, um von zu Hause wegzugehen. Und das war ich auch. Ich war erst 18. Aber ich musste dorthin, wo die Musik war. Und die war nicht in Tucson, sie war in L.A. Als klar wurde, dass sie mich nicht umstimmen konnten, ging mein Vater ins Nebenzimmer und kam mit der Martin-Gitarre zurück, die sein Vater 1898 brandneu gekauft hatte. Mein Vater reichte mir die Gitarre, holte seine Brieftasche heraus und gab mir $30. Damit kam ich einen Monat lang aus. Das Einzige, woran ich mich von dieser langen Fahrt durch die Wüstennacht erinnere, war die brennende Reue darüber, mich meinen Eltern widersetzt zu haben.
21: Der Erfolg ließ nicht lange auf sich warten. Bis 1969 veröffentlichte Ronstadt mit ihrer Band The Stone Ponies 3 Alben. Und unter anderem landeten sie diesen Hit, Different Drum.

Danach folgten unter anderem Soloalben. Auf einem der Alben ihr erster Hit «Long, Long Time». Dieses Lied brachte ihr eine Grammy-Nominierung ein. Bei Ronstadt ging es in dieser Zeit immer weiter bergauf. Auf eine Musikrichtung hat sie sich dabei nie beschränkt. Von Country, Folk, Rock, Pop bis zu mexikanischer Volksmusik, sie konnte alles. In den 80er Jahren spannte sie zum Beispiel mit Musikgrößen wie Emmylou Harris und Dolly Parton zusammen.

Innerhalb von fast 4 Jahrzehnten staubte Ronstadt 11 Grammy Awards ab, erhielt einen Emmy und wurde mit zahlreichen anderen Preisen geehrt. Beispielsweise mit der National Medal of Arts. Und sie wurde in die Rock and Roll Hall of Fame aufgenommen. 2009 nahm Ronstadts Gesangskarriere ein Ende. Aus gesundheitlichen Gründen. Ronstadt leidet an einer progressiven supranuklearen Blickparese, kurz PSP, einer Krankheit, bei der die Nervenzellen im Stammhirn und den Basalganglien schrittweise absterben. Öffentliche Auftritte hatte Ronstadt dennoch ab und an. Zwar nicht als Sängerin, aber als Interviewpartnerin. Und auch politisch äußerte sie sich mehrfach. Etwa ist sie eine Kritikerin des US-Präsidenten Donald Trump und setzt sich seit Jahren dafür ein, dass illegale Einwanderinnen und Einwanderer nicht abgeschoben werden.

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SRF-Infos haben Sie eingeschaltet. Hier geht's in wenigen Augenblicken weiter mit den aktuellen Nachrichten an diesem Mittwochvormittag. Mein Name ist Raphael Günther. Ich verabschiede mich an dieser Stelle von Ihnen, wünsche einen schönen Tag und sage bis bald.

0: Die Nachrichten von SRF um 9:30 mit Patrick Walter. EU-Kommissionspräsidentin Ursula von der Leyen ist in die ukrainische Hauptstadt Kiew gereist. Es ist ihr 11. Besuch seit Beginn des russischen Angriffskrieges. Diesmal sei ein spezieller Moment, so von der Leyen in den sozialen Medien. Das Blatt wende sich zugunsten der Ukraine. Beim Besuch gehe es auch um die Rüstungsindustrie, sodass mehr und schneller produziert werden könne. Außerdem werde man über die Vorbereitungen auf den Winter und den EU-Beitritt der Ukraine sprechen. Derweil gehen die Angriffe zwischen der Ukraine und Russland weiter. Beide Seiten melden, sie hätten in der Nacht Ziele ins Visier genommen. Bei einem russischen Angriff auf die Stadt Odessa seien mindestens 3 Menschen getötet worden, sagen die ukrainischen Behörden. Wir bleiben im Ausland. Es gibt auf der Welt mehr Kleinkinder, die geimpft werden. Das melden die Weltgesundheitsorganisation und das UNO-Kinderhilfswerk UNICEF. 90% der Kinder hätten mindestens eine Dosis der Routineimpfung gegen Diphtherie, Tetanus und Keuchhusten bekommen. Das sei ein leicht positiver Trend. Trotzdem stagniere die Impfquote bei Kleinkindern seit Jahren. Das US-Militär wird sich bis Ende September aus dem Irak zurückziehen. Bis dann sollen alle US-Soldatinnen und Soldaten das Land verlassen haben. Das haben die USA und der Irak mitgeteilt. Die USA waren seit 23 Jahren im Irak präsent, seit der Invasion von 2003. Zuletzt hat das US-Militär irakische Sicherheitskräfte ausgebildet. Es ist eine spezielle Premiere in Japan. In Tokio sind zum ersten Mal Beamte der Stadtverwaltung in kurzen Hosen zur Arbeit erschienen. Kurze Hosen sind in japanischen Büros außergewöhnlich. Dort ist formale Businesskleidung die Norm. Nun ist es aber so heiß, dass die Stadtverwaltung reagiert hat. Sie hat ihre Angestellten aufgerufen, lockere Kleidung zu tragen, also auch kurze Hosen. Hintergrund ist auch, dass die Büros wegen der hohen Stromkosten weniger gekühlt werden. Die Börsendaten von SIX. Der Swiss Market Index liegt im Moment bei 14.202 Punkten, minus 0,3%. Der Euro wird zu 92,47 gehandelt, der Dollar zu 80,95. Das Wetter. Heute wird es teils sonnig, teils bewölkt. Am Vormittag ist es nur lokal nass. Am Nachmittag gibt es dann einige Gewitter. Es ist schwül bei 27 bis 32 Grad. Das waren Nachrichten von Radio SRF. Verantwortlich war Corinna Heinzmann.
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2: Irgendwie scheinen sie ja so ein bisschen gestrig zu sein. Klöster. Und doch, wenn man beispielsweise Nonnen auf der Straße begegnet, hat das irgendwie was Besonderes. Doch Fakt ist, es gibt immer weniger von ihnen, den Nonnen. Das erleben auch die Baldecker-Schwestern. Noch in den 60ern gab es von ihnen über 1000, heute sind es noch 140. Über das leise Ende einer Ära, jetzt die Sendung Perspektiven, die wir für das Sommerprogramm von SRF 4 News nochmals aufbereitet haben. Durch die Sendung führt sie mein Kollege Norbert Bischofberger.
3: Jeden Tag beten die Schwestern im Kloster Baldeck zu den Gebetszeiten und im Gottesdienst seit bald 200 Jahren. Und sie arbeiten unermüdlich. Entstanden ist ein ganzes Universum an Institutionen, Betrieben und Schulen. Schwester Nadja Bühlmann leitet heute das Kloster Baldeck im Kanton Luzern. Die größte Leistung ihrer Gemeinschaft ist für sie ganz klar.
4: Ich denke schon, die Frauenbildung, damit hat es begonnen und die Förderung der Frauen oder auch eben die Ordensfrauen selber, die Selbstständigkeiten, die Unabhängigkeiten, die sie hatten, im Rahmen der Gemeinschaft Aufgaben übernommen, nicht sich selber profilieren, sondern wirklich für die anderen da sein, für jene, die es brauchen.
3: Die Klöster haben seit dem frühen Mittelalter die Kultur in unseren Breitengraden maßgeblich mitgeprägt und im 19. und 20. Jahrhundert zum Aufbau der modernen Gesellschaft beigetragen, sagt Historiker Markus Ries.
5: Mitte des 19. Jahrhunderts bis ungefähr Mitte des 20. Jahrhunderts war der Staat vor allem im Bereich Bildung und Sozialbetreuung, Krankenpflege und so weiter bei weitem noch nicht so entwickelt, wie es heute der Fall ist. Und in diese Lücke sind diese Kongregationsschwestern gesprungen und haben sie ausgefüllt im Sinne von Pioniertaten.
3: Dies ist ein bisher wenig beachtetes Kapitel der Klostergeschichte. Wie ist es zu dieser Pionierleistung gekommen? Aus welchen Gründen sind Frauen früher in ein Kloster eingetreten? Und wie führen Ordensfrauen dieses klösterliche Erbe heute in die Zukunft? Diesen Fragen geht diese Ausgabe von Perspektiven nach. Im Kloster Baldeck treffe ich Schwester Nadja Bühlmann. Sie führt mich durch lange Gänge, viel Stein und Beton überall und gleichzeitig eine warme Atmosphäre.
6: Grüezi, Schwester.
7: Schwester Rolanda, das ist der Herr Bischof Berger.
8: Grüezi, Herr Bischof Berger.
6: Grüezi, Schwester.
8: Willkommen, schön.
6: Gibt es bei euch einen Kaffee?
7: Gut.
3: Eine Kaffeemaschine mit Touchscreen, da bleibt kein Wunsch offen. Schwester Rolanda ist die Barista des Klosters.
6: Es ist eine hochkomplexe Maschine, die ihr hier habt.
8: Ja, und sie läuft gut, wird viel benutzt, ist tipptopp.
6: Ist das wie ein altes Restaurant für die Schwestern oder wie funktioniert das da?
8: Da hinten sind die Schwestern, einmal kommen zum Zvieri und da können sie Gäste einladen.
6: Ah, verstehe. Das ist wie ein Art öffentlicher Raum vom Kloster.
8: Ja, einfach für die Schwestern.
6: Sie sind auch schon länger da im Kloster?
8: Ja, über 50 Jahre, bald 60.
6: Und was sind Ihre Aufgaben so gewesen?
8: Ja, ich war eigentlich immer so im Service gewesen, Speissaal, in der Oberweit und in Amden 25 Jahre und jetzt 11 Jahre da.
6: Und da ist es jetzt ein bisschen ruhiger mit den Schwestern?
8: Ist ein bisschen ruhiger, ja, anders.
6: Ja. Aber man nimmt es, wie es kommt im Leben, oder wie machen Sie es?
8: Ja, es ist am besten.
3: Amden und Oberweit, das sind, oder besser gesagt waren, eine Art Filialen des Klosters Baldeck. Erholungsheime oder Kurhotels für die Schwestern und für Gäste. Um im Bild zu bleiben, das Kloster Baldeck hat sich seit dem 19. Jahrhundert zu einer Art Konzern entwickelt, mit diesen Kurhäusern, einem Bildungshaus und 5 Schulen in Baldeck, Hertenstein, Sursee, St. Gallen und Bourguignon im Kanton Freiburg. Darunter ein Lehrerinnenseminar und eine Pflegerinnenschule. Zur Blütezeit in den 1960er Jahren gehörten 1060 Schwestern zur Gemeinschaft. Das Kloster schickte Schwestern ins Ausland, um dort neue Gemeinschaften zu gründen. Heute gibt es 140 Baldecker Schwestern. Die Schwestern konnten sich in Schulen, Spitälern und Pflegeheimen engagieren, weil Baldeck als Kongregation gegründet wurde, ein Verbund von kleineren Gemeinschaften, im Gegensatz zu einem geschlossenen Kloster. Nadja Bühlmann.
4: Also wir sind ein sogenannter tätiger Orden, eine Kongregation, die auch außerhalb des eigentlichen Klosters arbeitet. Und das andere, das sind dann eben die Mönche oder Nonnen. Die konzentrieren sich vor allem aufs Gebetsleben in ihrem Kloster und nehmen normalerweise auch nicht Tätigkeiten außerhalb des Klosters wahr.
6: Aber das war eigentlich der springende Punkt, warum die Schwestern hier im 19. Jahrhundert so tätig werden konnten, oder?
4: Genau, das ist auch die Frage, wie man sich so einen Orden aussucht, wenn man eintreten will. Oder möchte man sich einfach wirklich zurückziehen oder möchte man aktiv bleiben, indem sie also tätig für andere.
3: Weiter geht's durch die Gänge des Klosters Baldeck in ein Besprechungszimmer. Das Kloster hat der renommierte Architekt Marcel Breuer, ein Vertreter des Bauhaus, in den 1970er Jahren gebaut. Zu seinem Klosterbau finden Sie weitere Informationen, Fotos und eine Ausgabe von Kontext mit dem Titel Beten zwischen Sichtbeton unter srf.ch.

0: Schwester Nadja Bühlmann, die Anrede Schwester kommt mir einfacher über die Lippen als Generaloberin der Baldecker Schwestern. Wie geht es Ihnen mit diesem Titel Generaloberin?
1: Ja, auch nicht so gut. Also ich bin froh, wenn er nicht erwähnt wird. Ich bin eine Schwester wie alle anderen. Das ist einfach der offizielle rechtliche Titel, den es gibt. Aber den nutze ich möglichst nicht.
0: Die Baldecker Schwestern sind ja eine franziskanische Gemeinschaft. Heute gibt es etwa 140 Baldecker Schwestern. Wie haben Sie denn die Gemeinschaft bei Ihrem Eintritt erlebt?
1: Ja, da waren es noch über 800 Schwestern. Und wir hatten in der Schweiz selber mehr als 50 Außenstationen, was wir jetzt ja nicht mehr haben. Also eine Ferienstation im Flüeli-Ranft. Aber ansonsten sind eigentlich alle Baldecker Schwestern im Mutterhaus, also auf dem Areal, Pflegeheim, Mutterhaus, Klosterherberge.
0: Mutterhaus heißt das zentrale Klostergebäude und Frau Mutter nennt sich Nadja Bühlmann. Das gefällt ihr besser als Generaloberin. Und so wollte es eigentlich auch der heilige Franz von Assisi. Vor 800 Jahren ist er gestorben. Franziskus hat in Assisi auf den Reichtum seines Elternhauses verzichtet und als Bettelmönch gelebt. Er hat die Natur besungen und sie für arme und kranke Menschen eingesetzt. Frauen und Männer sind nach seinem Tod scharenweise in seinen neu gegründeten Orden eingetreten. Der heilige Franz von Assisi steht auch bei Nadja Bühlmann am Anfang ihrer Berufungsgeschichte.
1: Ich habe mal in der 4. Klasse einen Film von Franz von Assisi gesehen, im Religionsunterricht. Und dann habe ich gedacht, so einen Beruf möchte ich mal haben. Ich möchte mal für die anderen arbeiten und für die Natur schauen, wie Tiere und Menschen. Und naja, das ging dann wieder ein bisschen vergessen. In der 6. Klasse vor der Berufswahl habe ich mir ausgerechnet den gleichen Film nochmals gesehen. Und dann habe ich gedacht, doch, das packe ich jetzt, oder?
0: Das Franziskanische hat Nadja Bühlmann nicht mehr losgelassen. Im Kloster hat sie Jura studiert mit Schwerpunkt Kirchenrecht. Vor 3 Jahren hat sie die Leitung der Baldecker Schwestern übernommen. Davor gehörte sie während 12 Jahren der Generalleitung an. Die Geschichte des Klosters Baldeck geht zurück ins Jahr 1830. Den Anfang haben 7 leibliche Schwestern gemacht.
1: Die 7 Schwestern Hartmann von Hohenrhein, die wurden von einem Kaplan angefragt. Die waren ledig, ob sie nicht etwas Gescheites tun könnten. Und sie wurden dann beauftragt, hier im Schloss Baldeck, das stand damals leer, einzuziehen und etwas zu tun für die arme Bevölkerung hier. Sie haben mit der Schulbildung begonnen. Damals durften Mädchen überhaupt noch nicht in die Schule und Buben aus armen Verhältnissen auch nicht. Sie haben also diese Lesen und Schreiben gelernt, so hat es begonnen. Und je nachdem immer wieder auch sich gefragt, was wir heute noch tun, was sind die Zeichen der Zeit, also wo sollten wir uns einsetzen. Im Laufe der Zeit gab es natürlich auch die beiden Weltkriege. Damit hat es begonnen, dass die Schwestern für die Krankenpflege sich engagiert haben. Und später andere Formen von Bildung gemacht, eben mit Bildungshäusern. Es war immer schon so ein Anliegen, wirklich für die Bildung tätig zu sein. Damals hat es der Staat noch nicht gemacht und unsere Schwestern haben immer versucht, das zu machen, was noch nötig ist. Das Schöne ist, dass heute diese Aufgaben vom Staat natürlich übernommen sind.
0: Das heißt, wenn wir hier in der Region ins Bildungswesen schauen, kann man sagen, die Schwestern haben Pionierarbeit geleistet. Mit der Zeit hat aber auch der Staat dann diese Aufgabe übernommen. Wie war die Wirkung dieser Arbeit der Schwestern hier in der Zentralschweiz?
1: Also ich denke, es war eine wertvolle Aufgabe, die sie ausgeübt haben. Die Wirkung sicher groß, denn ich denke, bis heute die Verbindung mit ehemaligen Schülern, Schülerinnen, das wirkt nach. Oder wir hören oft, wir möchten jemanden, der die Schule bei euch gemacht hat. Habe ich auch wirklich schon mitbekommen. Da weiß man, das war eine gute Ausbildung, das wird geschätzt. Ja, ich denke, meine Vorfahrinnen haben das sehr gut gemacht.
0: Da ist wie eine Art Netzwerk entstanden.
1: Ja, auf jeden Fall, ja. Die Frauenbildung, die war immer schon aktuell. Es hat dann auch Politikerinnen daraus gegeben. Also man konnte irgendwie sich weiter vernetzen, in andere Gebiete hinein auch. Ich denke, das war eine Pionierarbeit, die sehr wertvoll war.
0: Das ist interessant, dass Sie gar nicht so mit viel Nostalgie auf die Geschichte zurückschauen, dass Sie eigentlich recht entspannt sagen, der Staat, der Kanton, die Kantone haben diese Aufgaben nun übernommen.
1: Ich finde es einfach schön, was daraus geworden ist, oder? Und das ist vielleicht auch typisches franziskanisches Merkmal. Also wir setzen uns ein, verantwortungsbewusst, wir versuchen einfach zu leben, einfachen Lebensstil, vor allem zufrieden zu sein. Und wir machen es ja nicht für uns. Wir möchten einen Beitrag leisten, dort uns einsetzen, wo es nötig ist und wo wir die Möglichkeiten oder eben auch die Fähigkeiten haben.
0: Sie haben es angesprochen, den heiligen Franz von Assisi. Es ist ja der 800. Todestag, der in dieses Jahr fällt, also ein Jubiläum für auch alle franziskanischen Gemeinschaften. Er hat sich ja sehr eingesetzt für arme Menschen. Das ist auch eine Verpflichtung für Sie.
1: Ja, auf jeden Fall. Also wir unterstützen auch, wo wir können. Insbesondere haben unsere Schwestern in Tansania zwei eigene Gemeinschaften, Kongregationen gegründet. Und das Gute, finde ich, daran ist wirklich, dass sie von Beginn weg, das sind nicht unsere Kongregationen, sondern die sind selbstständig, unabhängig.
0: Also sehr interessant, es ging jetzt etwas schnell. Das heißt, die Schwestern haben hier in der Zentralschweiz für die Bildung von jungen Frauen, von armen Menschen sehr viel geleistet. Das heißt, sie haben dann auch expandiert ins Ausland.
1: Ja, also 1929 zogen die ersten Schwestern nach Afrika, zusammen mit den Kapuzinern. Und das hat sich nach und nach so entwickelt. Damals gab es so ein Missionsverständnis, das ich heute so sicher nicht mittragen kann. Aber das war ein Aufbruch, es ist Entwicklungsarbeit. Und auch dort merken wir natürlich, die Leute vor Ort, die sind auch anders und die sind gebildet. Also die Aufgabe, die können wir auch langsam aber sicher gut beenden.
0: Wie geht es den Gemeinschaften dort, zum Beispiel in Tansania heute?
1: Denjenigen, die wir gegründet haben, es geht ihnen gut, die können sich expandieren, also wirklich, die suchen neue Aufgaben und eigentlich machen sie das, was wir auch gemacht haben und fragen immer wieder, ja, was sind die Zeichen der Zeit, wo braucht es uns? Die Schwestern dort sind natürlich von der Schulbildung her alle schon wirklich gebildet, also alle haben eigentlich Schulbildung oder auch höhere Ausbildungen. Das war damals bei unseren Schwestern eben nicht der Fall.
0: Wenn wir noch auf die Schwestern selber schauen, nicht nur auf die Leistung, dann bedeutet das ja, sie konnten in einem Orden, in einer Kongregation, sie konnten in einer solchen Gemeinschaft auch Karriere machen, sie konnten Managementaufgaben übernehmen.
1: Ja, Karriere würde ich mal nicht sagen, vor allem wenn man im Ordenskleid da herkommt. Aber was sicher stimmt, vor allem als ich eingetreten bin, hatten wir Schwestern, die haben in Liebe ihre Dienste getan. Ich weiß aber von zwei, drei Schwestern, die mir auch erzählt haben, ich bin ganz bewusst ins Kloster gegangen. Ich wollte mich einsetzen für andere. Und wenn ich draußen geblieben wäre, unverheiratet, hätte ich keine Chance gehabt. Eben, das war auch schon eine Möglichkeit für Frauen, sich einzusetzen, was damals noch nicht möglich war.

0: Die Baldecker-Schwestern sind nicht die einzigen, die sich für die Bildung und die Gesundheit der Menschen eingesetzt haben. Zu den wichtigsten Frauenkongregationen aus dem 19. Jahrhundert gehören die Schwestern von Menzingen und Ingenbohl, die Benediktinerinnen von Heiligkreuz in Cham im Kanton Zug, die Dominikanerinnen von Ilanz im Kanton Graubünden oder die Schwestern von Semmeris im Wallis. Viele von ihnen haben einen derartigen Boom erlebt, sodass sie weitere Gemeinschaften in Ländern außerhalb von Europa gegründet haben. An der Theologischen Fakultät der Universität Luzern gibt es mehrere Projekte zur Erforschung der Frauenorden. Markus Ries hat dort bis zu seiner Emeritierung vor wenigen Monaten Kirchengeschichte gelehrt. Er hat sich eingehend mit der Geschichte der Klöster der Schweiz beschäftigt.
1: Diese Kongregationen, die im 19. Jahrhundert entstanden sind als neuer Typus des Ordenslebens, haben ganz beträchtliche Beiträge geleistet zum Aufbau der modernen Gesellschaft, wie wir sie heute kennen. Mitte des 19. Jahrhunderts bis ungefähr Mitte des 20. Jahrhunderts war der Staat vor allem im Bereich Bildung und Sozialbetreuung, Krankenpflege und so weiter bei weitem noch nicht so entwickelt, wie es heute der Fall ist. Und in diese Lücke sind diese Kongregationsschwestern gesprungen und haben sie ausgefüllt im Sinne von Pioniertaten.
0: Diese Schwestern haben auch Lehrerinnenseminare geführt. Das heißt, das ganze Wissen und diese Prägung hat sich ja wie auch vervielfältigt.
1: Ja, genau. Sie haben also nicht nur die Arbeit geleistet am Ort, sondern sie haben auch die eigenen Leute ausgebildet, damit sie das qualifiziert machen können. Also Lehrpersonen, es gibt Kindergärtnerinnen-Seminare, es gibt Lehrerinnen-Seminare, es gibt auch Schwesternschulen, also Schwesternschulen im Sinne von Krankenpflege. Sie haben Ausbildungsgänge aufgestellt an Spitälern, die es möglich gemacht haben, hier in diese Berufstätigkeit zu kommen. Sie können es ja noch daran sehen, dass ursprünglich die Pflegefachfrau, die wurde ja als Schwester angesprochen, auch wenn sie gar keine Schwester mehr war. Das weist eben noch sprachlich darauf hin, dass es ursprünglich Schwestern gewesen sind, die diese Tätigkeit gemacht haben.
0: Welches war die Leistung jetzt für Frauen dieser Frauengemeinschaften?
1: Zum einen haben sie natürlich den Frauen die Möglichkeit geboten, in ein vergleichsweise selbstbestimmtes Umfeld zu kommen. Vor allem jenen Frauen, die nicht die Karriere als Familienfrau gemacht haben. Es gibt keine zivile Berufskarrieren ursprünglich Mitte des 19. Jahrhunderts. Vor allem haben sie aber natürlich die Möglichkeit geschaffen, kinderreichen Familien ihre Töchter unterzubringen. Das ist nicht zu unterschätzen.
0: Und für die Gesellschaft?
1: Für die Gesellschaft ist vor allem dieser soziale Aspekt wichtig. Der Staat macht Wirtschaftspolitik, der Staat macht Bildungspolitik, der Staat verteidigt das Land zunächst, als er entsteht, 1848, aber er beginnt eben erst später damit, wirklich in unserem heutigen Sinn professionell Sozialpolitik zu machen.
0: Wenn wir noch etwas auf die gesamte Landschaft schauen, wir haben jetzt über die Baldecker-Schwestern, über Kongregationen gesprochen. Von welcher Dimension sprechen wir da? Denn auch heute stellen wir fest, dass wir noch eine recht hohe Dichte an Klöstern und Ordensgemeinschaften haben. Natürlich jetzt im Rückgang, aber von welcher Dimension sprechen wir da?
1: Wir sprechen von einer, nahezu von einer Explosion im 19. Jahrhundert. Es gibt eine These, die sagt, im bürgerlichen Zeitalter, im 19. Jahrhundert, wird das religiöse Leben feminisiert.

0: Abendmahl. Wer geht zum Abendmahl, Männer oder Frauen? Oder wann geht der Mann? Geht er nur dann, wenn die Frau auch geht und so weiter? Und da lässt sich die These Feminisierung genau auch erhärten. Es gibt auch noch andere Gründe, zum Beispiel Wunder. Wem erscheint die Mutter Gottes im katholischen Bereich? In Lourdes, in Fatima, sie erscheint Frauen und Kindern. Also Feminisierung des Religiösen.
1: Markus Ries beschäftigt auch die Zukunft der Klöster der Schweiz. Dazu hat er mehrere Tagungen an der Universität Luzern mitorganisiert. Der Kirchenhistoriker spricht von der gestalteten Selbstauflösung der Klöster. Was genau meint er damit?
0: Ja, diesen Begriff habe ich gefunden im Blick darauf, dass ich mich auch für andere Epochen mit Aufhebung von Klöstern beschäftigt habe. Solche gab es ja in verschiedenen Zeiten. Denken Sie an die Zeit der Reformation, denken Sie aber auch an die Zeit der Französischen Revolution. Da wurden Orden, Klöster gegen ihren Willen aufgehoben, säkularisiert, die Mönche ausgewiesen und vertrieben, die Schwestern auch. Und es kam zu einem großflächigen Klostersterben. Und auch heute kommt es wieder zu einem großflächigen Klostersterben. Aber im Unterschied zu früher ist dieses nun von innen her bedingt. Eben selbst gestaltet, auch absehbar. Die Beteiligten heute wissen, wann ihr Kloster leer sein wird und bereiten sich darauf vor. Das ist eine Gemeinsamkeit des Verschwindens, aber ein kompletter Unterschied in der Motivation und auch in der Gestaltung.
1: Ein Element dieser Selbstauflösung ist ja der fehlende Nachwuchs. Warum ist es nie gelungen, hier ein Rezept dagegen zu finden?
0: Das ist noch schwer zu sagen. Also die hauptsächliche Deutung, der ich heute begegne und die mir auch plausibel ist, schon jene der generellen Veränderung von Religiosität. Es sind für das religiöse Leben heute ungleich weniger Anteile an der Bevölkerung ansprechbar, als das noch vor 50 Jahren der Fall gewesen ist, wo es eben noch die sogenannten Volkskirchen gegeben hat. Und eine Wirkung ist, dass eben dann auch die sozusagen Elite, nämlich die Ordensleute, ausfallen.
1: Wahrscheinlich hat die Bereitschaft, sich für ein ganzes Leben lang zu binden in einer Ordensgemeinschaft.
0: Ja, zumal Eintritt in ein Kloster hat im Mittelalter und in der frühen Neuzeit und noch zum Teil bis ins 20. Jahrhundert bedeutet, dass der Lebensstandard gestiegen ist, dieser Person. Man hatte mehr Versorgungssicherheit, man hatte bessere medizinische Versorgung, man hatte eine Bibliothek zur Verfügung, als es noch gar keine Bibliotheken außerhalb von Klöstern gab und so weiter. Man hat also einen Fortschritt in Lebensqualität machen können, indem man ins Kloster eingetreten ist. Und das ist heute nicht mehr der Fall, macht man einen Rückschritt. Ich habe noch eine Schwester gekannt, die ist in Kroatien in ein Kloster eingetreten und hat gesagt, das war sensationell. Wir hatten im Dorf nur ein Telefon in der Wirtschaft und im Kloster stand jederzeit ein Telefon zur Verfügung. Also sie hat einen Fortschritt an Lebensqualität gemacht, dadurch, dass sie ins Kloster eingetreten ist.
1: Schwester Nadja Bühlmann vom Kloster Baldeck klingt da gar nicht so besorgt, wenn es um die Zukunft ihrer Gemeinschaft geht. Sie sagt, der Staat, die Kantone haben die Aufgaben in den Bereichen Bildung und Armutsbekämpfung zum Beispiel weitgehend übernommen. Mission erfüllt?
0: Ja, insofern als es eine sozialpolitische Mission war, insofern als der Staat die moderne Gesellschaft dort eine dramatische Lücke offen gelassen hat. Diese Mission ist gewiss erfüllt. Aber wenn ich es jetzt aus kirchlicher oder theologischer Sicht betrachte, Klöster als Zentren von Spiritualität, Glaubensleben, von intensivem Voranschreiten im Glaubensleben, von gesellschaftlichem Reifeprozess, dann besteht diese Mission natürlich weiterhin.
1: Zurück nach Baldeck. Schwester Nadja Bühlmann engagiert sich nicht nur im eigenen Kloster. Sie gehört auch zur Synodalitätskommission der Schweizer Bischofskonferenz. Synodalität steht für mehr Mitbestimmung der Gläubigen und für Veränderungen in der römisch-katholischen Kirche. Was wünscht sich da Nadja Bühlmann?
2: Also ich habe natürlich größere Vorstellungen und inzwischen bin ich ernüchtert zu sehen, was wahrscheinlich überhaupt möglich ist. Für mich ist mal ganz klar, ohne Diskussion, dass wenigstens, sage ich mal, das Diakonat der Frau ein Thema sein wird. Aber eben in der Kommission, auch hier in der Schweiz, ist sicher speziell.

0: speziell. Wir haben sehr verschiedene Kulturen. Und Sprachen sind ein Problem, sage ich mal. Also die Verständigung, und das geht nicht einfach um die Landessprachen. Die kirchlich Engagierten sprechen x Sprachen.
1: Bei diesen Sprachen geht es vielleicht auch um verschiedene Kirchenbilder, höre ich heraus. Ist das so eine Verlängerung auch dieses Engagements für Frauen, das ich da heraushöre?
0: Ich würde schon sagen, ja, ich möchte ja nicht nur für die Frauen, sondern mich für die Kirche einsetzen, also für eine lebendige Kirche. Ich denke auch, es ist sicher etwas möglich, wir müssen aber mit kleinen Schritten zufrieden sein.
1: Jetzt, wenn wir noch etwas in die Zukunft schauen, das Lebensmodell Kloster begeistert heute wenige junge Menschen mehr. Das Durchschnittsalter ihrer Gemeinschaft liegt bei weit über 80 Jahren. Gemeinsam mit der Hochschule Luzern haben Sie einen Strategieprozess für die Gestaltung der Zukunft des Klosters gestartet. Ein Architekturstudent hat die Verwesentlichung des Klosters vorgeschlagen hier in Baldeck. Was heißt das konkret?
0: Für mich ist wesentlich, dass das Christliche, dass unser Bewusstsein, das wir versucht haben zu leben, irgendwo weitergeht, dass vielleicht Spuren hinterlassen werden, etwas, das dem Frieden dient.
2: Der Herr gebe dir den Frieden. So lautet der Gruß des heiligen Franz von Assisi. Das Engagement für Frieden, das ist ein wahrlich aktuelles Anliegen, ein Zeichen der Zeit. Das Kloster Baldeck nimmt keine neuen Schwestern mehr auf. Es verweist interessierte Frauen an andere Gemeinschaften. Das Erbe der Schwestern werden andere weiterführen.

0: Die Nachrichten von SRF um 10 Uhr mit Lukas Lüthi. Seit es im Krieg zwischen den USA und dem Iran erneut Angriffe gibt, sind im Iran hunderte Menschen verletzt oder getötet worden. Es habe mehr als 260 Verletzte gegeben, heißt es von der iranischen Regierung. Und allein bei den Angriffen der letzten Nacht seien mehr der letzten Tage seien mehr als 30 Zivilpersonen ums Leben gekommen. Bei den US-Angriffen der letzten Nacht seien zudem 7 Soldaten getötet worden, schreibt die iranische Nachrichtenagentur Tasnim. Seit mehr als einer Woche greift die USA den Iran wieder an. Der Iran seinerseits greift Länder in der Region an, die mit den USA verbündet sind. Es geht weiter mit Meldungen aus der Schweiz. Im Kanton Luzern waren zahlreiche Feuerwehren gestern über mehrere Stunden im Einsatz. Grund war ein Gewitter, schreibt die Kantonspolizei Luzern. Über 60 Notrufe seien eingegangen. Bäume seien umgestürzt, Regenwasser floss in Keller und Garagen und herabfallende Äste hätten Fahrzeuge beschädigt. In Neunkirch sei ein Arbeiter leicht verletzt worden, weil er von einem herumfliegenden Metallteil getroffen wurde. Im Kanton Aargau warnt die Polizei vor Trickdiebinnen und Dieben. In letzter Zeit seien vermehrt sogenannte Kettentrickdiebe aktiv gewesen, schreibt die Aargauer Polizei. Beim Kettentrick verwickeln die Täterinnen und Täter Opfer in ein Gespräch und legen ihnen dann angeblich als Zeichen des Dankes eine wertlose Halskette um. Dabei stehlen sie unbemerkt den echten Schmuck, den die Opfer tragen. Die Polizei empfiehlt sich, von Fremden keinen Schmuck anlegen zu lassen und den eigenen nie aus der Hand zu geben. EU-Kommissionspräsidentin Ursula von der Leyen ist in die ukrainische Hauptstadt Kiew gereist. Es ist ihr 11. Besuch seit Beginn des russischen Angriffskriegs. Dieses Mal sei ein spezieller Moment, so von der Leyen in den sozialen Medien. Das Blatt wende sich zugunsten der Ukraine. Beim Besuch gehe es auch um die Rüstungsindustrie, sodass mehr und schneller produziert werden könne. Außerdem werde man über die Vorbereitungen auf den Winter und den EU-Beitritt der Ukraine sprechen. Die Börsendaten von SIX, der Swiss Market Index, liegt im Moment bei 14.209 Punkten, minus 0,2%. Der Euro wird zu 92,52 Rappen gehandelt und der Dollar zu 80,96 Rappen. Und noch der Blick aufs Wetter. Heute ist es teils sonnig, teils bewölkt. Am Vormittag wird es nur lokal nass. Am Nachmittag gibt es einige Gewitter. Dazu ist es weiterhin schwül bei 27 bis 32 Grad. Das waren Nachrichten von Radio SRF. Verantwortlich Corinna Heinzmann.
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4: Zehntig Tagesgespräch feiert in dem Jahr ihren 25. Geburtstag. Aus dem Grund ladet mir Gäste aus der Vergangenheit, wo in dieser Sendung ihre Spuren hinterlassen haben, wieder ein. Zu denen gehört auch der ehemalige Bundesrat Pascal Couchepin. Rebonjour im Tagesgespräch, Pascal Couchepin.
5: Bonjour.
4: Wir haben gestern über Themen wie die AHV und die Krankenkassenprämien gesprochen. Zwei Themen, die Sie als Innenminister besonders beschäftigt haben. Heute wollen wir ein wenig über die Deutsch- und die Westschweiz sprechen und auch über unser Verhältnis zur EU und zur Europa. Ein Thema, das Sie auch immer umgetrieben hat als Bundesrat. Herr Couchepin, aber vielleicht zuerst, wir sind hier in Martigny bei Ihnen zu Hause. Eine Frage, die ich mir immer wieder gestellt habe, ist, Sie sind ein sehr weltoffener Mensch, Sie sind immer viel gereist, aber in Martigny sind Sie geboren, da wohnen Sie noch heute. Was fasziniert Sie eigentlich so an dieser kleinen Stadt?
5: Es ist meine Stadt. Ich habe Wurzeln in dieser Stadt. Meine Familie ist hergekommen, nachdem sie von Frankreich emigriert hat. Das war am Anfang des 19. Jahrhunderts. Viele Leute, die nahe von meiner Familie waren, haben Verantwortung in dieser Stadt genommen. Hier ist mein Vater gestorben, als ich noch 5 Jahre alt war. Ich habe immer hier gelebt und ich glaube, diese Stadt ist besonders in Wallis. Sie war immer liberal. Seit 1848 immer absolut Mehrheit der Liberalen, obwohl die Zahl der Bevölkerung ist von 6.000 Einwohnern, wenn ich die Politiker angefangen habe, auf 22.000 jetzt. Es gibt nicht große Probleme. Wir haben immer etwas vorausgesehen. Grundstücke gekauft, denn es gab eine Extension, um Schulen oder Kindergarten zu machen. Es gibt, glaube ich, sehr wenig Probleme mit der Kita. Wir haben genügende Kita. Wir haben die Ausländer integriert von Anfang an. Sogar einmal war es die Initiative des Schuldirektors. Er hatte mich nicht gesagt und schlussendlich habe ich bemerkt, es gab doch Söhne von Immigranten da, ohne dass man davon spricht. Ich habe gesagt, wenn es gut geht, warum sollte man das verhindern? Also wirklich, wir machen seit 30 Jahren ein Fest der fünf Kontinenten, immer mit Erfolg und ohne Zwischenfall. Es ist organisiert von den ausländischen Gesellschaften, die hier Leute haben, die leben. Bis jetzt, aber jetzt hat man eine SVP seit letztes Mal und ich habe den Eindruck, sie versuchen Probleme zu schaffen. Aber wir versuchen, Probleme zu lösen. Und das ist vielleicht der Unterschied.
4: Man muss sagen, Sie waren Stadtpräsident von Martigny und Ihre Tochter ist heute Stadtpräsidentin von Martigny. Es gibt also so wie eine Couchepin-Dynastie hier.
5: Nein, es gibt eine Familie, die immer Interesse für die Politik gezeigt hat. Ich sage, zwischen mich und meine Töchter gibt es, glaube ich, vier Stadtpräsidenten. Also es ist eine keine Dynastie, aber die Leute wissen, dass wir Interesse haben und dass wir bis jetzt, und das ist immer der Fall mit meiner Töchter, ehrlich regieren, frei sind, aber mit Toleranz.
4: Nach links und ein bisschen weniger nach rechts?
5: Ja, wir hatten immer gute Beziehungen mit den SP hier und ich erinnere mich, am Anfang, man kann das jetzt sagen, es war vor 30, 40 Jahren, man hat einige Male sogar Freisinnigen gefragt, SP zu wählen, weil wir wollten ein SP-Mitglied des Gemeinderates, nicht nur eine CVP-Opposition haben. Jetzt, es ist nicht mehr nötig, vielleicht sollten wir ein wenig bremsen, die Geschenke an die Linken oder an die anderen Parteien, weil es nicht langsam klappt, die Mehrheit.
4: Etwas, das Sie auch immer beschäftigt hat, war das Verhältnis zur Deutschschweiz. Ich meine, Sie leben in einem zweisprachigen Kanton im Wallis und auch in einem Tagesgespräch sprachen Sie in der Vergangenheit über die Deutsch- und die Westschweiz. Hören wir doch kurz rein.
6: Ja. Es ist wahr, dass die Welschen haben ein anderes Verhältnis zur Muttersprache als die Deutschschweizer. Die Deutschschweizer zweifeln, ob sie wirklich Deutsch sprechen oder nicht.
4: Also ich zweifle jetzt hier nicht unbedingt, ob ich wirklich Deutsch spreche oder nicht, aber warum diese Differenzierung, Herr Kuschbar?
5: Es ist ein kulturelles Element. Frankreich hat, glaube ich, nie in der Geschichte versucht, alle Leute, die Französisch sprechen, unter ihrem Regime zu haben. Das war nicht der Fall von Italien zur Zeit von Mussolini und auch nicht Staatssache bei den Deutschen. Also man hat ein entspanntes Verhältnis mit Frankreich. Ich erinnere mich, als ich 10 oder 12 Jahre alt war, trafen wir von Zeit zu Zeit junge Leute von Frankreich, die unterwegs waren. Also unsere Verhältnisse sind mit Frankreich gut. Darum, wenn ich in Frankreich bin, von Zeit zu Zeit, man sagt mir, kommen Sie vom Norden Frankreich? Ich sagte, nein, es ist für uns nicht eine Schande, dass man bemerkt, dass er einen Akzent hat. Und also die Deutschschweizer haben ein anderes Verhältnis mit Deutschland, aber es ist gut, es ist Teil der Diversität dieses Landes. Und ich wollte in meiner Jugend Deutsch lernen. Ich wollte in einem Internat der Deutschen Schweiz gehen, Heinsiedel oder eine berühmte Schule dort. Und meine Mutter, die Witwe war, hat gesagt, ja, wir haben nicht mehr Geld genug, um das zu finanzieren. Ich habe versucht, meine Sparnisse zur Verfügung zu geben. Das war nicht möglich. Ich habe das bedauert und als Zeichen meiner Verbundenheit mit Deutschschweiz, wenn ich 20 Jahre alt, habe mich an die NZZ abonniert, um das Leben in der Deutschschweiz noch besser kennen zu können. Und ich bin immer noch seit 64 Jahren an die NZZ abonniert.
4: Genau, die habe ich effektiv rumliegen sehen bei Ihnen zu Hause. Sie sprechen übrigens auch sehr gut Deutsch. Sie haben ja Deutsch dann auch noch wirklich gelernt. Trotzdem haben Sie immer so über das Verhältnis Deutsch und Westschweiz gesprochen, haben auch so ein bisschen diesen Röstigraben betont. Es gibt da nun wann auch noch diesen Röstigraben, aber der Stadt-Land-Graben, der wird doch immer wichtiger, Herr Kuschpe. Also Genf und Lausanne, die stimmen oft wie Zürich und Basel. Da tut sich gerade etwas.
5: Zuerst über den Röstigraben. Ich habe immer gekämpft gegen die Idee, dass es gibt einen tiefen Sprachgraben. Ich glaube, es ist nicht der Fall. Weil die Sprache ist für uns weniger wichtig als Identitätsfaktor, als die deutsche Reise, Deutschschweiz. Also zweitens, ein Graben zwischen Land ich würde sagen, es ist normal, dass es gibt Unterschiede zwischen den Interessen der Einwohner einer Stadt und die Interessen der Einwohner eines Dorfes. Aber macht das eine differenzierte Identität? Das glaube ich nicht. Wenn ich nach Genf gehe, bei gewissen Gelegenheiten fest, sie sind mehr patriotisch als wir.
4: Aber sie sind auch mehr links.
5: Ja, sie haben das Recht zu machen, wenn sie wollen. Ich bedauere das, aber man soll sie überzeugen. Es ist nicht unmöglich, weil es gibt auch Städte, die von Zeit zu Zeit mehr bürgerlich abstimmen. Ich glaube, ein wenig die Schwäche von den Bürgerlichen in der Städten ist, dass sie Schwierigkeiten haben, direkt den einfachen Bürger anzusprechen. Aber es gibt Leute in Genf oder auch in Mode in Genf ist gewählt auch in den Stadtkreisen. Ich glaube, man soll aufpassen, man soll aufmerksam sein, aber diese Unterschiede sind nicht groß genug, um eine Kluft in der Schweiz zu provozieren.
4: Zum Thema Deutsch und Westschweiz passt auch, dass der Sprachenstreit wieder aufgeflammt ist. Das ist ein altes Thema, das immer wieder kommt. Die Frage ist, soll die Deutschschweiz in der Primarschule weiter Französisch anbieten oder eben nicht? Nein, sagen diverse Deutschschweizer Kantone. Zum Französisch in der Schule hatten Sie noch vor Jahren eigentlich eine klare Haltung. Hören wir doch kurz rein, was Sie damals in einem Tagesgespräch sagten.
6: Lieber Lust, Englisch zu sprechen, als Zwang, Französisch zu sprechen, wenn man das nicht will.
4: So eine typisch liberale Haltung. Man soll so quasi das machen, zu was man Lust hat und auch ein bisschen Selbstverantwortung übernehmen, selbst als junger Schüler. Würden Sie heute noch dasselbe sagen?
5: Ja, ich würde das sagen. Es ist nicht Sache des Kantons, des Welschen, zu den Zürcher zu sagen, sie sollen das machen oder etwas anderes machen. Ich hoffe, dass die Zürcher auch Rücksicht auf unsere Anwesenheit, an unsere Teilnahme an dieser Eidgenossenschaft akzeptieren. Und ich soll sagen, wenn ich höre die Kommentare von Herrn Eschbach, glaube ich, heißt Eschbach der SVP, Nationalrat.
4: Eschi, Thomas.
5: Eschi, Entschuldigung, es war nicht absichtlich, dass ich das falsch gemacht habe, aber die deutschschweizerischen Namen sind immer ein wenig schwieriger zu erinnern als ein welcher Name. Also, dass Herr Eschi hat nach der letzten Abstimmung gesagt über, wir wollen nicht unter der Herrschaft der Welschen und der Espe der Städte sein. macht mir mehr Sorgen als die Diskussion in einem Parlament über das Problem der Sprachen.
4: Aber in einem Vielsprachenstaat wie der Schweiz, und wir sind ein Vielsprachenstaat, da muss man doch schauen, dass ein minimaler Zusammenhalt besteht. Und ja, das läuft natürlich auch über den Sprachunterricht.
5: Ja, aber man soll nicht übertreiben, sogar wenn man in Französisch früh in der Schule lernt. Wie viele Leute sind noch fähig, nach 10 Jahren, nachdem sie die Schule verlassen haben, ihre französische Kenntnisse zu haben? Es ist mehr Symbolik als Wirklichkeit. Ich hoffe, dass Sie immer noch Vergnügen haben, Französisch zu lernen, aber ich würde Sie nicht zwingen aus Patriotismus, weil es ist wahrscheinlich nicht geeignet, um die Verhältnisse unter uns zu verbessern.
4: Zu dieser Äußerung von Nationalrat Thomas Eschi passt vielleicht auch, dass die politischen Spannungen in der Schweiz spürbar sind in diesen Zeiten. Zuletzt wurde die SVP-Initiative zur 10 Millionen Schweiz nur knapp abgelehnt.
5: Seit ich Politik mache, habe ich viele Gelegenheiten, gegen ähnliche Abstimmungen und Vorschläge zu kämpfen. Ich habe Politik gemacht am Anfang der Tätigkeit von Herrn Schwarzenbach. Und die Resultate waren immer ziemlich knapp. Und es gab mehrere Schwarzenbach-Initiative und dann sind diese Initiative von der SVP wieder genommen. Einige Wochen vor der Abstimmung habe ich in einer Walliser Zeitung geschrieben, schlussendlich werden sie verlieren, aber sie hoffen, dass sie mit 48 verlieren, so dass sie sagen können, fast die Hälfte des Volkes ist mit uns und wir haben keine Verantwortung, um dieses Problem zu lösen. Wir haben jetzt einen Vorschlag gemacht, wurde abgelehnt. Das Resultat der letzten Abstimmung war besser als programmiert, weil wir haben knapp 54% der Stimmen gehabt, aber es genügt nicht, um die Initianten zu Genugung zu machen. Sie werden wiederkommen, weil es ist ihr Hauptmarketingproblem und sie wollen nicht, dass man das Problem wirklich löst, weil so verlieren sie ihr Marketing-Argument, die Machtidentität der Partei.
4: Wir stehen vor einer weiteren historischen Abstimmung, wenn wir jetzt den Blick ein bisschen weiter schon vorauswerfen. Voraussichtlich 227 stimmen wir über das Rahmenabkommen mit der EU ab. Haben Sie da schon Position bezogen?
5: Und natürlich.
4: Und wie ist die?
5: Ich habe eine Streitgespräch mit Herrn Blocher über die Entwicklung der letzten Jahre gehabt und wir haben auch davon gesprochen. Ich bin klar für die Weiterführung der Bilateralen, weil es hat uns gedient und wir brauchen stabile Verhältnisse mit der EU. Ich wiederhole immer, 50% der des Außenhandels der schweizerischen Wirtschaft ist mit der EU. Das heißt, 50% der Waren sind von EU importiert und 50% unserer Waren sind nach EU exportiert. Natürlich, es gibt ein Defizit zu unserem Ungusten, würde ich sagen, aber schlussendlich, das ist kompensiert mit des Handels mit anderen Ländern. Ich habe den Eindruck, dass die Argumente der Gegner sind mehr emotionell als vernünftig.
4: Aber oft verfangen eben diese emotionalen Argumente, also quasi zu zeigen, die Schweiz ist heute schon zugebaut, wir brauchen nicht weiter Zuwanderung.
5: Ja, ja, sprechen Sie von den neuen Bilateralen oder von den letzten Abstimmung?
4: Von der letzten Abstimmung, die auch einen Schatten vorauswirft auf das Rahmenabkommen?
5: Ja, nein. Es war wirklich Taktik für die Befürworter der letzten Abstimmung über die 10 Millionen Einwohner Schweiz. Sie wollten, wie einer gesagt hat, einen letzten Nagel in dem Sarg der Bilateralen. Was sie hassen, ist hassen. Ich nehme ein Wort zu stark. Aber es ist emotionell. Ich habe mehrmals mit einigen Leuten, darunter Leute, die ich respektiere für ihre Intelligenz gesprochen, insbesondere von, ich würde nicht sagen von welchem Kanton, aber ich verstehe nicht, schlussendlich, es ist etwas emotionell. Und darum beginnen sie wieder mit taktischen Tricks, eine mögliche zusätzliche Schwierigkeit für die Annahme des Sieben-Bilateralen. Ich spreche von dem Problem der Ständemehr. Als Schweizer bin ich für die Verfassung. Die Verfassung sagt, die Eingenossenschaft ist gemacht von Volk und Kantonen. Und dann gibt es verschiedene Artikel, die erklären, wie man dieses Gleichgewicht zwischen die Demokratie, es heißt Volksmehrheit, und Föderalismus, es heißt Behinderung von Zeit zu Zeit von Volkswillenerklärung, um die Existenz der Kantone zu schützen. Aber in diesem Fall, es gibt keinen Grund, diese spezielle Referendum sui generis, sagen Sie, Sie nennen ein lateinisches Wort so, es sieht wissenschaftlich hervorragend aus, aber es ist nicht, es ist ganz einfach, es ist Opportunismus. Und wenn man beginnt mit der Verfassung, mit Opportunismus zu spielen, in diesem Fall wollen wir die Stände mehr, in diesem Fall vermeiden wir das, das geht nicht. Und die Mehrheit der Juristen sagen klar, für diese Abstimmung braucht es nicht die Stände mehr.
4: Also Sie sind auch dieser Meinung, dass es diese Stände mehr in der Abstimmung über das Rahmenabkommen nicht brauchen wird?
5: Ja, ich habe die Meinungen der meisten Juristen gelesen und insbesondere die Juristen des Krones, also der Verwaltung, sie sind gut, insgesamt sehr gut sogar. Nein, die meisten Leute sagen, es ist an der Grenze, vielleicht, aber es braucht, dass die früheren Abstimmungen wurde ohne Ständemehr gebaut. Also die Ständemehr zu verlangen jetzt ist mit der Hoffnung, dass sie verlieren mit der Direktdemokratie und sie werden verlieren mit einem speziellen Gesetz gemacht, um diese Mehrheit zu verlangen.
4: Trotzdem, die SVP bearbeitet das Land ja schon heute, also führt das Land eigentlich so dorthin, dass es eben eine breite Ablehnung gibt gegen dieses Rahmenabkommen. Wird ihr das gelingen, Ihrer Meinung nach?
5: Nein. Nächste Abstimmung ist über Neutralität. Sie werden wahrscheinlich, wenn man kämpft, stark verlieren, weil es ist unlogisch, unpraktikabel und man kann nicht langfristige Außenpolitik machen mit strengen Artikeln, strengen Inhalten des Artikels. Dann gibt es die Abstimmung selbst über, wenn man die Stände mehr habt, würde ich das bedauern, nicht wegen Taktik, aber wegen des Respekts der Verfassung und wegen des Respekts der Direktdemokratie. Und die Direktdemokratie hängt von der Mehrheit des Volkes. Föderalismus verlangt, dass man einige Behindernisse in gewissen, das heißt, wenn es geht um Änderung der Verfassung, ist zugunsten des Kantons, aber es ist eine Behinderung, eine zusätzliche Last gegen die Direktdemokratie. Die Leute, die sagen, wegen der Direktdemokratie sollte man die Stände mehr haben. Es ist genau der Gegenteil. Ihre Argumente sind gegen die Direktdemokratie.
4: Jetzt ist es Ihr Parteikollege Ignazio Cassis, der wahrscheinlich voraussichtlich eben diese Urnenabstimmung als Bundesrat dann begleiten wird. Wenn Sie jetzt ihm einen Ratschlag geben müssten, wie er diese Abstimmung gewinnt, wie sähe dieser Ratschlag aus?
5: Also ich kenne Ignazio Cassis. Ich kenne ihn nicht besonders gut. Er war nicht lang im Parlament, als ich Bundesrat war. Ich will ihm keinen Rat geben, weil ich weiß, dass er macht das am besten von seiner Willen. Und das Resultat ist nicht so schlecht. Das Resultat ist sogar gut. Die Bilateralen sind jetzt auf dem Tisch. Die meisten Leute akzeptieren die nüchtern beurteilen, sagen, es ist ein gutes Resultat. Und das ist aber ein wenig sein Verdienst. Darum werde ich ihm keinen Ratschlag geben. Und ich werde ihm sagen, sei glücklich, Bundesrat zu sein. Zeige die Vorteile der Lösungen, die Sie erzielt haben. Und dann gehen wir vor dem Volk, trauen wir das Volk, wenn man nüchtern diskutiert.
4: Monsieur Couchepin, ich danke Ihnen herzlich für dieses
5: Tag. Schon fertig.
4: Es ist schon fertig.
5: Ich hätte noch Stunden gern sprechen können.
4: Das glaube ich Ihnen, das werden wir gerne das nächste Mal tun. Herzlichen Dank.
5: Wenn ich überlebe. Danke.
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7: Es gibt Fortschritte bei den Kinderimpfungen, aber diese reichen bei weitem nicht aus. So kommentieren die Weltgesundheitsorganisation WHO und das Kinderhilfswerk UNICEF die neuesten Zahlen, über die wir eben auch gesprochen haben. Vor allem bei Masern schlagen die Fachleute Alarm. Sandra Birker von der ARD berichtet.
8: Fast 90% aller Säuglinge wurden demnach mindestens einmal gegen Diphtherie, Tetanus und Keuchhusten geimpft. 85% erhielten alle drei empfohlenen Dosen. Nach Ansicht von WHO und UNICEF geht diese Entwicklung in die richtige Richtung. Zur Wahrheit gehört aber auch, dass nach wie vor weniger als vor der Corona-Pandemie geimpft wird. So hätten weltweit noch immer rund 13,5 Millionen Kinder keine einzige Routineimpfung erhalten. Besonders schwierig sei die Situation in Ländern, die von Konflikten oder politischer Instabilität betroffen sind, wie beispielsweise Syrien und der Jemen. Rückläufige Impfquoten gibt es daneben unter anderem aber auch in Südafrika und Teilen Europas. Gründe hierfür sind nach Angaben von WHO und UNICEF unter anderem auch Desinformation und eine gestiegene Impfskepsis. Sorgen bereitet beiden UN-Organisationen daneben, dass weltweit nach wie vor zu wenig gegen Masern geimpft werde. Die Folge? Im vergangenen Jahr hätten 57 Länder größere Ausbrüche der Krankheit gemeldet.
7: Sandra Wieger hat berichtet.
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0: Die Nachrichten von SRF um 10:30 mit Patrick Walter. Seit es im Krieg zwischen den USA und dem Iran erneut Angriffe gibt, sind im Iran hunderte Menschen verletzt oder getötet worden. Es habe mehr als 260 Verletzte gegeben, heißt es von der iranischen Regierung. Und allein bei den Angriffen der letzten Tage seien mehr als 30 Zivilpersonen ums Leben gekommen. Bei den US-Angriffen der letzten Nacht seien zudem 7 Soldaten getötet worden, schreibt die iranische Nachrichtenagentur Tasnim. Seit mehr als einer Woche greifen die USA den Iran wieder an. Der Iran seinerseits greift Länder in der Region an, die mit den USA verbündet sind. Weiter mit Meldungen aus der Schweiz. Im Kanton Luzern waren zahlreiche Feuerwehren gestern über mehrere Stunden im Einsatz. Grund war ein Gewitter, schreibt die Kantonspolizei Luzern. Über 60 Notrufe seien eingegangen, Bäume seien umgestürzt, Regenwasser floss in Keller und Garagen und herabfallende Äste hätten Fahrzeuge beschädigt. In Neunkirch seien Arbeiter leicht verletzt worden, weil er von einem herumfliegenden Metallteil getroffen wurde. Im Kanton Aargau warnt die Polizei vor Trickdiebinnen und Dieben. In letzter Zeit seien vermehrt sogenannte Kettentrickdiebe aktiv gewesen, schreibt die Aargauer Polizei. Beim Kettentrick verwickeln die Täterinnen und Täter ihre Opfer in ein Gespräch und legen ihnen dann angeblich als Zeichen des Dankes eine wertlose Halskette um. Dabei stehlen sie unbemerkt den echten Schmuck, den die Opfer tragen. Die Polizei empfiehlt, sich von Fremden keinen Schmuck anlegen zu lassen und den eigenen nie aus der Hand zu geben. EU-Kommissionspräsidentin Ursula von der Leyen ist in die ukrainische Hauptstadt Kiew gereist. Es ist ihr 11. Besuch seit Beginn des russischen Angriffskrieges. Diesmal sei ein spezieller Moment, so von der Leyen in den sozialen Medien. Das Blatt wende sich zugunsten der Ukraine. Beim Besuch gehe es auch um die Rüstungsindustrie, sodass mehr und schneller produziert werden könne. Außerdem werde man über die Vorbereitungen auf den Winter und den EU-Beitritt der Ukraine sprechen. Die Börsendaten geliefert von SIX. Der Swiss Market Index liegt im Moment bei 14.237 Punkten. Er ist damit im Vergleich zum Vortag unverändert. Der Euro wird zu 92,50 gehandelt und der Dollar kostet 80,96. Das Wetter. Heute ist es teils sonnig, teils bewölkt. Am Vormittag wird es nur lokal nass. Am Nachmittag gibt es einige Gewitter. Dazu ist es weiterhin schwül bei 27 bis 32 Grad. Das waren Nachrichten von Radio SRF, verantwortlich Corinna Heinzmann.
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2: Adieu les Bleus. Frankreich ist raus an der Fußball-WM, verliert gegen Spanien 0-2.
3: Aujourd'hui, on a été un ton en dessous sur le plan technique face à une équipe qui a bien maîtrisé son sujet. Voilà.
2: Die Spanier seien technisch einfach besser gewesen, resümiert Frankreichs Trainer Didier Deschamps. Wie die französischen Medien dieses Ausscheiden kommentieren, hören wir gleich. Die Koalition der Willigen plant gemeinsame Truppenübungen, um nach einem Ende des Ukraine-Kriegs den Frieden sichern zu können. Das sei im Moment vor allem ein politisches Signal, sagt der Experte.
4: Die Coalition of the Willing hat sich ja geeinigt, dass man nur nach einem Waffenstillstand diese Truppen in die Ukraine entsenden könnte. Und ein Waffenstillstand zeichnet sich nicht ab. Und damit ist natürlich auch die Frage der Übungen ein bisschen eine sekundäre Geschichte.
2: Wie sagt sich's so schön, ihr oder sie lebt von Luft und Liebe. Mit der Luft könnte das klappen. Ein finnisches Start-up experimentiert mit einer Mikrobe, die aus Luft, Wasser und Energie ein nahrhaftes Proteinpulver macht.
5: Am Hauptsitz der finnischen Firma Solar Foods gibt es eine Art Showküche, wo ein ehemaliger Sternekoch vorführt, was alles daraus gemacht werden kann. Zum Beispiel eine vegane Pasta.
2: Wissenschaft, Politik und Sport. Der Fokus bei 4x4 heute. Ich bin Vera Deragisch. Die Kommentatoren flippen aus. Spanien steht im WM-Final. Und Frankreich ist raus. Für viele überraschend, vor allem weil es gar nicht erst knapp wurde. Frankreich trauert nun dem dritten Stern auf dem Trikot nach. SRF 4 News-Redaktorin Claudia Pfister hat sich durch die französischen Medien gelesen und mit Raphael Günther darüber gesprochen, was da so geschrieben wird nach der Niederlage im Halbfinale.
6: Ja, der Grundtenor in den französischen Medien ist überall etwa der gleiche. Frankreich habe zu Recht verloren. Spanien sei ganz einfach besser gewesen. So spricht Le Parisien von einem Paukenschlag. Les Bleus seien ruhmlos ausgeschieden. TF1 Info stellt fest, dass die Spieler von Didier Deschamps nicht wieder zu erkennen waren und von den Spaniern in allen Spielbereichen dominiert wurden, ohne sich nennenswerte Torchancen zu erspielen.
7: Vernichtend, da geht man wirklich hart ins Gericht mit der Mannschaft. Warum?
6: Ja, das Ganze ist halt sehr schmerzhaft für die Grande Nation. Erstens, weil die Niederlage ausgerechnet am französischen Nationalfeiertag, dem 14. Juillet, passiert ist. Und zweitens, weil Frankreich bislang sehr überzeugend gespielt hat an dieser WM. Das zumindest schreiben verschiedene Kommentatorinnen und Kommentatoren. Nicht nur Frankreich-Fans haben fest damit gerechnet, nach dem WM-Final Kylian Mbappé jubeln zu sehen. So titelt die Zeitung Le Monde, «Les Bleus tombent brutalement de leur nuage». Sie seien also aus allen Wolken gefallen. Und Le Figaro schreibt von einem perfekten Turnierstart, der eben Hoffnung gemacht hat auf einen dritten Stern. Nun bleibe ihnen noch das Spiel um den Platz 3 am Samstag, um ihren Nationaltrainer Didier Deschamps einen würdigen Abschied zu bereiten.
7: Und auch der hat sich ja geäußert nach dem Spiel, der Nationaltrainer.
6: Ja, ich finde, er reagiert da sehr ehrlich.
3: Aujourd'hui, on a été un ton en dessous sur le plan technique face à une équipe qui a bien maîtrisé son sujet. Voilà.
6: Ja, technisch seien die Spanier eine Klasse besser gewesen, gibt er zu und er fügt hinzu, er wolle niemandem die Schuld zuschieben für diese Niederlage.
2: SRF News-Redaktorin Claudia Pfister mit den Reaktionen der französischen Medien nach dem WM aus. Ein europäisches Militärbündnis soll schon bald gemeinsame Übungen durchführen. Das hat die sogenannte Koalition der Willigen am Montag bekannt gegeben, also die Gruppe von westlichen Ländern, die zusammen die Ukraine unterstützen. Die Idee ist, dass diese Truppe für einen langfristigen Frieden sorgt, wenn dann in der Ukraine dereinst die Waffen ruhen. Sind diese geplanten Übungen nun vor allem ein politisches Signal an Russland oder tatsächlich ein wichtiger Schritt, um militärisch zusammenzurücken? Das hat Nicolas Malzacher den Militärexperten Gustav Kressel gefragt.
4: Ich denke, es geht zu diesem Zeitpunkt in erster Linie um das politische Signal, das Frankreich und auch Großbritannien senden wollen. Die Diskussion um die Koalition der Willigen ist ein bisschen eingeschlafen. Auch hat die Ankündigung, Truppen zu stationieren, nicht zu dem diplomatisch-politischen Effekt geführt, dass also Europa in den Verhandlungen um einen Waffenstillstand eine größere Rolle spielt. Und deshalb versucht man jetzt zu unterstreichen, dass eben dieses Angebot kein reiner Papiertiger ist, dass es eben nicht nur um sozusagen fiktive Planungsszenarien geht, sondern dass man auch Truppen eben aufbieten und verlegen kann. Aber wie gesagt, die Coalition of the Willing hat sich ja geeinigt, dass man nur nach einem Waffenstillstand diese Truppen in die Ukraine entsenden könnte. Und das ist halt eben auch immer noch das große Gänsefüßchen. Ein Waffenstillstand zeichnet sich gegenwärtig nicht ab. Und ja, damit ist natürlich auch die Frage der Übungen etc. beziehungsweise der realen Verlegbarkeit ein bisschen eine sekundäre Geschichte.
8: Genau, man versucht einfach diesen Zustand zu antizipieren und so diese Übungen jetzt zu konzipieren. Ich habe mich da noch gefragt, die meisten Länder in dieser Koalition der Willigen sind ja auch NATO-Mitglieder. Also wieso braucht es überhaupt gemeinsame Übungen? Denn man weiß ja schon, wie es geht miteinander.
4: Naja, es gibt gewisse Kräfte, die sind sozusagen geirrmarkt, also die haben sozusagen ein Fähnchen. Ich müsste im Falle eines Waffenstillstands in die Ukraine verlegt werden und man kann natürlich Übungen auch dazu verwenden, die Bereitschaft, die Abrufbarkeit, die Verlegungsfähigkeit dieser Truppen zu überprüfen. Es ist das, was in die Ukraine verlegt werden soll, größer als die Kontingente, die etwa in den baltischen Staaten stehen oder anderweitig permanent verlegt werden. Also es ist natürlich für einige NATO-Staaten schon auch eine Aufgabe. Und in dem Format will man ja auch zeigen, die politische Geschlossenheit. Zudem, und das kommt noch hinzu, und da gibt es natürlich auch viele Fragezeichen, Kriegsführung hat sich ja verändert. Wir sehen in der Ukraine Drohnen, wir sehen Landroboter, wir sehen die Bedeutung von modernen Führungsinformations- und Kommunikationssystemen. Und man kann natürlich solche Manöver auch dazu verwenden, zu unterstreichen, dass man diese Verlegung nicht aus reiner Militärromantik sieht und dass man sich schon eingestellt hat auf Drohnenkriegführung. Man kann Drohnenkriegführung dann auch üben, um auch zu zeigen, man kann da mithalten, man will da mithalten und man hat noch Gestaltungsanspruch. Denn die letzten NATO-Manöver, es war schon so, dass da ukrainische Verbände, die eben einen deutlichen Erfahrungsvorsprung gegenüber den meisten NATO-Staaten oder eigentlich allen NATO-Staaten im Bereich der Drohnenkriegsführung haben die da teilweise schon ziemlich vorgeführt. Und viele Beobachter haben halt die Frage gestellt, ist eigentlich das, was wir in Europa so vorbereiten, üben und aufbieten, noch in dem Sinne relevant und abschreckungsfähig, wie es vor ein paar Jahren noch war.
8: Das heißt, man kann da aus europäischer Sicht schon tatsächlich auch davon profitieren. Es ist vielleicht nicht nur ein politisches Signal. Wo sehen Sie denn die größten Herausforderungen in so einer militärischen internationalen Zusammenarbeit?
4: Manöver hat immer einen praktischen Wert. Also was im Frieden nicht vorgeübt wird, funktioniert im Ernstfall überhaupt nicht. Die größte Herausforderung sehe ich vor allen Dingen im digitalen Bereich. Wie vorher schon angesprochen, Führungsinformationssysteme, die Echtzeitlageaufbereitung, auch durch Unterstützung von KI. Da ist so, dass die Europäer erstens mal hinten nach sind im Vergleich zu dem, was in anderen Staaten passiert, jetzt nicht in der Ukraine, sondern auch etwa der USA. Und das Zweite ist, dass natürlich da in diesem Bereich sehr viel einzelstaatlich passiert. Die Franzosen eigene Ideen haben, die Briten eigene Ideen haben. Zum Teil Insellösungen basieren die NATO-Standards für den Datenaustausch. Die sind zumindest zum gegenwärtigen Zeitpunkt sehr rudimentär und basieren auf den Erfahrungen der 90er Jahre. Da gibt es einiges nachzustellen und auch zu üben, um sozusagen reinzukommen im 21. Jahrhundert unter gegenwärtigen Informationskriegsbedingungen mit Truppen aus verschiedenen Ländern, mit verschiedenen Insellösungen, die gemeinsam zu synchronisieren. Das wird, glaube ich, nicht so einfach sein, wie es am Papier steht. Und dementsprechend ist da auch Übungsbedarf.
8: Das heißt, wie kompatibel sind die verschiedenen europäischen Streitkräfte im digitalen Zeitalter? Nicht besonders, wenn ich Ihnen jetzt zuhöre.
4: Nein, nicht besonders. Hängt natürlich davon ab, von wem rede ich. Es gibt einzelne Koalitionen oder einzelne Nachbarstaaten, die sehr eng miteinander zusammenarbeiten und sozusagen auch ein höheres Maß an Interoperabilität aufweisen. Aber gerade eben dann die zwei Haupttruppenstellernationen, Führungsnationen, Großbritannien und Frankreich, haben sehr divergierende Philosophien und auch Ausstattungen. Die Franzosen sehr darauf bedacht, auf die eigene Souveränität und die technologische Lösungen eben im eigenen industriellen Bereich zu finden, die Briten sehr eng angelehnt auf eine Kooperation mit den USA. Da gibt es technisch einiges, was man mal ausprobieren muss, wie gut das eigentlich im Ernstfall funktionieren könnte. Da bin ich selber, muss ich ehrlich sagen, auch gespannt, wie das in der Praxis abläuft.
8: Herr Gressel, können Sie uns zum Schluss vielleicht noch ein kurzes Beispiel geben, gerade bei diesen Übungen, was jetzt so ein Manöver sein könnte? Also man antizipiert die Situation, dass die Waffen dereinst ruhen zwischen der Ukraine und Russland, dann würde diese Truppe zum Einsatz kommen. Was könnte man dann dafür üben?
4: Also das Erste, was geübt werden kann, das sind Verlegungsübungen, also Truppen schlagartig alarmieren, marschbereit machen, in den Einsatzraum verlegen. Das Zweite sind natürlich dann militärische Szenarien, Sicherung einer Kontaktlinie, Verzögerung, Verteidigung, Aufgaben, die eben dann auch auf diese Truppe in der Ukraine im Ernstfall zukommen könnte, unter Berücksichtigung des technischen Fortschritts und der Drohnenkriegführung. Das sind so Dinge, die man hier üben kann. Man will ja durch sein Manöver auch signalisieren, in dem Fall eben den Russen, dass die Europäer das können und wenn sie in die Ukraine kommen, dass diese Stationierung dann eben auch eine wirkungsvolle Abschreckung und ein wirkungsvoller Mechanismus ist, der Ukraine Sicherheit zu garantieren.
2: Gustav Gressel ist Militärexperte und arbeitet für die Landesverteidigungsakademie des österreichischen Bundesheers. Und jetzt ein Stück US-Politik, das uns vielleicht etwas seltsam erscheinen mag. Es stirbt ein Senator und es übernimmt dessen Schwester. So passiert im Bundesstaat South Carolina. Nach dem überraschenden Tod des republikanischen Senators Lindsey Graham kümmert sich nun seine jüngere Schwester um die Amtsgeschäfte. Darlene Graham Norden habe keine politische Vergangenheit, schreibt die Washington Post. Gleichzeitig gehöre dieses Vorgehen zur politischen Tradition in den USA. Ist dieser Fall also gar nicht so außergewöhnlich? Darüber habe ich mit Stefan Bierling gesprochen. Er ist Professor für internationale Politik an der Universität Regensburg.
9: Das haben wir immer wieder erlebt, dass gerade im Senat, wo das ja die einzige Möglichkeit ist, im Repräsentantenhaus darf man niemand ernennen, dann Angehörige, meistens die Frauen von verstorbenen Senatoren, vom Gouverneur eingesetzt werden, um den Rest der Amtszeit auszufüllen.
10: Sie haben gesagt, meistens. Wie häufig kommt denn das vor?
9: Ach, ich glaube, wenn man so Pi mal Daumen sieht, erleben wir das alle so 8 bis 10 Jahre mal. Der Senat hat 100 Mitglieder. So viele sterben da auch nicht oder treten zurück. Und dann ist es immer eine Frage, aus welchem Bundesstaat man kommt. Nämlich in allen Bundesstaaten ist es nicht dem Gouverneur alleine überlassen, einen Nachfolger zu benennen bis zu den nächsten Wahlen. In 35 von 50 darf er das tun. Und dann ist es oft so, dass er dann jemand aus der Familie wählt, weil er eben auch den Namen, Wiedererkennungseffekt, auch eine gewisse Ehrerbietung gegenüber dem Verstorbenen dadurch Ausdruck verleiht, dass man dann jemand aus der Familie ernennt.
10: Also dort, wo es erlaubt ist, hat der Gouverneur alle Freiheiten.
9: Das muss man jetzt auch wieder ein bisschen einschränken, weil wir in den USA 50 unterschiedliche Wahlrechte haben und auch 50 unterschiedliche Varianten, weil es 50 Bundesstaaten gibt, wie denn ein Gouverneur so eine Nachfolge bestimmen kann. Wir sind jetzt ganz konkret im Fall von South Carolina. Da ist die Autonomie des Gouverneurs sehr groß, jemand zu benennen bis zur nächsten Wahl. Das ist also am 3. November. Das heißt, die Schwester von Lindsey Graham darf bis 3. Januar, dann ist das neue Parlament, setzt sich zusammen, bis zum 3. Januar darf sie diese Position ausfüllen.
10: Im aktuellen Fall handelt es sich eben um eine Übergangslösung bis zur Wahl am 3. November, haben Sie gesagt. Warum denn den Sitz nicht sofort durch eine Wahl neu besetzen?
9: Da gibt's auch wieder Vorschriften in den einzelnen Landeswahlgesetzen. Manche müssen innerhalb von 90 Tagen eine Neuwahl durchführen, anderen steht's frei bis zur nächsten Wahlperiode. Und das ist eben der 3. November, da haben wir ja große Zwischenwahlen in den USA, jemand zu benennen. Das liegt wirklich an den einzelnen Verfassungen der einzelnen Länder. Denken Sie etwa daran, wir hatten Rubio, der jetzt Außenminister ist, der war vorher Senator von Florida wiedergewählt. Und als er das Senatsamt aufgab und den Außenministerposten annahm, wurde vom Gouverneur von Florida ein Nachfolger benannt. Und der durfte dann dort gleich 2 Jahre amtieren, bis zur nächsten regulären Zwischenwahl, die wir jetzt im November erleben.
10: Stefan Bierling, Sie haben es erwähnt, es sind ja oft Frauen, Schwestern in diesem Fall, die diese Übergangslösung übernehmen. Und oft war es ja früher auch der einzige Weg für Frauen, überhaupt in den Kongress zu kommen.
9: Absolut. Nun muss man sagen, bei dem Todesfall eines Mannes sind oft die Ehefrauen nachgerückt. Und seit 1913 gibt es diese Regelung überhaupt im Senat. Davor wurden Senatoren von den Landesparlamenten bestimmt, jetzt durch offene Wahl. Und damit durfte durch den 17. Verfassungszusatz der Gouverneur in der Regel den Nachfolger oder die Nachfolgerin eines verstorbenen Senators bestimmen. Und da beginnt im Grunde die Möglichkeit für Frauen, die ja in der Politik in diesen Jahren, 1920er, 1930er Jahren, das Wahlrecht haben sie erst 1919 bekommen, eigentlich überhaupt keine Rolle spielten, eine eigene politische Karriere aufzubauen. Zunächst war es natürlich was Patriarchales, indem man die Frau des verstorbenen Senators ernannte. Aber manche dieser Frauen haben dann selbstständig nochmal kandidiert und auch diese Wahlen gewonnen. Das heißt, es war so eine Möglichkeit, über einen Seitenweg politische Karriere für Frauen zu machen.
10: Ein Senator stirbt, wird ersetzt durch eine Verwandte, die Frau oder eine Schwester in diesem Fall. Das klingt ja auch so ein bisschen nach Vetternwirtschaft. Wie wird das in den USA diskutiert?
9: Es wird diskutiert, natürlich im Kongress gibt es auch ein Gesetz, das verabschiedet wurde in den 60er Jahren, dass etwa im Kabinett kein Angehöriger des Präsidenten dienen darf. Aber auch das hat zum Beispiel Trump umgangen, indem er wichtige Figuren wie seinen Schwiegersohn oder auch seine Tochter in der ersten Amtszeit mit Sonderaufträgen versehen hat und nicht zu formalen Mitgliedern des Kabinetts gemacht hat. Also alles kann man dann irgendwie umgehen. Natürlich hat es aus europäischer Sicht einen leichten Beigeschmack. Andererseits ist es in den USA so lange praktiziert, dass der Gouverneur entweder Menschen aus der Politik politischen Partei des Verstorbenen oder auch Familienangehörige benennen kann, dass das heute eigentlich keine große Debatte ist, zumal sie bräuchten 50 Debatten in den 50 Einzelstaaten, weil die wirklich autonom sind, wie sie das handhaben.
10: Und es gibt da durchaus auch Vorteile. Angehörige könnten den politischen Kurs weiterführen. Das hat ja Darlene Graham auch bekräftigt. Was sagen Sie dazu?
9: Das ist jetzt in dem Fall von Lindsey Graham bestimmt der Fall. Lindsey Graham war nicht verheiratet, deshalb tritt die Schwester sozusagen seine Nachfolge an, auf Vorschlag von Trump und durch den Gouverneur jetzt benannt. Das heißt, das ist eine außergewöhnliche Situation. Normalerweise kommt die Ehefrau zum Zug. Lindsey Graham hatte eine sehr enge Verbindung zu seiner Schwester. Beide Eltern sind gestorben, als Lindsey Graham 22 war. Er hat sich sehr um die Schwester gekümmert, die damals 13 war. Also da ist eine intime, sehr enge Verbindung zwischen den beiden, auch politisch. Insofern ist es durchaus gang und gäbe, dass hier ja überlegt wird, dass er doch sein Erbe antritt. Bei Ehefrauen ist es manchmal ein bisschen anders. In der Politik ist es wie in normalen Ehen. Da denken die Frauen oft sehr unterschiedlich wie die Männer. Das hat sich auch immer stärker durchgesetzt. Also ist man oft als Ehefrau sozusagen dem Mann nachgerückt und hat dann aber sein Erbe durchaus anders interpretiert, als es er selbst vielleicht gerne gehabt hätte.
10: Lassen wir das mal so stehen. Stefan Bierling, Sie haben den Namen erwähnt, Trump. Wie wichtig ist es für den US-Präsidenten, dass dieser Senatssitz jetzt hier im Fall South Carolina so schnell wie möglich wieder besetzt wird?
9: Es ist absolut wichtig für ihn, gerade natürlich, dass es mit einem republikanischen Kandidaten wieder besetzt wird. Und das ist sie bestimmt, wenn sie mit ihrem Bruder so eng zusammenarbeitete. Wir wissen ja, dass im amerikanischen Senat die Mehrheitsverhältnisse im Moment überaus knapp sind, 53 zu 47. Noch dazu ist ein Senator aus Kentucky im Moment schwerst krank, kann nicht teilnehmen. Das heißt, die Mehrheit ist noch knapper. Trump braucht also so schnell wie möglich jede Stimme, um dort seine Politik durchzuführen.

0: Koffein hat allen voran viele Proteine, aber auch Fasern und zahlreiche andere Nährstoffe. Es ist ein Pulver, das sich direkt in der Küche verarbeiten lässt als Ersatz von Eigelb, Milchprodukten oder als Bindemittel. Am Hauptsitz der finnischen Firma Solar Foods gibt es eine Art Showküche, wo ein ehemaliger Sternekoch vorführt, was alles daraus gemacht werden kann, zum Beispiel eine vegane Pasta.
1: Sie selbst waren in dieser Showküche, in diesem Labor und haben das Pulver sogar selbst gegessen. Wie schmeckt es?
0: Ja, man kann sagen, unaufdringlich. Man schmeckt es in den Speisen kaum heraus. Das gilt für die Pasta, aber auch für das Brötchen oder die Bernays-Soße, die da aufgetischt wurden. Der Chefkoch nannte den Geschmack selber Umami, also diese fünfte Grundgeschmacksrichtung. Das habe eben den Vorteil, dass Solein selber einen zurückhaltenden Eigengeschmack hat und vielmehr andere Geschmäcker in der Küche verstärken soll.
1: Besonders an diesem Produkt, an diesem Lebensmittel ist ja nicht nur der Geschmack, sondern dass dieses Pulver, dieses Solein, wie es heißt, möglichst energieeffizient sein soll. Wie wollen denn das die Solein-Erfinder schaffen?
0: Ja, mit einem spannenden Prozess. Das Rohmaterial für Solein ist dabei diese Mikrobe, die die Erfinder quasi im finnischen Wald gesucht und gefunden haben. Ein Mikroorganismus, der eben all diese guten Eigenschaften in sich vereint. Und besonders energieeffizient ist dann die Art, wie diese Mikrobe gefüttert wird. Das ist einerseits mit Wasserstoff, also H2, das per Elektrolyse aus Wasser abgespaltet wird. Und andererseits das CO2, das Kohlendioxid, das einfach aus der Umgebungsluft genommen wird. In einem Bioreaktor kommt alles zusammen und wird fermentiert, also gegärt. Das alles mit Strom aus nachhaltigen Energiequellen. Dann wird das überschüssige Wasser getrennt und das Pulver getrocknet. Dadurch entsteht dann eben dieses dunkelgelbe Pulver Solein. Das klingt alles sehr kompliziert. Tatsächlich aber sind die ersten Schritte bis zum Bioreaktor, also mit dem H2 und dem CO2, chemisch nichts Neues, nichts Außergewöhnliches. Und die letzten Schritte sind verbreitet in der Milchindustrie. Milchpulver wird auf die gleiche Art wie Solein getrocknet.
1: Das tönt tatsächlich nach einem recht komplizierten Verfahren. Kann das tatsächlich auch nachhaltig sein?
0: Ja, es stimmt, da ist schon sehr viel auch Stahl verbaut in diesen Rohren und Gefäßen, wenn man sich da in der Produktionsanlage in Vantaa, das ist nördlich von Helsinki gelegen, wenn man sich da umschaut. Es braucht also schon nicht gerade nichts, um Solein herzustellen. Es ist auch einiges an Investitionskosten natürlich damit verbunden. Das sagt auch Patrick Rüss von der ETH in Zürich. Er forscht selber mit Proteinen und hat die Entwicklung von Solein verfolgt. Er hat sich auch Studien angeschaut, die die Firma Solar Foods veröffentlicht hat. Insgesamt attestiert er als Experte dem Herstellungsprozess von Solein aber eine gute Nachhaltigkeit.
1: Und wie realistisch ist es, dass sich diese Nahrung aus Luft dann tatsächlich bis auf unseren Teller durchsetzt? Denn Ideen für neuartige und nachhaltige Produkte gibt es unzählige.
0: Ja, das ist genau die Frage. Für die Hersteller ist Solein nichts weniger als eine Revolution in der Nahrungsmittelproduktion. Wenn man aber den Proteinforscher Patrick Rüss fragt, steht die Bewährungsprobe am Markt noch bevor. Denn um sich durchzusetzen, kann die Idee hinter einem Produkt und seine Nachhaltigkeit noch so gut sein. Für die Konsumenten zählt laut ihm vielmehr der Preis. Und da konkurriert Solein laut dem Experten am Ende mit dem Sojaprotein, das sehr günstig sei. Die Firma Solar Foods arbeitet an den Kosten etwa mit weiteren Fabriken, um mit höheren Produktionskapazitäten den Preis runterzubringen und sagt, derzeit sei Solein preislich bereits konkurrenzfähig mit dem Molkenprotein. Spannend finde ich aber, dass die Produktion nicht nur hoch, sondern auch herunter skaliert wird. Der Herstellungsprozess soll nämlich so klein werden, dass er künftig gar auf einem Raumschiff Platz hat. Mit einer Art Solein-Essensautomat soll dann auch Nahrung für Astronautinnen und Astronauten produziert werden.
1: Das Ziel ist also, dass Solein auch Menschen im Weltraum essen können und dort die Menschen ernähren soll. Wieso wollen die finnischen Erfinder sogleich ins Weltall, bevor sich ihre Entwicklung überhaupt irdisch durchgesetzt hat?
0: Ja, das läuft parallel. Auf der Erde geht es für Solein nun erstmal noch um die Marktzulassung. Die gibt es schon in den USA und in Südkorea und soll womöglich dieses Jahr noch in der EU erfolgen. Und im Weltraum, da läuft ein Forschungsprojekt mit der ESA, mit der Europäischen Raumfahrtagentur.

0: In den jetzt angebrochenen letzten Jahren der internationalen Raumstation ISS sollen die Mikroben also ins All fliegen, damit man sehen kann, wie sie sich in der Schwerelosigkeit verhalten. Wenn es gut geht, soll der Solein-Automat aus Nebenprodukten der Raumkapsel gespeist werden, also zum Beispiel mit dem CO2 der Kabinenluft. Für die Erfinder von Solein ist es am Ende auch der Tatbeweis für ihre Idee. Wenn man sogar im All vor Ort Nahrungsmittel produzieren kann, dann ist das tatsächlich mit minimen Ressourcen möglich.
1: Felicin Otto war das, Nordeuropa-Korrespondentin von SRF. Und das war der Firma 4 Podcast vom Mittwoch, dem 15. Juli. Wir haben ihn am Vormittag aufgezeichnet. Danke fürs Interesse, sagt Vera Deragisch.

0: Die Nachrichten von SRF um 11 Uhr mit Lukas Lüthi. Und zuerst geht es um Gemüse und Pflanzen, die aus Asien in die Schweiz importiert werden. Bei Kontrollen sind bei rund einem Drittel der Proben zu hohe Pestizidrückstände festgestellt worden. Das schreibt die Lebensmittelkontrolle Solothurn. Im Kanton gibt es mehrere Importeure, die sich auf Gemüse aus Asien spezialisiert haben. Besonders betroffen seien Basilikum, grüne Chilis oder Wasserspinat. Bei diesen Gemüsen seien gleich mehrere Pestizide gefunden worden. Und eine Probe Bohnen habe unter anderem Nikotinrückstände enthalten, schreibt die Lebensmittelkontrolle. Nikotin kann als Pestizid eingesetzt werden, in der Schweiz ist der Einsatz aber verboten. Die Lebensmittelkontrolle Solothurn hat im letzten Jahr bei 10 Verkaufsstellen insgesamt 38 Proben erhoben, zusammen mit den Kantonen Aargau und Zürich. Wir bleiben in der Schweiz mit Kurzmeldungen. Im Kanton Luzern waren zahlreiche Feuerwehren gestern über mehrere Stunden im Einsatz. Grund war ein Gewitter, schreibt die Kantonspolizei Luzern. Über 60 Notrufe seien eingegangen. Bäume seien umgestürzt, Regenwasser floss in Keller und Garagen und herabfallende Äste hätten Fahrzeuge beschädigt. In Neunkirch sei ein Arbeiter leicht verletzt worden, weil er von einem herumfliegenden Metallteil getroffen wurde. Im Kanton Aargau warnt die Polizei vor Trickdiebinnen und Dieben. In letzter Zeit seien vermehrt sogenannte Kettentrickdiebe aktiv gewesen, schreibt die Aargauer Polizei. Beim Kettentrick verwickeln die Täterinnen und Täter ihre Opfer in ein Gespräch und legen ihnen dann angeblich als Zeichen des Dankes eine wertlose Halskette um. Dabei stehlen sie unbemerkt den echten Schmuck, den die Opfer tragen. Die Polizei empfiehlt, sich von Fremden keinen Schmuck anlegen zu lassen und den eigenen nie aus der Hand zu geben. Seit es im Krieg zwischen den USA und dem Iran erneut Angriffe gibt, sind im Iran hunderte Menschen verletzt oder getötet worden. Es habe mehr als 260 Verletzte gegeben, heißt es von der iranischen Regierung. Und allein bei den Angriffen der letzten Tage seien mehr als 30 Zivilpersonen ums Leben gekommen. Bei den US-Angriffen der letzten Nacht seien zudem 7 Soldaten getötet worden, schreibt die iranische Nachrichtenagentur Tasnim. Seit mehr als einer Woche greifen die USA den Iran wieder an. Der Iran seinerseits greift Länder in der Region an, die mit den USA verbündet sind. Und der Blick aufs Wetter. Heute ist es teils sonnig, teils bewölkt. Am Vormittag wird es nur lokal nass. Am Nachmittag gibt es einige Gewitter. Dazu ist es weiterhin schwül bei 27 bis 32 Grad. Das waren Nachrichten von Radio SRF. Verantwortlich Jan von Tobel.
1: 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Und da steht bei uns jetzt die Frage im Zentrum: Wonach suchen junge Männer? Genau, darum dreht sich's in der Sendung Fokus.
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0: Wann ist ein Mann ein Mann? Der Herbert Grönemeyer hat diese Frage 1984 gestellt und so richtig beantwortet ist sie bis heute nicht. Mein Fokusgast ist der Kambis Nuri. Er ist Co-Leiter der Fachstelle Oh Boy. Er gibt Workshops an Schulen, redet mit jungen Männern über Männlichkeit, Grenzen, Gefühl oder auch Verantwortung. Und er macht auch Täterarbeit mit Männern. Kambis Nuri, du arbeitest mit jungen Männern. Wenn man die Frage von Grönemeyer innen würde stellen, wann ist denn für sie ein Mann ein Mann?
1: Das ist eine sehr gute Frage, die stellen wir nämlich auch in unseren Workshops. So, hey, mit welchen Erwartungen sind ihr aufgewachsen und was habt ihr selber an Erwartungen an euch selber als Männer? Und das ist schon noch recht erschreckend, das hat jetzt noch nie anders ausgesehen. Und zwar sind einfach die klassischen Männlichkeitsanforderungen, die jetzt der Grönemeyer auch gesungen hat, ein Mann muss dominant sein, ein Mann muss einen Status haben, ein Mann muss viel Geld verdienen und der Mann muss die Familie beschützen. Also das ist immer noch sehr das gängige Bild, was die Jugendlichen uns auch zurückmelden.
0: Überrascht euch das? Oder hätte ich das am Anfang überrascht?
1: Nein, das überrascht mich nicht. Erstens bin ich selber mit diesen Glaubenssätzen aufgewachsen. Und zweitens, das ist nach wie vor der Mainstream. Das ist das, was uns glauben gemacht wird. Ein Mann ist höher. Ein Mann muss sich am Morgen, wenn er aufsteht, sporten, dass er alles unter einem Dach kriegt. Das heisst, er muss nur am besten Sport machen, er muss sehr fleissig sein und er muss vor allem all das gleichzeitig können, indem er auch seine Emotionen abdrückt. Das heisst, er darf nicht traurig sein, weil das braucht ja Energie. Er darf nicht verletzt sein. Er muss immer, immer, immer Gas geben. Und darum überrascht es mich gar nicht. So bin ich selber auch aufgewachsen.
0: Also was hast denn du für Männerbilder gehabt, wo du aufgewachsen bist? Also du bist mit, ich muss vielleicht schnell ausholen, du bist mit 6 aus Afghanistan in die Schweiz gekommen. Du bist mehrfacher Schweizer Meister im Schachspielen, darum auch in Sportgymi. Hast angefangen Wirtschaft zu studieren, heute bist du Sozialarbeiter. Mit was für Bildern bist du, Männerbilder, bist du aufgewachsen oder Vorbilder?
1: Wie du gesagt hast, ich bin aus Afghanistan in die Schweiz geflüchtet. Das heisst, bei mir sind 2 Lupen drauf gewesen. Ich bin doppelt aufgefallen. Einmal als migrantischer Mann. Also man sieht es mir mehr an und man hat mich auch, vor allem nach 9-11 hat man mich sehr fest mit muslimischem Mann, mit einem gefährlichen Mann, mit Terrorismus in Verbindung gebracht. Das heisst, ich war dort sehr stark früh bemüht gewesen, zeigen, dass ich nicht gefährlich bin. Also einmal bin ich selber von Diskriminierung betroffen gewesen und einmal bin ich als Mann aufgewachsen. Das heisst, ich bin auch mit diesen Glaubenssätzen aufgewachsen. Ich muss hart sein, ich muss dominant sein, ich darf ja nicht traurig sein, ich darf nicht brüllen, ich muss immer Gas geben. Und ja, weil ich aus Afghanistan gewesen bin, weil ich nicht weiss bin, weil ich den Schweizer Pass noch nicht hatte, weil meine Eltern noch nicht genug Geld hatten, habe ich einfach versucht, noch lauter zu sein. Weil es ist so, ja, ich muss mich ja noch männlicher verhalten, noch mehr Fleiss reinstecken und so bin ich verkümmert. Also wie viele andere Männer auch, zum merken, hey, was mache ich eigentlich da? Es tut mir wieder gut und ich habe die ganze Zeit aber die Maske an, um ja auch genug performen, ja auch zeigen, hey, ich nehme es gegen jeden auf. Und du hast es mega gut angesprochen, hey, ja, ich habe auch Schach gespielt, ich war in der Nationalmannschaft gewesen und habe alles gegeben und gemerkt, es langt nicht, dass ich glücklich bin. Ich bin immer noch am gleichen Ort, ich bin nur am Performen. Ich bin nicht ich selber.
0: Und du bist mit einem starken Mann, einem starken Bruder aufgewachsen. Mhm. Die haben beide Wirtschaft studiert. Mhm. Du hast das auch angefangen. Ja. Und dann ist es abgebrochen. Was war das für ein Moment für dich?
1: Genau, also ich bin auch mit diesen Vorbildern aufgewachsen. Also einmal sicher mein Vater war Politiker in Afghanistan. Mein Bruder hat Wirtschaft studiert. Ich habe sehr fest zu ihnen aufgeschaut. Ich habe aber auch natürlich Fernsehen geschaut. Im Fernsehen der Mythos vom starken Mann, von James Bond bis Batman, all das Zeugs, das sehen wir. Das macht etwas mit uns. Und mit diesen Glaubenssätzen bin ich aufgewachsen und habe darum dann auch angefangen Wirtschaft zu studieren. Weil ich dachte, hey, ich muss viel Geld verdienen, erfolgreich sein. Bis ich dann mit so 22, 23 gemerkt habe, das geht nicht mehr auf. Also, weil ich mich mit Rassismus auseinandergesetzt habe. Weil ich gemerkt habe, hey, ich werde selber diskriminiert, meine Familie wird diskriminiert. Und so konnte ich dann auch eine Brücke schlagen hey, das ist auf dem gleichen Kontinuum. Ich bin von Rassismus betroffen, ich bin aber auch ein Mann. Das heisst, Männlichkeit spielt auch eine Rolle. Und ich drücke auch auf die anderen ab, nämlich auf die Frauen und auf andere Männer, dass ich in dieser imaginären Ranghöhe weiter raufkomme. Und auch sicher, ich hatte das Glück gehabt, dass ich mega tolle Frauen in meinem Umfeld hatte. Also meine Mami, meine Schwester und viele, meine damalige Partnerin und viele Freundinnen, die mit mir ins Gespräch gegangen sind, die die Geduld hatten, weil ich bin definitiv auch einer von diesen Männern gewesen, der grenzüberschreitend war. Und die Auseinandersetzung hat mich dazu gebracht, dann auch mit Schach aufhören, merken, hey, das tut mir nicht gut. Auch merken, hey, Wirtschaft studiere ich eigentlich nicht, weil ich das will, sondern weil ich das Gefühl habe, das sind Erwartungen. Ich möchte eigentlich viel lieber mit Menschen arbeiten und mich möchte eine Verantwortung übernehmen. Und zwar eine Verantwortung auch aus der Perspektive, dass ich ein Mann bin. Mhm. Ich bin einer von denen, der Gewalt angewendet hat. Und
0: also was heisst, du hast Gewalt angewendet?
1: Hey, ich bin sicher auch der gewesen, der sexistische Sprüche gemacht hat. Mhm. Ich bin sicher auch der gewesen, wenn meine Freunde so Sprüche gebracht haben oder wenn einer im Ausgang jemanden betatscht hat. Ich bin nicht dazwischen. Und das sagt, Agota Lavoie sagt das mega gut. Sie sagt, der Mann, der einen Spruch klopft, einen sexistischen Spruch, der wachst auf dem gleichen Nährboden auf wie der Mann, der schwere Gewalt anwendet. Und solange der Alltagssexismus okay ist, solange wir Männer uns nicht dagegen einsetzen, wird die Gewalt nicht verhindert. Also wir dürfen nicht nur an die Spitze schauen, wo die schwere Gewalt angewendet wird. Wir müssen wirklich auf die Basis von unserer Gesellschaft anschauen. Und das ist der Alltagsrassismus und da sind wir alle mit drin.
0: Also, aber das ist natürlich genau der Moment, oder? Wenn ein paar Sprüche machen, du bist in einer Gruppe und dann aufstehen und sagen, hey, das ist überhaupt nicht lustig. Schwierig, das ist eine Herausforderung.
1: Schwierig. Es braucht Mut, es braucht Auseinandersetzung und das lernen wir Männer halt auch. Du setzt dich nicht gegen den Mann. Also du tust einem Mann wollen gefallen. Und wenn du in dem Moment in einer Gruppe, wo alle lachen, ja, dagegen sprichst, dann gefällst du diesen Männern nicht. Das ist auch noch spannend. Das ist etwas, was wir in den Workshops sehr häufig erleben. Sobald wir es schaffen, mit den Jugendlichen in die Beziehung hineinzukommen, sagen sie uns häufig, und das habe ich genau gleich gefühlt als 16-Jährige, sagen sie uns, ebenfalls, ich habe am meisten Angst vor meinen Kollegen, vor anderen Männern, weil ich könnte abgewertet werden. Ich könnte meine Ranghöhe verlieren und es wird gegen mich verwendet.
0: Also und wenn du dich stark machst und findest, hey, der Spruch geht jetzt gar nicht, dann heisst es, hey, was bist denn du für einen?
1: Genau, was bist denn du für einen? Und dann kommen all die Glaubenssätze natürlich wieder, wo man den Jugendlichen abmacht. Man sagt, hey, bist du eine Frau? Was bist denn mit dir? Was bist denn du für ein Wolke? Etc. Und ja, das braucht Mut. Mhm. Ich glaube aber, es geht nicht ohne. Also ich glaube, das ist so, wir Männer müssen jetzt aufstehen. Es ist schon sehr vieles gemacht worden für den Gleichstellungsbereich. Häufig von Betroffenen, von Frauen, von Menschen, die sehr viel Energie hineingesteckt haben. Und wir sind bis jetzt so nicht dabei gewesen.
0: Also was heisst wir?
1: Wir Männer. Mhm. Wir Männer sind bis jetzt nicht dabei gewesen. Wir Männer sind in eine Abwehrhaltung hinein. Wir verlernen auch zuhören. Wir gehen sofort in Angriff über, hey nein, es ist doch nicht so, es ist doch nur ein Witz.
0: Ja, auf das hätte ich noch hoffen, ich möchte noch schnell bei dir bleiben. Mhm. Warum hast du dich für das Thema eben Männlichkeit entschieden, dass du mit jungen Männern gehst reden, mit Jungs in der Schule? Hat es einen Auslöser gegeben für das?
1: Hey ja, also der Hauptauslöser war so, dass ich damals in einer sozialpädagogischen Institution gearbeitet habe und hey, Gewalt war an der Tagesordnung. Und dort hat es damals einen schweren Gewaltdelikt gegeben. Mehrere Jugendliche sind auch in U-Haft gekommen. Ein Jugendlicher ist ins Spital gekommen, war mehrere Wochen im Spital gewesen. Und was dort so klar war, ist, man schafft reaktiv. Das heisst, es klopft. Mhm. Und dann fängt man an, wie die Arbeit aufzunehmen, was ist da passiert. Und für mich war es so, hey, nein, das passiert die ganze Zeit. Wir müssen da anfangen, anzuschauen. Und habe mich dann auch angefangen, so mit einem Kollegen zusammen damals, der mit mir zusammen studiert hat, mich mit dieser Thematik auseinandersetzen und merken, da gibt es so viele tolle, vor allem auch natürlich Frauen, die darüber geschrieben haben. Und Statistiken sind vernichtend. Und zwar, die zeigen ganz klar, Gewalt geht vor allem von Männern aus. Nicht nur gegen aussen, sondern auch gegen innen. Also das heisst, wir Männer, wir beginnen auch mehr Suizid. Wir sterben früher. Wir, ja, genau, ich habe es vorher gesagt, die verkümmern richtig emotional, dass wir die Gewalt gegen aussen anwenden können, aber auch gegen innen. Schauen wir an, wieso sind 91% von unseren Gefängnissen von Männern befüllt. Das muss einen Zusammenhang haben mit unserem Verhalten. Und so habe ich mich angefangen, noch vertiefter mit dem auseinandersetzen.
0: Eben, und unter anderem schaffst du machst Täterarbeit, auf das möchte ich unbedingt noch kommen. Aber ich gehe mit euch einen Kurs auch zu Jugendlichen. Was beschäftigen denn die jungen Männer von heute am meisten?
1: Ich glaube, nicht anders als damals, wo der Herbert Grönemeyer das Lied gesungen hat. Und zwar, und auch nicht anders als in unserer Jugend. Und zwar, sie suchen auch Orientierung und sie suchen Zugehörigkeit. Sie möchten gesehen werden, verlernen aber die Instrumente, gesehen zu werden. Und zwar gesehen werden über, wer sie sind, mit allem, was sie haben. Sie haben das Gefühl, sie werden nur gesehen, wenn sie ja dem Männerbild, dem Erfolgreichen, dem Reichen, dem mit dem, wo die Familie ernähren kann, dem, wo sich halt einfach mit Dominanz durchsetzt, erst dann sind sie ein Mann. Und auch da hat es im Fall, natürlich, es ist mega wichtig zu sagen, nicht jeder Mann ist genau gleich, aber es geht um die männliche Sozialisierung. Und das kommen wir alle mit über. Es gibt ein Spektrum dort, der eine wächst anders auf. Eben, ich habe gesagt, ich habe so den migrantischen Background, ich wachse mit einer protestierenden Männlichkeit auf, andere wachsen auf in einem Haushalt, wo vielleicht das noch mehr Thema war, aber wir erleben es alle. Und wir stehen alle unter dem Druck von diesen Bildern.
0: Du hast vorhin gesagt, wegen Grönemeyer, der singt ja auch, Männer sind einsam, streitig. Mhm. Wie fest nimmst du die Einsamkeit oder auch den Scham bei den Männern wahr? Also ist das immer noch wie vor 40 Jahren, wo das Lied aufgenommen worden ist? Ist das noch ähnlich? Oder wie, ja, wie erlebst du das?
1: Also, was Veränderung ist, ist, wenn es etwas sich verändert hat, ist das die Verunsicherung. Also damals im 84, kann ich mir vorstellen, haben Judith, du und ich nicht können im SRF-Studio zusammen uns austauschen über das Thema Männlichkeit. Du, eine Frau, ich, ein ehemals geflüchteter afghanischer Mann, der sich auf einmal im Schweizer Fernsehen über so ein Thema austauschen. Das heisst, es gibt neue Räume, es gibt neue Alternativen. Das hat sich verändert. Aber die Bilder, die Anforderungen an einem Mann, die hat sich nicht verändert. Wir können überall, wenn du TikTok aufmachst, wenn du die Fernseh anlässt, wenn du über die Weltpolitik anschaust, sind nach wie vor die dominanten Bilder von einem Mann, wie er sie hat, und zwar Status, Geld, Dominanz. Und das macht uns Männer einsam, weil wenn wir nur die ganze Zeit dort anschauen, werden wir nicht gegen innen schauen, werden wir unsere Bedürftigkeit nicht mitteilen können. Und das ist das, was wir mega fest bemerken in unseren Workshops mit den Jugendlichen. Sie teilen uns mega häufig mit, dass sie das erste Mal mit Männern, aber auch vor allem mit Erwachsenen geschafft haben, über sich, über die Themen reden, dass es ihnen einmal auch nicht gut geht. Dass sie auch Stress haben, dass sie auch Druck haben. Sie sind häufig vor Übergang in die Lehre, ins Gymi, schaffe ich es nicht. Dann kommt die ganze Frage rund um die Sexualität, rund um, hey, ich möchte auch eine Partnerin, einen Partner. Und sie behalten das alles für sich, weil sie die Maske anhaben. Sie dürfen die ja nicht Hilfe holen, sie dürfen die ja nicht Unterstützung holen. Das heisst, sie sind, das ist das, was sie uns auch zurückmelden, und das ist auch das, an das, was ich noch zurückdenke. Sie sind definitiv einsam. Mhm. Und sie haben sehr viel Scham, auch die Einsamkeit mitzuteilen.
0: Und was braucht es denn? Also, die haben ja auch Freundschaften untereinander. Also, es gibt sicher der, wo über das redet, oder? Wir reden da nie von allen.
1: Genau, genau. Mega wichtig. Wenn ich auch von Männlichkeit rede, rede ich nicht davon, dass alle Männer gleich sind, sondern dass wir Männer mit den gleichen Glaubenssätzen aufgewachsen sind. Und die Glaubenssätze, ja, die sind immer noch hartnäckig die gleichen. Und was sie uns zurückgemeldet, natürlich haben sie Freundschaften und die können auch toll sein. Aber das langt nicht halt, zusammen Fußball schauen, zusammen skaten, zusammen Fußball spielen und vielleicht Bier trinken. das reicht nicht. Also du musst auch anfangen, über dich reden, über deine Emotionen und auch wissen, wie es deinem besten Freund geht. Mich fragen häufig, hey, wie ist das denn bei euch in der Freundschaft? Teilen ihr euch mit? Und am Anfang ist es sehr häufig, ja, wir haben mega tolle Freundschaften. Und wenn man sie dann fragt, haben ihr schon mal einem besten Kollegen erzählt, wie es euch geht, wenn es euch nicht gut geht? Und dann ist immer so, ja, nein, das mache ich natürlich nicht. Wieso sollte ich mich damit belasten? Also das heisst, es ist wieder sehr einsam mit all dem, was ein 15-, 16-, 17-Jähriger muss bewerkstelligen, umzugehen.
0: Ich habe noch das Gefühl, die Wörter fehlen auch.
1: Mega fest. Also ihnen fehlen nicht nur die Vorbilder, sondern auch die Wörter. Weil eben, es wird nicht darüber geredet. Sie melden uns sehr häufig zurück. Hey, das ist das erste Mal, wo ich darüber geredet habe. Und welche Wörter sie aber heute mitbekommen, weil wir Social Media haben, das ist natürlich all das, was auf TikTok und auf Instagram abgeht oder auf diesen Telegram-Chats. Dort kommen die Wörter rüber, aber das sind nicht die Wörter, glaube ich, die wir als Gesellschaft möchten.
0: Ich möchte bei den jungen Männern bleiben, aber ich glaube, man kann ihr Männerbild nicht verstehen, ohne auch zu fragen, welches Frauenbild das sie haben. Viele junge Männer wachsen heute mit Mädchen auf, die selbstbewusst sind, unabhängig Grenzen setzen, erfolgreich sind. Das ist eine gute, eine wichtige Entwicklung. Aber was macht das mit den jungen Männern, die selber eben gar noch nicht wissen, wer sie als Mann sein wollen?
1: Hey, das löst sehr häufig Unmacht, aber auch Abwehrhaltung aus. Es ist auch dort natürlich einfacher, der Frau Schuld zu geben, dass sie das Problem sind an dieser Orientierungslosigkeit oder dieser Einsamkeit von Männern. Und wenn wir, liebe Männer, genau anschauen, dann wissen wir, dass das wahrscheinlich nicht der Fall ist. Dann wissen wir, wie wir uns fühlen, dass wir einsam sind. Und so arbeiten wir auch, wir arbeiten sehr fest mit den Männern oder mit den Jugendlichen, die wir in den Workshops sind, mit der Haltung, hey, das sind auch Menschen, die unter diesen Glaubenssätzen, unter diesen Männlichkeitsbildern leiden. Die haben auch Väter gehabt, die haben auch Onkel gehabt und die sind auch in dieser Gesellschaft aufgewachsen. Das heisst, wir gehen zuerst rein und versuchen, die Jugendlichen zu sehen. Ihnen die Liebe zu geben, wo sie auch suchen, die Orientierung, die Zugehörigkeit. Und wenn wir das schaffen, dann sind sie auch bereit, in einem zweiten Schritt mit uns weiterzugehen und versuchen, Verantwortung zu übernehmen. Und es widerspricht sich nicht. Wenn wir einen jungen Mann, wenn wir zuerst ihm Raum geben und mit ihm in Beziehung gehen und er merkt, hey, er ist okay, dann können wir mit ihm im zweiten Schritt anfangen anzuschauen, hey, und wo ist jetzt deine Verantwortung dafür, dass es dir künftig besser geht? Aber auch, dass du nicht einer von denen bist, der die anderen abdrückt. Und auch sogar am besten, dass du einer von denen bist, der sich auch einsetzt, wenn es Ungerechtigkeit gibt. Und in einem dritten Schritt öffnen wir dann auch wieder mit ihnen, wenn sie so weit gewesen sind. Hey, und was für eine Männlichkeit kannst du künftig leben? Die Schubladen, die sind so eng. Lass uns doch das zusammen aufmachen. Und das funktioniert gut. Also die Gleichzeitigkeit halten, sie zu sehen, in einen Raum geben, sie unterstützen, aber auch sie in die Verantwortung nehmen.
0: Meine, viele junge Männer hören ja, sind stark, aber nicht dominant, sind verletzlich, aber nicht toxisch. Hat das auch mit dem zu tun, das Suchen, woher gehöre ich? Oder absolut. Wie soll ich sein?
1: Also sie kommen die Bilder auch mit über, natürlich. Und das führt zu dieser Verunsicherung. Und da möchte ich uns Erwachsenen in die Verantwortung nehmen. Es ist natürlich eine Augenwischerei, wenn man sagt, hey, das ist schon da, dass die jungen Männer so sein können. Weil wir leben als Vorbilder. Wir zeigen ihnen ganz klar auf, es funktioniert nicht. Es ist noch nicht gereicht, die Gleichstellung, dass Frauen und Männer mit den gleichen Bildern, mit den gleichen Chancen aufwachsen. Und deshalb braucht es flächendeckend die Arbeit mit den Männern auch, damit wir künftig Gewalt verhindern können. Ich habe vorher Dagota Lavoie zitiert. Ist ganz klar, wir müssen an der Basis ansetzen, an diesen Bildern, um die schwere Gewalt verhindern. Die schwere Gewalt allein nur dort oben ansetzen, langt nicht.
0: Gleich nochmal zurück zum Bild, das Sie haben von Frauen. Was für Bilder begegnet ihr da bei den jungen Männern?
1: Auch widersprüchliche. Auf der einen Seite möchten sie immer noch der Beschützer sein von ihren Partnerinnen. Möchten sie noch immer der sein, der in der Beziehung das Sagen hat. Möchten sie immer noch der sein, der die Familie ernährt. Und gleich sagen sie, hey, ich finde es auch cool, wenn, und dort ist es spannend, sie machen meistens den Bezug zu der Schwester oder zu der Mutter. Ich finde es aber auch cool, wenn meine Mutter oder meine Schwester nicht mehr ausgesetzt ist diesen sexuellen Belästigungen, dieser Gewalt. Und dort versuchen wir mit ihnen zusammen anzuschauen, hey, das ist das isoliert, nur auf deine Schwester und auf deine Mutter umzusetzen und das in Form von, dass deine Schwester halt nicht einfach in den Ausgang kann, so beschützest du sie lange nicht. Wir müssen dann schauen, wieso musst du sie beschützen? Und dann passiert häufig die Brücke, aha, ich beschütze sie ja von anderen Männern. Und es ist okay, wie sie sind. Wir Männer müssen da nachkommen. Und das ist so die Brücke, die man versucht, mit ihnen zu schlagen. Hey, ihr profitiert auch von an diesen Bildern zu arbeiten.
0: Was sicher ist, man kann nicht alle jungen Männer in einen Topf rühren, das ist klar. Aber es gibt die, die sich orientierungslos fühlen, verunsichert fühlen und da das auch Gefahr besteht, dass sie im Internet bei Influencern, bei Foren, dass sie dort einfache Antworten auf ihre Fragen bekommen. Wir reden da von Manosphere und Cambis. Was versprechen so Figuren wie Andrew Tate und so weiter einem jungen Mann? Warum sind die so attraktiv, gerade für junge Männer?
1: Sie sind so attraktiv, weil sie für sehr berechtigte Fragen, und zwar die Frage, die junge Männer haben, nach Orientierung, nach Zugehörigkeit, nach gesehen werden, dass sie die Fragen aufnehmen und aber die falschen Antworten geben. Sie mit Wut füttern. Und Wut und starke Emotionen, das tut auch auf Social Media, tut das befeuern, dass die Videos immer weiterkommen, dass da mehr Like gibt, dass mehr die Leute draufbleiben, auf Wut reagiert man anders. Und ich glaube, unsere Aufgabe als Fachpersonen, als Erwachsene oder wie auch immer wir uns durch die Welt bewegen, ist, nicht auf die Wut reagieren, sondern mit Verbundenheit, mit ihnen in Beziehung gehen, ihnen Kontakt anbieten, ihnen Gespräche anbieten und Alternativen zu bieten, um die Orientierungslosigkeit oder können über die Orientierungslosigkeit reden oder Verbundenheit können herstellen.
0: Mhm. Aber so ganz konkret, was wird denn angeboten? Also wir haben ja bei SRF durch die Podcast-Serie Alpha Boys, junge Männer, die mit ihren Rollenbildern, Status und eben Unsicherheiten kämpfen. Wie nahe ist das an dem, was du in deiner Arbeit erlebst?
1: Das ist mega nahe. Also die Jugendlichen, die wachsen mit diesen Glaubenssätzen auf. Wir kommen sehr viele Anfragen über, wo es nicht nur auf den Pausenplätzen sichtbar wird, dass die Jugendlichen untereinander so reden, sondern auch in den Schulzimmern rum sind. Und hey, es ist mega verlockend, wie sie in dieser Podcast-Serie vom SRF aufgezeigt worden ist. Es ist mega verlockend, dem Ruf nach Geld, Status, Frauen, Autos, wie dem nachzugehen und sagen, hey, das gibt mega Hoffnung, ich setze jetzt mal da drauf und ich tue jetzt wirklich um 4 Uhr morgens aufstehen und mich abrackern, Frauen herabsetzen, weil ich fühle mich ja schlecht, das ist ja auch noch das Spannende, mit dem Gefühl spielen sie ja mega, weil viele Männer sind natürlich auch in dem Alter, wie alle Menschen nach Orientierung am Suchen und es wird die Frage aufgenommen, du suchst Orientierung. Also die Frauen sind schuld, der Feminismus ist schuld. Jetzt musst du einfach hart genug an dir arbeiten, lass dich nicht verarschen, dann erreichst du deine Ziele auch. Und wieder zum dort zurückkommen ist, wenn wir nur auf die Jugendlichen zeigen, die die Videos anschauen, dann werden wir unserer Verantwortung nicht wahr. Wir vermitteln den Jugendlichen ähnliche Bilder. Was Andrew Tate und Manosphere macht, sie verstärken es noch, sie machen Business damit, sie machen Geld damit.
2: Sagt Cambis Nouri, er ist Co-Leiter der Fachstelle Oh Boy. Ja, der arbeitet auch mit Männern, die Grenzen überschritten haben und gewalttätig geworden sind. Wie Nouri in der Täterarbeit mit den Männern umgeht, wie er dabei vorgeht, das erzählt er in der Langversion dieses Gesprächs, zu finden auf srf.ch/audio oder natürlich jeder anderen Podcast-Plattform. Jetzt geben wir hier ab an die Nachrichtenredaktion.

0: Die Nachrichten von SRF um 11:30 mit Patrick Walter. Zuerst geht es um Gemüse und Pflanzen, die aus Asien in die Schweiz importiert werden. Bei Kontrollen sind bei rund einem Drittel der Proben zu hohe Pestizidrückstände festgestellt worden. Das schreibt die Lebensmittelkontrolle Solothurn. Im Kanton gibt es mehrere Importeure, die sich auf Gemüse aus Asien spezialisiert haben. Besonders betroffen seien Basilikum, grüne Chilis oder Wasserspinat. Bei diesen Gemüsen seien gleich mehrere Pestizide gefunden worden und eine Probe Bohnen habe unter anderem Nikotinrückstände enthalten, schreibt die Lebensmittelkontrolle. Nikotin kann als Pestizid eingesetzt werden, in der Schweiz ist der Einsatz aber verboten. Die Lebensmittelkontrolle Solothurn hat im letzten Jahr bei 10 Verkaufsstellen insgesamt 38 Proben erhoben, zusammen mit den Kantonen Aargau und Zürich. Weiter mit Kurzmeldungen. Im Kanton Luzern waren zahlreiche Feuerwehren gestern über mehrere Stunden im Einsatz. Grund war ein Gewitter, schreibt die Kantonspolizei Luzern. Über 60 Notrufe seien eingegangen, Bäume seien umgestürzt, Regenwasser floss in Keller und Garagen und herabfallende Äste hätten Fahrzeuge beschädigt. In Neunkirch sei ein Arbeiter leicht verletzt worden, weil er von einem herumfliegenden Metallteil getroffen wurde. Im Kanton Aargau warnt die Polizei vor Trickdiebinnen und Dieben. In letzter Zeit seien vermehrt sogenannte Kettentrickdiebe aktiv gewesen, schreibt die Aargauer Polizei. Beim Kettentrick verwickeln die Täterinnen und Täter ihre Opfer in ein Gespräch und legen ihnen dann angeblich als Zeichen des Dankes eine wertlose Halskette um. Dabei stehlen sie unbemerkt den echten Schmuck, den die Opfer tragen. Seit es im Krieg zwischen den USA und dem Iran erneut Angriffe gibt, sind im Iran hunderte Menschen verletzt oder getötet worden. Es habe mehr als 260 Verletzte gegeben, heißt es von der iranischen Regierung. Und allein bei den Angriffen der letzten Tage seien mehr als 30 Zivilpersonen ums Leben gekommen. Bei den US-Angriffen der letzten Nacht seien zudem 7 Soldaten getötet worden, schreibt die iranische Nachrichtenagentur Tasnim. Seit mehr als einer Woche greifen die USA den Iran wieder an. Der Iran seinerseits greift Länder in der Region an, die mit den USA verbündet sind. Die Börsendaten von SIX. Der Swiss Market Index liegt im Moment bei 14.251 Punkten plus 0,1%. Der Euro wird zu 92,58 gehandelt und der Dollar zu 81,04. Der Blick aufs Wetter noch. Heute ist es teils sonnig, teils bewölkt. Am Vormittag wird es nur lokal nass. Am Nachmittag gibt es dann einige Gewitter. Dazu ist es weiterhin schwül bei 27 bis 32 Grad. Das waren Nachrichten von Radio SRF. Verantwortlich war Jan von Tobel.
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4: Zehntig Tagesgespräch feiert in diesem Jahr ihren 25. Geburtstag. Aus dem Grund laden wir Gäste aus der Vergangenheit, die in dieser Sendung ihre Spuren hinterlassen haben, wieder ein. Zu denen gehört auch der ehemalige Bundesrat Pascal Couchepin. Rebonjour im Tagesgespräch, Pascal Couchepin.
5: Bonjour.
4: Wir haben gestern über Themen wie die AHV und die Krankenkassenprämien gesprochen. Zwei Themen, die Sie als Innenminister besonders beschäftigt haben. Heute wollen wir ein wenig über die Deutsch- und die Westschweiz sprechen und auch über unser Verhältnis zur EU und zur Europa. Ein Thema, das Sie auch immer umgetrieben hat als Bundesrat. Herr Couchepin, aber vielleicht zuerst, wir sind hier in Martigny bei Ihnen zu Hause. Eine Frage, die ich mir immer wieder gestellt habe, ist, Sie sind ein sehr weltoffener Mensch, Sie sind immer viel gereist, aber in Martigny sind Sie geboren, da wohnen Sie noch heute. Was fasziniert Sie eigentlich so an dieser kleinen Stadt?
6: Es ist meine Stadt. Ich habe Wurzeln in dieser Stadt. Meine Familie ist hergekommen, nachdem sie von Frankreich emigriert hat. Das war am Anfang des 19. Jahrhunderts. Viele Leute, die nahe von meiner Familie waren, haben Verantwortung in dieser Stadt genommen. Hier ist mein Vater gestorben, als ich noch 5 Jahre alt war. Ich habe immer hier gelebt und Ich glaube, diese Stadt ist besonders in Wallis. Sie war immer liberal, seit 1848. Immer absolut Mehrheit der Liberalen, obwohl die Zahl der Bevölkerung ist von 6.000 Einwohnern, wenn ich die Politik angefangen habe, auf 22.000 jetzt. Es gibt nicht große Probleme. Wir haben immer etwas vorausgesehen. Grundstücke gekauft, denn es gab eine Extension, um Schulen oder Kindergarten zu machen. Es gibt, glaube ich, sehr wenig Probleme mit der Kita. Wir haben genügende Kita. Wir haben die Ausländer integriert von Anfang an. Sogar einmal war es die Initiative des Schuldirektors. Er hatte mich nicht gesagt und schlussendlich habe ich bemerkt, es gab doch Söhne von Immigranten da, ohne dass man davon spricht. Ich habe gesagt, wenn es gut geht, warum sollte man das verhindern? Also wirklich, wir machen seit 30 Jahren ein Fest der fünf Kontinenten, immer mit Erfolg und ohne Zwischenfall. Es ist organisiert von den ausländischen Gesellschaften, die hier Leute haben, die leben. Bis jetzt, aber jetzt hat man eine SVP seit letztes Mal und ich habe den Eindruck, sie versuchen Probleme zu schaffen. Aber wir versuchen Probleme zu lösen. Und das ist vielleicht der Unterschied.
4: Man muss sagen, Sie waren Stadtpräsident von Martigny und Ihre Tochter ist heute Stadtpräsidentin von Martigny. Es gibt also so wie eine Couchepin-Dynastie hier.
6: Nein, es gibt eine Familie, die immer Interesse für die Politik gezeigt hat. Ich sage, zwischen mich und meine Töchter gibt es, glaube ich, 4 Stadtpräsidenten. Also es ist keine Dynastie, aber die Leute wissen, dass wir Interesse haben und dass wir bis jetzt, und das ist immer der Fall mit meiner Töchter, ehrlich regieren, frei sind, aber mit Toleranz.
4: Nach links und ein bisschen weniger nach rechts?
6: Ja, wir hatten immer gute Beziehungen mit den SP hier und ich erinnere mich, am Anfang, man kann das jetzt sagen, es war vor 30, 40 Jahren, man hat einige Male sogar Freisinnigen gefragt, SP zu wählen, weil wir wollten ein SP-Mitglied des Gemeinderates, nicht nur eine CVP-Opposition haben. Jetzt, es ist nicht mehr nötig, vielleicht sollten wir ein wenig bremsen, die Geschenke an die Linken oder an die anderen Parteien, weil es nicht langsam klappt, die Mehrheit.
4: Etwas, das Sie auch immer beschäftigt hat, war das Verhältnis zur Deutschschweiz. Ich meine, Sie leben in einem zweisprachigen Kanton im Wallis und auch in einem Tagesgespräch sprachen Sie in der Vergangenheit über die Deutsch- und die Westschweiz. Hören wir doch kurz rein.
5: Ja. Es ist wahr, dass die Welschen haben ein anderes Verhältnis zur Muttersprache als die Deutschschweizer. Die Deutschschweizer zweifeln, ob sie wirklich Deutsch sprechen oder nicht.
4: Also ich zweifle jetzt hier nicht unbedingt, ob ich wirklich Deutsch spreche oder nicht, aber warum diese Differenzierung, Herr Kuschba?
6: Es ist ein kulturelles Element. Frankreich hat, glaube ich, nie in der Geschichte versucht, alle Leute, die Französisch sprechen, unter ihrem Regime zu haben. Das war nicht der Fall von Italien zur Zeit von Mussolini und auch nicht Staatssache bei den Deutschen. Also man hat ein entspanntes Verhältnis mit Frankreich. Ich erinnere mich, als ich 10 oder 12 Jahre alt war, trafen wir von Zeit zu Zeit junge Leute von Frankreich, die unterwegs waren. Also unsere Verhältnisse sind mit Frankreich gut. Darum, wenn ich in Frankreich bin, von Zeit zu Zeit, man sagt mir, kommen Sie vom Norden Frankreich? Ich sagte, nein, es ist für uns nicht eine Schande, dass man bemerkt, dass er einen Akzent hat. Und also die Deutschschweizer haben ein anderes Verhältnis mit Deutschland, aber es ist gut, es ist Teil der Diversität dieses Landes. Und ich wollte in meiner Jugend Deutsch lernen. Ich wollte in einem Internat der Deutschen Schweiz gehen, Heinsiedel oder eine berühmte Schule dort. Und meine Mutter, die Witwe war, hat gesagt, ja, wir haben nicht mehr Geld genug, um das zu finanzieren. Ich habe versucht, meine Sparnisse zur Verfügung zu geben. Das war nicht möglich. Ich habe das bedauert und als Zeichen meiner Verbundenheit mit Deutschschweiz, wenn ich 20 Jahre alt, habe mich an die NZZ abonniert, um das Leben in der Deutschen besser kennen zu können. Und ich bin immer noch seit 64 Jahren an die NZZ abonniert.
4: Genau, die habe ich effektiv rumliegen sehen bei Ihnen zu Hause. Sie sprechen übrigens auch sehr gut Deutsch. Sie haben ja Deutsch dann auch noch wirklich gelernt. Trotzdem haben Sie immer so über das Verhältnis Deutsch und Westschweiz gesprochen, haben auch so ein bisschen diesen Röstigraben betont. Es gibt dann und wann auch noch diesen Röstigraben, aber der Stadt-Landgraben, der wird doch immer wichtiger, Herr Kuschper. Also Genf und Lausanne, die stimmen oft wie Zürich und Basel. Da tut sich gerade etwas.
6: Zuerst über den Röstigraben. Ich habe immer gekämpft gegen die Idee, dass es gibt einen tiefen Sprachgraben. Ich glaube, es ist nicht der Fall, weil die Sprache ist für uns weniger wichtig als Identitätsfaktor, als die deutsche Reise, Deutschschweiz. Also zweitens, ein Graben zwischen Land ich würde sagen, es ist normal, dass es gibt Unterschiede zwischen den Interessen der Einwohner einer Stadt und die Interessen der Einwohner eines Dorfes. Aber macht das eine differenzierte Identität? Das glaube ich nicht. Wenn ich nach Genf gehe, bei gewissen Gelegenheiten fest, sie sind mehr patriotisch als wir.
4: Aber sie sind auch mehr links.
6: Ja, sie haben das Recht zu machen, wenn sie wollen. Ich bedauere das, aber man soll sie überzeugen. Es ist nicht unmöglich, weil es gibt auch Städte, die von Zeit zu Zeit mehr bürgerlich abstimmen. Ich glaube, ein wenig die Schwäche von den Bürgerlichen in der Städten ist, dass sie Schwierigkeiten haben, direkt den einfachen Bürger anzusprechen. Aber es gibt Leute in Genf oder auch in Mode in Genf ist gewählt auch in den Stadtkreisen. Ich glaube, man soll aufpassen, man soll aufmerksam sein, aber diese Unterschiede sind nicht groß genug, um eine Kluft in der Schweiz zu provozieren.
4: Zum Thema Deutsch und Westschweiz passt auch, dass der Sprachenstreit wieder aufgeflammt ist. Das ist ein altes Thema, das immer wieder kommt. Die Frage ist, soll die Deutschschweiz in der Primarschule weiter Französisch anbieten oder eben nicht? Nein, sagen diverse Deutschschweizer Kantone. Zum Französisch in der Schule hatten Sie noch vor Jahren eigentlich eine klare Haltung. Hören wir doch kurz rein, was Sie damals in einem Tagesgespräch sagten.
5: Lieber Lust, Englisch zu sprechen, als Zwang, Französisch zu sprechen, wenn man das nicht will.
4: So eine typisch liberale Haltung. Man soll so quasi das machen, zu was man Lust hat und auch ein bisschen Selbstverantwortung übernehmen, selbst als junger Schüler. Würden Sie heute noch dasselbe sagen?
6: Ja, ich würde das sagen. Es ist nicht Sache des Kantons, des Welschen, zu den Zürcher zu sagen, sie sollen das machen oder etwas anders machen. Ich hoffe, dass die Zürcher auch Rücksicht auf unsere Anwesenheit, an unsere Teilnahme an dieser Eidgenossenschaft akzeptieren. Und ich soll sagen, wenn ich höre die Kommentare von Herrn Eschbach, glaube ich, es heißt Eschbach, der SVP, Nationalrat.
4: Eschi, Thomas.
6: Entschuldigung, es war nicht absichtlich, dass ich das falsch gemacht habe, aber die deutschschweizerischen Namen sind immer ein wenig schwieriger zu erinnern als ein welcher Name. Also das Herr Eschi hat nach der letzten Abstimmung gesagt über Wir wollen nicht unter der Herrschaft der Welschen und der Espe der Städte sein. Macht mir mehr Sorgen als die Diskussion in einem Parlament über das Problem der Sprachen.
4: Aber in einem Vielsprachenstaat wie der Schweiz, und wir sind ein Vielsprachenstaat, da muss man doch schauen, dass ein minimaler Zusammenhalt besteht. Und das läuft natürlich auch über den Sprachunterricht.
6: Ja, aber man soll nicht übertreiben, sogar wenn man in Französisch früh in der Schule lernt. Wie viele Leute sind noch fähig, nach 10 Jahren, nachdem sie die Schule verlassen haben, ihre französische Kenntnisse zu haben? Es ist mehr Symbolik als Wirklichkeit. Ich hoffe, dass Sie immer noch Vergnügen haben, Französisch zu lernen, aber ich würde Sie nicht zwingen aus Patriotismus, weil es ist wahrscheinlich nicht geeignet, um die Verhältnisse unter uns zu verbessern.
4: Zu dieser Äußerung von Nationalrat Thomas Eschi passt vielleicht auch, dass die politischen Spannungen in der Schweiz spürbar sind in diesen Zeiten. Zuletzt wurde die SVP-Initiative zur 10 Millionen Schweiz nur knapp abgelehnt.
6: Seit ich Politik mache, habe ich viele Gelegenheiten, gegen ähnliche Abstimmungen und Vorschläge zu kämpfen. Ich habe Politik gemacht am Anfang der Tätigkeit von Herrn Schwarzenbach. Und die Resultaten waren immer ziemlich knapp. Und es gab mehrere Schwarzenbach-Initiative und dann sind diese Initiative von der SVP wieder genommen. Einige Wochen vor der Abstimmung habe ich in einer Walliser Zeitung geschrieben, schlussendlich werden sie verlieren, aber sie hoffen, dass sie mit 48 verlieren, so dass sie sagen können, fast die Hälfte des Volkes ist mit uns und wir haben keine Verantwortung, um dieses Problem zu lösen. Wir haben jetzt einen Vorschlag gemacht, wurde abgelehnt. Das Resultat der letzten Abstimmung war besser als programmiert, weil wir haben knapp 54% der Stimmen gehabt, aber es genügt nicht, um die Initianten zu machen. Sie werden wiederkommen, weil es ist ihr Hauptmarketingproblem und sie wollen nicht, dass man das Problem wirklich löst, weil so verlieren sie ihr Marketing-Argument, die Machtidentität der Partei.
4: Wir stehen vor einer weiteren historischen Abstimmung, wenn wir jetzt den Blick ein bisschen weiter schon vorauswerfen. Voraussichtlich 227 stimmen wir über das Rahmenabkommen mit der EU ab. Haben Sie da schon Position bezogen?
6: Und natürlich.
4: Und wie ist die?
6: Ich habe eine Streitgespräch mit Herrn Blocher über die Entwicklung der letzten Jahre gehabt und wir haben auch davon gesprochen. Ich bin klar für die Weiterführung der Bilateralen, weil es hat uns gedient und wir brauchen stabile Verhältnisse mit der EU. Ich wiederhole immer, 50% der des Außenhandels der schweizerischen Wirtschaft ist mit der EU. Das heißt, 50% der Waren sind von EU importiert und 50% unserer Waren sind nach EU exportiert. Natürlich, es gibt ein Defizit zu unserem Ungusten, würde ich sagen, aber schlussendlich, es ist kompensiert mit des Handels mit anderen Ländern. Ich habe den Eindruck, dass die Argumente der Gegner sind mehr emotionell als vernünftig.
4: Aber oft verfangen eben diese emotionalen Argumente, also quasi zu zeigen, die Schweiz ist heute schon zugebaut, wir brauchen nicht weiter Zuwanderung.
6: Ja, sprechen Sie von den neuen Bilateralen oder von den letzten Abstimmung?
4: Von der letzten Abstimmung, die auch einen Schatten vorauswirft auf das Rahmenabkommen?
6: Ja, nein. Es war wirklich Taktik für die Befürworter der letzten Abstimmung über die 10 Millionen Einwohner Schweiz. Sie wollten, wie einer gesagt hat, einen letzten Nagel in dem Sarg der Bilateralen. Was sie hassen, ist hassen. Ich nehme ein Wort zu stark, aber es ist emotionell. Ich habe mehrmals mit einigen Leuten, darunter Leute, die ich respektiere für ihre Intelligenz, gesprochen, insbesondere von, nein, ich würde nicht sagen von welchem Kanton, aber ich verstehe nicht, zu ähnlich, es ist etwas emotionell. Und darum beginnen sie wieder mit taktischen Tricks, eine mögliche zusätzliche Schwierigkeit für die Annahme des Bilateralen. Ich spreche von dem Problem der Ständemehr. Als Schweizer bin ich für die Verfassung. Die Verfassung sagt, die Eingenossenschaft ist gemacht von Volk und Kantonen. Und dann gibt es verschiedene Artikel, die erklären, wie man dieses Gleichgewicht zwischen die Demokratie, es heißt Volksmehrheit, und Föderalismus, es heißt Behinderung von Zeit zu Zeit von Volkswillenerklärung, um die Existenz der Kantone zu schützen. Aber in diesem Fall, es gibt keinen Grund, diese spezielle Referendum sui generis, sagen Sie, Sie nennen ein lateinisches Wort so, es sieht wissenschaftlich hervorragend aus, aber es ist nicht, es ist ganz einfach, es ist Opportunismus. Und wenn man beginnt mit der Verfassung, mit Opportunismus zu spielen, in diesem Fall wollen wir die Stände mehr, in diesem Fall vermeiden wir das, das geht nicht. Und die Mehrheit der Juristen sagen klar, für diese Abstimmung braucht es nicht die Ständemehr.
4: Also Sie sind auch dieser Meinung, dass es diese Ständemehr in der Abstimmung über das Rahmenabkommen nicht brauchen wird?
6: Ja, ich habe die Meinungen der meisten Juristen gelesen und insbesondere die Juristen des Krones, also der Verwaltung. Sie sind gut, insgesamt sehr gut sogar. Nein, die meisten Leute sagen, es ist an der Grenze, vielleicht, aber es braucht nun, dass die früheren Abstimmungen wurde ohne Ständemehr gebaut. Also die Ständemehr zu verlangen jetzt ist mit der Hoffnung, dass sie verlieren mit der Direktdemokratie und sie werden verlieren mit einem speziellen Gesetz gemacht, um diese Mehrheit zu verlangen.
4: Trotzdem, die SVP bearbeitet das

0: gibt es die Abstimmung selbst über, wenn man die Stände mehr habt, würde ich das bedauern. Nicht wegen Taktik, aber wegen des Respekts der Verfassung und wegen des Respekts der Direktdemokratie. Und die Direktdemokratie hängt von der Mehrheit des Volkes. Föderalismus verlangt, dass man einige Behindernisse in gewissen, das heißt, wenn es geht um Änderung der Verfassung, ist zugunsten des Kantons, aber es ist eine Behinderung, eine zusätzliche Last gegen die Direktdemokratie. Die Leute, die sagen, wegen der Direktdemokratie sollte man die Stände mehr haben, es ist genau das Gegenteil. Ihre Argumente sind gegen die Direktdemokratie.
1: Jetzt ist es Ihr Parteikollege Ignazio Cassis, der wahrscheinlich voraussichtlich eben diese Urnenabstimmung als Bundesrat dann begleiten wird. Wenn Sie jetzt ihm einen Ratschlag geben müssten, wie er diese Abstimmung gewinnt, wie sähe dieser Ratschlag aus?
0: Also ich kenne Ignazio Cassis. Ich kenne ihn nicht besonders gut. Er war nicht lang im Parlament, als ich Bundesrat war. Ich will ihm keinen Rat geben, weil ich weiß, dass er macht das am besten von seiner Willen. Und das Resultat ist nicht so schlecht. Das Resultat ist sogar gut. Die Bilateralen sind jetzt auf dem Tisch. Die meisten Leute akzeptieren die nüchtern beurteilen, sagen, es ist ein gutes Resultat. Und das ist aber ein wenig sein Verdienst. Darum werde ich ihm keinen Ratschlag geben. Und ich werde ihm sagen, sei glücklich, Bundesrat zu sein. Zeige die Vorteile der Lösungen, die Sie erzielt haben. Und dann gehen wir vor dem Volk, trauen wir das Volk, wenn man nüchtern diskutiert.
1: Monsieur Kuschba, ich danke Ihnen herzlich für dieses
0: Tag. Schon fertig?
1: Es ist schon fertig.
0: Ich hätte noch Stunden gern sprechen können.
1: Das glaube ich Ihnen, das werden wir gerne das nächste Mal tun. Herzlichen Dank.
0: Wenn ich überlebe. Danke.
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3: Es gibt Fortschritte bei den Kinderimpfungen, aber diese reichen bei weitem nicht aus. So kommentieren die Weltgesundheitsorganisation WHO und das Kinderhilfswerk UNICEF die neuesten Zahlen, über die wir eben auch gesprochen haben. Vor allem bei Masern schlagen die Fachleute Alarm. Sandra Birker von der ARD berichtet.
4: Fast 90% aller Säuglinge wurden demnach mindestens einmal gegen Diphtherie, Tetanus und Keuchhusten geimpft. 85% erhielten alle drei empfohlenen Dosen. Nach Ansicht von WHO und UNICEF geht diese Entwicklung in die richtige Richtung. Zur Wahrheit gehört aber auch, dass nach wie vor weniger als vor der Corona-Pandemie geimpft wird. So hätten weltweit noch immer rund 13,5 Millionen Kinder keine einzige Routineimpfung erhalten. Besonders schwierig sei die Situation in Ländern, die von Konflikten oder politischer Instabilität betroffen sind, wie beispielsweise Syrien und der Jemen. Rückläufige Impfquoten gibt es daneben unter anderem aber auch in Südafrika und Teilen Europas. Gründe hierfür sind nach Angaben von WHO und UNICEF unter anderem auch Desinformation und eine gestiegene Impfskepsis. Sorgen bereitet beiden UN-Organisationen daneben, dass weltweit nach wie vor zu wenig gegen Masern geimpft werde. Die Folge? Im vergangenen Jahr hätten 57 Länder größere Ausbrüche der Krankheit gemeldet.
3: Sandra Birker hat berichtet.

0: Info 3.
1: Bei uns geht es gleich um eine Schmutzkampagne gegen eine Bundesrichterin, die Richterin am Menschenrechtsgericht in Straßburg werden will. Es geht um einen Chef im Baselbiet, der seinen Angestellten am Nachmittag Hitze freigibt und ihnen trotzdem den vollen Lohn zahlt. Und wir sprechen über Giorgia Meloni. Für die italienische Regierungschefin läuft es im Moment überhaupt nicht rund. Sie verliert Abstimmungen und erhält Konkurrenz von einer Partei, die noch weiter rechts steht. Das ist Info 3, ich bin Marco Koller. Zuerst schauen wir aber ins Wallis. Dort können Raucherinnen und Raucher auch in Zukunft keine elektronischen Einwegzigaretten kaufen. Das hat das Bundesgericht entschieden, Frank Estermann.
2: Der Kanton Wallis hat das Verbot 2025 eingeführt. Allerdings hatten Tabakhersteller und Händler dagegen geklagt. Ihre Beschwerden weist das Bundesgericht nun ab. Das Walliser Verkaufsverbot für Einweg-Vapes sei rechtens. Die Kompetenz für solche Regeln liege zwar eigentlich beim Bundesrat, schreibt das Gericht, da er bei dem Thema aber bisher untätig geblieben sei, dürften die Kantone entsprechende Verbote selbst erlassen. Neben dem Wallis haben auch Bern und Jura den Verkauf von Einweg-E-Zigaretten verboten. Gemüse und Pflanzen, die aus Asien in die Schweiz importiert werden, weisen häufig zu hohe Pestizidrückstände auf. Das schreibt die Lebensmittelkontrolle Solothurn. Im Kanton gibt es mehrere Importeure, die sich auf Gemüse aus Asien spezialisiert haben. Bei Kontrollen sind bei rund einem Drittel der Proben zu hohe Rückstände festgestellt worden. Besonders betroffen seien Basilikum, grüne Chilis oder Wasserspinat. Bei diesen Produkten seien gleich mehrere Pestizide gefunden worden.
1: Bundesrichterin Julia Hänni will Richterin am EGMR werden, am Europäischen Gerichtshof für Menschenrechte in Straßburg. Doch fast hätte sie ihre Kandidatur zurückgezogen. Es tauchte nämlich eine anonyme Kampagne auf mit Plagiatsvorwürfen. Es hieß, sie habe zum Beispiel für ihre Doktorarbeit bei anderen abgeschrieben. Das Bundesamt für Justiz fand aber keine Hinweise darauf, dass die Vorwürfe berechtigt sind. Und so entschied sich Hänni zum Weitermachen. Der Fall zeigt, der Druck auf Richterinnen und Richter nimmt zu. Sibylla Bondolfi.
3: Fast hätte die Verleumdungskampagne funktioniert. Bundesrichterin Julia Hänni wollte ihre Kandidatur an den EGMR zurückziehen.
4: Ja, es ist eine neue Intensität von politischen Angriffen im Zusammenhang mit Richterwahlen. Es bleibt auf persönlicher Ebene eigentlich nur die Gelassenheit.
3: Ja, gelassen bleiben, das kann sie jetzt, denn laut Bundesamt für Justiz ist an den anonymen Vorwürfen nichts dran. Hänni macht also weiter. Wer hinter den breit an Medien, Universitäten, Politik und Verwaltung gestreuten Diffamierungen steckt, weiß sie nicht. Laut Regina Kierner, Kennerin des Europarats und Expertin für Richterwahlen, ist eine Schmutzkampagne vor Wahlen in den EGMR absolut unüblich.
5: In den über 50 Jahren, seit die Schweiz die Europäische Menschenrechtskonvention ratifiziert hat und damit auch ein Mitglied am Europäischen Gerichtshof für Menschenrechte stellt, ist so etwas noch nie vorgekommen.
3: Zwar werde in Straßburg hinter den Kulissen durchaus für oder gegen jemanden lobbyiert.
5: Aber eine anonyme Kampagne gegen eine Kandidatin, mit der auf ihre wissenschaftliche Integrität gezielt wird, das ist beispiellos.
3: Die Justiz werde zunehmend politischer, sagt Rechtsprofessorin Helen Keller, die selbst 9 Jahre Richterin am EGMR war. Gewisse rechtliche Fragen wolle die Schweizer Politik nicht lösen.
6: Das lässt man offen, weil man es nicht lösen will oder weil man es nicht lösen kann. Man findet keinen politischen Kompromiss.
3: Das führe dazu, dass solche Fälle ans Bundesgericht kämen.
6: Und das Bundesgericht, die Richterinnen und Richter, anders als Politikerinnen und Politiker, müssen dann den Fall entscheiden.
3: So sei die Rechtsprechung politischer geworden und das passe nicht allen. Werden Schmutzkampagnen im Vorfeld von Richterwahlen also zum neuen Gros Normal? Das sei eine Gefahr, ja, sagt Helen Keller, aber
6: wir sollten nicht von einer Normalität sprechen. Es wäre gut, wenn die Richterwahl so unpolitisch wie möglich sind, weil Richterinnen und Richter, wenn sie im Amt sind, zeichnen sich nicht durch ihre politische Haltung aus, sondern durch Unabhängigkeit. Das ist das Allerwichtigste, natürlich neben ihrer fachlichen Qualifikation.
3: Und neu gehört zum Anforderungsprofil von Richterinnen und Richtern wohl auch, sie müssen bereits vor der Wahl eine dicke Haut haben.
1: Seit der Krieg zwischen den USA und dem Iran vor gut einer Woche wieder aufgeflammt ist, sind im Iran hunderte Menschen verletzt oder getötet worden.
2: Es habe mehr als 260 Verletzte gegeben, heißt es von der iranischen Regierung. Und allein bei den Angriffen der letzten Tage seien mehr als 30 Zivilpersonen ums Leben gekommen. Bei den US-Angriffen der letzten Nacht seien zudem 7 Soldaten getötet worden, schreibt die iranische Nachrichtenagentur Tasnim. In Frankreich herrsche eine außergewöhnliche und besorgniserregende Dürre, das sagt die zuständige Ministerin. Die Trockenheit habe in diesem Jahr besonders früh begonnen, etwa einen Monat früher als sonst. Auf dem gesamten französischen Festland gelten Einschränkungen für den Wasserverbrauch. Auch die Hitze macht Frankreich zu schaffen. Eine Regierungssprecherin sagte heute gegenüber dem Sender BFM TV, bis Ende Woche würden mehr als 16.000 Klimaanlagen an Spitäler ausgeliefert sein. Fast nochmals so viele sollen bis Ende Monat folgen.
1: Ja, um die Hitze geht's gleich nochmals. Schon am Mittag Feierabend machen und dann ab in die Buddy, bevor es am Nachmittag noch heißer wird. Davon träumen bei der aktuellen Hitzewelle wohl viele. Für die Angestellten einer Gebäudeunterhaltsfirma in Altschwil im Baselbiet ist das Realität. Sobald die Temperatur über 30 Grad klettert, arbeiten sie zum gleichen Lohn nur noch 6 Stunden pro Tag. Am Nachmittag gibt ihnen der Chef Hitze frei und er ist überzeugt, das lohnt sich. Simon Weber berichtet.
0: Der Geschäftsführer der Firma Zweipack lässt sich von einem seiner 17 Angestellten über den Stand der Arbeit informieren.
7: Wie viel hast du noch offen? Wie viel?
8: Jetzt habe ich noch eine.
0: Wichtige Frage dabei, wann ist alles erledigt?
7: Das reicht ja sogar Vormittag.
8: Ja.
7: Super, okay. Das reicht.
0: Denn am Nachmittag bei 30 Grad und mehr könnten seine Leute ohnehin kaum mehr produktiv arbeiten, sagt Chef Mischa Plattner. Mitarbeiter Erol Ramazan nickt bestätigend.
9: Man gibt keine Kraft für die Arbeit. Es ist nicht gut so arbeiten, wenn es so heiß ist.
0: Und seine Kollegin Jill Hirschi schildert, wie die Hitze sie beeinträchtige, wenn sie in nicht klimatisierten Treppenhäusern putze oder Gärten der Kunden in Schuss halte.
10: Also ich merke schon alleine beim Atmen oder wenn halt alles nass ist. Mit Werkzeugen kann man dann halt mit schwitzigen Händen auch nicht so gut umgehen.
0: Nun, den Nachmittag etwa am Rhein verbringen zu können, sei für sie deshalb ein Segen. Seit gut 3 Wochen gilt die Hitzeregelung jetzt fast durchgehend und bewähre sich in vielerlei Hinsicht, sagt Chef Mischa Plattner.
11: Die Arbeitsleistung ist, ich würde sagen, höher, weil jeder hat ein kürzeres Ende vor Augen. Und wenn dann jemand noch länger hat, dann helfen alle sofort. Also der Teamgeist wird gesteigert dadurch.
0: Wichtig sei für ihn auch, dass seine Leute so sicherer arbeiten könnten. Dies bestätigt Roland Krischek, Gesundheitsexperte bei der Unfallversicherung SUVA. Sie hätten ausgewertet, wie heiß es an Tagen war, an denen Arbeitsunfälle passierten.
12: Wir haben gesehen, dass ab 30 Grad die Unfallhäufigkeit um 7% zunimmt.
0: Dies, weil der Körper damit beschäftigt sei, sich durch Schwitzen abzukühlen. Dadurch leide die Konzentration. Im Schweizer Gesetz ist keine Temperatur festgelegt, ab wann nicht mehr gearbeitet werden darf. Aber jede Arbeitgeberin sei verpflichtet, ihre Mitarbeiter vor Hitze zu schützen. Kürzere Arbeitszeiten seien da ein mögliches Mittel, so der SUVA-Experte. Zweipack-Geschäftsleiter Mischa Plattner sagt, einen wirtschaftlichen Verlust mache er trotz kürzerer Arbeitszeit nicht. Derzeit sei es möglich zu priorisieren. Bei größter Hitze Scheiben zu putzen oder Rasen zu mähen mache keinen Sinn.
11: Deshalb fokussieren wir wirklich uns nur auf das, was wir jetzt tun müssen und vertraglich vereinbart haben. Und den Rest machen wir dann, wenn es etwas kühler ist.
0: Die Stunden vom Sommer in kühleren Zeiten nachholen müssen die Mitarbeiter des Altschwiler KMUs nicht. Es komme anders zurück, mit Dankbarkeit und Motivation, so der Chef.
1: Für die italienische Regierungschefin Giorgia Meloni läuft es in letzter Zeit nicht so, wie sie will. Zuerst sagte die Stimmbevölkerung Nein zu ihrer Justizreform und nun hat das Parlament auch ein neues Wahlgesetz abgelehnt. Die Opposition will darum, dass Meloni zurücktritt. Ja, und dann erhält sie auch noch Konkurrenz von Roberto Vannacci, einem früheren General, der politisch noch weiter rechts steht als sie selber. Er hat eine neue Partei gegründet und die wird immer beliebter. Melonis Regierung steckt also in Turbulenzen, sagt unser Italien-Korrespondent Franco Battel.
8: Seit dem Frühjahr läuft es für die sonst erfolgsverwöhnte Giorgia Meloni gar nicht mehr rund. Im März verlor sie die Volksabstimmung über ihre Justizreform. Etwa zur gleichen Zeit begann ihr hässlicher, öffentlich ausgetragener Streit mit US-Präsident Trump. Noch bedrohlicher für Meloni aber ist etwas anderes. Rechts von ihr gewinnt Ex-General Roberto Vannacci gemäß allen Umfragen stetig an Zuspruch. Vannacci spricht mit scharfen Parolen gegen die EU und Ausländer, die ganz rechte Wählerschaft Italiens an und soll damit gemäß Umfragen zwischen 5% und 10% erreichen. Und gestern nun also die Niederlage im Parlament beim Wahlgesetz. Unincidente, ein Unfall sei das gewesen, sagen viele. Doch wahrscheinlich war es kein Unfall. Denn Meloni wollte etwas durchdrücken, was unter Italiens Parlamentarierinnen und Parlamentariern aller Couleur höchst unbeliebt ist, die Präferenze, also die Vorzugsstimmen. Konkret, die Wählerinnen und Wähler sollen in Zukunft nicht mehr unveränderbare Wahllisten fürs Parlament erhalten, sondern solche, auf denen sie zwischen verschiedenen Kandidaten auswählen können. Die Parlamentarier aber, die wiedergewählt werden wollen, fürchten diese Wahlmöglichkeit des Volkes und wollen weiterhin unveränderliche Listen, auf denen sie als bisherige meist zu oberst stehen und so mit großer Wahrscheinlichkeit bestätigt werden. Dass Meloni mit ihrem Vorschlag, die Wahllisten zu öffnen, auf großen Widerstand stößt, hätte sie als gewiefte Machtpolitikerin eigentlich wissen müssen. Was geschieht jetzt? Gibt es baldige Neuwahlen? Wohl kaum. Denn darüber entscheidet nicht Meloni, sondern Staatspräsident Mattarella. Und der könnte bis zur ordentlichen Neuwahl im Herbst des nächsten Jahres auch eine Übergangsregierung einsetzen. Wahrscheinlicher ist es, dass Meloni weitermacht, wobei das Machen nun immer mehr zum Wursteln werden könnte. Klar ist, diese Regierung hat bisher keine große Reform zustande gebracht. Und eben, da läuft sich am rechten Rand der Ex-General warm und macht das Regierungslager zunehmend nervös. Melonis einzige Zuversicht, die Schwäche der Opposition. Die Parteien links der Mitte haben sich bisher weder auf ein gemeinsames Programm noch auf einen Gegenkandidaten oder eine Kandidatin geeinigt.
1: Weiter mit den Börsendaten von SIX.
2: Der Swiss Market Index liegt im Moment bei 14.234 Punkten, minus 0,1%. Der Euro wird zu 92,59 gehandelt und der Dollar zu 81,08. Das Wetter, heute ist es teilweise sonnig mit einigen Gewittern am Nachmittag. Morgen ist es ziemlich sonnig. Es ist schwül bei 27 bis 32 Grad.
1: Das war die Mittagsausgabe von Info 3, verantwortlich Frank Hestermann und Marco Koller.
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14: Wenn Argentinien und England im Fußball aufeinandertreffen, so wie heute Abend, dann geht es fast nie nur um Sport. Zu tief sitzen die Erinnerungen an den Falklandkrieg von 1982, bei dem Argentinien und England gegeneinander gekämpft haben. Die Falklandinseln im Südatlantik sind britisches Überseegebiet, Argentinien erhebt jedoch bis heute Anspruch auf die Inselgruppe. Vor dem WM-Halbfinale der beiden Mannschaften heute Abend haben sich nun argentinische Veteranen des Falklandkriegs zu Wort gemeldet. Ihre Botschaft: Sport sei kein Krieg, das Spiel sei weder eine bewaffnete Revanche noch eine historische Wiedergutmachung. Yves Kilchoy hat Südamerika-Korrespondentin Karen Naundorf gefragt, weshalb die Veteranen dies vor dem Spiel festhalten.
15: Weil die Vorstellung vom Fußball als eine Art Ersatzschlacht weit verbreitet ist. Das hat schon begonnen mit der WM 1986, also nur 4 Jahre nach dem Malvinas- bzw. Falklandkrieg. Damals besiegte Argentinien England auf dem Platz mit Diego Maradonas sogenannter Hand Gottes, also einem Handtor, das trotzdem zählte. Und Maradona sprach dann später von einer Revanche. Man habe nicht nur die Mannschaft, sondern ein ganzes Land besiegt. Die Veteranen wiederum, die wissen, was Krieg bedeutet und setzen sich seit vielen Jahren für Versöhnung ein mit Kulturprojekten, Begegnungen zwischen ehemaligen Gegnern. Und sie warnen nun vor einer Kriegsrhetorik im Fußball.
14: Und die Veteranen, die sagen gleichzeitig auch wieder, die Falklandinseln, die würden Argentinien gehören. Wie passt das zusammen?
15: Das ist für sie kein Widerspruch, denn ihre Botschaft ist, man darf an den argentinischen Anspruch erinnern, aber ohne Hass und ohne die Vorstellung, ein Fußballspiel könne einen Krieg wieder gut machen. Für sie und auch für viele in Argentinien sind die Malvinas ein kolonialistisches Überbleibsel, also ein Gebiet vor der eigenen Küste, das von einer europäischen Macht kontrolliert wird. Das wollen sie aber nach internationalem Recht verhandelt sehen und nicht im Fußball, und Fans sollen keine Feinde sein. Aber sie wehren sich nicht nur bei der WM auch dagegen, dass ihr Leid oder die Gefallenen für eine nationalistische Stimmung benutzt werden. Also das zieht sich überhaupt durch ihre Aktivitäten durch und nicht nur jetzt bei dieser WM.
14: Und bei der WM, da treffen eben jetzt Argentinien und England aufeinander. Diejenigen, die im Falklandkrieg gegeneinander gekämpft haben, wie emotional wird jetzt ein solches Aufeinandertreffen, ein solches Spiel, ein solches Fußballspiel an der WM in Argentinien wahrgenommen?
15: Sehr emotional, wobei man schon sagen muss, für die meisten geht es natürlich in erster Linie um den Einzug ins WM-Finale und womöglich um Lionel Messis letztes großes Turnier. Aber der Fußball generell löst in Argentinien eine Begeisterung aus, die weit über das Spiel hinausgeht. Und England ist wirklich nicht irgendein Gegner. Da geht es um Maradona, nationale Ehre, die alte Rivalität. Und die merkt man übrigens auch im Alltag. Also ein englischer Freund von mir, der hat mal bei uns zu Hause den Grill bedient. Und in Argentinien gibt es immer einen Grillmeister, der dann das Fleisch für alle serviert. Und dann ging plötzlich scherzhaft dann die Frage rum, möchtet ihr wirklich ein Steak essen, das ein Engländer gegrillt hat? Und das war ein Scherz, aber irgendwie war doch diese Bitterkeit zu spüren. Und es ist schon klar, dass ein Sieg gegen England emotional sehr viel mehr bedeuten würde als gegen fast jede andere Mannschaft.
14: Beim Krieg vor 4 Jahrzehnten hat ja England gewonnen und es gab damals mehr als 900 Tote. Wie sehr ist dieser Krieg heute noch Thema für die Menschen in Argentinien?
15: Der Krieg ist nach wie vor ein sehr großes Thema, und zwar nicht nur für die Generation, die den Krieg erlebt hat. Denn einerseits gibt es einen breiten Konsens, dass die Malvinas zu Argentinien gehören. Und das wird auch schon in der Schule vermittelt. Das steht so auf Landkarten. Überall, wenn man durchs Land reist, überall sieht man Straßenschilder, Denkmäler. Der 2. April ist ein Gedenktag für die Gefallenen und ist ein Feiertag. Andererseits wird der Krieg selbst heute aber auch viel kritischer betrachtet als früher. Denn die Militärdiktatur schickte 1982 viele junge Wehrpflichtige in einen Krieg, den sie kaum gewinnen konnten. Und viele hatten gar keine richtige Ausbildung, hatten nur Turnschuhe, und das auf der Kälte der Inseln. Deshalb ist die Erinnerung heute doppelt. Also es gibt einerseits den politischen Anspruch auf die Inseln, aber zugleich auch Trauer und Kritik. Und auch wer den Krieg nicht erlebt hat, wächst mit dieser Geschichte auf.
14: Der amtierende argentinische Präsident Javier Milei bewundert die ehemalige Premierministerin von Großbritannien, Margaret Thatcher. Wie kommt das in Argentinien an?
15: Das kommt bei vielen als Provokation an und trifft einen wunden Punkt. Denn Thatcher war ja schließlich die britische Regierungschefin, die 1982 den Krieg gegen Argentinien führte. Ein Meme, das jetzt gerade in diesen Tagen kurz vor diesem Fußballspiel herumgeschickt wird, zeigt jetzt Milei mit einer Thatcher-Frisur. Und das bringt diesen Widerspruch ziemlich bissig auf den Punkt. Denn seine Kritiker werfen ihm vor, die Inseln aufzugeben und England zu schenken. Das Stimmt formell nicht, denn Milei gibt die Insel nicht auf. Er bestärkt sogar den Anspruch, aber er betreibt eine asymmetrische Normalisierung. Das heißt, Großbritannien behält das Territorium, die Fischereieinnahmen, Rohstoffe, militärische Kontrolle und Argentinien kooperiert und hofft, dass dadurch dann irgendwann wieder vielleicht Argentinien attraktiver wird für die Bewohner der Malvinas, der Falklandinseln oder mehr Einfluss gewinnt. Das sehen viele aber als eine Etablierung des Status quo an und als eine Schwächung des argentinischen Anspruchs auf die Inseln.
16: Bei dem jahrzehntelangen Streit geht es um mehr als nur um Geschichte und nationale Gefühle. Wie sehr prägen konkrete Interessen in der Region das heutige Verhältnis?
15: Sehr stark, denn es geht ja um Geld, Rohstoffe und Geopolitik. Die Inselverwaltung vergibt Fischereilizenzen und finanziert damit einen großen Teil des Haushalts. Und Argentinien wiederum betrachtet diese Lizenzen als illegal, weil sie in Gewässern vergeben werden, die Argentinien beansprucht. Und dazu kommt jetzt noch der Streit um ein geplantes Ölfeld Sea Lion nördlich der Inseln, das künftig sehr viel Geld einbringen könnte. Genug, um fast die gesamte Inselverwaltung zu finanzieren. Und schließlich liegt die Inselgruppe auch noch strategisch wichtig im Südatlantik, nahe zu den Routen zur Antarktis. Und Großbritannien hat dort auch einen Militärstützpunkt. Es geht also nicht nur um Erinnerung, nationale Ehre, sondern einfach auch darum, wer nutzt welche Ressourcen, wer kontrolliert Verkehrswege und wie wird die Präsenz im Südatlantik ausgebaut.
14: Sagt Südamerika-Korrespondentin Karin Naundorf. Die Ukraine setzt Russland zunehmend dort unter Druck, wo es besonders schmerzt. Kiew greift Raffinerien, Tanklager und Öltanker an und versucht so, die wirtschaftliche und militärische Schlagkraft Moskaus zu schwächen. Der Beitrag von ARD-Kollegin Rebecca Barth.
17: Immer häufiger greift die Ukraine Russland mit teilweise hunderten Drohnen an. Die Bilder brennender Ölhäfen und Speicher, längst keine Seltenheit mehr. Laut dem ukrainischen Militär- und Luftfahrtexperten Valeri Romanenko Ergebnis einer veränderten Strategie der ukrainischen Streitkräfte. Das ist das, worüber ich seit 2022 gesprochen habe, dass man Russland treffen muss, dass man nach den verwundbaren Stellen der Russen suchen muss. Die Ölraffinerien sind so eine verwundbare Stelle. Sie sehen ja, was in Russland passiert. Lange Schlangen bilden sich vor Tankstellen, Benzin und Diesel werden nicht mehr exportiert. Weniger sichtbar die Probleme bei der Versorgung der russischen Besatzungstruppen im Süden und Osten der Ukraine. Mehr als 300 Lastwagen mit Treibstoff würden die ukrainischen Truppen täglich in den von Russland besetzten Gebieten angreifen, gibt der ukrainische Militärexperte Pavlo Naroschny gegenüber ukrainischen Medien an. Hinzu kommen die Klagen russischer Landwirte. Ihnen fehlen die Mittel, ihre Ernte einzubringen. Derzeit wird Weizen geerntet. Im September und Oktober folgen Mais und Sonnenblumen. Das sind erhebliche Einnahmen für den russischen Staatshaushalt. Zuletzt greift das ukrainische Militär auch verstärkt russische Öltanker an. Dutzende Schiffe seien nach ukrainischen Angaben bisher im Asowschen Meer zerstört oder zumindest schwer beschädigt worden, sagt Naroschny. Denn Russland versuche, seine Probleme bei der Versorgung mit Treibstoff offenbar mit entsprechenden Lieferungen über den Seeweg auszugleichen. Videos nach zu urteilen, führt ein solcher Angriff zumindest dazu, dass der Tanker umfassend repariert werden muss. Er wird dadurch zwar nicht vollständig zerstört, aber die Schäden sind erheblich. Das Schiff kann nach einem solchen Treffer für längere Zeit keinen Treibstoff mehr transportieren. Über Jahre hat die Ukraine dafür Kapazitäten und Fähigkeiten aufgebaut, nutzt für ihre Angriffe unterschiedliche Drohnen, oft aus eigener Produktion. Militärexperte Jefen Diki.
18: Ich bin zutiefst beeindruckt von unseren Drohneneinheiten. Was sie leisten, hat bislang niemand auf der Welt geschafft. Selbst der Iran, der über deutlich mehr Möglichkeiten verfügt, war nicht in der Lage, die Straße von Hormuz tatsächlich zu sperren. Die Ukraine will ihre Drohnenangriffe auf die russische Ölinfrastruktur weiter ausbauen. Um sich mittelfristig auch gegen russische Luftangriffe besser schützen zu können, sollten aus Expertensicht auch Angriffe auf russische Rüstungsbetriebe verstärkt werden.
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14: Linda Ronstadt war in den 70er Jahren ein Superstar. Innerhalb weniger Stunden waren ihre Konzerte ausverkauft. Für viele hat sie den Sound dieser Zeit verkörpert, obwohl es diesen einen Sound gar nicht gab. Linda Ronstadt war eine Allrounderin. Heute feiert sie ihren 80. Geburtstag. Hören Sie dazu die Tageschronik von Livia Schmid.
19: Dass Linda Ronstadt Sängerin werden würde, war schon früh klar. Die deutsch-mexikanischstämmige Ronstadt wurde am 15. Juli 1946 in Tucson im US-Bundesstaat Arizona in eine musikalische Familie hineingeboren. Wegen ihrer Singstimme erklärte ihr Vater sie mit 4 Jahren zur Sopranistin, wie sie dem Playboy-Magazin einst erzählte. Und als solche bezeichnete sich Ronstadt auch Jahre später noch im Interview mit Dan Rather im Sender Access.
20: Who are you?
21: Nun, was das Singen betrifft, habe ich mich immer als Sopranistin gesehen. Ich sang viele verschiedene Dinge und ich hätte nie gedacht, dass ich den größten Einfluss auf Popmusik haben würde oder so. Aber das, was ich anders machte als viele andere, war, dass ich eine sehr unterschiedliche Spannweite der Musik besang.
19: Im Jahr 1964, im Alter von 18 Jahren, machte sich Ronstadt auf den Weg nach Los Angeles, um Sängerin zu werden. Wie ihre Eltern darauf reagierten, erzählte Linda Ronstadt dem Root Magazine. Weil dieses Interview geschrieben ist, haben wir es auf Deutsch übersetzt und einsprechen lassen.
21: Nun, sie hielten mich für zu jung, um von zu Hause wegzugehen. Und das war ich auch. Ich war erst 18. Aber ich musste dorthin, wo die Musik war. Und die war nicht in Tucson, sie war in L.A. Als klar wurde, dass sie mich nicht umstimmen konnten, ging mein Vater ins Nebenzimmer und kam mit der Martin-Gitarre zurück, die sein Vater 1898 brandneu gekauft hatte. Mein Vater reichte mir die Gitarre, holte seine Brieftasche heraus und gab mir $30. Damit kam ich einen Monat lang aus. Das Einzige, woran ich mich von dieser langen Fahrt durch die Wüstennacht erinnere, war die brennende Reue darüber, mich meinen Eltern widersetzt zu haben.
19: Der Erfolg ließ nicht lange auf sich warten. Bis 1969 veröffentlichte Ronstadt mit ihrer Band The Stone Ponies 3 Alben. Und unter anderem landeten sie diesen Hit, Different Drum.

Danach folgten unter anderem Soloalben. Auf einem der Alben ihr erster Hit «Long, Long Time». Dieses Lied brachte ihr eine Grammy-Nominierung ein. Bei Ronstadt ging es in dieser Zeit immer weiter bergauf. Auf eine Musikrichtung hat sie sich dabei nie beschränkt. Von Country, Folk, Rock, Pop bis zu mexikanischer Volksmusik, sie konnte alles. In den 80er Jahren spannte sie zum Beispiel mit Musikgrößen wie Emmylou Harris und Dolly Parton zusammen.

Innerhalb von fast 4 Jahrzehnten staubte Ronstadt 11 Grammy Awards ab, erhielt einen Emmy und wurde mit zahlreichen anderen Preisen geehrt, beispielsweise mit der National Medal of Arts. Und sie wurde in die Rock and Roll Hall of Fame aufgenommen. 2009 nahm Ronstadts Gesangskarriere ein Ende, aus gesundheitlichen Gründen. Ronstadt leidet an einer progressiven supranuklearen Blickparese, kurz PSP, einer Krankheit, bei der die Nervenzellen im Stammhirn und den Basalganglien schrittweise absterben. Öffentliche Auftritte hatte Ronstadt dennoch ab und an. Zwar nicht als Sängerin, aber als Interviewpartnerin. Und auch politisch äußerte sie sich mehrfach, etwa ist sie eine Kritikerin des US-Präsidenten Donald Trump und setzt sich seit Jahren dafür ein, dass illegale Einwanderinnen und Einwanderer nicht abgeschoben werden.

0: 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Bei Swisslos versagt die Alterskontrolle bei Sportwetten. Minderjährige können in vielen Fällen mitmachen. Giorgia Meloni blitzt mit ihrer Wahlrechtsreform im italienischen Parlament ab. Die Opposition fordert ihren Rücktritt. Weil die Justiz mehr und mehr politisiert werde, so könne es zu Schmutzkampagnen wie jene gegen Bundesrichterin Julia Henny kommen, sagt Rechtsexpertin Regina Kiene.
1: Eine anonyme Kampagne gegen eine Kandidatin, mit der auf ihre wissenschaftliche Integrität gezielt wird, das ist beispiellos.
0: 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Heute mit dem Schriftsteller Daniel de Roulet. Schreiben hilft dem politischen Autor, Distanz zu schaffen.
2: Das Schreiben soll überhaupt nicht militant sein, soll engagiert, ja. Aber man soll aufpassen, dass eigentlich auch die Leute, die mit mir nicht einverstanden sind, das verstehen, was ich jetzt darstelle.
0: De Roulet ist unser Gast um 13 Uhr. Für die Sendung verantwortlich Jonas Liniger, im Studio heute Mittag ist Daniel Hofer. Wer gewinnt das nächste Fußballspiel? Wer schießt das nächste Tor in einem laufenden Match? Sportwetten boomen. Doch Wetten kann auch süchtig machen. Unter anderem deshalb sind Sportwetten für Minderjährige verboten. Die Geldspielaufsicht hat nun erstmals Testkäufe gemacht bei Sportwetten der Landeslotterie. Das Resultat: Der Jugendschutz funktioniert mehr schlecht als recht. In fast der Hälfte aller Testkäufe konnten Minderjährige Wetten abschließen. Aus dem Bundeshaus Dominik Meyer.
3: Am Kiosk, in Bars oder am Tankstellenshop. Sportwetten lassen sich fast überall abschließen. Das Blaue Kreuz hat für die Geldspielaufsicht 16- und 17-Jährige losgeschickt. Unterwegs waren sie in den Kantonen Zürich und Waadt und fast bei jedem zweiten Versuch konnten die Jugendlichen ungehindert Wetten abschließen.
4: Ja, die Ergebnisse sind sicherlich nicht zufriedenstellend,
3: sagt Manuel Richard, der Direktor der Geldspielaufsicht. Gerade für Minderjährige seien Sportwetten gefährlich, gefährlicher als andere Glücksspiele.
4: Es geht in erster Linie sicherlich um das Suchtpotenzial. Häufig gibt es auch so etwas wie eine Kontrollillusion bei den Spielenden, weil sie den Eindruck haben, sie wissen besonders gut über bestimmte Sportarten Bescheid. Und all dies macht eben dieses Produkt eher gefährlicher als andere Glücksspielprodukte.
3: In der Deutschschweiz fielen die Resultate noch schlechter aus als in der Romandie. Im Kanton Zürich konnten Jugendliche sogar in leicht über der Hälfte der Fälle Wetten abschließen. Anbieterin von Sportwetten in der Deutschschweiz ist die Swisslos. Deren Direktor Roger Fasnacht gesteht ein:
5: Grundsätzlich ist das Resultat natürlich nicht gut. Auf der anderen Seite muss man auch sagen, die Studie ist methodisch natürlich nicht so, dass man wirklich verlässliche Schlussfolgerungen auf das gesamte Verkaufsstellennetz ziehen kann.
3: Über 4'000 Verkaufsstellen gibt es in der Schweiz. Getestet hat die Geldspielaufsicht nur an 200 Verkaufsstellen. Roger Fasnacht von Swisslos muss auf Nachfrage aber eingestehen, auch bei internen Testkäufen von Swisslos sah es nicht besser aus. Auch dort konnten Minderjährige in der Hälfte der Fälle Wetten abschließen. Swisslos wird den Jugendschutz nun ausbauen, sagt Fasnacht, mit Flyern zum Beispiel und noch mehr eigenen Testkäufen, inklusive persönliches Feedback an Verkaufsstellen, die durchgefallen sind. Eine Schwachstelle sind Selbstbedienungsautomaten an Kiosken zum Beispiel. Hier haben Spieler keinen Kontakt mit Verkäuferinnen und Verkäufern und hier konnten beim Test in Kanton Zürich Minderjährige in fast allen Fällen wetten. Swisslos-Chef Fasnacht kündigt Massnahmen an.
5: Wir werden vermutlich für die Automaten andere Lösungen prüfen müssen.
3: Zum Beispiel, dass Spieler einen Ausweis scannen lassen müssen am Automaten. Im Vorfeld der Veröffentlichung haben die Landeslotterien sogar versucht, die Publikation der Testresultate zu verhindern. Erst nach längeren rechtlichen Abklärungen lenkten sie ein. Hintergrund für den Widerstand ist die Furcht vor staatlichen Auflagen. Denn zu harte Eingriffe könnten sogar schaden, warnt Swisslos-Chef Fasnacht.
5: Wenn man den Zugang erschwert zu den legalen Spielen, dann wird es so sein, dass vor allem das illegale Spiel profitiert.
3: Die Geldspielaufsicht wartet nun ab, was Swisslos in der Deutschschweiz und Lotterie Romand in der Westschweiz von sich aus unternehmen für den Jugendschutz. Direktor Manuel Richard schließt aber nicht aus, dass seine Aufsichtsbehörde später ein Verfahren einleitet und Maßnahmen verfügt.
4: Ja, das ist absolut möglich und wir behalten uns das auch explizit vor.
3: Die Lotteriegesellschaften also sind gewarnt, wenn sich nichts bessert beim Jugendschutz, dann greift der Staat ein.
0: Dominik Meyer. Zur Nachrichtenübersicht mit Lukas Lüthi. Im Wallis können Raucherinnen und Raucher auch in Zukunft keine elektronischen Einwegzigaretten kaufen. Das hat das Bundesgericht entschieden.
6: Der Kanton Wallis hat das Verbot letztes Jahr eingeführt. Allerdings hatten Tabakhersteller und Händler dagegen geklagt. Ihre Beschwerden weist das Bundesgericht nun ab. Das Walliser Verkaufsverbot für Einweg-Vapes sei rechtens. Die Kompetenz für solche Regeln liege zwar eigentlich beim Bundesrat, schreibt das Gericht. Da er bei dem Thema aber bisher untätig geblieben sei, dürften die Kantone entsprechende Verbote selbst erlassen. Neben dem Wallis haben auch Bern und Jura den Verkauf von Einweg-E-Zigaretten verboten. Andere Kantone könnten nun folgen. Gemüse und Pflanzen, die aus Asien in die Schweiz importiert werden, weisen häufig zu hohe Pestizidrückstände auf. Das schreibt die Lebensmittelkontrolle Solothurn. Im Kanton gibt es mehrere Importeure, die sich auf Gemüse aus Asien spezialisiert haben. Vergangenes Jahr seien 38 Proben untersucht worden. Bei rund einem Drittel der Proben seien zu hohe Rückstände festgestellt worden. Besonders betroffen seien Basilikum, grüne Chilis oder Wasserspinat. Bei diesen Gemüsen seien gleich mehrere Pestizide gefunden worden und eine Probe Bohnen habe unter anderem Nikotinrückstände enthalten. Seit der Krieg zwischen den USA und dem Iran vor gut einer Woche wieder aufgeflammt ist, sind im Iran hunderte Menschen verletzt oder getötet worden. Es habe mehr als 260 Verletzte gegeben, heißt es von der iranischen Regierung. Und allein bei den Angriffen der letzten Tage seien mehr als 30 Zivilpersonen ums Leben gekommen. Bei den US-Angriffen der letzten Nacht seien zudem 7 Soldaten getötet worden, schreibt die iranische Nachrichtenagentur Tasnim. Und die Angriffe gehen weiter. Das zuständige Regionalkommando der US-Armee hat soeben mitgeteilt, dass es eine neue Angriffswelle gestartet habe. EU-Kommissionspräsidentin Ursula von der Leyen ist in die ukrainische Hauptstadt Kiew gereist. Es ist ihr 11. Besuch seit Beginn des russischen Angriffskriegs. Bei den Gesprächen gehe es auch um die Rüstungsindustrie. Da wolle die EU enger mit der Ukraine zusammenarbeiten, so dass mehr und schneller produziert werden könne. Derweil gehen die Angriffe zwischen der Ukraine und Russland weiter. Beide Seiten melden, sie hätten in der Nacht auf heute Ziele ins Visier genommen. Bei einem russischen Angriff auf die Regionen Odessa und Sumy seien mindestens 6 Menschen getötet worden, sagen die ukrainischen Behörden. In Frankreich herrsche eine außergewöhnliche und besorgniserregende Dürre, das sagt die zuständige Ministerin. Die Trockenheit habe in diesem Jahr besonders früh begonnen, etwa einen Monat früher als sonst. Auf dem gesamten französischen Festland gelten Einschränkungen für den Wasserverbrauch und bei zahlreichen Flüssen sinkt der Wasserpegel rasant ab. Ein Viertel der kleinen Flüsse ist bereits ausgetrocknet. Auch die Hitze macht Frankreich zu schaffen. Eine Regierungssprecherin sagte heute gegenüber dem Sender BFM-TV, bis Ende Woche soll es in Spitälern mehr als 16'000 zusätzliche Klimaanlagen geben. Fast nochmals so viele sollen bis Ende Monat geliefert werden. Vor 3 Wochen hatte die Regierung 30'000 Klimaanlagen für Spitäler und andere Gesundheitseinrichtungen versprochen. Und damit zu den Wetteraussichten bei uns. Heute wechseln sich Sonne und Wolken ab. Im Lauf des Nachmittags und abends ziehen vielerorts Regengüsse und teils kräftige Gewitter vorüber. Morgen ist es ziemlich sonnig mit Gewittern am Abend. Es bleibt heute und morgen schwül bei 27 bis 32 Grad.
0: Die Regierung von Italiens Premierministerin Giorgia Meloni gerät erneut in Schieflage. Sie verlor gestern in der grossen Parlamentskammer eine Abstimmung über ihr neues Wahlgesetz. Die Opposition fordert darum den Rücktritt Melonis. Ob es soweit kommt, ist ungewiss. Klar aber ist, Meloni erlitt schon im März bei ihrer Justizreform eine herbe Niederlage. Nun steht auch das von ihr vorgeschlagene neue Wahlgesetz auf der Kippe. Melonis Regierung erlebt turbulente Zeiten, sagt unser Korrespondent Franco Battel in Rom.
7: Seit dem Frühjahr läuft es für die sonst erfolgsverwöhnte Giorgia Meloni gar nicht mehr rund. Im März verlor sie die Volksabstimmung über ihre Justizreform. Etwa zur gleichen Zeit begann ihr hässlicher, öffentlich ausgetragener Streit mit US-Präsident Trump. Noch bedrohlicher für Meloni aber ist etwas anderes. Rechts von ihr gewinnt Ex-General Roberto Vannacci gemäß allen Umfragen stetig an Zuspruch. Vannacci spricht mit scharfen Parolen gegen die EU und Ausländer die ganz rechte Wählerschaft Italiens an und soll damit gemäß Umfragen zwischen 5% und 10% erreichen. Und gestern nun also die Niederlage im Parlament beim Wahlgesetz. Un incidente, ein Unfall sei das gewesen, sagen viele. Doch wahrscheinlich war es kein Unfall. Denn Meloni wollte etwas durchdrücken, was unter Italiens Parlamentarierinnen und Parlamentariern aller Couleur höchst unbeliebt ist, die Präferenze, also die Vorzugsstimmen. Konkret, die Wählerinnen und Wähler sollen in Zukunft nicht mehr unveränderbare Wahllisten fürs Parlament erhalten, sondern solche, auf denen sie zwischen verschiedenen Kandidaten auswählen können. Die Parlamentarier aber, die wiedergewählt werden wollen, fürchten diese Wahlmöglichkeit des Volkes und wollen weiterhin unveränderliche Listen, auf denen sie als bisherige meist zu oberst stehen und so mit großer Wahrscheinlichkeit bestätigt werden. Dass Meloni mit ihrem Vorschlag, die Wahllisten zu öffnen, auf großen Widerstand stößt, hätte sie als gewiefte Machtpolitikerin eigentlich wissen müssen. Was geschieht jetzt? Gibt es baldige Neuwahlen? Wohl kaum. Denn darüber entscheidet nicht Meloni, sondern Staatspräsident Mattarella. Und der könnte bis zur ordentlichen Neuwahl im Herbst des nächsten Jahres auch eine Übergangsregierung einsetzen. Wahrscheinlicher ist es, dass Meloni weitermacht, wobei das Machen nun immer mehr zum Wursteln werden könnte. Klar ist, diese Regierung hat bisher keine große Reform zustande gebracht. Und eben, da läuft sich am rechten Rand der Ex-General warm und macht das Regierungslager zunehmend nervös. Melonis einzige Zuversicht, die Schwäche der Opposition. Die Parteien links der Mitte haben sich bisher weder auf ein gemeinsames Programm noch auf einen Gegenkandidaten oder eine Kandidatin geeinigt.
0: Ja, plötzlich waren da anonyme Plagiatsvorwürfe. Bundesrichterin Julia Henny habe unter anderem für ihre Doktorarbeit abgeschrieben. Henny überlegte sich, ihre Kandidatur für den Europäischen Gerichtshof für Menschenrechte zurückzuziehen. Das Bundesamt für Justiz fand allerdings keine Hinweise darauf, dass die Vorwürfe berechtigt sind. Also machte Henny weiter. Doch der Fall zeigt, der Druck auf Richterinnen und Richter nimmt zu. Sibylla Bondolfi.
8: Fast hätte die Verleumdungskampagne funktioniert. Bundesrichterin Julia Henny wollte ihre Kandidatur an den EGMR zurückziehen.
9: Ja, es ist eine neue Intensität von politischen Angriffen im Zusammenhang mit Richterwahlen. Es bleibt auf persönlicher Ebene eigentlich nur die Gelassenheit.
8: Ja, gelassen bleiben, das kann sie jetzt, denn laut Bundesamt für Justiz ist an den anonymen Vorwürfen nichts dran. Henny macht also weiter. Wer hinter den breit an Medien, Universitäten, Politik und Verwaltung gestreuten Diffamierungen steckt, weiß sie nicht. Konkurrenten? Unwahrscheinlich, die riskieren zu viel. Jemand vom Bundesgericht? Wohl kaum. Nach leidenschaftlichen Beratungen gehen alle zusammen Mittagessen. Politische Parteien? Auch nicht plausibel, die Mitte-Politikerin Henny wird breit unterstützt. Etwas aber fällt auf. Der anonyme Strippenzieher scheint sich daran zu stören, dass Julia Henny sich zum umstrittenen Klimaseniorinnenurteil positiv äußert. So wurde ihr medial angekreidet, eine enge Vertraute des jetzigen Schweizer Richters in Straßburg zu sein, der für das Klimaurteil steht. Geht es also vielleicht gar nicht darum, Julia Hennys Kandidatur zu torpedieren, sondern sie als Richterin einzuschüchtern, damit sie dereinst am EGMR keine unliebsamen Urteile fällt? Laut Regina Kiener, Kennerin des Europarats und Expertin für Richterwahlen, ist eine Schmutzkampagne vor Wahlen in den EGMR absolut unüblich.
1: In den über 50 Jahren, seit die Schweiz die Europäische Menschenrechtskonvention ratifiziert hat und damit auch ein Mitglied am Europäischen Gerichtshof für Menschenrechte stellt, ist so etwas noch nie vorgekommen.
8: Zwar werde in Straßburg hinter den Kulissen durchaus für oder gegen jemanden lobbyiert.
1: Aber eine anonyme Kampagne gegen eine Kandidatin, mit der auf ihre wissenschaftliche Integrität gezielt wird, das ist beispiellos.
8: Neu sei auch, dass jemand in der Öffentlichkeit diskreditiert werde. Julia Henny ist nicht die einzige Bundesrichterin, die in den letzten Wochen medial angegriffen wurde. Kritisiert wurden auch das Dauer-Homeoffice eines Bundesrichters sowie eine Liebesbeziehung zwischen einer Bundesrichterin und einem Bundesrichter. Schon früher sei es vereinzelt vorgekommen, dass Medien über Vorwürfe gegen Bundesrichterinnen und Bundesrichter berichtet hätten, schreibt das Bundesgericht auf Anfrage. In den letzten Monaten habe es aber eine Häufung gegeben. Im Herbst sind nämlich wieder Wahlen. Und die Justiz werde zunehmend politischer. Das sagt Rechtsprofessorin Helen Keller, die selbst 9 Jahre Richterin am EGMR war. Gewisse rechtliche Fragen wolle die Schweizer Politik nicht lösen.
10: Das lässt man offen, weil man es nicht lösen will oder weil man es nicht lösen kann. Man findet keinen politischen Kompromiss.
8: Das führe dazu, dass solche Fälle ans Bundesgericht kämen.
10: Und das Bundesgericht, die Richterinnen und Richter, anders als Politikerinnen und Politiker, müssen dann den Fall entscheiden. Sie können das nicht einfach unter den Teppich wischen.
8: So sei die Rechtsprechung politischer geworden und das passe nicht allen. Wenn die Justiz politischer wird, ist es nur logisch, dass auch die Richterwahlen politischer werden. Werden Schmutzkampagnen im Vorfeld von Richterwahlen also zum neuen Normal? Das sei eine Gefahr, ja, sagt Helen Keller, aber
10: wir sollten nicht von einer Normalität sprechen. Es wäre gut, wenn die Richterwahl so unpolitisch wie möglich sind, weil Richterinnen und Richter, wenn sie im Amt sind, zeichnen sich nicht durch ihre politische Haltung aus, sondern durch Unabhängigkeit. Das ist das Allerwichtigste, natürlich neben ihrer fachlichen Qualifikation.
8: Und neu gehört zum Anforderungsprofil von Richterinnen und Richtern wohl auch, sie müssen bereits vor der Wahl eine dicke Haut haben.
0: Rendezvous 12.47 Uhr. Globale Lieferketten sind anfällig für Störungen, auch jene für Medikamente. Deshalb fehlen auch in der Schweiz hin und wieder Arzneimittel. Im letzten Jahr war dies bei mehr als 200 Medikamenten der Fall. Deshalb sorgt die Schweiz vor, für lebenswichtige Heilmittel gibt es quasi einen Notvorrat, sogenannte Pflichtlager. Darin sind Antibiotika, starke Schmerzmittel oder Wirkstoffe der Intensivmedizin. Wie muss man sich ein solches Pflichtlager vorstellen? Christine Wanner.
11: Unauffällig fügt sich der Bau des Pharmalogistikers Aloga ein ins Industriegebiet von Burgdorf. Im Innern liegt eine Drehscheibe für Pharmaprodukte und Heilmittel. Waren kommen, Waren gehen, wie die kleinen Gabelstapler zwischen den hohen Lagerregalen auf einer Fläche von 5 Fußballfeldern. Sie bringen Angeliefertes ins Lager oder holen Bestelltes, damit es die Mitarbeitenden in blaue Transportboxen verpacken und bereit machen zur Auslieferung an Spitäler, Apotheken, Praxen oder Pharmagrossisten.
12: Das ist unsere blaue Box.
11: Das ist Bernhard Meggert. Er führt die Aloga, die zur Galenica-Gruppe gehört und im täglichen Geschäft mit über 100 Pharmafirmen zusammenarbeitet. Auch lebenswichtige Heilmittel kommen und gehen im täglichen Geschäft. Bernhard Meggert greift in der Lagerhalle in einen Karton.
13: Das ist jetzt ein klassischer Pflichtlagerartikel. Ihr seht, das sieht man von außen, nicht speziell kennzeichnet. Das ist wie normale Lagerware.
11: Er hält eine Medikamentenpackung in der Hand. Es ist ein Antibiotikum. Es ist wieder lieferbar nach mehreren schwierigen Jahren. Seit Februar hat sich die Versorgung stabilisiert. Hinzu tritt Peter Huber von der Pflichtlagerorganisation Helvecura und ergänzt:
14: Das ist eigentlich das perfekte Beispiel, weil das genau das Antibiotikum, wo jetzt über 3 Jahre pflichtlagerfähig abgeheilt wird.
11: Die Pflichtlagerfreigabe. Das bedeutet, wenn ein Heilmittel nicht mehr am Markt verfügbar ist, kann der Bund das Okay geben, dass auch die Reserven aus dem Pflichtlager ausgeliefert werden. Peter Huber präsidiert Helvecura, verantwortlich für die Organisation der insgesamt 35 Pflichtlager der Pharmabranche, ein Bindeglied zwischen Wirtschaft und Staat für die sichere Versorgung. Im ruhigen Sitzungszimmer erläutert Peter Huber:
15: Das sind ganz normale Produkte, die ganz normal gelagert werden, die ganz normal durch die Vertriebskette hindurchlaufen. Es ist einfach ein Lager, das größer ist, das dann in Krisensituationen abgebaut wird. Aber als Patientin oder Patient merken Sie das nicht.
11: Deshalb gibt es bei Aloga keinen gekennzeichneten, abgesperrten Bereich für das Pflichtlager. Von lagerpflichtigen Heilmitteln braucht es einen Vorrat, der nur mit Freigabe durch den Bund angerührt wird. Also im Normalfall nicht, wie Bernhard Meggert erläutert.
16: Wenn wir eine Bestellung erhalten, zum Beispiel von einem Spital, machen wir einen Verfügbarkeitscheck. Dann sehen wir, haben wir noch freien Bestand von diesem Medikament oder nicht. Wenn dem nicht so ist, dann wird nicht prozessiert.
11: Das Logistiksystem sorgt dafür, dass nicht zu viel ausgeliefert wird.
16: Sobald dieser Mindestbestand erreicht ist, blockiert es, weil es eben der Notvorrat der Nation ist.
11: Zudem wacht die Pflichtlagerorganisation Helvecura streng darüber. Präsident Huber:
15: Also Helvecura ist gehalten, bei den Pflichtlagerhaltern Kontrollen durchzuführen. Da werden wirklich die Paletten gezählt, da werden die Packungen gezählt, da wird kontrolliert, dass noch genug Restlaufzeit da ist, sodass die Pflichtlagerhalter wirklich auch das tun, was sie tun müssen.
11: Das ist gesetzlich und vertraglich geregelt. Derzeit sind 120 Wirkstoffe lagerpflichtig, das sind rund 1700 verschiedene Produkte, die in ausreichender Menge am Lager sein müssen, um im Krisenfall für 2 bis 4 Monate zu überbrücken. Dass alles klappt, ist für Aloga-Chef Meggert eine Teamleistung.
16: Versorgungssicherheit beginnt ja nicht erst, wenn der Mangel da ist. Also es ist ein täglicher Prozess und es ist eine Teamarbeit. Es braucht sämtliche Akteure, die sich regelmäßig hier austauschen.
11: Helvecura-Präsident Huber teilt diese Einschätzung. Für ihn hat sich das partnerschaftliche Zusammenspiel von staatlichen und privaten Stellen für die Versorgungssicherheit bewährt, auch wenn die Liste der lagerpflichtigen Heilmittel derzeit eher länger als kürzer wird.
15: Wenn zum Beispiel wie jetzt kürzlich weitere Produkte für die Intensivmedizin auf die Liste kommen, ist das sicher sinnvoll, weil das lebenswichtige Medikamente sind für kritische Situationen. Und wir wollen ja, dass genau diese Situationen für die Schweizer Patienten abgedeckt sind.
11: Die Pflichtlager können überbrücken. Für zusätzliche Sicherheit sind sie in den vergangenen Jahren vergrößert und breiter aufgestellt worden. Beim Pharmalogistiker Aloga in Burgdorf läuft Transportbox nach Transportbox vom Förderband bereit für die Auslieferung. Doch die weltweite Versorgungslage mit Heilmitteln bleibt angespannt.
0: Künstliche Intelligenz, KI, verändert viele Branchen radikal, auch die Werbebranche. Schnell können Texte und Bilder erstellt oder Werbesprüche erfunden werden. Für Personen in kreativen Berufen, Grafikerinnen, Texter, Werberinnen, ist KI beruflich eine existenzielle Bedrohung. Gefragt ist umso mehr die Kreativität im Denken und im Handeln. Wirtschaftsredaktorin Lucia Theiler.
17: Dominik von Watt gehört zu den wohl kreativsten Köpfen der Schweiz. Er war Anfang der 1990er Jahre Mitgründer der Kommunikationsagentur Jung von Matt Limmat und hat zahlreiche vielbeachtete Kampagnen verantwortet.

0: Und dann haben die Unternehmen in den letzten 20 Jahren intern aufgerüstet in Marketing und Werbung, sodass die Agenturen am Ende auf dem Rücksitz Platz nehmen mussten und eigentlich nur noch die fertigen Strategien kreativ umsetzen durften.
1: Heute setzt künstliche Intelligenz fertige Strategien um mit den gleichen Tools für alle.
0: Das heißt, KI wird der Uniformität Vorschub leisten. Und KI bringt eigentlich Unternehmen auf die Ideallinie. Aber auf der Ideallinie kann ich nicht überholen. Also ich muss auf die Kampflinie.
1: Auf diese lässt sich mit strategischer Weitsicht und Einfallsreichtum überholen. Am Steuer Chefinnen und Chefs, die Marketingstrategien verantworten und Gesprächspartner brauchen. Auf dem Beifahrersitz kreative Köpfe anstatt KI. Der Mensch, das Gespräch, gewinne an Bedeutung, sagt Dominik von Matt.
0: Das befriedigt so eine gewisse Echtheitssehnsucht, die wir haben.
1: Gewinne seien in der Werbebranche jene, die genau das zu verkaufen wissen, in der Form von echter Expertise von Mensch zu Mensch. Allerdings, Werberinnen, die strategisch und kreativ nicht besonders gut seien, müssten sich einen anderen Job suchen.
0: Das ist so. Also ich glaube, dass die Agenturen werden sich etwa halbieren, weil die Umsetzung mit den KI-Tools, die sind so einfach zu erstellen, das wird immer mehr in-house bei den Kundinnen und Kunden produziert und alles, was Mittelmaß ist, verschwindet.
1: Das sieht auch Daniel Perrin so. Er forscht an der Zürcher Hochschule ZHAW unter anderem zu KI. Sie werde für viele zur Bedrohung.
2: Das ist eine sehr harte Realität, aber es ist eine Realität. Wenn ich durchschnittlich bin in meinem Beruf, dann ist KI gleich gut wie ich, aber billiger, wird nie müd und macht nie Ferien.
1: KI verändere die Werbebranche fundamental. Für Durchschnittswerbung brauche es keine Agenturen mehr.
2: Aber so dieses Durchschnittswerben, das geht ganz sicher weg aus der Schweiz, weg aus der Branche hin zu den Big-Tech-Unternehmen. Es ist wie Fast-Food oder Spitzengastronomie. Es braucht beides, aber das ganz große Geschäft macht Fast-Food.
1: Wie auch Werber von Matt sieht Perrin Chancen in der Beratung, in der Einzigartigkeit von persönlichen Einschätzungen.
2: Kreativität hat aus meiner Sicht mindestens zwei Komponenten. Etwas ist neu, aber etwas ist auch sinnvoll. Und das Neue, da ist KI recht schnell, einfach im Durchdeklinieren aller Möglichkeiten. Das kann mir 20 Millionen Gedichte ausspucken zu einem bestimmten Thema. Aber bei sinnvoll ist es anders. Da muss ich einschätzen.
1: Und für diese Einschätzungen setzen Menschen lieber auf andere Menschen als auf KI. Das tönt tröstlich, täuscht aber nicht darüber hinweg, dass der Konkurrenzkampf in der Werbung noch härter werden dürfte.
3: Ab in den Feierabend, ab in die Party oder an einen anderen kühlen Ort, bevor am Nachmittag die heißeste Zeit beginnt. Davon träumen während Hitzewellen wohl viele. Realität ist das für die Angestellten einer Gebäudeunterhaltsfirma in der Baselbietergemeinde Allschwil. Sobald es mindestens 30 Grad warm ist, arbeitet das Personal zum gleichen Lohn nur noch 6 Stunden pro Tag. Am Nachmittag gibt ihnen der Chef hitzefrei und er ist überzeugt, das lohnt sich. Simon Weber.
4: Der Geschäftsführer der Firma Zweipack lässt sich von einem seiner 17 Angestellten über den Stand der Arbeit informieren.
5: Wie viel hast du noch offen? Wie viel?
6: Jetzt habe ich noch eine.
4: Wichtige Frage dabei, wann ist alles erledigt?
5: Das reicht ja sogar Vormittag?
6: Ja.
5: Super, okay. Das reicht.
4: Denn am Nachmittag bei 30 Grad und mehr könnten seine Leute ohnehin kaum mehr produktiv arbeiten, sagt Chef Mischa Plattner. Mitarbeiter Erol Ramazan nickt bestätigend.
7: Man gibt keine Kraft für die Arbeit. Es ist nicht gut so arbeiten, wenn es so heiß ist.
4: Und seine Kollegin Jill Hirschi schildert, wie die Hitze sie beeinträchtige, wenn sie in nicht klimatisierten Treppenhäusern Putze oder Gärten der Kunden in Schuss halte.
8: Also ich merke schon alleine beim Atmen oder wenn halt alles nass ist. Mit Werkzeugen kann man dann halt mit schwitzigen Händen auch nicht so gut umgehen.
4: Dass sie derzeit früh mit der Arbeit beginnen, meist bis Mittag durcharbeiten und dann Feierabend machen könnten, das sei für sie jeweils
8: Mini-Urlaub. Also ich bin eigentlich jetzt fast jeden Tag an den Rhein gegangen und habe mir die Seele baumeln lassen und mich erholt auch. Und dann morgens wieder fit zu sein.
4: Seit gut 3 Wochen gilt diese Hitzeregelung. Und seither hätten sie gerade mal 2 Tage normal.

0: Mal gearbeitet, sonst eben kürzer. Das bewähre sich in vielerlei Hinsicht, sagt Chef Mischa Blattner.
1: Die Arbeitsleistung ist, ich würde sagen, höher, weil jeder hat ein kürzeres Ende vor Augen. Und wenn dann jemand noch länger hat, dann helfen alle sofort. Also der Teamgeist wird gesteigert dadurch.
0: Wichtig sei für ihn auch, dass seine Leute so sicherer arbeiten könnten. Dies bestätigt Roland Krischek, Gesundheitsexperte bei der größten Schweizer Unfallversicherung SUVA. Sie hätten ihre Statistik daraufhin ausgewertet, wie heiß es an Tagen war, an denen Arbeitsunfälle passierten.
2: Wir haben gesehen, dass ab 30 Grad die Unfallhäufigkeit um 7% zunimmt.
0: Dies, weil der Körper damit beschäftigt sei, sich durch Schwitzen abzukühlen und weniger Energie übrig habe, um sich auf die Arbeit zu konzentrieren. Im Schweizer Gesetz ist keine Temperatur festgelegt, ab wann nicht mehr gearbeitet werden darf. Aber jede Arbeitgeberin sei verpflichtet, ihre Mitarbeiter vor Hitze zu schützen. Kürzere Arbeitszeiten seien da ein mögliches Mittel, so der SUVA-Experte. Zweipack-Geschäftsleiter Mischa Blattner sagt, einen wirtschaftlichen Verlust mache er durch die 6-Stunden-Tage derzeit nicht. Im Sommer sei es möglich, Arbeiten zu priorisieren.
1: Eine Scheidenreinigung, das macht jetzt wirklich keinen Sinn. Und auch Heckenschneiden macht jetzt keinen Sinn. Rasenmähen genauso wenig. Deshalb fokussieren wir wirklich uns nur auf das, was wir jetzt tun müssen und vertraglich vereinbart haben. Und den Rest machen wir dann, wenn es etwas kühler ist.
0: Dass die Mitarbeitenden in kühleren Zeiten die Stunden vom Sommer nachholen müssen, habe er kurz überlegt, aber gleich wieder verworfen.
1: Ich denke, es kommt anders zurück. Es kommt mit Dankbarkeit zurück, es kommt in anderen Situationen zurück, wo man vielleicht etwas mehr Arbeit leistet. Nicht in Stunden, sondern vielleicht in Motivation oder in Genauigkeit, wenn es mal nötig ist.
0: Er werde daher seinen Leuten auch in künftigen heißen Sommern wieder teilweise Hitze freigeben, sagt der KMU-Chef aus Alschwil.
3: Simon Weber. Eins nach eins und gleich im ersten und vierten. Der Schriftsteller Daniel de Roulet ist Gast in der Sommerserie 25 Jahre Tagesgespräch. Er erzählt, wie er aus der Architektur und Informatik in die Literatur gefunden hat und wie ihm das Schreiben hilft, politische Themen milder zu betrachten. Nach den Schlagzeilen dieses Mittags mit Lukas Lüthi.
4: Bei Sportwetten funktioniert der Jugendschutz in der Schweiz mehr schlecht als recht. Das hat die Geldspielaufsicht festgestellt. Bei fast jedem zweiten Testkauf konnten Jugendliche Wetten abschließen. Getestet wurden 200 von insgesamt 4000 Verkaufsstellen in der Schweiz. Raucherinnen und Raucher können im Kanton Wallis auch künftig keine elektronischen Einwegzigaretten kaufen. Das hat das Bundesgericht entschieden. Weil der Bundesrat beim Thema bisher untätig geblieben sei, dürften die Kantone entsprechende Verbote selbst erlassen. Gegen das Walliser Verbot hatten Tabakhersteller und Händler geklagt. Die USA haben eine neue Angriffswelle auf Ziele im Iran begonnen. Das schreibt das zuständige Regionalkommando der US-Armee. Der Krieg zwischen dem Iran und den USA ist vor gut einer Woche wieder aufgeflammt. Seither sind laut iranischen Angaben hunderte Menschen im Iran verletzt oder getötet worden. SRF Verkehrsinfo von 13.02 Uhr. Vorsicht in der Region Solothurn. Auf der 1 Richtung Bern zwischen Niederbipp und Wangen an der Aare besteht Gefahr durch Gegenstände auf der Fahrbahn. Vor dem Gotthardtunnel Richtung Süden 5 Kilometer Stau und rund 45 Minuten Wartezeit ab Wassen. Die Autobahneinfahrt Göschenen ist gesperrt. Und in der Region Basel auf der A3 Richtung Wiese Stau ab St. Johann.
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6: Zum Jubiläum vom Tagesgespräch laden wir ein paar spannende Gäste aus den letzten 25 Jahren nochmal ein. Heute ist das der Westschweizer Schriftsteller Daniel de Roulet. Er hat gegen die 40 Bücher veröffentlicht, Preise im In- und Ausland dafür gewonnen, ist von Französisch in viele Sprachen auf Deutsch übersetzt worden und viele von seinen Büchern haben einen historischen und oder einen politischen Hintergrund. Herzlich willkommen, Daniel de Roulet.
7: Grüezi.
6: Sie sind, man hört schon am Grüezi an, Sie sind Bilin, Sie sind aufgewachsen im Jura als Sohn vom Pfarrer von Saint-Imier mit einer deutsch-schweizer Mutter. Schreiben tun Sie aber nur auf Französisch. Hat Sie nie gereizt, auf Deutsch zu schreiben?
7: Ich habe einmal, wenn ich muss nachdenken, habe ich auf Deutsch geschrieben. Das war mein Tagebuch, wo wir nach China mit einer Gruppe gereist sind. Und ich wollte dort erzählen, was mir passiert und so, aber ich musste aufpassen, dass keiner Köln lesen kann. Das war also so eine Geheimsprache. Aber sonst schreibe ich nicht auf Deutsch, nein.
6: Wie wichtig ist denn das Deutsch für Sie? Gar nicht wichtig.
7: Mal, es ist schon wichtig. Ich rede auch Italienisch mit meiner Frau und Englisch mit meiner Schwiegertochter. Aber das heisst, für mich heisst das einfach, ich kann mich bewegen in der Schweiz wie in einer grossen Stadt.
6: Wie verändert denn das Ihre Perspektiven auf das Land, dass Sie alle die drei Sprachen, die drei Landessprachen können?
7: Ja, ich sehe auch, dass die junge Generation das nicht mehr können. Mein Sohn hat 10 oder 11 Jahre Deutsch studiert und hat auf einmal eine Freundin gehabt in Zürich und die hat auch 10 Jahre oder wie viel Französisch gelernt, aber sie haben noch auf Englisch miteinander reden. Also kein Wort haben die rausgebracht in der Sprache vom anderen. Und ich merke es auch, dass zum Beispiel mein Grossvater, die ältere Generation, die haben einfach ein Jahr Weltschland gehabt und mein Grossvater konnte ich Französisch reden, hat es perfekt können.
6: Wie erleben Sie denn das in der Literaturszene? Ist man dort auch so ein bisschen Rücken an Rücken, die deutschsprachige Literaturszene und
7: immer schlimmer, immer schlimmer. Also es wird jetzt dann bald, dass wenn zwei Schriftsteller sich treffen oder das ADS, also dort, wo die Schweizer Schriftsteller zusammen sind, die müssen dann Englisch reden. Und ich habe gemerkt auch, da kann man zum Beispiel erzählen, es kennen alle die anderen Sprachen und dann redet man auf Französisch und wenn die Sitzung fertig ist, dann merkt man, die anderen haben gar nichts verstanden.
6: Haben Sie denn das Gefühl, dass Rücken an Rücken, wo man zum Teil wahrnimmt, das zeigt sich auch in der Literatur? Ist die Deutschschweizer Literatur und Westschweizer Literatur sehr verschieden?
7: Ja, es zeigt sich immer mehr in diesen zwei Literaturen, weil die eine ist auf Paris, die andere geht nach Berlin oder Deutschland allgemein. Aber es ist nicht nur das, es sind auch die Themen, die aufgenommen werden. Wo zum Beispiel das G7 in Genf stattgefunden hat, da hat es einen Aufruf der kulturellen Leute gegeben, also, dass man die Leute auf die Strasse gehen lässt. Es hat über 200 Unterschriften gehabt. Ich war der einzige Schriftsteller dort drin. Und ich habe gedacht, ja, es gibt einfach keine, die sich mit dem politischen Thema, mit der Liberté d'expression oder so beschäftigen. Und ich glaube, in der Deutschschweiz wären doch ein paar 10 oder 20 Leute hätten das unterschrieben, was ich unterschrieben habe.
6: Wir reden zum Jubiläum von 25 Jahren Tagesgespräch miteinander. Sie sind vor 10 Jahren schon mal zu Gast gewesen, da im Tagesgespräch, in einer Sondersendung damals vor den Solothurner Literaturtag. Es ist dort unter anderem um Ihre Liebe zum Schreiben gegangen und zum Rennen. Da lassen wir jetzt mal kurz rein.
7: Das Rennen habe ich gerne. Und das Schreiben ist für mich genau das Gleiche. Der braucht überhaupt nichts. Oder braucht das mein Petit Carnet und meine und das Bleistift, voilà. Und dann am Abend kann man es eventuell abtippen. Aber die Leichtigkeit vom Schreiben und das Natürliche, das habe ich so gerne.
6: Ist das immer noch so, Herr Dürrule?
7: Ja, es ist immer noch so. Also das Einzige ist, ich tue nicht mehr viel rennen. Überhaupt nicht mehr. Ich tue viel spazieren oder wandern. Aber beim Schreiben ist es immer noch so. Also ich schreibe irgendwo in meinen Büchern und tue es dann nachher nachtippen. Aber ich tue nie zuerst tippen, was ich im Kopf habe.
6: Jetzt schreibt man ja, nehme ich als Schriftsteller einerseits zum Publizieren, aber es passiert ja auch etwas während dem Schreiben. Wie würden Sie das schildern?
7: Ja, ich habe mich auch vorgestellt, ja, wenn man eine gute Idee hat, dann kann man das schreiben und man schreibt es, wie es man im Kopf hat. Aber es passiert nie so. Wenn der Satz angefangen hat, dann wird man angezogen vom Satz, vom Schreiben selber, oder? Und ich sehe immer mehr, dass eigentlich Schreiben als solcher bringt etwas und nicht nur das Denken am weiteren Schreiben später. Und es ist natürlich immer, ja, es ist eine grosse Freude für mich. Ich habe auch keine Mühe, um irgendwas zu finden, was ich schreiben soll, oder? Ich bin nie vor einem weissen Blatt, wenn man das sagt, auf Französisch. Ne voilà page blanche, l'angoisse. Nein, das habe ich nicht.
6: Sie sind ja ein politischer Schriftsteller, Sie haben selber vorhin angemerkt. Verändert sich dann während dem Schreiben auch Ihre Sicht auf die Politik?
7: Ja, es ist ein bisschen beruhiger. Ich wäre viel böser, wenn ich es nicht schreiben würde. Oder ich kann dann mit dem Schreiben eine gewisse Distanz haben. Ich wäre eigentlich im öffentlichen Leben, in meinem Leben, wäre ich viel militanter, als ich im Schreiben bin. Aber ich finde, das Schreiben soll überhaupt nicht militant sein, soll engagiert, ja. Aber man soll aufpassen, dass eigentlich auch die Leute, die mit mir nicht einverstanden sind, das verstehen, was ich jetzt darstelle.
6: Sie sind ja ursprünglich Architekt gsi, haben dann als Informatiker gearbeitet. Erst mit über 50 sind Sie selber Schriftsteller geworden. Wie ist es zu dem Berufswechsel gekommen?
7: Ja, es ist einfach sehr einfach gewesen, dass man von einem Beruf zum anderen hat können wechseln in den 70er Jahren. Darum, als ich dann auf einmal gerade keinen Job hatte bei der Architektur, habe ich gedacht, das wäre noch interessant, dass ich mich ein bisschen beschäftigen mit diesen Grosscomputern. Damals hat es noch die ganz grossen Computer gegeben. Da habe ich einen Freund gehabt, der dort geschafft hat. Da haben sie mich eingeladen nach Amerika in einer Bude zum Lehren. Und dann irgendwann, nach etwa 15 Jahren, ich denke, das lange jetzt dann etwa. Ich habe auch viel verdient für das, was ich gemacht habe. Und konnte auch aufhören und mein Geld verputzen im Schreiben.
6: Und wie ist das gekommen? Ich habe mal gelesen, Sie hätten eigentlich über viele, viele Jahre immer nur Sachbücher gelesen, hätten mit Literatur gar nicht mehr so viel anfangen.
7: Ja, stimmt.
6: Wieso haben Sie denn ausgerechnet angefangen, Literatur zu schreiben und nicht Sachbücher?
7: Es war so, ich glaube, wenn man einen technischen Beruf hat, wie die Architektur oder Informatik, dann muss man einfach einen Haufen lesen, oder, dass man im Bild ist. Und ich hatte keine Zeit gehabt, zum Lernen, wie die meisten, oder, wo in so einem Beruf sind. Und auf einmal hatte ich eine lange Ferien gehabt mit meiner Familie, also lange, eine ganze Woche auf einer Insel, habe mich langgewählt und habe dort angefangen, einen Krimi zu schreiben.
6: Was kann denn in Ihren Augen Literatur, die Sachbücher nicht kennt?
7: Sachbücher empfehlen, aber sie können natürlich nicht das Gefühl von der Welt haben, oder? Und können sich auch nicht gegen die Welt wehren. Wenn ich mich wehre mit der Literatur irgendwie, wie der Roman, aber auch andere Formen, die gemischte Formen sind, oder zum Beispiel der Reisebericht und so, da kann man anders erzählen als ein Reiseguide, ein Reiseführer.
6: Ein Reiseführer, ja.
7: Ja, da kann man doch anders schreiben.
6: Ihre Bücher, Ihr grösstes Werk ist ein 10-bändiger Romanzyklus über die Atomkraft von Hiroshima bis Fukushima oder Ihr Buch über verdächtige Todesfälle rund um die Schaffung vom Kanton Jura Ende 70er. Das sind Bücher, die auf Fakten basieren, die ein Stück weit etwas von einem Sachbuch haben, aber natürlich Fiktion sind, Literatur sind. Wie sehr wollen Sie denn mit Ihren Büchern aufklären und wie fest wollen Sie unterhalten?
7: Ich glaube, ich würde nicht aufklären. Ich will nur unterhalten, aber in einem, wenn ich darf sagen, intelligenten Sinn. Wenn ich keine Freude habe an einem Buch, dann möchte ich das nicht lesen. Und wenn mein Leser keine Freude hat an meinen Büchern, dann müsste ich nicht zärtliche Bücher schreiben. Ich schreibe effektiv, dass die Leute irgendetwas davon haben. Und wenn Sie es genau anschauen, sind die meisten Figuren von meinen AKW-Büchern sind eigentlich Figuren, die auf der Seite vom AKW Hochstellen sind, oder? Also gar nicht, sind keine Saboteure oder so. Oder?
6: Sondern die für die Atomenergie sind.
7: Ja, genau. Und das finde ich eben wichtig, weil da kann ich ironisch erzählen, was sie eigentlich denken. Aber gleichzeitig habe ich ein gewisses Verständnis am anderen Teil der Welt, den ich sonst nicht habe. Das hilft mir auch. Ich kann mit der Literatur einfach in Leben hineingehen, wo ich sonst gar nicht richtig verstehe.
6: Sie hören das Tagesgespräch mit dem Westschweizer Schriftsteller Daniel Dürrolet. Sie haben gerade zu Frankreich den Buchhändler ihr neuestes Buch präsentiert, das heisst «Trois Garçons», über drei Männer, wie sie während dem Zweiten Weltkrieg geboren, die sich auflehnen gegen die Ungerechtigkeiten von der Marktwirtschaft, die freie Liebe ausprobieren, die den grossen Umbruch vorbereitet. Das klingt nach einigen Parallelen mit Ihnen. Wie viel Daniel Dürrolet ist denn in diesem neuen Buch?
7: Das heisst also «Trois Garçons». Es geht eigentlich um eine Generation, einen Teil von dieser Generation, die in der Schweiz geboren ist. Sind alle drei Buben sind aus Davos, sind zusammen in der Schule gegangen, obwohl sie sozial ganz verschieden gewesen sind. Der eine ist, seine Eltern sind Hoteliers und ein anderer ist einfach, der Vater ist einfach ein Angestellter in dem grossen Hotel, Nobel Hotel. Und ich finde eigentlich, Davos ist einfach das Konzentrat von der Schweiz, oder? Es hat während dem Krieg, hat Davos Hitlerbad geheissen. Das sagt für mich vieles, oder? Dort haben sich viele Nazis versteckt. Unter den Dingen, sie sind krank, aber sie sind gar nicht krank, sie sind einfach weg. Darum finde ich, ja, ich erzähle die Geschichte von meiner Generation, der Teil von meiner Generation, der immer noch aufsässig ist, irgendwie so rebellisch und revoltiert über den Staat, was die Schweiz ist und immer wieder.
6: Und die drei Garçons, das sind dreimal der Daniel Dürrolet, verschiedene...
7: Ja, ich habe natürlich auch aus meiner eigenen Biografie müssen eben der eine ist Architekt, der andere wird dann Architekt, der andere wird Informatiker und der dritte ist Schreiber, oder? Da kann ich natürlich sagen, da kann einer sagen, ja, das bist du in der Reihe. Aber es ist nicht so. Ich musste ganz konkret von Leuten reden, die ich verstehe. Und dann habe ich gedacht, anstatt dass ich meine Freunde da erzähle, muss ich mal von mir. Auf Französisch gibt es bei Camus einen ganz wichtigen Satz. Ich muss jetzt den auf Französisch sagen. Er sagt, je me révolte, also ich revoltiere, donc nous sommes, also sind wir. Und das ist für mich eigentlich mein Buch, oder? Einer ist in der Revolte, aber er gehört zu einer Generation.
6: Würden Sie sagen, Ihre Generation ist eine besonders rebellische Generation gewesen?
7: Ja, habe ich das Gefühl, es gibt jetzt wieder bei den ganz Jungen eine sehr rebellische Generation. Das merke ich jetzt. Das sieht man bei den Demos, das sieht man bei dem Schreiben, das sieht man mit der Aufsässigkeit in den Schulen und so. Und das finde ich eigentlich eine optimistische Situation.
6: Sie haben ja Ihre Auflehnung relativ weit getrieben. Sie haben 1975 Schale vom deutschen Bildverleger Axel Springer zu Rougemont bei Gstaad angezündet. Das haben Sie dann auch später erzählt in einem Buch. Können Sie heute noch verstehen, wieso Sie das damals gemacht haben?
7: Ja, ich glaube, die Situation, die damals war, habe ich beschrieben. Und zu der stehe ich noch. Ich habe natürlich Fehler und so weiter, aber ich weiss auch, also das Buch hat eine ganz komische Rezeption gehabt, weil ich bin ja eingeladen worden in der Gemeinde Rougemont, wo das passiert ist, und sie sind alle stolz auf mich gewesen, weil es hat in der Gemeinde hat es einfach verdächtige Leute gehabt, und wo man gesagt hat, der hat das angezündet, der andere hat das angezündet, wo ich dann gesagt habe, ich habe es angezündet, ja, bin der Lokalheld geworden, oder?
6: Lokalheld, ja, aber es hat natürlich auch heftige Kritik gegeben, oder? Also man hat sie kritisiert für die Tat an sich. Und es hat auch Leute gegeben, die gesagt haben, ja, sie haben verjährig abgewartet von dieser Tat. Es ist jetzt auch ein bisschen feig.
7: Ja, das ist mir auch vorgeworfen worden. Es ist auch, seitdem habe ich überhaupt keinen Preis mehr in der Schweiz bekommen, vom Bund oder so. Ich habe keine Gelder mehr verlangt und so weiter.
6: Ärgert es eigentlich, dass man immer wieder über den Anschlag redet? Er ist ja doch trotz allem in Ihrem Leben.
7: Das haben Sie ja selber gemacht, oder? Ich war nicht mehr bei einem Interview gewesen, bei der Deutschschweiz. In der Weltschweiz und in Frankreich ist das nie als erster Vorwurf, wenn ich von Literatur rede. Aber ja, die Deutschschweizer Presse dann immer wieder als erste Sache sagen, so, aber sie haben das Haus verbrannt. Also sollen
6: sie. Sie schreiben auf Französisch, werden auch aber auf Deutsch übersetzt. Ist es schwierig, als französischsprachiger Autor in der Deutschschweiz Anklang zu finden?
7: Ich kann natürlich nicht auf Tournee in der Deutschschweiz gehen. Ich glaube, ich bin mehr in den Vereinigten Staaten eingeladen worden für Lesen auf Englisch als in der Deutschschweiz. Aber ich bin natürlich sehr froh, dass meine Bücher auf Deutsch rauskommen, also und bei einem Zürcher Verlag.
6: Daniel Dürrle, vielen Dank für das Tagesgespräch. Wir tun die politische Seite von Ihnen noch vertiefen. Sie sind nämlich morgen nochmal mein Gast für heute. Vielen Dank.
3: Der Schriftsteller Daniel Dürrle war Gast von Roman Villinger im Tagesgespräch. Morgen redet der politische Autor über die Situation der Literatur in der Schweiz. 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Mein Name ist Daniel Hofer. Merci fürs Zuhören. Ich wünsche euch einen schönen Nachmittag.

0: Die Nachrichten von SRF um 13:30 mit Frank Estermann. Wer gewinnt das nächste Fußballspiel? Über diese Frage kann man nicht nur leidenschaftlich diskutieren, sondern man kann auch darauf wetten. Und solche Sportwetten, die boomen. Wegen der Suchtgefahr ist das für Minderjährige in der Schweiz zwar verboten, bei Testkäufen im Auftrag der Geldspielaufsicht zeigt sich aber nun, der Jugendschutz funktioniert mehr schlecht als recht. Bei fast jedem zweiten Testkauf konnten Minderjährige Wetten abschließen. In der Deutschschweiz bietet Swiss Los Sportwetten an. Direktor Roger Fasnacht sagt:
1: Grundsätzlich ist das Resultat natürlich nicht gut. Auf der anderen Seite muss man auch sagen, die Studie ist methodisch nicht so, dass man wirklich verlässliche Schlussfolgerungen auf das gesamte Verkaufsstellennetz ziehen kann.
0: Mehr als 4000 Verkaufsstellen gibt es in der Schweiz. Getestet hat die Geldspielaufsicht an 200. Swisslos gesteht auf Nachfrage von SRF aber ein, auch bei internen Testkäufen von Swisslos sah es nicht besser aus. Dort konnten Minderjährige in der Hälfte der Fälle Wetten abschließen. Swisslos sagt, nun soll der Jugendschutz ausgebaut werden, mit Flyern zum Beispiel und noch mehr Testkäufen. Eine Schwachstelle sind Selbstbedienungsautomaten, zum Beispiel an Kiosken. Da sagt Swisslos-Chef Roger Fasnacht:
1: Wir werden vermutlich für die Automaten andere Lösungen prüfen müssen.
0: Denkbar ist, dass Spieler künftig am Automaten ihren Ausweis einscannen müssen. Zu zwei Meldungen aus den Regionen in Kürze. Zuerst geht es um Gemüse und Pflanzen, die aus Asien in die Schweiz importiert werden. Bei Kontrollen im Kanton Solothurn sind bei rund einem Drittel der Proben zu hohe Pestizidrückstände festgestellt worden. Besonders betroffen seien Basilikum, grüne Chilis oder Wasserspinat. Bei diesen Gemüsen seien gleich mehrere Pestizide gefunden worden. Und im Wallis können Raucherinnen und Raucher auch in Zukunft keine elektronischen Einwegzigaretten kaufen. Der Kanton darf den Verkauf weiterhin verbieten. Das hat das Bundesgericht entschieden. Das Verbot im Wallis gilt seit letztem Jahr. Tabakhersteller und Händler hatten dagegen geklagt. Erfolglos. Neben dem Wallis haben auch Bern und Jura den Verkauf von Einweg-E-Zigaretten verboten. Die Börsendaten von SIX, der Swiss Market Index, liegt im Moment bei 14.228 Punkten, minus 0,1%. Der Euro wird zu 92,56 gehandelt, Verzeihung, und der Dollar zu 81,09. Das Wetter, heute ist es teilweise sonnig mit einigen Gewittern am Nachmittag, morgen ist es ziemlich sonnig. Es ist schwül bei 27 bis 32 Grad. Das waren Nachrichten von Radio SRF, verantwortlich Thomas Fuchs.
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3: Adieu, les Bleus. Frankreich ist raus an der Fußball-WM, verliert gegen Spanien 0-2.
4: Aujourd'hui, on a été un ton en dessous sur le plan technique face à une équipe qui a bien maîtrisé son sujet. Voilà.
3: Die Spanier seien technisch einfach besser gewesen, resümiert Frankreichs Trainer Didier Deschamps. Wie die französischen Medien dieses Ausscheiden kommentieren, hören wir gleich. Die Koalition der Willigen plant gemeinsame Truppenübungen, um nach einem Ende des Ukraine-Kriegs den Frieden sichern zu können. Das sei im Moment vor allem ein politisches Signal, sagt der Experte.
5: Die Coalition of the Willigen hat sich ja geeinigt, dass man nur nach einem Waffenstillstand diese Truppen in die Ukraine entsenden könnte. Und ein Waffenstillstand zeichnet sich nicht ab. Und damit ist natürlich auch die Frage der Übungen ein bisschen eine sekundäre Geschichte.
3: Wie sagt sich so schön, er oder sie lebt von Luft und Liebe. Mit der Luft könnte das klappen. Ein finnisches Start-up experimentiert nämlich mit einer Mikrobe, die aus Luft, Wasser und Energie ein nahrhaftes Proteinpulver macht.
6: Am Hauptsitz der finnischen Firma Solar Foods gibt es eine Art Showküche, wo ein ehemaliger Sternekoch vorführt, was alles daraus gemacht werden kann, zum Beispiel eine vegane Pasta.
3: Wissenschaft, Politik und Sport – der Fokus bei 4x4 heute. Ich bin Vera Deragisch. Die Kommentatoren flippen aus. Spanien steht im WM-Final und Frankreich ist raus. Für viele überraschend, vor allem weil es gar nicht erst knapp wurde. Frankreich trauert nun dem dritten Stern auf dem Trikot nach. SRF 4 News-Redakteurin Claudia Pfister hat sich durch die französischen Medien gelesen und mit Raphael Günther darüber gesprochen, was da so geschrieben wird nach der Niederlage im Halbfinale.
7: Ja, der Grundtenor in den französischen Medien ist überall etwa der gleiche. Frankreich habe zu Recht verloren. Spanien sei ganz einfach besser gewesen. So spricht Le Parisien von einem Paukenschlag. Les Bleus seien ruhmlos ausgeschieden. TF1-Info stellt fest, dass die Spieler von Didier Deschamps nicht wieder zu erkennen waren und von den Spaniern in allen Spielbereichen dominiert wurden, ohne sich nennenswerte Torchancen zu erspielen.
8: Vernichtend, da geht man wirklich hart ins Gericht mit der Mannschaft. Warum?
7: Ja, das Ganze ist halt sehr schmerzhaft für die Grande Nation. Erstens, weil die Niederlage ausgerechnet am französischen Nationalfeiertag, dem 14 Juillet, passiert ist. Und zweitens, weil Frankreich bislang sehr überzeugend gespielt hat an dieser WM. Das zumindest schreiben verschiedene Kommentatorinnen und Kommentatoren. Nicht nur Frankreich-Fans haben fest damit gerechnet, nach dem WM-Final Kylian Mbappé jubeln zu sehen. So titelt die Zeitung Le Monde: «Les Bleus tombent brutalement de leur nuage». Sie seien also aus allen Wolken gefallen. Und Le Figaro schreibt von einem perfekten Turnierstart, der eben Hoffnung gemacht hat auf einen dritten Stern. Nun bleibe ihnen noch das Spiel um den Platz 3 am Samstag, um ihrem Nationaltrainer Didier Deschamps einen würdigen Abschied zu bereiten.
8: Und auch der hat sich ja geäußert nach dem Spiel, der Nationaltrainer.
7: Ja, ich finde, er reagiert da sehr ehrlich.
4: Aujourd'hui, on a été un ton en dessous sur le plan technique face à une équipe qui a bien maîtrisé son sujet. Voilà.
7: Ja, technisch seien die Spanier eine Klasse besser gewesen, gibt er zu, und er fügt hinzu, er wolle niemandem die Schuld zuschieben für diese Niederlage.
3: SRF 4 News-Redaktorin Claudia Pfister mit den Reaktionen der französischen Medien nach dem WM aus. Ein europäisches Militärbündnis soll schon bald gemeinsame Übungen durchführen. Das hat die sogenannte Koalition der Willigen am Montag bekannt gegeben. Also die Gruppe von westlichen Ländern, die zusammen die Ukraine unterstützen. Die Idee ist, dass diese Truppe für einen langfristigen Frieden sorgt, wenn dann in der Ukraine dereinst die Waffen ruhen. Sind diese geplanten Übungen nun vor allem ein politisches Signal an Russland oder tatsächlich ein wichtiger Schritt, um militärisch zusammenzurücken? Das hat Nicolas Malzacher den Militärexperten Gustav Kressel gefragt.
5: Ich denke, es geht zu diesem Zeitpunkt in erster Linie um das politische Signal, das Frankreich und auch Großbritannien senden wollen. Die Diskussion um die Koalition der Willigen ist ein bisschen eingeschlafen. Auch hat die Ankündigung, Truppen zu stationieren, nicht zu dem diplomatisch-politischen Effekt geführt, dass also Europa in den Verhandlungen um einen Waffenstillstand eine größere Rolle spielt. Und deshalb versucht man jetzt zu unterstreichen, dass eben dieses Angebot kein reiner Papiertiger ist, dass es eben nicht nur um sozusagen fiktive Planungsszenarien geht, sondern dass man auch Truppen eben aufbieten und verlegen kann. Aber wie gesagt, die Coalition of the Willing hat sich ja geeinigt, dass man nur nach einem Waffenstillstand diese Truppen in die Ukraine entsenden könnte. Und das ist halt eben auch immer noch das große Gänsefüßchen. Ein Waffenstillstand zeichnet sich gegenwärtig nicht ab. Und damit ist natürlich auch die Frage der Übungen etc. beziehungsweise der realen Verlegbarkeit ein bisschen eine sekundäre Geschichte.
9: Genau, man versucht einfach diesen Zustand zu antizipieren und so diese Übungen jetzt zu konzipieren. Ich habe mich dann noch gefragt, die meisten Länder in dieser Koalition der Willigen sind ja auch NATO-Mitglieder. Also wieso braucht es überhaupt gemeinsame Übungen? Denn man weiß ja schon, wie es geht miteinander.
5: Naja, es gibt gewisse Kräfte, die sind sozusagen geirrmarkt, also die haben sozusagen ein Fähnchen. Ich müsste im Falle eines Waffenstillstands in die Ukraine verlegt werden, und man kann natürlich Übungen auch dazu verwenden, die Bereitschaft, die Abrufbarkeit, die Verlegungsfähigkeit dieser Truppen zu überprüfen. Es ist das, was in die Ukraine verlegt werden soll, größer als die Kontingente, die etwa in den baltischen Staaten stehen oder anderweitig permanent verlegt werden. Also es ist natürlich für einige NATO-Staaten schon auch eine Aufgabe. Und in dem Format will man ja auch zeigen, die politische Geschlossenheit. Zudem, und das kommt noch hinzu, und da gibt es natürlich auch viele Fragezeichen, Kriegsführung hat sich ja verändert. Wir sehen in der Ukraine Drohnen, wir sehen Landroboter, wir sehen die Bedeutung von modernen Führungsinformations- und Kommunikationssystemen. Und man kann natürlich solche Manöver auch dazu verwenden, zu unterstreichen, dass man diese Verlegung nicht aus reiner Militärromantik sieht und dass man sich schon eingestellt hat auf Drohnenkriegführung. Man kann Drohnenkriegführung dann auch üben, um auch zu zeigen, man kann da mithalten, man will da mithalten und man hat noch Gestaltungsanspruch. Denn die letzten NATO-Manöver, es war schon so, dass da ukrainische Verbände, die eben einen deutlichen Erfahrungsvorsprung gegenüber den meisten NATO-Staaten oder eigentlich allen NATO-Staaten im Bereich der Drohnenkriegsführung haben, haben die da teilweise schon ziemlich vorgeführt. Und viele Beobachter haben halt die Frage gestellt, ist eigentlich das, was wir in Europa so vorbereiten, üben und aufbieten, noch in dem Sinne relevant und abschreckungsfähig, wie es vor ein paar Jahren noch war.
9: Das heißt, man kann da aus europäischer Sicht schon tatsächlich auch davon profitieren. Es ist vielleicht nicht nur ein politisches Signal. Wo sehen Sie denn die größten Herausforderungen in so einer militärischen internationalen Zusammenarbeit?
5: Manöver hat immer einen praktischen Wert. Also was im Frieden nicht vorgeübt wird, funktioniert im Ernstfall überhaupt nicht. Die größte Herausforderung sehe ich vor allen Dingen im digitalen Bereich. Wie vorher schon angesprochen, Führungsinformationssysteme, die Echtzeitlageaufbereitung, auch durch Unterstützung von KI. Da ist so, dass die Europäer erstens mal hinten nach sind im Vergleich zu dem, was in anderen Staaten passiert, jetzt nicht in der Ukraine, sondern auch etwa der USA. Und das Zweite ist, dass natürlich da in diesem Bereich sehr viel einzelstaatlich passiert. Die Franzosen eigene Ideen haben, die Briten eigene Ideen haben. Zum Teil Insellösungen basieren die NATO-Standards für den Datenaustausch. Die sind zumindest zum gegenwärtigen Zeitpunkt sehr rudimentär und basieren auf den Erfahrungen der 90er Jahre. Da gibt es einiges nachzustellen und auch zu üben, um sozusagen reinzukommen im 21. Jahrhundert unter gegenwärtigen Informationskriegsbedingungen mit Truppen aus verschiedenen Ländern, mit verschiedenen Insellösungen, die gemeinsam zu synchronisieren. Das wird, glaube ich, nicht so einfach sein, wie es am Papier steht. Und dementsprechend ist da auch Übungsbedarf.
9: Das heißt, wie kompatibel sind die verschiedenen europäischen Streitkräfte im digitalen Zeitalter? Nicht besonders, wenn ich Ihnen jetzt zuhöre.
5: Nein, nicht besonders. Hängt natürlich davon ab, von wem rede ich. Es gibt einzelne Koalitionen oder einzelne Nachbarstaaten, die sehr eng miteinander zusammenarbeiten und sozusagen auch ein höheres Maß an Interoperabilität aufweisen. Aber gerade eben dann die zwei Haupttruppenstellernationen, Führungsnationen, Großbritannien und Frankreich, haben sehr divergierende Philosophien und auch Ausstattungen. Die Franzosen sehr darauf bedacht, auf die eigene Souveränität und die technologische Lösungen eben im eigenen industriellen Bereich zu finden, die Briten sehr eng angelehnt auf eine Kooperation mit den USA. Da gibt es technisch einiges, was man mal ausprobieren muss, wie gut das eigentlich im Ernstfall funktionieren könnte. Da bin ich selber, muss ich ehrlich sagen, auch gespannt, wie das in der Praxis abläuft.
9: Herr Gressel, können Sie uns zum Schluss vielleicht noch ein kurzes Beispiel geben, gerade bei diesen Übungen, was jetzt so ein Manöver sein könnte? Also man antizipiert die Situation, dass die Waffen dereinst ruhen zwischen der Ukraine und Russland, dann würde diese Truppe zum Einsatz kommen. Was könnte man dann dafür üben?
5: Also das Erste, was geübt werden kann, das sind Verlegungsübungen, also Truppen schlagartig alarmieren, marschbereit machen, in den Einsatzraum verlegen. Das Zweite sind natürlich dann militärische Szenarien, Sicherung einer Kontaktlinie, Verzögerung, Verteidigung, Aufgaben, die eben dann auch auf diese Truppe in der Ukraine im Ernstfall zukommen könnte, unter Berücksichtigung des technischen Fortschritts und der Drohnenkriegführung. Das sind so Dinge, die man hier üben kann. Man will ja durch sein Manöver auch signalisieren, in dem Fall eben den Russen, dass die Europäer das können und wenn sie in die Ukraine kommen, dass diese Stationierung dann eben auch eine wirkungsvolle Abschreckung und ein wirkungsvoller Mechanismus ist, der Ukraine Sicherheit zu garantieren.
3: Gustav Gressel ist Militärexperte und arbeitet für die Landesverteidigungsakademie des österreichischen Bundesheeres. Und jetzt ein Stück US-Politik, das uns vielleicht etwas seltsam erscheinen mag. Es stirbt ein Senator und es übernimmt dessen Schwester. So passiert im Bundesstaat South Carolina. Nach dem überraschenden Tod des republikanischen Senators Lindsey Graham kümmert sich nun seine jüngere Schwester um die Amtsgeschäfte. Darlene Graham Norton habe keine politische Vergangenheit, schreibt die Washington Post, und gleichzeitig gehöre dieses Vorgehen zur politischen Tradition in den USA. ist dieser Fall also gar nicht so außergewöhnlich. Darüber habe ich mit Stefan Bierling gesprochen. Er ist Professor für internationale Politik an der Universität Regensburg.
10: Das haben wir immer wieder erlebt, dass gerade im Senat, wo das ja die einzige Möglichkeit ist, im Repräsentantenhaus darf man niemand ernennen, dann Angehörige, meistens die Frauen von verstorbenen Senatoren, vom Gouverneur eingesetzt werden, um den Rest der Amtszeit auszufüllen.
3: Sie haben gesagt, meistens. Wie häufig kommt denn das vor?
10: Ach, ich glaube, wenn man so Pi mal Daumen sieht, erleben wir das alle so 8 bis 10 Jahre mal. Der Senat hat 100 Mitglieder. So viele sterben da auch nicht oder treten zurück. Und dann ist es immer eine Frage, aus welchem Bundesstaat man kommt. Nämlich in allen Bundesstaaten ist es nicht dem Gouverneur alleine überlassen, einen Nachfolger zu benennen bis zu den nächsten Wahlen. In 35 von 50 darf er das tun. Und dann ist es oft so, dass er dann jemand aus der Familie wählt, weil er eben auch den Namen, Wiedererkennungseffekt, auch eine gewisse Ehrerbietung gegenüber dem Verstorbenen dadurch Ausdruck verleiht, dass man dann jemand aus der Familie ernennt.
3: Also dort, wo es erlaubt ist, hat der Gouverneur alle Freiheiten.
10: Das muss man jetzt auch wieder ein bisschen einschränken, weil wir in den USA 50 unterschiedliche Wahlrechte haben und auch 50 unterschiedliche Varianten, weil es 50 Bundesstaaten gibt, wie denn ein Gouverneur so eine Nachfolge bestimmen kann. Wir sind jetzt ganz konkret im Fall von South Carolina. Da ist die Autonomie des Gouverneurs sehr groß, jemand zu benennen bis zur nächsten Wahl. Das ist also am 3. November. Das heißt, die Schwester von Lindsey Graham darf bis 3. Januar, dann ist das neue Parlament, setzt sich zusammen, bis zum 3. Januar darf sie diese Position ausfüllen.
3: Im aktuellen Fall handelt es sich eben um eine Übergangslösung bis zur Wahl am 3. November, haben Sie gesagt. Warum denn den Sitz nicht sofort durch eine Wahl neu besetzen?
10: Da gibt es auch wieder Vorschriften in den einzelnen Landeswahlgesetzen. Manche müssen innerhalb von 90 Tagen eine Neuwahl durchführen, anderen steht es frei bis zur nächsten Wahlperiode. Und das ist eben der 3. November, da haben wir ja große Zwischenwahlen in den USA, jemand zu benennen. Das liegt wirklich an den einzelnen Verfassungen der einzelnen Länder. Denken Sie etwa daran, wir hatten Rubio, der jetzt Außenminister ist, der war vorher Senator von Florida wiedergewählt. Und als er das Senatsamt aufgab und den Außenministerposten annahm, wurde vom Gouverneur von Florida ein Nachfolger benannt. Und der durfte dann dort gleich 2 Jahre amtieren, bis zur nächsten regulären Zwischenwahl, die wir jetzt im November erleben.
3: Stefan Bierling, Sie haben es erwähnt, es sind ja oft Frauen, eben Schwestern in diesem Fall, die diese Übergangslösung übernehmen. Und oft war es ja früher auch der einzige Weg für Frauen, überhaupt in den Kongress zu kommen.
10: Absolut. Nun muss man sagen, bei dem Todesfall eines Mannes sind oft die Ehefrauen nachgerückt. Und seit 1913 gibt es diese Regelung überhaupt im Senat. Davor wurden Senatoren von den Landesparlamenten bestimmt, jetzt durch offene Wahl. Und damit durfte durch den 17. Verfassungszusatz der Gouverneur in der Regel den Nachfolger oder die Nachfolgerin eines verstorbenen Senators bestimmen. Und da beginnt im Grunde die Möglichkeit für Frauen, die ja in der Politik in diesen Jahren, 1920er, 1930er Jahren, das Wahlrecht haben sie erst 1919 bekommen, eigentlich überhaupt keine Rolle spielten, eine eigene politische Karriere aufzubauen. Zunächst war es natürlich was Patriarchales, indem man die Frau des verstorbenen Senators ernannte. Aber manche dieser Frauen haben dann selbstständig nochmal kandidiert und auch diese Wahlen gewonnen. Das heißt, es war so eine Möglichkeit, über einen Seitenweg politische Karriere für Frauen zu machen.
3: Ein Senator stirbt, wird ersetzt durch eine Verwandte, die Frau oder eine Schwester in diesem Fall. Das klingt ja auch so ein bisschen nach Vetternwirtschaft. Wie wird das in den USA diskutiert?
10: Es wird diskutiert, natürlich im Kongress gibt es auch ein Gesetz, das verabschiedet wurde in den 60er Jahren, dass etwa im Kabinett kein Angehöriger des Präsidenten dienen darf. Aber auch das hat zum Beispiel Trump umgangen, indem er wichtige Figuren wie seinen Schwiegersohn oder auch seine Tochter in der ersten Amtszeit mit Sonderaufträgen versehen hat und nicht zu formalen Mitgliedern des Kabinetts gemacht hat. Also alles kann man dann irgendwie umgehen. Natürlich hat es aus europäischer Sicht einen leichten Beigeschmack. Andererseits ist es in den USA so lange praktiziert, dass der Gouverneur entweder Menschen aus der politischen Partei des Verstorbenen oder auch Familienangehörige benennen kann, dass das heute eigentlich keine große Debatte ist. Zumal sie bräuchten 50 Debatten in den 50 Einzelstaaten, weil die wirklich autonom sind, wie sie das handhaben.
3: Und es gibt da durchaus auch Vorteile. Angehörige könnten den politischen Kurs weiterführen. Das hat ja Darlene Graham auch bekräftigt. Was sagen Sie dazu?
10: Das ist jetzt in dem Fall von Lindsey Graham bestimmt der Fall. Lindsey Graham war nicht verheiratet, deshalb tritt die Schwester sozusagen seine Nachfolge an, auf Vorschlag von Trump und durch den Gouverneur jetzt benannt. Das heißt, das ist eine außergewöhnliche Situation. Normalerweise kommt die Ehefrau zum Zug. Lindsey Graham hatte eine sehr enge Verbindung zu seiner Schwester. Beide Eltern sind gestorben, als Lindsey Graham 22 war. Er hat sich sehr um die Schwester gekümmert, die damals 13 war. Also da ist eine intime, sehr enge Verbindung zwischen den beiden, auch politisch. Insofern ist es durchaus gang und gäbe, dass hier ja überlegt wird, dass er doch sein Erbe antritt. Bei Ehefrauen ist es manchmal ein bisschen anders. In der Politik ist es wie in normalen Ehen. Da denken die Frauen oft sehr unterschiedlich wie die Männer. Das hat sich auch immer stärker durchgesetzt. Also ist man oft als Ehefrau sozusagen dem Mann nachgerückt und hat dann aber sein Erbe durchaus anders interpretiert, als es er selbst vielleicht gerne gehabt hätte.
3: Lassen wir das mal so stehen. Stefan Bierling, Sie haben den Namen erwähnt, Trump. Wie wichtig ist es für den US-Präsidenten, dass dieser Senatssitz jetzt hier im Fall South Carolina so schnell wie möglich wieder besetzt wird?
10: Es ist absolut wichtig für ihn, gerade natürlich, dass es mit einem republikanischen Kandidaten wieder besetzt wird. Und das ist sie bestimmt, wenn sie mit ihrem Bruder so eng zusammenarbeitete. Wir wissen ja, dass im amerikanischen Senat die Mehrheitsverhältnisse im Moment überaus knapp sind, 53 zu 47. Noch dazu ist ein Senator aus Kentucky im Moment schwerst krank, kann nicht teilnehmen. Das heißt, die Mehrheit ist noch knapper. Trump braucht also so schnell wie möglich jede Stimme, um dort seine Politik durch den Senat zu bekommen.
3: Das Gespräch mit Politikprofessor Stefan Bierling. Es braucht immer mehr Land, um die Menschheit zu ernähren. Es werden immer mehr Ressourcen verbraucht. Eine Erfindung aus Finnland soll das nun ändern. Die verspricht die Herstellung von Nahrung nur aus Luft, Wasser und Energie. Dazu braucht es eine spezielle Mikrobe und aus ihr entsteht dann ein Pulver mit dem Namen Solein. Wie nahrhaft ist dieses Pulver? Das hat Yves Kilcher, SRF Nordeuropa-Korrespondentin Felicity Notta, gefragt.
6: Das Solein hat allen voran viele Proteine, aber auch Fasern und zahlreiche andere Nährstoffe. Es ist ein Pulver, das sich direkt in der Küche verarbeiten lässt, als Ersatz von Eigelb, Milchprodukten oder als Bindemittel. Am Hauptsitz der finnischen Firma Solar Foods gibt es eine Art Showküche, wo ein ehemaliger Sternekoch vorführt, was alles daraus gemacht werden kann, zum Beispiel eine vegane Pasta.
11: Sie selbst waren in dieser Showküche, in diesem Labor und haben das Pulver sogar selbst gegessen. Wie schmeckt es?
6: Ja, man kann sagen unaufdringlich, man schmeckt es in den Speisen kaum heraus. Das gilt für die Pasta, aber auch für das Brötchen oder die Bernays-Soße, die da aufgetischt wurden. Der Chefkoch nannte den Geschmack selber Umami, also diese fünfte Grundgeschmacksrichtung. Das habe eben den Vorteil, dass Solein selber einen zurückhaltenden Eigengeschmack hat und vielmehr andere Geschmäcker in der Küche verstärken soll.
11: Besonders an diesem Produkt, an diesem Lebensmittel ist ja nicht nur der Geschmack, sondern dass dieses Pulver, dieses Solein, wie es heißt,

0: das einfach aus der Umgebungsluft genommen wird. In einem Bioreaktor kommt alles zusammen und wird fermentiert, also gegärt. Das alles mit Strom aus nachhaltigen Energiequellen. Dann wird das überschüssige Wasser getrennt und das Pulver getrocknet. Dadurch entsteht dann eben dieses dunkelgelbe Pulver Solein. Das klingt alles sehr kompliziert. Tatsächlich aber sind die ersten Schritte bis zum Bioreaktor, also mit dem H2 und dem CO2, chemisch nichts Neues, nichts Außergewöhnliches. Und die letzten Schritte sind verbreitet in der Milchindustrie. Milchpulver wird auf die gleiche Art wie Solein getrocknet.
1: Das tönt tatsächlich nach einem recht komplizierten Verfahren. Kann das tatsächlich auch nachhaltig sein?
0: Ja, es stimmt, da ist schon sehr viel auch Stahl verbaut in diesen Rohren und Gefäßen, wenn man sich da in der Produktionsanlage in Vantaa, das ist nördlich von Helsinki gelegen, wenn man sich da umschaut. Es braucht also schon nicht gerade nichts, um Solein herzustellen. Es ist auch einiges an Investitionskosten natürlich damit verbunden. Das sagt auch Patrick Rüß von der ETH in Zürich. Er forscht selber mit Proteinen und hat die Entwicklung von Solein verfolgt. Er hat sich auch Studien angeschaut, die die Firma Solar Foods veröffentlicht hat. Insgesamt attestiert er als Experte dem Herstellungsprozess von Solein aber eine gute Nachhaltigkeit.
1: Und wie realistisch ist es, dass sich diese Nahrung aus Luft dann tatsächlich bis auf unseren Teller durchsetzt? Denn Ideen für neuartige und nachhaltige Produkte gibt es unzählige.
0: Ja, das ist genau die Frage. Für die Hersteller ist Solein nichts weniger als eine Revolution in der Nahrungsmittelproduktion. Wenn man aber den Proteinforscher Patrick Rüß fragt, steht die Bewährungsprobe am Markt noch bevor. Denn um sich durchzusetzen, kann die Idee hinter einem Produkt und seine Nachhaltigkeit noch so gut sein. Für die Konsumenten zählt laut ihm vielmehr der Preis. Und da konkurriert Solein laut dem Experten am Ende mit dem Sojaprotein, das sehr günstig sei. Die Firma Solar Foods arbeitet an den Kosten etwa mit weiteren Fabriken, um mit höheren Produktionskapazitäten den Preis runterzubringen und sagt, derzeit sei Solein preislich bereits konkurrenzfähig mit dem Molkenprotein. Spannend finde ich aber, dass die Produktion nicht nur hoch, sondern auch herunter skaliert wird. Der Herstellungsprozess soll nämlich so klein werden, dass er künftig gar auf einem Raumschiff Platz hat. Mit einer Art Solein-Essensautomat soll dann auch Nahrung für Astronautinnen und Astronauten produziert werden.
1: Das Ziel ist also, dass Solein auch Menschen im Weltraum essen können und dort die Menschen ernähren soll. Wieso wollen die finnischen Erfinder sogleich ins Weltall, bevor sich ihre Entwicklung überhaupt irdisch durchgesetzt hat?
0: Ja, das läuft parallel. Auf der Erde geht es für Solein nun erstmal noch um die Marktzulassung. Die gibt es schon in den USA und in Südkorea und soll womöglich dieses Jahr noch in der EU erfolgen. Und im Weltraum, da läuft ein Forschungsprojekt mit der ESA, mit der Europäischen Raumfahrtagentur. Noch in den jetzt angebrochenen letzten Jahren der internationalen Raumstation ISS sollen die Mikroben also ins All fliegen, damit man sehen kann, wie sie sich in der Schwerelosigkeit verhalten. Wenn es gut geht, soll der Solein-Automat aus Nebenprodukten der Raumkapsel gespeist werden, also zum Beispiel mit dem CO2 der Kabinenluft. Für die Erfinder von Solein ist es am Ende auch der Tatbeweis für ihre Idee. Wenn man sogar im All vor Ort Nahrungsmittel produzieren kann, dann ist das tatsächlich mit minimen Ressourcen möglich.
2: Das war Felicie Notter, Nordeuropa-Korrespondentin von SRF. Und das war der 4x4-Podcast vom Mittwoch, dem 15. Juli. Wir haben ihn am Vormittag aufgezeichnet. Danke fürs Interesse, sagt Vera Derakis.

0: Nachrichten von SRF um 2 mit Frank Estermann. Trotz Verbot können Minderjährige in der Schweiz vielerorts Sportwetten abschließen. Das zeigen erste Testkäufe. Und die USA greifen erneut Ziele im Iran an. Dieses Mal am helllichten Tag und nicht in der Nacht. Das Wetter, heute teilweise sonnig mit einigen Gewittern am Nachmittag, morgen dann ziemlich sonnig. Sportwetten boomen in der Schweiz. Doch das Wetten kann auch süchtig machen. Unter anderem deshalb sind Sportwetten für Minderjährige verboten. Die interkantonale Geldspielaufsicht hat nun erstmals Testkäufe gemacht bei Sportwetten der Landeslotterien. In fast der Hälfte der Testkäufe konnten Minderjährige Wetten abschließen. Dominik Meyer berichtet.
1: Am Kiosk, in Bars oder am Tankstellenshop. Sportwetten lassen sich fast überall abschließen. Das Blaue Kreuz hat im Auftrag der Geldspielaufsicht in den Kantonen Zürich und Waadt 16- und 17-Jährige losgeschickt. Fast bei jedem zweiten Versuch konnten die Jugendlichen Wetten abschließen.
2: Die Ergebnisse sind sicherlich nicht zufriedenstellend,
1: sagt Manuel Richard, der Direktor der Geldspielaufsicht. Gerade für Minderjährige seien Sportwetten gefährlich wegen des Suchtpotenzials, gefährlicher noch als andere Glücksspiele. Anbieterin von Sportwetten in der Deutschschweiz ist die Landeslotterie Swisslos. Deren Direktor Roger Fasnacht gesteht ein.
3: Grundsätzlich ist das Resultat nicht gut. Auf der anderen Seite muss man auch sagen, die Studie ist methodisch nicht so, dass man verlässliche Schlussfolgerungen auf das gesamte Verkaufsstellennetz ziehen kann.
1: Allerdings konnten Minderjährige auch bei internen Testkäufen von Swisslos in der Hälfte der Fälle Wetten abschließen. Swisslos will den Jugendschutz weiter ausbauen, mit Flyers zum Beispiel oder mit weiteren Testkäufen. Für Selbstbedienungsautomaten erwägt Swisslos eine Ausweispflicht. Die Geldspielaufsicht beobachtet, was die Landeslotterien jetzt unternehmen. Die Behörde schließt aber nicht aus, dass sie später ein Verfahren einleitet und Jugendschutzmaßnahmen verfügt.
0: Dominik Meyer hat berichtet. Die USA haben am Mittag eine neue Angriffswelle auf Ziele im Iran durchgeführt. Das schreibt das zuständige Regionalkommando der US-Armee. Ziel der Angriffe seien Abschussrampen für Raketen und Abwehrsysteme an den Küsten gewesen. Die Luftangriffe hätten die Fähigkeit Irans geschwächt, Handelsschiffe in der Straße von Hormuz anzugreifen. Der Krieg zwischen dem Iran und den USA ist vor gut einer Woche wieder aufgeflammt. Die USA griffen aber mehrheitlich in der Nacht an. US-Präsident Donald Trump kündigte für die kommenden Nächte denn auch heftige Angriffe an und drohte für nächste Woche mit der Zerstörung von Kraftwerken und Brücken. Es sei denn, die Iraner kämen zurück an den Verhandlungstisch. Zu zwei Meldungen in Kurzform. Am Grenzübergang Chiasso Broceda haben italienische Zollbehörden einen Autofahrer mit mehr als 10 Kilogramm Kokain erwischt. Der Mann aus Slowenien hatte die Drogen in einem Hohlraum in den Rücksitzen versteckt. Er wurde festgenommen. Und an der Dufour-Spitze im Kanton Wallis ist eine 33-jährige Polin abgestürzt und tödlich verletzt worden. Der Unfall ereignete sich laut der Polizei bereits am Montag. Die genauen Umstände seien noch nicht bekannt. Grüne Chilis, Kardamom oder Wasserspinat. Diese Produkte werden auch aus Asien in die Schweiz importiert. Bei diesen und anderen Pflanzen aus dem asiatischen Raum sind letztes Jahr aber zu hohe Pestizidrückstände gefunden worden. Das schreibt der Kanton Solothurn. Lukas Lüthi.
4: Die Kontrollen würden ein ernüchterndes Bild zeigen, schreibt die Lebensmittelkontrolle Solothurn. Bei 32% der Proben liegen die Pestizidrückstände über den zulässigen Höchstwerten. Betroffen sind eben grüne Chilis, Kardamom oder Wasserspinat. Wiederholt negativ aufgefallen seien zudem Basilikum oder die Stinkdistel, also eine Korianderart. Bei beiden sei der rechtlich zulässige Höchstgehalt an Pestiziden gleich mehrfach überschritten worden. Und eine Probe aus Asien importierter Bohnen habe unter anderem Nikotinrückstände enthalten, schreibt die Lebensmittelkontrolle. Nikotin kann als Pestizid eingesetzt werden, in der Schweiz ist der Einsatz aber verboten. In allen beanstandeten Proben seien gleich mehrere Pestizide gleichzeitig gefunden worden. Im Kanton Solothurn gibt es mehrere Importeure, die sich auf Gemüse aus Asien spezialisiert haben. Bei 10 Verkaufsstellen hat die Lebensmittelkontrolle Solothurn im letzten Jahr insgesamt 38 Proben erhoben. zusammen mit den Kantonen Aargau und Zürich.
0: Informationen von Lukas Lüthi. Zu einem ähnlichen Thema diese Meldung aus den USA. Dort hat ein Parasit, der explosionsartigen Durchfall verursacht, inzwischen Menschen in mehr als 30 Bundesstaaten infiziert. Laut der US-Gesundheitsbehörde wurden bis jetzt mehr als 1600 Zyklosporiasis-Infektionen bestätigt. Weitere über 5000 Fälle würden noch untersucht. Die Behörde geht von einer hohen Dunkelziffer aus. Untersucht werde, ob Salat bei der Fastfood-Kette Taco Bell die Infektionen ausgelöst haben könnte. Die Börsendaten von SIX, der Swiss Market Index, liegt im Moment bei 14.245 Punkten und ist damit im Vergleich zum Vortag unverändert. Der Euro wird zu 92,55 gehandelt und der Dollar zu 81,12. Das Wetter: Heute wechseln sich Sonne und Wolken ab. Im Lauf des Nachmittags und Abends ziehen vielerorts Regengüsse und teils kräftige Gewitter vorüber. Morgen ist es ziemlich sonnig mit Gewittern am Abend. Heute und morgen gibt's schwülheiße 27 bis 32 Grad. Das waren Nachrichten von Radio SRF, verantwortlich Thomas Fuchs.
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6: Mit Bodo Frick und passend zur Ferienzeit geht es heute um das Tourismusland Schweiz. Dass sich dahinter mehr verbirgt als ein cleverer Werbespruch, zeigt eine Ausstellung in Schwyz. Und im dritten Teil unserer Sommerserie über Kunst, die verschwunden ist, geht es um ein riesiges Wandgemälde, das wie vom Erdboden verschluckt wurde. Zuerst aber geht es um die Frage, wann ist ein Mann ein Mann? Darüber wird gerade viel diskutiert, über gute Männlichkeit, über problematische Männlichkeit. In dieser Diskussion fällt oft das Stichwort Männosphäre. Die übt in den sozialen Medien großen Einfluss aus auf junge Männer, sie suchen dort nach Vorbildern. Dabei gäbe es diese Vorbilder auch ganz woanders. Zum Beispiel im Koran findet der islamische Theologe Muannad Gorshid. Er spricht dabei nicht etwa von patriarchalen Männern, sondern von modernen. Daraus ist ein Buch entstanden mit dem Titel «Jenseits der Härte – Warum der Koran keine Machos kennt». Religionsredaktorin Nicole Freudiger hat es gelesen und Jodok Hess hat ihr dazu seine Fragen gestellt.
7: Nicole, was für Vorbilder für moderne Männer findet denn Muannad Gorshid im Koran?
8: Ja, er kommt da mit den ganz grossen Namen, mit Erzvätern und Propheten wie Abraham, Moses, Jakob und Josef und natürlich auch mit Mohammed.
7: Okay, das sind jetzt viele Namen, erstmal pick doch einen raus.
8: Ja, meine Lieblingsgeschichte ist die von Moses, der trifft eine junge Frau an einer Quelle, er hilft ihr, sie nimmt ihn mit nach Hause, will ihn heiraten und ihr Vater sagt aber nur, wenn Moses 10 Jahre im Haushalt hilft und das macht er dann auch.
7: Also das steht so im Koran, dass Moses den Haushalt schmeißt.
8: Ganz so nicht. Es heisst, er tut Dienst, wörtlich übersetzt. Und Muannad Gorshid interpretiert das als Haushalten, weil es ihm auch hilft, einen Punkt zu machen im Hier und Jetzt. Er beschreibt nämlich von sich selbst, wie sein eigener Vater größte Mühe damit hatte, dass er und sein Bruder als Kinder im Haushalt helfen mussten, also Frauenarbeit machen mussten. Mhm. Und bei Moses ist es so, dieses Diensttun, das ist zwar Interpretationssache, aber egal wie man es übersetzt, Moses ist da nicht der Macker, der sagt, ich arbeite sicher nicht für jemand anderen, sondern er stellt sich eben in den Dienst.
7: Gut, und die anderen Beispiele. Abraham hast du genannt, Jakob und Josef hast du auch genannt.
8: Genau. Also Abraham ist im Koran ein Zweifler, einer, der nicht alles weiß und unsicher ist, auch Fragen stellt, schwierige Fragen auch stellt. Jakob, der trauert ganz offen bis hin zu einer depressiven Phase. Josef, der verzeiht seinen Brüdern, obwohl diese ihn entführt haben und er daraufhin wirklich unten durch musste. Und das alles sind jetzt eben keine dominanten Männer, die ihre Gefühle unterdrücken und ihre Frauen kontrollieren. Und das ist ja eben das Stereotyp vom muslimischen Mann, das sich immer noch sehr hartnäckig hält.
7: Und wie geht jetzt dieser Muannad Gorshid um mit diesem Stereotyp?
8: Also er ist da ganz offen und er benennt es auch ganz klar und er zeigt auch, dass es eine problematische Männlichkeit gibt, die ihre Wurzeln durchaus im Islam hat.
7: Aber was meint er denn, wenn er eben von problematischer Männlichkeit spricht?
8: Da geht es um Kontrolle, um die Ehre der Familie, die es zu beschützen gilt, stets stark zu sein, keine Schwäche zu zeigen. Das ist dann eben sehr nah dran an dieser toxischen Männlichkeit, also einer Männlichkeit, einer Vorstellung vom Mannsein, die den Männern selbst eben schadet und auch ihrem Umfeld.
7: Und diese toxische Männlichkeit geht nun also auf den Islam zurück?
8: Ja, unter anderem. Ja, also es gibt Stellen im Koran, die man so interpretieren kann, zum Beispiel, dass die Männer über den Frauen stünden oder Stellen, die die Beziehung zwischen Mann und Frau sexualisieren und damit eben auch legitimieren, dass der Frauenkörper kontrolliert wird mit Kleidervorschriften wie zum Beispiel dem Kopftuch. Oder es gibt die Geschichte von Lot und die wird dann traditionell so interpretiert, dass das ein absolutes Verbot ist für Homosexualität und das ist auch ein Element toxischer Männlichkeit, dass Homosexualität verurteilt wird. Und Gochschid sagt jetzt eben, dass diese Stelle im Koran etwas ganz anderes aussagt.
7: Das musst du kurz erklären, was es jetzt mit dieser Geschichte auf sich hat.
8: Ja, also Lot, das ist die Erzählung von Sodom und Gomorra. Das sagt vielleicht den Hörerinnen und Hörern was. Lot hat Besuch und die Bewohner von Sodom fordern nun, dass Lot ihnen die Besucher übergibt, damit sie sich an ihn sexuell vergehen können. Das wird im Koran wie auch in der Bibel klar verurteilt und Gochschid zeigt jetzt, dass diese entfesselte, sexualisierte Gewalt das Problem ist und eben nicht die Homosexualität, also die sexuelle Ausrichtung. Und auch das ist natürlich Interpretationssache, aber das ist halt so bei religiösen Schriften und ich finde Gochschids Auslegung nachvollziehbar.
7: Und das Buch? Würdest du empfehlen?
8: Ja, unbedingt. Es ist zwar vielleicht keine leichte Kost für den Liegestuhl in den Sommerferien, aber es lohnt sich eben. Gochschid schreibt sehr verständlich, nachvollziehbar, es liest sich leicht und es hilft wirklich, eigene Vorurteile zu hinterfragen und das alles besser einordnen zu können.
6: Religionsredaktorin Nicole Freudiger über das Buch «Jenseits der Härte – Warum der Koran keine Machos kennt», erschienen bei Herder. Der Autor des Buchs heißt Muannad Gochschid. Tourismusland Schweiz. Dahinter steckt mehr als nur ein Werbespruch. Der Slogan bezeichnet ein Erfolgsmodell. Aber wo viel Licht ist, ist auch Schatten. Die Ambivalenz des Tourismus in der Schweiz ist auch Thema einer Ausstellung in Schwyz, und zwar im Forum Schweizer Geschichte, einem Ableger des Landesmuseums in Zürich. Bernard Senn war dort.
9: Der Eingang zur Ausstellung gleicht einer Hotelrezeption. Ich checke ein und erhalte einen Brustbeutel, gefüllt mit 5 Batzen. Den ersten gebe ich gleich wieder aus. Dafür darf ich mich auf einen roten Sessellift setzen, der mich virtuell auf einen Berggipfel trägt.
10: Oh, wie schön! Sie haben es geschafft! Der erste fairen Batzen ist verpulvert. Ich sag's Ihnen aber gleich, die Schweiz ist teuer.
9: Ja, die Schweiz ist teuer. Denn in der Schweiz ist Tourismus nicht zuletzt ein Geschäftsmodell. Also, aufgepasst.
10: Um welche Bergkette es sich da vorne wohl handelt? Soll ich Ihnen etwas verraten? Das ist gar kein echter Berg. Es handelt sich um ein Kunstwerk.
9: Lange vor KI hat das Künstlerduo Studer-Vandenberg künstliche Welten geschaffen, die irritieren. Ihre computergenerierten Bilder wirken vertraut und fremd zugleich. Ein passendes Sinnbild als Einstieg in eine Ausstellung, die die Errungenschaften des Tourismus ebenso feiert wie hinterfragt.
11: Das Ziel dieser Ausstellung ist wirklich auch, also durch diese Check-in-Situation am Anfang der Ausstellung zu zeigen, wir sind alle oder die meisten von uns, sagen wir so, sind Touristinnen und Touristen. Und ich möchte uns wirklich eigentlich einfach nicht ausschließen von dieser Diskussion.
9: Anna Velli ist eine der beiden Kuratorinnen. Die Diskussion dreht sich um die Frage, was nehmen wir in Kauf für das wirtschaftliche Erfolgsmodell Tourismus? Denn Tourismus stützt zwar den Wohlstand der Schweiz, hat aber seinen Preis.
11: Diese Ambivalenz liegt dem Tourismus natürlich bei. Also das ist etwas, das können wir nicht schönreden. Und das war von Anfang an eigentlich auch das, was uns interessiert hat.
9: Und so führt die Ausstellung anhand von 23 Stationen quer durch die Schweizer Tourismusgeschichte. Ausgelöst wird diese im 19. Jahrhundert durch reiche, abenteuerlustige Engländer. Sie führt zu den ersten Luxushotels in den Bergen, wird ausgebremst durch 2 Weltkriege, Sie erfindet sich neu und etabliert die Schweiz der 1960er und 70er Jahre als eine Nation von Skifahrerinnen und Skifahrern und fördert so den Binnentourismus. Später wird die Schweiz wieder mehr und mehr international. Heute gehört unser Land nicht zuletzt dank Social Media zu den touristischen Hotspots dieser Welt. Kuratorin Anna Welli.
11: Was wir leisten können als kulturhistorisches Museum ist, die Entwicklung aufzuzeigen, also ohne Wertung aufzuzeigen, was passiert und uns eben die Frage zu stellen, was könnte in Zukunft passieren.
9: Diese Fragen zeigen, die Ausstellung ist keine harmlos schöne Schau zum Tourismusland Schweiz. So blicken in einer Videoinstallation zum Beispiel 4 Tourismusfachleute in eben diese Zukunft und äußern sich nicht zuletzt auch kritisch zum vorherrschenden Geschäftsmodell. Die brennenden Themen liegen auf der Hand und werden publikumsnah aufgegriffen. Dazu gehören nicht zuletzt kalte Betten, Overtourism, Klimawandel.
11: Das stellt die Branche natürlich vor diese Herausforderungen und es stellt aber auch Fragen an uns selber und ich denke, das ist das, was wir mit der Ausstellung auch tatsächlich aussagen möchten. Man wird sich in Zukunft diese Fragen immer mehr stellen. Wie möchte ich reisen? Wo möchte ich hinreisen? Möchte ich dieses Bild teilen, wenn wir schon wieder beim Übertourismus sind? Ja. Man muss sich auch als Touristin, als Tourist diese Fragen in Zukunft stellen.
6: Die Ausstellung Tourismus Reiseziel Schweiz im Forum Schweizer Geschichte in Schwyz ist noch bis Mai zu sehen.
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6: Im Opernhaus Zürich gibt es nicht nur Opern. Das Orchester der Oper Zürich spielt auf der Hauptbühne auch regelmäßig Konzerte. Nun sind 2 Doppelalben erschienen mit Musik von Johannes Brahms und Richard Strauss. Beide Alben sind in solchen Konzerten im Opernhaus live aufgenommen worden. Benjamin Herzog hat sie für uns angehört.
13: Das sinfonische Werk von Johannes Brahms ist nicht gerade das, was man mit Oper verbindet. Im Gegenteil, die 4 Sinfonien von Brahms sind präzise ausgearbeitete, perfekt gemeißelte Musik. Sie verstehen sich als absolute Musik, ohne Programm, ohne Text, ohne Story. Also das Gegenteil von Oper. Und so klingen sie hier auch. Das Orchester der Oper Zürich und Generalmusikdirektor Gianandrea Noseda dokumentieren mit diesen jüngsten 2 Doppelalben einen, ja, sinfonischen Ehrgeiz. Aber nicht nur. Dieser Brahms klingt edel. Die Verteilung der Instrumente ausgewogen. Hier eine schöne Bläsermischung. Da die Bässe etwas hervorgehoben, dort eine Fagottstimme, die sich an die Streicher schmiegt, alles ausbalanciert. Da spielt auch die Aufnahmetechnik, das Abmischen eine Rolle, sehr schön gemacht. Es gibt Dirigenten, die auch einen Brahms theatralisch aufladen, die mit wuchtigen Tempowechseln, dem Verzögern von Höhepunkten, diese Sinfonien in ein Scheinwerferlicht rücken. Nicht so Noseda. Bei ihm baut sich die Architektur einer Sinfonie von alleine auf. Das hilft beim Hören, man weiß, wo man steht und kann sich an schönsten Details erfreuen. Wie hier. Das Poco Allegretto der 3. Sinfonie. Da schwingt ein Sehnsuchtston mit und der Satz behält doch Leichtigkeit, geschmackvolle Eleganz. Das 2. Doppelalbum. Richard Strauss. Tritt hier der Operndirigent Noseda auf die Bühne? Nein, mit den Tondichtungen Don Quixote oder dem großorchestrierten Heldenleben haben wir hier zwar Programmmusik und also eine Story, aber noch viel mehr als das. Des Helden Wahlstatt betitelt Strauss diese kämpferischen Klänge. Mehrere Tonarten gleichzeitig, ineinander verkeilte Motive, ein Orchester in Aufruhr. Das ist im Kompositionsjahr 1898 wahrlich zukunftsweisende Musik. Dieses Wechseln auch zwischen einer Heldengeschichte und rein sinfonisch hörbarer, eben absoluter Musik, wie Noseda und sein Orchester diese Vielschichtigkeit offenlegen, das ist großartig. Denn wo die eingefrästen Spuren eines Programms, einer Story, diese sinfonischen Dichtungen allmählich banal aussehen lassen könnten, zeigt diese Aufnahme ein Strauß am Beginn der Moderne. Musik, die mehrere Perspektiven in sich vereint. Musik, die vieles zugleich ist. Musik, die Oper, Sinfonie, Erzähltes ist und in dieser Aufnahme auch ein absoluter Hinhörer.
6: Die zwei Doppelalben hat das Orchester der Oper Zürich vor kurzem veröffentlicht. Unter Gian Andrea Noseda mit den vier Sinfonien von Johannes Brahms und ausgewählten Tondichtungen von Richard Strauss. Erschienen sind die beiden Alben beim Label Philharmonia Records. Dann kommen wir zu einem Thema, bei dem fragt sich vielleicht die eine oder andere, was hat das hier verloren? Heute Morgen habe ich nämlich mit Patricia Moreno über die Tour de France gesprochen.
14: Bodo, man könnte sich schon die Frage stellen, was hat denn dieser Sportanlass mit Kultur am Hut? Und du sagst?
6: Ja, ganz viel. Aber ich habe mir im ersten Moment natürlich dieselbe Frage gestellt, dass ich den Artikel heute im Feuilleton-Teil der NZZ entdeckt habe. Bei Tour de France denken die meisten wahrscheinlich ja eher an die schwitzenden Rennvelofahrer, die in einem Affenzahn über den Asphalt radeln, und an die Sportfans, die am Straßenrand die Fahrer anfeuern. Aber laut NZZ-Redaktor Stefan Klemm geht es bei vielen, die die Tour de France besuchen, gar nicht primär um dieses Sportereignis.
14: Ach ja, sondern worum?
6: Klemm schreibt, dass sich neben dem Radrennen ein zweiter Wettbewerb entwickelt habe und der nennt sich Frankreich gucken. Also jährlich reisen um die 13 Millionen Menschen wegen der Tour de France nach Frankreich und viele von ihnen nicht aus sportlichem Interesse, sondern um das Land und die Kulturgüter zu sehen. Es gebe deshalb auch ein umfangreiches kulturelles Angebot, das teilweise auch in den Fernsehberichterstattungen zur Tour eine Rolle spielt, wie kleine historische und kulturgeschichtliche Vorlesungen über Schlösser, Denkmäler, landschaftliche Besonderheiten und natürlich auch das Meer.
14: Und es macht ja einmal Song und schon sind die Fahrer vorbei. Ich meine, das geht ja alles immer wahnsinnig schnell. Aber das ist schon ein positiver Nebeneffekt für die französische Kulturlandschaft, wenn sie auch eben ein bisschen von diesem Sportgroßanlass profitieren kann.
6: Ja, wobei das scheinbar vom Tourdirektor Christian Prudhomme auch so forciert werde. Als Hobbyhistoriker sei er sehr daran interessiert, dass nicht nur die sportliche Geschichte gezeigt wird, sondern eben auch die kulturgeschichtlichen Erinnerungsorte. Das habe auch großen Einfluss auf die Wahl der Standorte, also an denen die Tour de France vorbeifährt. In diesem Jahr zum Beispiel Katalonien, dann die östlichen Pyrenäen, weiter dann Carcassonne, also eine Festungsstadt mit Schloss, Kirche und mittelalterlichen Wehrmauern und so weiter und so fort.
14: Aber das klingt wirklich danach, als würde dahinter auch eine ausgeklügelte Marketingstrategie stecken, damit eben die Tour de France auch abseits der Sportfans auf Interesse stößt. Ist das so?
6: Ja, das sei aber schon von Anfang an so gewesen, wird der Tourdirektor im NZZ-Artikel zitiert. Seit der ersten Ausgabe des Radrennens 1903 gelte ein Dreisatz, nämlich dass drei Aspekte gleichermaßen interessieren: der sportliche, der ästhetische und eben auch der historische Aspekt. Das klingt jetzt so, als würden nur die Verantwortlichen der Tour de France selbst auf diesen kulturellen Aspekt der Veranstaltung pochen. Es gibt aber auch Menschen außerhalb des Tourzirkus, die das Radrennen auf eine Kulturebene hieven, sage ich jetzt mal. Mhm. Im Artikel der NZZ wird zum Beispiel der französische Philosoph Roland Barthes zitiert.
14: Oh, so eine Größe. Wie hat sich der denn geäußert?
6: Ende der 1950er Jahre hat Roland Barthes die Tour de France mit dem Epos von Homer verglichen. Er hat geschrieben: Wie in der Odyssee ist die Fahrt hier Rundfahrt von einer Prüfung zur nächsten und zugleich totale Erforschung der Grenzen der Welt.
14: Wow. Wie viel Kultur steckt in der Tour de France? Offenbar sehr, sehr viel, wenn man heute den Artikel in der Neuen Zürcher Zeitung liest. Und den finden Sie im Feuilleton-Teil unter dem Titel «Ein Rennen um die schönen Bilder».
6: Und zum Schluss geht es hier wieder um ganz mysteriöse Fälle.
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6: Eine riesige Wandmalerei in Lausanne, einfach verschwunden. Um diesen Fall geht es heute in unserer Sommerserie zu Kunst, die verschwunden ist. Der weltbekannte französische Comic-Künstler Philippe Druyer hat die Lausanner Wandmalerei geschaffen. Utopia, so heißt die Arbeit, seit mehr als 20 Jahren fehlt von ihr jede Spur. Thierry Sartoretti von RTS rollt den Fall für uns auf.
16: Ein rotes Raumschiff vor blauem Hintergrund. Das war auf dem rund 200 Quadratmeter großen Wandbild im Zentrum von Lausanne zu sehen. Gemalt auf 40 Metallplatten war es an einer Gebäudefassade angebracht. Zwischen 1991 und 2003 gehörte die Arbeit des weltbekannten Comic-Künstlers Philippe Druyet zum Stadtbild von Lausanne. Dann verschwand das Wandbild. Yves Demey, früher Comicbuchhändler und Valentin Habsburger, Druyet-Enthusiast aus Lausanne, wollten das nicht einfach hinnehmen. Sie begaben sich 2025 auf Spurensuche ein ganzes Jahr lang. Ihre Recherchen führten sie zu einer ernüchternden Vermutung. Im schlimmsten Fall wurde das Wandbild im Müll entsorgt. Wie konnte es so weit kommen? 1991 übergibt Künstler Philippe Druyet das Wandbild der Stadt Lausanne. Es wird an der Fassade angebracht und offiziell eingeweiht. Die Kosten von rund 100.000 Franken übernimmt die Loterie Romande. Lausanne habe damals in Sachen Comickunst eine Vorreiterrolle eingenommen, sagt Comic-Experte Yves Demey.
17: C'est fait avant le premier mur peint à Bruxelles, qui est quand même une des capitales de la BD, et avant Angoulême, qui est la capitale parce qu'il y a un musée et parce qu'il y a le plus grand festival de BD du monde. Donc, Lausanne est une ville précurseur avec ce que j'appelle un mur BD.
16: Das Wandbild in Lausanne sei angebracht worden, noch bevor es Comic-Wandbilder in den Comic-Hochburgen Brüssel und Angoulême gegeben habe, betont Yves Demey. Als 2003 in Lausanne die Metrolinie M2 gebaut wird, muss das Gebäude abgerissen werden, an dem das Wandbild angebracht ist. Deshalb wird das Bild in seine Einzelteile zerlegt. Die 40 Metallplatten sollen anschließend in einer städtischen Lagerhalle aufbewahrt werden. Sowohl der damalige Geldgeber, der Direktor der Loterie Romande, als auch der zuständige Stadtrat bestätigen, der Auftrag zur Einlagerung wurde klar erteilt. Die Lausanner Rechercheure Yves Demey und Valentin Habsburger begnügen sich damit nicht. Sie sprechen mit dem Lagerverantwortlichen, der die Lieferung damals hätte annehmen sollen. Seine Aussage? Die Metallplatten des Wandbilds seien schlicht zu groß gewesen für den Lastenaufzug. Er habe die Annahme verweigert. Der Transporteur sei daraufhin wieder abgezogen, ohne klares Ziel. Vielleicht ist das Comicbild also im Abfall gelandet. Nach der Veröffentlichung dieser ernüchternden Recherche haben sich weder die Stadt Lausanne noch der Künstler Philippe Druyet zum verschwundenen Wandbild geäußert. Yves Demey will die Hoffnung trotzdem nicht ganz aufgeben.
17: La ville de Lausanne, c'est comme vous. Vous avez une cave, vous savez pas nécessairement ce qu'il y a dedans et où c'est. Eh bien, la ville de Lausanne, ce sont les caves d'une ville de 120 000 habitants. Il y a 19 entrepôts quelque part et ça ne prend pas une place énorme. La fresque, l'œuvre d'art, elle est là.
16: Manchmal können wir selbst Sachen in unserem eigenen Keller versorgen und vergessen, meint Yves Demey. Lausanne hat 19 Lagerräume. Irgendwo könnte das Wandbild schön eingepackt liegen. Wer weiß, vielleicht wird es irgendwann wieder auftauchen.
6: Alle Beiträge unserer Sommerserie können Sie übrigens auch online nachhören unter srf2kultur.ch. Und damit sind wir am Schluss der heutigen Sendung. Am Mikrofon war Bodo Frick.
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0: Die Nachrichten von SRF um 14.30 Uhr mit Lukas Lüthi. Wer gewinnt das nächste Fußballspiel? Über diese Frage kann man nicht nur leidenschaftlich diskutieren, sondern man kann auch darauf wetten. Und solche Sportwetten boomen. Wegen der Suchtgefahr ist das für Minderjährige in der Schweiz aber verboten. Bei Testkäufen im Auftrag der Geldspielaufsicht zeigt sich nun aber, der Jugendschutz funktioniert mehr schlecht als recht. Bei fast jedem zweiten Testkauf konnten Minderjährige Wetten abschließen. In der Deutschschweiz bietet Swisslos Sportwetten an. Direktor Roger Fasnacht sagt:
1: Grundsätzlich ist das Resultat natürlich nicht gut. Auf der anderen Seite muss man auch sagen, die Studie ist methodisch nicht so, dass man wirklich verlässliche Schlussfolgerungen auf das gesamte Verkaufsstellennetz ziehen kann.
0: Mehr als 4000 Verkaufsstellen gibt es in der Schweiz. Getestet hat die Geldspielaufsicht an 200. Swisslos gesteht auf Nachfrage von SRF aber ein, auch bei internen Testkäufen von Swisslos sah es nicht besser aus. Dort konnten Minderjährige in der Hälfte der Fälle Wetten abschließen. Swisslos sagt, nun soll der Jugendschutz ausgebaut werden, mit Flyern zum Beispiel und noch mehr Testkäufen. Zwei Meldungen in der Übersicht. Die USA haben am Mittag eine neue Angriffswelle auf die Ziele im Iran durchgeführt. Das schreibt das zuständige Regionalkommando der US-Armee. Ziel der Angriffe seien Abschussrampen für Raketen und Abwehrsysteme an den Küsten gewesen. Die Luftangriffe hätten die Fähigkeit des Irans geschwächt, Handelsschiffe in der Straße von Hormuz anzugreifen. Und in den USA hat ein Parasit, der explosionsartigen Durchfall verursacht, inzwischen Menschen in mehr als 30 Bundesstaaten infiziert. Laut der US-Gesundheitsbehörde wurden bis jetzt mehr als 1600 Cyclosporiasis-Infektionen bestätigt. Weitere über 5000 Fälle würden noch untersucht. Untersucht werde, ob Salat bei der Fastfood-Kette Taco Bell die Infektionen ausgelöst haben könnte. Nun zu den Börsendaten geliefert von SIX. Der Swiss Market Index liegt im Moment bei 14.256 Punkten, plus 0,1%. Der Euro wird zu 92,56 gehandelt und der Dollar zu 81,05. Und das Wetter? Heute wechseln sich Sonne und Wolken ab. Im Lauf des Nachmittags und abends ziehen vielerorts Regengüsse und teils kräftige Gewitter vorüber. Morgen ist es ziemlich sonnig mit Gewittern am Abend. Es bleibt heute und morgen schwül bei 27 bis 32 Grad. Das waren Nachrichten von Radio SRF. Verantwortlich Thomas Fuchs.
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3: Irgendwie scheinen sie ja so ein bisschen gestrig zu sein. Klöster. Und doch, wenn man beispielsweise Nonnen auf der Straße begegnet, hat das irgendwie was Besonderes. Doch Fakt ist, es gibt immer weniger von ihnen, den Nonnen. Das erleben auch die Baldecker-Schwestern. Noch in den 60ern gab es von ihnen über 1000, heute sind es noch 140. Über das leise Ende einer Ära, jetzt die Sendung Perspektiven, die wir für das Sommerprogramm von SRF 4 News nochmals aufbereitet haben. Durch die Sendung führt sie mein Kollege Norbert Bischofberger.
4: Jeden Tag beten die Schwestern im Kloster Baldeck zu den Gebetszeiten und im Gottesdienst seit bald 200 Jahren. Und sie arbeiten unermüdlich. Entstanden ist ein ganzes Universum an Institutionen, Betrieben und Schulen. Schwester Nadja Bühlmann leitet heute das Kloster Baldeck im Kanton Luzern. Die größte Leistung ihrer Gemeinschaft ist für sie ganz klar:
5: Ich denke schon, die Frauenbildung. Damit hat es begonnen und die Förderung der Frauen oder auch eben die Ordensfrauen selber, die Selbstständigkeiten, die Unabhängigkeiten, die sie hatten, im Rahmen der Gemeinschaft Aufgaben übernommen, nicht sich selber profilieren, sondern wirklich für die anderen da sein, für jene, die es brauchen.
4: Die Klöster haben seit dem frühen Mittelalter die Kultur in unseren Breitengraden maßgeblich mitgeprägt und im 19. und 20. Jahrhundert zum Aufbau der modernen Gesellschaft beigetragen, sagt Historiker Markus Ries.
6: Mitte des 19. Jahrhunderts bis ungefähr Mitte des 20. Jahrhunderts war der Staat vor allem im Bereich Bildung und Sozialbetreuung, Krankenpflege und so weiter bei weitem noch nicht so entwickelt, wie es heute der Fall ist. Und in diese Lücke sind diese Kongregationsschwestern gesprungen und haben sie ausgefüllt im Sinne von Pioniertaten.
7: Dies ist ein bisher wenig beachtetes Kapitel der Klostergeschichte. Wie ist es zu dieser Pionierleistung gekommen? Aus welchen Gründen sind Frauen früher in ein Kloster eingetreten? Und wie führen Ordensfrauen dieses klösterliche Erbe heute in die Zukunft? Diesen Fragen geht diese Ausgabe von Perspektiven nach. Im Kloster Baldeck treffe ich Schwester Nadja Bühlmann. Sie führt mich durch lange Gänge, viel Stein und Beton überall und gleichzeitig eine warme Atmosphäre.
8: Grüß dich, Schwester.
9: Das ist der Herr Bischof Berger.
8: Grüezi, Herr Bischof Berger.
10: Grüezi, Schwester. Willkommen, schön.
8: Danke. Gibt's bei euch einen Kaffee?
9: Nein, gut.
7: Eine Kaffeemaschine mit Touchscreen, da bleibt kein Wunsch offen. Schwester Rolanda ist die Barista des Klosters.
8: Es ist eine hochkomplexe Maschine, die ihr hier habt.
9: Ja. Und sie läuft gut, wird viel benutzt. Ist tipptopp.
8: Ist das wie ein altes Restaurant für die Schwestern oder wie funktioniert das da?
9: Da hinten sind die Schwestern, aber kommen zum Zvieri und da können sie Gäste einladen.
8: Ah, verstehe. Das ist wie ein öffentlicher Raum vom Kloster.
9: Ja, einfach für die Schwestern.
8: Sie sind auch schon länger da im Kloster?
9: Ja, über 50 Jahre, bald 60.
8: Und was sind Ihre Aufgaben so gewesen?
9: Ja, ich war eigentlich immer so im Service gewesen, Speissaal, in der Oberweit und in Amden 25 Jahre und jetzt 11 Jahre da.
8: Und da ist es jetzt ein bisschen ruhiger mit den Schwestern?
9: Ist ein bisschen ruhiger, ja, anders.
8: Ja. Aber man nimmt es, wie es kommt im Leben, oder wie machen Sie es?
9: Ja, es ist am besten.
7: Amden und Oberweit, das sind, oder besser gesagt waren, eine Art Filialen des Klosters Baldeck, Erholungsheime oder Kurhotels für die Schwestern und für Gäste. Um im Bild zu bleiben, das Kloster Baldeck hat sich seit dem 19. Jahrhundert zu einer Art Konzern entwickelt, mit diesen Kurhäusern, einem Bildungshaus und 5 Schulen in Baldeck, Hertenstein, Sursee, St. Gallen und Bourguignon im Kanton Freiburg. Darunter ein Lehrerinnenseminar und eine Pflegerinnenschule. Zur Blütezeit in den 1960er Jahren gehörten 1060 Schwestern zur Gemeinschaft. Das Kloster schickte Schwestern ins Ausland, um dort neue Gemeinschaften zu gründen. Heute gibt es 140 Baldecker Schwestern. Die Schwestern konnten sich in Schulen, Spitälern und Pflegeheimen engagieren, weil Baldeck als Kongregation gegründet wurde. Ein Verbund von kleineren Gemeinschaften. Im Gegensatz zu einem geschlossenen Kloster. Nadja Bühlmann.
5: Also wir sind ein sogenannter tätiger Orden, eine Kongregation, die auch außerhalb des eigentlichen Klosters arbeitet. Und das andere, das sind dann eben die Mönche oder Nonnen. Die konzentrieren sich vor allem aufs Gebetsleben in ihrem Kloster und nehmen normalerweise auch nicht Tätigkeiten außerhalb des Klosters wahr.
8: Aber das war eigentlich der springende Punkt, warum die Schwestern hier im 19. Jahrhundert so tätig werden konnten, oder?
5: Genau, das ist auch die Frage, wie man sich so einen Orden aussucht, wenn man eintreten will. Oder möchte man sich einfach wirklich zurückziehen oder möchte man aktiv bleiben, indem sie also tätig für andere.
7: Weiter geht's durch die Gänge des Klosters Baldeck in ein Besprechungszimmer. Das Kloster hat der renommierte Architekt Marcel Breuer, ein Vertreter des Bauhaus, in den 1970er Jahren gebaut. Zu seinem Klosterbau finden Sie weitere Informationen, Fotos und eine Ausgabe von Kontext mit dem Titel Beten zwischen Sichtbeton unter srf.ch.

0: Schwester Nadja Bühlmann, die Anrede Schwester kommt mir einfacher über die Lippen als Generaloberin der Baldecker-Schwestern. Wie geht es Ihnen mit diesem Titel Generaloberin?
1: Ja, auch nicht so gut. Also ich bin froh, wenn er nicht erwähnt wird. Ich bin eine Schwester wie alle anderen. Das ist einfach der offizielle rechtliche Titel, den es gibt. Aber den nutze ich möglichst nicht.
0: Die Baldecker-Schwestern sind ja eine franziskanische Gemeinschaft. Heute gibt es etwa 140 Baldecker-Schwestern. Wie haben Sie denn die Gemeinschaft bei Ihrem Eintritt erlebt?
1: Ja, da waren es noch über 800 Schwestern. Und wir hatten in der Schweiz selber mehr als 50 Außenstationen, was wir jetzt ja nicht mehr haben. Also eine Ferienstation im Flüeli-Ranft. Aber ansonsten sind eigentlich alle Baldecker-Schwestern im Mutterhaus, also auf dem Areal, Pflegeheim, Mutterhaus, Klosterherberge.
0: Mutterhaus heißt das zentrale Klostergebäude und Frau Mutter nennt sich Nadja Bühlmann. Das gefällt ihr besser als Generaloberin. Und so wollte es eigentlich auch der heilige Franz von Assisi. Vor 800 Jahren ist er gestorben. Franziskus hat in Assisi auf den Reichtum seines Elternhauses verzichtet und als Bettelmönch gelebt. Er hat die Natur besungen und sie für arme und kranke Menschen eingesetzt. Frauen und Männer sind nach seinem Tod scharenweise in seinen neu gegründeten Orden eingetreten. Der heilige Franz von Assisi steht auch bei Nadja Bühlmann am Anfang ihrer Berufungsgeschichte.
1: Ich habe mal in der 4. Klasse einen Film von Franz von Assisi gesehen, im Religionsunterricht. Und dann habe ich gedacht, so einen Beruf möchte ich mal haben. Ich möchte mal für die anderen arbeiten und für die Natur schauen, wie Tiere und Menschen. Und naja, das ging dann wieder ein bisschen vergessen. In der 6. Klasse vor der Berufswahl haben wir ausgerechnet den gleichen Film nochmals gesehen. Und dann habe ich gedacht, doch, das packe ich jetzt, oder?
0: Das Franziskanische hat Nadja Bühlmann nicht mehr losgelassen. Im Kloster hat sie Jura studiert mit Schwerpunkt Kirchenrecht. Vor 3 Jahren hat sie die Leitung der Baldecker-Schwestern übernommen. Davor gehörte sie während 12 Jahren der Generalleitung an. Die Geschichte des Klosters Baldeck geht zurück ins Jahr 1830. Den Anfang haben 7 leibliche Schwestern gemacht.
1: Die 7 Schwestern Hartmann von Hohenrhein, die wurden von einem Kaplan angefragt. Die waren ledig, ob sie nicht etwas Gescheites tun könnten. Und sie wurden dann beauftragt, hier im Schloss Baldeck, das stand damals leer, einzuziehen und etwas zu tun für die arme Bevölkerung hier. Sie haben mit der Schulbildung begonnen. Damals durften Mädchen überhaupt noch nicht in die Schule und Buben aus armen Verhältnissen auch nicht. Sie haben also diese Lesen und Schreiben gelernt, so hat es begonnen. Und je nachdem immer wieder auch sich gefragt, was wir heute noch tun. Was sind die Zeichen der Zeit, also wo sollten wir uns einsetzen? Im Laufe der Zeit gab es natürlich auch die beiden Weltkriege. Damit hat es begonnen, dass die Schwestern für die Krankenpflege sich engagiert haben und später andere Formen von Bildung gemacht, eben mit Bildungshäusern. Es war immer schon so ein Anliegen, wirklich für die Bildung tätig zu sein. Damals hat es der Staat noch nicht gemacht und unsere Schwestern haben immer versucht, das zu machen, was noch nötig ist. Das Schöne ist, dass heute diese Aufgaben vom Staat natürlich übernommen sind.
0: Das heißt, wenn wir hier in der Region ins Bildungswesen schauen, kann man sagen, die Schwestern haben Pionierarbeit geleistet. Mit der Zeit hat aber auch der Staat dann diese Aufgabe übernommen. Wie war die Wirkung dieser Arbeit der Schwestern hier in der Zentralschweiz?
1: Also ich denke, es war eine wertvolle Aufgabe, die sie ausgeübt haben. Die Wirkung sicher groß, denn ich denke, bis heute die Verbindung mit ehemaligen Schülern, Schülerinnen, das wirkt nach. Oder wir hören oft, wir möchten jemanden, der die Schule bei euch gemacht hat, habe ich auch wirklich schon mitbekommen. Da weiß man, das war eine gute Ausbildung, das wird geschätzt. Ja, ich denke, meine Vorfahrinnen haben das sehr gut gemacht.
0: Da ist wie eine Art Netzwerk entstanden.
1: Ja, auf jeden Fall, ja. Die Frauenbildung, die war immer schon aktuell. Es hat dann auch Politikerinnen daraus gegeben. Also man konnte irgendwie sich weiter vernetzen, in andere Gebiete hinein auch. Ich denke, das war eine Pionierarbeit, die sehr wertvoll war.
0: Das ist interessant, dass Sie gar nicht so mit viel Nostalgie auf die Geschichte zurückschauen, dass Sie eigentlich recht entspannt sagen, der Staat, der Kanton, die Kantone haben diese Aufgaben nun übernommen.
1: Ich finde es einfach schön, was daraus geworden ist, oder? Und das ist vielleicht auch typisches franziskanisches Merkmal. Also wir setzen uns ein, verantwortungsbewusst, wir versuchen einfach zu leben, einfachen Lebensstil, vor allem zufrieden zu sein. Und wir machen es ja nicht für uns. Wir möchten einen Beitrag leisten, dort uns einsetzen, wo es nötig ist und wo wir die Möglichkeiten oder eben auch die Fähigkeiten haben.
0: Sie haben es angesprochen, den heiligen Franz von Assisi. Es ist ja der 800. Todestag, der in dieses Jahr fällt, also ein Jubiläum für auch alle franziskanischen Gemeinschaften. Er hat sich ja sehr eingesetzt für arme Menschen. Das ist auch eine Verpflichtung für Sie.
1: Ja, auf jeden Fall. Also wir unterstützen auch, wo wir können. Insbesondere haben unsere Schwestern in Tansania zwei eigene Gemeinschaften, Kongregationen gegründet. Und das Gute, finde ich, daran ist wirklich, dass sie von Beginn weg, das sind nicht unsere Kongregationen, sondern die sind selbstständig, unabhängig.
0: Also sehr interessant, es ging jetzt etwas schnell. Das heißt, die Schwestern haben hier in der Zentralschweiz für die Bildung von jungen Frauen, von armen Menschen sehr viel geleistet. Das heißt, sie haben dann auch expandiert ins Ausland.
1: Ja, also 1929 zogen die ersten Schwestern nach Afrika. Zusammen mit den Kapuzinern. Und das hat sich nach und nach so entwickelt. Damals gab es so ein Missionsverständnis, das ich heute so sicher nicht mittragen kann. Aber das war ein Aufbruch. Es ist Entwicklungsarbeit. Und auch dort merken wir natürlich, die Leute vor Ort, die sind auch anders und die sind gebildet. Also die Aufgabe, die können wir auch langsam aber sicher gut beenden.
0: Wie geht es den Gemeinschaften dort, zum Beispiel in Tansania heute?
1: Denjenigen, die wir gegründet haben, es geht ihnen gut, die können sich expandieren, also wirklich, die suchen neue Aufgaben und eigentlich machen sie das, was wir auch gemacht haben und fragen immer wieder, ja, was sind die Zeichen der Zeit, wo braucht es uns? Die Schwestern dort sind natürlich von der Schulbildung her alle schon wirklich gebildet, also alle haben eigentlich Schulbildung oder auch höhere Ausbildungen. Das war damals bei unseren Schwestern eben nicht der Fall.
0: Wenn wir noch auf die Schwestern selber schauen, nicht nur auf die Leistung, dann bedeutet das ja, sie konnten in einem Orden, in einer Kongregation, sie konnten in einer solchen Gemeinschaft auch Karriere machen, sie konnten Managementaufgaben übernehmen.
1: Ja, Karriere würde ich mal nicht sagen, vor allem wenn man im Ordenskleid da herkommt. Aber was sicher stimmt, vor allem als ich eingetreten bin, hatten wir Schwestern, die haben in Liebe ihre Dienste getan. Ich weiß aber von zwei, drei Schwestern, die mir auch erzählt haben, ich bin ganz bewusst ins Kloster gegangen. Ich wollte mich einsetzen für andere. Und wenn ich draußen geblieben wäre, unverheiratet, hätte ich keine Chance gehabt. Eben, das war auch schon eine Möglichkeit für Frauen, sich einzusetzen, was damals noch nicht möglich war.

0: Die Baldecker-Schwestern sind nicht die einzigen, die sich für die Bildung und die Gesundheit der Menschen eingesetzt haben. Zu den wichtigsten Frauenkongregationen aus dem 19. Jahrhundert gehören die Schwestern von Menzingen und Ingenbohl, die Benediktinerinnen von Heiligkreuz in Cham im Kanton Zug, die Dominikanerinnen von Ilanz im Kanton Graubünden oder die Schwestern von Semmeris im Wallis. Viele von ihnen haben einen derartigen Boom erlebt, sodass sie weitere Gemeinschaften in Ländern außerhalb von Europa gegründet haben. An der Theologischen Fakultät der Universität Luzern gibt es mehrere Projekte zur Erforschung der Frauenorden. Markus Ries hat dort bis zu seiner Emeritierung vor wenigen Monaten Kirchengeschichte gelehrt. Er hat sich eingehend mit der Geschichte der Klöster der Schweiz beschäftigt.
1: Diese Kongregationen, die im 19. Jahrhundert entstanden sind als neuer Typus des Ordenslebens, haben ganz beträchtliche Beiträge geleistet zum Aufbau der modernen Gesellschaft, wie wir sie heute kennen. Mitte des 19. Jahrhunderts bis ungefähr Mitte des 20. Jahrhunderts war der Staat vor allem im Bereich Bildung und Sozialbetreuung, Krankenpflege und so weiter bei weitem noch nicht so entwickelt, wie es heute der Fall ist. Und in diese Lücke sind diese Kongregationsschwestern gesprungen und haben sie ausgefüllt im Sinne von Pioniertaten.
0: Diese Schwestern haben auch Lehrerinnenseminare geführt. Das heißt, das ganze Wissen und diese Prägung hat sie ja wie auch vervielfältigt.
1: Ja, genau. Sie haben also nicht nur die Arbeit geleistet am Ort, sondern sie haben auch die eigenen Leute ausgebildet, damit sie das qualifiziert machen können. Also Lehrpersonen, es gibt Kindergärtnerinnenseminare, es gibt Lehrerinnenseminare, es gibt auch Schwesternschulen, also Schwesternschulen im Sinne von Krankenpflege. Sie haben Ausbildungsgänge aufgestellt an Spitälern, die es möglich gemacht haben, hier in diese Berufstätigkeit zu kommen. Sie können es ja noch daran sehen, dass ursprünglich die Pflegefachfrau, die wurde ja als Schwester angesprochen, auch wenn sie gar keine Schwester mehr war. Das weist eben noch sprachlich darauf hin, dass es ursprünglich Schwestern gewesen sind, die diese Tätigkeit gemacht haben.
0: Welches war die Leistung jetzt für Frauen dieser Frauengemeinschaften?
1: Zum einen haben sie natürlich den Frauen die Möglichkeit geboten, in ein vergleichsweise selbstbestimmtes Umfeld zu kommen, vor allem jenen Frauen, die nicht die Karriere als Familienfrau gemacht haben. Es gibt keine zivile Berufskarrieren ursprünglich Mitte des 19. Jahrhunderts. Vor allem haben sie aber natürlich die Möglichkeit geschaffen, kinderreichen Familien ihre Töchter unterzubringen. Das ist nicht zu unterschätzen.
0: Und für die Gesellschaft?
1: Für die Gesellschaft ist vor allem dieser soziale Aspekt wichtig. Der Staat macht Wirtschaftspolitik, der Staat macht Bildungspolitik, der Staat verteidigt das Land zunächst, als er entsteht, 1848, aber er beginnt eben erst später damit, wirklich in unserem heutigen Sinn professionell Sozialpolitik zu machen.
0: Wenn wir noch etwas auf die gesamte Landschaft schauen, wir haben jetzt über die Baldecker-Schwestern, über Kongregationen gesprochen. Von welcher Dimension sprechen wir da? Denn auch heute stellen wir fest, dass wir noch eine recht hohe Dichte an Klöstern und Ordensgemeinschaften haben. Natürlich jetzt im Rückgang, aber von welcher Dimension sprechen wir da?
1: Wir sprechen von einer, nahezu von einer Explosion im 19. Jahrhundert. Es gibt eine These, die sagt, im bürgerlichen Zeitalter, im 19. Jahrhundert, wird das religiöse Leben feminisiert. Das ist durchaus ein Kernargument, welches für diese These spricht, indem nämlich diese neuartigen Kongregationen damals einen Massenzulauf erfahren. Also das explodiert geradezu. Sie können fast exponentielle Kurven zeichnen, wenn Sie die Eintritte statistisch erfassen.
0: Womit hat das zu tun?
1: Das hat eben damit zu tun mit den Motivationen. Religiosität wird als Frauensache verstanden im 19. Jahrhundert, zunehmend offenkundig. Und zwar nicht nur im katholischen Bereich, auch im evangelischen Bereich ist das zu beobachten. Man hat zum Beispiel Auswertungen gemacht, Teilnahme am Abendmahl. Wer geht zum Abendmahl, Männer oder Frauen? Oder wann geht der Mann? Geht er nur dann, wenn die Frau auch geht und so weiter? Und da lässt sich die These Feminisierung genau auch erhärten. Es gibt auch noch andere Gründe. Zum Beispiel Wunder, wem erscheint die Mutter Gottes im katholischen Bereich? In Lourdes, in Fatima, sie erscheint Frauen und Kindern. Also Feminisierung des Religiösen.

0: Markus Ries beschäftigt auch die Zukunft der Klöster der Schweiz. Dazu hat er mehrere Tagungen an der Universität Luzern mitorganisiert. Der Kirchenhistoriker spricht von der gestalteten Selbstauflösung der Klöster. Was genau meint er damit?
1: Ja, diesen Begriff habe ich gefunden im Blick darauf, dass ich mich auch für andere Epochen mit Aufhebung von Klöstern beschäftigt habe. Solche gab es ja in verschiedenen Zeiten. Denken Sie an die Zeit der Reformation, denken Sie aber auch an die Zeit der Französischen Revolution. Da wurden Orden, Klöster gegen ihren Willen aufgehoben, säkularisiert, die Mönche ausgewiesen und vertrieben, die Schwestern auch. Und es kam zu einem großflächigen Klostersterben. Und auch heute kommt es wieder zu einem großflächigen Klostersterben. Aber im Unterschied zu früher ist dieses nun von innen her bedingt, eben selbst gestaltet, auch absehbar. Die Beteiligten heute wissen, wann ihr Kloster leer sein wird und bereiten sich darauf vor. Das ist eine Gemeinsamkeit des Verschwindens, aber ein kompletter Unterschied in der Motivation und auch in der Gestaltung.
0: Ein Element dieser Selbstauflösung ist ja der fehlende Nachwuchs. Warum ist es nie gelungen, hier ein Rezept dagegen zu finden?
1: Das ist noch schwer zu sagen. Also die hauptsächliche Deutung, der ich heute begegne und die mir auch plausibel ist, schon jene der generellen Veränderung von Religiosität. Es sind für das religiöse Leben heute ungleich weniger Anteile an der Bevölkerung ansprechbar, als das noch vor 50 Jahren der Fall gewesen ist, wo es eben noch die sogenannten Volkskirchen gegeben hat. Und eine

0: und so weiter. Man hat also einen Fortschritt in Lebensqualität machen können, indem man ins Kloster eingetreten ist. Und das ist heute nicht mehr der Fall, macht man einen Rückschritt. Ich habe noch eine Schwester gekannt, die ist in Kroatien in ein Kloster eingetreten und hat gesagt, das war sensationell. Wir hatten im Dorf nur ein Telefon in der Wirtschaft und im Kloster stand jederzeit ein Telefon zur Verfügung. Also sie hat einen Fortschritt an Lebensqualität gemacht, dadurch, dass sie ins Kloster eingetreten ist.
1: Schwester Nadja Bühlmann vom Kloster Baldeck klingt da gar nicht so besorgt, wenn es um die Zukunft ihrer Gemeinschaft geht. Sie sagt, der Staat, die Kantone haben die Aufgaben in den Bereichen Bildung und Armutsbekämpfung zum Beispiel weitgehend übernommen. Mission erfüllt?
0: Ja, insofern als es eine sozialpolitische Mission war, insofern als der Staat, die moderne Gesellschaft dort eine dramatische Lücke offen gelassen hat. Diese Mission ist gewiss erfüllt. Aber wenn ich es jetzt aus kirchlicher oder theologischer Sicht betrachte, Klöster als Zentren von Spiritualität, Glaubensleben, von intensivem Voranschreiten im Glaubensleben, von gesellschaftlichem Reifeprozess, dann besteht diese Mission natürlich weiterhin.

0: Zurück nach Baldeck. Schwester Nadja Bühlmann engagiert sich nicht nur im eigenen Kloster, sie gehört auch zur Synodalitätskommission der Schweizer Bischofskonferenz. Synodalität steht für mehr Mitbestimmung der Gläubigen und für Veränderungen in der römisch-katholischen Kirche. Was wünscht sich da Nadja Bühlmann?
1: Also ich habe natürlich größere Vorstellungen und inzwischen bin ich ernüchtert zu sehen, was wahrscheinlich überhaupt möglich ist. Für mich ist mal ganz klar, ohne Diskussion, dass wenigstens, sage ich mal, das Diakonat der Frau ein Thema sein wird. Aber eben in der Kommission, auch hier in der Schweiz, ist sicher speziell, wir haben sehr verschiedene Kulturen. Und Sprachen sind ein Problem, sage ich mal. Also die Verständigung, und es geht nicht einfach um die Landessprachen. Die kirchlich Engagierten sprechen x Sprachen.
0: Bei diesen Sprachen geht es vielleicht auch um verschiedene Kirchenbilder, höre ich heraus. Ist es so eine Verlängerung auch dieses Engagements für Frauen, das ich da heraushöre?
1: Ich würde schon sagen, ja, ich möchte ja nicht nur für die Frauen, sondern mich für die Kirche einsetzen, also für eine lebendige Kirche. Ich denke auch, es ist sicher etwas möglich, wir müssen aber mit kleinen Schritten zufrieden sein.
0: Jetzt, wenn wir noch etwas in die Zukunft schauen, das Lebensmodell Kloster begeistert heute wenige junge Menschen mehr. Das Durchschnittsalter ihrer Gemeinschaft liegt bei weit über 80 Jahren. Gemeinsam mit der Hochschule Luzern haben Sie einen Strategieprozess für die Gestaltung der Zukunft des Klosters gestartet. Ein Architekturstudent hat die Verwesentlichung des Klosters vorgeschlagen hier in Baldeck. Was heißt das konkret?
1: Für mich ist wesentlich, dass das Christliche, dass unser Bewusstsein, das wir versucht haben zu leben, irgendwo weitergeht, dass vielleicht Spuren hinterlassen werden, etwas, das dem Frieden dient.
0: Der Herr gebe dir den Frieden, so lautet der Gruß des heiligen Franz von Assisi. Das Engagement für Frieden, das ist ein wahrlich aktuelles Anliegen, ein Zeichen der Zeit. Das Kloster Baldeck nimmt keine neuen Schwestern mehr auf. Es verweist interessierte Frauen an andere Gemeinschaften. Das Erbe der Schwestern werden andere weiterführen.

0: eine neue Angriffswelle auf Ziele im Iran durchgeführt. Das schreibt das zuständige Regionalkommando der US-Armee. Ziel der Angriffe seien Abschussrampen für Raketen und Abwehrsysteme an den Küsten gewesen. Die Luftangriffe hätten die Fähigkeit Irans geschwächt, Handelsschiffe in der Straße von Hormus anzugreifen. Der Krieg zwischen dem Iran und den USA ist vor gut einer Woche wieder aufgeflammt. Die USA griffen aber mehrheitlich in der Nacht an. US-Präsident Donald Trump kündigte für die kommenden Nächte dann auch heftige Angriffe an und drohte für nächste Woche mit der Zerstörung von Kraftwerken und Brücken. Es sei denn, die Iraner kämen zurück an den Verhandlungstisch. Die EU und die Ukraine wollen bei der Entwicklung von Drohnen enger zusammenarbeiten und die Drohnenproduktion hochfahren. Das kündigte EU-Kommissionspräsidentin Ursula von der Leyen bei einem Besuch in der ukrainischen Hauptstadt Kiew an. Die Ukraine habe seit Kriegsbeginn einzigartiges Wissen über den Einsatz von Drohnen und Drohnenabwehrsystemen erworben und Europa verfüge über industrielle Kapazitäten, um Drohnen zu bauen, sagte von der Leyen. Der Ukraine-Krieg und andere Konflikte hätten gezeigt, wie wichtig es sei, rasch viele Drohnen zu bauen und einzusetzen. Der frühere brasilianische Fußballprofi Dani Alves muss seinem ehemaligen mexikanischen Club Universidad Nacional über 2 Millionen US-Dollar zahlen. Das hat das Bundesgericht in Lausanne entschieden. Der Club hatte eine Entschädigung geltend gemacht, nachdem Alves wegen eines Verwaltungsvorwurfs entlassen wurde. Thomas Fuchs.
1: Das Bundesgericht hat in diesem Fall entschieden, weil der internationale Sportgerichtshof in Lausanne zu Hause ist. Alves ehemaliger Club hatte beim Gerichtshof geklagt. Dieser legte eine Entschädigung von 2,25 Millionen Dollar fest. Alves reichte dagegen eine Beschwerde ein. Das Bundesgericht wies diese nun ab. Gemäß dem Vertrag mit Alves konnte ihm der Club sofort kündigen, falls er in einen Skandal verwickelt sein sollte. Als Skandal definierte der Vertrag jede Handlung, die als Straftat gilt oder zu negativen Presseartikeln führt. Dani Alves wurde 2023 angeklagt, nachdem ihm eine Frau vorgeworfen hatte, sie in Barcelona vergewaltigt zu haben. Dort war er, bevor er nach Mexiko wechselte, beim FC Barcelona unter Vertrag. Alves saß vorübergehend im Gefängnis, wurde letztes Jahr aber in einem Berufungsprozess freigesprochen.
0: Informationen von Thomas Fuchs. Das Wetter. Heute ist es teilweise sonnig mit einigen Gewittern am Nachmittag. Morgen ist es dann ziemlich sonnig. Es ist schwül bei 27 bis 32 Grad. Das waren Nachrichten von Radio SRF, verantwortlich Thomas Fuchs.
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5: Was ist das? Wer ist da am Rufen? Was für ein Tier ist da am Werk? Kleiner Tipp, am ehesten begegnet man ihnen abends oder in der Nacht. Es sind Fledermäuse. Gisela, hast du diese Tiere schon mal so rufen gehört wie vorhin?
6: Also ich habe mich im Vorfeld dieser Sendung natürlich häufig im Internet rumgetrieben, auf YouTube, und da habe ich schon so Clips gesehen und die Fledermäuse auch so rufen hören, aber in freier Wildbahn noch nie.
5: Ich gerate jedes Mal ins Staunen, wenn ich Fledermäuse fliegen sehe, zum Beispiel in einer Sommernacht. Unglaublich geschickt, wie sie da durch die Dunkelheit flitzen und dann so blitzschnell die Richtung wechseln. Und Fledermäuse, die können bekanntlich auch in absoluter Dunkelheit zielsicher navigieren. Irgendwie geht das mit einem
6: Ultraschall.
5: Ultraschall.
6: Das ist das
5: Wort. Wie geht das genau?
6: Also Fledermäuse senden Ultraschallrufe aus durch Mund und Nase. Und wenn da ein Echo, ein Hindernis ist, dann kommt das Echo zurück. Und Fledermäuse haben ja sehr große Ohren. Und das Gehirn kann dann analysieren, wie weit ist dieses Hindernis weg, wie groß ist dieses Hindernis. Und dieses Echo-Ortungssystem, also das funktioniert extrem gut. Das funktioniert auf Haaresbreite.
5: Auf Haaresbreite, wenn sie da durch die Nacht fliegen. Ja, also Fledermäuse, die haben zweifelsohne ganz ja außergewöhnliche Fähigkeiten. Aber sie haben Menschen immer auch irritiert. Es haftet ihnen auch ein düsteres Image an. Man hat sie mit Vampiren in Verbindung gebracht, mit dem Bösen schlechthin. Mhm. Seit neuer Zeit sieht man sie aber auch etwas positiver. Ja, unter anderem mit den Batman-Filmen und der Batman-TV-Serie aus den USA ab den 1960ern. Wir hören da gerade die Titelmusik. Da wird die Fledermaus zur Superheldin. Die Fledermaus, Monster, Mythos, Missverständnis, bestens Bescheid, weiß da meine Kollegin, die SRF-Kulturredaktorin Gisela Feutz. Schön bist du da, herzlich willkommen.
6: Dankeschön, ich freue mich hier zu sein.
5: Also im Moment ist ja Winterschlaf bei den Fledermäusen, das ist gerade etwas schwierig. Die sind da eigentlich nicht so unterwegs. Wo bist du für deine Recherchen auf die Pirsch gegangen?
6: Also bei mir steht ja im Fokus die Kulturgeschichte und nicht in erster Linie die Zoologie. Also das heißt, ich habe mich mit Büchern herumgetrieben, ich habe mich im Internet herumgetrieben. Aber tatsächlich war ich letzten Sonntag auch im Zoo Zürich.
5: Und was hast du da erlebt?
6: Ja, da gibt die Fledermaus-Notpflegestation. Also wenn Leute Fledermäuse finden, Verletzte zum Beispiel, dann kann man die in die Notpflegestation bringen. Und wenn sie zu wenig Speck auf den Rippen haben, um eben über den Winter zu kommen, den Winterschlaf absolvieren zu können, dann werden die einmal pro Monat aufgeweckt und gefüttert. Und das war eben letzten Sonntag.
5: Ah, dann rüttelt man diese armen Tiere aus dem Schlaf wach und füttert sie und dann schlafen die weiter.
6: Ja, genau.
5: Also ich habe gelesen, in der Schweiz gibt es insgesamt 30 Arten dieser Säugetiere. Mehr als 20 gelten als bedroht und es gibt deshalb in der Schweiz die Stiftung Fledermausschutz. Und die setzt sich landesweit für den Erhalt dieser faszinierenden Tierart ein. Und du, Gisela, hast mit Anne Abrell gesprochen, die sich in dieser Stiftung engagiert. Was genau ist es denn, was diesen Fledermäusen so zusetzt?
7: Der Mensch nimmt immer mehr Lebensraum ein und dadurch sind unsere Fledermäuse halt sehr gefährdet. Alle 30 Arten sind vom Gesetz her geschützt, wo man hier hat in der Schweiz. Also es gibt wie so Einstufungen und manche sind nicht so stark gefährdet und manche halt mehr. Und je nach Art ist es unterschiedlich. Also die Fledermäuse, wo sich gut anpassen könnte, denen geht es auch besser. Aber es gibt Arten, die kommen damit nicht so klar, gerade vor allem auch mit Lichtverschmutzung. Und die sind auf der Liste ziemlich weit oben. Also es gibt auch welche, die vom Aussterben bedroht sind.
5: Das sagt Anne Abrell von der Stiftung Fledermausschutz. Sie veranstaltet dieses Jahr eine Reihe mit Veranstaltungen zum Thema Fledermaus. Einmal pro Monat auf dem Friedhof Sielfeld in Zürich. Gisela, du bist bei der Ausgabe Januar dabei gewesen. Mhm. Das war ein Vortrag mit dem Titel Fledermäuse, heimliche Königinnen der Nacht. Was hast du da als Überraschendstes erfahren über diese?
6: Das wahrscheinlich die Menge, die Fledermäuse fressen. Also die fressen pro Nacht ein Drittel oder sogar die Hälfte ihres eigenen Körpergewichts. Also wenn ich das umrechnen würde, dann würde das heißen, dass ich 70 Pizzen essen würde in einer Nacht. Das ist schon beachtlich. Und dann halt eben auch, sie fressen Mücken, Insekten und leisten damit natürlich auch einen wichtigen Beitrag zur Schädlingsbekämpfung.
5: Mhm. Muss ich vorstellen, die wären nicht unterwegs im Sommer, was wir dann für Probleme hätten. Mhm. Ja, sag noch, also Friedhof Sielfeld, Friedhof, Fledermaus. Ich meine, ich nehme an, dieser Ort ist ja auch nicht zufällig gewählt, oder? Wie ist das?
6: Also das eine ist, auf dem Friedhof Sielfeld gibt's natürlich verschiedene Fledermausarten. Und das andere ist, ja, da wird vielleicht auch auf dieses Doppel-Image angespielt, das die Fledermaus eben auch hat. Sie wurde ja schon sehr früh so in diese dämonische, teuflische, Ecke gestellt, so in diese Nachtecke, ein bisschen gruselig.
5: Das passt zum Friedhof. Aber dieses Ambivalente, was du da erwähnst, eben, sie wird als Königin der Nacht, wird sie bezeichnet. Andererseits eben verbunden mit diesem Gedanken an Tod, Teufel, auch ein bisschen morbid. Da schwingt ganz viel mit. Wie geht denn das zusammen, diese Doppelrolle?
6: Naja, das eine ist natürlich die naturwissenschaftliche Betrachtung, die gab es schon früh. Also Aristoteles hat sich beispielsweise auch schon naturwissenschaftlich mit der Fledermaus auseinandergesetzt. Und andererseits aber halt eben Aberglaube. Und ich meine, die Fledermaus ist ein nachtaktives Tier. Man sieht sie nur in der Dunkelheit. Sie ist schnell unterwegs, geräuschlos. Dann hängt sie auch noch verkehrt in den Bäumen. Also das ist ganz vieles, was wir einfach bizarr und seltsam finden und was auch Urängste triggert. Also wenn Tiere, kleine Tiere, sich schnell und scheinbar unkontrolliert bewegen, dann ist das etwas, was instinktiv auch Angst auslöst bei uns.
5: Du hast Aristoteles erwähnt, das heißt also schon in der Antike gab die Fledermaus viel zu reden.
6: Ja, absolut. Und zwar in beiden Bereichen eben. Also sei es in der Naturwissenschaft, aber eben auch im symbolischen Bereich. Also die Fledermaus wird ja zum Beispiel auch in der Bibel genannt als unreines Tier. Man soll sie nicht essen, gleich wie die Maulwürfe. Also beides Tiere, die irgendwie im Düsteren unterwegs sind.
5: Auch ein Säugetier, aber eigentlich ist es ein Vogel, so
6: ja,
5: von der Wahrnehmung her.
6: Und das ist natürlich etwas, was der naturwissenschaftliche Zweig extrem spannend fand, so dieses Zwischending. Dann gibt es Schriften, jetzt bin ich wieder so bei der negativen Symbolik, zum Beispiel aus dem 7. Jahrhundert, also Erzbischof Rabanus Maurus, der hat geschrieben, Fledermäuse seien Monster der Dunkelheit gewidmet. Und was natürlich auch nicht geholfen hat, ist Malerei, vor allem auch im Mittelalter. Also wenn du dir diese Bilder vorstellst vom Teufel, ja, der ist dann halt oft so mit Fledermausflügeln dargestellt.
5: Ja, also das Mittelalter gilt ja als sehr gottesfürchtige Zeit. Und lange bevor die Naturwissenschaften dann, ja, so in der Aufklärung, so 17., 18. Jahrhundert, rationale Erklärungen brachten, bot ja die Kirche, die Religion oft dann auch Erklärungen für unerklärliche Phänomene. Du hast da ein Beispiel gebracht jetzt von diesem Erzbischof. Aber war das so Einigkeit, dass man die Fledermaus als dämonisch betrachtet?
6: Nein, es gab eben auch das andere. Also wie gesagt, die naturwissenschaftliche Perspektive ist eine neutrale, aber es gab zum Beispiel auch Kirchenvater Basilius der Große, der hat im 4. Jahrhundert in einer seiner Predigten die Fledermaus als vorbildlich bezeichnet. Und zwar Fledermäuse, die kuscheln sich ja so zusammen in der Nacht beim Schlafen, insbesondere wenn es kalt ist. Und er hat da in einer seiner Predigten geschrieben, also dieses soziale Verhalten dieser Tiere, das sei doch eigentlich vorbildlich für Menschen.
5: Hübsch. Schön, ja, schön. Ja. Ja. Fledermäuse als Vorbilder schon sehr früh. Gisela, machen wir mal einen Zeitsprung. Also vom Mittelalter gehen wir in die Neuzeit, ins Jahr 1874. Wir gehen nach Wien. Und damals wurde am 5. April die Operette, sehr berühmt, Die Fledermaus von Johann Strauss, uraufgeführt. Die wird bis heute immer wieder gezeigt, kürzlich zum Beispiel auch im Opernhaus Zürich. Du hast einen ganz kurzen Ausschnitt mitgebracht. Warum gerade diesen Ausschnitt?
6: Ist ein Ausschnitt aus der Ouvertüre und ja, man hört die Fledermäuse flattern.

0: Wie ist denn das Bild jetzt der Fledermaus? Ich habe sie echt flattern gehört.
1: Oder?
0: Ja, das ist wunderschön umgesetzt. Mhm. Wie ist das umgesetzt, dieses Bild der Fledermaus in der Operette? Also eher, wir haben vom Positiven und vom Negativen.
1: Mhm. Also eigentlich geht es ja gar nicht um eine biologische Fledermaus in der Operette, sondern es geht um, ich muss vielleicht kurz zusammenfassen, um einen Mann, Dr. Falke, der ist auf einem Maskenball betrunken in einem Fledermauskostüm eingeschlafen. Also das ist eigentlich die Vorgeschichte zur Operette und ist dann zum Gespött der ganzen Stadt geworden und trägt seitdem den Spitznamen die Fledermaus. Und jetzt in der Operette die Fledermaus plant er Rache. Also das heißt, die Fledermaus ist hier eigentlich ein Symbol einerseits für nächtliche Aktivität, für Verwandlung, aber eben auch für Täuschung und Rache. Also das heißt, da wird dieses negative Image eigentlich weiter transportiert.
0: Du hast auch die Verwandlung jetzt ins Spiel gebracht. Mhm. Und verbunden mit der Dunkelheit, mit dem Übernatürlichen, diese Transformation. Ich meine, das liegt natürlich jetzt auf der Hand, da muss ich jetzt Dracula erwähnen, oder? Ja. Diese Figur, geschaffen vom irischen Autor Bram Stoker, 19. Jahrhundert, hat diesen einen großen Roman geschrieben, mit dem ist er berühmt geworden. Dracula kann sich in eine Fledermaus verwandeln. Wie genau geht das?
1: Also Dracula ist ein Vampir, also eine Vermischung aus einer historischen Figur, Vlad Tempest Dracul. Aber Bram Stoker hat das dann eben mit dem Vampir-Mythos verlinkt. Und ja, Dracula kann sich in eine Fledermaus verwandeln und ist eben wird auch oft von Fledermäusen begleitet. Und das heißt, seit dieser Geschichte standen Fledermäuse eigentlich unter Generalverdacht, dass sie Menschen anfallen und deren Blut trinken. Und dabei, also Felix, es gibt weltweit ca. 14.000 Fledermaussorten. Jetzt rate mal, wie viele von diesen 14.000 ernähren sich tatsächlich von Blut?
0: Also wenn du so fragst, es müssen wenige sein, ein paar hundert.
1: Drei. Es sind drei. Und die leben dann auch nicht in Europa oder in Rumänien, sondern die leben in Zentralamerika. Und die fallen auch nicht Menschen an, sondern schlafende Kühe. Und die machen das auch ganz so zart eigentlich. Also die Kühe, die merken auch gar nichts davon. Also dieses Vampir-Image, kompletter Humbug.
0: Aber woher kommt denn dieses Blutsauger-Vampir-Image?
1: Naja, also eben Dracula, der wird mit Fledermäusen in Verbindung gebracht. Er hat gewisse Ähnlichkeit auch, was die Zähne anbelangt. Und so wird die Verbindung entstanden sein. Und es gab ja dann auch also ganz viele Reproduktionen dieser Dracula-Geschichte. Die Filmindustrie ist dann da auch drauf aufgesprungen, relativ schnell. Und so wurde dieses Image immer weiter transportiert.
0: Ja, und diese Dracula-Filme, die gibt's eigentlich schon fast seit es das Bewegtbild im Kino gibt. Also ab Anfang des 20. Jahrhunderts sind diese Dracula-Filme entstanden. Und der meines Wissens neueste ist der Dracula-Film Die Auferstehung des französischen Regisseurs Luc Besson. Besonders vom letzten Jahr. Und da wird es schon ziemlich unheimlich, wenn diese Fledermaus alias Dracula eine junge Frau und damit ein potenzielles Opfer anspricht.
2: Madame, es ist mir eine Ehre und eine Freude, euch wiederzusehen.
3: Sind wir uns schon begegnet?
2: In einem Traum möglicherweise. Ich habe das seltsame Gefühl, dass wir beide uns schon seit langem kennen.
3: Das ist wirklich romantisch.
2: Das ist es wohl. Verzeiht, mir kamen sowohl Verstand als auch Manieren abhanden. Vlad der Zweite, Fürst der Walachei, Graf Dracul.
0: Ja, gespenstisch geht es daher und zu. Ein Ausschnitt aus Die Auferstehung von Luc Besson, der jüngste Dracula-Streich im Kino. Ja, wie sehr prägte denn Gisela Dracula das negative Bild der Fledermaus? Dann andere Filme, wie setzte es sich fort?
1: Also dieser Vampir-Mythos, der ist ja sehr beliebt in Hollywood. Nebst Dracula gibt es unzählige Vampirfilme, Tanz der Vampire, die Twilight-Saga. Und außerdem werden Fledermäuse eben so als Werkzeug auch gebraucht, um Atmosphäre zu kreieren. Also die Filmindustrie weiß ganz genau, Fledermäuse, die tragen dieses kulturelle Stigma und triggern Urängste und entsprechend werden sie dann eben auch eingesetzt, um so Atmosphären heraufzubeschwören. Also zum Beispiel Lord of the Rings, wenn da die Orks, die Superbösewichte durch die Landschaft marschieren, sind da immer Fledermäuse mit dabei. Sind so ein bisschen schwer einordnenbar, auch Fledermäuse. Das heißt, Zwischenwesen irgendwie, oft werden sie auch mit der Psyche oder dem Unterbewussten dann in Verbindung gebracht.
0: Also das sind starke, nachhaltige, zähe Stigmas am Werk. Mhm. Ich sage, bei uns, wie ist denn das in anderen Kulturen? Ist das überall so auf der Welt?
1: Nein, also in China zum Beispiel ist die Fledermaus ein Glückssymbol. Das Wort Fu, Mandarin, bedeutet sowohl Fledermaus als auch Glück. Und entsprechend ist die Fledermaus natürlich komplett anders konnotiert. Und es gibt auch Artefakte aus der präkolumbianischen Kultur. Also da sind wir 7. Jahrhundert. Und da galten Fledertiere als Symbol für Fruchtbarkeit und Erneuerung. Ja, auch zu Recht. Ich meine, sie bestäuben Pflanzen, wenn sie unterwegs sind. Und Fruit Bats, also das heißt Flughunde, die Früchte in erster Linie fressen, die verbreiten dann auch Samen mit ihrem Kot und Fledermauskot, also Guano, soll auch sehr guter Dünger sein.
0: Sagt die SRF Kulturredaktorin Gisela Feuth. Sie ist unser Gast heute im Kulturplatz Talk hier auf SRF 2 Kultur. Wir erkunden gemeinsam das Faszinosum Fledermäuse. Ja, und wir sind bei diesem doppelbödigen Image, das diese Säugetiere bei uns in der abendländischen Kultur lange Zeit hatten. Aber eben, das gilt nicht für die ganze Welt, haben wir soeben gehört. Kehren wir jetzt wieder in unsere westliche Kultur zurück, diese Ambivalenzen. Der Antipode, könnte man sagen, zu Dracula, das ist vermutlich der andere große Kinoheld, der durch die Nacht flattert, Batman. Ein Superheld in Fledermausgestalt, positiv belegt, kämpft für die Gerechtigkeit. Ist auch eine TV-Serie aus den USA und über ein Dutzend Kinofilme ab den 1940ern gibt's mit Batman. Sie machten Batman unlängst jetzt zu einer Gestalt der Popkultur. Was ist da passiert?
1: Also auch da ist der trotzdem dieses Zwiespältige auch noch vorhanden. Klar, Batman ist ein Superheld, der sich für den Schutz von Schwachen einsetzt. Aber wenn du dir den ersten Comic anschaust, wo Bruce Wayne zu Batman wird, da sitzt er da in der Stube und sinniert dann darüber nach, ja, welches Kostüm könnte ich denn tragen? Ich habe dir das hier mitgebracht. Schau mal.
0: Sehr nett, ja genau.
1: Mhm. Und er denkt sich dann so, my disguise must be able to strike terror. Also meine Verkleidung muss irgendwie Schrecken erzeugen. Es muss eine creature of the night, black, terrible sein. Also eine Kreatur der Nacht, schwarz und furchtbar.
0: Ja, da schaut er fasziniert in den Nachthimmel und eine Fledermaus fliegt gerade vor dem Vollmond vorbei. Also ja, ziemlich dick aufgetragen.
1: He was born Batman, ja, genau. Ja, ja. Aber da hast du eigentlich auch diese Doppelbödigkeit. Also einerseits will er als Fledermaus Furcht und Schrecken verbreiten bei den Verbrechern. Andererseits wird die Fledermaus hier aber eben auch zum Symbol, zum Schutz der Schwachen.
0: Diese Ambivalenz und auch die Veränderung dieses Fledermausbildes ist, stelle ich mir vor, sicher schon länger auch ein gefundenes Fressen für die Forschung, oder? Hochinteressant, dieses Spannungsfeld. Gab es da irgendwann Versuche, diesen Zuschreibungen auf die Spur zu kommen, wissenschaftlich?
1: Also ich glaube, es gab einen Shift so im 20. Jahrhundert dann, dass man sich den Zuschreibungen überhaupt erst bewusst wurde. Es gibt zum Beispiel einen Aufsatz von Thomas Nagel, dem amerikanischen Philosophen. «What's it like to be a bat?» heißt sein Text. Also wie ist es, eine Fledermaus zu sein? Und dieser Text gilt als Meilenstein in der Debatte um Subjektivität. Nagel sagt eigentlich, wir können mit objektiver Wissenschaft nie komplett herausfinden, wie sich ein Subjekt fühlt oder wie ein Subjekt ist. Und er hat die Fledermaus gewählt, weil sie eben sehr, sehr anders ist, als wir das sind. So ist die Fledermaus einerseits ein Symbol für Fremdartigkeit, aber es wird an ihr eben auch verdeutlicht, wie Zuschreibungen gemacht werden und wie Othering funktioniert. Othering.
0: Ja, also diese symbolisch negative Aufladung des Gegenübers, des Anders. Ja.
1: Genau. Und das wird ja bei Tieren oft gemacht. Also Tiere werden ja oft als minderwertig auch beschrieben.
0: Oder man vermenschlicht sie. Das
1: oder
0: ist
1: man
0: dann die Kehrseite.
1: Genau, ja. Und man schafft, also bei der, wenn man sie kleiner macht, schafft man natürlich Distanz und kann so auch eine bestimmte Behandlung legitimieren. Und bei der Fledermaus ist es so, dass sie halt oft eben darauf reduziert wird, ein unheimliches Nachtwesen zu sein und Krankheiten zu übertragen.
0: Wie ist denn das eigentlich mit dem Krankheiten übertragen?
1: Ja, also Fledermäuse sind Wildtiere. Wildtiere tragen auch Viren. Aber Fledermäuse sind scheue Tiere. Also die greifen Menschen nicht einfach so an. Und es gibt sehr, sehr wenige Vorfälle, wo es zu irgendwelchen Übertragungen von Viren gekommen wäre. Und um diesen Mythos auch noch aus der Welt zu schaffen, Corona übertragen unsere Fledermäuse nicht.
0: Schön, hätten wir das auch noch geklärt. Du hast Thomas Nagel, hast du erwähnt, der eben hier gezeigt hat, wie viel Projektion zuletzt auch dahinter steckt, wenn man Tiere wie die Fledermäuse abwertet. Und wenn wir jetzt wieder auf die Kulturgeschichte zurückkommen, wir haben über Batman gesprochen, vorher über Dracula, wo sich das Bild verändert hat, es blieb aber trotzdem auch bei Batman noch ambivalent. Mhm. Das hast du am Beispiel dieses Comics schön gezeigt. In Kinderbüchern kommen ja manchmal Fledermäuse vor und bei Harry Potter, dass meine Kinder die Bücher alle gelesen haben, da spielen meines Wissens Fledermäuse nur am Rande eine Rolle. Wie ist denn das heute bei den in den Kinderbüchern? Sind da die Fledermäuse auch vertreten?
1: Ja, und lustigerweise sehr oft vertreten. Also Kinderbücher, da ist die Fledermaus wirklich zum heimlichen Star avanciert sogar. Und da ist ihre Andersheit eben eine Steilvorlage, um Themen wie Zugehörigkeit, Identität und Toleranz anzugehen. Ich kann da vielleicht ein Beispiel machen, damit das ein bisschen anschaulicher wird. Es gibt Tommy Ungerer, Rufus, die farbige Fledermaus. Das ist ein Kinderbuch von 1980.
0: Und der ja oft so unheimliche Kindergeschichten schreibt.
1: Ja. Und Rufus ist eben eine kleine Fledermaus in der Nacht unterwegs und entdeckt dann per Zufall ein Freiluftkino und die Welt der Farben. Und Rufus beginnt dann tagsüber durch die Welt zu flattern, muss aber eine Sonnenbrille tragen und Kopfwehtabletten nehmen, weil er eigentlich nicht gemacht ist für diese Welt. Und eines Tages sieht er dann einen Schwarz-Weiß-Film, bekommt Heimweh und findet dann so wieder zurück zu den Seinigen. Und es gibt ein anderes Beispiel, Stella Luna, ein Flughundmädchen, das von der Mutter getrennt wird und das fällt dann in ein Vogelnest, wird von Vögeln aufgezogen und bemüht sich auch so zu sein wie ein Vogel, aber merkt, ja, ich bin irgendwie anders. Und die Message von diesen Kinderbüchern ist dann eben, ja, man kann verschieden sein, man kann sich aber trotzdem mögen. Also die Fledermaus wird eigentlich sowas wie eine Toleranzanwältin hier.
0: Also hier sehen wir auch wieder die positive Umdeutung, die wir schon bei Batman gehabt haben. Gisela Voits, danke für das Gespräch.
1: Gerne.
0: Mein Gast im Kulturplatz Talk war die SRF Kulturredaktorin Gisela Voits. Unser Gespräch können Sie jederzeit nachhören auf srf.ch/audio. Mein Name ist Felix Münger.
4: Das war der Kulturplatz-Talk und gleich geben wir hier ab an die Nachrichten.
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0: Die Nachrichten von SRF um 15.30 Uhr mit Lukas Lüthi. Die USA haben am Mittag eine neue Angriffswelle auf Ziele im Iran durchgeführt, das schreibt das zuständige Regionalkommando der US-Armee. Ziel der Angriffe seien Abschussrampen für Raketen und Abwehrsysteme an den Küsten gewesen. Die Luftangriffe hätten die Fähigkeit Irans geschwächt, Handelsschiffe in der Straße von Hormus anzugreifen. Der Krieg zwischen dem Iran und den USA ist vor gut einer Woche wieder aufgeflammt. Die USA griffen aber mehrheitlich in der Nacht an. Die EU und die Ukraine wollen bei der Entwicklung von Drohnen enger zusammenarbeiten und die Drohnenproduktion hochfahren. Das kündigte EU-Kommissionspräsidentin Ursula von der Leyen bei einem Besuch in der ukrainischen Hauptstadt Kiew an. Die Ukraine habe seit Kriegsbeginn einzigartiges Wissen über den Einsatz von Drohnen und Drohnenabwehrsystemen erworben und Europa verfüge über industrielle Kapazitäten, um Drohnen zu bauen, sagte von der Leyen. Der Ukraine-Krieg und andere Konflikte hätten gezeigt, wie wichtig es sei, rasch viele Drohnen bauen und einsetzen zu können. Der frühere brasilianische Fußballprofi Dani Alves muss seinem ehemaligen mexikanischen Club Universidad Nacional über 2 Millionen Dollar zahlen. Das hat das Bundesgericht in Lausanne entschieden. Der Club hatte eine Entschädigung geltend gemacht, nachdem er Alves wegen eines Vergewaltigungsvorwurfs entlassen hatte. Thomas Fuchs berichtet.
1: Das Bundesgericht hat in diesem Fall entschieden, weil der internationale Sportgerichtshof in Lausanne zu Hause ist. Alves ehemaliger Club hatte beim Gerichtshof geklagt. Dieser legte eine Entschädigung von 2,25 Millionen Dollar fest. Alves reichte dagegen eine Beschwerde ein. Das Bundesgericht wies diese nun ab. Gemäß dem Vertrag mit Alves konnte ihm der Club sofort kündigen, falls er in einen Skandal verwickelt sein sollte. Als Skandal definierte der Vertrag jede Handlung, die als Straftat gilt oder zu negativen Presseartikeln führt. Dani Alves wurde 2023 angeklagt, nachdem ihm eine Frau vorgeworfen hatte, sie in Barcelona vergewaltigt zu haben. Dort war er, bevor er nach Mexiko wechselte, beim FC Barcelona unter Vertrag. Alves saß vorübergehend im Gefängnis, wurde letztes Jahr aber in einem Berufungsprozess freigesprochen.
0: Thomas Fuchs. Und damit zu den Börsendaten von SIX. Der Swiss Market Index liegt im Moment bei 14.247 Punkten und ist damit im Vergleich zum Vortag unverändert. Der Euro wird zu 92,44 gehandelt und der Dollar zu 80,89. Und das Wetter? Heute ist es teilweise sonnig mit einigen Gewittern am Nachmittag. Morgen ist es dann ziemlich sonnig. Es ist schwül bei 27 bis 32 Grad. Das waren Nachrichten von Radio SRF. Verantwortlich Lukas Lüthi.
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3: Und jetzt folgt hier die Wiederholung des Tagesgesprächs vom Mittwoch.
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5: Zum Jubiläum vom Tagesgespräch laden wir ein paar spannende Gäste aus den letzten 25 Jahren nochmal ein. Heute ist das der Westschweizer Schriftsteller Daniel Dürrolet. Er hat gegen die 40 Bücher veröffentlicht, Preise im In- und Ausland dafür gewonnen, ist von Französisch in viele Sprachen auch auf Deutsch übersetzt worden und viele von seinen Büchern haben einen historischen und oder einen politischen Hintergrund. Herzlich willkommen, Daniel Dürrolet.
6: Grüezi.
5: Sie sind, man hört schon am Grüezi an, Sie sind Bilingue, Sie sind aufgewachsen im Jura als Sohn vom Pfarrer von Saint-Imier mit einer deutsch-schweizer Mutter. Schreiben tun Sie aber nur auf Französisch. Hat es Sie nie gereizt, auf Deutsch zu schreiben?
6: Ich habe einmal, wenn ich nachdenken muss, habe ich auf Deutsch geschrieben. Das war mein Tagebuch, wo wir nach China mit einer Gruppe gereist sind. Und ich wollte dort erzählen, was mir passiert und so. Aber ich musste aufpassen, dass keiner Köln lesen kann. Das war also so eine Geheimsprache. Aber sonst tue ich nicht auf Deutsch schreiben, nein.
5: Wie wichtig ist denn das Deutsch für Sie? Gar nicht wichtig.
6: Mal, es ist schon wichtig. Ich rede auch Italienisch mit meiner Frau und Englisch mit meiner Schwiegertochter. Aber das heisst, für mich heisst das einfach, ich kann mich bewegen in der Schweiz wie in einer grossen Stadt.
5: Wie verändert denn das Ihre Perspektive auf das Land, dass Sie alle die drei Sprachen, die drei Landessprachen können?
6: Ja, ich sehe auch, dass die junge Generation das nicht mehr können. Mein Sohn hat 10 oder 11 Jahre Deutsch studiert und hatte auf einmal eine Freundin in Zürich und die hat auch 10 Jahre oder wie viel Französisch gelernt, aber sie haben noch auf Englisch miteinander reden. Also kein Wort haben die rausgebracht in der Sprache vom anderen. Und ich merke es auch, dass zum Beispiel mein Grossvater, die ältere Generation, die haben einfach ein Jahr Weltschland gehabt und mein Grossvater und ich können Französisch reden, hat es perfekt können.
5: Wie erleben Sie denn das in der Literaturszene? Ist man dort auch so ein bisschen Rücken an Rücken, die deutschsprachige Literaturszene und
6: immer die französischsprachige? Immer schlimmer. Also, es wird jetzt dann bald, wenn zwei Schriftsteller sich treffen oder das ADS, also dort, wo die Schweizer Schriftsteller zusammen sind, die müssen dann Englisch reden. Und ich habe es gemerkt auch, da kann man zum Beispiel erzählen, es kennen all die anderen Sprachen und dann redet man auf Französisch und wenn die Sitzung fertig ist, dann merkt man, die anderen haben gar nichts verstanden.
5: Haben Sie denn das Gefühl, dass Rücken an Rücken, wo man zum Teil wahrnimmt, das zeigt sich auch in der Literatur? Ist die Deutschschweizer Literatur und Westschweizer Literatur sehr verschieden?
6: Ja, es zeigt sich immer mehr in diesen zwei Literaturen, weil die eine ist auf Paris, die andere geht nach Berlin oder Deutschland allgemein. Aber es ist nicht nur das, es sind auch die Themen, die aufgenommen werden. Wo zum Beispiel das G7 in Genf stattgefunden hat, da hat es einen Aufruf von den kulturellen Leuten gegeben, also, dass man die Leute auf die Strasse gehen lässt. Es hat über 200 Unterschriften gehabt. Ich war der einzige Schriftsteller dort drin. Und ich habe gedacht, ja, es gibt einfach keine, die sich mit dem politischen Thema, mit der Liberté d'expression oder so beschäftigen. Und ich glaube, in der Deutschschweiz wären doch ein paar 10 oder 20 Leute hätten das unterschrieben, was ich unterschrieben habe.
5: Wir reden zum Jubiläum von 25 Jahren Tagesgespräch miteinander. Sie sind vor 10 Jahren schon mal zu Gast gewesen, da im Tagesgespräch, in einer Sondersendung damals vor dem Solothurner Literaturtag. Es ist dort unter anderem um Ihre Liebe zum Schreiben gegangen und zum Rennen. Da lassen wir jetzt mal kurz rein.
6: Das Rennen habe ich gerne. Und das Schreiben ist für mich genau das Gleiche. Der braucht überhaupt nichts. Oder braucht er das mein Petit Carnet und meine und ein Spraystift, voilà. Und dann am Abend kann man es eventuell abtippen. Aber die Leichtigkeit vom Schreiben und das Natürliche, das habe ich so gerne.
5: Ist das immer noch so, Herr Dürrule?
6: Ja, es ist immer noch so. Also das Einzige ist, ich tue nicht mehr viel rennen. Überhaupt nicht mehr. Ich tue viel spazieren oder wandern. Aber beim Schreiben ist es immer noch so. Also ich schreibe irgendwo in einem Büchlein und tue es dann nachher nachtippen. Aber ich tue nie zuerst tippen, was ich im Kopf habe.
5: Jetzt schreibt man ja, nehme ich als Schriftsteller einerseits zum Publizieren, aber es passiert ja auch etwas während dem Schreiben. Wie würden Sie das schildern?
6: Ja, ich habe mich auch vorgestellt, ja, wenn man eine gute Idee hat, dann kann man das schreiben und man schreibt es, wie es man im Kopf hat. Aber es passiert nie so. Wenn der Satz angefangen hat, dann wird man angezogen vom Satz, vom Schreiben selber, oder? Und ich sehe immer mehr, dass eigentlich Schreiben als solcher bringt etwas und nicht nur das Denken am weiteren Schreiben später. Und es ist natürlich immer, ja, es ist eine grosse Freude für mich. Ich habe auch keine Mühe, um irgendwo zu finden, was ich schreiben soll, oder? Ich bin nie vor einem weissen Blatt, wenn man das sagt, auf Französisch. De la page blanche, l'angoisse. Nein, das habe ich nicht.
5: Sie sind ja ein politischer Schriftsteller, Sie haben es selber vorhin angemerkt. Verändert sich dann während dem Schreiben auch Ihre Sicht auf die Politik?
6: Ja, es ist ein bisschen beruhiger. Ich wäre viel böser, wenn ich es nicht schreiben würde. Oder ich kann dann mit dem Schreiben eine gewisse Distanz haben. Ich wäre eigentlich im öffentlichen Leben, in meinem Leben, wäre ich viel militanter, als ich im Schreiben bin. Aber ich finde, Schreiben soll überhaupt nicht militant sein, soll engagiert, ja. Aber man soll aufpassen, dass eigentlich auch die Leute, die mit mir nicht einverstanden sind, das verstehen, was ich jetzt darstelle.
5: Sie sind ja ursprünglich Architekt gewesen, haben dann als Informatiker gearbeitet. Erst mit über 50 sind Sie selber Schriftsteller geworden. Wie ist es zu dem Berufswechsel gekommen?
6: Ja, es ist einfach sehr einfach gewesen, dass man von einem Beruf zum anderen hat können wechseln in den 70er Jahren. Darum, als ich dann auf einmal gerade keinen Job gehabt habe bei der Architektur, habe ich gedacht, das wäre noch interessant, dass ich mich beschäftigen mit diesen Grosscomputern. Damals hat es noch die ganz grossen Computer gegeben. Da habe ich einen Freund gehabt, der dort geschafft hat. Da haben sie mich eingeladen nach Amerika in einer Bude zum Lehren. Und dann irgendwann, nach etwa 15 Jahren, habe ich gedacht, das lange jetzt dann etwa. Ich habe auch viel verdient für das, was ich gemacht habe. Und konnte auch aufhören und mein Geld verputzen im Schreiben.
5: Und wie ist das so gekommen? Ich habe mal gelesen, Sie hätten eigentlich über viele, viele Jahre immer nur Sachbücher gelesen, hätten mit Literatur eigentlich gar nicht mehr so viel anfangen können.
6: Ja, stimmt, stimmt.
5: Wieso haben Sie denn ausgerechnet angefangen, Literatur zu schreiben und nicht Sachbücher?
6: Es war so, ich glaube, wenn man einen technischen Beruf hat, wie die Architektur oder Informatik, dann muss man einfach einen Haufen lesen, oder, dass man im Bild ist. Und ich habe keine Zeit gehabt, zum Lesen, wie die meisten, oder, wo in so einem Beruf sind. Und auf einmal hatte ich eine lange Ferien mit meiner Familie, also lang, eine ganze Woche auf einer Insel, habe mich langgewählt und habe dort angefangen, einen Krimi zu schreiben.
5: Was kann denn in Ihren Augen Literatur, die Sachbücher nicht kennt?
6: Sachbücher empfehlen, aber sie können natürlich nicht das Gefühl von der Welt haben, oder? Und können sich auch nicht gegen die Welt wehren. Wenn ich mich wehre mit der Literatur irgendwie, wie der Roman, aber auch andere Formen, die gemischte Formen sind, oder zum Beispiel der Reisebericht und so, da kann man anders erzählen als ein Reiseguide, ein Reiseführer.
5: Ein Reiseführer, ja.
6: Ja, da kann man doch anders schreiben.
5: Ihre Bücher, Ihr grösstes Werk ist ein 10-bändiger Romanzyklus über die Atomkraft von Hiroshima bis Fukushima oder Ihr Buch über verdächtige Todesfälle rund um die Schaffung vom Kanton Jura Ende 70er. Das sind Bücher, die auf Fakten basieren, die ein Stück weit etwas von einem Sachbuch haben, aber natürlich Fiktion sind, Literatur sind. Wie sehr wollen Sie denn mit Ihren Büchern aufklären und wie fest wollen Sie unterhalten?
6: Ich glaube, ich würde nicht aufklären. Ich will nur unterhalten, aber in einem, wenn ich darf sagen, intelligenten Sinn. Wenn ich keine Freude habe an einem Buch, dann möchte ich das nicht lesen. Und wenn mein Leser keine Freude hat an meinen Büchern, dann müsste ich nicht zärtliche Bücher schreiben. Ich schreibe effektiv, dass die Leute irgendetwas davon haben. Und wenn sie es genau anschauen, sind die meisten Figuren von meinen AKW-Büchern sind eigentlich Figuren, die auf der Seite vom AKW Hochstellen sind, oder? Also gar nicht, sind keine Saboteure oder so. Oder?
5: Sondern die für die Atomenergie sind.
6: Ja, genau. Und das finde ich eben wichtig, weil da kann ich ironisch erzählen, was sie eigentlich denken. Aber gleichzeitig habe ich ein gewisses Verständnis am anderen Teil der Welt, den ich sonst nicht habe. Das hilft mir auch. Ich kann mit der Literatur einfach in Leben hineingehen, die ich sonst gar nicht richtig verstehe.
5: Sie hören das Tagesgespräch mit dem Westschweizer Schriftsteller Daniel Derolet. Sie haben gerade zu Frankreich den Buchhändler ihr neuestes Buch präsentiert, das heisst «Trois Garçons», über drei Männer, wie sie während dem Zweiten Weltkrieg geboren, die sich auflehnen gegen die Ungerechtigkeiten von der Marktwirtschaft, die freie Liebe ausprobieren, die den grossen Umbruch vorbereitet. Das klingt nach einigen Parallelen mit Ihnen. Wie viel Daniel Derolet ist denn in diesem neuen Buch?
6: Das heisst also «Trois Garçons». Es geht eigentlich um eine Generation, einen Teil von dieser Generation, die in der Schweiz geboren ist. Sind alle drei Buben sind aus Davos, sind zusammen in der Schule gegangen, obwohl sie sozial ganz verschieden gewesen sind. Der eine ist, seine Eltern sind Hoteliers und ein anderer ist einfach, der Vater ist einfach ein Angestellter in dem grossen Hotel, Nobelhotel. Und ich finde eigentlich, Davos ist einfach das Konzentrat von der Schweiz, oder? Es hat während dem Krieg, hat Davos Hitlerbad geheissen. Das sagt für mich vieles, oder? Dort haben sich viele Nazis versteckt. Unter den Dingen, sie sind krank, aber sie sind gar nicht krank, sie sind einfach weg. Darum finde ich, ich erzähle die Geschichte von meiner Generation, der Teil von meiner Generation, der immer noch aufsässig ist, irgendwie so rebellisch und revoltiert über den Staat, was die Schweiz ist und immer wieder.
5: Und die drei Garçons, das sind dreimal der Daniel Derolet verschiedene.
6: Ja, ich habe natürlich auch aus meiner eigenen Biografie müssen. Eben der eine ist Architekt, der andere wird dann Architekt, der andere wird Informatiker und der dritte ist Schreiber, oder? Da kann ich natürlich sagen, da kann einer sagen, ja, das bist du in drei Teilen. Aber es ist nicht so. Ich musste ganz konkret von Leuten reden, die ich verstehe. Und dann denke, anstatt dass ich meine Freunde da erzähle, muss ich mal von mir. Auf Französisch gibt's wie Camus einen ganz wichtigen Satz, ich muss jetzt den auf Französisch sagen. Er sagt, je me révolte, also ich revoltiere, donc nous sommes, also sind wir. Und das ist für mich eigentlich mein Buch, oder? Einer ist der Revolter, aber er gehört zu einer Generation.
5: Würden Sie sagen, Ihre Generation war eine besonders rebellische Generation?
6: Ja, habe ich das Gefühl, es gibt jetzt wieder bei den ganz Jungen eine sehr rebellische Generation. Das merke ich jetzt. Das sieht man bei den Demos, das sieht man bei dem Schreiben, das sieht man mit der Aufsässigkeit in den Schulen und so. Und das finde ich eigentlich eine optimistische Situation.
5: Sie haben ja Ihre Auflehnung relativ weit getrieben. Sie haben 1975 Schale vom deutschen Bildverleger Axel Springer zu Rougemont bei Gstaad angezündet. Das haben Sie dann auch später erzählt in einem Buch. Können Sie heute noch verstehen, wieso Sie das damals gemacht haben?
6: Ja, ich glaube, die Situation, die damals war, habe ich beschrieben. Und zu der stehe ich noch. Ich habe natürlich Fehler und so weiter, aber ich weiss auch, also das Buch hat eine ganz komische Rezeption gehabt, weil ich bin ja eingeladen worden in der Gemeinde Rougemont, wo das passiert ist, und sie sind alle stolz auf mich gewesen, weil es hat in der Gemeinde hat es einfach verdächtige Leute gehabt, und wo man gesagt hat, der hat das angezündet, der andere hat das angezündet, wo ich dann gesagt habe, ich habe es angezündet, ja, ich bin der Lokalheld geworden, oder?
5: Lokalheld, ja, aber es hat natürlich auch heftige Kritik gegeben, oder? Also man hat sie kritisiert für die Tat an sich, und es hat auch Leute gegeben, die gesagt haben, ja, sie haben Verjährung abgewartet von dieser Tat, das ist jetzt auch ein bisschen feig.
6: Ja, das ist mir auch vorgeworfen worden. Es ist auch, seitdem habe ich überhaupt keinen Preis mehr in der Schweiz bekommen, vom Bund oder so, ich habe keine Gelder mehr verlangt und so weiter.
5: Ärgert es eigentlich, dass man immer wieder über den Anschlag redet? Er ist ja doch trotz allem in Ihrem Leben.
6: Das haben Sie ja selber gemacht, oder? Ich habe nicht mehr bei einem Interview gewesen, bei der Deutschschweiz, in der Weltschweiz und in Frankreich, ist das nie als erster Vorwurf, wenn ich von Literatur rede. Aber ja, die Deutschschweizer Presse sagen immer wieder als erste Sache, sagen, so, aber sie haben das Haus verbrannt, also sollen
5: sie. Sie schreiben auf Französisch, werden auch aber auf Deutsch übersetzt. Ist es schwierig, als französischsprachiger Autor in der Deutschschweiz Anklang zu finden?
6: Ich kann natürlich nicht auf Tournee in der Deutschschweiz gehen. Ich glaube, ich bin mehr in den Vereinigten Staaten eingeladen worden für Lesen auf Englisch als in der Deutschschweiz. Aber ich bin natürlich sehr froh, dass meine Bücher auf Deutsch rauskommen, also und bei einem Zürcher Verlag.
5: Daniel Durle, vielen Dank für das Tagesgespräch. Wir tun die politische Seite von Ihnen noch vertiefen. Sie sind nämlich morgen nochmal mein Gast. Für heute vielen Dank.
3: Die Sommerserie des Tagesgesprächs anlässlich des 25-Jahr-Jubiläums dieser Sendung.
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3: Und hier geht es jetzt darum, wie wir uns in Zukunft ernähren. Es braucht ja immer mehr Land, um die Menschheit mit Nahrung zu versorgen. Es werden immer mehr Ressourcen verbraucht. Eine Erfindung aus Finnland soll das nun ändern. Die verspricht die Herstellung von Nahrung nur aus Luft, Wasser und Energie. Dazu braucht es eine spezielle Mikrobe und aus ihr entsteht dann ein Pulver mit dem Namen Solein. Darüber haben wir mit SRF-Nordeuropa-Korrespondentin Felicy Notta gesprochen. Yves Kilcher hat sie zuerst mal gefragt, wie nahrhaft denn dieses Pulver ist.
7: Das Solein hat allen voran viele Proteine, aber auch Fasern und zahlreiche andere Nährstoffe. Es ist ein Pulver, das sich direkt in der Küche verarbeiten lässt, als Ersatz von Eigelb, Milchprodukten oder als Bindemittel. Am Hauptsitz der finnischen Firma Solar Foods gibt es eine Art Showküche, wo ein ehemaliger Sternekoch vorführt, was alles daraus gemacht werden kann, zum Beispiel eine vegane Pasta.
8: Sie selbst waren in dieser Showküche, in diesem Labor und haben das Pulver sogar selbst gegessen. Wie schmeckt es?
7: Ja, man kann sagen unaufdringlich. Man schmeckt es in den Speisen kaum heraus. Das gilt für die Pasta, aber auch für das Brötchen oder die Bernays-Soße, die da aufgetischt wurden. Der Chefkoch nannte den Geschmack selber Umami, also diese fünfte Grundgeschmacksrichtung. Das habe eben den Vorteil, dass Solein selber einen zurückhaltenden Eigengeschmack hat und vielmehr andere Geschmäcker in der Küche verstärken soll.
8: Besonders an diesem Produkt, an diesem Lebensmittel ist ja nicht nur der Geschmack, sondern dass dieses Pulver, dieses Solein, wie es heißt, möglichst energieeffizient sein soll. Wie wollen denn das die Solein-Erfinder schaffen?
7: Ja, mit einem spannenden Prozess. Das Rohmaterial für Solein ist dabei diese Mikrobe, die die Erfinder quasi im finnischen Wald gesucht und gefunden haben. Ein Mikroorganismus, der eben all diese guten Eigenschaften in sich vereint. Und besonders energieeffizient ist dann die Art, wie diese Mikrobe gefüttert wird. Das ist einerseits mit Wasserstoff, also H2, das per Elektrolyse aus Wasser abgespaltet wird. Und andererseits das CO2, das Kohlendioxid, das einfach aus der Umgebungsluft genommen wird. In einem Bioreaktor kommt alles zusammen und wird fermentiert, also gegärt. Das alles mit Strom aus nachhaltigen Energiequellen. Dann wird das überschüssige Wasser getrennt und das Pulver getrocknet. Dadurch entsteht dann eben dieses dunkelgelbe Pulver Solein. Das klingt alles sehr kompliziert. Tatsächlich aber sind die ersten Schritte bis zum Bioreaktor, also mit dem H2 und dem CO2, chemisch nichts Neues, nichts Außergewöhnliches. Und die letzten Schritte sind verbreitet in der Milchindustrie. Milchpulver wird auf die gleiche Art wie Solein getrocknet.
8: Das tönt tatsächlich nach einem recht komplizierten Verfahren. Kann das tatsächlich auch nachhaltig sein?
7: Ja, es stimmt, da ist schon sehr viel auch Stahl verbaut in diesen Rohren und Gefäßen, wenn man sich da in der Produktionsanlage in Vantaa, das ist nördlich von Helsinki gelegen, wenn man sich da umschaut. Es braucht also schon nicht gerade nichts, um Solein herzustellen. Es ist auch einiges an Investitionskosten natürlich damit verbunden. Das sagt auch Patrick Rüß von der ETH in Zürich. Er forscht selber mit Proteinen und hat die Entwicklung von Solein verfolgt. Er hat sich auch Studien angeschaut, die die Firma Solar Foods veröffentlicht hat. Insgesamt attestiert er als Experte dem Herstellungsprozess von Solein aber eine gute Nachhaltigkeit.
8: Und wie realistisch ist es, dass sich diese Nahrung aus Luft dann tatsächlich bis auf unseren Teller durchsetzt? Denn Ideen für neuartige und nachhaltige Produkte gibt es unzählige.
7: Ja, das ist genau die Frage. Für die Hersteller ist Solein nichts weniger als eine Revolution in der Nahrungsmittelproduktion. Wenn man aber den Proteinforscher Patrick Rüß fragt, steht die Bewährungsprobe am Markt noch bevor. Denn um sich durchzusetzen, kann die Idee hinter einem Produkt und seine Nachhaltigkeit noch so gut sein. Für die Konsumenten zählt laut ihm vielmehr der Preis. Und da konkurriert Solein laut dem Experten am Ende mit dem Sojaprotein, das sehr günstig sei. Die Firma Solar Foods arbeitet an den Kosten etwa mit weiteren Fabriken, um mit höheren Produktionskapazitäten den Preis runterzubringen und sagt, derzeit sei Solein preislich bereits konkurrenzfähig mit dem Molkenprotein. Spannend finde ich aber, dass die Produktion nicht nur hoch, sondern auch herunter skaliert wird. Der Herstellungsprozess soll nämlich so klein werden, dass er künftig gar auf einem Raumschiff Platz hat. Mit einer Art Solein-Essensautomat soll dann auch Nahrung für Astronautinnen und Astronauten produziert werden.
8: Das Ziel ist also, dass Solein auch Menschen im Weltraum essen können und dort die Menschen ernähren soll. Wieso wollen die finnischen Erfinder sogleich ins Weltall, bevor sich ihre Entwicklung überhaupt irdisch durchgesetzt hat?
7: Ja, das läuft parallel. Auf der Erde geht es für Solein nun erstmal noch um die Marktzulassung. Die gibt es schon in den USA und in Südkorea und soll womöglich dieses Jahr noch in der EU erfolgen. Und im Weltraum, da läuft ein Forschungsprojekt mit der ESA, mit der Europäischen Raumfahrtagentur. Noch in den jetzt angebrochenen letzten Jahren der internationalen Raumstation ISS sollen die Mikroben also ins All fliegen, damit man sehen kann, wie sie sich in der Schwerelosigkeit verhalten. Wenn es gut geht, soll der Solein-Automat aus Nebenprodukten der Raumkapsel gespeist werden, also zum Beispiel mit dem CO2 der Kabinenluft. Für die Erfinder von Solein ist es am Ende auch der Tatbeweis für ihre Idee. Wenn man sogar im All vor Ort Nahrungsmittel produzieren kann, dann ist das tatsächlich mit minimen Ressourcen möglich.
3: Sagt Felicie Notter, Nordeuropa-Korrespondentin von SRF.
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3: Linda Ronstadt war in den 70er Jahren ein Superstar. Innerhalb weniger Stunden waren ihre Konzerte ausverkauft. Für viele hat sie den Sound dieser Zeit verkörpert. Obwohl es diesen einen Sound gar nicht gab. Linda Ronstadt war eine Allrounderin. Heute feiert sie ihren 80. Geburtstag. Und die Tageschronik dazu gibt's von Livia Schmidt. Dass Linda Ronstadt Sängerin werden würde, war schon früh klar.
9: Die deutsch-mexikanischstämmige Ronstadt wurde am 15. Juli 1946 in Tucson im US-Bundesstaat Arizona in eine musikalische Familie hineingeboren. Wegen ihrer Singstimme erklärte ihr Vater sie mit 4 Jahren zur Sopranistin, wie sie dem Playboy-Magazin einst erzählte. Und als solche bezeichnete sich Ronstadt auch Jahre später noch im Interview mit Dan Rather im Sender Access.
10: Who are you?
11: Nun, was das Singen betrifft, habe ich mich immer als Sopranistin

0: mich für zu jung, um von zu Hause wegzugehen. Und das war ich auch. Ich war erst 18. Aber ich musste dorthin, wo die Musik war. Und die war nicht in Tucson, sie war in L.A. Als klar wurde, dass sie mich nicht umstimmen konnten, ging mein Vater ins Nebenzimmer und kam mit der Martin-Gitarre zurück, die sein Vater 1898 brandneu gekauft hatte. Mein Vater reichte mir die Gitarre, holte seine Brieftasche heraus und gab mir $30. Damit kam ich einen Monat lang aus. Das Einzige, woran ich mich von dieser langen Fahrt durch die Wüstennacht erinnere, war die brennende Reue darüber, mich meinen Eltern widersetzt zu haben.
1: Der Erfolg ließ nicht lange auf sich warten. Bis 1969 veröffentlichte Ronstadt mit ihrer Band The Stone Ponies 3 Alben. Und unter anderem landeten sie diesen Hit, Different Drum.

Danach folgten unter anderem Soloalben. Auf einem der Alben ihr erster Hit «Long, Long Time». Dieses Lied brachte ihr eine Grammy-Nominierung ein. Bei Ronstadt ging es in dieser Zeit immer weiter bergauf. Auf eine Musikrichtung hat sie sich dabei nie beschränkt. Von Country, Folk, Rock, Pop bis zu mexikanischer Volksmusik, sie konnte alles. In den 80er Jahren spannte sie zum Beispiel mit Musikgrößen wie Emmylou Harris und Dolly Parton zusammen.

0: Innerhalb von fast 4 Jahrzehnten staubte Ronstadt 11 Grammy Awards ab, erhielt einen Emmy und wurde mit zahlreichen anderen Preisen geehrt. Beispielsweise mit der National Medal of Arts. Und sie wurde in die Rock and Roll Hall of Fame aufgenommen. 2009 nahm Ronstadts Gesangskarriere ein Ende. Aus gesundheitlichen Gründen. Ronstadt leidet an einer progressiven supranuklearen Blickparese, kurz PSP, einer Krankheit, bei der die Nervenzellen im Stammhirn und den Basalganglien schrittweise absterben. Öffentliche Auftritte hatte Ronstadt dennoch ab und an. Zwar nicht als Sängerin, aber als Interviewpartnerin. Und auch politisch äußerte sie sich mehrfach, etwa ist sie eine Kritikerin des US-Präsidenten Donald Trump und setzt sich seit Jahren dafür ein, dass illegale Einwanderinnen und Einwanderer nicht abgeschoben werden.
1: Das war die Tageschronik und hier geht's in wenigen Augenblicken weiter mit einem News-Update.

Die Nachrichten von SRF um 4 mit Frank Estermann. Die Schweiz will den Kampf gegen den Drogenschmuggel verstärken und schließt sich deshalb der Europäischen Hafenallianz an. Während anderthalb Stunden hat das US-Militär Ziele im Iran bombardiert. Damit sollen iranische Angriffe auf Schiffe in der Straße von Hormus verhindert werden. Das Wetter, heute ist es teilweise sonnig mit einigen Gewittern am Nachmittag. Morgen ist es dann ziemlich sonnig. Tonnenweise Drogen werden per Schiff transportiert und auch nach Europa. Immer wieder gibt es spektakuläre Funde. Um gegen den Drogenhandel und die organisierte

0: der Kriminalität anzukämpfen, gibt es die Europäische Hafenallianz. Nun ist auch die Schweiz Teil dieser Allianz. Jan von Tobel, warum ist sie beigetreten?
1: Das hat auch mit dem Erfolg der Allianz zu tun, weil es für Drogenschmuggler schwieriger geworden ist, ihre Ware über die großen Häfen nach Europa zu bringen, weichen sie vermehrt auf kleinere Häfen aus. Etwa auf die Schweizer Rheinhäfen. Davon geht man beim Bund aus. Darum ist jetzt die Schweiz also der Hafenallianz beigetreten und will so von deren Know-how profitieren.
0: Und was bedeutet der Beitritt für die Schweiz? Was macht die Hafenallianz genau?
1: Sie tauscht Informationen aus, etwa über neue Techniken der Drogenschmuggler, ihre Ware vor den Behörden zu verstecken, oder auch über technische Möglichkeiten, um Drogen zu entdecken. Bei der Allianz machen 26 EU-Staaten mit, sowie Norwegen und neu auch die Schweiz. Aber auch private Akteure, Reedereien zum Beispiel oder auch die Häfen selbst. Morgen reist Bundesrat Beat Jans nach Irland. In Dublin findet ein Treffen dieser Hafenallianz statt.
0: Besten Dank für diese Informationen, Jan von Tobel. Die USA haben am Mittag eine neue Angriffswelle auf Ziele im Iran durchgeführt. Das schreibt das zuständige Regionalkommando der US-Armee. Ziel der Angriffe seien Abschussrampen für Raketen und Abwehrsysteme an den Küsten gewesen. Die Luftangriffe hätten die Fähigkeit Irans geschwächt, Handelsschiffe in der Straße von Hormuz anzugreifen. Der Krieg zwischen dem Iran und den USA ist vor gut einer Woche wieder aufgeflammt. Die USA griffen aber mehrheitlich in der Nacht an. Die EU und die Ukraine wollen bei der Entwicklung von Drohnen enger zusammenarbeiten und die Drohnenproduktion hochfahren. Das kündigte EU-Kommissionspräsidentin Ursula von der Leyen bei einem Besuch in der ukrainischen Hauptstadt Kiew an. Die Ukraine habe seit Kriegsbeginn einzigartiges Wissen über den Einsatz von Drohnen und Drohnenabwehrsystemen erworben. Und Europa verfüge über industrielle Kapazitäten, um Drohnen zu bauen, sagte von der Leyen. Der Ukraine-Krieg und andere Konflikte hätten gezeigt, wie wichtig es sei, rasch viele Drohnen bauen und einsetzen zu können. Zu zwei Kurzmeldungen. Der deutsche Bundeskanzler Friedrich Merz sieht seine Regierungskoalition auf, Zitat, gutem Weg. Vor der Sommerpause sagte Merz an einer Medienkonferenz, die Regierung habe trotz viel Kritik ihren Rhythmus gefunden. Wir haben geliefert, sagte Merz und verwies etwa auf die kürzlich beschlossene Reform der gesetzlichen Krankenversicherung. Und in Kuba ist das Stromnetz wiederhergestellt, das teilt der Netzbetreiber mit. Gestern fiel im Karibikstaat zum dritten Mal in gut einer Woche landesweit der Strom aus. Kuba leidet wegen der US-Ölblockade seit Monaten unter einem Treibstoffmangel. In der Folge kommt es immer wieder zu regionalen, aber auch landesweiten Stromausfällen. Der frühere brasilianische Fußballprofi Dani Alves muss seinem ehemaligen mexikanischen Club Universidad Nacional über 2 Millionen US-Dollar zahlen. Das hat das Bundesgericht in Lausanne entschieden. Der Club hatte eine Entschädigung geltend gemacht, nachdem er Alves wegen eines Vergewaltigungsvorwurfs entlassen hatte. Thomas Fuchs.
2: Das Bundesgericht hat in diesem Fall entschieden, weil der internationale Sportgerichtshof in Lausanne zu Hause ist. Alves ehemaliger Club hatte beim Gerichtshof geklagt. Dieser legte eine Entschädigung von 2,25 Millionen Dollar fest. Alves reichte dagegen eine Beschwerde ein. Das Bundesgericht wies diese nun ab. Gemäß dem Vertrag mit Alves konnte ihm der Club sofort kündigen, falls er in einen Skandal verwickelt sein sollte. Als Skandal definierte der Vertrag jede Handlung, die als Straftat gilt oder zu negativen Presseartikeln führt. Dani Alves wurde 2023 angeklagt, nachdem ihm eine Frau vorgeworfen hatte, sie in Barcelona vergewaltigt zu haben. Dort war er, bevor er nach Mexiko wechselte, beim FC Barcelona unter Vertrag. Alves saß vorübergehend im Gefängnis, wurde letztes Jahr aber in einem Berufungsprozess freigesprochen.
0: Informationen von Thomas Fuchs. Die Börsendaten von SIX, der Swiss Market Index, liegt im Moment bei 14.290 Punkten plus 0,3%. Der Dow Jones Index in New York steigt ebenfalls um 0,3%. Der Euro wird zu 92,39 gehandelt und der Dollar zu 80,81. Soweit die Meldungen. Das Wetter. Heute wechseln sich Sonne und Wolken ab. Im Laufe des Nachmittags und Abends ziehen vielerorts Regengüsse und teils kräftige Gewitter vorüber. Morgen ist es ziemlich sonnig mit Gewittern am Abend. Heute und morgen gibt's schwülheiße 27 bis 32 Grad. Das waren Nachrichten von Radio SRF. Verantwortlich Thomas Fuchs.
3: Sie sind an diesem Mittwochnachmittag genau richtig, nämlich hier bei SRF 4 News. Und wir reden hier gleich zuerst über Wetten, also beispielsweise Sportwetten. Die können süchtig machen. Jetzt zeigen Tests, dass bei eben diesen Sportwetten Jugendliche in der Schweiz recht locker mitmachen können. Sprich, die Alterskontrolle funktioniert da nicht sonderlich gut. Die Reaktion dazu haben wir gleich für Sie. Und neben den Jugendlichen interessieren uns auch die Älteren, besser gesagt, wie sie mit der Hitze umgehen. Wir waren in einem Altersheim unterwegs und haben uns das mal genauer angeschaut. Das und mehr in dieser halben Stunde. Am Mikrofon begleitet Sie Susan Stöckel. Hallo. Ja, wer gewinnt das nächste Fußballspiel? Wer schießt das nächste Tor in einem laufenden Match? Sportwetten, damit kann man auf all das genau wetten und diese Wetten boomen. Doch das kann eben auch süchtig machen, dieses Wetten. Unter anderem deshalb sind Sportwetten für Minderjährige verboten. Die Geldspielaufsicht hat nun zum ersten Mal Testkäufe gemacht bei Sportwetten der Landeslotterie. Und das Ergebnis? Der Jugendschutz funktioniert eher schlecht als recht. In fast der Hälfte aller Testkäufe konnten minderjährige Wetten abschließen. Aus dem Bundeshaus Dominik Meyer.
4: Am Kiosk, in Bars oder am Tankstellenshop. Sportwetten lassen sich fast überall abschließen. Das Blaue Kreuz hat für die Geldspielaufsicht 16- und 17-Jährige losgeschickt. Unterwegs waren sie in den Kantonen Zürich und Waadt und fast bei jedem zweiten Versuch konnten die Jugendlichen ungehindert Wetten abschließen.
5: Ja, die Ergebnisse sind sicherlich nicht zufriedenstellend,
4: sagt Manuel Richard, der Direktor der Geldspielaufsicht. Gerade für Minderjährige seien Sportwetten gefährlich, gefährlicher als andere Glücksspiele.
5: Es geht in erster Linie sicherlich um das Suchtpotenzial. Häufig gibt es auch so etwas wie eine Kontrollillusion bei den Spielenden, weil sie den Eindruck haben, sie wissen besonders gut über bestimmte Sportarten Bescheid. Und all dies macht eben dieses Produkt eher gefährlicher als andere Glücksspielprodukte.
4: In der Deutschschweiz fielen die Resultate noch schlechter aus als in der Romandie. Im Kanton Zürich konnten Jugendliche sogar in leicht über der Hälfte der Fälle Wetten abschließen. Anbieterin von Sportwetten in der Deutschschweiz ist die Swisslos. Deren Direktor Roger Fasnacht gesteht ein:
6: Grundsätzlich ist das Resultat natürlich nicht gut. Auf der anderen Seite muss man auch sagen, die Studie ist methodisch natürlich nicht so, dass man wirklich verlässliche Schlussfolgerungen auf das gesamte Verkaufsstellennetz ziehen kann.
4: Über 4000 Verkaufsstellen gibt es in der Schweiz. Getestet hat die Geldspielaufsicht nur an 200 Verkaufsstellen. Roger Fasnacht von Swisslos muss auf Nachfrage aber eingestehen, auch bei internen Testkäufen von Swisslos sah es nicht besser aus. Auch dort konnten Minderjährige in der Hälfte der Fälle Wetten abschließen. Swisslos werde den Jugendschutz nun ausbauen, sagt Fasnacht, mit Flyern zum Beispiel und noch mehr eigenen Testkäufen, inklusive persönliches Feedback an Verkaufsstellen, die durchgefallen sind. Eine Schwachstelle sind Selbstbedienungsautomaten an Kiosken zum Beispiel. Hier haben Spieler keinen Kontakt mit Verkäuferinnen und Verkäufern und hier konnten beim Test in Kanton Zürich Minderjährige in fast allen Fällen wetten. Swisslos-Chef Fasnacht kündigt Maßnahmen an.
6: Wir werden vermutlich für die Automaten andere Lösungen prüfen müssen.
4: Zum Beispiel, dass Spieler einen Ausweis scannen lassen müssen am Automaten. Im Vorfeld der Veröffentlichung haben die Landeslotterien sogar versucht, die Publikation der Testresultate zu verhindern. Erst nach längeren rechtlichen Abklärungen lenkten sie ein. Hintergrund für den Widerstand ist die Furcht vor staatlichen Auflagen. Denn zu harte Eingriffe könnten sogar schaden, warnt Swisslos-Chef Fasnacht.
6: Wenn man den Zugang erschwert zu den legalen Spielen, dann wird es so sein, dass vor allem das illegale Spiel profitiert.
4: Die Geldspielaufsicht wartet nun ab, was Swisslos in der Deutschschweiz und Lotterie Romande in der Westschweiz von sich aus unternehmen für den Jugendschutz. Direktor Manuel Richard schließt aber nicht aus, dass seine Aufsichtsbehörde später ein Verfahren einleitet und Maßnahmen verfügt.
5: Ja, das ist absolut möglich und wir behalten uns das auch explizit vor.
4: Die Lotteriegesellschaften also sind gewarnt, wenn sich nichts bessert beim Jugendschutz, dann greift der Staat ein.
3: Nach Italien jetzt. Die Regierung von Premierministerin Giorgia Meloni gerät erneut in Schieflage. Sie verlor gestern nämlich in der großen Parlamentskammer eine Abstimmung über ihr neues Wahlgesetz. Die Opposition fordert darum den Rücktritt Melonis. Ob es soweit kommt, ist ungewiss. Klar ist aber, Meloni erlitt schon im März bei ihrer Justizreform eine herbe Niederlage. Und nun steht eben auch das von ihr vorgeschlagene neue Wahlgesetz auf der Kippe. Melonis Regierung erlebt turbulente Zeiten, sagt unser Korrespondent Franco Battel in Rom.
7: Seit dem Frühjahr läuft es für die sonst erfolgsverwöhnte Giorgia Meloni gar nicht mehr rund. Im März verlor sie die Volksabstimmung über ihre Justizreform. Etwa zur gleichen Zeit begann ihr hässlicher, öffentlich ausgetragener Streit mit US-Präsident Trump. Noch bedrohlicher für Meloni aber ist etwas anderes. Rechts von ihr gewinnt Ex-General Roberto Vannacci gemäß allen Umfragen stetig an Zuspruch. Vannacci spricht mit scharfen Parolen gegen die EU und Ausländer die ganz rechte Wählerschaft Italiens an und soll damit gemäß Umfragen zwischen 5% und 10% erreichen. Und gestern nun also die Niederlage im Parlament beim Wahlgesetz. Un incidente, ein Unfall sei das gewesen, sagen viele. Doch wahrscheinlich war es kein Unfall. Denn Meloni wollte etwas durchdrücken, was unter Italiens Parlamentarierinnen und Parlamentariern aller Couleur höchst unbeliebt ist, die Präferenze, also die Vorzugsstimmen. Konkret, die Wählerinnen und Wähler sollen in Zukunft nicht mehr unveränderbare Wahllisten fürs Parlament erhalten, sondern solche, auf denen sie zwischen verschiedenen Kandidaten auswählen können. Die Parlamentarier aber, die wiedergewählt werden wollen, fürchten diese Wahlmöglichkeit des Volkes und wollen weiterhin unveränderliche Listen, auf denen sie als bisherige meist zu oberst stehen und so mit großer Wahrscheinlichkeit bestätigt werden. Dass Meloni mit ihrem Vorschlag, die Wahllisten zu öffnen, auf großen Widerstand stößt, hätte sie als gewiefte Machtpolitikerin eigentlich wissen müssen. Was geschieht jetzt? Gibt es baldige Neuwahlen? Wohl kaum. Denn darüber entscheidet nicht Meloni, sondern Staatspräsident Mattarella. Und der könnte bis zur ordentlichen Neuwahl im Herbst des nächsten Jahres auch eine Übergangsregierung einsetzen. Wahrscheinlicher ist es, dass Meloni weitermacht, wobei das Machen nun immer mehr zum Wursteln werden könnte. Klar ist, diese Regierung hat bisher keine große Reform zustande gebracht. Und eben, da läuft sich am rechten Rand der Ex-General warm und macht das Regierungslager zunehmend nervös. Melonis einzige Zuversicht, die Schwäche der Opposition. Die Parteien links der Mitte haben sich bisher weder auf ein gemeinsames Programm noch auf einen Gegenkandidaten oder eine Kandidatin geeinigt.
3: Franco Battel hat berichtet. Ja, heute Mittwoch an diesem 15. Juli geht's los. Das Gurtenfestival auf dem Berner Hausberg geht in die 43. Runde. Musik, draußen sein und mit tausenden anderen den Sommer feiern, das ist seit jeher das Erfolgsrezept. Verändert hat sich vor allem eins dabei, nämlich die Preise. Claudia Pfister hat darüber mit SRF-Musikredaktor Luca Bruno gesprochen und ihn gefragt, wie erlebt denn er die Preissteigerung an Festivals so generell?
8: Ich glaube, jede und jeder, der nicht erst seit gestern Festivals und Konzerte besucht, kennt diese Entwicklung. Ich meine, ich mag mich noch gut erinnern, als ich vor 20 Jahren mein erstes großes Musikfestival besuchte, lag der Preis des Festivalpasses noch im zweistelligen Bereich. Heute könnte ich mir am exakt gleichen Festival mit der gleichen Summe nicht mal mehr einen Tageseintritt leisten.
9: Warum sind Festivaltickets in den letzten Jahren so stark teurer geworden? Was sind da die wichtigsten Kostentreiber?
8: Ja, die Festivals selbst sagen, dass in den letzten Jahren einfach alle Kosten durchs Band gestiegen sind und man diese jetzt auch irgendwie aufs Publikum abwälzen muss. Gagen für Künstlerinnen und Künstler sind gestiegen, die Produktionskosten sind höher wie noch vor 10 Jahren, Personalkosten nehmen zu, Strom wird teurer und. Dann muss man natürlich auch bedenken, dass der Absatzmarkt für physische Tonträger in den letzten 15 Jahren komplett zusammengebrochen ist und Bands die dortigen Umsatzeinbußen mit Streaming-Einnahmen bei weitem nicht kompensieren können. Das stimmt alles, es ist dann aber schon außerordentlich, wie viel teurer die Tickets in den letzten Jahren wurden. Wir sprechen hier von einem durchschnittlichen Anstieg von 41%, das ist um einiges höher als die allgemeine Teuerung.
9: Früher ging man vor allem wegen der Bands an Festivals. Heute sprechen viele vom Gesamterlebnis. Was bedeutet das konkret?
8: Dass ein Festival nicht einfach mehr 2 Bühnen aufstellen kann und gut ist. Auch das Drumherum muss etwas bieten, das Festivalgelände, der Look der Bühnen, das Gastronomieangebot, die Stimmung allgemein. Wobei ich hier vorsichtig wäre zu pauschalisieren. Es ist von Festival zu Festival sehr unterschiedlich. Am Montreux Jazz Festival oder an einem Paleo. Dort bleibt die Musik nach wie vor das Hauptargument. Bei den größeren Deutschschweizer Festivals hingegen, an einem Open Air St. Gallen oder bei einem Open Air Gampel, dort sind durchaus gewisse Tendenzen dieser schleichenden Eventisierung spürbar. Das musikalische Programm fühlt sich dort weniger wichtig an, wie auch schon.
9: Welche Auswirkungen hat denn dies auf das Konzertbusiness im Allgemeinen?
8: Nun, es ist zu beobachten, dass das Publikum mittlerweile stärker priorisiert. Man ist durchaus gewillt, für einzelne Großereignisse höhere Preise zu akzeptieren. Die Verlierer sind dann die eher kleineren Veranstaltungen, für die neben diesen großen Leuchtturm-Events immer weniger Platz oder persönliches Budget übrig bleibt.
9: Müssen wir uns denn jetzt daran gewöhnen, dass Festivals in der Schweiz einfach teurer und noch teurer werden?
8: Ich vermute ja. Ich meine, es ist eine klassische Situation von der Krug geht so lange zum Brunnen, bis er bricht. Solange die Ticketverkäufe stabil bleiben, wird weiter an der Preisschraube gedreht. Wo die tatsächliche Schmerzgrenze liegt, das werden wir wohl erst herausfinden, wenn sie effektiv erreicht wurde.
3: SRF Musikredakteur Luca Bruno. Ja, und auf die Festivals dürfte auch das aktuelle Wetter einen Einfluss haben, denn am Horizont ziehen Gewitter auf. Stefanie Westerhus aus von der SRF Meteo Redaktion. Einige dürften durchatmen die letzten Tage, ja, und fast Wochen kann man sagen, war es ja heiß. Schauen wir mal an, ja, wie sieht's jetzt mit den Gewittern aus, die sich da aktuell ankündigen?
10: Also eigentlich hatten wir heute schon einige kräftige Gewitter, zum Beispiel in der Nähe von Schaffhausen gab es schon Hagelkörner, die waren so groß wie etwa 2 Fränkler. In Tessin hat eine Messstation fast 50 mm Regen gemessen in nur einer Stunde. Und in Sapre gab es eine Böe von 118 km pro Stunde. Also die Gewitter, die unterwegs sind, die haben zum Teil ziemlich Kraft. Und das ist das eigentliche Problem. Man wünscht sich auf alle Fälle irgendwie Regen, aber man hofft immer, dass es nicht zu viel in kurzer Zeit ist. Jetzt gibt es heute Nachmittag noch einige weitere Platzregen, auch noch einzelne Gewitter. Dann kommt eine etwas ruhigere Phase und in der Nacht kommen dann neue Gewitter, die vor allem über die Deutschschweiz ziehen.
3: Ja, und ich habe schon gesagt, die Festivalbetreiberinnen und Betreiber dürften da so ein bisschen ängstlich gen Himmel schauen. Nicht, dass man sich bei Festivals kein schlechtes Wetter gewohnt wäre. Aber dennoch, was erwartet denn da zum Beispiel aktuell das Gurtenfestival in Bern, das ja noch einige Tage läuft?
10: Die Gurtenfans bekommen dieses Jahr das volle Programm, was das Wetter angeht. Morgen ist es dann tagsüber ziemlich sonnig und heiß, also es gibt knapp 30 Grad. Am Abend dann neue Gewitter und gerade diese Gewitter, die könnten auch wieder wirklich Sturmböen bringen. Und das Problem ist halt bei diesen Gewittern, man weiß nie so wirklich weit im Voraus, kommen jetzt die Böen mit nur 30 km pro Stunde oder 100 km pro Stunde. Also da müssen die OrganisatorInnen wie kurzfristig die Wetterprognosen nochmal überprüfen. Und am Freitag ist es dann den ganzen Tag etwas gewitterhaft. Also wirklich nicht eine ganz einfache Ausgangslage.
3: Ja, und am Wochenende geht's ja auch weiter. Wie sieht's denn da aus?
10: Am Wochenende entspannt sich das Ganze dann doch etwas. Der Samstag ist so ein Übergangstag. Am Alpennordhang hat es noch viele dichte Wolken und auch noch etwas Regen. Aber sonst ist es dann bald mal ziemlich sonnig. Und der Sonntag ist dann da der Tag, wo man sich keine Sorgen mehr machen muss. Es ist überall ziemlich sonnig und ja, Gewitter sind kein Thema mehr. Und da dürften wirklich alle aufatmen. Am Sonntag ist die Luft endlich nicht mehr schwül. Also wir haben dann 25 Grad im Norden, aber eben nicht mehr diese typische Luft, sondern einfach das, was viele als angenehm bezeichnen würden.
3: Also je nach Blickwinkel ganz gute Aussichten oder eben vielleicht doch nicht. Ja, das überlasse ich Ihnen. Herzlichen Dank. Von SRF Meteo war das Stefanie Westerhuis. Tja, und noch gibt es ja die Hitze. Die ist ja, steckt ja allgemein noch so ein bisschen in den Böden. Zum Beispiel schauen wir nach Basel. Da war es und ist es heiß. Im Juni zum Beispiel wurden 39 Grad gemessen. Knapp 38 waren es in Zürich. Der Juni, der war bezüglich der Anzahl Hitzetage, Tageshöchsttemperatur über 30 Grad Celsius, vielerorts vergleichbar mit dem Juni im Hitzesommer 2003. Und auch heute und morgen steigen die Temperaturen wieder auf über 30 Grad. Wir haben gerade drüber geredet, einige Gewitter gesellen sich dazu. Aber für ältere Menschen können solche Temperaturen natürlich schnell gefährlich werden. Laut dem Bund starben letztes Jahr schätzungsweise knapp 400 Menschen über 75 Jahren an den Folgen der Hitze. Deshalb ergreifen Alterszentren schweizweit zahlreiche Maßnahmen, um ihre Bewohnerinnen und Bewohner zu schützen. Zürich-Reporter Can Kulacsigil hat ein Alterszentrum in Winterthur besucht und sich mal angeschaut, wie Seniorinnen und Senioren sowie das Personal mit der Hitze umgehen.
11: Theresia Rösch wohnt im städtischen Alterszentrum Oberi in Winterthur. Die aktuelle Hitze mache ihr schon manchmal zu schaffen, sagt die 92-Jährige beim Kaffeetrinken in der Cafeteria des Wohnheims.
12: Wenn es so heiß ist, habe ich also richtig Mühe. Ich muss also mehrmals das Atemgerät anlegen, manchmal schon in der Nacht.
11: Neben Theresia Rösch sitzt Erika Kessler. Sie vertrage die Hitze schon noch gut. Man müsse sich jedoch zu helfen wissen, sagt die 86-Jährige.
13: Ich werde einmal schon gefragt, kannst du laufen heute Mittag? Sage ich, nein, ich bleibe drin. Oder dann gehe ich am Morgen vor dem Morgen eine Runde machen und nach dem Morgen eine Runde fertig.
11: Und wenn es so heiß sei wie jetzt, achte auch das Personal des Alterszentrums darauf, dass die insgesamt über 170 Seniorinnen und Senioren regelmäßig zu einer Abkühlung kommen.
12: Bei uns hat es also in den Räumen oder im Aufenthaltsding hat es einfach Ventilatoren. Und auch beim Esszimmer hat es auch Ventilatoren. Also wird abgekühlt, oder? Und es wird auch immer dafür gesorgt, dass es kalte Getränke gibt, also Eistee oder Wassermelone, kalte. Es ist immer etwas da, wo Kälte bringt.
11: Dass der Hitzeschutz im Alterszentrum bereits mit den kleinen Dingen beginne, etwa mit dem Durchlüften während der Nacht, das bestätigt auch der Leiter der Betreuung und Pflege, Anthony Nedumparambil. Und er unterstreicht, warum das gerade bei Ihnen besonders wichtig sei, der Hitzeschutz.
14: Besonders gefährdet sind halt Personen, die Herz-Kreislauf-Störungen haben und sonst schon Wassereinlagerungen haben. Und allgemein dann auch Probleme haben mit dem Trinken. Das betrifft natürlich irgendwie auch, wie ich meine, 4/5 von den Bewohnern. Sie denken nicht daran, zum Wasser zu trinken. Und nur schon mit Wasser trinken kann man halt vieles entgegenwirken.
11: Mehr trinken, das sei jedoch nicht für alle Seniorinnen und Senioren das Allheilmittel gegen die Hitze, so Anthony Nedumparambil.
14: Natürlich gibt es dann Personen, die Herz-Kreislauf-Beschwerden haben. Die haben auch die ein oder andere Wassereinschränkung, dass sie nicht dürfen mehr als 1,5 Liter zum Beispiel trinken, weil sonst ihr ganzer Kreislauf in eine sogenannte Überforderung kommt. Und ich glaube, die sind halt besonders normal zu beobachten, dass man mit anderen Massnahmen, mit Eiskügeln, sonst mit Glace, sonst mit Kühltüchern, Fußbäder anbietet, um trotzdem ihre Abkühlung zu bekommen.
11: Und all diese Massnahmen sind nötig. Das zeigen auch die neuesten Zahlen des Bundes. Demnach gab es im vergangenen Jahr landesweit schätzungsweise über 400 hitzebedingte Todesfälle. In mehr als 8 von 10 Fällen waren laut Bund Menschen über 75 Jahre betroffen. Und die Tendenz ist steigend. Auf nationaler Ebene nimmt die Zahl der hitzebedingten Todesfälle schätzungsweise jedes Jahr im Durchschnitt um mehr als ein Viertel zu.
14: Die Zahl erstaunt mich. Bei uns selber jetzt gar niemand. Heisst aber auch, wir setzen auch relativ viele Massnahmen umsetzen, damit es den Bewohnern auch gut geht.
11: Und auch wenn es ihnen gut geht, den Seniorinnen und Senioren im Alterszentrum in Winterthur, und sich die Zahlen des Bundes dort nicht unbedingt widerspiegeln, dass es immer heißer wird, das beschäftigt den Leiter Betreuung und Pflege Anthony Nedumparambil immer mehr.
14: Was sicher müsste gemacht werden, ist längerfristig mit der Klimaanlage, weil ich sehe es von der Wärme her, wird es nicht besser. Auch für meine Mitarbeiter und für die Bewohner wäre es wichtig, dass wir in Zukunft schon noch auf das schauen. Und wenigstens mal die obere Etage müssen, ein oder andere Zimmer ausstatten.
11: Und auch die 92-jährige Altersheimbewohnerin Theresia Rösch hält die Idee einer Klimaanlage nicht für ganz verkehrt, auch wenn sie ein kleines Aber hat.
12: Es wäre schon gut mit Klimaanlage, aber Klimaanlage ist auch nicht alles. Ich habe im Hotel erlebt nichts gehabt, dass in der Klimaanlage dann nachher der Kranken daraus entstehen.
11: Zudem haben Klimaanlagen den unerwünschten Nebeneffekt, dass sie die heiße Innenluft an die Außenumgebung abgeben und viel Strom verbrauchen. Deshalb setzen einzelne Alterszentren in der Schweiz zunehmend auf eigene Solaranlagen. Insgesamt ist es also eine schwierige Gratwanderung. Bis eine Klimaanlage installiert wird oder die Hitzewelle wieder abklingt, gibt es laut Theresia Rösch nur eines.
12: Wir tun das einfach arrangieren. So gut wie es geht.
3: Sagt Theresia Rösch über die Hitzewelle. 16.26 Uhr jetzt. Heute Abend wartet der zweite große Fußballkracher. England trifft auf Argentinien. Und bei diesen Begegnungen ging es in der Vergangenheit fast nie nur um Sport. Zutiefst sitzen einfach die Erinnerungen an den Falklandkrieg von 1982 zwischen Argentinien und England. Die Falklandinseln im Südatlantik sind britisches Überseegebiet. Argentinien erhebt allerdings bis heute Anspruch darauf. Nun haben sich argentinische Veteranen des Falklandkrieges zu Wort gemeldet und sagen, Sport sei kein Krieg. Yves Kilcher hat Südamerika-Korrespondentin Karin Naundorf gefragt, weshalb die Veteranen dies denn jetzt vor dem Spiel so klar festhalten.
15: Weil die Vorstellung vom Fußball als eine Art Ersatzschlacht weit verbreitet ist. Das hat schon begonnen mit der WM 1986, also nur 4 Jahre nach dem Malvinas- bzw. Falklandkrieg. Damals besiegte Argentinien England auf dem Platz mit Diego Maradonas sogenannter Hand Gottes, also einem Handtor, das trotzdem zählte. Und Maradona sprach dann später von einer Revanche. Man habe nicht nur die Mannschaft, sondern ein ganzes Land besiegt. Die Veteranen wiederum, die wissen, was Krieg bedeutet und setzen sich seit vielen Jahren für Versöhnung ein mit Kulturprojekten, Begegnungen zwischen ehemaligen Gegnern. Und sie warnen nun vor einer Kriegsrhetorik im Fußball.
16: Und die Veteranen, die sagen gleichzeitig auch wieder, die Falklandinseln, die würden Argentinien gehören. Wie passt das zusammen?
15: Das ist für sie kein Widerspruch, denn ihre Botschaft ist, man darf an den argentinischen Anspruch erinnern, aber ohne Hass und ohne die Vorstellung, ein Fußballspiel könne einen Krieg wieder gut machen. Für sie und auch für viele in Argentinien sind die Malvinas ein kolonialistisches Überbleibsel, also ein Gebiet vor der eigenen Küste, das von einer europäischen Macht kontrolliert wird. Das wollen sie aber nach internationalem Recht verhandelt sehen und nicht im Fußball, und Fans sollen keine Feinde sein. Aber sie wehren sich nicht nur bei der WM auch dagegen, dass ihr Leid oder die Gefallenen für eine nationalistische Stimmung benutzt werden. Also das zieht sich überhaupt durch ihre Aktivitäten durch und nicht nur jetzt bei dieser WM.
16: Und bei der WM, da treffen eben jetzt Argentinien und England aufeinander. Diejenigen, die im Falklandkrieg gegeneinander gekämpft haben, wie emotional wird jetzt ein solches Aufeinandertreffen, ein solches Spiel, ein solches Fußballspiel an der WM in Argentinien wahrgenommen?
15: Sehr emotional. Wobei man schon sagen muss, für die meisten geht es natürlich in erster Linie um den Einzug ins WM-Finale und womöglich um Lionel Messis letztes großes Turnier. Aber der Fußball generell löst in Argentinien eine Begeisterung aus, die weit über das Spiel hinausgeht. Und England ist wirklich nicht irgendein Gegner. Da geht es um Maradona, nationale Ehre, die alte Rivalität. Und die merkt man übrigens auch im Alltag. Also ein englischer Freund von mir, der hat mal bei uns zu Hause den Grill bedient. Und in Argentinien gibt es immer einen Grillmeister, der dann das Fleisch für alle serviert. Und dann ging plötzlich scherzhaft dann die Frage rum, möchtet ihr wirklich ein Steak essen, das ein Engländer gegrillt hat? Und das war ein Scherz, aber irgendwie war doch diese Bitterkeit zu spüren. Und es ist schon klar, dass ein Sieg gegen England emotional sehr viel mehr bedeuten würde als gegen fast jede andere Mannschaft.
3: Südamerika-Korrespondentin Karin Naundorff.

0: Die Schweiz will im Kampf gegen Drogenschmuggel und organisierte Kriminalität enger mit anderen Ländern zusammenarbeiten. Sie tritt deshalb der Europäischen Hafenallianz bei. Dieser Zusammenschluss aus europäischen Ländern und der Industrie tauscht Informationen aus, etwa über das Vorgehen von Schmugglern. Die USA haben am Mittag während 1,5 Stunden Ziele im Iran angegriffen, das schreibt das zuständige Regionalkommando der US-Armee. Ziel der Angriffe seien Abschussrampen für Raketen und Abwehrsysteme an den Küsten gewesen. Die Luftangriffe hätten die Fähigkeit Irans geschwächt, Handelsschiffe in der Straße von Hormuz anzugreifen. Die EU und die Ukraine wollen bei der Entwicklung von Drohnen enger zusammenarbeiten und die Drohnenproduktion hochfahren. Das kündigte EU-Kommissionspräsidentin Ursula von der Leyen bei einem Besuch in der ukrainischen Hauptstadt Kiew an. Die Ukraine habe großes Know-how im Umgang und bei der Abwehr von Drohnen. Die EU-Länder wiederum hätten industrielle Kapazitäten, um viele Drohnen zu produzieren.
1: Ihr Informationssender SRF 4 News an diesem Mittwochnachmittag und wir reden gleich über einen Meilenstein für die chinesische Raumfahrt, was es damit auf sich hat. Das erklärt mir hier gleich unser Wirtschaftsmensch im Studio live. Und zuerst reden wir aber über erneute tödliche Einsätze der Eisbehörde in den USA. Am Mikrofon begleitet sie Susanne Stöckel. Hallo. Es ist schon wieder passiert. In den USA sind innerhalb weniger Tage 2 Menschen von Beamten der Einwanderungspolizei ICE erschossen worden. Beide in ihren Fahrzeugen. Diese tödlichen Vorfälle erinnern an Anfang Jahr, als im Bundesstaat Minnesota Renee Good in ihrem Auto und Alex Pretty auf der Straße erschossen wurden. Ebenfalls durch Mitarbeitende von ICE. Dominik Rolli hat mit dem Politikwissenschaftler Thomas Jäger von der Uni Köln darüber gesprochen und wollte zunächst mal wissen, was über die jüngsten Vorfälle bekannt ist.
2: Es ist erneut wie im Januar schon, als es 2 Tote in Minneapolis gab, zu Schießereien gekommen bei angeblichen Festnahmen. Einmal in Texas, einmal in Maine. In Texas wurde ein 52-jähriger Bauarbeiter, der seit 35 Jahren in den USA lebt, in seinem Auto erschossen. Es gibt wenige Bilder darüber, die dies zeigen. Was man weiß ist, es ist die falsche Person gewesen, er wurde gar nicht gesucht und es wird behauptet, er habe das Auto als Waffe benutzt. Das ist nicht wirklich zu sehen. In Maine ist ein 25-jähriger Kolumbianer im Auto erschossen worden, auch hier. Es sei die falsche Person gewesen. Man sieht auf wenigen Bildern, wie er im Auto sehr langsam im Kreis fährt, die Beamten außenrum. Hier wird noch nicht mal mehr behauptet, dass das Auto als Waffe hätte benutzt werden wollen, sondern schlicht, es sei eine Gefahr für die Allgemeinheit gewesen.
3: Aber das ist ja schon so ein Muster erkennbar, oder? In der Reaktion des Heimatschutzministeriums. Also da spricht man einfach generell einfach mal von Notwehr.
2: Das ist richtig. Man hat eben Personal, das nicht adäquat ausgebildet ist. Das hängt auch mit dem enormen Wachstum von ICE zusammen in den wenigen Monaten, die Trump jetzt im Amt ist. Ist das Personal von etwa 10.000 auf über 22.000 angewachsen. Die Ausbildung ist nicht adäquat, aber man hat eben viel mehr Personal, man hat viel mehr Geld. Vorher betrug der Etat etwas unter 10 Milliarden im Jahr. Jetzt ist er auf über 70 Milliarden im Jahr angewachsen. Es gibt viel mehr Geld für Abschiebungen. Es gibt viel mehr Geld für diese Festnahmen. Und das hängt mit dem Ziel der Abschiebepolitik der Administration Trump zusammen. Sie wollen 1 Million Menschen im Jahr abschieben. Und da will man hin. Momentan ist man bei etwa 1.000 Personen pro Tag, das addiert sich dann auf etwas mehr als 400.000 im Jahr. Aber man möchte eben deutlich mehr, fast die dreifache Zahl, festnehmen und abschieben. Das hängt damit zusammen, dass die Abschiebepolitik der Administration Trump sich entgegen dem, was immer propagiert wurde, nicht auf diejenigen konzentriert, die im Land illegal sind und straffällig geworden sind, sondern jeden, der in irgendeiner Art und Weise hier nicht legal sich aufhält. Etwa dieser 52-jähriger Bauarbeiter, der 35 Jahre in den USA gelebt hat. Das ist aus Sicht der Administration Trump völlig legitim, ihn eben aus den USA herauszubringen.
3: Das Heimatschutzministerium hat ja schon eine Besserung gelobt nach diesen beiden Todesfällen Anfang Jahr. Renee Goods, die in ihrem Auto erschossen wurde, und Alex Pretty, der auf der Straße erschossen worden ist von ICE-Beamten. Sollen die Beamten mit Bodycams ausgestattet werden? Das war jetzt bei diesen Fällen aber offenbar nicht so. Warum nicht?
2: Man hat es schlicht nicht gemacht. Es gibt das Geld dafür, aber man macht das nicht. Und das hängt natürlich damit zusammen, dass man sich bei der Arbeit nicht zuschauen lassen will. Man will diese Transparenz nicht. Man will dieses Kontrollmedium nicht. Denn diejenigen, die in ICE arbeiten, die wollen die Arbeit möglichst im Stillen machen. Möchten nicht kontrolliert werden. Möchten am liebsten nicht wahrgenommen werden. Das war einer der Gründe, warum ja an der Spitze des Heimatschutzministeriums die Personen ausgetauscht wurde. Kristi Noem als Ministerin war ziemlich laut öffentlichkeitswirksam. Sie hat sich abbilden lassen vor Käfigen, in denen Abgeschobene verbracht worden sind. Sie ist diejenige, die martialisch aufgetreten ist und hat gesagt, wagt euch in dieses Land zu kommen, dann wird euch genau das geschehen. Und das hat dazu beigetragen, dass der Scheinwerfer genau auf diese Politik gerichtet wurde. Weil aber die Zustimmung so stark zurückgegangen war, hat man in der Administration Trump sehr wohl gemerkt, das ist zu unserem Schaden. Das ist keine gute Öffentlichkeitsarbeit, sondern im Gegenteil. Sie bringt die Menschen dazu, genau hinzuschauen. Und man hat mit Mark Wayne Mullen jetzt jemanden an die Spitze des Ministeriums gestellt, von dem man hofft, dass niemand überhaupt mitbekommt, dass er da ist. Der völlig außerhalb der öffentlichen Aufmerksamkeit agiert. Und deshalb gelobt man eben in solchen Momenten, wenn es wie jetzt im Juli zu diesen Erschießungen kommt, sehr wohl, dass man sich darum kümmern wird, eine bessere Ausbildung machen wird, eine bessere Ausrüstung machen wird, all das. Aber das eigentliche Interesse dieser Regierung ist, unter dem Radar öffentlicher Aufmerksamkeit zu bleiben.
1: Sagt Thomas Jäger, Professor für internationale Politik und Außenpolitik an der Uni Köln. Und im Podcast News Plus ist Jäger noch ausführlicher zu hören. Dort erklärt er unter anderem, warum die beiden Vorfälle für US-Präsident Trump zur Unzeit kommen und wieso sie ihm sogar gefährlich werden könnten. 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Und wir bleiben direkt in den USA.
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1: Und reden über eine Firma, die zu den Pionieren bei digitalen Zahlungen gehört, PayPal. Einige reden gar von einem legendären Fintech-Unternehmen. Doch kürzlich stand PayPal enorm unter Druck, oder kürzlich die letzten Monate, hat massiv an Wert verloren. Jetzt soll es übernommen werden, auch wenn das Ganze noch nicht wirklich bestätigt ist. Jens Korte, Sie sind für uns an der Wall Street. Was weiß man denn aktuell wirklich über diese mögliche Übernahme?
5: Ja, es gab in den vergangenen Wochen und Monaten immer mal wieder Spekulationen, dass PayPal verkauft werden könnte. Und jetzt soll es, das ist auch noch nicht von den Unternehmen bestätigt, aber es gibt Meldungen aus dem Umkreis der Unternehmen, jetzt soll es ein Angebot geben von Stripe, das ist auch ein Fintech-Unternehmen, und von Advent International, das ist wiederum eine Private-Equity-Gesellschaft. Und die wollen angeblich gemeinsam rund 53 Milliarden Dollar für PayPal bieten. Das würde gemessen am PayPal-Schlusskurs von Dienstagabend einer Prämie in Höhe von rund 28% entsprechen. Das also für den Moment erstmal die Spekulation, dass hier eben ein relativ konkretes Übernahmeangebot für PayPal vorbereitet wird.
1: Und Sie haben gesagt, Übernahmeangebot von 53 Milliarden Dollar. Was macht denn PayPal so interessant, dass die beiden anderen Interessenten oder diese beiden Interessenten so viel Geld auf den Tisch legen wollen?
5: Ja, so Advent, die Private Equity Gesellschaft, die sind vor allem wohl auch aus finanzieller Sicht interessiert. Also die würden etwa die Hälfte des Deals finanzieren. Und Stripe, das ist ein Fintech-Unternehmen, das vor allem stark ist im Firmenkundengeschäft. Also zum Beispiel über Stripe können Gelder an Unternehmen überwiesen werden. Im Privatkundengeschäft mit Konsumenten sozusagen, da hat PayPal doch deutlich mehr User. Visa, als das bei Stripe der Fall ist. Also da könnte man sich vorstellen, dass hier eben das Interesse besteht, dass Stripe sich weiter ausweiten will. Zu PayPal übrigens gehört ja auch Venmo. Das ist vielleicht auch dem einen oder anderen bekannt. Aber was eben PayPal unter anderem so interessant macht, ist eben für einige zumindest mal der Name auch und dann eben vor allem eben dieses Konsumenten, dieses Privatkundengeschäft, wo Stripe bisher eben noch nicht ganz so stark aufgestellt ist. Und das vielleicht noch ganz kurz am Rande. Stripe hat momentan, also das Unternehmen ist privat, ist also noch nicht an den Börsen notiert, hat aber eine Marktbewertung in Höhe von etwa 150 Milliarden Dollar. PayPal hat derzeit eine Marktbewertung von rund 40 Milliarden Dollar.
1: Also PayPal jetzt Übernahmekandidat möglicherweise. Dabei war die Firma ja mal eine große Nummer und hat durchaus auch eine spannende Vergangenheit. Geben Sie uns doch mal einen Einblick in die Geschichte der Firma.
5: Ja, also PayPal ist schon in gewisser Weise auch so mit einer der Pioniere, wenn man es so will, als Fintech-Unternehmen gegründet, mal Ende der 90er Jahre. Und dann gibt es vor allem auch eine ganze Reihe von frühen Investoren, Mitarbeiter von PayPal, die es durchaus zu etwas gebracht haben, beziehungsweise deren Grundstock ihres heutigen Vermögens teilweise auch damals mit PayPal gelegt worden ist. Ich denke da an Peter Thiel, ich denke da an Elon Musk, aber auch zum Beispiel der Mitgründer von LinkedIn, der Mitgründer von Affirm, auch ein heutiges Fintech-Unternehmen. Die haben alle irgendwo mal etwas mit PayPal zu tun gehabt. PayPal wurde dann Anfang der 2000er Jahre an eBay verkauft und das damit wurden dann eben diese frühen Investoren wie Peter Thiel, wie Elon Musk vermögend und die haben dann eben ihre weiteren Aktivitäten verfolgt und sind dann noch reicher geworden, aber man spricht in diesem Zusammenhang übrigens auch von der sogenannten PayPal-Mafia, also all die Leute, die damals eben angefangen haben, mit PayPal Geld zu verdienen und das dann sozusagen ihr Grundstock für ihre späteren Aktivitäten war. Den Höhepunkt hatte PayPal im Jahr 2021, das war in der Pandemiezeit. Damals hatte PayPal eben als Online-Bezahldienst eine Marktbewertung von zeitweilig rund 350 Milliarden Dollar. Und wie gesagt, das ist ja zusammengeschrumpft auf etwa 40 Milliarden, weshalb PayPal nun eben zu einem Übernahmeobjekt geworden ist.
1: Und noch ganz kurz am Schluss, Jens Korte, wie reagiert jetzt die Wall Street auf diese mögliche Übernahme?
5: Also wie gesagt, final bestätigt ist es noch nicht, dass es jetzt hier dieses Angebot gibt. Wann und in welcher Höhe im Raum stehen, wie gesagt, diese 53 Milliarden Dollar. Und da ist an vielen Stellen hier an der Wall Street zu hören, das ist eigentlich zu wenig für PayPal. Also gut möglich, dass da vielleicht das Angebot nochmal erhöht ist. Aber die Wall Street springt in gewisser Weise auf dieses Angebot an. Die Aktie legte im Mittwochshandel zeitweilig rund 17% zu, was allerdings eben weniger ist als diese 28% Prämie, die da eigentlich im Raum stehen. Also das deutet schon ein bisschen darauf hin, dass hier doch noch ein paar Zweifel bestehen, dass dieses Angebot ganz konkret so durchkommen wird.
1: Vielen Dank an Jens Korte an der Wall Street. Und von unserem Wirtschaftsmann in New York jetzt zu dem in Zürich, zu Manuel Rentsch, erst bei mir im Studio. Und mit ihm spreche ich jetzt über China und Langer Marsch. So heißt nämlich eine Rakete, die China kürzlich ins All geschickt hat. Noch wichtiger als der Start ist aber die Landung. Die Rakete Langer Marsch ist nämlich wieder auf der Erde gelandet und zwar kontrolliert auf einer Plattform im Ozean. Und für China ist das ein Meilenstein. Denn bisher waren die US-Unternehmen SpaceX und Blue Origin die einzigen mit solchen wiederverwendbaren Raketen. Was sich da tut in der chinesischen Raumfahrt, darüber spreche ich jetzt eben mit Manuel Rentsch. Zunächst mal die Frage, was bedeutet denn diese Landung für die chinesische Raumfahrt?
6: Das ist ein Meilenstein in der chinesischen Raumfahrt, ein Durchbruch könnte man sagen. Erstmals ist es China gelungen, eine Trägerrakete mit einer völlig neuen Technik sicher auf einer Plattform im Meer zu landen. Bisher sind sämtliche Versuche gescheitert. Die Bilder und Videos sind spektakulär. Die Rakete landet senkrecht wie einem Science-Fiction-Film und wird von einem Netz sozusagen aufgefangen auf dieser Plattform. Zurückgeholte Raketen können für weitere Starts genutzt werden. Die Triebwerke sind der teuerste Teil solcher Trägerraketen. Und wenn man sie mehrmals verwenden kann, dann kann man viel Geld sparen. Es ist die Grundlage für die künftige Raumfahrt. Und mit solchen Trägerraketen werden Satelliten ins All transportiert, in die untere Erdumlaufbahn. Es gibt derzeit einen Wettlauf. Je mehr Satelliten eine Firma oder ein Land in die Erdumlaufbahn bringen kann, desto mehr können diese genutzt werden für Telekommunikation oder auch Spionage im Weltraum.
1: Und wie sehr gerät denn jetzt SpaceX in Bedrängnis tatsächlich durch diese Konkurrenz?
6: Ja, der erfolgreiche Test aus China zeigt, dass SpaceX zumindest mittel- und langfristig Konkurrenz erhalten könnte. Da tut sich was. Kurzfristig allerdings bleibt die Dominanz von SpaceX unangetastet. Das Unternehmen aus den USA von Elon Musk flutet die untere Erdumlaufbahn mit Satelliten. Es sind bereits fast 10'000 SpaceX-Satelliten im Einsatz. Die Rakete Falcon 9 von SpaceX startet pro Jahr rund 150 Mal. Es ist so eine Art ein Weltraumtaxi, könnte man sagen. Startet ungefähr dreimal die Woche im Schnitt. Der mit Triebwerken bestückte Booster wird nach Bedarf dutzende Male wiederverwendet von SpaceX.
1: Also das sind beachtliche Zahlen, die SpaceX da aufweist. Trotzdem kann man sagen, dass China diese Lücke langsam oder so ein bisschen schließt?
6: Ja, es ist ein Zeichen, ein Signal. China will die Dominanz der USA in der Raumfahrt brechen. Das ist auch ein strategisches Ziel, welches auch im Fünfjahresplan der Regierung aufgeführt ist, die Wiederverwendung von Raketen. Die neue Technik zur Landung der Raketen wurde von dem staatlichen chinesischen Unternehmen China Aerospace Science and Technology Corporation entwickelt. Ein Unternehmen, das eng mit dem Militär auch zusammenarbeitet, zumindest zu Gründungszeiten. Der Name der Rakete «Langer Marsch» unterstreicht die Nähe zur kommunistischen Regierung. Der lange Marsch, ein Symbol, dass unlösbare Aufgaben möglich sind. Nun machen sich die Chinesen auf den Weg ins Orbit mit neuer Raketentechnologie.
1: Vielen Dank für die Einblicke und Informationen. Wirtschaftsredaktor Manuel Rentsch war das.
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1: 16.48 Uhr jetzt. Im Nachhinein ist man bekanntlich immer schlauer. Das hat nicht zuletzt die Corona-Pandemie uns besonders vor Augen geführt. Als das Coronavirus im Frühjahr 2020 Europa erreichte, da waren viele Länder schlecht vorbereitet. Besonders deutlich zeigte sich das in Großbritannien. In den Spitälern fehlten damals Masken und Schutzausrüstung. Das Personal musste teilweise Abfallsäcke am Körper tragen, um sich zu schützen. Jetzt liegt dazu ein neuer Bericht vor. Darin steht, dass die Regierung damals knapp 15 Milliarden Pfund für Schutzausrüstung ausgegeben hat. Und davon sollen 2/3, also 10 Milliarden Pfund, verschwendet worden sein. Wie kommt der Bericht zu diesem verheerenden Urteil? Das hat Julius Schmidt Peter Stoiber gefragt. Er ist freier Journalist in Großbritannien.
14: Einerseits wurde schlichtweg zu viel Material bestellt. Zu Beginn der Pandemie herrschte ein akuter Mangel an solcher Schutzausrüstung, also an Masken, Handschuhen oder Schürzen. Sie haben es erwähnt, die Bilder von Gesundheitspersonal in schwarzen Abfallsäcken, weil einfach keine Schürzen mehr da waren. Und so begannen die Behörden in den folgenden Wochen und Monaten Unmengen diese Ausrüstung zu bestellen. Und am Ende war es dann einfach viel zu viel. Und dazu kommt noch, dass ein Teil des Materials, das bestellt worden ist, dann nicht mehr brauchbar war, weil es zu alt war und deshalb nicht mehr den Vorschriften entsprach. Und die Untersuchungskommission schätzt eben, dass das Material, das am Ende nicht gebraucht wurde oder nicht genutzt werden konnte, insgesamt 9,9 Milliarden Pfund wert war.
15: Nun ist es aber auch so gewesen, dass am Anfang eben erstmal sehr wenig Material zur Verfügung stand. Das heißt, es ist schon ein bisschen nachvollziehbar, dass man da viel bestellt hat. Aber wie ist es denn passiert, dass man dann so viel Material bestellt hat, dass man doch nicht nutzen konnte?
14: Die Vorsitzende der Untersuchungskommission, Heather Hallett, räumt zunächst ein, dass die Beschaffung der Schutzausrüstung phänomenal kompliziert gewesen sei, wie sie schreibt. Aber die britische Regierung sei überhaupt nicht darauf vorbereitet gewesen, wie man schnell und notfallmäßig das nötige Material beschafft. Es fehlten Daten, was gebraucht wurde und was geliefert worden ist. Es gab keine Pläne, was gemacht werden muss und wer zuständig ist. Und es gab keine Infrastruktur dafür. Und so mussten die Behörden und die einzelnen Spitäler improvisieren, neue Systeme aufbauen. Und das war alles sehr chaotisch. Man wusste nicht, was bestellt worden ist, wer was bestellt hat. Die Daten wurden nicht geteilt und so weiter. Manchmal mussten die Angestellten die Bestellungen und das eingetroffene Material mit Bleistift und Papier festhalten und so versuchen, den Überblick zu behalten. Das alles geschah natürlich zu einer Zeit, als die ganze Welt sich solche Ausrüstung besorgen wollte. Und in diesem fiebrigen Wettkampf wurden die Preise stark nach oben getrieben. Und das hat entsprechend dann auch die Kosten für den Staat erhöht. Heather Hallett, die Untersuchungsvorsitzende, sagt natürlich auch, dass es besser war, dass zu viel bestellt wurde als zu wenig. Aber mit einem besseren System und einer besseren Vorbereitung hätte sich der Staat sehr viel Geld sparen können.
15: Muss man sagen, dieser Bericht über die Schutzausrüstung, der ist natürlich nur so etwas wie ein Puzzlestück in einer größeren Debatte, wo es eben um die Krisenbewältigung während der Covid-Pandemie in Großbritannien geht. Wie urteilt man da denn aktuell generell über eben diese Krisenbewältigung?
14: Der jüngste Bericht über die Schutzausrüstung, der fügt sich ein in das breitere Bild der Pandemiebewältigung unter der Regierung von Boris Johnson, der damals Premierminister war. Die Untersuchungskommission hat bereits letztes Jahr im November einen Zwischenbericht veröffentlicht, in dem es um die damaligen Entscheidungen innerhalb der Regierung geht. Und die Kritik ist ziemlich vernichtend ausgefallen. Die Regierung habe geschlammt, heißt es. Sie habe den Ernst der Lage viel zu spät erkannt. Sie habe wertvolle Wochen verloren, bevor sie Maßnahmen zur Eindämmung der Pandemie ergriff. Experten schätzen, dass mehr als 20.000 Menschenleben hätten gerettet werden können, wenn man entschlossener gehandelt hätte. Das ist auch der Grund, warum diese Covid-Untersuchungskommission überhaupt eingesetzt worden ist. Das geschah auf Druck von Leuten, die Angehörige verloren hatten und wissen wollten, ob das unvermeidbar war oder was man hätte anders machen können, um Menschenleben zu retten. Und die Kommission hat in ihren bisherigen Berichten bestätigt, dass viele Fehler begangen worden sind und dazu gehört, wie man jetzt weiß, auch die konfuse und verschwenderische Beschaffung von Schutzmaterial.
1: Das sagt Peter Stoiber, freier Journalist in Großbritannien.

0: Die SVP Zürich wirbt mit einem neuen Social-Media-Post für die Neutralitätsinitiative, über die wir Ende September abstimmen. Soweit, so normal. Sie tut das allerdings mit einem KI-generierten Bild und zwar einigermaßen offensichtlich. Die Personen darauf tragen beispielsweise eine eher bayerisch anmutende Tracht und sagen wir mal originelle Gegenstände. Es ist nicht der erste solche Fall von politischen Kampagnen, die mit künstlicher Intelligenz erstellt wurden. Und genau darüber habe ich mit Anne Schulz gesprochen. Sie ist Professorin für politische Kommunikation an der Universität Zürich. Und ich habe sie zuerst gefragt, was sie sich denn dachte, als sie dieses KI-generierte SVP-Plakat im Netz gesehen hat.
1: Ich musste ehrlich gesagt erstmal ganz kurz schmunzeln. Also ich habe jetzt nicht gleich die Arme in die Luft gerissen und die große Gefahr für die Demokratie hier erkannt, sondern ja eine gewisse Ironie, die sich ja nicht abstreiten lässt. Also dass ausgerechnet eine Partei die nationale Identität und Schweizer Tradition so stark betont, normalerweise jetzt dann hier in dem Fall bayerische Trachten, glaube ich, sind es verwendet. Das eröffnet natürlich eine große Angriffsfläche für die politischen Gegner. Mhm. Insofern musste ich da erstmal ganz kurz schmunzeln.
0: Und die Angriffsfläche, die zeigte sich auch dadurch, dass die genutzt wurde in den Kommentarspalten. Da gibt es viele kritische Voten über das KI-Bild. Glauben Sie denn, dass dieses Plakat der SVP schaden könnte?
1: Ich denke, die Gegner werden weiter Gegner bleiben. Also die werden sich nicht dadurch ihre Meinung ändern zur SVP. Möglicherweise stärkt sich hier eine ohnehin schon ablehnende Haltung. Also das könnte ich da sehen. Die spannende Frage ist, was passiert auf der Seite derjenigen, die der SVP und den Positionen, die die Partei vertritt, eher wohlgesonnen gegenüberstehen. Und da ist es erstmal vielleicht wichtig festzuhalten, dass denen das auch nicht egal sein wird. Also das ist grundsätzlich so, dass Leuten das nicht egal ist, ob Inhalte von KI generiert wurden oder nicht. Also die werden das, sofern sie es wahrnehmen, auf jeden Fall irgendwie zur Kenntnis nehmen. Aber es entsteht nicht unbedingt auch ein Schaden, ein Reputationsschaden für die Partei auf Seiten der eigenen Anhängerschaft. Und wie lässt sich das erklären? Nämlich mit dem, was wir Motivated Reasoning nennen. Das wird auch im Bereich der Falschinformationen stark untersucht. Also dass man im Prinzip, wenn man eine Botschaft für wichtig hält oder sich mit einer bestimmten Botschaft gut identifizieren kann, die eigene Meinung sehr gut widerspiegelt,

0: wenn wir denen immer häufiger begegnen, ja, so KI-generierten Inhalten. Und das kann dazu führen, dass es grundsätzlich so einen Vertrauensverlust in Informationen allgemein gibt und dass man also immer wieder, wenn man irgendwas liest oder etwas sieht, dann überlegt, kann ich dem jetzt vertrauen? Ist das jetzt noch wahr oder falsch? Also da kommt so ein Grundzweifel rein in die Wahrnehmung. Und das ist sicherlich problematisch. Und das kann dann auch wie so eine Art Domino-Effekt dazu führen, dass man der Demokratie selbst nicht mehr so richtig vertraut. Ja, also man kommt an den Punkt, an dem man im Grunde jede Information in Frage stellt. Und wir brauchen aber verlässliche Informationen, damit Demokratie funktioniert. Also das ist wie so ein Dominoeffekt.
1: Und jetzt wird ja KI in diversen Bereichen eingesetzt. Das machen Parteien, das machen politische Akteurinnen, Akteure so. Würden Sie das generell als heikel bezeichnen, wenn eben Parteien oder politische Akteure künstliche Intelligenz für ihre Arbeit einsetzen?
0: Generell würde ich es nicht unbedingt immer als heikel einstufen. Wir unterscheiden hier tatsächlich auch verschiedene Typen des Einsatzes von KI im Bereich der Parteikommunikation. Und da gibt es jetzt so eine relativ triviale Ebene oder so einen trivialen Einsatz, mundäner und unproblematischer dadurch auch. Da wird einfach wie das alle anderen Firmen, Organisationen und so weiter derzeit machen, KI intern eingesetzt für die parteiinterne Kommunikation. Da werden Dokumente für den internen Gebrauch möglicherweise KI-unterstützt generiert, gegengelesen, produziert. Da geht es auch um Datenauswertung, die möglicherweise KI-unterstützt jetzt läuft, wenn es darum geht, die Wählerschaft besser zu verstehen oder so. Das würde ich sagen, ist weniger heikel. Und dann geht es um die Kommunikation aber nach außen, also die sich an die Wählerschaft richtet, an die Bürgerinnen und Bürger. Und auch hier unterscheiden wir jetzt noch zwei Typen von KI-Einsatz. Und das eine, da haben wir es jetzt mit dem SVP-Beispiel, denke ich, zu tun. Also da werden eben parteikonforme Inhalte generiert und möglicherweise sogar auf bestimmte Zielgruppen gleich zugeschnitten. Und die werden dann in sozialen Medien relativ schnell verbreitet. Das kann jetzt eben sehr effizient gemacht werden. Das ist bis zu einem gewissen Grad jetzt auch erstmal noch nicht so heikel, um Ihren Begriff da wieder aufzugreifen. Problematischer wird es dann aber, wenn das eine sehr, sehr professionelle Dimension annimmt. Und da müssen wir, also haben wir jetzt in Deutschland mit der AfD so einen Fall. Da wurde ein KI-Tool aufgesetzt, das tagesaktuell im Prinzip Posts im AfD-Geist produzieren kann mit der typischen AfD-Stimme. Das ist oft hetzerisch und inzivil, was dort dann produziert wird. Und die Parteien und die Mitglieder der Parteien können das dann sofort und ganz schnell über verschiedene Plattformen breitflächig eben verteilen. Ja, also es ist auch so eine Frage, was für ein Maß nimmt es an, was für ein Professionalisierungsgrad eben, ja. Und wirklich problematisch wird es dann, wenn mit der Realität gespielt wird. Also wenn es darum geht, was ist wahr und was ist falsch. Also die willentliche Täuschung mit KI, da müssen wir dann wirklich aufpassen. Da sprechen wir jetzt hier über Deepfakes, die beispielsweise im US-Wahlkampf jetzt eingesetzt wurden, als die Stimme von Joe Biden imitiert wurde und ihm dann dort bestimmte Botschaften, bestimmte Worte in den Mund gelegt wurden.
1: Sagt Anne Schulz vom Institut für Kommunikationswissenschaft und Medienforschung der Uni Zürich. Und hier geht's nahtlos weiter mit den Kolleginnen und Kollegen der Sendung Info 3. Gleich ist's 5.

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1: Minderjährige dürfen in der Schweiz keine Sportwetten abschließen. Doch bei der Alterskontrolle in Kiosken oder Tankstellen nimmt man es oft nicht so genau. Der deutsche Bundeskanzler Friedrich Merz stellt sich den unbequemen Fragen der Medien und er gibt zu, dass ihn seine schlechten Umfragewerte beschäftigen. Und die US-Einwanderungsbehörde ICE steht wieder im Kreuzfeuer der Kritik nach zwei tödlichen Vorfällen. Die Debatte über die harte Einwanderungspolitik ist damit wieder angefacht. Das sind die Schwerpunkte im Info 3. Am Mikrofon Marco Koller. Wer gewinnt das nächste Fußballspiel? Wer schießt das nächste Tor in einem laufenden Match? Darauf kann man wetten und solche Sportwetten boomen. Doch Wetten kann auch süchtig machen. Unter anderem darum sind Sportwetten für Minderjährige verboten. Die interkantonale Geldspielaufsicht hat nun testen lassen, ob der Jugendschutz funktioniert bei den Landeslotterien. Das Resultat? Er funktioniert nicht wirklich. Aus dem Bundeshaus Dominik Meyer.
2: Am Kiosk, in Bars oder am Tankstellenshop. Sportwetten lassen sich fast überall abschließen. Die Geldspielaufsicht ließ 16- und 17-Jährige den Jugendschutz testen. Unterwegs waren

0: In den Kantonen Zürich und Waadt und fast bei jedem zweiten Versuch konnten die Jugendlichen ungehindert Wetten abschließen.
1: Ja, die Ergebnisse sind sicherlich nicht zufriedenstellend,
0: sagt Manuel Richard, der Direktor der Geldspielaufsicht. Gerade für Minderjährige könnten Sportwetten gefährlich sein.
1: Es geht in erster Linie sicherlich um das Suchtpotenzial. Häufig gibt es auch so etwas wie eine Kontrollillusion bei den Spielenden, weil sie den Eindruck haben, sie wissen besonders gut über bestimmte Sportarten Bescheid. Und all dies macht eben dieses Produkt eher gefährlicher als andere Glücksspielprodukte.
0: In der Deutschschweiz fielen die Resultate noch schlechter aus als in der Romandie. Anbieterin von Sportwetten in der Deutschschweiz ist die Landeslotterie Swisslos. Deren Direktor Roger Fasnacht gesteht ein:
2: Grundsätzlich ist das Resultat natürlich nicht gut. Auf der anderen Seite muss man auch sagen, die Studie ist methodisch natürlich nicht so, dass man wirklich verlässliche Schlussfolgerungen auf das gesamte Verkaufsstellennetz ziehen kann.
0: Die Geldspielaufsicht hat nur an 200 von über 4000 Verkaufsstellen getestet. Doch Fasnacht muss eingestehen, auch Testkäufe von Swisslos selbst an 500 Verkaufsstellen verliefen nicht besser. Auch dort konnten Minderjährige in der Hälfte der Fälle Wetten abschließen. Swisslos-Chef Fasnacht verspricht mehr Jugendschutz mit Informationsflyern zum Beispiel und weiteren Testkäufen. Maßnahmen überlegt sich Swisslos bei Sportwetten an Automaten. Dort waren die Testresultate besonders schlecht. Möglicherweise müssen Spielende am Automaten künftig ihren Ausweis einscannen. Die Landeslotterien wollten die Veröffentlichung der für sie wenig schmeichelhaften Testresultate im Vorfeld übrigens verhindern. Sie befürchteten, dass die Aufsicht direkt Jugendschutzmaßnahmen verfügt. Erst nach längeren Abklärungen lenkten sie ein. Swisslos-Chef Roger Fasnacht warnt aber, zu harte Eingriffe könnten sogar schaden.
2: Wenn man den Zugang erschwert zu den legalen Spielen, dann wird es so sein, dass vor allem das illegale Spiel profitiert.
0: Die Geldspielaufsicht will abwarten, was Swisslos und Lotterie Romande in der Westschweiz jetzt von sich aus unternehmen. Die Behörde schließt aber nicht aus, dass sie später ein Verfahren einleitet und Maßnahmen verfügt. Die Lotteriegesellschaften also sind gewarnt. Wenn der Jugendschutz nicht besser wird, dann greift die Behörde ein.
3: Tonnenweise Drogen werden per Schiff transportiert, auch nach Europa. Um gegen den Drogenhandel und die organisierte Kriminalität anzukämpfen, gibt es die Europäische Hafenallianz. Und nun ist auch die Schweiz dieser Allianz beigetreten, Frank Estermann.
4: Das eidgenössische Justiz- und Polizeidepartement sagt, der Beitritt habe auch mit dem Erfolg der Allianz zu tun, weil es für Drogenschmuggler schwieriger geworden sei, ihre Ware über die großen Häfen nach Europa zu bringen, würden sie vermehrt auf kleinere Häfen ausweichen, etwa auf die Schweizer Rheinhäfen. Darum wolle die Schweiz jetzt auch vom Know-how und den Informationen der Hafenallianz profitieren. Bei der Allianz machten 26 EU-Staaten, Norwegen und die Schweiz mit, aber auch private Akteure wie Reedereien oder die Häfen selbst. In der Schweizer Hotellerie ist die Zahl der Übernachtungen im Juni leicht zurückgegangen, zum vierten Mal in Folge. Das zeigt eine erste Schätzung des Bundesamts für Statistik. In den ersten beiden Monaten des Jahres war die Schweizer Hotellerie noch auf Rekordkurs. Nach Ausbruch des Irankriegs Ende Februar gingen die Übernachtungszahlen aber zurück. Insbesondere kommen weniger ausländische Gäste in die Schweiz.
3: Es gehört zu den Aufgaben eines deutschen Kanzlers, sich vor der parlamentarischen Sommerpause noch den Fragen der Medien zu stellen. Das gilt nicht als Wohlfühltermin, denn die Journalistinnen und Journalisten dürfen fragen, was sie fragen wollen. Für Kanzler Friedrich Merz lief es lange ausgesprochen schlecht. Inzwischen hat seine Regierung aus Union und SPD lange versprochene Reformen angepackt. Und wohl auch ein bisschen dazugelernt, berichtet Deutschland-Korrespondentin Simon Fazza.
5: Gleich zu Beginn eine kleine Neckerei des Moderators, auch ein Journalist. Es ging um die Anzahl der Auftritte in der Bundespressekonferenz, also wie eben vor den Hauptstadtjournalistinnen.
6: Das ist jetzt der 17. Besuch bei uns. Seit 1999, soweit reicht unser Archiv. Ich muss allerdings hinzufügen, Frau Merkel war 46 Mal seitdem da.
5: Die ewige Rivalin und ehemalige Kanzlerin lässt Friedrich Merz auch in der Beliebtheit weit hinter sich Ob ihn eigentlich die über 80% Unzufriedenheit in Umfragen ärgerten, wurde er gefragt. Merz ist wirklich sehr unbeliebt.
7: Mich ärgert das nicht, aber mich beschäftigt das. Und ich versuche auch, die Gründe festzustellen. Ich versuche auch mit meinem Team Fragen zu beantworten. Was können wir besser machen? Was müssen wir besser machen? Müssen wir besser kommunizieren? Müssen wir vielleicht auch unsere Politik überprüfen? Das tun wir ständig.
5: Friedrich Merz hat aus seinen 14 Monaten Kanzlerschaft wohl schon gelernt. Etwas Zurückhaltung bei großen Versprechen. Offenbar ist man angekommen in der Realität. Dennoch viel Eigenlob. Man habe mit Krankenversicherung, neuem Rentensystem und Bürokratieabbau schon vieles angepackt und auch Tritt gefasst. In diesem Sommer mit der Rekordhitze kamen auch Fragen zum Klimaschutz. Und da fand Friedrich Merz, man tue doch vieles. Aber
7: wahr ist auch, wir können den Klimawandel allein aus Deutschland heraus oder allein aus Europa heraus nicht aufhalten. Und deswegen wird eine zweite große Aufgabe sein, mit dem Klimawandel zu leben.
5: Das klingt nicht besonders ehrgeizig. Die Regierung hat aber genug andere Herausforderungen vor sich. Eine ganz große ist die Landtagswahl in Sachsen-Anhalt Anfang September. Dort könnte die rechtsradikale AfD die alleinige Macht erringen. Er werde alles daran setzen, das zu verhindern. Angesichts der Bedrohung durch die Demokratiefeinde war es bedenklich, dass sich die schwarz-rote Regierung noch im Frühling regelrecht hindurchzitterte. Scheitern nicht ausgeschlossen. Jetzt scheint die Stimmung innerhalb der Regierung also besser. In der Gesellschaft aber will der ersehnte Stimmungswechsel nicht gelingen. Oder wie es Merz sagte, letzthin vor der CDU in Nordrhein-Westfalen:
8: Kulturpessimisten, Untergangspropheten, Nöler, Nörgler, Empörte, Berufskritiker. Wegtreten. Wir gehen mit Zuversicht und Optimismus an die Arbeit und wir bringen unser Land wieder auf Kurs.
5: Dafür bleiben der Regierung Merz jetzt noch gut 2,5 Jahre.
3: Die USA haben am Mittag während 1,5 Stunden Ziele im Iran angegriffen. Das schreibt das zuständige Regionalkommando der US-Armee.
4: Ziel der Angriffe seien Abschussrampen für Raketen und Abwehrsysteme an den Küsten gewesen. Die Luftangriffe hätten die Fähigkeit Irans geschwächt, Handelsschiffe in der Straße von Hormuz anzugreifen. US-Präsident Donald Trump kündigte zuvor für die kommenden Nächte heftige Angriffe an und drohte für nächste Woche mit der Zerstörung von Kraftwerken und Brücken, es sei denn, die Iraner kämen zurück an den Verhandlungstisch. Die EU und die Ukraine wollen bei der Entwicklung von Drohnen enger zusammenarbeiten und die Drohnenproduktion hochfahren. Das kündigte EU-Kommissionspräsidentin Ursula von der Leyen bei einem Besuch in der ukrainischen Hauptstadt Kiew an. Die Ukraine habe seit Kriegsbeginn einzigartiges Wissen über den Einsatz von Drohnen und Drohnenabwehrsystemen erworben. Europa wiederum verfüge über industrielle Kapazitäten, um Drohnen zu bauen, sagte von der Leyen.
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3: In letzter Zeit ist es ruhiger geworden um ICE, die Migrationspolizei, die in den USA papierlose Migranten festnehmen und ausschaffen soll. Die US-Regierung scheint sich verabschiedet zu haben von den fast schon militärischen Einsätzen in großen Städten. Doch nun haben ICE-Beamte 2 Männer erschossen. Und das hat die Debatte um die umstrittene Behörde und die harte Ausschaffungspolitik von Präsident Donald Trump neu angefacht. USA-Korrespondent Andrea Christen.
10: Aufnahmen einer Überwachungskamera zeigen ein weißes Auto auf einer Kreuzung in der Kleinstadt Biddeford im Bundesstaat Maine. Es fährt langsam im Kreis, offenbar außer Kontrolle, bis ein Polizeiauto es rammt und stoppt. Beamte ziehen den Fahrer aus dem Auto. Er ist tödlich verletzt. Die Frontscheibe des Autos zeigt mehrere Einschusslöcher. Vom zuständigen Ministerium hieß es, der Autofahrer, ein kolumbianischer Familienvater, habe versucht zu fliehen. Aus Sorge um die öffentliche Sicherheit habe ein Beamter der Migrationsbehörde ICE auf ihn geschossen. Es ist schwer zu sagen, ob diese Version stimmt. Die ICE-Beamten trugen keine Kameras am Körper, keine Bodycams. Das sei inakzeptabel, sagt Liam LeFountain, Stadtpräsident von Biddeford, im Interview mit CNN.
11: It's unacceptable that they weren't wearing body cameras.
10: In unserer Stadt trägt seit 2018 jeder Polizist eine Bodycam. Für eine Bundesbehörde wie ICE, die mit der Öffentlichkeit interagiert und solche Taktiken anwendet, ist es unentschuldbar, wenn sie nicht mit Bodycams ausgestattet ist. Inakzeptabel. Punkt.
12: unacceptable, period.
10: Offenbar lebte der Getötete legal in den USA und war gar nicht die Zielperson der ICE-Beamten. Ähnliches trug sich in Houston im Bundesstaat Texas zu. Dort wurde ein papierloser Mexikaner in seinem Auto erschossen, der seit Jahrzehnten in den USA gelebt hatte. Er habe versucht zu fliehen, habe sein Fahrzeug als Waffe eingesetzt, hieß es von der US-Regierung. Auch diese ICE-Beamten trugen keine Bodycams. Das Wall Street Journal zählt 28 Fälle, in denen Migrationsbeamte schossen, fast immer auf Autofahrer oder Beifahrer. Die Begründung der Regierung, in vielen dieser Fälle seien Autos als Waffen gegen die Beamten eingesetzt worden, ist fragwürdig. Und es fragt sich auch, ob Grenzwächter und ICE-Mitarbeitende, die in den Städten eingesetzt werden, überhaupt qualifiziert sind für Fahrzeugkontrollen. Gestern hieß es, die meisten Fahrzeugkontrollen würden nun ausgesetzt. Ich bin mir sicher, ICE wird wieder Fahrzeugstopps durchführen, aber die Behörde macht eine notwendige, kurzzeitige Pause, um sicherzugehen, dass alles in Ordnung ist. Das sagte Tom Homan, hochrangiger Migrationsbeauftragter der Trump-Regierung. Trump aber machte klar, ICE werde weiterhin Fahrzeugkontrollen durchführen. Auch scheint ICE in letzter Zeit wieder aktiver zu sein. Gemäß Medienberichten wird von den Beamten verlangt, dass sie 2000 Migrantinnen und Migranten pro Tag festnehmen. Vielleicht führt auch das dazu, dass es immer wieder Tote gibt.
3: Und jetzt noch die Wetteraussichten und die Börsendaten von SIX.
4: Der Swiss Market Index liegt im Moment bei 14.309 Punkten plus 0,5%. Der Euro wird zu 92,32 gehandelt und der Dollar zu 80,66. Das Wetter: in der Nacht lässt die Gewitteraktivität nach. Morgen ist es dann ziemlich sonnig. Es gibt schwülheiße 27 bis 32 Grad.
3: 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Einen schönen Abend wünschen Frank Estermann und Marco Koller.
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0: Und wir machen hier weiter mit einem Blick nach Großbritannien. Und ja, im Nachhinein ist man ja bekanntlich immer schlauer. Gerade die Corona-Pandemie hat uns das vor Augen geführt. Als das Coronavirus im Frühjahr 2020 Europa erreichte, waren viele Länder schlecht vorbereitet. Besonders deutlich zeigte sich das in Großbritannien. In den Spitälern fehlten damals Masken und Schutzausrüstung. Das Personal musste teilweise Abfallsäcke am Körper tragen, um sich zu schützen. Jetzt liegt dazu ein neuer Bericht vor. Darin steht, dass die Regierung damals knapp 15 Milliarden Pfund für Schutzausrüstung ausgegeben hat. Und davon sollen 2/3, also 10 Milliarden Pfund, verschwendet worden sein. Wie kommt der Bericht zu diesem verheerenden Urteil? Darüber hat Julius Schmid mit Peter Stoiber gesprochen. Er ist freier Journalist in Großbritannien.
1: Einerseits wurde schlichtweg zu viel Material bestellt. Zu Beginn der Pandemie herrschte ein akuter Mangel an solcher Schutzausrüstung, also an Masken, Handschuhen oder Schürzen. Sie haben es erwähnt, die Bilder von Gesundheitspersonal in schwarzen Abfallsäcken, weil einfach keine Schürzen mehr da waren. Und so begannen die Behörden in den folgenden Wochen und Monaten Unmengen dieser Ausrüstung zu bestellen. Und am Ende war es dann einfach viel zu viel. Und dazu kommt noch, dass ein Teil des Materials, das bestellt worden ist, dann nicht mehr brauchbar war, weil es zu alt war und deshalb nicht mehr den Vorschriften entsprach. Und die Untersuchungskommission schätzt eben, dass das Material, das am Ende nicht gebraucht wurde oder nicht genutzt werden konnte, insgesamt 9,9 Milliarden Pfund wert war.
2: Nun ist es aber auch so gewesen, dass am Anfang eben erstmal sehr wenig Material zur Verfügung stand. Das heißt, es ist schon ein bisschen nachvollziehbar, dass man da viel bestellt hat. Aber wie ist es denn passiert, dass man dann so viel Material bestellt hat, dass man doch nicht nutzen konnte?
1: Die Vorsitzende der Untersuchungskommission, Heather Hallett, räumt zunächst ein, dass die Beschaffung der Schutzausrüstung phänomenal kompliziert gewesen sei, wie sie schreibt. Aber die britische Regierung sei überhaupt nicht darauf vorbereitet gewesen, wie man schnell und notfallmäßig das nötige Material beschafft. Es fehlten Daten, was gebraucht wurde und was geliefert worden ist. Es gab keine Pläne, was gemacht werden muss und wer zuständig ist. Und es gab keine Infrastruktur dafür. Und so mussten die Behörden und die einzelnen Spitäler improvisieren, neue Systeme aufbauen. Und das war alles sehr chaotisch. Man wusste nicht, was bestellt worden ist, wer was bestellt hat. Die Daten wurden nicht geteilt und so weiter. Manchmal mussten die Angestellten die Bestellungen und das eingetroffene Material mit Bleistift und Papier festhalten und so versuchen, den Überblick zu behalten. Das alles geschah natürlich zu einer Zeit, als die ganze Welt sich solche Ausrüstungen besorgen wollte. Und in diesem fiebrigen Wettkampf wurden die Preise stark nach oben getrieben. Und das hat entsprechend auch die Kosten für den Staat erhöht. Heather Hallett, die Untersuchungsvorsitzende, sagt natürlich auch, dass es besser war, dass zu viel bestellt wurde als zu wenig. Aber mit einem besseren System und einer besseren Vorbereitung hätte sich der Staat sehr viel Geld sparen können.
2: Jetzt muss man sagen, dieser Bericht über die Schutzausrüstung, der ist natürlich nur so etwas wie ein Puzzlestück in einer größeren Debatte, wo es eben um die Krisenbewältigung während der Covid-Pandemie in Großbritannien geht. Wie urteilt man da denn aktuell generell über eben diese Krisenbewältigung?
1: Der jüngste Bericht über die Schutzausrüstung, der fügt sich ein in das breitere Bild der Pandemiebewältigung unter der Regierung von Boris Johnson, der damals Premierminister war. Die Untersuchungskommission hat bereits letztes Jahr im November einen Zwischenbericht veröffentlicht, in dem es um die damaligen Entscheidungen innerhalb der Regierung geht. Und die Kritik ist ziemlich vernichtend ausgefallen. Die Regierung habe geschlammt, heißt es. Sie habe den Ernst der Lage viel zu spät erkannt. Sie habe wertvolle Wochen verloren, bevor sie Maßnahmen zur Eindämmung der Pandemie ergriff. Experten schätzen, dass mehr als 20.000 Menschenleben hätten gerettet werden können, wenn man entschlossener gehandelt hätte. Das ist auch der Grund, warum diese Covid-Untersuchungskommission überhaupt eingesetzt worden ist. Das geschah auf Druck von Leuten, die Angehörige verloren hatten und wissen wollten, ob das unvermeidbar war oder was man hätte anders machen können, um Menschenleben zu retten. Und die Kommission hat in ihren bisherigen Berichten bestätigt, dass viele Fehler begangen worden sind und dazu gehört, wie man jetzt weiß, auch die konfuse und verschwenderische Beschaffung von Schutzmaterial.
2: Jetzt könnte man der britischen Regierung ja auch zugutehalten, dass es damals in ganz Europa relativ chaotisch zuging, dass man da nicht gut auf diese Pandemie vorbereitet war. Hat denn die Politik in Großbritannien wirklich besonders schlecht reagiert?
1: Großbritannien ist sicher nicht allein damit, dass die Regierung und die Behörden Fehler gemacht haben. Aber wenn man sich die Todesraten ansieht, dann schneidet Großbritannien schlechter ab als vergleichbare Länder. Die Pandemie war hier besonders tödlich. Das liegt sicher auch an mangelnden Vorbereitungen auf eine Pandemie und an den bestehenden Notständen im Gesundheitsdienst. Aber dass unter Boris Johnson dann viele Fehlentscheidungen getroffen wurden, als die Pandemie mal ausgebrochen war, das steht außer Zweifel. Es gab schon damals in den Anfangswochen der Pandemie heftige Kritik von Gesundheitsexperten, die entschlossenere Maßnahmen forderten. Und die Untersuchungskommission hat diese Kritik seither bestätigt. Es geht nicht zuletzt um die Führungskultur, die unter Johnson herrschte. Im Bericht vom vergangenen November ist die Rede von einer toxischen und chaotischen Kultur innerhalb der Regierung, in der wichtige Stimmen ignoriert wurden. Also die politischen Entscheidungsträger von damals tragen sicher einen guten Teil der Verantwortung.
0: Sagt Peter Stoiber, er ist freier Journalist in Großbritannien. Ja, es ist schon wieder passiert. In den USA sind innerhalb weniger Tage zwei Menschen von Beamten der Einwanderungspolizei ICE erschossen worden. Beide in ihren Fahrzeugen. Diese tödlichen Vorfälle erinnern an Anfang Jahr, als im Bundesstaat Minnesota Renee Good in ihrem Auto und Alex Pretty auf der Straße erschossen wurden, ebenfalls durch Mitarbeitende von ICE. Dominik Rolli hat mit dem Politikwissenschaftler Thomas Jäger von der Uni Köln darüber gesprochen und wollte zunächst wissen, was über die jüngsten Vorfälle bekannt ist.
3: Es ist erneut wie im Januar schon, als es zwei Tote in Minneapolis gab, zu Schießereien gekommen bei angeblichen Festnahmen. Einmal in Texas, einmal in Maine. In Texas wurde ein 52-jähriger Bauarbeiter, der seit 35 Jahren in den USA lebt, in seinem Auto erschossen. Es gibt wenige Bilder darüber, die dies zeigen. Was man weiß, ist, es ist die falsche Person gewesen, er wurde gar nicht gesucht und es wird behauptet, er habe das Auto als Waffe benutzt. Das ist nicht wirklich zu sehen. In Maine ist ein 25-jähriger Kolumbianer im Auto erschossen worden. Auch hier, es sei die falsche Person gewesen. Man sieht auf wenigen Bildern, wie er im Auto sehr langsam im Kreis fährt, die Beamten außenrum. Hier wird noch nicht mal mehr behauptet, dass das Auto als Waffe hätte benutzt werden wollen, sondern schlicht, es sei eine Gefahr für die Allgemeinheit gewesen.
4: Aber das ist ja schon so ein Muster erkennbar, oder? In der Reaktion des Heimatschutzministeriums. Also da spricht man einfach generell einfach mal von Notwehr.
3: Das ist richtig. Man hat eben Personal, das nicht adäquat ausgebildet ist. Das hängt auch mit dem enormen Wachstum von ICE zusammen in den wenigen Monaten, die Trump jetzt im Amt ist. Ist das Personal von etwa 10.000 auf über 22.000 angewachsen. Die Ausbildung ist nicht adäquat, aber man hat eben viel mehr Personal, man hat viel mehr Geld. Vorher betrug der Etat etwas unter 10 Milliarden im Jahr. Jetzt ist er auf über 70 Milliarden im Jahr angewachsen. Es gibt viel mehr Geld für Abschiebungen. Es gibt viel mehr Geld für diese Festnahmen. Und das hängt mit dem Ziel der Abschiebepolitik der Administration Trump zusammen. Sie wollen 1 Million Menschen im Jahr abschieben. Und da will man hin. Momentan ist man bei etwa 1.000 Personen pro Tag, das addiert sich dann auf etwas mehr als 400.000 im Jahr. Aber man möchte eben deutlich mehr, fast die dreifache Zahl, festnehmen und abschieben. Das hängt damit zusammen, dass die Abschiebepolitik der Administration Trump sich entgegen dem, was immer propagiert wurde, nicht auf diejenigen konzentriert, die im Land illegal sind und straffällig geworden sind, sondern jeden, der in irgendeiner Art und Weise hier nicht legal sich aufhält. Etwa dieser 52-jährige Bauarbeiter, der 35 Jahre in den USA gelebt hat. Das ist aus Sicht der Administration Trump völlig legitim, ihn eben aus den USA herauszubringen.
4: Das Heimatschutzministerium hat ja schon eine Besserung gelobt nach diesen beiden Todesfällen Anfang Jahr. Renee Goods, die in ihrem Auto erschossen wurde, und Alex Pretty, der auf der Straße erschossen worden ist von ICE-Beamten. Sollen die Beamten mit Bodycams ausgestattet werden? Das war jetzt bei diesen Fällen aber offenbar nicht so. Warum nicht?
3: Man hat es schlicht nicht gemacht. Es gibt das Geld dafür, aber man macht das nicht. Und das hängt natürlich damit zusammen, dass man sich bei der Arbeit nicht zuschauen lassen will. Man will diese Transparenz nicht. Man will dieses Kontrollmedium nicht. Denn diejenigen, die in EIS arbeiten, die wollen die Arbeit möglichst im Stillen machen. Möchten nicht kontrolliert werden. Möchten am liebsten nicht wahrgenommen werden. Das war einer der Gründe, warum ja an der Spitze des Heimatschutzministeriums die Personen ausgetauscht wurde. Kristi Noem als Ministerin war ziemlich laut öffentlichkeitswirksam. Sie hat sich abbilden lassen vor Käfigen, in denen Abgeschobene verbracht worden sind. Sie ist diejenige, die martialisch aufgetreten ist und hat gesagt, wagt euch in dieses Land zu kommen, dann wird euch genau das geschehen. Und das hat dazu beigetragen, dass der Scheinwerfer genau auf diese Politik gerichtet wurde. Weil aber die Zustimmung so stark zurückgegangen war, hat man in der Administration Trump sehr wohl gemerkt, das ist zu unserem Schaden. Das ist keine gute Öffentlichkeitsarbeit, sondern im Gegenteil. Sie bringt die Menschen dazu, genau hinzuschauen. Und man hat mit Mark Wayne Mullen jetzt jemanden an die Spitze des Ministeriums gestellt, von dem man hofft, dass niemand überhaupt mitbekommt, dass er da ist. Der völlig außerhalb der öffentlichen Aufmerksamkeit agiert. Und deshalb gelobt man eben in solchen Momenten, wenn es wie jetzt im Juli zu diesen Erschießungen kommt, sehr wohl, dass man sich darum kümmern wird, eine bessere Ausbildung machen wird, eine bessere Ausrüstung machen wird, all das. Aber das eigentliche Interesse dieser Regierung ist, unter dem Radar öffentlicher Aufmerksamkeit zu bleiben.
0: Sagt Thomas Jäger, er ist Professor für internationale Politik und Außenpolitik an der Uni Köln. 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In wenigen Augenblicken ist es 17:30 Uhr.

0: Die Schweiz will im Kampf gegen Drogenschmuggel und organisierte Kriminalität enger mit anderen Ländern zusammenarbeiten. Sie tritt deshalb der Europäischen Hafenallianz bei. Dieser Zusammenschluss aus europäischen Ländern und der Industrie tauscht Informationen aus, etwa über das Vorgehen von Schmugglern. In Israel hat das oberste Gericht ein Gesetz vorläufig ausgesetzt, das nur wenige Stunden zuvor vom Parlament verabschiedet wurde. Das Gesetz hätte ultraorthodoxe Wehrdienstverweigerer vor einer Verhaftung schützen sollen. Das Gericht will nun Anträge gegen das Gesetz prüfen, solange tritt es nicht in Kraft. Und die USA haben am Mittag während anderthalb Stunden Ziele im Iran angegriffen, das schreibt das zuständige Regionalkommando der US-Armee. Ziel der Angriffe seien Abschussrampen für Raketen und Abwehrsysteme an den Küsten gewesen. Die Luftangriffe hätten die Fähigkeit Irans geschwächt, Handelsschiffe in der Straße von Hormus anzugreifen.
1: Wir steigen hier sportlich in diese halbe Stunde ein und reden über Sportwetten. Die können süchtig machen. Jetzt zeigen Tests, dass bei diesen Sportwetten Jugendliche in der Schweiz recht locker mitmachen können. Sprich, die Alterskontrolle funktioniert dort nicht sonderlich gut. Die Reaktion dazu haben wir gleich als erstes. Und dann schauen wir auch voraus auf das Spiel heute Abend Argentinien gegen England. Besser gesagt, wir reden darüber, warum es bei diesen Matches zwischen diesen beiden Nationen in Argentinien und England nie eigentlich nur um den Sport geht. Das und mehr hier am Mikrofon ist Susan Stöckel für Sie. Wer gewinnt das nächste Fußballspiel? Wer schießt das nächste Tor in einem laufenden Match? Dazu kann man mit Sportwetten eben wetten und die boomen. Doch dieses Wetten kann auch süchtig machen. Unter anderem deshalb sind Sportwetten für Minderjährige verboten. Die Geldspielaufsicht hat nun erstmals Testkäufe gemacht bei Sportwetten der Landeslotterie. Ja, und das Ergebnis? Der Jugendschutz funktioniert mehr schlecht als recht. In fast der Hälfte aller Testkäufe konnten Minderjährige Wetten abschließen. Aus dem Bundeshaus dazu Dominik Meyer.
2: Am Kiosk, in Bars oder am Tankstellenshop. Sportwetten lassen sich fast überall abschließen. Das Blaue Kreuz hat für die Geldspielaufsicht 16- und 17-Jährige losgeschickt. Unterwegs waren sie in den Kantonen Zürich und Waadt und fast bei jedem zweiten Versuch konnten die Jugendlichen ungehindert Wetten abschließen.
3: Ja, die Ergebnisse sind sicherlich nicht zufriedenstellend,
2: sagt Manuel Richard, der Direktor der Geldspielaufsicht. Gerade für Minderjährige seien Sportwetten gefährlich, gefährlicher als andere Glücksspiele.
3: Es geht in erster Linie sicherlich um das Suchtpotenzial. Häufig gibt es auch so etwas wie eine Kontrollillusion bei den Spielenden, weil sie den Eindruck haben, sie wissen besonders gut über bestimmte Sportarten Bescheid. Und all dies macht eben dieses Produkt eher gefährlicher als andere Glücksspielprodukte.
2: In der Deutschschweiz fielen die Resultate noch schlechter aus als in der Romandie. Im Kanton Zürich konnten Jugendliche sogar in leicht über der Hälfte der Fälle Wetten abschließen. Anbieterin von Sportwetten in der Deutschschweiz ist die Swisslos. Deren Direktor Roger Fasnacht gesteht ein:
4: Grundsätzlich ist das Resultat natürlich nicht gut. Auf der anderen Seite muss man auch sagen, die Studie ist methodisch natürlich nicht so, dass man wirklich verlässliche Schlussfolgerungen auf das gesamte Verkaufsstellennetz ziehen kann.
2: Über 4000 Verkaufsstellen gibt es in der Schweiz. Getestet hat die Geldspielaufsicht nur an 200 Verkaufsstellen. Roger Fasnacht von Swisslos muss auf Nachfrage aber eingestehen, auch bei internen Testkäufen von Swisslos sah es nicht besser aus. Auch dort konnten Minderjährige in der Hälfte der Fälle Wetten abschließen. Swisslos wird den Jugendschutz nun ausbauen, sagt Fasnacht, mit Flyern zum Beispiel und noch mehr eigenen Testkäufen, inklusive persönliches Feedback an Verkaufsstellen, die durchgefallen sind. Eine Schwachstelle sind Selbstbedienungsautomaten an Kiosken zum Beispiel. Hier haben Spieler keinen Kontakt mit Verkäuferinnen und Verkäufern und hier konnten beim Test in Kanton Zürich Minderjährige in fast allen Fällen wetten. Swisslos-Chef Fasnacht kündigt Maßnahmen an.
4: Wir werden vermutlich für die Automaten andere Lösungen prüfen müssen.
2: Zum Beispiel, dass Spieler einen Ausweis scannen lassen müssen am Automaten. Im Vorfeld der Veröffentlichung haben die Landeslotterien sogar versucht, die Publikation der Testresultate zu verhindern. Erst nach längeren rechtlichen Abklärungen lenkten sie ein. Hintergrund für den Widerstand ist die Furcht vor staatlichen Auflagen. Denn zu harte Eingriffe könnten sogar schaden, warnt Swisslos-Chef Fasnacht.
4: Wenn man den Zugang erschwert zu den legalen Spielen, dann wird es so sein, dass vor allem das illegale Spiel profitiert.
2: Die Geldspielaufsicht wartet nun ab, was Swisslos in der Deutschschweiz und Lotterie Romande in der Westschweiz von sich aus unternehmen für den Jugendschutz. Direktor Manuel Richard schließt aber nicht aus, dass seine Aufsichtsbehörde später ein Verfahren einleitet und Maßnahmen verfügt.
3: Ja, das ist absolut möglich und wir behalten uns das auch explizit vor.
2: Die Lotteriegesellschaften also sind gewarnt, wenn sich nichts bessert beim Jugendschutz, dann greift der Staat ein.
1: Dominik Meyer über Sportwetten. Apropos Sport, heute Abend wartet der zweite große Fußballkracher. England trifft auf Argentinien. Und bei diesen Begegnungen zwischen diesen zwei Nationen ging es in der Vergangenheit fast nie nur um Sport. So tief sitzen dafür die Erinnerungen an den Falklandkrieg von 1982 zwischen Argentinien und England. Die Falklandinseln im Südatlantik sind britisches Überseegebiet. Argentinien erhebt jedoch bis heute Anspruch darauf. Nun haben sich argentinische Veteranen des Falklandkrieges zu Wort gemeldet und sagen, Sport sei kein Krieg. Yves Kilcher hat Südamerika-Korrespondentin Karin Naundorf gefragt, warum die Veteranen dies jetzt vor dem Spiel so deutlich sagen.
5: Weil die Vorstellung vom Fußball als eine Art Ersatzschlacht weit verbreitet ist. Das hat schon begonnen mit der WM 1986, also nur 4 Jahre nach dem Malvinas- bzw. Falklandkrieg. Damals besiegte Argentinien England auf dem Platz mit Diego Maradonas sogenannter Hand Gottes, also einem Handtor, das trotzdem zählte. Und Maradona sprach dann später von einer Revanche. Man habe nicht nur die Mannschaft, sondern ein ganzes Land besiegt. Die Veteranen wiederum, die wissen, was Krieg bedeutet und setzen sich seit vielen Jahren für Versöhnung ein mit Kulturprojekten, Begegnungen zwischen ehemaligen Gegnern. Und sie warnen nun vor einer Kriegsrhetorik im Fußball.
6: Und die Veteranen, die sagen gleichzeitig auch wieder, die Falklandinseln, die würden Argentinien gehören. Wie passt das zusammen?
5: Das ist für sie kein Widerspruch, denn ihre Botschaft ist, man darf an den argentinischen Anspruch erinnern, aber ohne Hass und ohne die Vorstellung, ein Fußballspiel könne einen Krieg wieder gut machen. Für sie und auch für viele in Argentinien sind die Malvinas ein kolonialistisches Überbleibsel, also ein Gebiet vor der eigenen Küste, das von einer europäischen Macht kontrolliert wird. Das wollen sie aber nach internationalem Recht verhandelt sehen und nicht im Fußball, und Fans sollen keine Feinde sein. Aber sie wehren sich nicht nur bei der WM auch dagegen, dass ihr Leid oder die Gefallenen für eine nationalistische Stimmung benutzt werden. Also das zieht sich überhaupt durch ihre Aktivitäten durch und nicht nur jetzt bei dieser WM.
6: Und bei der WM, da treffen eben jetzt Argentinien und England aufeinander. Diejenigen, die im Falklandkrieg gegeneinander gekämpft haben, wie emotional wird jetzt ein solches Aufeinandertreffen, ein solches Spiel, ein solches Fußballspiel an der WM in Argentinien wahrgenommen?
5: Sehr emotional. Wobei man schon sagen muss, für die meisten geht es natürlich in erster Linie um den Einzug ins WM-Finale und womöglich um Lionel Messis letztes großes Turnier. Aber der Fußball generell löst in Argentinien eine Begeisterung aus, die weit über das Spiel hinausgeht. Und England ist wirklich nicht irgendein Gegner. Da geht es um Maradona, nationale Ehre, die alte Rivalität. Und die merkt man übrigens auch im Alltag. Also ein englischer Freund von mir, der hat mal bei uns zu Hause den Grill bedient. Und in Argentinien gibt es immer einen Grillmeister, der dann das Fleisch für alle serviert. Und dann ging plötzlich scherzhaft dann die Frage rum, möchtet ihr wirklich ein Steak essen, das ein Engländer gegrillt hat? Und das war ein Scherz, aber irgendwie war doch diese Bitterkeit zu spüren. Und es ist schon klar, dass ein Sieg gegen England emotional sehr viel mehr bedeuten würde als gegen fast jede andere Mannschaft.
6: Beim Krieg vor 4 Jahrzehnten hat ja England gewonnen und es gab damals mehr als 900 Tote. Wie sehr ist dieser Krieg heute noch Thema für die Menschen in Argentinien?
5: Der Krieg ist nach wie vor ein sehr großes Thema, und zwar nicht nur für die Generation, die den Krieg erlebt hat. Denn einerseits gibt es einen breiten Konsens, dass die Malvinas zu Argentinien gehören. Und das wird auch schon in der Schule vermittelt. Das steht so auf Landkarten. Überall, wenn man durchs Land reist, überall sieht man Straßenschilder, Denkmäler. Der 2. April ist ein Gedenktag für die Gefallenen und ist ein Feiertag. Andererseits wird der Krieg selbst heute aber auch viel kritischer betrachtet als früher. Denn die Militärdiktatur schickte 1982 viele junge Wehrpflichtige in einen Krieg, den sie kaum gewinnen konnten. Und viele hatten gar keine richtige Ausbildung, hatten nur Turnschuhe und das auf der Kälte der Inseln. Deshalb ist die Erinnerung heute doppelt. Also es gibt einerseits den politischen Anspruch auf die Inseln, aber zugleich auch Trauer und Kritik. Und auch wer den Krieg nicht erlebt hat, wächst mit dieser Geschichte auf.
1: Sagt Südamerika-Korrespondentin Karin Naundorf. Sprach- und Bildroboter können schnell Texte oder Bilder erstellen oder gar Werbesprüche erfinden. Für Personen in kreativen Berufen wie Grafikerinnen, Texter, Werberinnen ist KI eine echte Bedrohung. Gefragt ist umso mehr die Kreativität im Denken und Handeln. Dominik von Matt gehörte in den 90er Jahren zu den Top-Werbern. Er ist heute strategischer Berater und im Verwaltungsrat der NZZ. Und er sieht in KI eine Chance, zumindest für die besonders kreativen Köpfe. Lucia Theiler hat mit ihm gesprochen.
7: Ich sehe KI für die Werbeindustrie als große Chance, weil die Agenturen können jetzt ihr Geschäftsmodell wandeln und vom Rücksitz beim Kunden wieder auf den Beifahrersitz wechseln. Wie meine ich das? In den 90er Jahren saßen die Agenturen auf dem Beifahrersitz der CEOs und haben wertvolle Inputs geliefert für das Marketing. Und dann haben die Unternehmen in den letzten 20 Jahren intern aufgerüstet in Marketing und Werbung, sodass die Agenturen am Ende auf dem Rücksitz Platz nehmen mussten und eigentlich nur noch die fertigen Strategien kreativ umsetzen durften. Und jetzt hat man wieder eine Chance, auf den Beifahrersitz zu kommen, weil strategische Weitsicht und Kreativität werden enorm an Bedeutung gewinnen. Und warum ist das so wichtig? Weil alle Unternehmen werden jetzt mit den Top-KI-Tools arbeiten. Das heißt, das führt aber auch dazu, dass alle haben Top-Lösungen, aber alle die gleichen. Das heißt, KI wird der Uniformität Vorschub leisten. Und KI bringt eigentlich Unternehmen auf die Ideallinie. Aber auf der Ideallinie kann ich nicht überholen. Also ich muss auf die Kampflinie. Und für das braucht es eben brillante Strategie und Kreativität. Und die Agenturen, die diese Mutation überleben, die werden zu einer Mischung von Unternehmungsberatung und Innovation Lab, von dem, wo sie eigentlich immer geträumt haben.
8: Aber es ist schon auch ein Fluch.
7: Ja gut, also was der Fluch an KI ist, das kann man jeden Tag in den deutschsprachigen Medien lesen. Also überall liest man von den Gefahren und die sind auch real, das ist so. Aber wer ständig halt aufs Hindernis schaut, der kollidiert meistens damit und ich schaue lieber auf die Lücke.
8: Aber es ist ja so, da gibt's ganz viele Berufe, Grafikerinnen, Produktdesigner, das sind vielleicht nicht die großen kreativen Strategen oder Denker oder Erfinder, aber für die wird es hart.
7: Das ist so. Also ich glaube, dass die Agenturen werden sich etwa halbieren, weil die Umsetzung mit den KI-Tools, die sind so einfach zu erstellen, das wird immer mehr in-house bei den Kundinnen und Kunden produziert und alles, was Mittelmaß ist, verschwindet. Das heißt, es wird in den Agenturen vor allem die Top-Kreativen und die brillanten Strategen noch haben.
1: Sagt Dominik von Matt. Er ist heute strategischer Berater und wir haben mit ihm über KI als mögliche Gefahr in der Werbebranche gesprochen.
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1: SRF 4 News, Viertel vor sechs jetzt. Heute vor 10 Jahren ist in der Türkei ein Putschversuch gescheitert gegen die Regierung von Staatspräsident Recep Tayyip Erdogan. Zugeschrieben wird der Versuch den Anhängern des Predigers Fethullah Gülen, einem früheren Verbündeten, mit dem Erdogan sich aber überworfen hatte. Rund 250 Rund 250 Menschen sind damals ums Leben gekommen. Die Regierung hat lange Listen von vermuteten Staatsfeinden veröffentlicht und unliebsame Beamte entlassen. Sie wurden Opfer einer politischen Säuberung. 10 Jahre danach hat die freie Journalistin Susan Güsten mit einem Betroffenen gesprochen.
14: Früher hatte ich ein reges Sozialleben. Ich ging einmal die Woche in die Kneipe, trank und sang mit ein paar Freunden stundenlang Volkslieder. Jetzt frage ich mich manchmal, wann habe ich das letzte Mal gesungen? Wann war ich das letzte Mal mit den Freunden zusammen? Keiner von ihnen ruft mehr an oder fragt nach mir.
15: Ein Jahrzehnt ist vergangen seit dem Putschversuch in der Türkei. Doch für Bülent Yıldız steht das Leben seither still. Später Abend war es, als er damals von seiner Entlassung aus dem Staatsdienst per Präsidialdekret erfuhr. Er lag schon im Bett. Sein Name stand auf der Liste, wie er in jener Nacht erfuhr.
14: Können Sie sich das Gefühl vorstellen, wenn einem im Schlaf plötzlich das Kissen unter dem Kopf weggezogen wird? Wenn man plötzlich aus dem Traum gerissen wird?
15: Der Traum, das ist für Yıldız heute sein früheres Leben, als Gymnasiallehrer mit Ehefrau, 2 Kindern und einem Vater, der stolz war auf seinen Sohn und dessen Aufstieg aus einem kurdischen Dorf zum Staatsbeamten. Seit dem nächtlichen Anruf vor 10 Jahren lebt der Lehrer einen Albtraum. Sein Vater ist vergrämt gestorben, seine Frau hat sich scheiden lassen und seine Töchter haben nicht das Leben bekommen, das er ihnen bieten wollte. Er selbst verkauft Feuerzeuge auf dem Markt und ernährt sich von den Essensmarken, die seine ältere Tochter bei der Arbeit bekommt.
14: Ich weiß nicht, wer diesen Begriff zuerst verwendet hat, aber man nennt es hierzulande den bürgerlichen Tod. Das trifft es genau. Wir sterben einen bürgerlichen Tod. Unsere Freunde und Kollegen ignorieren uns. Für den Staat existieren wir überhaupt nicht mehr.
15: Mehr als 125.000 Beamte wurden bei den Säuberungen nach dem Putschversuch entlassen. Lehrer, Richter, Polizisten, Professoren und Verwaltungsbeamte, außerdem rund 20.000 Soldaten. Vielen wurden Verbindungen zur Gülen-Bewegung zur Last gelegt, auch wenn sie mit der konservativ-islamischen Bewegung nichts zu tun hatten. Darunter tausende Linke und Gewerkschafter, die der Regierung schon länger mit Kritik und Forderungen auf die Nerven gingen. Bülent Yıldız zählt zu rund 4.200 Aktivisten der Gewerkschaft der Beamten und Angestellten im öffentlichen Dienst, derer sich der Staat bei der Gelegenheit entledigte.
14: Der Präsident nannte den Putschversuch damals einen Segen Gottes. Warum? Weil die Regierung mit der Ausrufung des Ausnahmezustands eine furchtbare Macht bekam und nun alles tun konnte, was ihr vorher nicht möglich war. Sie konnte Zehntausende Menschen entlassen, sie konnte Zeitungen verbieten, sie konnte Privateigentum beschlagnahmen.
15: Anfangs habe er noch gehofft, dass der Spuk bald enden würde. Nach ein paar Monaten oder Jahren, sagt Yıldız. Nach einem Jahrzehnt ist diese Hoffnung verflogen. An die staatliche Kommission hat er sich gewandt, die Beschwerden gegen die Entlassungen überprüfen sollte und 86% der Anträge ablehnte, bevor sie sich wieder auflöste. Vor dem Verwaltungsgericht hat er geklagt, das wies seine Beschwerde zurück, ebenso das Berufungsgericht und der oberste Berufungsgerichtshof. Nun liegt sein Fall seit 1,5 Jahren beim Verfassungsgericht. Ohne große Chancen, wie ihm sein Anwalt erklärt hat.
14: Weil es keine gesetzliche Grundlage dafür gibt, kann der Anwalt wenig ausrichten. Ich bin aufgrund einer politischen Entscheidung entlassen worden und kann nur durch eine politische Entscheidung in meinen Beruf zurückkehren. So erklärt er das.
15: Wird es eine solche politische Entscheidung jemals geben? Yıldız will es nicht völlig ausschließen.
14: Ich bin nicht optimistisch, aber möglich ist es, denn sie kennen keine Scham.
15: Wenn es der Regierung eines Tages politisch opportun erscheinen sollte, werde sie nicht zögern, schwarz wieder zu weiß zu erklären, sagt Yıldız. Eine andere Hoffnung bleibt ihm nicht.
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1: Ganz anderes Thema jetzt bei uns. Es braucht ja immer mehr Land, um die Menschheit mit Nahrung zu versorgen. Es werden immer mehr Ressourcen verbraucht. Eine Erfindung aus Finnland soll das nun ändern. Die verspricht nämlich die Herstellung von Nahrung nur aus Luft, Wasser und Energie. Dazu braucht es eine ganz spezielle Mikrobe und aus ihr entsteht dann ein Pulver mit dem Namen Solein. Wie nahrhaft ist dieses Pulver? Das unter anderem wollte Yves Kilcher von SRF Nordeuropa-Korrespondentin Felice Notter wissen.
16: Das Solein hat allen voran viele Proteine, aber auch Fasern und zahlreiche andere Nährstoffe. Es ist ein Pulver, das sich direkt in der Küche verarbeiten lässt, als Ersatz von Eigelb, Milchprodukten oder als Bindemittel. Am Hauptsitz der finnischen Firma Solar Foods gibt es eine Art Showküche, wo ein ehemaliger Sternekoch vorführt, was alles daraus gemacht werden kann, zum Beispiel eine vegane Pasta.
6: Besonders an diesem Produkt, an diesem Lebensmittel ist ja nicht nur der Geschmack, sondern dass dieses Pulver, dieses Solein, wie es heißt, möglichst energieeffizient sein soll. Wie wollen denn das die Solein-Erfinder schaffen?
16: Ja, mit einem spannenden Prozess. Das Rohmaterial für Solein ist dabei diese Mikrobe, die die Erfinder quasi im finnischen Wald gesucht und gefunden haben. Ein Mikroorganismus, der eben all diese guten Eigenschaften in sich vereint. Und besonders energieeffizient ist dann die Art, wie diese Mikrobe gefüttert wird. Das ist einerseits mit Wasserstoff, also H2, das per Elektrolyse aus Wasser abgespaltet wird. Und andererseits das CO2, das Kohlendioxid, das einfach aus der Umgebungsluft genommen wird. In einem Bioreaktor kommt alles zusammen und wird fermentiert, also gegärt. Das alles mit Strom aus nachhaltigen Energiequellen. Dann wird das überschüssige Wasser getrennt und das Pulver getrocknet. Dadurch entsteht dann eben dieses dunkelgelbe Pulver Solein. Das klingt alles sehr kompliziert. Tatsächlich aber sind die ersten Schritte bis zum Bioreaktor, also mit dem H2 und dem CO2, chemisch nichts Neues, nichts Außergewöhnliches. Und die letzten Schritte sind verbreitet in der Milchindustrie. Milchpulver wird auf die gleiche Art wie Solein getrocknet.
6: Das tönt tatsächlich nach einem recht komplizierten Verfahren. Kann das tatsächlich auch nachhaltig sein?
16: Ja, es stimmt, da ist schon sehr viel auch Stahl verbaut in diesen Rohren und Gefäßen, wenn man sich da in der Produktionsanlage in Vanta, das ist nördlich von Helsinki gelegen, wenn man sich da umschaut. Es braucht also schon nicht gerade nichts, um Solein herzustellen. Es ist auch einiges an Investitionskosten natürlich damit verbunden. Das sagt auch Patrick Rüß von der ETH in Zürich. Er forscht selber mit Proteinen und hat die Entwicklung von Solein verfolgt. Er hat sich auch Studien angeschaut, die die Firma Solar Foods veröffentlicht hat. Insgesamt attestiert er als Experte dem Herstellungsprozess von Solein aber eine gute Nachhaltigkeit.
6: Und wie realistisch ist es, dass sich diese Nahrung aus Luft dann tatsächlich bis auf unseren Teller durchsetzt? Denn Ideen für neuartige und nachhaltige Produkte gibt es unzählige.
16: Ja, das ist genau die Frage. Für die Hersteller ist Solein nichts weniger als eine Revolution in der Nahrungsmittelproduktion. Wenn man aber den Proteinforscher Patrick Rüß fragt, steht die Bewährungsprobe am Markt noch bevor. Denn um sich durchzusetzen, kann die Idee hinter einem Produkt und seine Nachhaltigkeit noch so gut sein. Für die Konsumenten zählt laut ihm vielmehr der Preis. Und da konkurriert Solein laut dem Experten am Ende mit dem Sojaprotein, das sehr günstig sei. Die Firma Solar Foods arbeitet an den Kosten, etwa mit weiteren Fabriken, um mit höheren Produktionskapazitäten den Preis runterzubringen und sagt, derzeit sei Solein preislich bereits konkurrenzfähig mit dem Molkenprotein.
1: Sagt Nordeuropa-Korrespondentin Felicie Notter. Und 7:07 reden wir noch über die SVP Zürich. Die sorgt mit einem Social-Media-Post, nämlich für die Neutralitätsinitiative, nämlich aktuell für Schlagzeilen, denn dieses Bild wurde mit künstlicher Intelligenz erstellt. Es ist nicht der erste solche Fall einer politischen Kampagne, die mit KI generiert wurde. Und da kann man sich ja durchaus fragen, gewöhnen wir uns so langsam einfach daran, dass politische Inhalte eben mittels KI erstellt werden? Darüber habe ich mit Anne Schulz gesprochen. Sie ist Professorin für politische Kommunikation an der Uni Zürich und ich wollte zuerst mal wissen, was sie sich denn dachte, als sie dieses KI-generierte SVP-Plakat gesehen hat.
17: Ich musste ehrlich gesagt erstmal ganz kurz schmunzeln. Also ich habe jetzt nicht gleich die Arme in die Luft gerissen und die große Gefahr für die Demokratie hier erkannt, sondern ja eine gewisse Ironie, die sich ja nicht abstreiten lässt. Also dass ausgerechnet eine Partei die nationale Identität und Schweizer Tradition so stark betont, normalerweise jetzt dann hier in dem Fall bayerische Trachten, glaube ich, sind es verwendet. Das eröffnet natürlich eine große Angriffsfläche für die politischen Gegner. Mhm. Und insofern musste ich da erstmal ganz kurz schmunzeln.
1: Und die Angriffsfläche, die zeigte sich auch dadurch, dass die genutzt wurde in den Kommentarspalten. Da gibt es viele kritische Voten über das KI-Bild. Glauben Sie denn, dass dieses Plakat der SVP schaden könnte?
17: Ich denke, die Gegner werden weiter Gegner bleiben. Also die werden sich nicht dadurch ihre Meinung ändern zur SVP. Möglicherweise stärkt sich hier eine ohnehin schon ablehnende Haltung. Also das könnte ich da sehen. Die spannende Frage ist, was passiert auf der Seite derjenigen, die der SVP und den Positionen, die die Partei vertritt, eher wohlgesonnen gegenüberstehen. Und da ist es erstmal vielleicht wichtig festzuhalten, dass denen das auch nicht egal sein wird. Also das ist grundsätzlich so, dass Leuten das nicht egal ist, ob Inhalte von KI generiert wurden oder nicht. Also die werden das, sofern sie es wahrnehmen, auf jeden Fall irgendwie zur Kenntnis nehmen. Aber es entsteht nicht unbedingt auch ein Schaden, ein Reputationsschaden für die Partei auf Seiten der eigenen Anhängerschaft. Und wie lässt sich das erklären? Nämlich mit dem, was wir Motivated Reasoning nennen. Das wird auch im Bereich der Falschinformationen stark untersucht. Also dass man im Prinzip, wenn man eine Botschaft für wichtig hält oder sich mit einer bestimmten Botschaft gut identifizieren kann, die eigene Meinung sehr gut widerspiegelt, dann sind einem die Mittel, mit denen diese Botschaft kommuniziert wird, oft weniger wichtig. Also KI wird dann hier als Mittel zum Zweck sozusagen toleriert. Und das kann eben dazu führen, dass die SVP nicht unbedingt einen Schaden davonträgt.
1: Mhm. Inwiefern ist es denn ja problematisch, dass ein solches politisches Kampagnenbild mit künstlicher Intelligenz erstellt wurde?
17: Ja, so abgesehen jetzt von einem

0: kann dann auch wie so eine Art Domino-Effekt dazu führen, dass man der Demokratie selbst nicht mehr so richtig vertraut. Ja, also man kommt an den Punkt, an dem man im Grunde jede Information in Frage stellt und wir brauchen aber verlässliche Informationen, damit Demokratie funktioniert. Also das ist wie so ein Domino-Effekt.
1: Und jetzt wird ja KI in diversen Bereichen eingesetzt. Das machen Parteien, das machen politische Akteurinnen, Akteure so. Würden Sie das generell als heikel bezeichnen, wenn eben Parteien oder politische Akteure künstliche Intelligenz für ihre Arbeit einsetzen?
0: Generell würde ich es nicht unbedingt immer als heikel einstufen. Wir unterscheiden hier tatsächlich auch verschiedene Typen des Einsatzes von KI im Bereich der Parteikommunikation. Und da gibt es jetzt so eine relativ triviale Ebene oder so einen trivialen Einsatz, mundäner und unproblematischer dadurch auch. Da wird einfach wie das alle anderen Firmen, Organisationen und so weiter derzeit machen, KI intern eingesetzt für die parteiinterne Kommunikation. Da werden Dokumente für den internen Gebrauch möglicherweise KI-unterstützt generiert, gegengelesen, produziert. Da geht es auch um Datenauswertung, die möglicherweise KI-unterstützt jetzt läuft, wenn es darum geht, die Wählerschaft besser zu verstehen oder so. Das würde ich sagen, ist weniger heikel. Und dann geht es um die Kommunikation aber nach außen, also die sich an die Wählerschaft richtet, an die Bürgerinnen und Bürger. Und auch hier unterscheiden wir jetzt noch zwei Typen von KI-Einsatz. Und das eine, da haben wir es jetzt mit dem SVP-Beispiel, denke ich, zu tun. Also da werden eben parteikonforme Inhalte generiert und möglicherweise sogar auf bestimmte Zielgruppen gleich zugeschnitten. Und die werden dann in sozialen Medien relativ schnell verbreitet. Das kann jetzt eben sehr effizient gemacht werden. Das ist bis zu einem gewissen Grad jetzt auch erstmal noch nicht so heikel, um Ihren Begriff da wieder aufzugreifen. Problematischer wird es dann aber, wenn das eine sehr, sehr professionelle Dimension annimmt. Und da müssen wir, also haben wir jetzt in Deutschland mit der AfD so einen Fall. Da wurde ein KI-Tool aufgesetzt, das tagesaktuell im Prinzip Posts im AfD-Geist produzieren kann mit der typischen AfD-Stimme. Das ist oft hetzerisch und inzivil, was dort dann produziert wird. Und die Parteien und die Mitglieder der Parteien können das dann sofort und ganz schnell über verschiedene Plattformen breitflächig eben verteilen. Ja, also es ist auch so eine Frage, was für ein Maß nimmt es an, was für ein Professionalisierungsgrad eben, ja. Und wirklich problematisch wird es dann, wenn mit der Realität gespielt wird. Also wenn es darum geht, was ist wahr und was ist falsch. Also die willentliche Täuschung mit KI, da müssen wir dann wirklich aufpassen. Da sprechen wir jetzt hier über Deepfakes, die beispielsweise im US-Wahlkampf jetzt eingesetzt wurden, als die Stimme von Joe Biden imitiert wurde und ihm dann dort bestimmte Botschaften, bestimmte Worte in den Mund gelegt wurden.
1: Sagt Anne Schulz, Kommunikationswissenschaftlerin am Institut für Kommunikationswissenschaft und Medienforschung der Uni Zürich. Und hier geht's gleich weiter mit dem Echo der Zeit.

0: Radio SRF Echo der Zeit mit Ivan Lieberherr. Mittwoch, der 15. Juli. Heute vertiefen wir diese Themen: Deutschland und die versprochenen Reformen. Bundeskanzler Merz sieht sich und seine Koalitionsregierung auf Kurs. Die USA und die umstrittene Migrationsbehörde. Nach zwei Todesfällen flammt die Kritik an den Einsätzen der ICE wieder auf. Dann die Türkei 10 Jahre nach dem gescheiterten Militärputsch.
1: Ich glaube, der Putschversuch und die Reaktion der Regierung darauf haben das Land insgesamt autokratischer gemacht,
0: analysiert der Journalist Thomas Seibert in Istanbul. Schließlich Hautkrebs wegen der Arbeit. Gärtner, Bäuerinnen oder Bauleute sind besonders gefährdet.
2: Das T-Shirt ziehe ich schon jahrelang nicht mehr ab. Also früher war es noch schön, dass du einen braunen Rücken hast. Aber das brauchst du heutzutage nicht mehr,
0: sagt dieser Polier. Die Hautkrebsfälle nehmen zu. Die Unfallversicherung Suva ist besorgt. Zuerst die Nachrichten des Tages mit Lukas Siegfried. Die Europäische Union und die Ukraine wollen bei der Entwicklung von Drohnen enger zusammenarbeiten und die Produktion hochfahren.
3: Die Ukraine habe seit Kriegsbeginn einzigartiges Wissen über den Einsatz von Drohnen und Drohnenabwehrsystemen erworben und Europa verfüge über industrielle Kapazitäten, um Drohnen zu bauen. Das sagte EU-Kommissionspräsidentin Ursula von der Leyen bei einem Besuch in der ukrainischen Hauptstadt Kiew. Der Ukraine-Krieg und andere Konflikte hätten gezeigt, wie wichtig es sei, rasch viele Drohnen bauen und einsetzen zu können.

0: Die USA haben am Mittag eine neue Angriffswelle auf Ziele im Iran begonnen. Das schreibt das zuständige Regionalkommando der US-Armee. Ziel der Angriffe sei es, den Teil des iranischen Militärs zu schwächen, der zuletzt wiederholt Handelsschiffe in der Straße von Hormuz angegriffen hat. Der Krieg zwischen dem Iran und den USA ist vor gut einer Woche wieder aufgeflammt. Die USA griffen aber bisher mehrheitlich in der Nacht an. In Israel hat der oberste Gerichtshof ein umstrittenes Gesetz außer Kraft gesetzt, das vom Parlament gestern verabschiedet worden war. Es geht um Zehntausende ultraorthodoxe jüdische Männer, die sich weigern, Militärdienst zu leisten. Das Parlament beschloss, diese dürften bis Ende November nicht festgenommen werden. Der oberste israelische Gerichtshof sagt nun, das Gesetz verstoße eklatant gegen den Gleichheitsgrundsatz, da es nur für streng religiöse Juden gelte.
1: Die Europäische Hafenallianz kämpft gegen den Drogenhandel und die organisierte Kriminalität. Jetzt wird auch die Schweiz Teil davon.
0: Die Schweiz ist der Allianz beigetreten. Das bestätigt das eidgenössische Justiz- und Polizeidepartement auf Anfrage von SRF. Weil es für Drogenschmuggler schwieriger geworden sei, ihre Ware über die großen Häfen nach Europa zu bringen, würden sie vermehrt auf kleinere Häfen ausweichen, unter anderem auf die Schweizer Rheinhäfen. Darum wolle die Schweiz jetzt auch vom Know-how der Hafenallianz profitieren. Die Allianz tauscht Informationen aus, unter anderem über neue Techniken der Drogenschmuggler, ihre Ware vor den Behörden zu verstecken. Im Wallis können Raucherinnen und Raucher auch in Zukunft keine elektronischen Einwegzigaretten kaufen. Das hat das Bundesgericht entschieden. Der Kanton Wallis hat das Verbot letztes Jahr eingeführt. Tabakhersteller und Händler klagten dagegen. Das Bundesgericht schreibt nun, die Kompetenz für solche Regeln liege zwar eigentlich beim Bundesrat, da dieser bei dem Thema aber bisher untätig geblieben sei, dürften die Kantone entsprechende Verbote selbst erlassen. Neben dem Wallis haben auch Bern und Jura den Verkauf von Einweg-E-Zigaretten verboten. Gäste in der Schweizer Hotellerie haben im Juni weniger Übernachtungen gebucht als im Mai. Die Gesamtzahl der Übernachtungen ist den vierten Monat in Folge gesunken, wie der Bund meldet. Seit der Eskalation des Iran-Kriegs im März werden in der Schweiz weniger Übernachtungen gebucht. Vor allem die Zahl der ausländischen Gäste ist seither zurückgegangen. Dann zum Radsport. Der Norweger Søren Werenskiold hat die 11. Etappe der Tour de France gewonnen. Werenskiold war im Massensprint der schnellste. In der Gesamtwertung führt weiterhin der Slowene Tadej Pogacar. Die Börsendaten von 18.04 Uhr geliefert von SIX. Der Swiss Market Index schließt bei 14.307 Punkten. Das ist ein Plus von 0,5%. Der Dow Jones Index in New York steigt um 0,3%. Der Euro wird zu 92,25 Rappen gehandelt, der Dollar zu 80,68 Rappen. Die Wetteraussichten: In der Nacht lassen die Schauer und Gewitter nach. Morgen ist es dann ziemlich sonnig. Morgen Abend ziehen erneut Gewitter auf. Die Temperatur steigt auf 29 bis 32 Grad.
1: Es gehört zu den Aufgaben eines deutschen Kanzlers, sich vor der parlamentarischen Sommerpause noch den Fragen von Medienleuten zu stellen. Das ist kein Wohlfühltermin, denn den rund 200 Journalisten und Journalistinnen sind sämtliche Fragen erlaubt. Friedrich Merz war vor einem Jahr gehörig unter Druck, weil ihm seine Fraktion bei der Wahl einer Richterin nicht folgte. Es lief ausgesprochen schlecht. Inzwischen hat seine Regierung aus CDU/CSU und SPD lange versprochene Reformen angepackt und wohl auch ein bisschen dazugelernt, wie Simon Fatzer aus Berlin berichtet.
2: Gleich zu Beginn eine kleine Neckerei des Moderators, auch ein Journalist. Es ging um die Anzahl Auftritte in der Bundespressekonferenz, also wie eben vor den Hauptstadtjournalistinnen.
3: Das ist jetzt der 17. Besuch bei uns. Seit 1999, soweit reicht unser Archiv. Ich muss allerdings hinzufügen, Frau Merkel war 46 Mal seitdem da.
2: Die ewige Rivalin und ehemalige Kanzlerin lässt Friedrich Merz auch in der Beliebtheit weit hinter sich. Ob ihn die über 80% Unzufriedenheit in Umfragen nicht ärgerten, wurde er gefragt. Merz ist wirklich sehr unbeliebt.
4: Mich ärgert das nicht, aber mich beschäftigt das. Und ich versuche auch, die Gründe festzustellen. Ich versuche auch mit meinem Team Fragen zu beantworten. Was können wir besser machen? Was müssen wir besser machen? Müssen wir besser kommunizieren? Müssen wir vielleicht auch unsere Politik überprüfen? Das tun wir ständig.
2: Friedrich Merz hat aus seinen 14 Monaten Kanzlerschaft wohl auch gelernt. Etwas Zurückhaltung bei großen Versprechen. Offenbar ist man angekommen in der Realität. Dennoch viel Eigenlob und man habe Tritt gefasst.
4: Wir haben viel getan. Wir haben auch große Reformen abgeschlossen, weitere auf den Weg gebracht. Die Bilanz ist positiv. Die Bundesregierung hat ihren Rhythmus gefunden, trotz mancher Kritik. Wir haben geliefert und wir haben die Dimension der Aufgaben, die vor uns stehen, erkannt.
2: Neues Rentensystem und Bürokratieabbau seien ihm besonders wichtig. Beides hart noch der Umsetzung und da schwingt mindestens ein Zweifel mit.
4: Wenn wir jetzt wirklich schaffen, die Beweislast umzukehren.
2: Wenn wir es wirklich schaffen. Das steht natürlich über allem, was erst angeschoben wurde. In diesem Sommer mit seiner Rekordhitze kamen auch Fragen zum Klimaschutz. Und da fand Friedrich Merz, man tue doch vieles, aber...
4: Wahr ist auch, wir können den Klimawandel allein aus Deutschland heraus oder allein aus Europa heraus nicht aufhalten. Und deswegen wird eine zweite große Aufgabe sein, mit dem Klimawandel zu leben.
2: Besonders ehrgeizig klingt das natürlich nicht. Die Regierung hat dabei genug andere Herausforderungen vor sich. Eine der ganz großen ist die Landtagswahl in Sachsen-Anhalt Anfang September. Dort könnte die rechtsradikale AfD die alleinige Macht erringen. Und es könnten, je nach Resultat, große Fragen auf die CDU zukommen. Eine Journalistin sprach das an.
5: Können Sie dann garantieren, dass Ihre CDU in Sachsen-Anhalt nicht mit der AfD zusammenarbeitet? Und würden Sie das akzeptieren, wenn man mit den Linken zusammenarbeitet?
4: Wir haben hier klare Parteitagsbeschlüsse und ich habe keinen Anlass daran zu zweifeln, dass wir die einhalten.
2: Merz servierte das Thema ab und verwies auf die Unvereinbarkeitsbeschlüsse mit AfD und der Linken. Das mag aktuell verständlich sein. Ob die CDU wirklich beide Parteien gleich behandeln will, ist allerdings eine Frage, die die CDU noch sehr stark herausfordern dürfte. Aufschieben wird nicht immer funktionieren. Angesichts der Bedrohung der Demokratiefeinde war es ja bedenklich, dass sich die schwarz-rote Regierung noch im Frühling regelrecht hindurchzitterte. Scheitern nicht ausgeschlossen. Jetzt scheint die Stimmung also besser, wenigstens innerhalb der Koalition. Fehlt noch der Stimmungsumschwung in der Gesellschaft. Der lässt sich halt nicht befehlen. Der Imperativ funktioniert nur vor den eigenen Leuten. Wünscht dir was, wie kürzlich am Parteitag der CDU Nordrhein-Westfalen.
6: Kulturpessimisten, Untergangspropheten, Nöler, Nörgler, Empörte, Berufskritiker, wegtreten. Wir gehen mit Zuversicht und Optimismus an die Arbeit und wir bringen unser Land wieder auf Kurs.
2: Rund 2,5 Jahre hat die Regierung Merz dafür noch Zeit.
1: Das ist das Echo der Zeit von Radio SRF. Hier geht's weiter, unter anderem mit diesen Fragen. Wie hat sich die Türkei verändert seit dem Putschversuch vor 10 Jahren? Was verändert sich im Süden Spaniens jetzt, da man ohne Grenzkontrolle in die britische Exklave Gibraltar kommt? Wann wird eine Hautkrebserkrankung als Berufskrankheit anerkannt und welche finanziellen Folgen hat das? Es war ein Wendepunkt in der jüngeren türkischen Geschichte, der 15. Juli 2016. An jenem Sommerabend, heute vor 10 Jahren, haben Teile des Militärs versucht, die Regierung von Präsident Recep Tayyip Erdogan gewaltsam zu stürzen. Der Putschversuch scheiterte aber auch wegen des Widerstands in der Bevölkerung. Erdogan reagierte mit einer beispiellosen Säuberungsaktion in der Armee und in der Verwaltung. Thomas Seibert ist Journalist in Istanbul. Er hat mir geschildert, was sich vor 10 Jahren zugetragen hat.
7: Am Abend und in der Nacht des 15. Juli 2016, das war ein Freitagabend, da erhob sich ein Teil der türkischen Armee gegen Präsident Erdogan. Flugzeuge der Aufständischen, die rasten damals im Tiefflug über die Städte Istanbul. Sie bombardierten auch das Parlament in Ankara. Und Hubschrauber beschossen das Feriendomizil von Präsident Erdogan damals. Der Putsch scheiterte allerdings, der war am nächsten Morgen vorbei, vor allen Dingen, weil sich sehr, sehr viele türkische Zivilisten gegen diesen Putsch stellten, also auf die Straße gingen, protestierten und auch, das darf man nicht vergessen, große Teile der türkischen Armee eben nicht mitmachten bei diesem Aufstand. Sofort, quasi nur wenige Stunden nachdem der Putsch beendet war, begann eine Säuberungswelle, die den Verdacht auslöste, die Regierung habe das alles vorbereitet. Also innerhalb weniger Stunden kamen da Tausende ins Gefängnis und insgesamt wurden dann im Laufe der Jahre nach dem Putsch mehr als 120.000 Leute verhaftet, aus dem Staatsdienst entlassen, aus der Armee entlassen. Also es gab eine Riesensäuberungswelle.
1: Und dieser Verdacht hält sich ja bis heute, dass die Regierung etwas vom bevorstehenden Putschversuch gewusst hat, dass sie vorbereitet war. Was ist da dran?
7: Wir wissen, dass zumindest der türkische Geheimdienst schon am Nachmittag, also am Freitagnachmittag des 15. Juli, gewusst hat, dass sich da was zusammenbraut in der Armee. Aber die Regierung hat eben nicht darauf reagiert, sondern hat den Putsch quasi laufen lassen. Die Opposition in der Türkei sagt, das Ganze sei ein, wie sie es formuliert, ein gelenkter, ein kontrollierter Putsch gewesen. Das heißt, die Regierung habe diesen Aufstand für ihre eigenen Zwecke benutzt. Dieser Verdacht ist bis heute nicht ausgeräumt, auch weil es eben so war, dass bei diesen Säuberungen nicht nur Anhänger der Bewegung des Predigers Fethullah Gülen in Haft kamen. Dieser Bewegung wurde der Putsch zugeschrieben, sondern auch sehr, sehr viele Leute, Journalisten, Lehrer, andere Beamte, die nichts mit Gülen zu tun hatten, darunter auch Linke und Kurden. Das bestärkte eben den Verdacht, dass die Regierung hier Leute loswerden wollte, die sie schon immer loswerden wollte.
1: Und wie lautet die offizielle Darstellung der Regierung?
7: Die offizielle Darstellung ist, dass das damals ein Angriff der Gülen-Bewegung war zur Entmachtung von Erdogan, dass das alles von langer Hand und auch aus dem Ausland heraus vorbereitet wurde. Die Gülen-Bewegung ist heute in der Türkei weitgehend zerschlagen. Im Ausland gibt es nach wie vor Anhänger. Gülen selbst, der vor 2 Jahren gestorben ist, hat Zeit seines Lebens bestritten, etwas mit diesem Aufstand zu tun zu haben.
1: Wie steht es um die Aufarbeitung der damaligen Ereignisse?
7: Die lässt zu wünschen übrig, muss man, glaube ich, sagen. Es gab zwar einen Parlamentsausschuss, der das Ganze untersuchen sollte. Allerdings blieb der mehr oder weniger zahnlos, weil zum Beispiel der damalige Geheimdienstchef und heutige Außenminister Hakan Fidan sich weigerte, in dem Ausschuss auszusagen. Deswegen weiß man eben immer noch nicht, was damals genau geschehen ist, was die Regierung zu welchem Zeitpunkt wusste, das ist bis heute unklar. Und die Regierung hat das auch praktisch mit ihrer Mehrheit in diesem Ausschuss dann beerdigt.
1: Wie hat der Putschversuch das Land verändert, die türkische Gesellschaft?
7: Ich glaube, der Putschversuch und die Reaktion der Regierung darauf haben das Land insgesamt autokratischer gemacht. Nicht direkt, aber indirekt. Es gibt Beobachter in der Türkei, die sagen, damals gab es für eine kurze Zeit die Chance, die Demokratie in der Türkei zu stärken, weil eben alle, auch Nicht-Erdogan-Anhänger, gegen diesen Putsch waren. Aber Erdogan, wie gesagt, hat das benutzt für seine eigenen Zwecke. Ein Jahr nach dem Putsch gab es eine Volksabstimmung. Damit wurde das heutige Präsidialsystem eingeführt. Unter diesem System hat Erdogan weitreichende Machtbefugnisse. Er kann unter anderem die Justiz kontrollieren. Und das wiederum führt zu einer Aufhebung oder zumindest Aufweichung der Gewaltenteilung in der Türkei und ermöglicht die Verfolgung der Opposition, so wie wir es im Moment erleben in der Türkei. Die größte Oppositionspartei CHP wird durch immer neue Anklagen, Ermittlungsverfahren quasi sturmreif geschossen. Ihr Präsidentschaftskandidat Ekrem İmamoğlu, der Erdogan bei der nächsten Wahl gefährlich werden könnte, der sitzt im Gefängnis und kommt wohl auch so bald nicht mehr raus, so dass im Moment zumindest ein demokratischer Machtwechsel in der Türkei doch sehr, sehr unwahrscheinlich geworden ist. Das gehört auch zum Erbe jener Putschnacht am 15. Juli.
1: Sagt der freischaffende Journalist Thomas Seibert in Istanbul. In letzter Zeit ist es ruhiger geworden um ICE. Die Migrationspolizei, die in den USA papierlose Migrantinnen und Migranten festnehmen und ausschaffen soll. Die Regierung scheint sich verabschiedet zu haben von aufsehenerregenden, massenhaften, ja fast schon militärischen Einsätzen in großen Städten. Doch nun haben Eisbeamte innerhalb einer Woche zwei Männer erschossen. Das hat die Debatte um die umstrittene Behörde, deren Methoden und um Präsident Trumps harte Ausschaffungspolitik neu angefacht. USA-Korrespondent Andrea Christen berichtet.
8: Aufnahmen einer Überwachungskamera zeigen ein weißes Auto. Auf einer Kreuzung in der Kleinstadt Biddeford im Bundesstaat Maine. Es fährt langsam im Kreis, offenbar außer Kontrolle, bis ein Polizeiauto es rammt und stoppt. Beamte ziehen den Fahrer aus dem Auto. Er ist tödlich verletzt. Die Frontscheibe des Autos zeigt mehrere Einschusslöcher. Es ist noch unklar, was genau zum Tod des kolumbianischen Familienvaters führte. Vom zuständigen Ministerium hieß es, der Autofahrer habe versucht zu fliehen. Aus Sorge um die öffentliche Sicherheit habe ein Beamter der Migrationsbehörde ICE auf ihn geschossen. Es ist schwer zu sagen, ob diese Version stimmt. Die ICE-Beamten trugen keine Kameras am Körper, keine Bodycams, obwohl die zuständige Ministerin vor Monaten versprochen hatte, diese Kameras würden zum Einsatz kommen. Das sei inakzeptabel, sagt Liam LaFountain, Stadtpräsident von Biddeford, im Interview mit CNN.
9: It's unacceptable that they weren't wearing body cameras. In Biddeford since 2018 every single police officer has worn a body cam.
8: In unserer Stadt trägt seit 2018 jeder Polizist eine Bodycam. Für eine Bundesbehörde wie ICE, die mit der Öffentlichkeit interagiert und solche Taktiken anwendet, ist es unentschuldbar, wenn sie nicht mit Bodycams ausgestattet ist. Inakzeptabel. Punkt.
9: Unacceptable. Period.
8: Offenbar lebte der Getötete legal in den USA und war gar nicht die Zielperson der ICE-Beamten. Ähnliches trug sich in Houston im Bundesstaat Texas zu. Dort wurde ein papierloser Mexikaner in seinem Auto erschossen, der seit Jahrzehnten in den USA gelebt hatte. Auch er war nicht die eigentliche Zielperson, er habe aber versucht zu fliehen, habe sein Fahrzeug als Waffe eingesetzt, hieß es von der US-Regierung. Auch diese ICE-Beamten trugen keine Bodycams. Die beiden Fälle sind Teil eines Musters. Das Wall Street Journal zählt 28 Fälle, in denen Migrationsbeamte schossen. Fast immer auf Autofahrer oder Mitfahrende. Die Begründung der Regierung, in vielen dieser Fälle seien Autos als Waffen gegen die Beamten eingesetzt worden, ist sehr fragwürdig. Als im Januar eine US-Bürgerin in Minneapolis in ihrem Auto erschossen wurde, zeigten Handyaufnahmen, dass sie keineswegs eine Terroristin war, wie das die US-Regierung behauptete. Unter Trump wurden viele neue ICE-Beamte angeworben und es fragt sich, ob Grenzwächter und ICE-Mitarbeitende, die in den Städten eingesetzt werden, überhaupt qualifiziert sind für Fahrzeugkontrollen. Gestern hieß es, die meisten Fahrzeugkontrollen würden vorerst ausgesetzt. Ich bin mir sicher, ICE wird wieder Fahrzeugstopps durchführen, aber die Behörde macht eine notwendige, kurzzeitige Pause, um sicherzugehen, dass alles in Ordnung ist. Das sagte Tom Homan, hochrangiger Migrationsbeauftragter der Trump-Regierung. Doch schon heute Morgen machte Trump klar, ICE werde weiterhin Fahrzeugkontrollen durchführen. Mit den Fällen in Maine und Texas ist Trumps Ausschaffungspolitik wieder im Fokus. Nach Aktionen von ICE und der Grenzwache in Minneapolis im Januar, die zwei US-Bürger das Leben gekostet hatten, war die öffentliche Empörung groß. Die Trump-Regierung krebste zurück. Doch in letzter Zeit scheint ICE wieder aktiver zu sein. Angus King, Senator aus Maine, kritisiert ICE. In seinem Bundesstaat würden keineswegs nur kriminelle Ausländer festgenommen. Die meisten hätten gar keine Vorstrafen. Im Interview mit der PBS NewsHour sagte er,
10: Let's go after the criminals. Everybody agrees with that.
8: Nehmen wir uns die Kriminellen vor. Damit ist jeder einverstanden. Aber hören wir auf damit, wahllos Schleppnetze durch unsere Gemeinden zu ziehen. Biddeford in Maine hat das nicht verdient.
10: Biddeford, Maine doesn't deserve this.
8: Gemäß Medienberichten wird von den ICE-Beamten verlangt, dass sie 2000 Migrantinnen und Migranten pro Tag festnehmen. Vielleicht führt auch dieser Druck dazu, dass es immer wieder Tote gibt.
1: Andrea Christen. Kurz nach Mitternacht sind die ersten Personen vom EU-Land Spanien in die britische Exklave Gibraltar gereist, ohne dass sie ihre Pässe vorweisen mussten. Bei der Einreise auf dem Landweg von Spanien nach Gibraltar gibt es seit heute nämlich keine Grenzkontrollen mehr. Das freut vor allem die spanischen Grenzgängerinnen und Grenzgänger, die in Gibraltar arbeiten. Sie müssen sich nicht mehr ärgern über lange Wartezeiten. Spanien und Großbritannien haben sich also gefunden, nach langjährigen schwierigen Verhandlungen. Herrscht nun eitel Sonnenschein? Das habe ich den Journalisten Hans-Günther Kellner gefragt. Er berichtet aus und über Spanien.
11: Ja, das kann man so sagen, absolut. Also zumindest zwischen Spanien und Gibraltar. Es gab heute Nacht eine Feier, da haben einige hundert Menschen von La Línea de la Concepción, so heißt der spanische Grenzort zu Gibraltar, die haben sich gestern vor der Grenze versammelt und den Countdown runtergezählt, bis es eben Mitternacht wurde, womit sie dann ohne Ausweis über die Grenze konnten. Also die Leute sind jetzt einfach sehr, sehr glücklich über dieses Abkommen.
1: Wer hat denn größere Zugeständnisse gemacht?
11: Ja, für mich ganz klar Großbritannien, denn es ist ja jetzt die Schengen-Außengrenze von der Grenze Spaniens zu Gibraltar. Die ist jetzt weg, aber es gibt jetzt die Grenze vom Flughafen. Da ist jetzt die Schengen-Außengrenze, Flughafen und Hafen, aber eben vor allen Dingen der Flughafen, wo viele britische Touristen auch kommen. Die werden jetzt von spanischen Polizeibeamten kontrolliert werden, weil sie eben die Einreise in den Schengen-Raum kontrollieren. Also spanische Polizisten in Gibraltar, die auch noch Briten kontrollieren, die eigentlich britisches Territorium betreten, das ist schon ein enormes Zugeständnis.
1: Gibraltar ist britisches Territorium seit 1713, Spanien aber betrachtet Gibraltar als illegal besetztes Gebiet. Dieser Streit ist noch nicht beigelegt.
11: Nein, das ist sozusagen geparkt. Den territorialen Anspruch hat Spanien nie aufgegeben und auch mit diesem Abkommen gibt Spanien diesen Anspruch nicht auf. Man hat einfach gesagt, über die Territorialfrage verhandeln wir nicht. Es geht hier um die praktischen Sachen wie den Grenzübertritt.
1: Was verändert sich nun im Alltag für die Bewohnerinnen und Bewohner in Spanien und in Gibraltar?
11: Ja, also in Gibraltar arbeiten ja 15.000 Menschen, die jeden Morgen von Spanien nach Gibraltar fahren und am Abend wieder nach Hause auf die spanische Seite, eben vor allen Dingen Spanierinnen und Spanier. Bislang haben die eine Ausnahmegenehmigung. Es wird nicht streng kontrolliert, aber wie gesagt, das ist eine Ausnahme mit dem Brexit, mit dem Austritt von Großbritannien aus der Europäischen Union, ist diese Grenze ja eigentlich zu einer harten Grenze geworden und da dürfen Briten nicht einfach mehr so in EU-Territorium einreisen. Sie dürfen für eine bestimmte Zeit im Schengen-Gebiet bleiben und müssen dann auch wieder raus und dürfen das dann auch nur eine bestimmte Zeit wieder betreten. Das ist so ein bisschen so, wie wenn Sie in den USA Urlaub machen, da können Sie auch nicht ewig bleiben. Und auch da sind die Kontrollen streng. Und diese Situation ist jetzt verhindert worden. Und auf der anderen Seite können natürlich auch Menschen aus Gibraltar jetzt nach Spanien kommen und sie können auch in Spanien investieren. Sie können sich Wohnungen kaufen und sie können auch dort so lange bleiben oder leben, wie sie möchten.
1: Die Erleichterungen beim Personen- und Warenverkehr. Können Sie der Wirtschaft am Südzipfel Spaniens Schwung geben? Das ist ja eine eher strukturschwache Region.
11: Ja, die Arbeitslosigkeit ist sehr hoch dort und genau das erhofft sich auch Spanien von diesem Abkommen eben. Es herrscht ein wenig, ja, fast schon Goldgräberstimmung. Man hofft auf Investitionen aus Gibraltar. Aber man muss auch sagen, es ist auch zu befürchten, oder es gibt Befürchtungen, dass es zu Spannungen auch kommt, denn das Pro-Kopf-Einkommen in Gibraltar ist viermal so hoch, 46.000 Euro sind das umgerechnet. Dass dieses Pro-Kopf-Einkommen als in Spanien und das könnte dazu führen, dass zum Beispiel Briten sich Wohnungen leisten können, die sich die Spanier dann nicht mehr leisten können. Und diese Sozialgefälle, da überlegt man sich auch jetzt schon, wie man das verhindern kann.
1: Sagt der freischaffende Journalist Hans-Günther Kellner. Er berichtet aus und über Spanien, unter anderem für den Deutschlandfunk und die Frankfurter Allgemeine Zeitung. Hautkrebs ist eine der häufigsten Krebsarten, die in der Schweiz diagnostiziert werden. In den letzten Jahrzehnten ist die UV-Strahlung aggressiver geworden, die Krankheitsfälle nehmen zu. Besonders gefährdet sind Personen, die der Strahlung berufsbedingt ausgesetzt sind. Gärtner, Bäuerinnen, Bauarbeiter. Die Unfallversicherung SUVA warnt, berufsbedingter Hautkrebs nehme zu. In den Jahren 2020 bis 2024 hätten sich die registrierten Fälle fast verfünffacht. Wie schützen sich jene Leute, die tagtäglich der Strahlung kaum entkommen können? Inlandredaktorin Livia Mittendorp hat sich erkundigt auf einer Baustelle in Heimberg bei Thun.
12: T-Shirt ziehe ich schon jahrelang nicht mehr ab. Also früher war es noch schön, wenn du einen braunen Rücken hast. Aber das brauchst du heutzutage nicht mehr.
13: sagt Ueli Wagner oder Uelu, wie er sich vorstellt. Er ist Polier bei der Herzog AG, die hier ein neues Schulhaus baut. Uelu Wagner schaut, dass alles nach Plan läuft auf der Baustelle und packt auch selber mit an. Er ist dabei, das Gerüst der betonierten Decke wieder abzubauen, ausschalen im Fachjargon. Im Rohbau ist man geschützt vor der Sonne.
12: Momentan ist gut, da hier ausschalen, aber letzte Woche, als wir drauf oben waren, die Schallung, wir rauchen so 50-60 Grad, ab nachher brennt es 40-50 Grad auf den Rücken. Dann war es schon ein bisschen erknäpfig, ein bisschen obere Grenze.
13: Umso wichtiger ist der Sonnenschutz. Der Arbeitgeber ist verpflichtet, Sonnenschutz zur Verfügung zu stellen. Die Arbeiter tragen alle einen Helm mit Nackenschutz. Sonnencreme steht zum Mitnehmen bereit.
12: Muss jeder cremeln. Jeder war 20 gewesen. Muss selber wissen, wie viel er zaubern und cremeln und trinken.
13: Auch immer mal wieder weg von der Sonne sei wichtig.
12: Wenn ich merke, dass sie wirklich zu lang oben sind, dann rufe ich selber, komme mit Dach, ein bisschen Schatten stehen, etwas trinken.
13: Er halte sich daran, sagt Jorge de la Cruz, der ebenfalls hier auf der Baustelle in Heimberg arbeitet und creme sich mehrmals täglich ein. Und auch der Nackenschutz am Helm stört ihn nicht.
14: Mal, vielleicht schon optisch, aber halt, ja, wenn man sich etwas schützt, dann machen wir es doch.
13: Und es gebe einen Trick.
14: Wenn man den etwas nass macht, dann muss man immer wieder ein bisschen lecken. Und das ist tiptop. Und wenn es noch ein bisschen windet, dann ist es höchstes Gefühl, wie gesagt.
13: Jorge ist Ende 20 und findet, man sei heute schon sensibilisierter im Vergleich zu früher, als er noch in der Lehre war. Zumindest die Sonnencreme komme gut an, bestätigt Jan Leuschner, Bauführer in Ausbildung und Sicherheitsbeauftragter bei der Herzog AG.
15: Ja, also es hat reißende Abnahme. Man muss auch mal zwischendurch nachbestellen. Also wenn der Sommer so ist wie dieses Jahr, dann muss man schon mal ein Paket mehr bestellen, ja.
13: Dass alle den Nackenschutz tragen, müsse man auch mal in Erinnerung rufen. Sonst gilt es, Schattenplätze schaffen auf der Baustelle, die Arbeiten an der Sonne in die frühen Morgenstunden verlegen. Er habe selber über 20 Jahre auf dem Bau gearbeitet, sagt der Sicherheitsbeauftragte.
15: Eben, da wurde schon wenig drauf geachtet, oberkörperfrei, meist ganz kurze Hosen und da hat man mehr auf die Arbeit. Aber was mit einem passieren kann, hat man dann gar nicht so überlegt oder nachgedacht.
13: Und heute mache man sich natürlich schon seine Gedanken.
15: Da geht man auch mal zum Hautarzt oder lässt es kontrollieren, aber toi toi toi, bis jetzt ist immer alles gut.
13: Und auch Polier Uelu Wagner ist relativ entspannt.
12: Gibt er schon ein bisschen zu denken, aber ich mache mir jetzt da noch nicht gross Sorgen.
1: Eindrücke von einer Baustelle in Heimberg. Was viele Betroffene nicht wissen, wer jahrelang im Freien gearbeitet hat und an Hautkrebs erkrankt, kann dies unter Umständen als Berufskrankheit anerkennen lassen. Ich habe Livia Mittendorp gefragt, inwiefern das wichtig ist.
13: Wenn eine Hautkrebserkrankung als Berufskrankheit anerkannt wird, dann zahlt die Unfallversicherung die Behandlung anstatt die Krankenkasse. Und das hat Vorteile für die Betroffenen, etwa weil der Selbstbehalt wegfällt. Und die Unfallversicherung zahlt auch ein Taggeld, wenn die erkrankte Person nicht arbeiten kann während der Behandlung. Und wenn es länger dauert, dann gibt es eine Invalidenrente. In den letzten Jahren haben gemäß der SUVA deutlich mehr Menschen eine Hautkrebserkrankung bei der Unfallversicherung angemeldet. Weshalb es hier bei den Zahlen einen derart starken Anstieg gegeben hat, ist nicht ganz klar. Möglich ist, dass Betroffene sensibilisierter sind und die Krankheit eher der Unfallversicherung melden. Dann ist es aber auch so, dass Fälle von hellem Hautkrebs in der Bevölkerung generell zunehmen.
1: Das war Inlandredaktorin Livia Mittendorp. Und das war das Echo der Zeit vom Mittwoch, dem 15. Juli, mit Redaktionsschluss um 18.31 Uhr. Verantwortlich für die Sendung heute Anna Trechsel, für die Nachrichten Thomas Fuchs und am Mikrofon war Ivan Lieberherr.
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0: Eine Zeit lang war es ruhig um die US-Einwanderungsbehörde ICE. Jetzt aber steht sie wieder in den Schlagzeilen.
17: New video shows the clearest images yet of what led up to the
18: surveillance footage shows ICE agents stopping the car involved in a fatal shooting in Maine.
0: Gleich zwei Männer wurden innerhalb weniger Tage von ICE-Beamten erschossen. Ein dritter starb, weil er von einer ICE-Kontrolle wegrannte und von einem Lastwagen überfahren wurde. Drei Tote in kurzer Zeit, das könnte für US-Präsident Donald Trump gefährlich werden. Warum? Das schauen wir uns an in dieser Folge. Das ist News Plus und ich bin Dominik Rolli. Es ist fast ein bisschen wie ein Déjà-vu. Schon wieder sterben in den USA Menschen durch staatliche Gewalt, schon wieder erschossen in ihren Autos. Passiert ist es am Dienstag vor einer Woche im Bundesstaat Texas. Dort haben ICE-Beamte einen Mann gesucht, der zur Fahndung ausgeschrieben war. Sie hielten den Falschen an und erschossen ihn, angeblich aus Notwehr. Der Mann, ein 52-jähriger Familienvater aus Mexiko, soll sich zwar illegal in den USA aufgehalten haben, dies aber bereits seit mehr als 30 Jahren. Und eben, er war nicht der Gesuchte. Ähnlich auch der Vorfall wenige Tage später im Bundesstaat Maine. Dort haben ICE-Beamte einen 25-jährigen Kolumbianer erschossen. Mit im Auto saß seine Partnerin und das gemeinsame Kind. Und auch hier habe es wieder ein Missverständnis gegeben, sagt Thomas Jäger. Er ist USA-Experte und Professor für internationale Politik an der Uni Köln.
19: Auch hier, es sei die falsche Person gewesen. Man sieht auf wenigen Bildern, wie er im Auto sehr langsam im Kreis fährt, die Beamten außenrum. Hier wird noch nicht mal mehr behauptet seitens des Department for Homeland Security, dass das Auto als Waffe hätte benutzt werden wollen, sondern schlicht, es sei eine Gefahr für die Allgemeinheit gewesen. Beides lässt sich nicht wirklich sehen. Dadurch, dass die Beamten keine Bodycam trugen, wissen wir relativ wenig über das, was geschehen ist.
0: Eine Gefahr für die Allgemeinheit. Eine doch etwas abenteuerliche Begründung dafür, jemanden bei einer solchen Kontrolle zu erschießen. Das sagt Jay Johnson. Er war unter Präsident Obama Vorsteher des Ministeriums für Innere Sicherheit, also jener Behörde, der die Einwanderungspolizei ICE unterstellt ist.
20: ICE, DHS, lacks at this point with the public and the press any credibility about the statements they issue about these incidents. Let's recall.
0: In einem Interview mit dem Sender CNN sagte Johnson, das Ministerium für Innere Sicherheit und ICE hätten ein massives Glaubwürdigkeitsproblem. Niemandem sei klar, was ICE genau meine, wenn es von einer Gefahr für die Allgemeinheit spreche.
20: What does that mean exactly? Does that mean that they were fearing that this individual might plow down innocent civilians? Does it mean that he ran a stop sign? Does it mean he ran a red light? What exactly does that mean?
0: Aber das ist ja schon so ein Muster erkennbar, oder, in der Reaktion des Heimatschutzministeriums. Also da spricht man einfach generell mal von Notwehr.
19: Das ist richtig. Man hat eben Personal, das nicht adäquat ausgebildet ist. Das hängt auch mit dem enormen Wachstum von ICE zusammen in den wenigen Monaten, die Trump jetzt im Amt ist. Ist das Personal von etwa 10.000 auf über 22.000 angewachsen. Die Ausbildung ist nicht adäquat, aber man hat eben viel mehr Personal, man hat viel mehr Geld. Vorher betrug der Etat etwas unter 10 Milliarden im Jahr, jetzt ist er auf über 70 Milliarden im Jahr angewachsen. Es gibt viel mehr Geld für Abschiebungen, es gibt viel mehr Geld für diese Festnahmen. Und das hängt mit dem Ziel der Abschiebepolitik der Administration Trump zusammen. Sie wollen 1 Million Menschen im Jahr abschieben.
0: Davon ist ICE aber noch ein Stück entfernt. Thomas Jäger sagt, bisher sei man bei etwa 1000 Festnahmen und Abschiebungen pro Tag. Aufs ganze Jahr gesehen seien es etwas mehr als 400.000. Das Ziel wäre fast die dreifache Zahl. Und wie sieht's denn aus mit den illegalen Grenzübertritten an der Grenze zu Mexiko? Finden die weiterhin statt in großer Zahl?
19: Nein, die finden nicht mehr statt. Und das ist auch etwas, wofür Trump eine relativ hohe Zustimmung hat. Er hat ja ganz generell eine ganz geringe Zustimmung in den Vereinigten Staaten. Die liegt etwas über 30%. Und wenn es darum geht, die verstärkte Einwanderung eingedämmt zu haben, man kann schon fast sagen, gegen null reduziert zu haben, dann ist das etwas, was in einer kleinen Mehrheit der Bürgerinnen und Bürger der Vereinigten Staaten auf ein positives Echo fällt. Das dreht sich, wenn es dann um die Abschiebepolitik geht. Da ist eine Mehrheit eben nicht mehr dafür, weil sie so ausgeführt wird, wie sie ausgeführt wird. Als Trump ins Amt kam im Januar 2025, da waren 85% der Amerikaner dafür, dass er diese strikte Migrationspolitik, Grenze zu plus Abschiebungen, umsetzt, weil es darum eben ging, straffällige Personen außer Landes zu bringen. Inzwischen sieht man, das wird überhaupt nicht umgesetzt, sondern ganz im Gegenteil. Man ist ziemlich wahllos dabei, wer hier festgenommen wird, sodass die Ablehnung jetzt bei 55% liegt und nur etwa ein Drittel der Amerikanerinnen und Amerikaner sagt, nö, das ist richtig, was sie tun. Und freilich gibt es auch noch einige, die sagen, das ist alles viel zu wenig.
3: Zunächst waren also viele dafür, dass Trump durchgreift und kriminelle Ausländer und Ausländerinnen ausschafft. Jetzt hat sich das gedreht. Und das hat auch mit den Vorfällen Anfang Jahr im Bundesstaat Minnesota zu tun. Damals gab es landesweite Proteste nach dem Tod von Renee Good, die in ihrem Auto von einem ICE-Beamten erschossen wurde, und dem Tod von Alex Pretty, der bei einer Demonstration auf der Straße von ICE erschossen wurde. Kristi Noem war damals noch Vorsitzende des Ministeriums für Innere Sicherheit. Sie versprach, die Beamten würden künftig Bodycams tragen, dass man ihr Verhalten also im Nachhinein genau analysieren kann. Passiert ist aber nichts. Von den beiden Vorfällen letzte Woche gibt es offenbar keine Aufnahmen einer Bodycam.
19: Man hat es schlicht nicht gemacht. Es gibt das Geld dafür, aber man macht das nicht. Und das hängt natürlich damit zusammen, dass man sich bei der Arbeit nicht zuschauen lassen will. Man will diese Transparenz nicht. Man will dieses Kontrollmedium nicht. Denn diejenigen, die in ICE arbeiten, die wollen die Arbeit möglichst im Stillen machen. Möchten nicht kontrolliert werden. Möchten am liebsten nicht wahrgenommen werden. Das war einer der Gründe, warum ja an der Spitze des Heimatschutzministeriums die Personen ausgetauscht wurde. Kristi Noem als Ministerin war ziemlich laut öffentlichkeitswirksam. Sie hat sich abbilden lassen vor Käfigen, in denen Abgeschobene verbracht worden sind. Sie ist diejenige, die martialisch aufgetreten ist und hat gesagt, wagt euch in dieses Land zu kommen, dann wird euch genau das geschehen. Und das hat dazu beigetragen, dass der Scheinwerfer genau auf diese Politik gerichtet wurde. Weil aber die Zustimmung so stark zurückgegangen war, hat man in der Administration Trump sehr wohl gemerkt, das ist zu unserem Schaden. Das ist keine gute Öffentlichkeitsarbeit, sondern im Gegenteil. Sie bringt die Menschen dazu, genau hinzuschauen. Und man hat mit Mark Wayne Mullen jetzt jemanden an die Spitze des Ministeriums gestellt, von dem man hofft, dass niemand überhaupt mitbekommt, dass er da ist. Der völlig außerhalb der öffentlichen Aufmerksamkeit agiert. Und deshalb gelobt man eben in solchen Momenten, wenn es wie jetzt im Juli zu diesen Erschießungen kommt, sehr wohl, dass man sich darum kümmern wird, eine bessere Ausbildung machen wird, eine bessere Ausrüstung machen wird, all das. Aber das eigentliche Interesse dieser Regierung ist, unter dem Radar öffentlicher Aufmerksamkeit zu bleiben.
3: Aber da ist man in der Regierung also offenbar schon der Ansicht, dass solche Vorfälle gefährlich werden können für Präsident Trump und die Regierung.
19: Für die Öffentlichkeitsarbeit sind sie gefährlich. Das ist genau der Punkt. Also das heißt, die Migrationspolitik, Grenzschließung, Abschiebungen, das war wirklich was, wo Trump positiv beurteilt wurde. Das andere Feld, auf dem er positiv beurteilt wurde, nämlich Inflationsbekämpfung, da kann er momentan nicht wirklich mit Erfolg aufwarten, sondern die Preise steigen, insbesondere die Benzinpreise steigen. Das heißt, man achtet hier besonders darauf, dass nicht noch eines dieser wenigen Felder, wo er mal große Zustimmung hatte, die so gar nicht mehr besteht, ihm auch noch wegbricht.
3: Die Die Regierung Trump hat also nach den Vorfällen Anfang Jahr im Bundesstaat Minnesota eine Art Strategiewechsel vollzogen. Die Einwanderungspolizei ICE soll nicht mehr so tough auftreten in der Öffentlichkeit, um möglichst eine große Abschreckung zu haben, sondern weil dieses harte Vorgehen eben nicht wirklich gutiert wird von der Bevölkerung, soll es jetzt im Stillen ablaufen. Das tat es in den letzten Monaten auch, bis die Erschießungen von letzter Woche ICE wieder in die Negativschlagzeilen gebracht haben. Die Behörde ICE hat auf die Vorfälle reagiert. Eine Sprecherin sagte, man werde vorerst auf den Großteil der Fahrzeugkontrollen verzichten. Aber Präsident Trump sagte heute offenbar, die Fahrzeugkontrollen sollen fortgesetzt werden. Wie es da weitergeht, ist also nicht ganz klar. Klar ist aber, für Trump könnte die Sache ungemütlich werden. In der Bevölkerung kommt das Vorgehen von ICE nicht gut an und im November sind Zwischenwahlen. Trumps Republikaner haben im Senat nur eine hauchdünne Mehrheit, die sie verteidigen wollen.
19: Und in beiden Staaten, die jetzt betroffen waren, in Texas und in Maine, wird gewählt. In Texas ist es so, dass man gewöhnlich gesagt hat, na, das ist Republikanerland, da braucht überhaupt keiner antreten. Aber mit James Tallarico ist auf einmal ein demokratischer Kandidat da, der als charismatisch wahrgenommen wird und der insbesondere davon profitiert, dass die hispanischen Unternehmer jetzt sagen, wo sind meine Bauarbeiter? Die waren doch Anfang der Woche noch da. Die sitzen jetzt irgendwo in Abschiebehaft. Und er kann unter der hispanischen Bevölkerung eben richtig zulegen. Und das könnte den Ausschlag geben. Und das wäre eine Katastrophe für die Republikaner, wenn sie diesen Senatssitz verlieren würden. Und so ähnlich sieht es in Maine aus. Da steht Susan Collins zur Wiederwahl an. Maine eigentlich ein Staat, der demokratisch wählen würde, aber eine republikanische Senatorin hat. Und sie hat sich bisher eigentlich gar nicht groß um den Wahlkampf kümmern müssen, weil der demokratische Kandidat, der jetzt zurückgetreten ist wegen verschiedener Vorwürfe, die gegen ihn erhoben wurden, dafür gesorgt hat, dass die Demokraten so zerstritten sind, dass man sagte, na, die kriegen das nicht mehr hin. Und jetzt haben sie die Chance, einen neuen Kandidaten aufzustellen.
3: Und diese jeweiligen Gegenkandidaten auf demokratischer Seite, die würden das Thema ICE am Köcheln halten bis zu den Wahlen im November, sagt Thomas Jäger. Er geht auch davon aus, dass es in den beiden Bundesstaaten Texas und Maine noch zu größeren Protesten kommen könnte. Am Schluss geht es um die Frage, wie mächtig bleibt Präsident Donald Trump?
19: Denn der zentrale Punkt für Trump, Macht zu organisieren, ist, dass er derjenige ist, der bestimmen kann, wer als Republikaner Wahlen gewinnt. In der Partei, indem er alle seine Gegner weggebissen hat, die gibt es nicht mehr. Es ist eine auf Trump fokussierte Partei, weil alle anderen die Vorwahlen verloren haben. Dann aber auch in den Wahlen, weil er sozusagen als Zugpferd agieren konnte, die Wahlen für mitgewonnen hat für diese Kandidaten. Aber wenn man, wie das jetzt eben in Maine Susan Collins passieren kann, sagen muss, es ist nicht gut, wenn ich mit Trump in diesem Wahlkampf in Verbindung gebracht werde, dann schmälert das seine Macht, denn die Kontrolle über die Republikanische Partei und deren Mehrheit im Kongress ist entscheidend für Trump, so agieren zu können, wie er das bisher macht.
3: Das sagt Thomas Jäger, Professor für internationale Politik an der Uni Köln. Und wenn euch jetzt beim Hören eine Frage eingefallen ist, die ihr unbedingt noch beantwortet haben möchtet, zu diesem Thema oder vielleicht auch zu einem ganz anderen Thema, dann schreibt uns gerne auf newsplus@srf.ch. Wir freuen uns immer über eure Rückmeldungen und Inputs. Das Team heute, Rina Telli, Marisa Eckli und ich, Dominik Rolli.

0: Patientin und Notfallpsychologin.
1: Claudia Brandschen wurde direkt nach der Katastrophe von der Walliser Rettungsorganisation aufgeboten.
0: Da haben wir den Leuten eigentlich ein Angebot gemacht. Sie können vorbeikommen, sie brauchen nicht irgendwie sich vorzumelden und so weiter.
1: Am Tag nach dem Bergsturz ist das Care-Team in einem Schulhaus in Kippel, ganz in der Nähe von Platten, untergebracht.
0: Und dann haben wir einzelne Räume gehabt, wo wir einfach geschaut haben, dass doch, wenn das improvisiert ist, irgendwo ein Tisch ist, wo man so ein bisschen drunter sitzen kann. Wir haben auch geschaut, dass für die Pflege da ist, irgendwie Snacks und Fricht und Tee haben wir können anbieten und Kaffee. Und haben da am Tisch eigentlich mit den Leuten geschaut, was brauchen sie in dem Moment.
1: Die Bedürfnisse sind individuell. Alle reagieren unterschiedlich auf das, was passiert ist.
0: Wir reden von einer Reaktion, und zwar eine akute Belastungsreaktion. Und wir gehen davon aus, dass die Reaktionen, die recht heftig sind, völlig normal sind auf ein sehr heftiges Ereignis.
1: In dieser ersten Akutphase sei für Gefühle und Verarbeitung oft noch gar nicht wirklich Platz.
0: Es geht wirklich darum, die Situation, also wie es ist, anzunehmen und probieren, jetzt da zu schauen, was braucht es als nächsten Schritt.
1: Im Zentrum stehen jetzt also vor allem organisatorische Fragen.
0: Haustiere, die vermisst sind, wo man vielleicht hat wollen wissen, kann die jemand suchen. Es haben Medikamente zum Teil gefehlt und Hörgerät und so weiter. Es hat ganz viele Bedürfnisse gegeben, was zu organisieren gibt.
1: Und da hätten alle mitgeholfen. Der Zivilschutz, die Bevölkerung, die anderen Lötschenthaler Gemeinden. Diese Solidarität beeindruckt Claudia Brandschen besonders.
0: Die ganze Talschaft hat mitgelitten, auch wenn sie nicht direkt betroffen sind. Das sind 4 individuelle Gemeinden, die auch einen gewissen Sinn, wenn ich das von aussen beobachten darf, eine eigene Identität haben. Wie das nachher zusammen geschafft hat, wie die Leute einander...
2: 10 Uhr.
3: Radio SRF, Echo der Zeit mit Ivan Lieberherr. Mittwoch, der 15. Juli. Heute vertiefen wir diese Themen. Deutschland und die versprochenen Reformen. Bundeskanzler Merz sieht sich und seine Koalitionsregierung auf Kurs. Die USA und die umstrittene Migrationsbehörde. Nach 2 Todesfällen flammt die Kritik an den Einsätzen der ICE wieder auf. Dann die Türkei 10 Jahre nach dem gescheiterten Militärputsch.
4: Ich glaube, der Putschversuch und die Reaktion der Regierung darauf haben das Land insgesamt autokratischer gemacht,
3: analysiert der Journalist Thomas Seibert in Istanbul. Schließlich Hautkrebs wegen der Arbeit. Gärtner, Bäuerinnen oder Bauleute sind besonders gefährdet.
5: Das T-Shirt ziehe ich schon jahrelang nicht mehr ab. Also früher war es noch schön, dass du den braunen Rücken hast. Aber das brauchst du heutzutage nicht mehr,
3: sagt dieser Polier. Die Hautkrebsfälle nehmen zu, die Unfallversicherung Suva ist besorgt. Zuerst die Nachrichten des Tages mit Lukas Siegfried. Die Europäische Union und die Ukraine wollen bei der Entwicklung von Drohnen enger zusammenarbeiten und die Produktion hochfahren.
6: Die Ukraine habe seit Kriegsbeginn einzigartiges Wissen über den Einsatz von Drohnen und Drohnenabwehrsystemen erworben und Europa verfüge über industrielle Kapazitäten, um Drohnen zu bauen. Das sagte EU-Kommissionspräsidentin Ursula von der Leyen bei einem Besuch in der ukrainischen Hauptstadt Kiew. Der Ukraine-Krieg und andere Konflikte hätten gezeigt, wie wichtig es sei, rasch viele Drohnen bauen und einsetzen zu können. Die USA haben am Mittag eine neue Angriffswelle auf Ziele im Iran begonnen, das schreibt das zuständige Regionalkommando der US-Armee. Ziel der Angriffe sei es, den Teil des iranischen Militärs zu schwächen, der zuletzt wiederholt Handelsschiffe in der Straße von Hormuz angegriffen hat. Der Krieg zwischen dem Iran und den USA ist vor gut einer Woche wieder aufgeflammt, die USA griffen aber bisher mehrheitlich in der Nacht an. In Israel hat der oberste Gerichtshof ein umstrittenes Gesetz außer Kraft gesetzt, das vom Parlament

0: gestern verabschiedet worden war. Es geht um zehntausende ultraorthodoxe jüdische Männer, die sich weigern, Militärdienst zu leisten. Das Parlament beschloss, diese dürften bis Ende November nicht festgenommen werden. Der oberste israelische Gerichtshof sagt nun, das Gesetz verstoße eklatant gegen den Gleichheitsgrundsatz, da es nur für streng religiöse Juden gelte.
1: Die Europäische Hafenallianz kämpft gegen den Drogenhandel und die organisierte Kriminalität. Jetzt wird auch die Schweiz Teil davon.
0: Die Schweiz ist der Allianz beigetreten. Das bestätigt das eidgenössische Justiz- und Polizeidepartement auf Anfrage von SRF. Weil es für Drogenschmuggler schwieriger geworden sei, ihre Ware über die großen Häfen nach Europa zu bringen, würden sie vermehrt auf kleinere Häfen ausweichen, unter anderem auf die Schweizer Rheinhäfen. Darum wolle die Schweiz jetzt auch vom Know-how der Hafenallianz profitieren. Die Allianz tauscht Informationen aus, unter anderem über neue Techniken der Drogenschmuggler, ihre Ware vor den Behörden zu verstecken. Im Wallis können Raucherinnen und Raucher auch in Zukunft keine elektronischen Einwegzigaretten kaufen. Das hat das Bundesgericht entschieden. Der Kanton Wallis hat das Verbot letztes Jahr eingeführt. Tabakhersteller und Händler klagten dagegen. Das Bundesgericht schreibt nun, die Kompetenz für solche Regeln liege zwar eigentlich beim Bundesrat, da dieser bei dem Thema aber bisher untätig geblieben sei, dürften die Kantone entsprechende Verbote selbst erlassen. Neben dem Wallis haben auch Bern und Jura den Verkauf von Einweg-E-Zigaretten verboten. Gäste in der Schweizer Hotellerie haben im Juni weniger Übernachtungen gebucht als im Mai. Die Gesamtzahl der Übernachtungen ist den vierten Monat in Folge gesunken, wie der Bund meldet. Seit der Eskalation des Iran-Kriegs im März werden in der Schweiz weniger Übernachtungen gebucht. Vor allem die Zahl der ausländischen Gäste ist seither zurückgegangen. Dann zum Radsport. Der Norweger Søren Werenskiold hat die 11. Etappe der Tour de France gewonnen. Werenskiold war im Massensprint der schnellste. In der Gesamtwertung führt weiterhin der Slowene Tadej Pogacar. Die Börsendaten von 18.04 Uhr geliefert von SIX. Der Swiss Market Index schließt bei 14.307 Punkten. Das ist ein Plus von 0,5%. Der Dow Jones Index in New York steigt um 0,3%. Der Euro wird zu 92,25 Rappen gehandelt, der Dollar zu 80,68 Rappen. Die Wetteraussichten: In der Nacht lassen die Schauer und Gewitter nach. Morgen ist es dann ziemlich sonnig. Morgen Abend ziehen erneut Gewitter auf. Die Temperatur steigt auf 29 bis 32 Grad.
1: Es gehört zu den Aufgaben eines deutschen Kanzlers, sich vor der parlamentarischen Sommerpause noch den Fragen von Medienleuten zu stellen. Das ist kein Wohlfühltermin, denn den rund 200 Journalisten und Journalistinnen sind sämtliche Fragen erlaubt. Friedrich Merz war vor einem Jahr gehörig unter Druck, weil ihm seine Fraktion bei der Wahl einer Richterin nicht folgte. Es lief ausgesprochen schlecht. Inzwischen hat seine Regierung aus CDU/CSU und SPD lange versprochene Reformen angepackt und wohl auch ein bisschen dazugelernt, wie Simon Fatzer aus Berlin berichtet.
2: Gleich zu Beginn eine kleine Neckerei des Moderators, auch ein Journalist. Es ging um die Anzahl Auftritte in der Bundespressekonferenz, also wie eben vor den Hauptstadtjournalistinnen.
3: Das ist jetzt der 17. Besuch bei uns. Seit 1999, soweit reicht unser Archiv. Ich muss allerdings hinzufügen, Frau Merkel war 46 Mal seitdem da.
2: Die ewige Rivalin und ehemalige Kanzlerin lässt Friedrich Merz auch in der Beliebtheit weit hinter sich. Ob ihn die über 80% Unzufriedenheit in Umfragen nicht ärgerten, wurde er gefragt. Merz ist wirklich sehr unbeliebt.
4: Mich ärgert das nicht, aber mich beschäftigt das. Und ich versuche auch, die Gründe festzustellen. Ich versuche auch mit meinem Team Fragen zu beantworten, was können wir besser machen, was müssen wir besser machen, müssen wir besser kommunizieren, müssen wir vielleicht auch unsere Politik überprüfen, das tun wir ständig.
2: Friedrich Merz hat aus seinen 14 Monaten Kanzlerschaft wohl auch gelernt, etwas Zurückhaltung bei großen Versprechen. Offenbar ist man angekommen in der Realität, dennoch viel Eigenlob und man habe Tritt gefasst.
4: Wir haben viel getan, wir haben auch große Reformen abgeschlossen, weitere auf den Weg gebracht. Die Bilanz ist positiv. Die Bundesregierung hat ihren Rhythmus gefunden, trotz mancher Kritik. Wir haben geliefert und wir haben die Dimension der Aufgaben, die vor uns stehen, erkannt.
2: Neues Rentensystem und Bürokratieabbau seien ihm besonders wichtig. Beides harrt noch der Umsetzung und da schwingt mindestens ein Zweifel mit.
4: Wenn wir jetzt wirklich schaffen, die Beweislast umzukehren.
2: Wenn wir es wirklich schaffen, das steht natürlich über allem, was erst angeschoben wurde. In diesem Sommer mit seiner Rekordhitze kamen auch Fragen zum Klimaschutz. Und da fand Friedrich Merz, man tue doch vieles, aber...
4: Wahr ist auch, wir können den Klimawandel allein aus Deutschland heraus oder allein aus Europa heraus nicht aufhalten. Und deswegen wird eine zweite große Aufgabe sein, mit dem Klimawandel zu leben.
2: Besonders ehrgeizig klingt das natürlich nicht. Die Regierung hat aber genug andere Herausforderungen vor sich. Eine der ganz großen ist die Landtagswahl in Sachsen-Anhalt Anfang September. Dort könnte die rechtsradikale AfD die alleinige Macht erringen. Und es könnten, je nach Resultat, große Fragen auf die CDU zukommen. Eine Journalistin sprach das an.
5: Können Sie denn garantieren, dass Ihre CDU in Sachsen-Anhalt nicht mit der AfD zusammenarbeitet? Und würden Sie das akzeptieren, wenn man mit den Linken zusammenarbeitet?
4: Wir haben hier klare Parteitagsbeschlüsse und ich habe keinen Anlass daran zu zweifeln, dass wir die einhalten.
2: Merz servierte das Thema ab und verwies auf die Unvereinbarkeitsbeschlüsse mit AfD und der Linken. Das mag aktuell verständlich sein. Ob die CDU wirklich beide Parteien gleich behandeln will, ist allerdings eine Frage, die die CDU noch sehr stark herausfordern dürfte. Aufschieben wird nicht immer funktionieren. Angesichts der Bedrohung der Demokratiefeinde war es ja bedenklich, dass sich die schwarz-rote Regierung noch im Frühling regelrecht hindurchzitterte. Scheitern nicht ausgeschlossen. Jetzt scheint die Stimmung also besser, wenigstens innerhalb der Koalition. Fehlt noch der Stimmungsumschwung in der Gesellschaft. Der lässt sich halt nicht befehlen. Der Imperativ funktioniert nur vor den eigenen Leuten. Wünscht dir was, wie kürzlich am Parteitag der CDU Nordrhein-Westfalen.
6: Kulturpessimisten, Untergangspropheten, Nöler, Nörgler, Empörte, Berufskritiker, wegtreten. Wir gehen mit Zuversicht und Optimismus an die Arbeit und wir bringen unser Land wieder auf Kurs.
2: Rund 2,5 Jahre hat die Regierung Merz dafür noch Zeit.
1: Das ist das Echo der Zeit von Radio SRF. Hier geht's weiter, unter anderem mit diesen Fragen. Wie hat sich die Türkei verändert seit dem Putschversuch vor 10 Jahren? Was verändert sich im Süden Spaniens jetzt, da man ohne Grenzkontrolle in die britische Exklave Gibraltar kommt? Wann wird eine Hautkrebserkrankung als Berufskrankheit anerkannt und welche finanziellen Folgen hat das? Es war ein Wendepunkt in der jüngeren türkischen Geschichte, der 15. Juli 2016. An jenem Sommerabend, heute vor 10 Jahren, haben Teile des Militärs versucht, die Regierung von Präsident Recep Tayyip Erdogan gewaltsam zu stürzen. Der Putschversuch scheiterte aber auch wegen des Widerstands in der Bevölkerung. Erdogan reagierte mit einer beispiellosen Säuberungsaktion in der Armee und in der Verwaltung. Thomas Seibert ist Journalist in Istanbul. Er hat mir geschildert, was sich vor 10 Jahren zugetragen hat.
7: Am Abend und in der Nacht des 15. Juli 2016, das war ein Freitagabend, da erhob sich ein Teil der türkischen Armee gegen Präsident Erdogan. Flugzeuge der Aufständischen, die rasten damals im Tiefflug über die Städte Istanbul. Sie bombardierten auch das Parlament in Ankara. Und Hubschrauber beschossen das Feriendomizil von Präsident Erdogan damals. Der Putsch scheiterte allerdings, der war am nächsten Morgen vorbei, vor allen Dingen, weil sich sehr, sehr viele türkische Zivilisten gegen diesen Putsch stellten, also auf die Straße gingen, protestierten und auch, das darf man nicht vergessen, große Teile der türkischen Armee eben nicht mitmachten bei diesem Aufstand. Sofort, quasi nur wenige Stunden nachdem der Putsch beendet war, begann eine Säuberungswelle, die den Verdacht auslöste, die Regierung habe das alles vorbereitet. Also innerhalb weniger Stunden kamen da Tausende ins Gefängnis und insgesamt wurden dann im Laufe der Jahre nach dem Putsch mehr als 120.000 Leute verhaftet, aus dem Staatsdienst entlassen, aus der Armee entlassen. Also es gab eine riesen Säuberungswelle.
1: Und dieser Verdacht hält sich ja bis heute, dass die Regierung etwas vom bevorstehenden Putschversuch gewusst hat, dass sie vorbereitet war. Was ist da dran?
7: Wir wissen, dass zumindest der türkische Geheimdienst schon am Nachmittag, also am Freitagnachmittag des 15. Juli, gewusst hat, dass sich da was zusammenbraut in der Armee. Aber die Regierung hat eben nicht darauf reagiert, sondern hat den Putsch quasi laufen lassen. Die Opposition in der Türkei sagt, das Ganze sei ein, wie sie es formuliert, ein gelenkter, ein kontrollierter Putsch gewesen. Das heißt, die Regierung habe diesen Aufstand für ihre eigenen Zwecke benutzt. Dieser Verdacht ist bis heute nicht ausgeräumt, auch weil es eben so war, dass bei diesen Säuberungen nicht nur Anhänger der Bewegung des Predigers Fethullah Gülen in Haft kamen. Dieser Bewegung wurde der Putsch zugeschrieben, sondern auch sehr, sehr viele Leute, Journalisten, Lehrer, andere Beamte, die nichts mit Gülen zu tun hatten, darunter auch Linke und Kurden. Das bestärkte eben den Verdacht, dass die Regierung hier Leute loswerden wollte, die sie schon immer loswerden wollte.
1: Und wie lautet die offizielle Darstellung der Regierung?
7: Die offizielle Darstellung ist, dass das damals ein Angriff der Gülen-Bewegung war zur Entmachtung von Erdogan, dass das alles von langer Hand und auch aus dem Ausland heraus vorbereitet wurde. Die Gülen-Bewegung ist heute in der Türkei weitgehend zerschlagen. Im Ausland gibt es nach wie vor Anhänger. Gülen selbst, der vor 2 Jahren gestorben ist, hat Zeit seines Lebens bestritten, etwas mit diesem Aufstand zu tun zu haben.
1: Wie steht es um die Aufarbeitung der damaligen Ereignisse?
7: Die lässt zu wünschen übrig, muss man, glaube ich, sagen. Es gab zwar einen Parlamentsausschuss, der das Ganze untersuchen sollte. Allerdings blieb der mehr oder weniger zahnlos, weil zum Beispiel der damalige Geheimdienstchef und heutige Außenminister Hakan Fidan sich weigerte, in dem Ausschuss auszusagen. Deswegen weiß man eben immer noch nicht, was damals genau geschehen ist, was die Regierung zu welchem Zeitpunkt wusste, das ist bis heute unklar. Die Regierung hat das auch praktisch mit ihrer Mehrheit in diesem Ausschuss dann beerdigt.
1: Wie hat der Putschversuch das Land verändert, die türkische Gesellschaft?
7: Ich glaube, der Putschversuch und die Reaktion der Regierung darauf haben das Land insgesamt autokratischer gemacht. Nicht direkt, aber indirekt. Es gibt Beobachter in der Türkei, die sagen, damals gab es für eine kurze Zeit die Chance, die Demokratie in der Türkei zu stärken, weil eben alle, auch Nicht-Erdogan-Anhänger, gegen diesen Putsch waren. Aber Erdogan, wie gesagt, hat das benutzt für seine eigenen Zwecke. Ein Jahr nach dem Putsch gab es eine Volksabstimmung. Damit wurde das heutige Präsidialsystem eingeführt. Unter diesem System hat Erdogan weitreichende Machtbefugnisse. Er kann unter anderem die Justiz kontrollieren. Und das wiederum führt zu einer Aufhebung oder zumindest Aufweichung der Gewaltenteilung in der Türkei und ermöglicht die Verfolgung der Opposition, so wie wir es im Moment erleben in der Türkei. Die größte Oppositionspartei CHP wird durch immer neue Anklagen, Ermittlungsverfahren quasi sturmreif geschossen. Ihr Präsidentschaftskandidat Ekrem İmamoğlu, der Erdogan bei der nächsten Wahl gefährlich werden könnte, der sitzt im Gefängnis und kommt wohl auch so bald nicht mehr raus, so dass im Moment zumindest ein demokratischer Machtwechsel in der Türkei doch sehr, sehr unwahrscheinlich geworden ist. Das gehört auch zum Erbe jener Putschnacht am 15. Juli.
1: Sagt der freischaffende Journalist Thomas Seibert in Istanbul. In letzter Zeit ist es ruhiger geworden um ICE. Die Migrationspolizei, die in den USA papierlose Migrantinnen und Migranten festnehmen und ausschaffen soll. Die Regierung scheint sich verabschiedet zu haben von aufsehenerregenden, massenhaften, ja fast schon militärischen Einsätzen in großen Städten. Doch nun haben ICE-Beamte innerhalb einer Woche 2 Männer erschossen. Das hat die Debatte um die umstrittene Behörde, deren Methoden und um Präsident Trumps harte Ausschaffungspolitik neu angefacht. USA-Korrespondent Andrea Christen berichtet.
8: Aufnahmen einer Überwachungskamera zeigen ein weißes Auto. Auf einer Kreuzung in der Kleinstadt Biddeford im Bundesstaat Maine. Es fährt langsam im Kreis, offenbar außer Kontrolle, bis ein Polizeiauto es rammt und stoppt. Beamte ziehen den Fahrer aus dem Auto. Er ist tödlich verletzt. Die Frontscheibe des Autos zeigt mehrere Einschusslöcher. Es ist noch unklar, was genau zum Tod des kolumbianischen Familienvaters führte. Vom zuständigen Ministerium hieß es, der Autofahrer habe versucht zu fliehen. Aus Sorge um die öffentliche Sicherheit habe ein Beamter der Migrationsbehörde ICE auf ihn geschossen. Es ist schwer zu sagen, ob diese Version stimmt. Die ICE-Beamten trugen keine Kameras am Körper, keine Bodycams, obwohl die zuständige Ministerin vor Monaten versprochen hatte, diese Kameras würden zum Einsatz kommen. Das sei inakzeptabel, sagt Liam LaFountain, Stadtpräsident von Biddeford, im Interview mit CNN.
9: It's unacceptable that they weren't wearing body cameras. In Biddeford since 2018 every single police officer has worn a body cam.
8: In unserer Stadt trägt seit 2018 jeder Polizist eine Bodycam. Für eine Bundesbehörde wie ICE, die mit der Öffentlichkeit interagiert und solche Taktiken anwendet, ist es unentschuldbar, wenn sie nicht mit Bodycams ausgestattet ist. Inakzeptabel. Punkt.
9: Unacceptable. Period.
8: Offenbar lebte der Getötete legal in den USA und war gar nicht die Zielperson der ICE-Beamten. Ähnliches trug sich in Houston im Bundesstaat Texas zu. Dort wurde ein papierloser Mexikaner in seinem Auto erschossen, der seit Jahrzehnten in den USA gelebt hatte. Auch er war nicht die eigentliche Zielperson, er habe aber versucht zu fliehen, habe sein Fahrzeug als Waffe eingesetzt, hieß es von der US-Regierung. Auch diese ICE-Beamten trugen keine Bodycams. Die beiden Fälle sind Teil eines Musters. Das Wall Street Journal zählt 28 Fälle, in denen Migrationsbeamte schossen. Fast immer auf Autofahrer oder Mitfahrende. Die Begründung der Regierung, in vielen dieser Fälle seien Autos als Waffen gegen die Beamten eingesetzt worden, ist sehr fragwürdig. Als im Januar eine US-Bürgerin in Minneapolis in ihrem Auto erschossen wurde, zeigten Handyaufnahmen, dass sie keineswegs eine Terroristin war, wie das die US-Regierung behauptete. Unter Trump wurden viele neue ICE-Beamte angeworben und es fragt sich, ob Grenzwächter und ICE-Mitarbeitende, die in den Städten eingesetzt werden, überhaupt qualifiziert sind für Fahrzeugkontrollen. Gestern hieß es, die meisten Fahrzeugkontrollen würden vorerst ausgesetzt. Ich bin mir sicher, ICE wird wieder Fahrzeugstopps durchführen, aber die Behörde macht eine notwendige, kurzzeitige Pause, um sicherzugehen, dass alles in Ordnung ist. Das sagte Tom Homan, hochrangiger Migrationsbeauftragter der Trump-Regierung. Doch schon heute Morgen machte Trump klar, ICE werde weiterhin Fahrzeugkontrollen durchführen. Mit den Fällen in Maine und Texas ist Trumps Ausschaffungspolitik wieder im Fokus. Nach Aktionen von ICE und der Grenzwache in Minneapolis im Januar, die zwei US-Bürger das Leben gekostet hatten, war die öffentliche Empörung groß. Die Trump-Regierung krebste zurück. Doch in letzter Zeit scheint ICE wieder aktiver zu sein. Angus King, Senator aus Maine, kritisiert ICE. In seinem Bundesstaat würden keineswegs nur kriminelle Ausländer festgenommen. Die meisten hätten gar keine Vorstrafen. Im Interview mit der PBS NewsHour sagte er:
10: Let's go after the criminals. Everybody agrees with that.
8: Nehmen wir uns die Kriminellen vor. Damit ist jeder einverstanden. Aber hören wir auf damit, wahllos Schleppnetze durch unsere Gemeinden zu ziehen. Biddeford in Maine hat das nicht verdient.
10: Biddeford, Maine doesn't deserve this.
8: Gemäß Medienberichten wird von den ICE-Beamten verlangt, dass sie 2000 Migrantinnen und Migranten pro Tag festnehmen. Vielleicht führt auch dieser Druck dazu, dass es immer wieder Tote gibt.
1: Andrea Christen. Kurz nach Mitternacht sind die ersten Personen vom EU-Land Spanien in die britische Exklave Gibraltar gereist, ohne dass sie ihre Pässe vorweisen mussten. Bei der Einreise auf dem Landweg von Spanien nach Gibraltar gibt es seit heute nämlich keine Grenzkontrollen mehr. Das freut vor allem die spanischen Grenzgängerinnen und Grenzgänger, die in Gibraltar arbeiten. Sie müssen sich nicht mehr ärgern über lange Wartezeiten. Spanien und Großbritannien haben sich also gefunden, nach langjährigen schwierigen Verhandlungen. Herrscht nun eitel Sonnenschein? Das habe ich den Journalisten Hans-Günther Kellner gefragt. Er berichtet aus und über Spanien.
11: Ja, das kann man so sagen, absolut. Also zumindest zwischen Spanien und Gibraltar. Es gab heute Nacht eine Feier, da haben einige hundert Menschen von La Línea de la Concepción, so heißt der spanische Grenzort zu Gibraltar, die haben sich gestern vor der Grenze versammelt und den Countdown runtergezählt, bis es eben Mitternacht wurde, womit sie dann ohne Ausweis über die Grenze konnten. Also die Leute sind jetzt einfach sehr, sehr glücklich über dieses Abkommen.
1: Wer hat denn größere Zugeständnisse gemacht?
11: Ja, für mich ganz klar Großbritannien, denn es ist ja jetzt die Schengen-Außengrenze von der Grenze Spaniens zu Gibraltar. Die ist jetzt weg, aber es gibt jetzt die Grenze vom Flughafen. Da ist jetzt die Schengen-Außengrenze, Flughafen und Hafen, aber eben vor allen Dingen der Flughafen, wo viele britische Touristen auch kommen. Die werden jetzt von spanischen Polizeibeamten kontrolliert werden, weil sie eben die Einreise in den Schengen-Raum kontrollieren. Also spanische Polizisten in Gibraltar, die auch noch Briten kontrollieren, die eigentlich britisches Territorium betreten, das ist schon ein enormes Zugeständnis.
1: Gibraltar ist britisches Territorium seit 1713. Spanien aber betrachtet Gibraltar als illegal besetztes Gebiet. Dieser Streit ist noch nicht beigelegt.
11: Nein, das ist sozusagen geparkt. Den territorialen Anspruch hat Spanien nie aufgegeben und auch mit diesem Abkommen gibt Spanien diesen Anspruch nicht auf. Man hat einfach gesagt, über die Territorialfrage verhandeln wir nicht. Es geht hier um die praktischen Sachen wie den Grenzübertritt.
1: Was verändert sich nun im Alltag für die Bewohnerinnen und Bewohner in Spanien und in Gibraltar?
11: Ja, also in Gibraltar arbeiten ja 15.000 Menschen, die jeden Morgen von Spanien nach Gibraltar fahren und am Abend wieder nach Hause auf die spanische Seite, eben vor allen Dingen Spanierinnen und Spanier. Bislang haben die eine Ausnahmegenehmigung. Es wird nicht streng kontrolliert, aber wie gesagt, das ist eine Ausnahme mit dem Brexit, mit dem Austritt von Großbritannien aus der Europäischen Union, ist diese Grenze ja eigentlich zu einer harten Grenze geworden und da dürfen Briten nicht einfach mehr so in EU-Territorium einreisen. Sie dürfen für eine bestimmte Zeit im Schengen-Gebiet bleiben und müssen dann auch wieder raus und dürfen das dann auch nur eine bestimmte Zeit wieder betreten. Das ist so ein bisschen so, wie wenn Sie in den USA Urlaub machen, da können Sie auch nicht ewig bleiben. Und auch da sind die Kontrollen streng. Und diese Situation ist jetzt verhindert worden. Und auf der anderen Seite können natürlich auch Menschen aus Gibraltar jetzt nach Spanien kommen und sie können auch in Spanien investieren, sie können sich Wohnungen kaufen und sie können auch dort so lange bleiben oder leben, wie sie möchten.
1: Die Erleichterungen beim Personen- und Warenverkehr. Können Sie der Wirtschaft am Südzipfel Spaniens Schwung geben? Das ist ja eine eher strukturschwache Region.
11: Ja, die Arbeitslosigkeit ist sehr hoch dort und genau das erhofft sich auch Spanien von diesem Abkommen eben. Es herrscht ein wenig, ja, fast schon Goldgräberstimmung. Man hofft auf Investitionen aus Gibraltar. Aber man muss auch sagen, es ist auch zu befürchten, oder es gibt Befürchtungen, dass es zu Spannungen auch kommt, denn das Pro-Kopf-Einkommen in Gibraltar ist viermal so hoch, 46.000 Euro sind das umgerechnet. Dass dieses Pro-Kopf-Einkommen als in Spanien und das könnte dazu führen, dass zum Beispiel Briten sich Wohnungen leisten können, die sich die Spanier dann nicht mehr leisten können. Und diese Sozialgefälle, da überlegt man sich auch jetzt schon, wie man das verhindern kann.
1: Sagt der freischaffende Journalist Hans-Günther Kellner. Er berichtet aus und über Spanien, unter anderem für den Deutschlandfunk und die Frankfurter Allgemeine Zeitung. Hautkrebs ist eine der häufigsten Krebsarten, die in der Schweiz diagnostiziert werden. In den letzten Jahrzehnten ist die UV-Strahlung aggressiver geworden, die Krankheitsfälle nehmen zu. Besonders gefährdet sind Personen, die der Strahlung berufsbedingt ausgesetzt sind. Gärtner, Bäuerinnen, Bauarbeiter. Die Unfallversicherung SUVA warnt, berufsbedingter Hautkrebs nehme zu. In den Jahren 2020 bis 2024 hätten sich die registrierten Fälle fast verfünffacht. Wie schützen sich jene Leute, die tagtäglich der Strahlung kaum entkommen können? Inlandredaktorin Livia Mittendorp hat sich erkundigt auf einer Baustelle in Heimberg bei Thun.
12: T-Shirt, die ziehe ich schon jahrelang nicht mehr ab. Also früher war es noch schön, dass du einen braunen Rücken hast. Aber das brauchst du heutzutage nicht mehr.
13: Sagt Uli Wagner oder Ülu, wie er sich vorstellt. Er ist Polier bei der Herzog AG, die hier ein neues Schulhaus baut. Ülu Wagner schaut, dass alles nach Plan läuft auf der Baustelle und packt auch selber mit an. Er ist dabei, das Gerüst der betonierten Decke wieder abzubauen, ausschalen im Fachjargon. Im Rohbau ist man geschützt vor der Sonne.
12: Momentan ist gut, da hier im Ausschalen, aber letzte Woche, als wir drauf oben waren, die Schallung, wir rauchen so 50-60 Grad, ab nachher brennt es 40-50 Grad auf den Rücken. Dann war es schon ein bisschen knäppig, ein bisschen obere Grenze.
13: Umso wichtiger ist der Sonnenschutz. Der Arbeitgeber ist verpflichtet, Sonnenschutz zur Verfügung zu stellen. Die Arbeiter tragen alle einen Helm mit Nackenschutz. Sonnencreme steht zum Mitnehmen bereit.
12: Muss jeder cremeln. Jeder war 20 gewesen. Muss selber wissen, wie viel er zaubern will, cremeln und trinken.
13: Auch immer mal wieder weg von der Sonne sei wichtig.
12: Wenn ich merke, dass sie wirklich zu lange oben sind, dann rufe ich selber, komme mit Dach, ein bisschen Schatten stehen, etwas trinken.
13: Er halte sich daran, sagt Jorge de la Cruz, der ebenfalls hier auf der Baustelle in Heimberg arbeitet und creme sich mehrmals täglich ein. Und auch der Nackenschutz am Helm stört ihn nicht.
14: Mal, vielleicht schon optisch, aber halt, ja, wenn man sich etwas schützt, dann machen wir es doch.
13: Und es gebe einen Trick.
14: Wenn man den etwas nass macht, dann muss man immer wieder ein bisschen lecken. Und das ist tiptop. Und wenn es noch etwas windet, dann ist es höchst aller Gefühle, bald gesagt.
13: Jorge ist Ende 20 und findet, man sei heute schon sensibilisierter im Vergleich zu früher, als er noch in der Lehre war. Zumindest die Sonnencreme komme gut an, bestätigt Jan Leuschner, Bauführer in Ausbildung und Sicherheitsbeauftragter bei der Herzog AG.
15: Ja, also es hat reißenden Abnahme. Man muss auch mal zwischendurch nachbestellen. Also wenn der Sommer so ist wie dieses Jahr, dann muss man schon mal ein Paket mehr bestellen, ja.
13: Dass alle den Nackenschutz tragen, müsse man auch mal in Erinnerung rufen. Sonst gilt es, Schattenplätze schaffen auf der Baustelle, die Arbeiten an der Sonne in die frühen Morgenstunden verlegen. Er habe selber über 20 Jahre auf dem Bau gearbeitet, sagt der Sicherheitsbeauftragte.
15: Eben, da wurde schon wenig drauf geachtet, oberkörperfrei, meist ganz kurze Hosen und da hat man mehr auf die Arbeit. Aber was mit einem passieren kann, hat man dann gar nicht so überlegt oder nachgedacht.
13: Und heute mache man sich natürlich schon seine Gedanken.
15: Da geht man auch mal zum Hautarzt oder lässt es kontrollieren, aber toi toi toi, bis jetzt ist immer alles gut.
13: Und auch Polier Uelu Wagner ist relativ entspannt.
12: Gibt er schon ein bisschen zu teilen, aber... Wir machen uns da noch nicht gross Sorgen.
1: Eindrücke von einer Baustelle in Heimberg. Was viele Betroffene nicht wissen, wer jahrelang im Freien gearbeitet hat und an Hautkrebs erkrankt, kann dies unter Umständen als Berufskrankheit anerkennen lassen. Ich habe Livia Mittendorp gefragt, inwiefern das wichtig ist.
13: Wenn eine Hautkrebserkrankung als Berufskrankheit anerkannt wird, dann zahlt die Unfallversicherung die Behandlung anstatt die Krankenkasse. Und das hat Vorteile für die Betroffenen, etwa weil der Selbstbehalt wegfällt. Und die Unfallversicherung zahlt auch ein Taggeld, wenn die erkrankte Person nicht arbeiten kann während der Behandlung. Und wenn es länger dauert, dann gibt es eine Invalidenrente. In den letzten Jahren haben gemäß der SUVA deutlich mehr Menschen eine Hautkrebserkrankung bei der Unfallversicherung angemeldet. Weshalb es hier bei den Zahlen einen derart starken Anstieg gegeben hat, ist nicht ganz klar. Möglich ist, dass Betroffene sensibilisierter sind und die Krankheit eher der Unfallversicherung melden. Dann ist es aber auch so, dass Fälle von hellem Hautkrebs in der Bevölkerung generell zunehmen.
1: Das war Inlandredaktorin Livia Mittendorp. Und das war das Echo der Zeit vom Mittwoch, dem 15. Juli, mit Redaktionsschluss um 18.31 Uhr. Verantwortlich für die Sendung heute Anna Trechsel, für die Nachrichten Thomas Fuchs und am Mikrofon war Ivan Lieberherr.
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18: Eine Zeit lang war es ruhig um die US-Einwanderungsbehörde ICE. Jetzt aber steht sie wieder in den Schlagzeilen.
19: New video shows the clearest images yet of what led up to the
20: surveillance footage shows ICE agents stopping the car involved in a fatal shooting in Maine.
18: Gleich zwei Männer wurden innerhalb weniger Tage von ICE-Beamten erschossen. Ein dritter starb, weil er von einer ICE-Kontrolle wegrannte und von einem Lastwagen überfahren wurde. Drei Tote in kurzer Zeit, das könnte für US-Präsident Donald Trump gefährlich werden. Warum? Das schauen wir uns an in dieser Folge. Das ist News Plus und ich bin Dominik Rolli. Es
0: ist fast ein bisschen wie ein Déjà-vu. Schon wieder sterben in den USA Menschen durch staatliche Gewalt, schon wieder erschossen in ihren Autos. Passiert ist es am Dienstag vor einer Woche im Bundesstaat Texas. Dort haben ICE-Beamte einen Mann gesucht, der zur Fahndung ausgeschrieben war. Sie hielten den Falschen an und erschossen ihn, angeblich aus Notwehr. Der Mann, ein 52-jähriger Familienvater aus Mexiko, soll sich zwar illegal in den USA aufgehalten haben, dies aber bereits seit mehr als 30 Jahren. Und eben, er war nicht der Gesuchte. Ähnlich auch der Vorfall wenige Tage später im Bundesstaat Maine. Dort haben ICE-Beamte einen 25-jährigen Kolumbianer erschossen. Mit im Auto saß seine Partnerin und das gemeinsame Kind. Und auch hier habe es wieder ein Missverständnis gegeben, sagt Thomas Jäger. Er ist USA-Experte und Professor für internationale Politik an der Uni Köln.
21: Auch hier, es sei die falsche Person gewesen. Man sieht auf wenigen Bildern, wie er im Auto sehr langsam im Kreis fährt, die Beamten außenrum. Hier wird noch nicht mal mehr behauptet seitens des Department for Homeland Security, dass das Auto als Waffe hätte benutzt werden wollen, sondern schlicht, es sei eine Gefahr für die Allgemeinheit gewesen. Beides lässt sich nicht wirklich sehen. Dadurch, dass die Beamten keine Bodycam trugen, wissen wir relativ wenig über das, was geschehen ist.
0: Eine Gefahr für die Allgemeinheit. Eine doch etwas abenteuerliche Begründung dafür, jemanden bei einer solchen Kontrolle zu erschießen. Das sagt Jay Johnson. Er war unter Präsident Obama Vorsteher des Ministeriums für Innere Sicherheit, also jener Behörde, der die Einwanderungspolizei ICE unterstellt ist.
22: ICE, DHS, lacks at this point with the public and the press any credibility about the statements they issue about these incidents. Let's recall.
0: In einem Interview mit dem Sender CNN sagte Johnson, das Ministerium für Innere Sicherheit und ICE hätten ein massives Glaubwürdigkeitsproblem. Niemandem sei klar, was ICE genau meine, wenn es von einer Gefahr für die Allgemeinheit spreche.
22: What does that mean exactly? Does that mean that they were fearing that this individual might plow down innocent civilians? Does it mean that he ran a stop sign? Does it mean he ran a red light? What exactly does that mean?
0: Aber das ist ja schon so ein Muster erkennbar, oder, in der Reaktion des Heimatschutzministeriums. Also da spricht man einfach generell mal von Notwehr.
21: Das ist richtig. Man hat eben Personal, das nicht adäquat ausgebildet ist. Das hängt auch mit dem enormen Wachstum von ICE zusammen in den wenigen Monaten, die Trump jetzt im Amt ist. Ist das Personal von etwa 10.000 auf über 22.000 angewachsen. Die Ausbildung ist nicht adäquat, aber man hat eben viel mehr Personal, man hat viel mehr Geld. Vorher betrug der Etat etwas unter 10 Milliarden im Jahr. Jetzt ist er auf über 70 Milliarden im Jahr angewachsen. Es gibt viel mehr Geld für Abschiebungen, es gibt viel mehr Geld für diese Festnahmen. Und das hängt mit dem Ziel der Abschiebepolitik der Administration Trump zusammen. Sie wollen 1 Million Menschen im Jahr abschieben.
0: Davon ist ICE aber noch ein Stück entfernt. Thomas Jäger sagt, bisher sei man bei etwa 1000 Festnahmen und Abschiebungen pro Tag. Aufs ganze Jahr gesehen seien es etwas mehr als 400.000. Das Ziel wäre fast die dreifache Zahl. Und wie sieht's denn aus mit den illegalen Grenzübertritten an der Grenze zu Mexiko? Finden die weiterhin statt in großer Zahl?
21: Nein, die finden nicht mehr statt. Und das ist auch etwas, wofür Trump eine relativ hohe Zustimmung hat. Er hat ja ganz generell eine ganz geringe Zustimmung in den Vereinigten Staaten. Die liegt etwas über 30%. Und wenn es darum geht, die verstärkte Einwanderung eingedämmt zu haben, man kann schon fast sagen, gegen null reduziert zu haben, dann ist das etwas, was in einer kleinen Mehrheit der Bürgerinnen und Bürger der Vereinigten Staaten auf ein positives Echo fällt. Das dreht sich, wenn es dann um die Abschiebepolitik geht. Da ist eine Mehrheit eben nicht mehr dafür, weil sie so ausgeführt wird, wie sie ausgeführt wird. Als Trump ins Amt kam im Januar 2025, da waren 85% der Amerikaner dafür, dass er diese strikte Migrationspolitik Grenze zu plus Abschiebungen umsetzt, weil es darum eben ging, straffällige Personen außer Landes zu bringen. Inzwischen sieht man, das wird überhaupt nicht umgesetzt, sondern ganz im Gegenteil. Man ist ziemlich wahllos dabei, wer hier festgenommen wird, sodass die Ablehnung jetzt bei 55% liegt und nur etwa ein Drittel der Amerikanerinnen und Amerikaner sagt, nö, das ist richtig, was sie tun. Und freilich gibt es auch noch einige, die sagen, das ist alles viel zu wenig.
0: Zunächst waren also viele dafür, dass Trump durchgreift und kriminelle Ausländer und Ausländerinnen ausschafft. Jetzt hat sich das gedreht. Und das hat auch mit den Vorfällen Anfang Jahr im Bundesstaat Minnesota zu tun. Damals gab es landesweite Proteste nach dem Tod von Renee Good, die in ihrem Auto von einem ICE-Beamten erschossen wurde, und dem Tod von Alex Pretty, der bei einer Demonstration auf der Straße von ICE erschossen wurde. Kristi Noem war damals noch Vorsitzende des Ministeriums für Innere Sicherheit. Sie versprach, die Beamten würden künftig Bodycams tragen, dass man ihr Verhalten also im Nachhinein genau analysieren kann. Passiert ist aber nichts. Von den beiden Vorfällen letzte Woche gibt es offenbar keine Aufnahmen einer Bodycam.
21: Man hat es schlicht nicht gemacht. Es gibt das Geld dafür, aber man macht das nicht. Und das hängt natürlich damit zusammen, dass man sich bei der Arbeit nicht zuschauen lassen will. Man will diese Transparenz nicht. Man will dieses Kontrollmedium nicht. Denn diejenigen, die in ICE arbeiten, die wollen die Arbeit möglichst im Stillen machen. Möchten nicht kontrolliert werden. Möchten am liebsten nicht wahrgenommen werden. Das war einer der Gründe, warum ja an der Spitze des Heimatschutzministeriums die Personen ausgetauscht wurde. Kristi Noem als Ministerin war ziemlich laut öffentlichkeitswirksam. Sie hat sich abbilden lassen vor Käfigen, in denen Abgeschobene verbracht worden sind. Sie ist diejenige, die martialisch aufgetreten ist und hat gesagt, wagt euch in dieses Land zu kommen, dann wird euch genau das geschehen. Und das hat dazu beigetragen, dass der Scheinwerfer genau auf diese Politik gerichtet wurde. Weil aber die Zustimmung so stark zurückgegangen war, hat man in der Administration Trump sehr wohl gemerkt, das ist zu unserem Schaden. Das ist keine gute Öffentlichkeitsarbeit, sondern im Gegenteil. Sie bringt die Menschen dazu, genau hinzuschauen. Und man hat mit Mark Wayne Mullen jetzt jemanden an die Spitze des Ministeriums gestellt, von dem man hofft, dass niemand überhaupt mitbekommt, dass er da ist. Der völlig außerhalb der öffentlichen Aufmerksamkeit agiert. Und deshalb gelobt man eben in solchen Momenten, wenn es wie jetzt im Juli zu diesen Erschießungen kommt, sehr wohl, dass man sich darum kümmern wird, eine bessere Ausbildung machen wird, eine bessere Ausrüstung machen wird, all das. Aber das eigentliche Interesse dieser Regierung ist, unter dem Radar öffentlicher Aufmerksamkeit zu bleiben.
0: Aber da ist man in der Regierung also offenbar schon der Ansicht, dass solche Vorfälle gefährlich werden können für Präsident Trump und die Regierung.
21: Für die Öffentlichkeitsarbeit sind sie gefährlich. Das ist genau der Punkt. Also das heißt, die Migrationspolitik, Grenzschließung, Abschiebungen, das war wirklich was, wo Trump positiv beurteilt wurde. Das andere Feld, auf dem er positiv beurteilt wurde, nämlich Inflationsbekämpfung, da kann er momentan nicht wirklich mit Erfolg aufwarten, sondern die Preise steigen, insbesondere die Benzinpreise steigen. Das heißt, man achtet hier besonders darauf, dass nicht noch eines dieser wenigen Felder, wo er mal große Zustimmung hatte, die so gar nicht mehr besteht, ihm auch noch wegbricht.
0: Die Regierung Trump hat also nach den Vorfällen Anfang Jahr im Bundesstaat Minnesota eine Art Strategiewechsel vollzogen. Die Einwanderungspolizei ICE soll nicht mehr so tough auftreten in der Öffentlichkeit, um möglichst eine große Abschreckung zu haben, sondern weil dieses harte Vorgehen eben nicht wirklich gutiert wird von der Bevölkerung, soll es jetzt im Stillen ablaufen. Das tat es in den letzten Monaten auch, bis die Erschießungen von letzter Woche ICE wieder in die Negativschlagzeilen gebracht haben. Die Behörde ICE hat auf die Vorfälle reagiert. Eine Sprecherin sagte, man werde vorerst auf den Großteil der Fahrzeugkontrollen verzichten. Aber Präsident Trump sagte heute offenbar, die Fahrzeugkontrollen sollen fortgesetzt werden. Wie es da weitergeht, ist also nicht ganz klar. Klar ist aber, für Trump könnte die Sache ungemütlich werden. In der Bevölkerung kommt das Vorgehen von ICE nicht gut an und im November sind Zwischenwahlen. Trumps Republikaner haben im Senat nur eine hauchdünne Mehrheit, die sie verteidigen wollen.
21: Und in beiden Staaten, die jetzt betroffen waren, in Texas und in Maine, wird gewählt. In Texas ist es so, dass man gewöhnlich gesagt hat, na, das ist Republikanerland, da braucht überhaupt keiner antreten. Aber mit James Tallarico ist auf einmal ein demokratischer Kandidat da, der als charismatisch wahrgenommen wird und der insbesondere davon profitiert, dass die hispanischen Unternehmer jetzt sagen, wo sind meine Bauarbeiter? Die waren doch Anfang der Woche noch da. Die sitzen jetzt irgendwo in Abschiebehaft. Und er kann unter der hispanischen Bevölkerung eben richtig zulegen. Und das könnte den Ausschlag geben. Und das wäre eine Katastrophe für die Republikaner, wenn sie diesen Senatssitz verlieren würden. Und so ähnlich sieht es in Maine aus. Da steht Susan Collins zur Wiederwahl an. Maine eigentlich ein Staat, der demokratisch wählen würde, aber eine republikanische Senatorin hat. Und sie hat sich bisher eigentlich gar nicht groß um den Wahlkampf kümmern müssen, weil der demokratische Kandidat, der jetzt zurückgetreten ist wegen verschiedener Vorwürfe, die gegen ihn erhoben wurden, dafür gesorgt hat, dass die Demokraten so zerstritten sind, dass man sagte, na, die kriegen das nicht mehr hin. Und jetzt haben sie die Chance, einen neuen Kandidaten aufzustellen.
0: Und diese jeweiligen Gegenkandidaten auf demokratischer Seite, die würden das Thema Eis am Köcheln halten bis zu den Wahlen im November, sagt Thomas Jäger. Er geht auch davon aus, dass es in den beiden Bundesstaaten Texas und Maine noch zu größeren Protesten kommen könnte. Am Schluss geht es um die Frage, wie mächtig bleibt Präsident Donald Trump?
21: Denn der zentrale Punkt für Trump, Macht zu organisieren, ist, dass er derjenige ist, der bestimmen kann, wer als Republikaner Wahlen gewinnt. In der Partei, indem er alle seine Gegner weggebissen hat, die gibt es nicht mehr. Es ist eine auf Trump fokussierte Partei, weil alle anderen die Vorwahlen verloren haben. Dann aber auch in den Wahlen, weil er sozusagen als Zugpferd agieren konnte, die Wahlen für mitgewonnen hat für diese Kandidaten. Aber wenn man, wie das jetzt eben in Maine Susan Collins passieren kann, sagen muss, es ist nicht gut, wenn ich mit Trump in dieser Wahlkampf in Verbindung gebracht werde, dann schmälert das seine Macht, denn die Kontrolle über die Republikanische Partei und deren Mehrheit im Kongress ist entscheidend für Trump, so agieren zu können, wie er das bisher macht.
0: Das sagt Thomas Jäger, Professor für internationale Politik an der Uni Köln. Und wenn euch jetzt beim Hören eine Frage eingefallen ist, die ihr unbedingt noch beantwortet haben möchtet, zu diesem Thema oder vielleicht auch zu einem ganz anderen Thema, dann schreibt uns gerne auf newsplus@srf.ch. Wir freuen uns immer über eure Rückmeldungen und Inputs. Das Team heute, Rina Telli, Marisa Eckli und ich, Dominik Rolli.

0: Also ich suche sicher wieder irgendeine kleine Wohnung im Lötschental, wenn ich etwas finde. Und nachher arbeite ich einen Monat auf der Lötschenpassette schaffen. Und nachher dann ich, keine Ahnung, ein bisschen als freie Journalistin arbeiten, ein bisschen reisen. Und nachher mache ich nochmal eine Saison als Skilehrerin daheim.
1: Im Wallis, wo es den Après-Ski gibt, den Jelena mag. Und die Menschen, die Jelena gut kennt und die sie kennen. Und das war's dann auch mit den Plänen, die Jelena ja gar nicht mehr macht.
0: Ich habe es bis aufgehört, langfristig zu denken, und das ist noch eine recht entspannte Lebensinstellung. Das ist etwas, was mich der Bergsturz hat gelehrt. Es bringt nichts zu planen, weil es kommt sowieso anders. Das Leben wird dir zeigen, was passiert.
1: Der Bergsturz hat die Menschen im Lötschental verändert. Und er hat auch etwas mit der Schweiz gemacht. Damit, wie wir auf das Leben in den Bergen schauen. Wenn es ums Leben dort geht, dann zählt für viele in der Schweiz die Sicherheit. Wenn die nicht gegeben ist, kommt für sie sogar in Frage, Berggebiete aufzugeben. Auch die Menschen aus Platten schauen heute mit anderen Augen auf die Berge. Sie sehen aber vor allem das, was ich nach dieser Serie besser verstehe. Was für sie Heimat ist. Und vieles von dem ist nach dem Bergsturz noch da. In der kleinen Après-Ski-Bar, in der Blasmusik, und in der Erinnerung an den Glockenschlag. Ich habe gelernt, Heimat ist individuell. Sie kann verbinden, aber auch zu Streit führen. Nach einer Katastrophe erst recht. Und Heimat ist auch immer eine ganze Geschichte, die wir in uns tragen, die uns niemand nimmt, ob wir sie erzählen oder auch mal für uns.
2: Die Nachrichten von SRF um 8 mit Lukas Siegfried. Wer unheilbar krank ist, darf in Frankreich künftig freiwillig das Leben beenden. Das französische Parlament hat nach langer Diskussion einem Gesetz zugestimmt, das Sterbehilfe unter strengen Auflagen erlaubt. Die Krankheit muss in fortgeschrittenem Stadium sein und die kranke Person muss den Wunsch nach einem assistierten Suizid frei und klar äußern können. Und die Möglichkeit hat nur, wer die französische Staatsbürgerschaft hat und dauerhaft in Frankreich lebt. Die Legalisierung der Sterbehilfe sei für das Land ein bedeutender Schritt, sagt SRF-Korrespondentin Miriam Mathis.
3: Es ist ein historischer Entscheid für Frankreich. Darin sind sich Befürworter und Gegner einig. Präsident Macron trägt diese umstrittene gesellschaftliche Reform mit, hat aber jahrelang gezögert und überließ die Einführung der Sterbehilfe bis zum Schluss den Parlamentariern. Im Élysée-Palast sieht man bereits jetzt gerne Parallelen zu früheren gesellschaftspolitischen Meilensteinen, wie der Legalisierung des Schwangerschaftsabbruchs oder der Ehe für alle. Auch diese Reformen waren einst heftig umstritten, werden heute jedoch kaum noch grundsätzlich in Frage gestellt.
2: Sagt Miriam Mathis in Paris. Heute vor 10 Jahren versuchten Aufständische in der Türkei, Präsident Recep Tayyip Erdogan zu stürzen, ohne Erfolg. Nun haben bei Gedenkveranstaltungen tausende Menschen an den Putschversuch und die Opfer davon erinnert. Unter anderem gab es in der Metropole Istanbul einen Marsch über eine Brücke über den Bosporus, wie Nachrichtenagenturen und türkische Medien berichten. Auf dieser Brücke war es am 15. Juli 2016 zu schweren Gefechten zwischen Putschistinnen und Putschisten und regierungstreuen Sicherheitskräften gekommen. Auch in der Hauptstadt Ankara gab es Schießereien. Insgesamt wurden über 250 Menschen getötet. Die Regierung Erdogan verhängte in der Folge den Ausnahmezustand. Zehntausende Menschen wurden entlassen oder mussten gar ins Gefängnis. Ein Gericht in Vevey im Kanton Waadt hat einen 46-jährigen Mann zu 20 Jahren Haft verurteilt, weil er seine Partnerin ermordet hat. Zudem muss sich der Mann einer stationären Behandlung unterziehen und wird aus der Schweiz ausgewiesen. Der in Deutschland wohnhafte Kosovare hatte im Mai 2023 seine Partnerin, eine Landsfrau, mit einem Schlagringmesser erstochen, das er illegal besaß. Das Gericht spricht von einer Tat, Zitat, beispielloser Gewalt und einem Femizid aus egoistischer Besitzgier. Das Urteil ist noch nicht rechtskräftig. Bleiben die Wetteraussichten. Morgen wird es ziemlich sonnig, am Abend gibt es dann wieder Gewitter. Die Temperatur steigt auf rund 30 Grad. Das waren Nachrichten von Radio SRF. Verantwortlich ist Patrick Seiler.
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0: Adieu, les Bleus. Frankreich ist raus an der Fußball-WM, verliert gegen Spanien 0-2.
1: Aujourd'hui, on a été un ton en dessous sur le plan technique face à une équipe qui a bien maîtrisé son sujet. Voilà.
0: Die Spanier seien technisch einfach besser gewesen, resümiert Frankreichs Trainer Didier Deschamps. Wie die französischen Medien dieses Ausscheiden kommentieren, hören wir gleich. Die Koalition der Willigen plant gemeinsame Truppenübungen, um nach einem Ende des Ukraine-Kriegs den Frieden sichern zu können. Das sei im Moment vor allem ein politisches Signal, sagt der Experte.
2: Die Coalition of the Willigen hat sich ja geeinigt, dass man nur nach einem Waffenstillstand diese Truppen in die Ukraine entsenden könnte. Und ein Waffenstillstand zeichnet sich nicht ab. Und damit ist natürlich auch die Frage der Übungen ein bisschen eine sekundäre Geschichte.
0: Wie sagt sich so schön, er oder sie lebt von Luft und Liebe. Mit der Luft könnte das klappen. Ein finnisches Start-up experimentiert nämlich mit einer Mikrobe, die aus Luft, Wasser und Energie ein nahrhaftes Proteinpulver macht.
3: Am Hauptsitz der finnischen Firma Solar Foods gibt es eine Art Showküche, wo ein ehemaliger Sternekoch vorführt, was alles daraus gemacht werden kann, zum Beispiel eine vegane Pasta.
0: Wissenschaft, Politik und Sport, der Fokus bei 4x4 heute. Ich bin Vera Deradisch. Die Kommentatoren flippen aus. Spanien steht im WM-Final und Frankreich ist raus. Für viele überraschend, vor allem weil es gar nicht erst knapp wurde. Frankreich trauert nun dem dritten Stern auf dem Trikot nach. SRF 4 News-Redakteurin Claudia Pfister hat sich durch die französischen Medien gelesen und mit Raphael Günther darüber gesprochen, was da so geschrieben wird nach der Niederlage im Halbfinal.
4: Ja, der Grundtenor in den französischen Medien ist überall etwa der gleiche. Frankreich habe zu Recht verloren. Spanien sei ganz einfach besser gewesen. So spricht Le Parisien von einem Paukenschlag. Les Bleus seien ruhmlos ausgeschieden. TF1-Info stellt fest, dass die Spieler von Didier Deschamps nicht wieder zu erkennen waren und von den Spaniern in allen Spielbereichen dominiert wurden, ohne sich nennenswerte Torchancen zu erspielen.
5: Vernichtend, da geht man wirklich hart ins Gericht mit der Mannschaft. Warum?
4: Ja, das Ganze ist halt sehr schmerzhaft für die Grande Nation. Erstens, weil die Niederlage ausgerechnet am französischen Nationalfeiertag, dem 14 Juillet, passiert ist. Und zweitens, weil Frankreich bislang sehr überzeugend gespielt hat an dieser WM. Das zumindest schreiben verschiedene Kommentatorinnen und Kommentatoren. Nicht nur Frankreich-Fans haben fest damit gerechnet, nach dem WM-Final Kylian Mbappé jubeln zu sehen. So titelt die Zeitung Le Monde: «Les Bleus tombent brutalement de leur nuage». Sie seien also aus allen Wolken gefallen. Und Le Figaro schreibt von einem perfekten Turnierstart, der eben Hoffnung gemacht hat auf einen dritten Stern. Nun bleibe ihnen noch das Spiel um den Platz 3 am Samstag, um ihrem Nationaltrainer Didier Deschamps einen würdigen Abschied zu bereiten.
5: Und auch der hat sich ja geäußert nach dem Spiel, der Nationaltrainer.
4: Ja, ich finde, er reagiert da sehr ehrlich.
1: Aujourd'hui, on a été un ton en dessous sur le plan technique face à une équipe qui a bien maîtrisé son sujet. Voilà.
4: Ja, technisch seien die Spanier eine Klasse besser gewesen, gibt er zu, und er fügt hinzu, er wolle niemandem die Schuld zuschieben für diese Niederlage.
0: SRF 4 News-Redaktorin Claudia Pfister mit den Reaktionen der französischen Medien nach dem WM aus. Ein europäisches Militärbündnis soll schon bald gemeinsame Übungen durchführen. Das hat die sogenannte Koalition der Willigen am Montag bekannt gegeben. Also die Gruppe von westlichen Ländern, die zusammen die Ukraine unterstützen. Die Idee ist, dass diese Truppe für einen langfristigen Frieden sorgt, wenn dann in der Ukraine dereinst die Waffen ruhen. Sind diese geplanten Übungen nun vor allem ein politisches Signal an Russland oder tatsächlich ein wichtiger Schritt, um militärisch zusammenzurücken? Das hat Nicolas Malzacher den Militärexperten Gustav Kressel gefragt.
2: Ich denke, es geht zu diesem Zeitpunkt in erster Linie um das politische Signal, das Frankreich und auch Großbritannien senden wollen. Die Diskussion um die Koalition der Willigen ist ja ein bisschen eingeschlafen. Auch hat die Ankündigung, Truppen zu stationieren, nicht zu dem diplomatisch-politischen Effekt geführt, dass also Europa in den Verhandlungen um einen Waffenstillstand eine größere Rolle spielt. Und deshalb versucht man jetzt zu unterstreichen, dass eben dieses Angebot kein reiner Papiertiger ist, dass es eben nicht nur um sozusagen fiktive Planungsszenarien geht, sondern dass man auch Truppen eben aufbieten und verlegen kann. Aber wie gesagt, die Coalition of the Willing hat sich ja geeinigt, dass man nur nach einem Waffenstillstand diese Truppen in die Ukraine entsenden könnte. Und das ist halt eben auch immer noch das große Gänsefüßchen. Ein Waffenstillstand zeichnet sich gegenwärtig nicht ab. Und ja, damit ist natürlich auch die Frage der Übungen etc. beziehungsweise der realen Verlegbarkeit ein bisschen eine sekundäre Geschichte.
6: Genau, man versucht einfach diesen Zustand zu antizipieren und so diese Übungen jetzt zu konzipieren. Ich habe mich dann noch gefragt, die meisten Länder in dieser Koalition der Willigen sind ja auch NATO-Mitglieder. Also wieso braucht es überhaupt gemeinsame Übungen? Denn man weiß ja schon, wie es geht miteinander.
2: Naja, es gibt gewisse Kräfte, die sind sozusagen geirrmarkt, also die haben sozusagen ein Fähnchen. Ich müsste im Falle eines Waffenstillstands in die Ukraine verlegt werden und man kann natürlich Übungen auch dazu verwenden, die Bereitschaft, die Abrufbarkeit, die Verlegungsfähigkeit dieser Truppen zu überprüfen. Es ist das, was in die Ukraine verlegt werden soll, größer als die Kontingente, die etwa in den baltischen Staaten stehen oder anderweitig permanent verlegt werden. Also es ist natürlich für einige NATO-Staaten schon auch eine Aufgabe. Und in dem Format will man ja auch zeigen, die politische Geschlossenheit. Zudem, und das kommt noch hinzu, und da gibt es natürlich auch viele Fragezeichen, Kriegsführung hat sich ja verändert. Wir sehen in der Ukraine Drohnen, wir sehen Landroboter, wir sehen die Bedeutung von modernen Führungsinformations- und Kommunikationssystemen. Und man kann natürlich solche Manöver auch dazu verwenden, zu unterstreichen, dass man diese Verlegung nicht aus reiner Militärromantik sieht und dass man sich schon eingestellt hat auf Drohnenkriegführung. Man kann Drohnenkriegführung dann auch üben, um auch zu zeigen, man kann da mithalten, man will da mithalten und man hat noch Gestaltungsanspruch. Denn die letzten NATO-Manöver, es war schon so, dass da ukrainische Verbände, die eben einen deutlichen Erfahrungsvorsprung gegenüber den meisten NATO-Staaten oder eigentlich allen NATO-Staaten im Bereich der Drohnenkriegsführung haben die da teilweise schon ziemlich vorgeführt. Und viele Beobachter haben halt die Frage gestellt, ist eigentlich das, was wir in Europa so vorbereiten, üben und aufbieten, noch in dem Sinne relevant und abschreckungsfähig, wie es vor ein paar Jahren noch war.
6: Das heißt, man kann da aus europäischer Sicht schon tatsächlich auch davon profitieren. Es ist vielleicht nicht nur ein politisches Signal. Wo sehen Sie denn die größten Herausforderungen in so einer militärischen internationalen Zusammenarbeit?
2: Manöver hat immer einen praktischen Wert. Also was im Frieden nicht vorgeübt wird, funktioniert im Ernstfall überhaupt nicht. Die größte Herausforderung sehe ich vor allen Dingen im digitalen Bereich. Wie vorher schon angesprochen, Führungsinformationssysteme, die Echtzeitlageaufbereitung, auch durch Unterstützung von KI. Da ist so, dass die Europäer erstens mal hinten nach sind im Vergleich zu dem, was in anderen Staaten passiert, jetzt nicht in der Ukraine, sondern auch etwa der USA. Und das Zweite ist, dass natürlich da in diesem Bereich sehr viel einzelstaatlich passiert. Die Franzosen eigene Ideen haben, die Briten eigene Ideen haben. Zum Teil Insellösungen basieren die NATO-Standards für den Datenaustausch. Die sind zumindest zum gegenwärtigen Zeitpunkt sehr rudimentär und basieren auf den Erfahrungen der 90er Jahre. Da gibt es einiges nachzustellen und auch zu üben, um sozusagen reinzukommen im 21. Jahrhundert unter gegenwärtigen Informationskriegsbedingungen mit Truppen aus verschiedenen Ländern, mit verschiedenen Insellösungen, die gemeinsam zu synchronisieren. Das wird, glaube ich, nicht so einfach sein, wie es am Papier steht. Und dementsprechend ist da auch Übungsbedarf.
6: Das heißt, wie kompatibel sind die verschiedenen europäischen Streitkräfte im digitalen Zeitalter? Nicht besonders, wenn ich Ihnen jetzt zuhöre.
2: Nein, nicht besonders. Hängt natürlich davon ab, von wem rede ich. Es gibt einzelne Koalitionen oder einzelne Nachbarstaaten, die sehr eng miteinander zusammenarbeiten und sozusagen auch ein höheres Maß an Interoperabilität aufweisen. Aber gerade eben dann die zwei Haupttruppenstellernationen, Führungsnationen, Großbritannien und Frankreich, haben sehr divergierende Philosophien und auch Ausstattungen. Die Franzosen sehr darauf bedacht, auf die eigene Souveränität und die technologische Lösungen eben im eigenen industriellen Bereich zu finden, die Briten sehr eng angelehnt auf eine Kooperation mit den USA. Da gibt es technisch einiges, was man mal ausprobieren muss, wie gut das eigentlich im Ernstfall funktionieren könnte. Da bin ich selber, muss ich ehrlich sagen, auch gespannt, wie das in der Praxis abläuft.
6: Herr Gressel, können Sie uns zum Schluss vielleicht noch ein kurzes Beispiel geben, gerade bei diesen Übungen, was jetzt so ein Manöver sein könnte? Also man antizipiert die Situation, dass die Waffen dereinst ruhen zwischen der Ukraine und Russland, dann würde diese Truppe zum Einsatz kommen. Was könnte man dann dafür üben?
2: Also das Erste, was geübt werden kann, das sind Verlegungsübungen, also Truppen schlagartig alarmieren, marschbereit machen, in den Einsatzraum verlegen. Das Zweite sind natürlich dann militärische Szenarien, Sicherung einer Kontaktlinie, Verzögerung, Verteidigung, Aufgaben, die eben dann auch auf diese Truppe in der Ukraine im Ernstfall zukommen könnte, unter Berücksichtigung des technischen Fortschritts und der Drohnenkriegführung. Das sind so Dinge, die man hier üben kann. Man will ja durch sein Manöver auch signalisieren, in dem Fall eben den Russen, dass die Europäer das können und wenn sie in die Ukraine kommen, dass diese Stationierung dann eben auch eine wirkungsvolle Abschreckung und ein wirkungsvoller Mechanismus ist, der Ukraine Sicherheit zu garantieren.
0: Gustav Gressel ist Militärexperte und arbeitet für die Landesverteidigungsakademie des österreichischen Bundesheeres. Und jetzt ein Stück US-Politik, das uns vielleicht etwas seltsam erscheinen mag. Es stirbt ein Senator und es übernimmt dessen Schwester. So passiert im Bundesstaat South Carolina. Nach dem überraschenden Tod des republikanischen Senators Lindsey Graham kümmert sich nun seine jüngere Schwester um die Amtsgeschäfte. Darlene Graham Norton habe keine politische Vergangenheit, schreibt die Washington Post, und gleichzeitig gehöre dieses Vorgehen zur politischen Tradition in den USA. Ist dieser Fall also gar nicht so außergewöhnlich? Darüber habe ich mit Stefan Bierling gesprochen. Er ist Professor für internationale Politik an der Universität Regensburg.
7: Das haben wir immer wieder erlebt, dass gerade im Senat, wo das ja die einzige Möglichkeit ist, im Repräsentantenhaus darf man niemand ernennen, dann Angehörige, meistens die Frauen von verstorbenen Senatoren, vom Gouverneur eingesetzt werden, um den Rest der Amtszeit auszufüllen.
0: Sie haben gesagt, meistens. Wie häufig kommt denn das vor?
7: Ach, ich glaube, wenn man so Pi mal Daumen sieht, erleben wir das alle so 8 bis 10 Jahre mal. Der Senat hat 100 Mitglieder. So viele sterben da auch nicht oder treten zurück. Und dann ist es immer eine Frage, aus welchem Bundesstaat man kommt. Nämlich in allen Bundesstaaten ist es nicht dem Gouverneur alleine überlassen, einen Nachfolger zu benennen bis zu den nächsten Wahlen. In 35 von 50 darf er das tun. Und dann ist es oft so, dass er dann jemand aus der Familie wählt, weil er eben auch den Namen, Wiedererkennungseffekt, auch eine gewisse Ehrerbietung gegenüber dem Verstorbenen dadurch Ausdruck verleiht, dass man dann jemand aus der Familie ernennt.
0: Also dort, wo es erlaubt ist, hat der Gouverneur alle Freiheiten.
7: Das muss man jetzt auch wieder ein bisschen einschränken, weil wir in den USA 50 unterschiedliche Wahlrechte haben und auch 50 unterschiedliche Varianten, weil es 50 Bundesstaaten gibt, wie denn ein Gouverneur so eine Nachfolge bestimmen kann. Wir sind jetzt ganz konkret im Fall von South Carolina. Da ist die Autonomie des Gouverneurs sehr groß, jemand zu benennen bis zur nächsten Wahl. Das ist also am 3. November. Das heißt, die Schwester von Lindsey Graham darf bis 3. Januar, dann ist das neue Parlament, setzt sich zusammen, bis zum 3. Januar darf sie diese Position ausfüllen.
0: Im aktuellen Fall handelt es sich eben um eine Übergangslösung bis zur Wahl am 3. November, haben Sie gesagt. Warum denn den Sitz nicht sofort durch eine Wahl neu besetzen?
7: Da gibt es auch wieder Vorschriften in den einzelnen Landeswahlgesetzen. Manche müssen innerhalb von 90 Tagen eine Neuwahl durchführen, anderen steht es frei bis zur nächsten Wahlperiode. Und das ist eben der 3. November, da haben wir ja große Zwischenwahlen in den USA, jemand zu benennen. Das liegt wirklich an den einzelnen Verfassungen der einzelnen Länder. Denken Sie etwa daran, wir hatten Rubio, der jetzt Außenminister ist, der war vorher Senator von Florida wiedergewählt. Und als er das Senatsamt aufgab und den Außenministerposten annahm, wurde vom Gouverneur von Florida ein Nachfolger benannt. Und der durfte dann dort gleich 2 Jahre amtieren, bis zur nächsten regulären Zwischenwahl, die wir jetzt im November erleben.
0: Stefan Bierling, Sie haben es erwähnt, es sind ja oft Frauen, Schwestern in diesem Fall, die diese Übergangslösung übernehmen. Und oft war es ja früher auch der einzige Weg für Frauen überhaupt in den Kongress zu kommen.
7: Absolut. Nun muss man sagen, bei dem Todesfall eines Mannes sind oft die Ehefrauen nachgerückt. Und seit 1913 gibt es diese Regelung überhaupt im Senat. Davor wurden Senatoren von den Landesparlamenten bestimmt, jetzt durch offene Wahl. Und damit durfte durch den 17. Verfassungszusatz der Gouverneur in der Regel den Nachfolger oder die Nachfolgerin eines verstorbenen Senators bestimmen. Und da beginnt im Grunde die Möglichkeit für Frauen, die ja in der Politik in diesen Jahren, 1920er, 1930er Jahren, das Wahlrecht haben sie erst 1919 bekommen, eigentlich überhaupt keine Rolle spielten, eine eigene politische Karriere aufzubauen. Zunächst war es natürlich was Patriarchales, indem man die Frau des verstorbenen Senators ernannte. Aber manche dieser Frauen haben dann selbstständig nochmal kandidiert und auch diese Wahlen gewonnen. Das heißt, es war so eine Möglichkeit, über einen Seitenweg politische Karriere für Frauen zu machen.
0: Ein Senator stirbt, wird ersetzt durch eine Verwandte, die Frau oder eine Schwester in diesem Fall. Das klingt ja auch so ein bisschen nach Vetternwirtschaft. Wie wird das in den USA diskutiert?
7: Es wird diskutiert, natürlich im Kongress gibt es auch ein Gesetz, das verabschiedet wurde in den 60er Jahren, dass etwa im Kabinett kein Angehöriger des Präsidenten dienen darf. Aber auch das hat zum Beispiel Trump umgangen, indem er wichtige Figuren wie seinen Schwiegersohn oder auch seine Tochter in der ersten Amtszeit mit Sonderaufträgen versehen hat und nicht zu formalen Mitgliedern des Kabinetts gemacht hat. Also alles kann man dann irgendwie umgehen. Natürlich hat es aus europäischer Sicht einen leichten Beigeschmack. Andererseits ist es in den USA so lange praktiziert, dass der Gouverneur entweder Menschen aus der politischen Partei des Verstorbenen oder auch Familienangehörige benennen kann, dass das heute eigentlich keine große Debatte ist. Zumal sie bräuchten 50 Debatten in den 50 Einzelstaaten, weil die wirklich autonom sind, wie sie das handhaben.
0: Und es gibt da durchaus auch Vorteile. Angehörige könnten den politischen Kurs weiterführen. Das hat ja Darlene Graham auch bekräftigt. Was sagen Sie dazu?
7: Das ist jetzt in dem Fall von Lindsey Graham bestimmt der Fall. Lindsey Graham war nicht verheiratet, deshalb tritt die Schwester sozusagen seine Nachfolge an, auf Vorschlag von Trump und durch den Gouverneur jetzt benannt. Das heißt, das ist eine außergewöhnliche Situation. Normalerweise kommt die Ehefrau zum Zug. Lindsey Graham hatte eine sehr enge Verbindung zu seiner Schwester. Beide Eltern sind gestorben, als Lindsey Graham 22 war. Er hat sich sehr um die Schwester gekümmert, die damals 13 war. Also da ist eine intime, sehr enge Verbindung zwischen den beiden, auch politisch. Insofern ist es durchaus gang und gäbe, dass hier ja überlegt wird, dass er doch sein Erbe antritt. Bei Ehefrauen ist es manchmal ein bisschen anders. In der Politik ist es wie in normalen Ehen. Da denken die Frauen oft sehr unterschiedlich wie die Männer. Das hat sich auch immer stärker durchgesetzt. Also ist man oft als Ehefrau sozusagen dem Mann nachgerückt und hat dann aber sein Erbe durchaus anders interpretiert, als es er selbst vielleicht gerne gehabt hätte.
0: Lassen wir das mal so stehen. Stefan Bierling, Sie haben den Namen erwähnt, Trump. Wie wichtig ist es für den US-Präsidenten, dass dieser Senatssitz jetzt hier im Fall South Carolina so schnell wie möglich wieder besetzt wird?
7: Es ist absolut wichtig für ihn, gerade natürlich, dass es mit einem republikanischen Kandidaten wieder besetzt wird. Und das ist sie bestimmt, wenn sie mit ihrem Bruder so eng zusammenarbeitete. Wir wissen ja, dass im amerikanischen Senat die Mehrheitsverhältnisse im Moment überaus knapp sind, 53 zu 47. Noch dazu ist ein Senator aus Kentucky im Moment schwerst krank, kann nicht teilnehmen. Das heißt, die Mehrheit ist noch knapper. Trump braucht also so schnell wie möglich jede Stimme, um dort seine Politik durch den Senat zu bekommen.
0: Das Gespräch mit Politikprofessor Stefan Bierling. Es braucht immer mehr Land, um die Menschheit zu ernähren. Es werden immer mehr Ressourcen verbraucht. Eine Erfindung aus Finnland soll das nun ändern. Die verspricht die Herstellung von Nahrung nur aus Luft, Wasser und Energie. Dazu braucht es eine spezielle Mikrobe und aus ihr entsteht dann ein Pulver mit dem Namen Solein. Wie nahrhaft ist dieses Pulver? Das hat Yves Kilcher, SRF Nordeuropa-Korrespondentin Felicie Notta, gefragt.
3: Das Solein hat allen voran viele Proteine, aber auch Fasern und zahlreiche andere Nährstoffe. Es ist ein Pulver, das sich direkt in der Küche verarbeiten lässt als Ersatz von Eigelb, Milchprodukten oder als Bindemittel. Am Hauptsitz der finnischen Firma Solar Foods gibt es eine Art Showküche, wo ein ehemaliger Sternekoch vorführt, was alles daraus gemacht werden kann, zum Beispiel eine vegane Pasta.
8: Sie selbst waren in dieser Showküche, in diesem Labor und haben das Pulver sogar selbst gegessen. Wie schmeckt es?
3: Ja, man kann sagen unaufdringlich. Man schmeckt es in den Speisen kaum heraus. Das gilt für die Pasta, aber auch für das Brötchen oder die Bernays-Soße, die da aufgetischt wurden. Der Chefkoch nannte den Geschmack selber Umami, also diese fünfte Grundgeschmacksrichtung. Das habe eben den Vorteil, dass Solein selber einen zurückhaltenden Eigengeschmack hat und vielmehr andere Geschmäcker in der Küche verstärken soll.
8: Besonders an diesem Produkt, an diesem Lebensmittel ist ja nicht nur der Geschmack, sondern dass dieses Pulver, dieses Solein, wie es heißt, möglichst energieeffizient sein soll. Wie wollen denn das die Solein-Erfinder schaffen?
3: Ja, mit einem spannenden Prozess. Das Rohmaterial für Solein ist dabei diese Mikrobe, die die Erfinder quasi im finnischen Wald gesucht und gefunden haben. Ein Mikroorganismus, der eben all diese guten Eigenschaften in sich vereint. Und besonders energieeffizient ist dann die Art, wie diese Mikrobe gefüttert wird. Das ist einerseits mit Wasserstoff, also H2, das per Elektrolyse aus Wasser abgespaltet wird. Und andererseits das CO2, das Kohlendioxid, das einfach aus der Umgebungsluft genommen wird. In einem Bioreaktor kommt alles zusammen und wird fermentiert, also gegärt. Das alles mit Strom aus nachhaltigen Energiequellen. Dann wird das überschüssige Wasser getrennt und das Pulver getrocknet. Dadurch entsteht dann eben dieses dunkelgelbe Pulver Solein. Das klingt alles sehr kompliziert. Tatsächlich aber sind die ersten Schritte bis zum Bioreaktor, also mit dem H2 und dem CO2, chemisch nichts Neues, nichts Außergewöhnliches. Und die letzten Schritte sind verbreitet in der Milchindustrie. Milchpulver wird auf die gleiche Art wie Solein getrocknet.
8: Das tönt tatsächlich nach einem recht komplizierten Verfahren. Kann das tatsächlich auch nachhaltig sein?
3: Ja, es stimmt, da ist schon sehr viel auch Stahl verbaut in diesen Rohren und Gefäßen, wenn man sich da in der Produktionsanlage in Vanta, das ist nördlich von Helsinki gelegen, wenn man sich da umschaut. Es braucht also schon nicht gerade nichts, um Solein herzustellen. Es ist auch einiges an Investitionskosten natürlich damit verbunden. Das sagt auch Patrick Rüß von der ETH in Zürich. Er forscht selber mit Proteinen und hat die Entwicklung von Solein verfolgt. Er hat sich auch Studien angeschaut, die die Firma Solar Foods veröffentlicht hat. Insgesamt attestiert er als Experte dem Herstellungsprozess von Solein aber eine gute Nachhaltigkeit.
8: Und wie realistisch ist es, dass sich diese Nahrung aus Luft dann tatsächlich bis auf unseren Teller durchsetzt? Denn Ideen für neuartige und nachhaltige Produkte gibt es unzählige.
3: Ja, das ist genau die Frage. Für die Hersteller ist Solein nichts weniger als eine Revolution in der Nahrungsmittelproduktion. Wenn man aber den Proteinforscher Patrick Rüß fragt, steht die Bewährungsprobe am Markt noch bevor. Denn um sich durchzusetzen, kann die Idee hinter einem Produkt und seine Nachhaltigkeit noch so gut sein. Für die Konsumenten zählt laut ihm vielmehr der Preis. Und da konkurriert Solein laut dem Experten am Ende mit dem Sojaprotein, das sehr günstig sei. Die Firma Solar Foods arbeitet an den Kosten, etwa mit weiteren Fabriken, um mit höheren Produktionskapazitäten den Preis runterzubringen und sagt, derzeit sei Solein preislich bereits konkurrenzfähig mit dem Molkenprotein. Spannend finde ich aber, dass die Produktion nicht nur hoch, sondern auch herunter skaliert wird. Der Herstellungsprozess soll nämlich so klein werden, dass er künftig gar auf einem Raumschiff Platz hat. Mit einer Art Solein-Essensautomat soll dann auch Nahrung für Astronautinnen und Astronauten produziert werden.
8: Das Ziel ist also, dass Solein auch Menschen im Weltraum essen können und dort die Menschen ernähren soll. Wieso wollen die finnischen Erfinder sogleich ins Weltall, bevor sich ihre Entwicklung überhaupt irdisch durchgesetzt hat?
3: Ja, das läuft parallel. Auf der Erde geht es für Solein nun erstmal noch um die Marktzulassung. Die gibt es schon in den USA und in Südkorea und soll womöglich dieses Jahr noch in der EU erfolgen. Und im Weltraum, da läuft ein Forschungsprojekt mit der ESA, mit der Europäischen Raumfahrtagentur. Noch in den jetzt angebrochenen letzten Jahren der internationalen Raumstation ISS sollen die Mikroben also ins All fliegen, damit man sehen kann, wie sie sich in der Schwerelosigkeit verhalten. Wenn es gut geht, soll der Solein-Automat aus Nebenprodukten der Raumkapsel gespeist werden, also zum Beispiel mit dem CO2 der Kabinenluft. Für die Erfinder von Solein ist es am Ende auch der Tatbeweis für ihre Idee. Wenn man sogar im All vor Ort Nahrungsmittel produzieren kann, dann ist das tatsächlich mit minimen Ressourcen möglich.
0: Das war Felicie Notter, Nordeuropa-Korrespondentin von SRF. Und das war der 4x4-Podcast vom Mittwoch, dem 15. Juli. Wir haben ihn am Vormittag aufgezeichnet. Danke fürs Interesse, sagt Vera Derakis.

0: Die Nachrichten von SRF um 8:30 mit Lukas Siegfried. Wer unheilbar krank ist, darf in Frankreich künftig freiwillig das Leben beenden. Das französische Parlament hat nach langer Diskussion einem Gesetz zugestimmt, das Sterbehilfe unter strengen Auflagen erlaubt. Die Krankheit muss in fortgeschrittenem Stadium sein und die kranke Person muss den Wunsch nach einem assistierten Suizid frei und klar äußern können. Und die Möglichkeit hat nur, wer die französische Staatsbürgerschaft hat und dauerhaft in Frankreich lebt. Die Legalisierung der Sterbehilfe sei für Frankreich ein bedeutender Schritt, sagt SRF-Korrespondentin Miriam Mattis.
1: Es ist ein historischer Entscheid für Frankreich. Darin sind sich Befürworter und Gegner einig. Präsident Macron trägt diese umstrittene gesellschaftliche Reform mit, hat aber jahrelang gezögert und überließ die Einführung der Sterbehilfe bis zum Schluss den Parlamentariern. Im Élysée-Palast sieht man bereits jetzt gerne Parallelen zu früheren gesellschaftspolitischen Meilensteinen, wie der Legalisierung des Schwangerschaftsabbruchs oder der Ehe für alle. Auch diese Reformen waren einst heftig umstritten, werden heute jedoch kaum noch grundsätzlich in Frage gestellt,
0: sagt Miriam Mattis in Paris. Heute vor 10 Jahren versuchten Aufständische in der Türkei, Präsident Recep Tayyip Erdogan, zu stürzen, ohne Erfolg. Nun haben bei Gedenkveranstaltungen tausende Menschen an den Putschversuch und die Opfer davon erinnert. Unter anderem gab es in der Metropole Istanbul einen Marsch über eine Brücke über den Bosporus, wie Nachrichtenagenturen und türkische Medien berichten. Auf dieser Brücke war es am 15. Juli 2016 zu schweren Gefechten zwischen Putschistinnen und Putschisten und regierungstreuen Sicherheitskräften gekommen. Auch in der Hauptstadt Ankara gab es Schießereien. Insgesamt wurden über 250 Menschen getötet. Die Regierung Erdogan verhängte in der Folge den Ausnahmezustand. Zehntausende Menschen wurden entlassen oder mussten gar ins Gefängnis. Ein Gericht in Vevey im Kanton Waadt hat einen 46-jährigen Mann zu 20 Jahren Haft verurteilt, weil er seine Partnerin ermordet hat. Zudem muss sich der Mann einer stationären Behandlung unterziehen und wird aus der Schweiz ausgewiesen. Der in Deutschland wohnhafte Kosovare hatte im Mai 2023 seine Partnerin, eine Landsfrau, mit einem Schlagringmesser erstochen, das er illegal besaß. Das Gericht spricht von einer Tat, Zitat, beispielloser Gewalt und einem Femizid aus egoistischer Besitzgier. Das Urteil ist noch nicht rechtskräftig. Das Wetter, morgen wird es ziemlich sonnig, am Abend gibt es dann wieder Gewitter, die Temperatur steigt auf rund 30 Grad. Das waren Nachrichten von Radio SRF, verantwortlich Patrick Seiler.
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3: Und jetzt folgt hier die Wiederholung des Tagesgesprächs vom Mittwoch.
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5: Zum Jubiläum vom Tagesgespräch laden wir ein paar spannende Gäste aus den letzten 25 Jahren nochmal ein. Heute ist das der Westschweizer Schriftsteller Daniel Durolet. Er hat gegen die 40 Bücher veröffentlicht, Preise im In- und Ausland dafür gewonnen, ist von Französisch in viele Sprachen auch auf Deutsch übersetzt worden und viele von seinen Büchern haben einen historischen und oder einen politischen Hintergrund. Herzlich willkommen, Daniel Durolet.
6: Grüezi.
5: Sie sind, man hört schon am Grüezi an, Sie sind Bilin, Sie sind aufgewachsen im Jura als Sohn vom Pfarrer von Saint-Imier mit einer deutsch-schweizer Mutter. Schreiben tun Sie aber nur auf Französisch. Hat Sie nie gereizt, auf Deutsch zu schreiben?
6: Ich habe einmal, wenn ich muss nachdenken, habe ich auf Deutsch geschrieben. Das war mein Tagebuch, wo wir nach China mit einer Gruppe gereist sind. Und ich wollte dort erzählen, was mir passiert und so, aber ich musste aufpassen, dass keiner Köln lesen kann. Das war also so eine Geheimsprache. Aber sonst schreibe ich nicht auf Deutsch, nein.
5: Wie wichtig ist denn das Deutsch für Sie? Gar nicht wichtig?
6: Mal, es ist schon wichtig. Ich rede auch Italienisch mit meiner Frau und Englisch mit meiner Schwiegertochter. Aber das heisst, für mich heisst das einfach, ich kann mich bewegen in der Schweiz wie in einer grossen Stadt.
5: Wie verändert denn das Ihre Perspektiven auf das Land, dass Sie alle die drei Sprachen, die drei Landessprachen können?
6: Ja, ich sehe auch, dass die junge Generation das nicht mehr können. Mein Sohn hat 10 oder 11 Jahre Deutsch studiert und hat auf einmal eine Freundin gehabt in Zürich und die hat auch 10 Jahre oder wie viel Französisch gelernt, aber sie haben noch auf Englisch miteinander reden. Also kein Wort haben die rausgebracht in der Sprache vom anderen. Und ich merke es auch, dass zum Beispiel mein Grossvater, die ältere Generation, die haben einfach ein Jahr Welschland gehabt. Und mein Grossvater und ich können Französisch reden, hat es perfekt können.
5: Wie erleben Sie denn das in der Literaturszene? Ist man dort auch so ein bisschen Rücken an Rücken, die deutschsprachige Literaturszene und
6: immer schlimmer, immer schlimmer. Also es wird jetzt dann bald, dass wenn zwei Schriftsteller sich treffen oder das ADS, also dort, wo die Schweizer Schriftsteller zusammen sind, die müssen dann Englisch reden. Und ich habe gemerkt auch, da kann man zum Beispiel erzählen, es kennen da all die anderen Sprachen und dann redet man auf Französisch und wenn die Sitzung fertig ist, dann merkt man, die anderen haben gar nichts verstanden.
5: Haben Sie denn das Gefühl, dass Rücken an Rücken, wo man zum Teil wahrnimmt, das zeigt sich auch in der Literatur? Ist die Deutschschweizer Literatur und Westschweizer Literatur sehr verschieden?
6: Ja, es zeigt sich immer mehr in diesen zwei Literaturen, weil die eine ist auf Paris, die andere geht nach Berlin oder Deutschland allgemein. Aber es ist nicht nur das, es sind auch die Themen, die aufgenommen werden. Wo zum Beispiel das G7 in Genf stattgefunden hat, da hat es einen Aufruf von den kulturellen Leuten gegeben, also, dass man die Leute auf die Strasse gehen lässt. Es hat über 200 Unterschriften gehabt. Ich war der einzige Schriftsteller dort drin. Und ich habe gedacht, ja, es gibt einfach keine, die sich mit dem politischen Thema, mit der Liberté d'expression oder so beschäftigen. Und ich glaube, in der Deutschschweiz wären doch ein paar 10 oder 20 Leute hätten das unterschrieben, was ich unterschrieben habe.
5: Wir reden zum Jubiläum von 25 Jahren Tagesgespräch miteinander. Sie sind vor 10 Jahren schon mal zu Gast gewesen, hier im Tagesgespräch, in einer Sondersendung damals vor dem Solothurner Literaturtag. Es ist dort unter anderem um Ihre Liebe zum Schreiben gegangen und zum Rennen. Da lassen wir jetzt mal kurz rein.
6: Das Rennen habe ich gerne. Und das Schreiben ist für mich genau das Gleiche. Der braucht überhaupt nichts. Oder braucht das mein Petit Carnet und meine und das Bleistift, voilà. Und dann am Abend kann man es eventuell abtippen. Aber die Leichtigkeit vom Schreiben und das Natürliche, das habe ich so gerne.
5: Ist das immer noch so, Herr Dürrule?
6: Ja, es ist immer noch so. Also das Einzige ist, ich tue nicht mehr viel rennen. Überhaupt nicht mehr. Ich tue viel spazieren oder wandern. Aber beim Schreiben ist es immer noch so. Also ich schreibe irgendwo in meinen Büchlein und tue es dann nachher nachtippen. Aber ich tue nie zuerst tippen, was ich im Kopf habe.
5: Jetzt schreibt man ja, nehme ich als Schriftsteller einerseits zum Publizieren, aber es passiert ja auch etwas während dem Schreiben. Wie würden Sie das schildern?
6: Ja, ich habe mich auch vorgestellt, ja, wenn man eine gute Idee hat, dann kann man das schreiben und man schreibt es, wie es man im Kopf hat. Aber es passiert nie so. Wenn der Satz angefangen hat, dann wird man angezogen vom Satz, vom Schreiben selber, oder? Und ich sehe immer mehr, dass eigentlich Schreiben als solcher bringt etwas und nicht nur das Denken am weiteren Schreiben später. Und es ist natürlich immer, ja, es ist eine grosse Freude für mich. Ich habe auch keine Mühe, um irgendwas zu finden, was ich schreiben soll, oder? Ich bin nie vor einem weissen Blatt, wenn man das sagt, auf Französisch. Ne voilà page blanche, l'angoisse. Nein, das habe ich nicht.
5: Sie sind ja ein politischer Schriftsteller, Sie haben selber vorhin angemerkt. Verändert sich dann während dem Schreiben auch Ihre Sicht auf Politik?
6: Ja, es ist ein bisschen beruhiger. Ich wäre viel böser, wenn ich es nicht würde schreiben. Oder ich kann dann mit dem Schreiben eine gewisse Distanz haben. Ich wäre eigentlich im öffentlichen Leben, in meinem Leben, wäre ich viel militanter, als ich im Schreiben bin. Aber ich finde, das Schreiben soll überhaupt nicht militant sein, soll engagiert, ja. Aber man soll aufpassen, dass eigentlich auch die Leute, die mit mir nicht einverstanden sind, das verstehen, was ich jetzt darstelle.
5: Sie sind ja ursprünglich Architekt gsi, haben dann als Informatiker gearbeitet. Erst mit über 50 sind Sie selber Schriftsteller geworden. Wie ist es zu diesem Berufswechsel gekommen?
6: Ja, es war einfach sehr einfach gewesen, dass man von einem Beruf zum anderen hat können wechseln in den 70er Jahren. Darum, als ich dann auf einmal gerade keinen Job hatte bei der Architektur, habe ich gedacht, das wäre noch interessant, dass ich mich beschäftigen mit diesen Grosscomputern. Damals hat es nur die ganz grossen Computer gegeben. Da hatte ich einen Freund gehabt, der dort geschafft hat. Da haben sie mich eingeladen nach Amerika in einer Bude zum Lehren. Und dann irgendwann, nach etwa 15 Jahren, habe ich gedacht, das lange jetzt dann etwa. Ich habe auch viel verdient für das, was ich gemacht habe. Und konnte dann aufhören und mein Geld verputzen im Schreiben.
5: Und wie ist das so gekommen? Ich habe mal gelesen, Sie haben eigentlich über viele, viele Jahre immer nur Sachbücher gelesen, haben mit Literatur eigentlich gar nicht mehr so viel anfangen können.
6: Ja, stimmt.
5: Wieso haben Sie denn ausgerechnet angefangen, Literatur zu schreiben und nicht Sachbücher?
6: Es war so, ich glaube, wenn man einen technischen Beruf hat, wie die Architektur oder Informatik, dann muss man einfach einen Haufen lesen, oder, dass man im Bild ist. Und ich hatte keine Zeit gehabt, zum Lesen, wie die meisten, oder, wo in so einem Beruf sind. Und auf einmal hatte ich eine lange Ferien gehabt mit meiner Familie, also lang, eine ganze Woche auf einer Insel, habe mich langgewählt und habe dort angefangen, einen Krimi zu schreiben.
5: Was kann denn in Ihren Augen Literatur, die Sachbücher nicht kennt?
6: Sachbücher empfehlen, aber sie können natürlich nicht das Gefühl von der Welt haben, oder? Und können sich auch nicht gegen die Welt wehren. Wenn ich mich wehre mit der Literatur irgendwie, wie der Roman, aber auch andere Formen, die gemischte Formen sind, oder zum Beispiel der Reisebericht und so, da kann man anders erzählen als ein Reiseguide, ein Reiseführer.
5: Ein Reiseführer, ja.
6: Ja, da kann man doch anders schreiben.
5: Ihre Bücher, Ihr grösstes Werk ist ein zehnbändiger Romanzyklus über die Atomkraft von Hiroshima bis Fukushima oder Ihr Buch über verdächtige Todesfälle rund um die Schaffung vom Kanton Jura Ende 70er. Das sind Bücher, die auf Fakten basieren, die ein Stück weit etwas von einem Sachbuch haben, aber natürlich Fiktion sind, Literatur sind. Wie sehr wollen Sie denn mit Ihren Büchern aufklären und wie fest wollen Sie unterhalten?
6: Ich glaube, ich würde nicht aufklären. Ich will nur unterhalten, aber in einem, wenn ich darf sagen, intelligenten Sinn. Wenn ich keine Freude habe an einem Buch, dann möchte ich das nicht lesen. Und wenn mein Leser keine Freude hat an meinen Büchern, dann müsste ich nicht zeitige Bücher schreiben. Ich schreibe effektiv, dass die Leute irgendetwas davon haben. Und wenn sie es genau anschauen, sind die meisten Figuren von meinen AKW-Büchern sind eigentlich Figuren, die auf der Seite vom AKW Hochstellen sind, oder? Also gar nicht, sind keine Saboteure oder so, oder?
5: Sondern die für die Atomenergie sind.
6: Ja, genau. Und das finde ich eben wichtig, weil da kann ich ironisch erzählen, was sie eigentlich denken. Aber gleichzeitig habe ich ein gewisses Verständnis am anderen Teil der Welt, den ich sonst nicht habe. Das hilft mir auch. Ich kann mit der Literatur einfach in Leben hineingehen, wo ich sonst gar nicht richtig verstehe.
5: Sie hören das Tagesgespräch mit dem Westschweizer Schriftsteller Daniel Dürrolet. Sie haben gerade zu Frankreich den Buchhändler ihr neuestes Buch präsentiert, das heisst «Trois Garçons», über drei Männer, wie sie während dem Zweiten Weltkrieg geboren, die sich auflehnen gegen die Ungerechtigkeiten der Marktwirtschaft, die freie Liebe ausprobieren, die den grossen Umbruch vorbereitet. Das tönt nach einigen Parallelen mit Ihnen. Wie viel Daniel Dürrolet ist denn in diesem neuen Buch?
6: Das heisst also «Trois Garçons». Es geht eigentlich um eine Generation, einen Teil von der Generation, die in der Schweiz geboren ist. Sind alle drei Buben sind aus Davos, sind zusammen in der Schule gegangen, obwohl sie sozial ganz verschieden gewesen sind. Der eine ist, seine Eltern sind Hoteliers und ein anderer ist einfach, der Vater ist einfach ein Angestellter in dem grossen Hotel, Nobelhotel. Und ich finde eigentlich, Davos ist einfach das Konzentrat von der Schweiz, oder? Es hat während dem Krieg, hat Davos Hitlerbad geheissen. Das sagt für mich vieles, oder? Dort haben sich viele Nazis versteckt. Unter der Ding, sie sind krank, aber sie sind gar nicht krank, sie sind einfach weg. Darum finde ich, ja, ich erzähle die Geschichte von meiner Generation, der Teil von meiner Generation, der immer noch aufsässig ist, irgendwie so rebellisch und revoltiert über den Staat, was die Schweiz ist und immer wieder.
5: Und die drei Garçons, das sind dreimal der Daniel Dürrolet, verschiedene...
6: Ja, ich habe natürlich auch aus meiner eigenen Biografie müssen. Eben der eine ist Architekt, der andere wird ein Architekt, der andere wird Informatiker und der dritte ist Schreiber, oder? Da kann ich natürlich sagen, da kann einer sagen, das bist du in drei Teilen. Aber es ist nicht so. Ich musste ganz konkret von Leuten reden, die ich verstehe. Und dann habe ich gedacht, anstatt dass ich meine Freunde da erzähle, muss ich mal von mir... Auf Französisch gibt es bei Camus einen ganz wichtigen Satz, ich muss jetzt den auf Französisch sagen. Er sagt, je me révolte, also ich revoltiere, donc nous sommes, also sind wir. Und das ist für mich eigentlich mein Buch, oder? Einer ist in der Revolte, aber er gehört zu einer Generation.
5: Würden Sie sagen, Ihre Generation ist eine besonders rebellische Generation gewesen?
6: ja, habe ich das Gefühl, es gibt jetzt wieder bei der ganz jungen sehr rebellische Generation, das merke ich jetzt. Das sieht man bei den Demos, das sieht man bei dem Schreiben, das sieht man mit der Aufsässigkeit in den Schulen und so. Und das finde ich eigentlich eine optimistische Situation.
5: Sie haben ja Ihre Auflehnung relativ weit getrieben. Sie haben 1975 Schale vom deutschen Bildverleger Axel Springer zu Rougemont bei Gstaad angezündet. Das haben Sie dann auch später erzählt in einem Buch. Können Sie heute noch verstehen, wieso Sie das damals gemacht haben?
6: Ja, ich glaube, die Situation, die damals war, habe ich beschrieben. Und zu der stehe ich noch. Ich habe natürlich Fehler und so weiter. Aber ich weiss auch, also das Buch hat eine ganz komische Rezeption gehabt. Weil ich bin ja eingeladen worden in der Gemeinde Rougemont, wo das passiert ist. Und sie sind alle stolz auf mich gewesen. Weil es hat in der Gemeinde hat es einfach verdächtige Leute gehabt, und wo man gesagt hat, der hat das angezündet, der andere hat das angezündet, wo ich dann gesagt habe, ich habe es angezündet, ja, bin der Lokalheld geworden, oder?
5: Lokalheld, ja, aber es hat natürlich auch heftige Kritik gegeben, oder? Also man hat sie kritisiert für die Tat an sich, und es hat auch Leute gegeben, die gesagt haben, ja, sie haben Verjährung abgewartet von dieser Tat, das ist jetzt auch ein bisschen feig.
6: Ja, das ist mir auch vorgeworfen worden. Es ist auch, seitdem habe ich überhaupt keinen Preis mehr in der Schweiz bekommen, vom Bund oder so. Ich habe kein Geld mehr verlangt und so weiter.
5: Ärgert es eigentlich, dass man immer wieder über den Anschlag redet? Er ist ja doch trotz allem in Ihrem Leben.
6: Das haben Sie ja selber gemacht, oder? Ich war nicht mehr bei einem Interview gewesen, bei der Deutschschweiz. In der Weltschweiz und in Frankreich ist das nie als erster Vorwurf, wenn ich von Literatur rede. Aber ja, wenn es die Deutschschweizer Presse immer wieder als erste Sache sagen, so, aber sie haben das Haus verbrannt, also sollen
5: sie. Sie schreiben auf Französisch, werden auch aber auf Deutsch übersetzt. Ist es schwierig, als französischsprachiger Autor in der Deutschschweiz Anklang zu finden?
6: Ich kann natürlich nicht auf Tournee in der Deutschschweiz gehen. Ich glaube, ich bin mehr in den Vereinigten Staaten eingeladen worden für Lesen auf Englisch als in der Deutschschweiz. Aber ich bin natürlich sehr froh, dass meine Bücher auf Deutsch rauskommen, also und bei einem Zürcher Verlag.
5: Daniel Dürrle, vielen Dank für das Tagesgespräch. Wir tun die politische Seite von Ihnen noch vertiefen. Sie sind nämlich morgen nochmal mein Gast für heute. Vielen Dank.
3: Die Sommerserie des Tagesgesprächs anlässlich des 25-Jahr-Jubiläums dieser Sendung.
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3: Und hier geht es jetzt darum, wie wir uns in Zukunft ernähren. Es braucht ja immer mehr Land, um die Menschheit mit Nahrung zu versorgen. Es werden immer mehr Ressourcen verbraucht. Eine Erfindung aus Finnland soll das nun ändern. Die verspricht die Herstellung von Nahrung nur aus Luft, Wasser und Energie. Dazu braucht es eine spezielle Mikrobe und aus ihr entsteht dann ein Pulver mit dem Namen Solein. Darüber haben wir mit SRF-Nordeuropa-Korrespondentin Felicie Notter gesprochen. Die Kirche hat sie zuerst mal gefragt, wie nahrhaft denn dieses Pulver ist.
7: Das Solein hat allen voran viele Proteine, aber auch Fasern und zahlreiche andere Nährstoffe. Es ist ein Pulver, das sich direkt in der Küche verarbeiten lässt, als Ersatz von Eigelb, Milchprodukten oder als Bindemittel. Am Hauptsitz der finnischen Firma Solar Foods gibt es eine Art Showküche, wo ein ehemaliger Sternekoch vorführt, was alles daraus gemacht werden kann, zum Beispiel eine vegane Pasta.
8: Sie selbst waren in dieser Showküche, in diesem Labor und haben das Pulver sogar selbst gegessen. Wie schmeckt es?
7: Ja, man kann sagen unaufdringlich, man schmeckt es in den Speisen kaum heraus. Das gilt für die Pasta, aber auch für das Brötchen oder die Bernays-Soße, die da aufgetischt wurden. Der Chefkoch nannte den Geschmack selber Umami, also diese fünfte Grundgeschmacksrichtung. Das habe eben den Vorteil, dass Solein selber einen zurückhaltenden Eigengeschmack hat und vielmehr andere Geschmäcker in der Küche verstärken soll.
8: Besonders an diesem Produkt, an diesem Lebensmittel ist ja nicht nur der Geschmack, sondern dass dieses Pulver, dieses Solein, wie es heißt, möglichst energieeffizient sein soll. Wie wollen denn das die Solein-Erfinder schaffen?
7: Ja, mit einem spannenden Prozess. Das Rohmaterial für Solein ist dabei diese Mikrobe, die die Erfinder quasi im finnischen Wald gesucht und gefunden haben. Ein Mikroorganismus, der eben all diese guten Eigenschaften in sich vereint. Und besonders energieeffizient ist dann die Art, wie diese Mikrobe gefüttert wird. Das ist einerseits mit Wasserstoff, also H2, das per Elektrolyse aus Wasser abgespaltet wird, und andererseits das CO2, das Kohlendioxid, das einfach aus der Umgebungsluft genommen wird. In einem Bioreaktor kommt alles zusammen und wird fermentiert, also gegärt. Das alles mit Strom aus nachhaltigen Energiequellen. Dann wird das überschüssige Wasser getrennt und das Pulver getrocknet. Dadurch entsteht dann eben dieses dunkelgelbe Pulver Solein. Das klingt alles sehr kompliziert. Tatsächlich aber sind die ersten Schritte bis zum Bioreaktor, also mit dem H2 und dem CO2, chemisch nichts Neues, nichts Außergewöhnliches. Und die letzten Schritte sind verbreitet in der Milchindustrie. Milchpulver wird auf die gleiche Art wie Solein getrocknet.
8: Das tönt tatsächlich nach einem recht komplizierten Verfahren. Kann das tatsächlich auch nachhaltig sein?
7: Ja, es stimmt, da ist schon sehr viel auch Stahl verbaut in diesen Rohren und Gefäßen, wenn man sich da in der Produktionsanlage in Vanta, das ist nördlich von Helsinki gelegen, wenn man sich da umschaut. Es braucht also schon nicht gerade nichts, um Solein herzustellen. Es ist auch einiges an Investitionskosten natürlich damit verbunden. Das sagt auch Patrick Rüß von der ETH in Zürich. Er forscht selber mit Proteinen und hat die Entwicklung von Solein verfolgt. Er hat sich auch Studien angeschaut, die die Firma Solar Foods veröffentlicht hat. Insgesamt attestiert er als Experte dem Herstellungsprozess von Solein aber eine gute Nachhaltigkeit.
8: Und wie realistisch ist es, dass sich diese Nahrung aus Luft dann tatsächlich bis auf unseren Teller durchsetzt? Denn Ideen für neuartige und nachhaltige Produkte gibt es unzählige.
7: Ja, das ist genau die Frage. Für die Hersteller ist Solein nichts weniger als eine Revolution in der Nahrungsmittelproduktion. Wenn man aber den Proteinforscher Patrick Rüß fragt, steht die Bewährungsprobe am Markt noch bevor. Denn um sich durchzusetzen, kann die Idee hinter einem Produkt und seine Nachhaltigkeit noch so gut sein. Für die Konsumenten zählt laut ihm vielmehr der Preis. Und da konkurriert Solein laut dem Experten am Ende mit dem Sojaprotein, das sehr günstig sei. Die Firma Solar Foods arbeitet an den Kosten etwa mit weiteren Fabriken, um mit höheren Produktionskapazitäten den Preis runterzubringen, und sagt, derzeit sei Solein preislich bereits konkurrenzfähig mit dem Molkenprotein. Spannend finde ich aber, dass die Produktion nicht nur hoch, sondern auch herunter skaliert wird. Der Herstellungsprozess soll nämlich so klein werden, dass er künftig gar auf einem Raumschiff Platz hat. Mit einer Art Solein-Essensautomat soll dann auch Nahrung für Astronautinnen und Astronauten produziert werden.
8: Das Ziel ist also, dass Solein auch Menschen im Weltraum essen können und dort die Menschen ernähren soll. Wieso wollen die finnischen Erfinder sogleich ins Weltall, bevor sich ihre Entwicklung überhaupt irdisch durchgesetzt hat?
7: Ja, das läuft parallel. Auf der Erde geht es für Solein nun erstmal noch um die Marktzulassung. Die gibt es schon in den USA und in Südkorea und soll womöglich dieses Jahr noch in der EU erfolgen. Und im Weltraum, da läuft ein Forschungsprojekt mit der ESA, mit der Europäischen Raumfahrtagentur. Noch in den jetzt angebrochenen letzten Jahren der internationalen Raumstation ISS sollen die Mikroben also ins All fliegen, damit man sehen kann, wie sie sich in der Schwerelosigkeit verhalten. Wenn es gut geht, soll der Solein-Automat aus Nebenprodukten der Raumkapsel gespeist werden, also zum Beispiel mit dem CO2 der Kabinenluft. Für die Erfinder von Solein ist es am Ende auch der Tatbeweis für ihre Idee. Wenn man sogar im All vor Ort Nahrungsmittel produzieren kann, dann ist das tatsächlich mit minimen Ressourcen möglich.
3: Sagt Felice Notter, Nordeuropa-Korrespondentin von SRF.
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3: Linda Ronstadt war in den 70er Jahren ein Superstar. Innerhalb weniger Stunden waren ihre Konzerte ausverkauft. Für viele hat sie den Sound dieser Zeit verkörpert. Obwohl es diesen einen Sound gar nicht gab, Linda Ronstadt war eine Allrounderin. Heute feiert sie ihren 80. Geburtstag und die Tageschronik dazu gibt's von Livia Schmidt. Dass Linda Ronstadt Sängerin werden würde, war schon früh klar. Die deutsch-mexikanisch-stämmige Ronstadt wurde am 15. Juli 1946 in Tucson im US-Bundesstaat Arizona in eine musikalische Familie hineingeboren. Wegen ihrer Singstimme erklärte ihr Vater sie mit 4 Jahren zur Sopranistin, wie sie dem Playboy-Magazin einst erzählte. Und als solche bezeichnete sich Ronstadt auch Jahre später noch, im Interview mit Dan Rather im Sender Access.
9: Who are you?
10: Nun, was das Singen betrifft, habe ich mich immer als Sopranistin gesehen. Ich sang viele verschiedene Dinge und ich hätte nie gedacht, dass ich den größten Einfluss auf Popmusik haben würde oder so. Aber das, was ich anders machte als viele andere, war, dass ich eine sehr unterschiedliche Spannweite der Musik besang.
3: Im Jahr 1964, im Alter von 18 Jahren, machte sich Ronstadt auf den Weg nach Los Angeles, um Sängerin zu werden. Wie ihre Eltern darauf reagierten, erzählte Linda Ronstadt dem Root Magazine. Weil dieses Interview geschrieben ist, haben wir es auf Deutsch übersetzt und einsprechen lassen.
10: Nun, sie hielten mich für zu jung, um von zu Hause wegzugehen. Und das war ich auch. Ich war erst 18. Aber ich musste dorthin, wo die Musik war. Und die war nicht in Tucson, sie war in L.A. Als klar wurde, dass sie mich nicht umstimmen konnten, ging mein Vater ins Nebenzimmer und kam mit der Martin-Gitarre zurück, die sein Vater 1898 brandneu gekauft hatte. Mein Vater reichte mir die Gitarre, holte seine Brieftasche heraus und gab mir $30. Damit kam ich einen Monat lang aus. Das Einzige, woran ich mich von dieser langen Fahrt durch die Wüstennacht erinnere, war die brennende Reue darüber, mich meinen Eltern widersetzt zu haben.
3: Der Erfolg ließ nicht lange auf sich warten. Bis 1969 veröffentlichte Ronstadt mit ihrer Band The Stone Ponies 3 Alben. Und unter anderem landeten sie diesen Hit, Different Drum.

Danach folgten unter anderem Soloalben. Auf einem der Alben ihr erster Hit «Long, Long Time». Dieses Lied brachte ihr eine Grammy-Nominierung ein. Bei Ronstadt ging es in dieser Zeit immer weiter bergauf. Auf eine Musikrichtung hat sie sich dabei nie beschränkt. Von Country, Folk, Rock, Pop bis zu mexikanischer Volksmusik, sie konnte alles. In den 80er Jahren spannte sie zum Beispiel mit Musikgrößen wie Emmylou Harris und Dolly Parton zusammen.

Innerhalb von fast 4 Jahrzehnten staubte Ronstadt 11 Grammy Awards ab, erhielt einen Emmy und wurde mit zahlreichen anderen Preisen geehrt. Beispielsweise mit der National Medal of Arts. Und sie wurde in die Rock and Roll Hall of Fame aufgenommen. 2009 nahm Ronstadts Gesangskarriere ein Ende. Aus gesundheitlichen Gründen. Ronstadt leidet an einer progressiven supranuklearen Blickparese, kurz PSP, einer Krankheit, bei der die Nervenzellen im Stammhirn und den Basalganglien schrittweise absterben. Öffentliche Auftritte hatte Ronstadt dennoch ab und an. Zwar nicht als Sängerin, aber als Interviewpartnerin. Und auch politisch äußerte sie sich.

0: Die Nachrichten von SRF um 9 mit Lukas Siegfried. Wer unheilbar krank ist, darf in Frankreich künftig freiwillig das Leben beenden. Das französische Parlament hat nach langer Diskussion einem Gesetz zugestimmt, das Sterbehilfe unter strengen Auflagen erlaubt. So muss die Krankheit in fortgeschrittenem Stadium und das Leiden unerträglich sein und die kranke Person muss den Wunsch frei und klar äußern können. Und die Möglichkeit hat nur, wer die französische Staatsbürgerschaft hat oder dauerhaft legal in Frankreich lebt und volljährig ist. Bevor das Gesetz in Kraft treten kann, wird der französische Verfassungsrat es noch prüfen. In einer gross angelegten Aktion haben französische und Schweizer Behörden einen internationalen Waffenhandelsring zerschlagen. Wie die zuständige Staatsanwaltschaft der französischen Stadt Lille schreibt, wurden bei einer Razzia 12 Personen festgenommen, 2 davon in der Schweiz. Zuvor hatte eine gemeinsame Ermittlungsgruppe beider Länder das Netzwerk monatelang beobachtet. Die Bande soll sich Kriegsmaterial und Munition in der Schweiz beschafft und in Frankreich illegal weiterverkauft haben. 9 Verdächtige wurden inzwischen angeklagt. Unter ihnen befindet sich auch ein französischer Polizist, der das Netzwerk mit Daten aus Polizeicomputern unterstützt haben soll. Auf der italienischen Seite des Lago Maggiore vor Luino ist ein Taxiboot mit 38 britischen Touristinnen und Touristen an Bord direkt vor dem Hafen gestrandet. Das Schiff hatte sich im flachen Wasser festgesetzt und konnte nicht mehr weiterfahren. Die Feuerwehr rückte mit Spezialkräften für Wasserrettung aus und brachte alle Passagiere sicher ans Ufer. Unterstützt wurden die Retter von einem Helikopter, der die Evakuierung aus der Luft überwachte. Verletzt wurde niemand. Die genaue Ursache für das Auflaufen des Bootes ist noch unklar. Bleiben die Wetteraussichten. Morgen wird es ziemlich sonnig, am Abend gibt es dann erneut Gewitter. Die Temperatur steigt auf rund 30 Grad. Das waren Nachrichten von Radio SRF, verantwortlich Patrick Seiler.
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4: Was ist das? Wer ist da am Rufen? Was für ein Tier ist da am Werk? Kleiner Tipp, am ehesten begegnet man ihnen abends oder in der Nacht. Es sind Fledermäuse. Gisela, hast du diese Tiere schon mal so rufen gehört wie vorhin?
5: Also ich habe mich im Vorfeld dieser Sendung natürlich häufig im Internet rumgetrieben, auf YouTube, und da habe ich schon so Clips gesehen und die Fledermäuse auch so rufen hören, aber in freier Wildbahn noch nie.
4: Ich gerate jedes Mal ins Staunen, wenn ich Fledermäuse fliegen sehe, zum Beispiel in einer Sommernacht. Unglaublich geschickt, wie sie da durch die Dunkelheit flitzen und dann so blitzschnell die Richtung wechseln. Und Fledermäuse, die können bekanntlich auch in absoluter Dunkelheit zielsicher navigieren.

0: Wie geht das mit einem
1: Ultraschall?
0: Ultraschall.
1: Das ist das Wort.
0: Wie geht das genau?
1: Also Fledermäuse senden Ultraschallrufe aus durch Mund und Nase. Und wenn da ein Echo, ein Hindernis ist, dann kommt das Echo zurück. Und Fledermäuse haben ja sehr große Ohren. Und das Gehirn kann dann analysieren, wie weit ist dieses Hindernis weg, wie groß ist dieses Hindernis. Und dieses Echo-Ortungssystem, also das funktioniert extrem gut. Das funktioniert auf Haaresbreite.
0: Auf Haaresbreite, wenn sie da durch die Nacht fliegen. Ja, also Fledermäuse, die haben zweifelsohne ganz ja außergewöhnliche Fähigkeiten. Aber sie haben Menschen immer auch irritiert. Es haftet ihnen auch ein düsteres Image an. Man hat sie mit Vampiren in Verbindung gebracht, mit dem Bösen schlechthin. Seit neuerer Zeit sieht man sie aber auch etwas positiver. Ja, unter anderem mit den Batman-Filmen und der Batman-TV-Serie aus den USA ab den 1960ern. Wir hören da gerade die Titelmusik. Da wird die Fledermaus zur Superheldin. Die Fledermaus, Monster, Mythos, Missverständnis, bestens Bescheid, weiß da meine Kollegin, die SRF-Kulturredaktorin Gisela Feutz. Schön bist du da, herzlich willkommen.
1: Dankeschön, ich freue mich hier zu sein.
0: Also im Moment ist ja Winterschlaf bei den Fledermäusen, das ist gerade etwas schwierig. Die sind da eigentlich nicht so unterwegs. Wo bist du für deine Recherchen auf die Pirsch gegangen?
1: Also bei mir steht ja im Fokus die Kulturgeschichte und nicht in erster Linie die Zoologie. Also das heißt, ich habe mich mit Büchern herumgetrieben, ich habe mich im Internet herumgetrieben. Aber tatsächlich war ich letzten Sonntag auch im Zoo Zürich.
0: Und was hast du da erlebt?
1: Ja, da gibt die Fledermaus-Notpflegestation. Also wenn Leute Fledermäuse finden, Verletzte zum Beispiel, dann kann man die in die Notpflegestation bringen. Und wenn sie zu wenig Speck auf den Rippen haben, um eben über den Winter zu kommen, den Winterschlaf absolvieren zu können, dann werden die einmal pro Monat aufgeweckt und gefüttert. Und das war eben letzten Sonntag.
0: Ah, dann rüttelt man diese armen Tiere aus dem Schlaf wach und füttert sie und dann schlafen die weiter.
1: Ja, genau.
0: Also ich habe gelesen, in der Schweiz gibt es insgesamt 30 Arten dieser Säugetiere. Mehr als 20 gelten als bedroht und es gibt deshalb in der Schweiz die Stiftung Fledermausschutz. Und die setzt sich landesweit für den Erhalt dieser faszinierenden Tierart ein. Und du, Gisela, hast mit Anne Abrell gesprochen, die sich in dieser Stiftung engagiert. Was genau ist es denn, was diesen Fledermäusen so zusetzt?
2: Der Mensch nimmt immer mehr Lebensraum ein und dadurch sind unsere Fledermäuse halt sehr gefährdet. Alle 30 Arten sind vom Gesetz her geschützt, wo man hier hat in der Schweiz. Also es gibt wie so Einstufungen und manche sind nicht so stark gefährdet und manche halt mehr. Und je nach Art ist es unterschiedlich. Also die Fledermäuse, wo sich gut anpassen könnte, denen geht's auch besser. Aber es gibt Arten, die kommen damit nicht so klar, gerade vor allem auch mit Lichtverschmutzung. Und die sind auf der Liste ziemlich weit oben. Also es gibt auch welche, die vom Aussterben bedroht sind.
0: Das sagt Anne Abrell von der Stiftung Fledermausschutz. Sie veranstaltet dieses Jahr eine Reihe mit Veranstaltungen zum Thema Fledermaus. Einmal pro Monat auf dem Friedhof Sielfeld in Zürich. Gisela, du bist bei der Ausgabe Januar dabei gewesen. Mhm. Das war ein Vortrag mit dem Titel Fledermäuse, heimliche Königinnen der Nacht. Was hast du da als Überraschendstes erfahren über diese?
1: Das wahrscheinlich die Menge, die Fledermäuse fressen. Also die fressen pro Nacht ein Drittel oder sogar die Hälfte ihres eigenen Körpergewichts. Also wenn ich das umrechnen würde, dann würde das heißen, dass ich 70 Pizzen essen würde in einer Nacht. Das ist schon beachtlich. Und dann halt eben auch, sie fressen Mücken, Insekten und leisten damit natürlich auch einen wichtigen Beitrag zur Schädlingsbekämpfung.
0: Mhm. Muss ich vorstellen, die wären nicht unterwegs im Sommer, was wir dann für Probleme hätten. Mhm. Sag noch, also Friedhof Sielfeld, Friedhof, Fledermaus. Ich meine, ich nehme an, dieser Ort ist ja auch nicht zufällig gewählt, oder? Wie ist das?
1: Also das eine ist auf dem Friedhof Sielfeld. Spielfeld gibt's natürlich verschiedene Fledermausarten. Und das andere ist, ja, da wird vielleicht auch auf dieses Doppel-Image angespielt, das die Fledermaus eben auch hat. Sie wurde ja schon sehr früh so in diese dämonische, teuflische Ecke gestellt, so in diese Nachtecke, ein bisschen gruselig.
0: Das passt zum Friedhof. Aber dieses Ambivalente, was du da erwähnst, eben, sie wird als Königin der Nacht, wird sie bezeichnet. Andererseits eben verbunden mit diesem Gedanken an Tod, Teufel, auch ein bisschen morbid. Da schwingt ganz viel mit. Wie geht denn das zusammen, diese Doppelrolle?
1: Naja, das eine ist natürlich die naturwissenschaftliche Betrachtung, die gab es schon früh. Also Aristoteles hat sich beispielsweise auch schon naturwissenschaftlich mit der Fledermaus auseinandergesetzt. Und andererseits aber halt eben Aberglaube. Und ich meine, die Fledermaus ist nachtaktives Tier, man sieht sie nur in der Dunkelheit, sie ist schnell unterwegs, geräuschlos, dann hängt sie auch noch verkehrt in den Bäumen. Also das ist ganz vieles, was wir einfach bizarr und seltsam finden und was auch Urängste triggert. Also wenn Tiere, kleine Tiere, sich schnell und scheinbar unkontrolliert bewegen, dann ist das etwas, was instinktiv auch Angst auslöst bei uns.
0: Du hast Aristoteles erwähnt, das heißt also, schon in der Antike gab die Fledermaus viel zu reden.
1: Ja, absolut. Und zwar in beiden Bereichen eben. Also sei es in der Naturwissenschaft, aber eben auch im symbolischen Bereich. Also die Fledermaus wird ja zum Beispiel auch in der Bibel genannt als unreines Tier. Man soll sie nicht essen, gleich wie die Maulwürfe. Also beides Tiere, die irgendwie im Düsteren unterwegs sind.
0: Auch ein Säugetier, aber eigentlich ist es ein Vogel, so
1: ja,
0: von der Wahrnehmung her.
1: Und das ist natürlich etwas, was der naturwissenschaftliche Zweig extrem spannend fand, so dieses Zwischending. Dann gibt es Schriften, jetzt bin ich wieder so bei der negativen Symbolik, zum Beispiel aus dem 7. Jahrhundert, also Erzbischof Rabanus Maurus, der hat geschrieben, Fledermäuse seien Monster der Dunkelheit gewidmet. Und was natürlich auch nicht geholfen hat, ist Malerei, vor allem auch im Mittelalter. Also wenn du dir diese Bilder vorstellst vom Teufel, ja, der ist dann halt oft so mit Fledermausflügeln dargestellt.
0: Ja, also das Mittelalter gilt ja als sehr gottesfürchtige Zeit. Und lange bevor die Naturwissenschaften dann, ja, so in der Aufklärung, so 17., 18. Jahrhundert, rationale Erklärungen brachten, bot ja die Kirche, die Religion oft dann auch Erklärungen für unerklärliche Phänomene. Du hast da ein Beispiel gebracht jetzt von diesem Erzbischof. Aber war das so Einigkeit, dass man die Fledermaus als dämonisch betrachtet?
1: Nein, es gab eben auch das andere. Also wie gesagt, die naturwissenschaftliche Perspektive ist eine neutrale, aber es gab zum Beispiel auch Kirchenvater Basilius der Große, der hat im 4. Jahrhundert in einer seiner Predigten die Fledermaus als vorbildlich bezeichnet. Und zwar Fledermäuse, die kuscheln sich ja so zusammen in der Nacht beim Schlafen, insbesondere wenn es kalt ist. Und er hat da in einer seiner Predigten geschrieben, also dieses soziale Verhalten dieser Tiere, das sei doch eigentlich vorbildlich für Menschen.
0: Hübsch. Schön, ja. Schön, ja. Fledermäuse als Vorbilder schon sehr früh. Gisela, machen wir mal einen Zeitsprung. Also vom Mittelalter gehen wir in die Neuzeit, ins Jahr 1874. Wir gehen nach Wien. Und damals wurde am 5. April die Operette, sehr berühmt, Die Fledermaus von Johann Strauss uraufgeführt. Die wird bis heute immer wieder gezeigt, kürzlich zum Beispiel auch im Opernhaus Zürich. Mhm. Du hast einen ganz kurzen Ausschnitt mitgebracht. Warum gerade diesen Ausschnitt?
1: Ist ein Ausschnitt aus der Ouvertüre und ja, man hört die Fledermäuse flattern.

0: Wie ist denn das Bild jetzt der Fledermaus? Ich habe sie echt flattern gehört.
1: Oder?
0: Ja, das ist wunderschön umgesetzt. Mhm. Wie ist das umgesetzt, dieses Bild der Fledermaus in der Operette? Also eher, wir haben vom Positiven und vom Negativen.
1: Mhm. Also eigentlich geht es ja gar nicht um eine biologische Fledermaus in der Operette, sondern es geht um, ein muss vielleicht kurz zusammenfassen, um einen Mann, Dr. Falke, der ist auf einem Maskenball betrunken in einem Fledermauskostüm eingeschlafen. Also das ist eigentlich die Vorgeschichte zur Operette und ist dann zum Gespött der ganzen Stadt geworden und trägt seitdem den Spitznamen die Fledermaus. Und jetzt in der Operette die Fledermaus plant er Rache. Also das heißt, die Fledermaus ist hier eigentlich ein Symbol einerseits für nächtliche Aktivität, für Verwandlung, aber eben auch für Täuschung und Rache. Also das heißt, da wird dieses negative Image eigentlich weiter transportiert.
0: Du hast auch die Verwandlung jetzt ins Spiel gebracht. Mhm. Und verbunden mit der Dunkelheit, mit dem Übernatürlichen, diese Transformation. Ich meine, das liegt natürlich jetzt auf der Hand, da muss ich jetzt Dracula erwähnen, oder? Ja. Diese Figur, geschaffen vom irischen Autor Bram Stoker, 19. Jahrhundert, hat diesen einen großen Roman geschrieben, mit dem ist er berühmt geworden. Dracula kann sich in eine Fledermaus verwandeln. Wie genau geht das?
1: Also Dracula ist ein Vampir, also eine Vermischung aus einer historischen Figur, Vlad Tempest Dracul. Aber Bram Stoker hat das dann eben mit dem Vampir-Mythos verlinkt. Und ja, Dracula kann sich in eine Fledermaus verwandeln und ist eben wird auch oft von Fledermäusen begleitet. Und das heißt, seit dieser Geschichte standen Fledermäuse eigentlich unter Generalverdacht, dass sie Menschen anfallen und deren Blut trinken. Und dabei, also Felix, es gibt weltweit ca. 14.000 Fledermaussorten. Jetzt rate mal, wie viele von diesen 14.000 ernähren sich tatsächlich von Blut?
0: Also wenn du so fragst, es müssen wenige sein, ein paar hundert.
1: Drei. Es sind drei. Und die leben dann auch nicht in Europa oder in Rumänien, sondern die leben in Zentralamerika. Und die fallen auch nicht Menschen an, sondern schlafende Kühe. Und die machen das auch ganz so zart eigentlich. Also die Kühe, die merken auch gar nichts davon. Also dieses Vampir-Image, kompletter Humbug.
0: Aber woher kommt denn dieses Blutsauger-Vampir-Image?
1: Naja, also eben Dracula, der wird mit Fledermäusen in Verbindung gebracht. Er hat gewisse Ähnlichkeit auch, was die Zähne anbelangt. Und so wird die Verbindung entstanden sein. Und es gab ja dann auch also ganz viele Reproduktionen dieser Dracula-Geschichte. Die Filmindustrie ist dann da auch drauf aufgesprungen, relativ schnell. Und so wurde dieses Image immer weiter transportiert.
0: Ja, und diese Dracula-Filme, die gibt's eigentlich schon fast seit es das Bewegtbild im Kino gibt. Also ab Anfang des 20. Jahrhunderts sind diese Dracula-Filme entstanden. Und der meines Wissens neueste ist der Dracula-Film Die Auferstehung des französischen Regisseurs Luc Besonders vom letzten Jahr. Und da wird es schon ziemlich unheimlich, wenn diese Fledermaus alias Dracula eine junge Frau und damit ein potenzielles Opfer anspricht.
2: Madame, es ist mir eine Ehre und eine Freude, euch wiederzusehen.
3: Sind wir uns schon begegnet?
2: In einem Traum möglicherweise. Ich habe das seltsame Gefühl, dass wir beide uns schon seit langem kennen.
3: Das ist wirklich romantisch.
2: Das ist es wohl. Verzeih, mir kamen sowohl Verstand als auch Manieren abhanden. Vlad der Zweite, Fürst der Walachei, Graf Dracul.
0: Ja, gespenstisch geht es daher und zu. Ein Ausschnitt aus Die Auferstehung von Luc Besson, der jüngste Dracula-Streich im Kino. Ja, wie sehr prägte denn Gisela Dracula das negative Bild der Fledermaus? Dann andere Filme, wie setzte es sich fort?
1: Also dieser Vampir-Mythos, der ist ja sehr beliebt in Hollywood. Nebst Dracula gibt es unzählige Vampirfilme, Tanz der Vampire, die Twilight-Saga. Und außerdem werden Fledermäuse eben so als Werkzeug auch gebraucht, um Atmosphäre zu kreieren. Also die Filmindustrie weiß ganz genau, Fledermäuse, die tragen dieses kulturelle Stigma und triggern Urängste und entsprechend werden sie dann eben auch eingesetzt, um so Atmosphären heraufzubeschwören. Also zum Beispiel Lord of the Rings, wenn da die Orks, die Superbösewichte durch die Landschaft marschieren, sind da immer Fledermäuse mit dabei. Sind so ein bisschen schwer einordnenbar, auch Fledermäuse, das heißt Zwischenwesen irgendwie. Oft werden sie auch mit der Psyche oder dem Unterbewussten dann in Verbindung gebracht.
0: Also das sind starke, nachhaltige, zähe Stigmas am Werk. Mhm. Ich sage, bei uns, wie ist denn das in anderen Kulturen? Ist das überall so auf der Welt?
1: Nein, also in China zum Beispiel ist die Fledermaus ein Glückssymbol. Das Wort Fu, Mandarin, bedeutet sowohl Fledermaus als auch Glück. Und entsprechend ist die Fledermaus natürlich komplett anders konnotiert. Und es gibt auch Artefakte aus der präkolumbianischen Kultur. Also da sind wir 7. Jahrhundert. Und da galten Fledertiere als Symbol für Fruchtbarkeit und Erneuerung. Ja, auch zu Recht. Ich meine, sie bestäuben Pflanzen, wenn sie unterwegs sind. Und Fruit Bats, also das heißt Flughunde, die Früchte in erster Linie fressen, die verbreiten dann auch Samen mit ihrem Kot und Fledermauskot, also Guano, soll auch sehr guter Dünger sein.
0: Sagt die SRF-Kulturredaktorin Gisela Voigt. Sie ist unser Gast heute im Kulturplatz-Talk hier auf SRF 2 Kultur. Wir erkunden gemeinsam das Faszinosum Fledermäuse. Ja, und wir sind bei diesem doppelbötigen Image, das diese Säugetiere bei uns in der abendländischen Kultur lange Zeit hatten. Aber eben, das gilt nicht für die ganze Welt, haben wir soeben gehört. Kehren wir jetzt wieder in unsere westliche Kultur zurück, diese Ambivalenzen. Der Antipode, könnte man sagen, zu Dracula, das ist vermutlich der andere große Kinoheld, der durch die Nacht flattert, Batman. Ein Superheld in Fledermausgestalt, positiv belegt, kämpft für die Gerechtigkeit. Ist auch eine TV-Serie aus den USA und über ein Dutzend Kinofilme ab den 1940ern gibt's mit Batman. Sie machten Batman unlängst jetzt zu einer Gestalt der Popkultur. Was ist da passiert?
1: Also auch da ist trotzdem dieses Zwiespältige auch noch vorhanden. Klar, Batman ist ein Superheld, der sich für den Schutz von Schwachen einsetzt. Aber wenn du dir den ersten Comic anschaust, wo Bruce Wayne zu Batman wird, da sitzt er da in der Stube und sinniert dann darüber nach, ja, welches Kostüm könnte ich denn tragen? Ich habe dir das hier mitgebracht. Schau mal.
0: Sehr nett, ja genau.
1: Mhm. Und er denkt sich dann so, my disguise must be able to strike terror. Also meine Verkleidung muss irgendwie Schrecken erzeugen. Es muss eine creature of the night, black, terrible sein. Also eine Kreatur der Nacht, schwarz und furchtbar.
0: Ja, da schaut er fasziniert in den Nachthimmel und eine Fledermaus fliegt gerade vor dem Vollmond vorbei. Also ja, ziemlich dick aufgetragen.
1: And that's he was born, Batman. Ja, genau. Ja. Aber da hast du eigentlich auch diese Doppelbödigkeit. Also einerseits will er als Fledermaus Furcht und Schrecken verbreiten bei den Verbrechern. Andererseits wird die Fledermaus hier aber eben auch zum Symbol, zum Schutz der Schwachen.
0: Diese Ambivalenz und auch die Veränderung dieses Fledermausbildes ist, stelle ich mir vor, sicher schon länger auch ein gefundenes Fressen für die Forschung, oder? Hochinteressant, dieses Spannungsfeld. Gab es da irgendwann Versuche, diesen Zuschreibungen auf die Spur zu kommen, wissenschaftlich?
1: Also ich glaube, es gab einen Shift so im 20. Jahrhundert dann, dass man sich den Zuschreibungen überhaupt erst bewusst wurde. Es gibt zum Beispiel einen Aufsatz von Thomas Nagel, dem amerikanischen Philosophen. «What's it like to be a bat?» heißt sein Text. Also wie ist es, eine Fledermaus zu sein? Und dieser Text gilt als Meilenstein in der Debatte um Subjektivität. Nagel sagt eigentlich, wir können mit objektiver Wissenschaft nie komplett herausfinden, wie sich ein Subjekt fühlt oder wie ein Subjekt ist. Und er hat die Fledermaus gewählt, weil sie eben sehr, sehr anders ist, als wir das sind. So ist die Fledermaus einerseits ein Symbol für Fremdartigkeit, aber es wird an ihr eben auch verdeutlicht, wie Zuschreibungen gemacht werden und wie Othering funktioniert. Othering.
0: Ja, also diese symbolisch negative Aufladung des Gegenübers ist anders. Ja.
1: Genau. Und das wird ja bei Tieren oft gemacht. Also Tiere werden ja oft als minderwertig auch beschrieben.
0: Oder man vermenschlicht sie. Das
1: oder
0: ist
1: man
0: dann an die Kehrseite.
1: Genau, ja. Und man schafft, also bei der, wenn man sie kleiner macht, schafft man natürlich Distanz und kann so auch eine bestimmte Behandlung legitimieren. Und bei der Fledermaus ist es so, dass sie halt oft eben darauf reduziert wird, ein unheimliches Nachtwesen zu sein und Krankheiten zu übertragen.
0: Wie ist denn das eigentlich mit dem Krankheiten übertragen?
1: Ja, also Fledermäuse sind Wildtiere. Wildtiere tragen auch Viren. Aber Fledermäuse sind scheue Tiere. Also die greifen Menschen nicht einfach so an. Und es gibt sehr, sehr wenige Vorfälle, wo es zu irgendwelchen Übertragungen von Viren gekommen wäre. Und um diesen Mythos auch noch aus der Welt zu schaffen, Corona übertragen unsere Fledermäuse nicht.
0: Schön, hätten wir das auch noch geklärt. Du hast Thomas Nagel, hast du erwähnt, der eben hier gezeigt hat, wie viel Projektion zuletzt auch dahinter steckt, wenn man Tiere wie die Fledermäuse abwertet. Und wenn wir jetzt wieder auf die Kulturgeschichte zurückkommen, wir haben über Batman gesprochen, vorher über Dracula, wo sich das Bild verändert hat, es blieb aber trotzdem auch bei Batman noch ambivalent. Das hast du am Beispiel dieses Comics schön gezeigt. In Kinderbüchern kommen ja manchmal Fledermäuse vor und bei Harry Potter, dass meine Kinder die Bücher alle gelesen haben, da spielen meines Wissens Fledermäuse nur am Rande eine Rolle. Wie ist denn das heute bei den in den Kinderbüchern? Sind da die Fledermäuse auch vertreten?
1: Ja, und lustigerweise sehr oft vertreten. Also Kinderbücher, da ist die Fledermaus wirklich zum heimlichen Star avanciert sogar. Und da ist ihre Andersheit eben eine Steilvorlage, um Themen wie Zugehörigkeit, Identität und Toleranz anzugehen. Ich kann da vielleicht ein Beispiel machen, damit das ein bisschen anschaulicher wird. Es gibt Tommy Ungerer, Rufus, die farbige Fledermaus. Das ist ein Kinderbuch von 1980.
0: Und der ja oft so unheimliche Kindergeschichten schreibt.
1: Ja. Und Rufus ist eben eine kleine Fledermaus in der Nacht unterwegs und entdeckt dann per Zufall ein Freiluftkino und die Welt der Farben. Und Rufus beginnt dann tagsüber durch die Welt zu flattern, muss aber eine Sonnenbrille tragen und Kopfwehtabletten nehmen, weil er eigentlich nicht gemacht ist für diese Welt. Und eines Tages sieht er dann einen Schwarz-Weiß-Film, bekommt Heimweh und findet dann so wieder zurück zu den Seinigen. Und es gibt ein anderes Beispiel, Stella Luna, ein Flughundmädchen, das von der Mutter getrennt wird und das fällt dann in ein Vogelnest, wird von Vögeln aufgezogen und bemüht sich auch so zu sein wie ein Vogel, aber merkt, ja, ich bin irgendwie anders. Und die Message von diesen Kinderbüchern ist dann eben, ja, man kann verschieden sein, man kann sich aber trotzdem mögen. Also die Fledermaus wird eigentlich sowas wie eine Toleranzanwältin hier.
0: Also hier sehen wir auch wieder die positive Umdeutung, die wir schon bei Batman gehabt haben. Gisela Voits, danke für das Gespräch.
1: Gerne.
0: Mein Gast im Kulturplatz Talk war die SRF Kulturredaktorin Gisela Voits. Unser Gespräch können Sie jederzeit nachhören auf srf.ch/audio. Mein Name ist Felix Münger.
4: Das war der Kulturplatz-Talk und gleich geben wir hier ab an die Nachrichten.
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0: Die Nachrichten von SRF um 9:30 mit Lukas Siegfried. Wer unheilbar krank ist, darf in Frankreich künftig freiwillig das Leben beenden. Das französische Parlament hat nach langer Diskussion einem Gesetz zugestimmt, das Sterbehilfe unter strengen Auflagen erlaubt. So muss die Krankheit in fortgeschrittenem Stadium und das Leiden unerträglich sein und die kranke Person muss den Wunsch frei und klar äußern können. Und die Möglichkeit hat nur, wer die französische Staatsbürgerschaft hat oder dauerhaft legal in Frankreich lebt und volljährig ist. Bevor das Gesetz in Kraft treten kann, wird der französische Verfassungsrat es noch prüfen. In einer gross angelegten Aktion haben französische und Schweizer Behörden einen internationalen Waffenhandelsring zerschlagen. Wie die zuständige Staatsanwaltschaft der französischen Stadt Lille schreibt, wurden bei einer Razzia 12 Personen festgenommen, 2 davon in der Schweiz. Zuvor hatte eine gemeinsame Ermittlungsgruppe beider Länder das Netzwerk monatelang beobachtet. Die Bande soll sich Kriegsmaterial und Munition in der Schweiz beschafft und in Frankreich illegal weiterverkauft haben. 9 Verdächtige wurden inzwischen angeklagt. Unter ihnen befindet sich auch ein französischer Polizist, der das Netzwerk mit Daten aus Polizeicomputern unterstützt haben soll. Auf der italienischen Seite des Lago Maggiore vor Luino ist ein Taxiboot mit 38 britischen Touristinnen und Touristen an Bord direkt vor dem Hafen gestrandet. Das Schiff hatte sich im flachen Wasser festgesetzt und konnte nicht mehr weiterfahren. Die Feuerwehr rückte mit Spezialkräften für Wasserrettung aus und brachte alle Passagiere sicher ans Ufer. Unterstützt wurden die Retter von einem Helikopter, der die Evakuierung aus der Luft überwachte. Verletzt wurde niemand. Die genaue Ursache für das Auflaufen des Bootes ist noch unklar. Das Wetter, morgen wird es ziemlich sonnig, am Abend gibt es dann erneut Gewitter. Die Temperatur steigt auf rund 30 Grad. Das waren Nachrichten von Radio SRF, verantwortlich Patrick Seiler.
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2: Irgendwie scheinen sie ja so ein bisschen gestrig zu sein. Klöster. Und doch, wenn man beispielsweise Nonnen auf der Straße begegnet, hat das irgendwie was Besonderes. Doch Fakt ist, es gibt immer weniger von ihnen, den Nonnen. Das erleben auch die Baldecker-Schwestern. Noch in den 60ern gab es von ihnen über 1000, heute sind es noch 140. Über das leise Ende einer Ära, jetzt die Sendung Perspektiven, die wir für das Sommerprogramm von SRF 4 News nochmals aufbereitet haben. Durch die Sendung führt sie mein Kollege Norbert Bischofberger.
3: Jeden Tag beten die Schwestern im Kloster Baldeck zu den Gebetszeiten und im Gottesdienst seit bald 200 Jahren. Und sie arbeiten unermüdlich. Entstanden ist ein ganzes Universum an Institutionen, Betrieben und Schulen. Schwester Nadja Bühlmann leitet heute das Kloster Baldeck im Kanton Luzern. Die größte Leistung ihrer Gemeinschaft ist für sie ganz klar.
4: Ich denke schon, die Frauenbildung, damit hat es begonnen und die Förderung der Frauen oder auch eben die Ordensfrauen selber, die Selbstständigkeiten, die Unabhängigkeiten, die sie hatten, im Rahmen der Gemeinschaft Aufgaben übernommen, nicht sich selber profilieren, sondern wirklich für die anderen da sein, für jene, die es brauchen.
3: Die Klöster haben seit dem frühen Mittelalter die Kultur in unseren Breitengraden maßgeblich mitgeprägt und im 19. und 20. Jahrhundert zum Aufbau der modernen Gesellschaft beigetragen, sagt Historiker Markus Ries.
5: Mitte des 19. Jahrhunderts bis ungefähr Mitte des 20. Jahrhunderts war der Staat vor allem im Bereich Bildung und Sozialbetreuung, Krankenpflege und so weiter bei weitem noch nicht so entwickelt, wie es heute der Fall ist. Und in diese Lücke sind diese Kongregationsschwestern gesprungen und haben sie ausgefüllt im Sinne von Pioniertaten.
3: Dies ist ein bisher wenig beachtetes Kapitel der Klostergeschichte. Wie ist es zu dieser Pionierleistung gekommen? Aus welchen Gründen sind Frauen früher in ein Kloster eingetreten? Und wie führen Ordensfrauen dieses klösterliche Erbe heute in die Zukunft? Diesen Fragen geht diese Ausgabe von Perspektiven nach. Im Kloster Baldeck treffe ich Schwester Nadja Bühlmann. Sie führt mich durch lange Gänge, viel Stein und Beton überall und gleichzeitig eine warme Atmosphäre.
6: Grüß dich, Schwester. Rolando, das ist der Herr Bischof Berger.
7: Grüezi, Herr Bischof Berger.
8: Grüezi, Schwester.
9: Willkommen, schön.
8: Gibt es bei euch einen Kaffee?
6: Natürlich. Gut.
3: Eine Kaffeemaschine mit Touchscreen, da bleibt kein Wunsch offen. Schwester Rolanda ist die Barista des Klosters.
8: Es ist eine hochkomplexe Maschine, die wir hier haben.
7: Ja, und sie läuft gut, wird viel benutzt, ist tipptopp.
8: Ist das wie ein altes Restaurant für die Schwestern oder wie funktioniert das da?
7: Da hinten sind die Schwestern, einmal kommen zum Zvieri und da können sie Gäste einladen.
8: Ah, verstehe. Das ist wie ein Art öffentlicher Raum vom Kloster.
7: Ja, einfach für die Schwestern.
8: Sie sind auch schon länger hier im Kloster?
7: Ja, über 50 Jahre, bald 60.
8: Und was waren Ihre Aufgaben so gewesen?
7: Ja, ich war eigentlich immer so im Service gewesen, Speissaal, in der Oberweit und in Amden 25 Jahre und jetzt 11 Jahre da.
8: Und da ist es jetzt ein bisschen ruhiger mit den Schwestern?
7: Ist ein bisschen ruhiger, ja, anders.
8: Ja. Aber man nimmt es, wie es kommt im Leben, oder wie machen Sie es?
7: Ja, es ist am besten.
3: Amden und Oberweit, das sind, oder besser gesagt waren, eine Art Filialen des Klosters Baldeck. Erholungsheime oder Kurhotels für die Schwestern und für Gäste. Um im Bild zu bleiben, das Kloster Baldeck hat sich seit dem 19. Jahrhundert zu einer Art Konzern entwickelt, mit diesen Kurhäusern, einem Bildungshaus und 5 Schulen in Baldeck, Hertenstein, Sursee, St. Gallen und Bourguignon im Kanton Freiburg. Darunter ein Lehrerinnenseminar und eine Pflegerinnenschule. Zur Blütezeit in den 1960er Jahren gehörten 1060 Schwestern zur Gemeinschaft. Das Kloster schickte Schwestern ins Ausland, um dort neue Gemeinschaften zu gründen. Heute gibt es 140 Baldecker Schwestern. Die Schwestern konnten sich in Schulen, Spitälern und Pflegeheimen engagieren, weil Baldeck als Kongregation gegründet wurde. Ein Verbund von kleineren Gemeinschaften. Im Gegensatz zu einem geschlossenen Kloster. Nadja Bühlmann.
4: Also wir sind ein sogenannter Tätigerort, eine Kongregation, die auch außerhalb des eigentlichen Klosters arbeitet. Und das andere, das sind dann eben die Mönche oder Nonnen. Die konzentrieren sich vor allem aufs Gebetsleben in ihrem Kloster und nehmen normalerweise auch nicht Tätigkeiten außerhalb des Klosters wahr.
8: Aber das war eigentlich der springende Punkt, warum die Schwestern hier im 19. Jahrhundert so tätig werden konnten, oder?
4: Genau, das ist auch die Frage, wie man sich so einen Orden aussucht, wenn man eintreten will. Oder möchte man sich einfach wirklich zurückziehen oder möchte man aktiv bleiben, indem sie also tätig für andere.
3: Weiter geht's durch die Gänge des Klosters Baldeck in ein Besprechungszimmer. Das Kloster hat der renommierte Architekt Marcel Breuer, ein Vertreter des Bauhaus, in den 1970er Jahren gebaut. Zu seinem Klosterbau finden Sie weitere Informationen, Fotos und eine Ausgabe von Kontext mit dem Titel Beten zwischen Sichtbeton unter srf.ch.

0: Schwester Nadja Bühlmann, die Anrede Schwester kommt mir einfacher über die Lippen als Generaloberin der Baldecker Schwestern. Wie geht es Ihnen mit diesem Titel Generaloberin?
1: Ja, auch nicht so gut. Also ich bin froh, wenn er nicht erwähnt wird. Ich bin eine Schwester wie alle anderen. Das ist einfach der offizielle rechtliche Titel, den es gibt, aber den nutze ich möglichst nicht.
0: Die Baldecker Schwestern sind ja eine franziskanische Gemeinschaft. Heute gibt es etwa 140 Baldecker Schwestern. Wie haben Sie denn die Gemeinschaft bei Ihrem Eintritt erlebt?
1: Ja, da waren es noch über 800 Schwestern und wir hatten in der Schweiz selber mehr als 50 Außenstationen, was wir jetzt ja nicht mehr haben, also eine Ferienstation im Flüeli-Ranft. Aber ansonsten sind eigentlich alle Baldecker Schwestern im Mutterhaus, also auf dem Areal, Pflegeheim, Mutterhaus, Klosterherberge.
0: Mutterhaus heißt das zentrale Klostergebäude und Frau Mutter nennt sich Nadja Bühlmann. Das gefällt ihr besser als Generaloberin. Und so wollte es eigentlich auch der heilige Franz von Assisi. Vor 800 Jahren ist er gestorben. Franziskus hat in Assisi auf den Reichtum seines Elternhauses verzichtet und als Bettelmönch gelebt. Er hat die Natur besungen und sie für arme und kranke Menschen eingesetzt. Frauen und Männer sind nach seinem Tod scharenweise in seinen neu gegründeten Orden eingetreten. Der heilige Franz von Assisi steht auch bei Nadja Bühlmann am Anfang ihrer Berufungsgeschichte.
1: Ich habe mal in der 4. Klasse einen Film von Franz von Assisi gesehen, im Religionsunterricht. Und dann habe ich gedacht, so einen Beruf möchte ich mal haben. Ich möchte mal für die anderen arbeiten und für die Natur schauen, wie Tiere und Menschen. Und naja, das ging dann wieder ein bisschen vergessen. In der 6. Klasse vor der Berufswahl haben wir ausgerechnet den gleichen Film nochmals gesehen. Und dann habe ich gedacht, doch, das packe ich jetzt, oder?
0: Das Franziskanische hat Nadja Bühlmann nicht mehr losgelassen. Im Kloster hat sie Jura studiert mit Schwerpunkt Kirchenrecht. Vor 3 Jahren hat sie die Leitung der Baldecker Schwestern übernommen. Davor gehörte sie während 12 Jahren der Generalleitung an. Die Geschichte des Klosters Baldeck geht zurück ins Jahr 1830. Den Anfang haben 7 leibliche Schwestern gemacht.
1: Die 7 Schwestern Hartmann von Hohenrhein, die wurden von einem Kaplan angefragt. Die waren ledig, ob sie nicht etwas Gescheites tun könnten. Und sie wurden dann beauftragt, hier im Schloss Baldeck, das stand damals leer, einzuziehen und etwas zu tun für die arme Bevölkerung hier. Sie haben mit der Schulbildung begonnen. Damals durften Mädchen überhaupt noch nicht in die Schule. Und Buben aus armen Verhältnissen auch nicht. Sie haben also diese Lesen und Schreiben gelernt, so hat es begonnen. Und je nachdem immer wieder auch sich gefragt, was wir heute noch tun, was sind die Zeichen der Zeit, also wo sollten wir uns einsetzen. Im Laufe der Zeit gab es natürlich auch die beiden Weltkriege. Damit hat es begonnen, dass die Schwestern für die Krankenpflege sich engagiert haben. Und später andere Formen von Bildung gemacht, eben mit Bildungshäusern. Es war immer schon so ein Anliegen, wirklich für die Bildung tätig zu sein. Damals hat es der Staat noch nicht gemacht und unsere Schwestern haben immer versucht, das zu machen, was noch nötig ist. Das Schöne ist, dass heute diese Aufgaben vom Staat natürlich übernommen sind.
0: Das heißt, wenn wir hier in der Region ins Bildungswesen schauen, kann man sagen, die Schwestern haben Pionierarbeit geleistet. Mit der Zeit hat aber auch der Staat dann diese Aufgabe übernommen. Wie war die Wirkung dieser Arbeit der Schwestern hier in der Zentralschweiz?
1: Also ich denke, es war eine wertvolle Aufgabe, die sie ausgeübt haben. Die Wirkung sicher groß, denn ich denke, bis heute die Verbindung mit ehemaligen Schülern, Schülerinnen, das wirkt nach. Oder wir hören oft, wir möchten jemanden, der die Schule bei euch gemacht hat. Habe ich auch wirklich schon mitbekommen. Da weiß man, das war eine gute Ausbildung, das wird geschätzt. Ja, ich denke, meine Vorfahrinnen haben das sehr gut gemacht.
0: Da ist wie eine Art Netzwerk entstanden.
1: Ja, auf jeden Fall, ja. Die Frauenbildung, die war immer schon aktuell. Es hat dann auch Politikerinnen daraus gegeben. Also man konnte irgendwie sich weiter vernetzen, in andere Gebiete hinein auch. Ich denke, das war eine Pionierarbeit, die sehr wertvoll war.
0: Das ist interessant, dass Sie gar nicht so mit viel Nostalgie auf die Geschichte zurückschauen, dass Sie eigentlich recht entspannt sagen, der Staat, der Kanton, die Kantone haben diese Aufgaben nun übernommen.
1: Ich finde es einfach schön, was daraus geworden ist, oder? Und das ist vielleicht auch typisches franziskanisches Merkmal. Also wir setzen uns ein, verantwortungsbewusst, wir versuchen einfach zu leben, einfachen Lebensstil, vor allem zufrieden zu sein. Und wir machen es ja nicht für uns. Wir möchten einen Beitrag leisten, dort uns einsetzen, wo es nötig ist und wo wir die Möglichkeiten oder eben auch die Fähigkeiten haben.
0: Sie haben es angesprochen, den heiligen Franz von Assisi. Es ist ja der 800. Todestag, der in dieses Jahr fällt, also ein Jubiläum für auch alle franziskanischen Gemeinschaften. Er hat sich ja sehr eingesetzt für arme Menschen. Das ist auch eine Verpflichtung für Sie.
1: Ja, auf jeden Fall. Also wir unterstützen auch, wo wir können. Insbesondere haben unsere Schwestern in Tansania zwei eigene Gemeinschaften, Kongregationen gegründet. Und das Gute, finde ich, daran ist wirklich, dass sie von Beginn weg, das sind nicht unsere Kongregationen, sondern die sind selbstständig, unabhängig.
0: Also sehr interessant, es ging jetzt etwas schnell. Das heißt, die Schwestern haben hier in der Zentralschweiz für die Bildung von jungen Frauen, von armen Menschen sehr viel geleistet. Das heißt, sie haben dann auch expandiert ins Ausland.
1: Ja, also 1929 zogen die ersten Schwestern nach Afrika, zusammen mit den Kapuzinern. Und das hat sich nach und nach so entwickelt. Damals gab es so ein Missionsverständnis, das ich heute so sicher nicht mittragen kann. Aber das war ein Aufbruch, es ist Entwicklungsarbeit. Und auch dort merken wir natürlich, die Leute vor Ort, die sind auch anders und die sind gebildet. Also die Aufgabe, die können wir auch langsam aber sicher gut beenden.
0: Wie geht es den Gemeinschaften dort, zum Beispiel in Tansania heute?
1: Denjenigen, die wir gegründet haben, es geht ihnen gut, die können sich expandieren, also wirklich, die suchen neue Aufgaben und eigentlich machen sie das, was wir auch gemacht haben und fragen immer wieder, ja, was sind die Zeichen der Zeit, wo braucht es uns? Die Schwestern dort sind natürlich von der Schulbildung her alle schon wirklich gebildet, also alle haben eigentlich Schulbildung oder auch höhere Ausbildungen. Das war damals bei unseren Schwestern eben nicht der Fall.
0: Wenn wir noch auf die Schwestern selber schauen, nicht nur auf die Leistung, dann bedeutet das ja, sie konnten in einem Orden, in einer Kongregation, sie konnten in einer solchen Gemeinschaft auch Karriere machen, sie konnten Managementaufgaben übernehmen.
1: Ja, Karriere würde ich mal nicht sagen, vor allem wenn man im Ordenskleid daherkommt. Aber was sicher stimmt, vor allem als ich eingetreten bin, hatten wir Schwestern, die haben in Liebe ihre Dienste getan. Ich weiß aber von zwei, drei Schwestern, die mir auch erzählt haben, ich bin ganz bewusst ins Kloster gegangen. Ich wollte mich einsetzen für andere. Und wenn ich draußen geblieben wäre, unverheiratet, hätte ich keine Chance gehabt. Eben, das war auch schon eine Möglichkeit für Frauen, sich einzusetzen, was damals noch nicht möglich war.

0: Die Baldecker-Schwestern sind nicht die einzigen, die sich für die Bildung und die Gesundheit der Menschen eingesetzt haben. Zu den wichtigsten Frauenkongregationen aus dem 19. Jahrhundert gehören die Schwestern von Menzingen und Ingenbohl, die Benediktinerinnen von Heiligkreuz in Cham im Kanton Zug, die Dominikanerinnen von Ilanz im Kanton Graubünden oder die Schwestern von Semmeris im Wallis. Viele von ihnen haben einen derartigen Boom erlebt, sodass sie weitere Gemeinschaften in Ländern außerhalb von Europa gegründet haben. An der Theologischen Fakultät der Universität Luzern gibt es mehrere Projekte zur Erforschung der Frauenorden. Markus Ries hat dort bis zu seiner Emeritierung vor wenigen Monaten Kirchengeschichte gelehrt. Er hat sich eingehend mit der Geschichte der Klöster der Schweiz beschäftigt.
1: Diese Kongregationen, die im 19. Jahrhundert entstanden sind als neuer Typus des Ordenslebens, haben ganz beträchtliche Beiträge geleistet zum Aufbau der modernen Gesellschaft, wie wir sie heute kennen. Mitte des 19. Jahrhunderts bis ungefähr Mitte des 20. Jahrhunderts war der Staat vor allem im Bereich Bildung und Sozialbetreuung, Krankenpflege und so weiter bei weitem noch nicht so entwickelt, wie es heute der Fall ist. Und in diese Lücke sind diese Kongregationsschwestern gesprungen und haben sie ausgefüllt im Sinne von Pioniertaten.
0: Diese Schwestern haben auch Lehrerinnenseminare geführt. Das heißt, das ganze Wissen und diese Prägung hat sie ja wie auch vervielfältigt.
1: Ja, genau. Sie haben also nicht nur die Arbeit geleistet am Ort, sondern sie haben auch die eigenen Leute ausgebildet, damit sie das qualifiziert machen können. Also Lehrpersonen, es gibt Kindergärtnerinnenseminare, es gibt Lehrerinnenseminare, es gibt auch Schwesternschulen, also Schwesternschulen im Sinne von Krankenpflege. Sie haben Ausbildungsgänge aufgestellt an Spitälern, die es möglich gemacht haben, hier in diese Berufstätigkeit zu kommen. Sie können es ja noch daran sehen, dass ursprünglich die Pflegefachfrau, die wurde ja als Schwester angesprochen, auch wenn sie gar keine Schwester mehr war. Das weist eben noch sprachlich darauf hin, dass es ursprünglich Schwestern gewesen sind, die diese Tätigkeit gemacht haben.
0: Welches war die Leistung jetzt für Frauen dieser Frauengemeinschaften?
1: Zum einen haben sie natürlich den Frauen die Möglichkeit geboten, in ein vergleichsweise selbstbestimmtes Umfeld zu kommen, vor allem jenen Frauen, die nicht die Karriere als Familienfrau gemacht haben. Es gibt keine zivile Berufskarrieren ursprünglich Mitte des 19. Jahrhunderts. Vor allem haben sie aber natürlich die Möglichkeit geschaffen, kinderreichen Familien ihre Töchter unterzubringen. Das ist nicht zu unterschätzen.
0: Und für die Gesellschaft?
1: Für die Gesellschaft ist vor allem dieser soziale Aspekt wichtig. Der Staat macht Wirtschaftspolitik, der Staat macht Bildungspolitik, der Staat verteidigt das Land zunächst, als er entsteht, 1848, aber er beginnt eben erst später damit, wirklich in unserem heutigen Sinn professionell Sozialpolitik zu machen.
0: Wenn wir noch etwas auf die gesamte Landschaft schauen, wir haben jetzt über die Baldecker-Schwestern, über Kongregationen gesprochen. Von welcher Dimension sprechen wir da? Denn auch heute stellen wir fest, dass wir noch eine recht hohe Dichte an Klöstern und Ordensgemeinschaften haben. Natürlich jetzt im Rückgang, aber von welcher Dimension sprechen wir da?
1: Wir sprechen nahezu von einer Explosion im 19. Jahrhundert. Es gibt eine These, die sagt, im bürgerlichen Zeitalter, im 19. Jahrhundert, wird das religiöse Leben feminisiert. Das ist durchaus ein Kernargument, welches für diese These spricht, indem nämlich diese neuartigen Kongregationen damals einen Massenzulauf erfahren. Also das explodiert geradezu. Sie können fast exponentielle Kurven zeichnen, wenn Sie die Eintritte statistisch erfassen.
0: Womit hat das zu tun?
1: Das hat eben damit zu tun mit den Motivationen. Religiosität wird als Frauensache verstanden im 19. Jahrhundert, zunehmend offenkundig. Und zwar nicht nur im katholischen Bereich, auch im evangelischen Bereich ist das zu beobachten. Man hat zum Beispiel Auswertungen gemacht, Teilnahme am Abendmahl. Wer geht zum Abendmahl, Männer oder Frauen? Oder wann geht der Mann? Geht er nur dann, wenn die Frau auch geht und so weiter? Und da lässt sich die These Feminisierung genau auch erhärten. Es gibt auch noch andere Gründe. Zum Beispiel Wunder, wem erscheint die Mutter Gottes im katholischen Bereich? In Lourdes, in Fatima, sie erscheint Frauen und Kindern. Also Feminisierung des Religiösen.

0: Markus Ries beschäftigt auch die Zukunft der Klöster der Schweiz. Dazu hat er mehrere Tagungen an der Universität Luzern mitorganisiert. Der Kirchenhistoriker spricht von der gestalteten Selbstauflösung der Klöster. Was genau meint er damit?
1: Ja, diesen Begriff habe ich gefunden im Blick darauf, dass ich mich auch für andere Epochen mit Aufhebung von Klöstern beschäftigt habe. Solche gab es ja in verschiedenen Zeiten. Denken Sie an die Zeit der Reformation, denken Sie aber auch an die Zeit der Französischen Revolution. Da wurden Orden, Klöster gegen ihren Willen aufgehoben, säkularisiert, die Mönche ausgewiesen und vertrieben, die Schwestern auch. Und es kam zu einem großflächigen Klostersterben. Und auch heute kommt es wieder zu einem großflächigen Klostersterben. Aber im Unterschied zu früher ist dieses nun von innen her bedingt, eben selbst gestaltet, auch absehbar. Die Beteiligten heute wissen, wann ihr Kloster leer sein wird und bereiten sich darauf vor. Das ist eine Gemeinsamkeit des Verschwindens, aber ein kompletter Unterschied in der Motivation und auch in der Gestaltung.
0: Ein Element dieser Selbstauflösung ist ja der fehlende Nachwuchs. Warum ist es nie gelungen, hier ein Rezept dagegen zu finden?
1: Das ist noch schwer zu sagen. Also die hauptsächliche Deutung, der ich heute begegne und die mir auch plausibel ist, schon jene der generellen Veränderung von Religiosität. Es sind für das religiöse Leben heute ungleich weniger Anteile an der Bevölkerung ansprechbar, als das noch vor 50 Jahren der Fall gewesen ist, wo es eben noch die sogenannten Volkskirchen gegeben hat. Und eine Wirkung ist, dass eben dann auch die sozusagen Elite, nämlich die Ordensleute, ausfallen.
0: Wahrscheinlich hat die Bereitschaft, sich für ein ganzes Leben lang zu binden in einer Ordensgemeinschaft.
1: Ja, zumal Eintritt in ein Kloster hat im Mittelalter und in der frühen Neuzeit und noch zum Teil bis ins 20. Jahrhundert bedeutet, dass der Lebensstandard gestiegen ist dieser Personen. Man hatte mehr Versorgungssicherheit, man hatte bessere medizinische Versorgung, man hatte eine Bibliothek zur Verfügung, als es noch gar keine Bibliotheken außerhalb von Klöstern gab und so weiter. Man hat also einen Fortschritt in Lebensqualität machen können, indem man ins Kloster eingetreten ist. Und das ist heute nicht mehr der Fall, macht man einen Rückschritt. Ich habe noch eine Schwester gekannt, die ist in Kroatien in ein Kloster eingetreten und hat gesagt, das war sensationell. Wir hatten im Dorf nur ein Telefon in der Wirtschaft und im Kloster stand jederzeit ein Telefon zur Verfügung. Also sie hat einen Fortschritt an Lebensqualität gemacht, dadurch, dass sie ins Kloster eingetreten ist.
0: Schwester Nadja Bühlmann vom Kloster Baldeck klingt da gar nicht so besorgt, wenn es um die Zukunft ihrer Gemeinschaft geht. Sie sagt, der Staat, die Kantone haben die Aufgaben in den Bereichen Bildung und Armutsbekämpfung zum Beispiel weitgehend übernommen. Mission erfüllt?
1: Ja, insofern als es eine sozialpolitische Mission war, insofern als der Staat die moderne Gesellschaft dort eine dramatische Lücke offen gelassen hat. Diese Mission ist gewiss erfüllt. Aber wenn ich es jetzt aus kirchlicher oder theologischer Sicht betrachte, Klöster als Zentren von Spiritualität, Glaubensleben, von intensivem Voranschreiten im Glaubensleben, von gesellschaftlichem Reifeprozess, dann besteht diese Mission natürlich weiterhin.

0: Zurück nach Baldeck. Schwester Nadja Bühlmann engagiert sich nicht nur im eigenen Kloster, sie gehört auch zur Synodalitätskommission der Schweizer Bischofskonferenz. Synodalität steht für mehr Mitbestimmung der Gläubigen und für Veränderungen in der römisch-katholischen Kirche. Was wünscht sich da Nadja Bühlmann?
1: Also ich habe natürlich größere Vorstellungen und inzwischen bin ich ernüchtert zu sehen, was wahrscheinlich überhaupt möglich ist. Für mich ist mal ganz klar, ohne Diskussion, dass wenigstens, sage ich mal, das Diakonat der Frau ein Thema sein wird. Aber eben in der Kommission, auch hier in der Schweiz, ist sicher speziell, wir haben sehr verschiedene Kulturen. Und Sprachen sind ein Problem, sage ich mal. Also die Verständigung, und es geht nicht einfach um die Landessprachen. Die kirchlich Engagierten sprechen x Sprachen.
0: Bei diesen Sprachen geht es vielleicht auch um verschiedene Kirchenbilder, höre ich heraus. Ist es so eine Verlängerung auch dieses Engagements für Frauen, das ich da heraushöre?
1: Ich würde schon sagen, ja, ich möchte ja nicht nur für die Frauen, sondern mich für die Kirche einsetzen, also für eine lebendige Kirche. Ich denke auch, es ist sicher etwas möglich, wir müssen aber mit kleinen Schritten zufrieden sein.
0: Jetzt, wenn wir noch etwas in die Zukunft schauen, das Lebensmodell Kloster begeistert heute wenige junge Menschen mehr. Das Durchschnittsalter ihrer Gemeinschaft liegt bei weit über 80 Jahren. Gemeinsam mit der Hochschule Luzern haben Sie einen Strategieprozess für die Gestaltung der Zukunft des Klosters gestartet. Ein Architekturstudent hat die Verwesentlichung des Klosters vorgeschlagen hier in Baldeck. Was heißt das konkret?
1: Für mich ist wesentlich, dass das Christliche, dass unser Bewusstsein, das wir versucht haben zu leben, irgendwo weitergeht, dass vielleicht Spuren hinterlassen werden, etwas, das dem Frieden dient.
0: Der Herr gebe dir den Frieden. So lautet der Gruß des heiligen Franz von Assisi. Das Engagement für Frieden, das ist ein wahrlich aktuelles Anliegen, ein Zeichen der Zeit. Das Kloster Baldeck nimmt keine neuen Schwestern mehr auf. Es verweist interessierte Frauen an andere Gemeinschaften. Das Erbe der Schwestern werden andere weiterführen.

0: Die Nachrichten von SRF um 10 mit Lukas Siegfried. Frankreich legalisiert die Sterbehilfe. Ein historischer Entscheid, sagt unsere Korrespondentin. Dann, Schweizer Ermittlungsteams haben zusammen mit Teams in Frankreich ein Netzwerk von Waffenhändlern zerschlagen. Und das Wetter morgen ziemlich sonnig bei rund 30 Grad. Wer unheilbar krank ist, darf in Frankreich künftig freiwillig das Leben beenden. Das französische Parlament hat nach langer Diskussion einem Gesetz zugestimmt, das Sterbehilfe unter strengen Auflagen erlaubt. So muss die Krankheit in fortgeschrittenem Stadium und das Leiden unerträglich sein. Die kranke Person muss den Wunsch frei und klar äußern können und die Möglichkeit hat nur, wer die französische Staatsbürgerschaft hat oder dauerhaft legal in Frankreich lebt. Die Legalisierung der Sterbehilfe sei für das Land ein bedeutender Schritt, sagt SRF-Korrespondentin Miriam Mattis.
1: Es ist ein historischer Entscheid für Frankreich. Darin sind sich Befürworter und Gegner einig. Präsident Macron trägt diese umstrittene gesellschaftliche Reform mit, hat aber jahrelang gezögert und überließ die Einführung der Sterbehilfe bis zum Schluss den Parlamentariern. Im Élysée-Palast sieht man bereits jetzt gerne Parallelen zu früheren gesellschaftspolitischen Meilensteinen, wie der Legalisierung des Schwangerschaftsabbruchs oder der Ehe für alle. Auch diese Reformen waren einst heftig umstritten, werden heute jedoch kaum noch grundsätzlich in Frage gestellt,
0: sagt Miriam Mattis in Paris. In einer gross angelegten Aktion haben französische und Schweizer Behörden einen internationalen Waffenhandelsring zerschlagen. Wie die zuständige Staatsanwaltschaft der französischen Stadt Lille schreibt, wurden bei einer Razzia 12 Personen festgenommen, 2 davon in der Schweiz. Zuvor hatte eine gemeinsame Ermittlungsgruppe beider Länder das Netzwerk monatelang beobachtet. Die Bande soll sich Kriegsmaterial und Munition in der Schweiz beschafft und in Frankreich dann illegal weiterverkauft haben. 9 Verdächtige wurden inzwischen angeklagt. Unter ihnen befindet sich auch ein französischer Polizist, der das Netzwerk mit Daten aus Polizeicomputern unterstützt haben soll. Das US-Militär hat die 2. Angriffswelle des heutigen Tages gegen den Iran gestartet. Laut dem zuständigen US-Kommando richten sich die Angriffe gegen militärische Stellungen des Irans, welche die Schifffahrt in der Straße von Hormuz bedrohen. Gemäss iranischen Medienberichten trafen US-Geschosse unter anderem ein Gebiet nahe der Hafenstadt Bandar Abbas. Der Iran spricht von einem existenziellen Krieg mit den USA und droht damit, den Ölexport aus der Region weiter zu erschweren. Wegen der Kämpfe ist die Straße von Hormuz praktisch blockiert, was den internationalen Ölpreis in die Höhe getrieben hat. Dann noch in die Ukraine. Dort ist der Verteidigungsminister Mikhailo Fedorov zurückgetreten. Berichten zufolge gab es unüberbrückbare Differenzen und Machtkämpfe zwischen Fedorov und dem Armeechef über die Mobilisierung. Präsident Volodymyr Zelensky will dem Parlament nun den bisherigen Innenminister Ihor Klimenko als neuen Verteidigungsminister vorschlagen, das berichten ukrainische Medien. Die Abgeordneten im Parlament sollen bereits morgen Donnerstag über die Personalie abstimmen können. Nun zu weiteren Meldungen des Tages in der Übersicht. Im Kanton Wallis bleibt der Verkauf von Einweg-E-Zigaretten verboten. Das Bundesgericht hat die Beschwerden von Tabakherstellern abgewiesen. Da der Bund bisher untätig war, dürfen die Kantone laut den Richtern solche Verkaufsverbote selbst erlassen. Die Schweiz ist der Europäischen Hafenallianz im Kampf gegen den Drogenhandel beigetreten. Das zuständige eidgenössische Justizdepartement bestätigt das gegenüber SRF. Weil Drogenschmuggler wegen strengerer Kontrollen an den grossen Meereshäfen vermehrt auf kleinere Häfen wie jene am Rhein ausweichen, will die Schweiz

0: enger Informationen und Wissen mit der Hafenallianz austauschen. In Israel hat das oberste Gericht ein umstrittenes Sondergesetz zur Wehrpflicht außer Kraft gesetzt. Das Parlament wollte mit dem Gesetz verhindern, dass Zehntausende ultraorthodoxe Militärverweigerer festgenommen werden können. Das höchste Gericht erklärt dieses Vorgehen nun für illegal, da es gegen den Gleichheitsgrundsatz verstoße. Die Europäische Union und die Ukraine wollen bei der Entwicklung und Produktion von Drohnen enger zusammenarbeiten. Das hat EU-Kommissionspräsidentin Ursula von der Leyen bei einem Besuch in Kiew angekündigt. Während die Ukraine über einzigartiges Wissen beim Drohneneinsatz verfüge, besitze Europa die nötigen industriellen Kapazitäten. Die Börsendaten von 22.04 Uhr geliefert von SIX. Der Swiss Market Index schließt bei 14.307 Punkten, 0,5% im Plus. Der Dow Jones Index in New York stand kurz vor Schluss bei plus 0,2%. Der Euro wird zu 92,30 Rappen gehandelt, der Dollar zu 80,50 Rappen. Und das Wetter? Morgen wird es ziemlich sonnig, am Abend gibt's erneut Gewitter. Die Temperatur steigt auf rund 30 Grad, dazu ist es schwül. Das waren Nachrichten von Radio SRF, verantwortlich Patrick Seiler.
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3: Mit Bodo Frick und passend zur Ferienzeit geht es heute um das Tourismusland Schweiz. Dass sich dahinter mehr verbirgt als ein cleverer Werbespruch, zeigt eine Ausstellung in Schwyz. Und im dritten Teil unserer Sommerserie über Kunst, die verschwunden ist, geht es um ein riesiges Wandgemälde, das wie vom Erdboden verschluckt wurde. Zuerst aber geht es um die Frage, wann ist ein Mann ein Mann? Darüber wird gerade viel diskutiert, über gute Männlichkeit, über problematische Männlichkeit. In dieser Diskussion fällt oft das Stichwort Männosphäre. Die übt in den sozialen Medien großen Einfluss aus auf junge Männer, sie suchen dort nach Vorbildern. Dabei gäbe es diese Vorbilder auch ganz woanders. Zum Beispiel im Koran findet der islamische Theologe Muannad Gorshid. Er spricht dabei nicht etwa von patriarchalen Männern, sondern von modernen. Daraus ist ein Buch entstanden mit dem Titel «Jenseits der Härte – Warum der Koran keine Machos kennt». Religionsredaktorin Nicole Freudiger hat es gelesen und Jodok Hess hat ihr dazu seine Fragen gestellt.
4: Nicole, was für Vorbilder für moderne Männer findet denn Muannad Gorshid im Koran?
5: Ja, er kommt da mit den ganz grossen Namen, mit Erzvätern und Propheten wie Abraham, Moses, Jakob und Josef und natürlich auch mit Mohammed.
4: Okay, das sind jetzt viele Namen, aufs Mal, pick doch einen raus.
5: Ja, meine Lieblingsgeschichte ist die von Moses, der trifft eine junge Frau an einer Quelle, er hilft ihr, sie nimmt ihn mit nach Hause, will ihn heiraten und ihr Vater sagt aber nur, wenn Moses 10 Jahre im Haushalt hilft. Und das macht er dann auch.
4: Also das steht so im Koran, dass Moses den Haushalt schmeißt.
5: Ganz so nicht. Es heisst, er tut Dienst, wörtlich übersetzt. Und Muannad Gorshid interpretiert das als Haushalten, weil es ihm auch hilft, einen Punkt zu machen im Hier und Jetzt. Er beschreibt nämlich von sich selbst, wie sein eigener Vater größte Mühe damit hatte, dass er und sein Bruder als Kinder im Haushalt helfen mussten, also Frauenarbeit machen mussten. Mhm. Und bei Moses ist es so, dieses Diensttun, das ist zwar Interpretationssache, aber egal wie man es übersetzt, Moses ist da nicht der Macker, der sagt, ich arbeite sicher nicht für jemand anderen, sondern er stellt sich eben in den Dienst.
4: Gut, und die anderen Beispiele. Abraham hast du genannt, Jakob und Josef hast du auch genannt.
5: Genau. Also Abraham ist im Koran ein Zweifler, einer, der nicht alles weiß und unsicher ist, auch Fragen stellt, schwierige Fragen auch stellt. Jakob, der trauert ganz offen bis hin zu einer depressiven Phase. Josef, der verzeiht seinen Brüdern, obwohl diese ihn entführt haben und er daraufhin wirklich unten durch musste. Und das alles sind jetzt eben keine dominanten Männer, die ihre Gefühle unterdrücken und ihre Frauen kontrollieren. Und das ist ja eben das Stereotyp vom muslimischen Mann, das sich immer noch sehr hartnäckig hält.
4: Und wie geht jetzt dieser Muannad Gorshid um mit diesem Stereotyp?
5: Also er ist da ganz offen und er benennt es auch ganz klar und er zeigt auch, dass es eine problematische Männlichkeit gibt, die ihre Wurzeln durchaus im Islam hat.
4: Aber was meint er denn, wenn er eben von problematischer Männlichkeit spricht?
5: Da geht es um Kontrolle, um die Ehre der Familie, die es zu beschützen gilt, stets stark zu sein, keine Schwäche zu zeigen. Das ist dann eben sehr nah dran an dieser toxischen Männlichkeit, also einer Männlichkeit, einer Vorstellung vom Mannsein, die den Männern selbst eben schadet und auch ihrem Umfeld.
4: Und diese toxische Männlichkeit geht nun also auf den Islam zurück?
5: Ja, unter anderem. Ja, also es gibt Stellen im Koran, die man so interpretieren kann, zum Beispiel, dass die Männer über den Frauen stünden oder Stellen, die die Beziehung zwischen Mann und Frau sexualisieren und damit eben auch legitimieren, dass der Frauenkörper kontrolliert wird mit Kleidervorschriften wie zum Beispiel dem Kopftuch. Oder es gibt die Geschichte von Lot und die wird dann traditionell so interpretiert, dass das ein absolutes Verbot ist für Homosexualität und das ist auch ein Element toxischer Männlichkeit, dass Homosexualität verurteilt wird. Und Gochschid sagt jetzt eben, dass diese Stelle im Koran etwas ganz anderes aussagt.
4: Das musst du kurz erklären, was es jetzt mit dieser Geschichte auf sich hat.
5: Ja, also Lot, das ist die Erzählung von Sodom und Gomorra. Das sagt vielleicht den Hörerinnen und Hörern was. Lot hat Besuch und die Bewohner von Sodom fordern nun, dass Lot ihnen die Besucher übergibt, damit sie sich an ihn sexuell vergehen können. Das wird im Koran wie auch in der Bibel klar verurteilt und Gochschid zeigt jetzt, dass diese entfesselte, sexualisierte Gewalt das Problem ist und eben nicht die Homosexualität, also die sexuelle Ausrichtung. Und auch das ist natürlich Interpretationssache, aber das ist halt so bei religiösen Schriften und ich finde Gochschids Auslegung nachvollziehbar.
4: Und das Buch? Würdest du empfehlen?
5: Ja, unbedingt. Es ist zwar vielleicht keine leichte Kost für den Liegestuhl in den Sommerferien, aber es lohnt sich eben. Gochschid schreibt sehr verständlich, nachvollziehbar, es liest sich leicht und es hilft wirklich, eigene Vorurteile zu hinterfragen und das alles besser einordnen zu können.
3: Religionsredaktorin Nicole Freudiger über das Buch «Jenseits der Härte – Warum der Koran keine Machos kennt», erschienen bei Herder. Der Autor des Buchs heißt Muannad Gochschid. Tourismusland Schweiz. Dahinter steckt mehr als nur ein Werbespruch. Der Slogan bezeichnet ein Erfolgsmodell. Aber wo viel Licht ist, ist auch Schatten. Die Ambivalenz des Tourismus in der Schweiz ist auch Thema einer Ausstellung in Schwyz, und zwar im Forum Schweizer Geschichte, einem Ableger des Landesmuseums in Zürich. Bernard Senn war dort.
6: Der Eingang zur Ausstellung gleicht einer Hotelrezeption. Ich checke ein und erhalte einen Brustbeutel, gefüllt mit 5 Batzen. Den ersten gebe ich gleich wieder aus. Dafür darf ich mich auf einen roten Sessellift setzen, der mich virtuell auf einen Berggipfel trägt.
7: Oh, wie schön! Sie haben es geschafft! Der erste Fährenbatzen ist verpulvert. Ich sag's Ihnen aber gleich, die Schweiz ist teuer.
6: Ja, die Schweiz ist teuer. Denn in der Schweiz ist Tourismus nicht zuletzt ein Geschäftsmodell. Also, aufgepasst.
7: Um welche Bergkette es sich da vorne wohl handelt? Soll ich Ihnen etwas verraten? Das ist gar kein echter Berg. Es handelt sich um ein Kunstwerk.
6: Lange vor KI hat das Künstlerduo Studer-Vandenberg künstliche Welten geschaffen, die irritieren. Ihre computergenerierten Bilder wirken vertraut und fremd zugleich. Ein passendes Sinnbild als Einstieg in eine Ausstellung, die die Errungenschaften des Tourismus ebenso feiert wie hinterfragt.
8: Das Ziel dieser Ausstellung ist wirklich auch, also durch diese Check-in-Situation am Anfang der Ausstellung zu zeigen, wir sind alle oder die meisten von uns, sagen wir so, sind Touristinnen und Touristen. Und ich möchte uns wirklich eigentlich einfach nicht ausschließen von dieser Diskussion.
6: Anna Welli ist eine der beiden Kuratorinnen. Die Diskussion dreht sich um die Frage, was nehmen wir in Kauf für das wirtschaftliche Erfolgsmodell Tourismus? Denn Tourismus stützt zwar den Wohlstand der Schweiz, hat aber seinen Preis.
8: Diese Ambivalenz liegt dem Tourismus natürlich bei. Also das ist etwas, das können wir nicht schönreden. Und das war von Anfang an eigentlich auch das, was uns interessiert hat.
6: Und so führt die Ausstellung anhand von 23 Stationen quer durch die Schweizer Tourismusgeschichte. Ausgelöst wird diese im 19. Jahrhundert durch reiche, abenteuerlustige Engländer. Sie führt zu den ersten Luxushotels in den Bergen, wird ausgebremst durch 2 Weltkriege, Sie erfindet sich neu und etabliert die Schweiz der 1960er und 70er Jahre als eine Nation von Skifahrerinnen und Skifahrern und fördert so den Binnentourismus. Später wird die Schweiz wieder mehr und mehr international. Heute gehört unser Land nicht zuletzt dank Social Media zu den touristischen Hotspots dieser Welt. Kuratorin Anna Welli.
8: Was wir leisten können als kulturhistorisches Museum ist, die Entwicklung aufzuzeigen, also ohne Wertung aufzuzeigen, was passiert und uns eben die Frage zu stellen, was könnte in Zukunft passieren.
6: Diese Fragen zeigen, die Ausstellung ist keine harmlos schöne Schau zum Tourismusland Schweiz. So blicken in einer Videoinstallation zum Beispiel 4 Tourismusfachleute in eben diese Zukunft und äußern sich nicht zuletzt auch kritisch zum vorherrschenden Geschäftsmodell. Die brennenden Themen liegen auf der Hand und werden publikumsnah aufgegriffen. Dazu gehören nicht zuletzt kalte Betten, Overtourism, Klimawandel.
8: Das stellt die Branche natürlich vor diese Herausforderungen und es stellt aber auch Fragen an uns selber und ich denke, das ist das, was wir mit der Ausstellung auch tatsächlich aussagen möchten. Man wird sich in Zukunft diese Fragen immer mehr stellen. Wie möchte ich reisen? Wo möchte ich hinreisen? Möchte ich dieses Bild teilen, wenn wir schon wieder beim Übertourismus sind? Ja. Man muss sich auch als Touristin, als Tourist diese Fragen in Zukunft stellen.
3: Die Ausstellung Tourismus – Reiseziel Schweiz im Forum Schweizer Geschichte in Schwyz ist noch bis Mai zu sehen.
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3: Im Opernhaus Zürich gibt es nicht nur Opern. Das Orchester der Oper Zürich spielt auf der Hauptbühne auch regelmäßig Konzerte. Nun sind 2 Doppelalben erschienen mit Musik von Johannes Brahms und Richard Strauss. Beide Alben sind in solchen Konzerten im Opernhaus live aufgenommen worden. Benjamin Herzog hat sie für uns angehört.
9: Das sinfonische Werk von Johannes Brahms ist nicht gerade das, was man mit Oper verbindet. Im Gegenteil, die 4 Sinfonien von Brahms sind präzise ausgearbeitete, perfekt gemeißelte Musik. Sie verstehen sich als absolute Musik, ohne Programm, ohne Text, ohne Story. Also das Gegenteil von Oper. Und so klingen sie hier auch. Das Orchester der Oper Zürich und Generalmusikdirektor Gianandrea Noseda dokumentieren mit diesen jüngsten 2 Doppelalben einen, ja, sinfonischen Ehrgeiz. Aber nicht nur. Dieser Brahms klingt edel. Die Verteilung der Instrumente ausgewogen. Hier eine schöne Bläsermischung, da die Bässe etwas hervorgehoben, dort eine Fagottstimme, die sich an die Streicher schmiegt, alles ausbalanciert. Da spielt auch die Aufnahmetechnik, das Abmischen eine Rolle, sehr schön gemacht. Es gibt Dirigenten, die auch einen Brahms theatralisch aufladen, die mit wuchtigen Tempowechseln, dem Verzögern von Höhepunkten, diese Sinfonien in ein Scheinwerferlicht rücken. Nicht so Noseda. Bei ihm baut sich die Architektur einer Sinfonie von alleine auf. Das hilft beim Hören, man weiß, wo man steht und kann sich an schönsten Details erfreuen. Wie hier. Das Poco Allegretto der 3. Sinfonie. Da schwingt ein Sehnsuchtston mit und der Satz behält doch Leichtigkeit, geschmackvolle Eleganz. Das 2. Doppelalbum. Richard Strauss. Tritt hier der Operndirigent Noseda auf die Bühne? Nein, mit den Tondichtungen Don Quixote oder dem großorchestrierten Heldenleben haben wir hier zwar Programmmusik und also eine Story, aber noch viel mehr als das. Des Helden Wahlstatt betitelt Strauss diese kämpferischen Klänge. Mehrere Tonarten gleichzeitig, ineinander verkeilte Motive, ein Orchester in Aufruhr. Das ist im Kompositionsjahr 1898 wahrlich zukunftsweisende Musik. Dieses Wechseln auch zwischen einer Heldengeschichte und rein sinfonisch hörbarer, eben absoluter Musik, wie Noseda und sein Orchester diese Vielschichtigkeit offenlegen, das ist großartig. Denn wo die eingefrästen Spuren eines Programms, einer Story, diese sinfonischen Dichtungen allmählich banal aussehen lassen könnten, zeigt diese Aufnahme ein Strauß am Beginn der Moderne. Musik, die mehrere Perspektiven in sich vereint. Musik, die vieles zugleich ist. Musik, die Oper, Sinfonie, Erzähltes ist und in dieser Aufnahme auch ein absoluter Hinhörer.
3: Die zwei Doppelalben hat das Orchester der Oper Zürich vor kurzem veröffentlicht. Unter Gian Andrea Noseda mit den vier Sinfonien von Johannes Brahms und ausgewählten Tondichtungen von Richard Strauss. Erschienen sind die beiden Alben beim Label Philharmonia Records. Dann kommen wir zu einem Thema, bei dem fragt sich vielleicht die eine oder andere, was hat das hier verloren? Heute Morgen habe ich nämlich mit Patricia Moreno über die Tour de France gesprochen.
10: Bodo, man könnte sich schon die Frage stellen, was hat denn dieser Sportanlass mit Kultur am Hut? Und du sagst?
3: Ja, ganz viel. Aber ich habe mir im ersten Moment natürlich dieselbe Frage gestellt, dass ich den Artikel heute im Feuilleton-Teil der NZZ entdeckt habe. Bei Tour de France denken die meisten wahrscheinlich ja eher an die schwitzenden Rennvelofahrer, die in einem Affenzahn über den Asphalt radeln, und an die Sportfans, die am Straßenrand die Fahrer anfeuern. Aber laut NZZ-Redaktor Stefan Klemm geht es bei vielen, die die Tour de France besuchen, gar nicht primär um dieses Sportereignis.
10: Ach ja, sondern worum?
3: Klemm schreibt, dass sich neben dem Radrennen ein zweiter Wettbewerb entwickelt habe und der nennt sich Frankreich gucken. Also jährlich reisen um die 13 Millionen Menschen wegen der Tour de France nach Frankreich und viele von ihnen nicht aus sportlichem Interesse, sondern um das Land und die Kulturgüter zu sehen. Es gebe deshalb auch ein umfangreiches kulturelles Angebot, das teilweise auch in den Fernsehberichterstattungen zur Tour eine Rolle spielt, wie kleine historische und kulturgeschichtliche Vorlesungen über Schlösser, Denkmäler, landschaftliche Besonderheiten und natürlich auch das Meer.
10: Und es macht ja einmal Song und schon sind die Fahrer vorbei. Ich meine, das geht ja alles immer wahnsinnig schnell. Aber das ist schon ein positiver Nebeneffekt für die französische Kulturlandschaft, wenn sie auch eben ein bisschen von diesem Sportgroßanlass profitieren kann.
3: Ja, wobei das scheinbar vom Tourdirektor Christian Prudhomme auch so forciert werde. Als Hobbyhistoriker sei er sehr daran interessiert, dass nicht nur die sportliche Geschichte gezeigt wird, sondern eben auch die kulturgeschichtlichen Erinnerungsorte. Das habe auch großen Einfluss auf die Wahl der Standorte, also an denen die Tour de France vorbeifährt. In diesem Jahr zum Beispiel Katalonien, dann die östlichen Pyrenäen, weiter dann Carcassonne, also eine Festungsstadt mit Schloss, Kirche und mittelalterlichen Wehrmauern und so weiter und so fort.
10: Aber das klingt wirklich danach, als würde dahinter auch eine ausgeklügelte Marketingstrategie stecken, damit eben die Tour de France auch abseits der Sportfans auf Interesse stößt. Ist das so?
3: Ja, das sei aber schon von Anfang an so gewesen, wird der Tourdirektor im NZZ-Artikel zitiert. Seit der ersten Ausgabe des Radrennens 1903 gelte ein Dreisatz, nämlich dass drei Aspekte gleichermaßen interessieren, der sportliche, der ästhetische und eben auch der historische Aspekt. Das klingt jetzt so, als würden nur die Verantwortlichen der Tour de France selbst auf diesen kulturellen Aspekt der Veranstaltung pochen. Es gibt aber auch Menschen außerhalb des Tourzirkus, die das Radrennen auf eine Kulturebene hieven, sage ich jetzt mal. Mhm. Im Artikel der NZZ wird zum Beispiel der französische Philosoph Roland Barthes zitiert.
10: Oh, so eine Größe. Wie hat sich der denn geäußert?
3: Ende der 1950er Jahre hat Roland Barthes die Tour de France mit dem Epos von Homer verglichen. Er hat geschrieben, wie in der Odyssee ist die Fahrt hier Rundfahrt von einer Prüfung zur nächsten und zugleich totale Erforschung der Grenzen der Welt.
10: Wow. Wie viel Kultur steckt in der Tour de France? Offenbar sehr, sehr viel, wenn man heute den Artikel in der Neuen Zürcher Zeitung liest. Und den finden Sie im Feuilleton-Teil unter dem Titel «Ein Rennen um die schönen Bilder».
3: Und zum Schluss geht es hier wieder um ganz mysteriöse Fälle.
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3: Eine riesige Wandmalerei in Lausanne, einfach verschwunden. Um diesen Fall geht es heute in unserer Sommerserie zu Kunst, die verschwunden ist. Der weltbekannte französische Comic-Künstler Philippe Druyer hat die Lausanner Wandmalerei geschaffen. Utopia, so heißt die Arbeit, seit mehr als 20 Jahren fehlt von ihr jede Spur. Thierry Sartoretti von RTS rollt den Fall für uns auf.
12: Ein rotes Raumschiff vor blauem Hintergrund. Das war auf dem rund 200 Quadratmeter großen Wandbild im Zentrum von Lausanne zu sehen. Gemalt auf 40 Metallplatten war es an einer Gebäudefassade angebracht. Zwischen 1991 und 2003 gehörte die Arbeit des weltbekannten Comic-Künstlers Philippe Druyet zum Stadtbild von Lausanne. Dann verschwand das Wandbild. Yves Demey, früher Comicbuchhändler und Valentin Habsburger, Druyet-Enthusiast aus Lausanne, wollten das nicht einfach hinnehmen. Sie begaben sich 2025 auf Spurensuche ein ganzes Jahr lang. Ihre Recherchen führten sie zu einer ernüchternden Vermutung. Im schlimmsten Fall wurde das Wandbild im Müll entsorgt. Wie konnte es so weit kommen? 1991 übergibt Künstler Philippe Druyet das Wandbild der Stadt Lausanne. Es wird an der Fassade angebracht und offiziell eingeweiht. Die Kosten von rund 100.000 Franken übernimmt die Loterie Romande. Lausanne habe damals in Sachen Comickunst eine Vorreiterrolle eingenommen, sagt Comic-Experte Yves Demey.
13: C'est fait avant le premier mur peint à Bruxelles, qui est quand même une des capitales de la BD, et avant Angoulême, qui est la capitale parce qu'il y a un musée et parce qu'il y a le plus grand festival de BD du monde. Donc, Lausanne est une ville précurseur avec ce que j'appelle un mur BD.
12: Das Wandbild in Lausanne sei angebracht worden, noch bevor es Comic-Wandbilder in den Comic-Hochburgen Brüssel und Angoulême gegeben habe, betont Yves Demey. Als 2003 in Lausanne die Metrolinie M2 gebaut wird, muss das Gebäude abgerissen werden, an dem das Wandbild angebracht ist. Deshalb wird das Bild in seine Einzelteile zerlegt. Die 40 Metallplatten sollen anschließend in einer städtischen Lagerhalle aufbewahrt werden. Sowohl der damalige Geldgeber, der Direktor der Loterie Romande, als auch der zuständige Stadtrat bestätigen, der Auftrag zur Einlagerung wurde klar erteilt. Die Lausanner Rechercheure Yves Demey und Valentin Habsburger begnügen sich damit nicht. Sie sprechen mit dem Lagerverantwortlichen, der die Lieferung damals hätte annehmen sollen. Seine Aussage? Die Metallplatten des Wandbilds seien schlicht zu groß gewesen für den Lastenaufzug. Er habe die Annahme verweigert. Der Transporter sei daraufhin wieder abgezogen, ohne klares Ziel. Vielleicht ist das Comicbild also im Abfall gelandet. Nach der Veröffentlichung dieser ernüchternden Recherche haben sich weder die Stadt Lausanne noch der Künstler Philippe Druyet zum verschwundenen Wandbild geäußert. Yves Demey will die Hoffnung trotzdem nicht ganz aufgeben.
13: La ville de Lausanne, c'est comme vous. Vous avez une cave, vous ne savez pas nécessairement ce qu'il y a dedans et où c'est. Eh bien, la ville de Lausanne, ce sont les caves d'une ville de 120 000 habitants. Il y a 19 entrepôts, quelque part, et ça ne prend pas une place énorme. La fresque, l'œuvre d'art, elle est là.
12: Manchmal können wir selbst Sachen in unserem eigenen Keller versorgen und vergessen, meint Yves Demey. Lausanne hat 19 Lagerräume. Irgendwo könnte das Wandbild schön eingepackt liegen. Wer weiß, vielleicht wird es irgendwann wieder auftauchen.
3: Alle Beiträge unserer Sommerserie können Sie übrigens auch online nachhören unter srf2kultur.ch. Und damit sind wir am Schluss der heutigen Sendung. Am Mikrofon war Bodo Frick.
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0: Die Nachrichten von SRF um 10:30 mit Lukas Siegfried. Frankreich legalisiert die Sterbehilfe. Ein historischer Entscheid, sagt unsere Korrespondentin dazu. Dann in Schweizer Ermittlungsteams haben zusammen mit Teams in Frankreich ein Netzwerk von Waffenhändlern zerschlagen. Das Wetter morgen ziemlich sonnig bei rund 30 Grad. Wer unheilbar krank ist, darf in Frankreich künftig freiwillig das Leben beenden. Das französische Parlament hat nach langer Diskussion einem Gesetz zugestimmt, das Sterbehilfe unter strengen Auflagen erlaubt. So muss die Krankheit in fortgeschrittenem Stadium und das Leiden unerträglich sein. Die kranke Person muss den Wunsch frei und klar äußern können. Und die Möglichkeit hat nur, wer die französische Staatsbürgerschaft hat oder dauerhaft legal in Frankreich lebt. Die Legalisierung der Sterbehilfe sei für das Land ein bedeutender Schritt, sagt SRF-Korrespondentin Miriam Mattis.
1: Es ist ein historischer Entscheid für Frankreich. Darin sind sich Befürworter und Gegner einig. Präsident Macron trägt diese umstrittene gesellschaftliche Reform mit, hat aber jahrelang gezögert und überließ die Einführung der Sterbehilfe bis zum Schluss den Parlamentariern. Im Élysée-Palast sieht man bereits jetzt gerne Parallelen zu früheren gesellschaftspolitischen Meilensteinen, wie der Legalisierung des Schwangerschaftsabbruchs oder der Ehe für alle. Auch diese Reformen waren einst heftig umstritten, werden heute jedoch kaum noch grundsätzlich in Frage gestellt,
0: sagt Miriam Mattis in Paris. In einer groß angelegten Aktion haben französische und Schweizer Behörden einen internationalen Waffenhandelsring zerschlagen. Wie die zuständige Staatsanwaltschaft der französischen Stadt Lille schreibt, wurden bei einer Razzia 12 Personen festgenommen, 2 davon in der Schweiz. Zuvor hatte eine gemeinsame Ermittlungsgruppe beider Länder das Netzwerk monatelang beobachtet. Die Bande soll sich Kriegsmaterial und Munition in der Schweiz beschafft und in Frankreich illegal weiterverkauft haben. 9 Verdächtige wurden inzwischen angeklagt. Unter ihnen befindet sich auch ein französischer Polizist, der das Netzwerk mit Daten aus Polizeicomputern unterstützt haben soll. Das US-Militär hat die 2. Angriffswelle des heutigen Tages gegen den Iran gestartet. Laut dem zuständigen US-Kommando richten sich die Angriffe gegen militärische Stellungen des Irans, welche die Schifffahrt in der Straße von Hormus bedrohen. Gemäss iranischen Medienberichten trafen US-Geschosse unter anderem ein Gebiet nahe der Hafenstadt Bandar Abbas. Der Iran spricht von einem existenziellen Krieg mit den USA und droht damit, den Ölexport aus der Region weiter zu erschweren. Wegen der Kämpfe ist die Straße von Hormus praktisch blockiert, was den internationalen Ölpreis in die Höhe getrieben hat. Der ukrainische Verteidigungsminister Mikhailo Fedorov ist zurückgetreten. Berichten zufolge gab es unüberbrückbare Differenzen und Machtkämpfe zwischen Fedorov und dem Armeechef über die Mobilisierung. Präsident Volodymyr Zelensky will dem Parlament nun den bisherigen Innenminister Ihor Klimenko als neuen Verteidigungsminister vorschlagen, das berichten ukrainische Medien. Die Abgeordneten sollen bereits morgen Donnerstag über die Personalie abstimmen können. Zu weiteren Meldungen des Tages in der Übersicht. Im Kanton Wallis bleibt der Verkauf von Einweg-E-Zigaretten verboten. Das Bundesgericht hat die Beschwerden von Tabakherstellern abgewiesen. Da der Bund bisher untätig war, dürfen die Kantone laut den Richtern solche Verkaufsverbote selbst erlassen. Die Schweiz ist der Europäischen Hafenallianz im Kampf gegen den Drogenhandel beigetreten. Das zuständige eidgenössische Justizdepartement bestätigt das gegenüber SRF. Weil Drogenschmuggler wegen strengerer Kontrollen an den grossen Meereshäfen vermehrt auf kleinere Häfen wie jene am Rhein ausweichen, will die Schweiz enger Informationen und Wissen mit der Allianz austauschen. In Israel hat das oberste Gericht ein umstrittenes Sondergesetz zur Wehrpflicht außer Kraft gesetzt. Das Parlament wollte damit verhindern, dass Zehntausende ultraorthodoxe Militärverweigerer festgenommen werden können. Das höchste Gericht erklärt dieses Vorgehen nun für illegal, da es gegen den Gleichheitsgrundsatz verstoße. Die Europäische Union und die Ukraine wollen bei der Entwicklung und Produktion von Drohnen enger zusammenarbeiten. Das hat EU-Kommissionspräsidentin Ursula von der Leyen bei einem Besuch in Kiew angekündigt. Während die Ukraine über einzigartiges Wissen beim Drohneneinsatz verfüge, besitze Europa die nötigen industriellen Kapazitäten. Die Börsendaten von SIX, der Swiss Market Index, schließt bei 14.307 Punkten plus 0,5%. Der Dow Jones Index in New York steigt um 0,3%. Der Euro wird zu 92,32 gehandelt, der Dollar zu 80,54. Und das Wetter, morgen wird es ziemlich sonnig, am Abend gibt's erneut Gewitter. Die Temperatur steigt auf rund 30 Grad, dazu ist es schwül. Das waren Nachrichten von Radio SRF, verantwortlich heute Abend Patrick Seiler.
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3: Mit Bodo Frick und passend zur Ferienzeit geht es heute um das Tourismusland Schweiz. Dass sich dahinter mehr verbirgt als ein cleverer Werbespruch, zeigt eine Ausstellung in Schwyz. Und im dritten Teil unserer Sommerserie über Kunst, die verschwunden ist, geht es um ein riesiges Wandgemälde, das wie vom Erdboden verschluckt wurde. Zuerst aber geht es um die Frage, wann ist ein Mann ein Mann? Darüber wird gerade viel diskutiert, über gute Männlichkeit, über problematische Männlichkeit. In dieser Diskussion fällt oft das Stichwort Männosphäre. Die übt in den sozialen Medien großen Einfluss aus auf junge Männer. Sie suchen dort nach Vorbildern. Dabei gäbe es diese Vorbilder auch ganz woanders. Zum Beispiel im Koran findet der islamische Theologe Muannad Gorshid. Er spricht dabei nicht etwa von patriarchalen Männern, sondern von modernen. Daraus ist ein Buch entstanden mit dem Titel «Jenseits der Härte – Warum der Koran keine Machos kennt». Religionsredaktorin Nicole Freudiger hat es gelesen und Jodok Hess hat ihr dazu seine Fragen gestellt.
4: Nicole, was für Vorbilder für moderne Männer findet denn Muannad Gorshid im Koran?
5: Ja, er kommt da mit den ganz grossen Namen, mit Erzvätern und Propheten wie Abraham, Moses, Jakob und Josef und natürlich auch mit Mohammed.
4: Okay, das sind jetzt viele Namen aufs Mal, pick doch einen raus.
5: Ja, meine Lieblingsgeschichte ist die von Moses, der trifft eine junge Frau an einer Quelle, er hilft ihr, sie nimmt ihn mit nach Hause, will ihn heiraten und ihr Vater sagt aber nur, wenn Moses 10 Jahre im Haushalt hilft und das macht er dann auch.
4: Also das steht so im Koran, dass Moses den Haushalt schmeißt.
5: Ganz so nicht. Es heisst, er tut Dienst, wörtlich übersetzt. Und Muannad Gorshid interpretiert das als Haushalten, weil es ihm auch hilft, einen Punkt zu machen im Hier und Jetzt. Er beschreibt nämlich von sich selbst, wie sein eigener Vater größte Mühe damit hatte, dass er und sein Bruder als Kinder im Haushalt helfen mussten, also Frauenarbeit machen mussten. Mhm. Und bei Moses ist es so, dieses Diensttun, das ist zwar Interpretationssache, aber egal wie man es übersetzt, Moses ist da nicht der Macke, der sagt, ich arbeite sicher nicht für jemand anderen, sondern er stellt sich eben in den Dienst.
4: Gut, und die anderen Beispiele. Abraham hast du genannt, Jakob und Josef hast du auch genannt.
5: Genau. Also Abraham ist im Koran ein Zweifler, einer, der nicht alles weiß und unsicher ist, auch Fragen stellt, schwierige Fragen auch stellt. Jakob, der trauert ganz offen bis hin zu einer depressiven Phase. Josef, der verzeiht seinen Brüdern, obwohl diese ihn entführt haben und er daraufhin wirklich unten durch musste. Und das alles sind jetzt eben keine dominanten Männer, die ihre Gefühle unterdrücken und ihre Frauen kontrollieren. Und das ist ja eben das Stereotyp vom muslimischen Mann, das sich immer noch sehr hartnäckig hält.
4: Und wie geht jetzt dieser Muannad Gorshid um mit diesem Stereotyp?
5: Also er ist da ganz offen und er benennt es auch ganz klar und er zeigt auch, dass es eine problematische Männlichkeit gibt, die ihre Wurzeln durchaus im Islam hat.
4: Aber was meint er denn, wenn er eben von problematischer Männlichkeit spricht?
5: Da geht es um Kontrolle, um die Ehre der Familie, die es zu beschützen gilt, stets stark zu sein, keine Schwäche zu zeigen. Das ist dann eben sehr nah dran an dieser toxischen Männlichkeit, also einer Männlichkeit, einer Vorstellung vom Mannsein, die den Männern selbst eben schadet und auch ihrem Umfeld.
4: Und diese toxische Männlichkeit geht nun also auf den Islam zurück?
5: Ja, unter anderem. Ja, also es gibt Stellen im Koran, die man so interpretieren kann, zum Beispiel, dass die Männer über den Frauen stünden oder Stellen, die die Beziehung zwischen Mann und Frau sexualisieren und damit eben auch legitimieren, dass der Frauenkörper kontrolliert wird mit Kleidervorschriften wie zum Beispiel dem Kopftuch. Oder es gibt die Geschichte von Lot und die wird dann traditionell so interpretiert, dass das ein absolutes Verbot ist für Homosexualität und das ist auch ein Element toxischer Männlichkeit, dass Homosexualität verurteilt wird. Und Gorschitz sagt jetzt eben, dass diese Stelle im Koran etwas ganz anderes aussagt.
4: Das musst du kurz erklären, was es jetzt mit dieser Geschichte auf sich hat.
5: Ja, also Lot, das ist die Erzählung von Sodom und Gomorra. Das sagt vielleicht den Hörerinnen und Hörern was. Lot hat Besuch und die Bewohner von Sodom fordern nun, dass Lot ihnen die Besucher übergibt, damit sie sich an ihn sexuell vergehen können. Das wird im Koran wie auch in der Bibel klar verurteilt und Gorschitz zeigt jetzt, dass diese entfesselte, sexualisierte Gewalt das Problem ist und eben nicht die Homosexualität, also die sexuelle Ausrichtung. Und auch das ist natürlich Interpretationssache, aber das ist halt so bei religiösen Schriften und ich finde Gorschitz Auslegung nachvollziehbar.
4: Und das Buch? Würdest du empfehlen?
5: Ja, unbedingt. Es ist zwar vielleicht keine leichte Kost für den Liegestuhl in den Sommerferien, aber es lohnt sich eben. Gorschitz schreibt sehr verständlich, nachvollziehbar, es liest sich leicht und es hilft wirklich, eigene Vorurteile zu hinterfragen und das alles besser einordnen zu können.
3: Religionsredaktorin Nicole Freudiger über das Buch «Jenseits der Härte – Warum der Koran keine Machos kennt» erschienen bei Herder. Der Autor des Buchs heißt Muannad Gorschitz. Tourismusland Schweiz. Dahinter steckt mehr als nur ein Werbespruch. Der Slogan bezeichnet ein Erfolgsmodell. Aber wo viel Licht ist, ist auch Schatten. Die Ambivalenz des Tourismus in der Schweiz ist auch Thema einer Ausstellung in Schwyz, und zwar im Forum Schweizer Geschichte, einem Ableger des Landesmuseums in Zürich. Bernard Senn war dort.
6: Der Eingang zur Ausstellung gleicht einer Hotelrezeption. Ich checke ein und erhalte einen Brustbeutel, gefüllt mit 5 Batzen. Den ersten gebe ich gleich wieder aus. Dafür darf ich mich auf einen roten Sessellift setzen, der mich virtuell auf einen Berggipfel trägt.
7: Oh, wie schön! Sie haben es geschafft! Der erste fairen Batzen ist verpulvert. Ich sag's Ihnen aber gleich, die Schweiz ist teuer.
6: Ja, die Schweiz ist teuer. Denn in der Schweiz ist Tourismus nicht zuletzt ein Geschäftsmodell. Also aufgepasst.
7: Um welche Bergkette es sich da vorne wohl handelt? Soll ich Ihnen etwas verraten? Das ist gar kein echter Berg. Es handelt sich um ein Kunstwerk.
6: Lange vor KI hat das Künstlerduo Studer-Vandenberg künstliche Welten geschaffen, die irritieren. Ihre computergenerierten Bilder wirken vertraut und fremd zugleich. Ein passendes Sinnbild als Einstieg in eine Ausstellung, die die Errungenschaften des Tourismus ebenso feiert wie hinterfragt.
8: Das Ziel dieser Ausstellung ist wirklich auch, also durch diese Check-in-Situation am Anfang der Ausstellung zu zeigen, wir sind alle oder die meisten von uns, sagen wir so, sind Touristinnen und Touristen. Und ich möchte uns wirklich eigentlich einfach nicht ausschließen von dieser Diskussion.
6: Anna Welli ist eine der beiden Kuratorinnen. Die Diskussion dreht sich um die Frage, was nehmen wir in Kauf für das wirtschaftliche Erfolgsmodell Tourismus? Denn Tourismus stützt zwar den Wohlstand der Schweiz, hat aber seinen Preis.
8: Diese Ambivalenz liegt dem Tourismus natürlich bei. Also das ist etwas, das können wir nicht schönreden. Und das war von Anfang an eigentlich auch das, was uns interessiert hat.
6: Und so führt die Ausstellung anhand von 23 Stationen quer durch die Schweizer Tourismusgeschichte. Ausgelöst wird diese im 19. Jahrhundert durch reiche, abenteuerlustige Engländer. Sie führt zu den ersten Luxushotels in den Bergen, wird ausgebremst durch 2 Weltkriege. Sie erfindet sich neu und etabliert die Schweiz der 1960er und 70er Jahre als eine Nation von Skifahrerinnen und Skifahrern und fördert so den Binnentourismus. Später wird die Schweiz wieder mehr und mehr international. Heute gehört unser Land nicht zuletzt dank Social Media zu den touristischen Hotspots dieser Welt. Kuratorin Anna Welli.
8: Was wir leisten können als kulturhistorisches Museum ist, die Entwicklung aufzuzeigen, also ohne Wertung aufzuzeigen, was passiert und uns eben die Frage zu stellen, was könnte in Zukunft passieren.
6: Diese Fragen zeigen, die Ausstellung ist keine harmlos schöne Schau zum Tourismusland Schweiz. So blicken in einer Videoinstallation zum Beispiel 4 Tourismusfachleute in eben diese Zukunft und äußern sich nicht zuletzt auch kritisch zum vorherrschenden Geschäftsmodell. Die brennenden Themen liegen auf der Hand und werden publikumsnah aufgegriffen. Dazu gehören nicht zuletzt kalte Betten, Overtourism, Klimawandel.
8: Das stellt die Branche natürlich vor diese Herausforderungen und es stellt aber auch Fragen an uns selber. Und ich denke, das ist das, was wir mit der Ausstellung auch tatsächlich aussagen möchten. Man wird sich in Zukunft diese Fragen immer mehr stellen. Wie möchte ich reisen? Wo möchte ich hinreisen? Möchte ich dieses Bild teilen, wenn wir schon wieder beim Übertourismus sind? Ja, man muss sich auch als Touristin, als Tourist diese Fragen in Zukunft stellen.
3: Die Ausstellung «Tourismus – Reiseziel Schweiz» im Forum Schweizer Geschichte in Schwyz ist noch bis Mai zu sehen.
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3: Im Opernhaus Zürich gibt es nicht nur Opern. Das Orchester der Oper Zürich spielt auf der Hauptbühne auch regelmäßig Konzerte. Nun sind 2 Doppelalben erschienen mit Musik von Johannes Brahms und Richard Strauss. Beide Alben sind in solchen Konzerten im Opernhaus live aufgenommen worden. Benjamin Herzog hat sie für uns angehört.
9: Das sinfonische Werk von Johannes Brahms ist nicht gerade das, was man mit Oper verbindet. Im Gegenteil, die 4 Sinfonien von Brahms sind präzise ausgearbeitete, perfekt gemeißelte Musik. Sie verstehen sich als absolute Musik, ohne Programm, ohne Text, ohne Story. Also das Gegenteil von Oper. Und so klingen sie hier auch. Das Orchester der Oper Zürich und Generalmusikdirektor Gianandrea Noseda dokumentieren mit diesen jüngsten 2 Doppelalben einen, ja, sinfonischen Ehrgeiz. Aber nicht nur. Dieser Brahms klingt edel. Die Verteilung der Instrumente ausgewogen. Hier eine schöne Bläsermischung. Da die Bässe etwas hervorgehoben, dort eine Fagottstimme, die sich an die Streicher schmiegt, alles ausbalanciert. Da spielt auch die Aufnahmetechnik, das Abmischen eine Rolle, sehr schön gemacht. Es gibt Dirigenten, die auch einen Brahms theatralisch aufladen, die mit wuchtigen Tempowechseln, dem Verzögern von Höhepunkten, diese Sinfonien in ein Scheinwerferlicht rücken. Nicht so Noseda. Bei ihm baut sich die Architektur einer Sinfonie von alleine auf. Das hilft beim Hören, man weiß, wo man steht und kann sich an schönsten Details erfreuen. Wie hier. Das Poco Allegretto der 3. Sinfonie. Da schwingt ein Sehnsuchtston mit und der Satz behält doch Leichtigkeit, geschmackvolle Eleganz. Das 2. Doppelalbum. Richard Strauss. Tritt hier der Operndirigent Noseda auf die Bühne? Nein, mit den Tondichtungen Don Quixote oder dem großorchestrierten Heldenleben haben wir hier zwar Programmmusik und also eine Story, aber noch viel mehr als das. Des Helden Wahlstatt betitelt Strauss diese kämpferischen Klänge. Mehrere Tonarten gleichzeitig, ineinander verkeilte Motive, ein Orchester in Aufruhr. Das ist im Kompositionsjahr 1898 wahrlich zukunftsweisende Musik. Dieses Wechseln auch zwischen einer Heldengeschichte und rein sinfonisch hörbarer, eben absoluter Musik, wie Noseda und sein Orchester diese Vielschichtigkeit offenlegen, das ist großartig. Denn wo die eingefrästen Spuren eines Programms, einer Story, diese sinfonischen Dichtungen allmählich banal aussehen lassen könnten, zeigt diese Aufnahme ein Strauss am Beginn der Moderne. Musik, die mehrere Perspektiven in sich vereint. Musik, die vieles zugleich ist. Musik, die Oper, Sinfonie, Erzähltes ist und in dieser Aufnahme auch ein absoluter Hinhörer.
3: Die 2 Doppelalben hat das Orchester der Oper Zürich vor kurzem veröffentlicht und der Gianandrea Noseda mit den 4 Sinfonien von Johannes Brahms und ausgewählten Tondichtungen von Richard Strauss. Erschienen sind die beiden Alben beim Label Philharmonia Records. Dann kommen wir zu einem Thema, bei dem fragt sich vielleicht die eine oder andere, was hat das hier verloren? Heute Morgen habe ich nämlich mit Patricia Moreno über die Tour de France gesprochen.
10: Bodo, man könnte sich schon die Frage stellen, was hat denn dieser Sportanlass mit Kultur am Hut? Und du sagst?
3: Ja, ganz viel. Aber ich habe mir im ersten Moment natürlich dieselbe Frage gestellt, dass ich den Artikel heute im Feuilleton-Teil der NZZ entdeckt habe. Bei Tour de France denken die meisten wahrscheinlich ja eher an die schwitzenden Rennvelofahrer, die in einem Affenzahn über den Asphalt radeln, und an die Sportfans, die am Straßenrand die Fahrer anfeuern. Aber laut NZZ-Redaktor Stefan Klemm geht es bei vielen, die die Tour de France besuchen, gar nicht primär um dieses Sportereignis.
10: Ach ja, sondern worum?
3: Klemm schreibt, dass sich neben dem Radrennen ein zweiter Wettbewerb entwickelt habe, und der nennt sich Frankreich gucken. Also jährlich reisen um die 13 Millionen Menschen wegen der Tour de France nach Frankreich, und viele von ihnen nicht aus sportlichem Interesse, sondern um das Land und die Kulturgüter zu sehen. Es gebe deshalb auch ein umfangreiches kulturelles Angebot, das teilweise auch in den Fernsehberichterstattungen zur Tour eine Rolle spielt, wie kleine historische und kulturgeschichtliche Vorlesungen über Schlösser, Denkmäler, landschaftliche Besonderheiten und natürlich auch das Meer.
10: Und es macht ja einmal Song und schon sind die Fahrer vorbei. Ich meine, das geht ja alles immer wahnsinnig schnell. Aber das ist schon ein positiver Nebeneffekt für die französische Kulturlandschaft, wenn sie auch eben ein bisschen von diesem Sportgroßanlass profitieren kann.
3: Ja, wobei das scheinbar vom Tourdirektor Christian Prudhomme auch so forciert werde. Als Hobbyhistoriker sei er sehr daran interessiert, dass nicht nur die sportliche Geschichte gezeigt wird, sondern eben auch die kulturgeschichtlichen Erinnerungsorte. Das habe auch großen Einfluss auf die Wahl der Standorte, also an denen die Tour de France vorbeifährt. In diesem Jahr zum Beispiel Katalonien, dann die östlichen Pyrenäen, weiter dann Carcassonne, also eine Festungsstadt mit Schloss, Kirche und mittelalterlichen Wehrmauern und so weiter und so fort.
10: Aber das klingt wirklich danach, als würde dahinter auch eine ausgeklügelte Marketingstrategie stecken, damit eben die Tour de France auch abseits der Sportfans auf Interesse stößt. Ist das so?
3: Ja, das sei aber schon von Anfang an so gewesen, wird der Tourdirektor im NZZ-Artikel zitiert. Seit der ersten Ausgabe des Radrennens 1903 gelte ein Dreisatz, nämlich dass drei Aspekte gleichermaßen interessieren: der sportliche, der ästhetische und eben auch der historische Aspekt. Das klingt jetzt so, als würden nur die Verantwortlichen der Tour de France selbst auf diesen kulturellen Aspekt der Veranstaltung pochen. Es gibt aber auch Menschen außerhalb des Tourzirkus, die das Radrennen auf eine Kulturebene hieven, sage ich jetzt mal. Mhm. Im Artikel der NZZ wird zum Beispiel der französische Philosoph Roland Barthes zitiert.
10: Oh, so eine Größe. Wie hat sich der denn geäußert?
3: Ende der 1950er Jahre hat Roland Barthes die Tour de France mit dem Epos von Homer verglichen. Er hat geschrieben: Wie in der Odyssee ist die Fahrt hier Rundfahrt von einer Prüfung zur nächsten und zugleich totale Erforschung der Grenzen der Welt.
10: Wow. Wie viel Kultur steckt in der Tour de France? Offenbar sehr, sehr viel, wenn man heute den Artikel in der Neuen Zürcher Zeitung liest. Und den finden Sie im Feuilleton-Teil unter dem Titel «Ein Rennen um die schönen Bilder».
3: Und zum Schluss geht es hier wieder um ganz mysteriöse Fälle.
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3: Eine riesige Wandmalerei in Lausanne, einfach verschwunden. Um diesen Fall geht es heute in unserer Sommerserie zu Kunst, die verschwunden ist. Der weltbekannte französische Comic-Künstler Philippe Druyer hat die Lausanner Wandmalerei geschaffen. Utopia, so heißt die Arbeit, seit mehr als 20 Jahren fehlt von ihr jede Spur. Thierry Sartoretti von RTS rollt den Fall für uns auf.
12: Ein rotes Raumschiff vor blauem Hintergrund. Das war auf dem rund 200 Quadratmeter großen Wandbild im Zentrum von Lausanne zu sehen. Gemalt auf 40 Metallplatten war es an einer Gebäudefassade angebracht. Zwischen 1991 und 2003 gehörte die Arbeit des weltbekannten Comic-Künstlers Philippe Druyer zum Stadtbild von Lausanne. Dann verschwand das Wandbild. Yves Demey, früher Comicbuchhändler, und Valentin Habsburger, Druyer-Enthusiast aus Lausanne, wollten das nicht einfach hinnehmen. Sie begaben sich 2025 auf Spurensuche ein ganzes Jahr lang. Ihre Recherchen führten sie zu einer ernüchternden Vermutung. Im schlimmsten Fall wurde das Wandbild im Müll entsorgt. Wie konnte es so weit kommen? 1991 übergibt Künstler Philippe Druyer das Wandbild der Stadt Lausanne. Es wird an der Fassade angebracht und offiziell eingeweiht. Die Kosten von rund 100.000 Franken übernimmt die Loterie Romande. Lausanne habe damals in Sachen Comickunst eine Vorreiterrolle eingenommen, sagt Comic-Experte Yves Demey.
13: C'est fait avant le premier mur peint à Bruxelles, qui est quand même une des capitales de la BD, et avant Angoulême, qui est la capitale parce qu'il y a un musée et parce qu'il y a le plus grand festival de BD du monde. Donc Lausanne est une ville précurseur avec ce que j'appelle un mur BD.
12: Das Wandbild in Lausanne sei angebracht worden, noch bevor es Comic-Wandbilder in den Comic-Hochburgen Brüssel und Angoulême gegeben habe, betont Yves Demey. Als 2003 in Lausanne die Metrolinie M2 gebaut wird, muss das Gebäude abgerissen werden, an dem das Wandbild angebracht ist. Deshalb wird das Bild in seine Einzelteile zerlegt. Die 40 Metallplatten sollen anschließend in einer städtischen Lagerhalle aufbewahrt werden. Sowohl der damalige Geldgeber, der Direktor der Loterie Romande, als auch der zuständige Stadtrat bestätigen, der Auftrag zur Einlagerung wurde klar erteilt. Die Lausanner Rechercheur Yves Demey und Valentin Habsburger begnügen sich damit nicht. Sie sprechen mit dem Lagerverantwortlichen, der die Lieferung damals hätte annehmen sollen. Seine Aussage? Die Metallplatten des Wandbilds seien schlicht zu groß gewesen für den Lastenaufzug. Er habe die Annahme verweigert. Der Transporteur sei daraufhin wieder abgezogen, ohne klares Ziel. Vielleicht ist das Comicbild also im Abfall gelandet. Nach der Veröffentlichung dieser ernüchternden Recherche haben sich weder die Stadt Lausanne noch der Künstler Philippe Druyer zum verschwundenen Wandbild geäußert. Yves Demey will die Hoffnung trotzdem nicht ganz aufgeben.
13: La ville de Lausanne, c'est comme vous. Vous avez une cave, vous ne savez pas nécessairement ce qu'il y a dedans et où c'est. Eh bien, la ville de Lausanne, ce sont les caves d'une ville de 120 000 habitants. Il y a 19 entrepôts, quelque part, et ça ne prend pas une place énorme. La fresque, l'œuvre d'art, elle est là.
12: Manchmal können wir selbst Sachen in unserem eigenen Keller versorgen und vergessen, meint Yves Demey. Lausanne hat 19 Lagerräume. Irgendwo könnte das Wandbild schön eingepackt liegen. Wer weiß, vielleicht wird es irgendwann wieder auftauchen.
3: Alle Beiträge unserer Sommerserie können Sie übrigens auch online nachhören unter srf2kultur.ch. Und damit sind wir am Schluss der heutigen Sendung. Am Mikrofon war Bodo Frick.
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0: Die Nachrichten von SRF um 11 mit Simon Richle. Das US-Militär hat die zweite Angriffswelle des heutigen Tages gegen den Iran gestartet. Laut dem zuständigen US-Kommando richten sich die Angriffe gegen militärische Stellungen des Irans, welche die Schifffahrt in der Straße von Hormuz bedrohen. Gemäß iranischen Medienberichten trafen US-Geschosse unter anderem ein Gebiet nahe der Hafenstadt Bandar Abbas. Der Iran spricht von einem existenziellen Krieg mit den USA und droht damit, den Ölexport aus der Region weiter zu erschweren. Wegen der Kämpfe ist die Straße von Hormuz praktisch blockiert, was den internationalen Ölpreis in die Höhe getrieben hat. Der russische Chefingenieur des besetzten ukrainischen Atomkraftwerkes Saporischschja ist dem Anschein nach bei einem Angriff getötet worden. Laut dem russischen Atomkonzern Rosatom schlugen eine ukrainische Drohne gezielt in das Dienstauto des Ingenieurs ein. Dabei seien er und sein Fahrer ums Leben gekommen. Das russische Außenministerium verurteilte den Vorfall als Verbrechen. Unabhängig überprüfen lassen sich die Angaben derzeit nicht. Die Ukraine ihrerseits berichtet von russischen Angriffen auf ukrainische kontrolliertes Gebiet rund um Saporischschja. Dabei seien mindestens 5 Zivilisten getötet worden. 3 Wochen nach den Erdbeben in Venezuela steigt die Zahl der Todesopfer weiter an. Gemäß der Regierung in Caracas kamen über 4.800 Menschen ums Leben. Mehr als 16.000 wurden verletzt und rund 30.000 gelten immer noch als vermisst. Die UNO befürchtet gar bis zu 50.000 Vermisste. Zehntausende Obdachlose werden derzeit in provisorischen Zeltlagern versorgt. Neben Zehntausenden einheimischen Kräften und Freiwilligen stehen auch über 2.400 internationale Retter im Einsatz. In einer groß angelegten Aktion haben französische und Schweizer Behörden einen internationalen Waffenhandelsring zerschlagen. Wie die zuständige Staatsanwaltschaft der französischen Stadt Lille schreibt, wurden bei einer Razzia 12 Personen festgenommen, 2 davon in der Schweiz. Zuvor hatte eine gemeinsame Ermittlungsgruppe beider Länder das Netzwerk monatelang beobachtet. Die Bande soll sich Kriegsmaterial und Munition in der Schweiz beschafft und in Frankreich illegal weiterverkauft haben. 9 Verdächtige wurden inzwischen angeklagt. Unter ihnen befinden sich auch ein französischer Polizist, der das Netzwerk mit Daten aus Polizeicomputern unterstützt haben soll. Die Börsendaten von SIX, der Swiss Market Index, schließt bei 14.307 Punkten plus 0,5%. Der Dow Jones Index in New York steigt um 0,3%. Der Euro wird zu 92,34 gehandelt und der Dollar kostet 80,53. Und das Wetter, morgen wird es ziemlich sonnig, am Abend gibt es dann Gewitter. Die Temperatur, die steigt auf rund 30 Grad. Das waren Nachrichten von Radio SRF. Am Mikrofon und verantwortlich war Simon Richle.
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2: Adieu, les Bleus. Frankreich ist raus an der Fußball-WM, verliert gegen Spanien 0-2.
3: Aujourd'hui, on a été un temps en dessous sur le plan technique face à une équipe qui a bien maîtrisé son sujet. Voilà.
2: Die Spanier seien technisch einfach besser gewesen, resümiert Frankreichs Trainer Didier Deschamps. Wie die französischen Medien dieses Ausscheiden kommentieren, hören wir gleich. Die Koalition der Willigen plant gemeinsame Truppenübungen, um nach einem Ende des Ukraine-Kriegs den Frieden sichern zu können. Das sei im Moment vor allem ein politisches Signal, sagt der Experte.
4: Die Coalition of the Willing hat sich ja geeinigt, dass man nur nach einem Waffenstillstand diese Truppen in die Ukraine entsenden könnte. Und ein Waffenstillstand zeichnet sich nicht ab. Und damit ist natürlich auch die Frage der Übungen ein bisschen eine sekundäre Geschichte.
2: Wie sagt sich so schön, er oder sie lebt von Luft und Liebe. Mit der Luft könnte das klappen. Ein finnisches Start-up experimentiert nämlich mit einer Mikrobe, die aus Luft, Wasser und Energie ein nahrhaftes Proteinpulver macht.
5: Am Hauptsitz der finnischen Firma Solar Foods gibt es eine Art Showküche, wo ein ehemaliger Sternekoch vorführt, was alles daraus gemacht werden kann, zum Beispiel eine vegane Pasta.
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0: heute. Ich bin Vera de Radisch. Die Kommentatoren flippen aus. Spanien steht im WM-Final und Frankreich ist raus. Für viele überraschend, vor allem weil es gar nicht erst knapp wurde. Frankreich trauert nun dem dritten Stern auf dem Trikot nach. SRF 4 News-Redakteurin Claudia Pfister hat sich durch die französischen Medien gelesen und mit Raphael Günther darüber gesprochen, was da so geschrieben wird nach der Niederlage im Halbfinal.
1: Ja, der Grundtenor in den französischen Medien ist überall etwa der gleiche. Frankreich habe zu Recht verloren. Spanien sei ganz einfach besser gewesen. So spricht Le Parisien von einem Paukenschlag. Les Bleus seien ruhmlos ausgeschieden. TF1-Info stellt fest, dass die Spieler von Didier Deschamps nicht wieder zu erkennen waren und von den Spaniern in allen Spielbereichen dominiert wurden, ohne sich nennenswerte Torchancen zu erspielen.
2: Vernichtend, da geht man wirklich hart ins Gericht mit der Mannschaft. Warum?
1: Ja, das Ganze ist halt sehr schmerzhaft für die Grande Nation. Erstens, weil die Niederlage ausgerechnet am französischen Nationalfeiertag, dem 14. Juillet, passiert ist. Und zweitens, weil Frankreich bislang sehr überzeugend gespielt hat an dieser WM. Das zumindest schreiben verschiedene Kommentatorinnen und Kommentatoren. Nicht nur Frankreich-Fans haben fest damit gerechnet, nach dem WM-Final Kylian Mbappé jubeln zu sehen. So titelt die Zeitung Le Monde, «Les Bleus tombent brutalement de leur nuage». Sie seien also aus allen Wolken gefallen. Und Le Figaro schreibt von einem perfekten Turnierstart, der eben Hoffnung gemacht hat auf einen dritten Stern. Nun bleibe ihnen noch das Spiel um den Platz 3 am Samstag, um ihren Nationaltrainer Didier Deschamps einen würdigen Abschied zu bereiten.
2: Und auch der hat sich ja geäußert nach dem Spiel, der Nationaltrainer.
1: Ja, ich finde, er reagiert da sehr ehrlich.
3: Aujourd'hui, on a été un ton en dessous sur le plan technique face à une équipe qui a bien maîtrisé son sujet. Voilà.
1: Ja, technisch seien die Spanier eine Klasse besser gewesen, gibt er zu, und er fügt hinzu, er wolle niemandem die Schuld zuschieben für diese Niederlage.
0: SRF 4 News-Redaktorin Claudia Pfister mit den Reaktionen der französischen Medien nach dem WM aus. Ein europäisches Militärbündnis soll schon bald gemeinsame Übungen durchführen. Das hat die sogenannte Koalition der Willigen am Montag bekannt gegeben. Also die Gruppe von westlichen Ländern, die zusammen die Ukraine unterstützen. Die Idee ist, dass diese Truppe für einen langfristigen Frieden sorgt, wenn dann in der Ukraine dereinst die Waffen ruhen. Sind diese geplanten Übungen nun vor allem ein politisches Signal an Russland oder tatsächlich ein wichtiger Schritt, um militärisch zusammenzurücken? Das hat Nicolas Malzacher den Militärexperten Gustav Gressel gefragt.
4: Ich denke, es geht zu diesem Zeitpunkt in erster Linie um das politische Signal, das Frankreich und auch Großbritannien senden wollen. Die Diskussion um die Koalition der Willigen ist ein bisschen eingeschlafen. Auch hat die Ankündigung, Truppen zu stationieren, nicht zu dem diplomatisch-politischen Effekt geführt, dass also Europa in den Verhandlungen um einen Waffenstillstand eine größere Rolle spielt. Und deshalb versucht man jetzt zu unterstreichen, dass eben dieses Angebot kein reiner Papiertiger ist, dass es eben nicht nur um sozusagen fiktive Planungsszenarien geht, sondern dass man auch Truppen eben aufbieten und verlegen kann. Aber wie gesagt, die Coalition of the Willing hat sich ja geeinigt, dass man nur nach einem Waffenstillstand diese Truppen in die Ukraine entsenden könnte. Und das ist halt eben auch immer noch das große Gänsefüßchen. Ein Waffenstillstand zeichnet sich gegenwärtig nicht ab. Und ja, damit ist natürlich auch die Frage der Übungen etc. beziehungsweise der realen Verlegbarkeit ein bisschen eine sekundäre Geschichte.
5: Genau, man versucht einfach diesen Zustand zu antizipieren und so diese Übungen jetzt zu konzipieren. Ich habe mich dann noch gefragt, die meisten Länder in dieser Koalition der Willigen sind ja auch NATO-Mitglieder. Also wieso braucht es überhaupt gemeinsame Übungen? Denn man weiß ja schon, wie es geht miteinander.
4: Naja, es gibt gewisse Kräfte, die sind sozusagen geirrmarkt, also die haben sozusagen ein Fähnchen. Ich müsste im Falle eines Waffenstillstands in die Ukraine verlegt werden, und man kann natürlich Übungen auch dazu verwenden, die Bereitschaft, die Abrufbarkeit, die Verlegungsfähigkeit dieser Truppen zu überprüfen. Es ist das, was in die Ukraine verlegt werden soll, größer als die Kontingente, die etwa in den baltischen Staaten stehen oder anderweitig permanent verlegt werden. Also es ist natürlich für einige NATO-Staaten schon auch eine Aufgabe. Und in dem Format will man ja auch zeigen, die politische Geschlossenheit. Zudem, und das kommt noch hinzu, und da gibt es natürlich auch viele Fragezeichen, Kriegsführung hat sich ja verändert. Wir sehen in der Ukraine Drohnen, wir sehen Landroboter, wir sehen die Bedeutung von modernen Führungsinformations- und Kommunikationssystemen. Und man kann natürlich solche Manöver auch dazu verwenden, zu unterstreichen, dass man diese Verlegung nicht aus reiner Militärromantik sieht und dass man sich schon eingestellt hat auf Drohnenkriegführung. Man kann Drohnenkriegführung dann auch üben, um auch zu zeigen, man kann da mithalten, man will da mithalten und man hat noch Gestaltungsanspruch. Denn die letzten NATO-Manöver, es war schon so, dass da ukrainische Verbände, die eben einen deutlichen Erfahrungsvorsprung gegenüber den meisten NATO-Staaten oder eigentlich allen NATO-Staaten im Bereich der Drohnenkriegsführung haben, haben die da teilweise schon ziemlich vorgeführt. Und viele Beobachter haben halt die Frage gestellt, ist eigentlich das, was wir in Europa so vorbereiten, üben und aufbieten, noch in dem Sinne relevant und abschreckungsfähig, wie es vor ein paar Jahren noch war.
5: Das heißt, man kann da aus europäischer Sicht schon tatsächlich auch davon profitieren. Es ist vielleicht nicht nur ein politisches Signal. Wo sehen Sie denn die größten Herausforderungen in so einer militärischen internationalen Zusammenarbeit?
4: Manöver hat immer einen praktischen Wert. Also was im Frieden nicht vorgeübt wird, funktioniert im Ernstfall überhaupt nicht. Die größte Herausforderung sehe ich vor allen Dingen im digitalen Bereich. Wie vorher schon angesprochen, Führungsinformationssysteme, die Echtzeitlageaufbereitung, auch durch Unterstützung von KI. Da ist so, dass die Europäer erstens mal hinten nach sind im Vergleich zu dem, was in anderen Staaten passiert, jetzt nicht in der Ukraine, sondern auch etwa der USA. Und das Zweite ist, dass natürlich da in diesem Bereich sehr viel einzelstaatlich passiert, die Franzosen eigene Ideen haben, die Briten eigene Ideen haben, zum Teil Insellösungen basieren, die NATO-Standards für den Datenaustausch, die sind zumindest zum gegenwärtigen Zeitpunkt sehr rudimentär und basieren auf den Erfahrungen der 90er Jahre. Da gibt es einiges nachzustellen und auch zu üben, um sozusagen reinzukommen im 21. Jahrhundert unter gegenwärtigen Informationskriegsbedingungen mit Truppen aus verschiedenen Ländern, mit verschiedenen Insellösungen, die gemeinsam zu synchronisieren. Das wird, glaube ich, nicht so einfach sein, wie es am Papier steht. Und dementsprechend ist da auch Übungsbedarf.
5: Das heißt, wie kompatibel sind die verschiedenen europäischen Streitkräfte im digitalen Zeitalter? Nicht besonders, wenn ich Ihnen jetzt zuhöre.
4: Nein, nicht besonders. Hängt natürlich davon ab, von wem rede ich. Es gibt einzelne Koalitionen oder einzelne Nachbarstaaten, die sehr eng miteinander zusammenarbeiten und sozusagen auch ein höheres Maß an Interoperabilität aufweisen. Aber gerade eben dann die zwei Haupttruppenstellernationen und Führungsnationen, Großbritannien und Frankreich, haben sehr divergierende Philosophien und auch Ausstattungen. Die Franzosen sehr darauf bedacht, auf die eigene Souveränität und die technologische Lösungen eben im eigenen industriellen Bereich zu finden, die Briten sehr eng angelehnt auf eine Kooperation mit den USA. Da gibt es technisch einiges, was man mal ausprobieren muss, wie gut das eigentlich im Ernstfall funktionieren könnte. Da bin ich selber, muss ich ehrlich sagen, auch gespannt, wie das in der Praxis abläuft.
5: Herr Gressel, können Sie uns zum Schluss vielleicht noch ein kurzes Beispiel geben, gerade bei diesen Übungen, was jetzt so ein Manöver sein könnte? Also man antizipiert die Situation, dass die Waffen dereinst ruhen zwischen der Ukraine und Russland, dann würde diese Truppe zum Einsatz kommen. Was könnte man dann dafür üben?
4: Also das Erste, was geübt werden kann, das sind Verlegungsübungen, also Truppen schlagartig alarmieren, marschbereit machen, in den Einsatzraum verlegen. Das Zweite sind natürlich dann militärische Szenarien, Sicherung einer Kontaktlinie, Verzögerung, Verteidigung, Aufgaben, die eben dann auch auf diese Truppe in der Ukraine im Ernstfall zukommen könnte, unter Berücksichtigung des technischen Fortschritts und der Drohnenkriegführung. Das sind so Dinge, die man hier üben kann. Man will ja durch sein Manöver auch signalisieren, in dem Fall eben den Russen, dass die Europäer das können und wenn sie in die Ukraine kommen, dass diese Stationierung dann eben auch eine wirkungsvolle Abschreckung und ein wirkungsvoller Mechanismus ist, der Ukraine Sicherheit zu garantieren.
0: Gustav Gressel ist Militärexperte und arbeitet für die Landesverteidigungsakademie des österreichischen Bundesheeres. Und jetzt ein Stück US-Politik, das uns vielleicht etwas seltsam erscheinen mag. Es stirbt ein Senator und es übernimmt dessen Schwester. So passiert im Bundesstaat South Carolina. Nach dem überraschenden Tod des republikanischen Senators Lindsey Graham kümmert sich nun seine jüngere Schwester um die Amtsgeschäfte. Darlene Graham Norton habe keine politische Vergangenheit, schreibt die Washington Post, und gleichzeitig gehöre dieses Vorgehen zur politischen Tradition in den USA. Ist dieser Fall also gar nicht so außergewöhnlich? Darüber habe ich mit Stefan Bierling gesprochen. Er ist Professor für internationale Politik an der Universität Regensburg.
6: Das haben wir immer wieder erlebt, dass gerade im Senat, wo das ja die einzige Möglichkeit ist, im Repräsentantenhaus darf man niemand ernennen, dann Angehörige, meistens die Frauen von verstorbenen Senatoren, vom Gouverneur eingesetzt werden, um den Rest der Amtszeit auszufüllen.
0: Sie haben gesagt, meistens. Wie häufig kommt denn das vor?
6: Ach, ich glaube, wenn man so Pi mal Daumen sieht, erleben wir das alle so 8 bis 10 Jahre mal. Der Senat hat 100 Mitglieder. So viele sterben da auch nicht oder treten zurück. Und dann ist es immer eine Frage, aus welchem Bundesstaat man kommt. Nämlich in allen Bundesstaaten ist es nicht dem Gouverneur alleine überlassen, einen Nachfolger zu benennen bis zu den nächsten Wahlen. In 35 von 50 darf er das tun. Und dann ist es oft so, dass er dann jemand aus der Familie wählt, weil er eben auch den Namen, Wiedererkennungseffekt, auch eine gewisse Ehrerbietung gegenüber dem Verstorbenen dadurch Ausdruck verleiht, dass man dann jemand aus der Familie ernennt.
0: Also dort, wo es erlaubt ist, hat der Gouverneur alle Freiheiten.
6: Das muss man jetzt auch wieder ein bisschen einschränken, weil wir in den USA 50 unterschiedliche Wahlrechte haben und auch 50 unterschiedliche Varianten, weil es 50 Bundesstaaten gibt, wie denn ein Gouverneur so eine Nachfolge bestimmen kann. Wir sind jetzt ganz konkret im Fall von South Carolina. Da ist die Autonomie des Gouverneurs sehr groß, jemand zu benennen bis zur nächsten Wahl. Das ist also am 3. November. Das heißt, die Schwester von Lindsey Graham darf bis 3. Januar, dann ist das neue Parlament, setzt sich zusammen, bis zum 3. Januar darf sie diese Position ausfüllen.
0: Im aktuellen Fall handelt es sich eben um eine Übergangslösung bis zur Wahl am 3. November, haben Sie gesagt. Warum denn den Sitz nicht sofort durch eine Wahl neu besetzen?
6: Da gibt's auch wieder Vorschriften in den einzelnen Landeswahlgesetzen. Manche müssen innerhalb von 90 Tagen eine Neuwahl durchführen, anderen steht's frei bis zur nächsten Wahlperiode. Und das ist eben der 3. November, da haben wir ja große Zwischenwahlen in den USA, jemand zu benennen. Das liegt wirklich an den einzelnen Verfassungen der einzelnen Länder. Denken Sie etwa daran, wir hatten Rubio, der jetzt Außenminister ist, der war vorher Senator von Florida wiedergewählt. Und als er das Senatsamt aufgab und den Außenministerposten annahm, wurde vom Gouverneur von Florida ein Nachfolger benannt. Und der durfte dann dort gleich 2 Jahre amtieren, bis zur nächsten regulären Zwischenwahl, die wir jetzt im November erleben.
0: Stefan Bierling, Sie haben es erwähnt, es sind ja oft Frauen, Schwestern in diesem Fall, die diese Übergangslösung übernehmen. Und oft war es ja früher auch der einzige Weg für Frauen, überhaupt in den Kongress zu kommen.
6: Absolut. Nun muss man sagen, bei dem Todesfall eines Mannes sind oft die Ehefrauen nachgerückt. Und seit 1913 gibt es diese Regelung überhaupt im Senat. Davor wurden Senatoren von den Landesparlamenten bestimmt, jetzt durch offene Wahl. Und damit durfte durch den 17. Verfassungszusatz der Gouverneur in der Regel den Nachfolger oder die Nachfolgerin eines verstorbenen Senators bestimmen. Und da beginnt im Grunde die Möglichkeit für Frauen, die ja in der Politik in diesen Jahren, 1920er, 1930er Jahren, das Wahlrecht haben sie erst 1919 bekommen, eigentlich überhaupt keine Rolle spielten, eine eigene politische Karriere aufzubauen. Zunächst war es natürlich was Patriarchales, indem man die Frau des verstorbenen Senators ernannte. Aber manche dieser Frauen haben dann selbstständig nochmal kandidiert und auch diese Wahlen gewonnen. Das heißt, es war so eine Möglichkeit, über einen Seitenweg politische Karriere für Frauen zu machen.
0: Ein Senator stirbt, wird ersetzt durch eine Verwandte, die Frau oder eine Schwester in diesem Fall. Das klingt ja auch so ein bisschen nach Vetternwirtschaft. Wie wird das in den USA diskutiert?
6: Es wird diskutiert, natürlich im Kongress gibt es auch ein Gesetz, das verabschiedet wurde in den 60er Jahren, dass etwa im Kabinett kein Angehöriger des Präsidenten dienen darf. Aber auch das hat zum Beispiel Trump umgangen, indem er wichtige Figuren wie seinen Schwiegersohn oder auch seine Tochter in der ersten Amtszeit mit Sonderaufträgen versehen hat und nicht zu formalen Mitgliedern des Kabinetts gemacht hat. Also alles kann man dann irgendwie umgehen. Natürlich hat es aus europäischer Sicht einen leichten Beigeschmack. Andererseits ist es in den USA so lange praktiziert, dass der Gouverneur entweder Menschen aus der politischen Partei des Verstorbenen oder auch Familienangehörige benennen kann, dass das heute eigentlich keine große Debatte ist. Zumal sie bräuchten 50 Debatten in den 50 Einzelstaaten, weil die wirklich autonom sind, wie sie das handhaben.
0: Und es gibt da durchaus auch Vorteile. Angehörige könnten den politischen Kurs weiterführen. Das hat ja Darlene Graham auch bekräftigt. Was sagen Sie dazu?
6: Das ist jetzt in dem Fall von Lindsey Graham bestimmt der Fall. Lindsey Graham war nicht verheiratet, deshalb tritt die Schwester sozusagen seine Nachfolge an, auf Vorschlag von Trump und durch den Gouverneur jetzt benannt. Das heißt, das ist eine außergewöhnliche Situation. Normalerweise kommt die Ehefrau zum Zug. Lindsey Graham hatte eine sehr enge Verbindung zu seiner Schwester. Beide Eltern sind gestorben, als Lindsey Graham 22 war. Er hat sich sehr um die Schwester gekümmert, die damals 13 war. Also da ist eine intime, sehr enge Verbindung zwischen den beiden, auch politisch. Insofern ist es durchaus gang und gäbe, dass hier ja überlegt wird, dass er doch sein Erbe antritt. Bei Ehefrauen ist es manchmal ein bisschen anders. In der Politik ist es wie in normalen Ehen. Da denken die Frauen oft sehr unterschiedlich wie die Männer. Das hat sich auch immer stärker durchgesetzt. Also ist man oft als Ehefrau sozusagen dem Mann nachgerückt und hat dann aber sein Erbe durchaus anders interpretiert, als es er selbst vielleicht gerne gehabt hätte.
0: Lassen wir das mal so stehen. Stefan Bierling, Sie haben den Namen erwähnt, Trump. Wie wichtig ist es für den US-Präsidenten, dass dieser Senatssitz jetzt hier im Fall South Carolina so schnell wie möglich wieder besetzt wird?
6: Es ist absolut wichtig für ihn, gerade natürlich, dass es mit einem republikanischen Kandidaten wieder besetzt wird. Und das ist sie bestimmt, wenn sie mit ihrem Bruder so eng zusammenarbeitete. Wir wissen ja, dass im amerikanischen Senat die Mehrheitsverhältnisse im Moment überaus knapp sind, 53 zu 47. Noch dazu ist ein Senator aus Kentucky im Moment schwerst krank, kann nicht teilnehmen. Das heißt, die Mehrheit ist noch knapper. Trump braucht also so schnell wie möglich jede Stimme, um dort seine Politik durch den Senat zu bekommen.
0: Das Gespräch mit Politikprofessor Stefan Bierling. Es braucht immer mehr Land, um die Menschheit zu ernähren. Es werden immer mehr Ressourcen verbraucht. Eine Erfindung aus Finnland soll das nun ändern. Die verspricht die Herstellung von Nahrung nur aus Luft, Wasser und Energie. Dazu braucht es eine spezielle Mikrobe und aus ihr entsteht dann ein Pulver mit dem Namen Solein. Wie nahrhaft ist dieses Pulver? Das hat Yves Kilcher, SRF Nordeuropa-Korrespondentin Felicie Notta, gefragt.
7: Das Solein hat allen voran viele Proteine, aber auch Fasern und zahlreiche andere Nährstoffe. Es ist ein Pulver, das sich direkt in der Küche verarbeiten lässt, als Ersatz von Eigelb, Milchprodukten oder als Bindemittel. Am Hauptsitz der finnischen Firma Solar Foods gibt es eine Art Showküche, wo ein ehemaliger Sternekoch vorführt, was alles daraus gemacht werden kann, zum Beispiel eine vegane Pasta.
8: Sie selbst waren in dieser Showküche, in diesem Labor und haben das Pulver sogar selbst gegessen. Wie schmeckt es?
7: Ja, man kann sagen unaufdringlich. Man schmeckt es in den Speisen kaum heraus. Das gilt für die Pasta, aber auch für das Brötchen oder die Bernays-Soße, die da aufgetischt wurden. Der Chefkoch nannte den Geschmack selber Umami, also diese fünfte Grundgeschmacksrichtung. Das habe eben den Vorteil, dass Solein selber einen zurückhaltenden Eigengeschmack hat und vielmehr andere Geschmäcker in der Küche verstärken soll.
8: Besonders an diesem Produkt, an diesem Lebensmittel ist ja nicht nur der Geschmack, sondern dass dieses Pulver, dieses Solein, wie es heißt, möglichst energieeffizient sein soll. Wie wollen denn das die Solein-Erfinder schaffen?
7: Ja, mit einem spannenden Prozess. Das Rohmaterial für Solein ist dabei diese Mikrobe, die die Erfinder quasi im finnischen Wald gesucht und gefunden haben. Ein Mikroorganismus, der eben all diese guten Eigenschaften in sich vereint. Und besonders energieeffizient ist dann die Art, wie diese Mikrobe gefüttert wird. Das ist einerseits mit Wasserstoff, also H2, das per Elektrolyse aus Wasser abgespaltet wird. Und andererseits das CO2, das Kohlendioxid, das einfach aus der Umgebungsluft genommen wird. In einem Bioreaktor kommt alles zusammen und wird fermentiert, also gegärt. Das alles mit Strom aus nachhaltigen Energiequellen. Dann wird das überschüssige Wasser getrennt und das Pulver getrocknet. Dadurch entsteht dann eben dieses dunkelgelbe Pulver Solein. Das klingt alles sehr kompliziert. Tatsächlich aber sind die ersten Schritte bis zum Bioreaktor, also mit dem H2 und dem CO2, chemisch nichts Neues, nichts Außergewöhnliches. Und die letzten Schritte sind verbreitet in der Milchindustrie. Milchpulver wird auf die gleiche Art wie Solein getrocknet.
8: Das tönt tatsächlich nach einem recht komplizierten Verfahren. Kann das tatsächlich auch nachhaltig sein?
7: Ja, es stimmt, da ist schon sehr viel auch Stahl verbaut in diesen Rohren und Gefäßen, wenn man sich da in der Produktionsanlage in Vantaa, das ist nördlich von Helsinki gelegen, wenn man sich da umschaut. Es braucht also schon nicht gerade nichts, um Solein herzustellen. Es ist auch einiges an Investitionskosten natürlich damit verbunden. Das sagt auch Patrick Rüß von der ETH in Zürich. Er forscht selber mit Proteinen und hat die Entwicklung von Solein verfolgt. Er hat sich auch Studien angeschaut, die die Firma Solar Foods veröffentlicht hat. Insgesamt attestiert er als Experte dem Herstellungsprozess von Solein aber eine gute Nachhaltigkeit.
8: Und wie realistisch ist es, dass sich diese Nahrung aus Luft dann tatsächlich bis auf unseren Teller durchsetzt? Denn Ideen für neuartige und nachhaltige Produkte gibt es unzählige.
7: Ja, das ist genau die Frage. Für die Hersteller ist Solein nichts weniger als eine Revolution in der Nahrungsmittelproduktion. Wenn man aber den Proteinforscher Patrick Rüß fragt, steht die Bewährungsprobe am Markt noch bevor. Denn um sich durchzusetzen, kann die Idee hinter einem Produkt und seine Nachhaltigkeit noch so gut sein. Für die Konsumenten zählt laut ihm vielmehr der Preis. Und da konkurriert Solein laut dem Experten am Ende mit dem Sojaprotein, das sehr günstig sei. Die Firma Solar Foods arbeitet an den Kosten etwa mit weiteren Fabriken, um mit höheren Produktionskapazitäten den Preis runterzubringen und sagt, derzeit sei Solein preislich bereits konkurrenzfähig mit dem Molkenprotein. Spannend finde ich aber, dass die Produktion nicht nur hoch, sondern auch herunter skaliert wird. Der Herstellungsprozess soll nämlich so klein werden, dass er künftig gar auf einem Raumschiff Platz hat. Mit einer Art Solein-Essensautomat soll dann auch Nahrung für Astronautinnen und Astronauten produziert werden.
8: Das Ziel ist also, dass Solein auch Menschen im Weltraum essen können und dort die Menschen ernähren soll. Wieso wollen die finnischen Erfinder sogleich ins Weltall, bevor sich ihre Entwicklung überhaupt irdisch durchgesetzt hat?
7: Ja, das läuft parallel. Auf der Erde geht es für Solein nun erstmal noch um die Marktzulassung. Die gibt es schon in den USA und in Südkorea und soll womöglich dieses Jahr noch in der EU erfolgen. Und im Weltraum, da läuft ein Forschungsprojekt mit der ESA, mit der Europäischen Raumfahrtagentur. Noch in den jetzt angebrochenen letzten Jahren der internationalen Raumstation ISS sollen die Mikroben also ins All fliegen, damit man sehen kann, wie sie sich in der Schwerelosigkeit verhalten. Wenn es gut geht, soll der Solein-Automat aus Nebenprodukten der Raumkapsel gespeist werden, also zum Beispiel mit dem CO2 der Kabinenluft. Für die Erfinder von Solein ist es am Ende auch der Tatbeweis für ihre Idee. Wenn man sogar im All vor Ort Nahrungsmittel produzieren kann, dann ist das tatsächlich mit minimen Ressourcen möglich.
0: Das war Felicie Notter, Nordeuropa-Korrespondentin von SRF. Und das war der 4x4-Podcast vom Mittwoch, dem 15. Juli. Wir haben ihn am Vormittag aufgezeichnet. Danke fürs Interesse, sagt Vera Derakisch.

0: die Nachrichten von SRF um 11:30 mit Simon Richle. Argentinien steht im Finale der Fußball-Weltmeisterschaft. Die Titelverteidiger drehen im Halbfinale gegen England einen 0:1 Rückstand und gewinnen dank zwei späten Treffern mit 2:1. Im Finale trifft Argentinien am Sonntagabend auf Spanien. Das US-Militär hat die zweite Angriffswelle des heutigen Tages gegen den Iran gestartet. Laut dem zuständigen US-Kommando richten sich die Angriffe gegen militärische Stellungen des Irans, welche die Schifffahrt in der Straße von Hormuz bedrohen. Gemäß iranischen Medienberichten trafen US-Geschosse unter anderem ein Gebiet nahe der Hafenstadt Bandar Abbas. Der Iran spricht von einem existenziellen Krieg mit den USA und droht damit, den Ölexport aus der Region weiter zu erschweren. Wegen der Kämpfe ist die Straße von Hormuz praktisch blockiert, was den internationalen Ölpreis in die Höhe getrieben hat. Der russische Chefingenieur des besetzten ukrainischen Atomkraftwerks Saporischschja ist dem Anschein nach bei einem Angriff getötet worden. Laut dem russischen Atomkonzern Rosatom schlug eine ukrainische Drohne gezielt in das Dienstauto des Ingenieurs ein. Dabei seien er und sein Fahrer ums Leben gekommen. Das russische Außenministerium verurteilte den Vorfall als Verbrechen. Unabhängig überprüfen lassen sich diese Angaben nicht. Die Ukraine ihrerseits berichtet von russischen Angriffen auf ukrainisch kontrolliertes Gebiet rund um Saporischschja. Dabei seien mindestens 5 Zivilisten getötet worden. 3 Wochen nach den Erdbeben in Venezuela steigt die Zahl der Todesopfer weiter an. Gemäss der Regierung in Caracas kamen über 4.800 Menschen ums Leben. Mehr als 16.000 wurden verletzt und rund 30.000 gelten immer noch als vermisst. Die UNO befürchtet gar bis zu 50.000 Vermisste. Zehntausende Obdachlose werden derzeit in provisorischen Zeltlagern versorgt. Neben zehntausenden einheimischen Kräften und Freiwilligen stehen auch über 2.400 internationale Retter im Einsatz. In einer groß angelegten Aktion haben französische und Schweizer Behörden einen internationalen Waffenhandelsring zerschlagen. Wie die zuständige Staatsanwaltschaft der französischen Stadt Lille schreibt, wurden bei einer Razzia 12 Personen festgenommen, 2 davon in der Schweiz. Zuvor hatten eine gemeinsame Ermittlungsgruppe beider Länder das Netzwerk monatelang beobachtet. Die Bande soll sich Kriegsmaterial und Munition in der Schweiz beschafft und in Frankreich illegal weiterverkauft haben. 9 Verdächtige wurden inzwischen angeklagt. Unter ihnen befindet sich auch ein französischer Polizist, der das Netzwerk mit Daten aus Polizeicomputern unterstützt haben soll. Die Börsendaten von SIX. Der Swiss Market Index schließt bei 14.307 Punkten plus 0,5%. Der Dow Jones Index in New York steigt um 0,3%. Der Euro wird zu 92,28 gehandelt und der Dollar kostet 80,49. Und noch das Wetter. Morgen recht sonnig, am Abend gibt es dann Gewitter bei rund 30 Grad. Das waren Nachrichten von Radio SRF. Am Mikrofon und verantwortlich war Simon Richle.
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4: Zum Jubiläum vom Tagesgespräch laden wir ein paar spannende Gäste aus den letzten 25 Jahren nochmal ein. Heute ist das der Westschweizer Schriftsteller Daniel Durolet. Er hat gegen die 40 Bücher veröffentlicht, Preise im In- und Ausland dafür gewonnen, ist von Französisch in viele Sprachen auf Deutsch übersetzt worden und viele von seinen Büchern haben einen historischen und oder einen politischen Hintergrund. Herzlich willkommen, Daniel Durolet.
5: Grüezi.
4: Sie sind, man hört schon am Grüezi an, Sie sind Bilin, Sie sind aufgewachsen im Jura als Sohn vom Pfarrer von Saint-Imier mit einer deutsch-schweizer Mutter. Schreiben tun Sie aber nur auf Französisch. Hat es Sie nie gereizt, auf Deutsch zu schreiben?
5: Ich habe einmal, wenn ich nachdenken muss, habe ich auf Deutsch geschrieben. Das war mein Tagebuch, wo wir nach China mit einer Gruppe gereist sind. Und ich wollte dort erzählen, was mir passiert und so. Aber ich musste aufpassen, dass keiner Köln lesen kann. Das war also so eine Geheimsprache gewesen. Aber sonst tue ich nicht auf Deutsch schreiben, nein.
4: Wie wichtig ist denn das Deutsch für Sie? Gar nicht wichtig.
5: Mal, es ist schon wichtig. Ich rede auch Italienisch mit meiner Frau und Englisch mit meiner Schwiegertochter. Aber das heisst, Für mich heisst das einfach, ich kann mich bewegen in der Schweiz wie in einer grossen Stadt.
4: Wie verändert denn das Ihre Perspektiven auf das Land, dass Sie alle die drei Sprachen, die drei Landessprachen können?
5: Ja, ich sehe auch, dass die junge Generation das nicht mehr können. Mein Sohn hat 10 oder 11 Jahre Deutsch studiert und hat auf einmal eine Freundin gehabt in Zürich und die hat auch 10 Jahre oder wie viel Französisch gelernt, aber sie haben noch auf Englisch miteinander reden. Also kein Wort haben die rausgebracht in der Sprache vom anderen. Und ich merke es auch, dass zum Beispiel mein Grossvater und die ältere Generation, die haben einfach ein Jahr Weltschland gehabt und mein Grossvater und ich können Französisch reden, hat es perfekt können.
4: Wie erleben Sie denn das in der Literaturszene? Ist man dort auch so ein bisschen Rücken an Rücken, die deutschsprachige Literaturszene und
5: immer
4: die
5: schlimmer, immer schlimmer. Also es wird jetzt dann bald, wenn zwei Schriftsteller sich treffen oder das ADS, also dort, wo die Schweizer Schriftsteller zusammen sind, die müssen dann Englisch reden. Und ich habe es gemerkt auch, da kann man zum Beispiel erzählen, es kennen da all die anderen Sprachen und dann redet man auf Französisch und wenn die Sitzung fertig ist, dann merkt man, die anderen haben gar nichts verstanden.
4: Haben Sie denn das Gefühl, dass Rücken an Rücken, wo man zum Teil wahrnimmt, das zeigt sich auch in der Literatur? Ist die Ostschweizer Literatur und Westschweizer Literatur sehr verschieden?
5: Ja, es zeigt sich immer mehr in diesen zwei Literaturen, weil die eine ist auf Paris, die andere geht nach Berlin oder Deutschland allgemein. Aber es ist nicht nur das, es sind auch die Themen, die aufgenommen werden. Wo zum Beispiel das G7 in Genf stattgefunden hat, da hat es einen Aufruf von den kulturellen Leuten gegeben, also, dass man die Leute auf die Strasse gehen lässt. Es hat über 200 Unterschriften gehabt. Ich war der einzige Schriftsteller da drin. Und ich habe gedacht, ja, es gibt einfach keine, die sich mit dem politischen Thema, mit der Liberté d'expression oder so beschäftigen. Und ich glaube, in der Deutschschweiz wären doch ein paar 10 oder 20 Leute hätten das unterschrieben, was ich unterschrieben habe.
4: Wir reden zum Jubiläum von 25 Jahren Tagesgespräch miteinander. Sie sind vor 10 Jahren schon mal zu Gast gewesen, da im Tagesgespräch, in einer Sondersendung damals vor dem Solothurner Literaturtag. Es ist dort unter anderem um Ihre Liebe zum Schreiben gegangen und zum Rennen. Da lassen wir jetzt mal kurz rein.
5: Das Rennen habe ich gerne. Und Schreiben ist für mich genau das Gleiche. Der braucht überhaupt nichts. Oder braucht das mein Petit Carnet und meine und ein Bleistift. Voilà. Und dann am Abend kann man es eventuell abtippen. Aber die Leichtigkeit vom Schreiben und das Natürliche, das habe ich so gerne.
4: Ist das immer noch so, Herr Dürrule?
5: Ja, es ist immer noch so. Also das Einzige ist, ich tue nicht mehr viel rennen. Überhaupt nicht mehr. Ich tue viel spazieren oder wandern. Aber beim Schreiben ist es immer noch so. Also ich schreibe irgendwo in einem Büchlein und tue es dann nachher nachtippen. Aber ich tue nie zuerst tippen, was ich im Kopf habe.
4: Jetzt schreibt man ja, nehme ich als Schriftsteller einerseits zum Publizieren, aber es passiert ja auch etwas während dem Schreiben. Wie würden Sie das schildern?
5: Ja, ich habe mich auch vorgestellt, ja, wenn man eine gute Idee hat, dann kann man das schreiben und man schreibt es, wie es man im Kopf hat. Aber es passiert nie so. Wenn der Satz angefangen hat, dann wird man angezogen vom Satz, vom Schreiben selber, oder? Und ich sehe immer mehr, dass eigentlich Schreiben als solcher bringt etwas und nicht nur das Denken am weiteren Schreiben später. Und es ist natürlich immer, ja, es ist eine grosse Freude für mich. Ich habe auch keine Mühe, um irgendwo zu finden, was ich schreiben soll, oder? Ich bin nie vor einem weissen Blatt, wenn man das sagt, auf Französisch. Ne voilà page blanche, l'angoisse. Nein, das habe ich nicht.
4: Sie sind ja ein politischer Schriftsteller, Sie haben es selber vorhin angemerkt. Verändert sich dann während dem Schreiben auch Ihre Sicht auf die Politik?
5: Ja, es ist ein bisschen beruhiger. Ich wäre viel böser, wenn ich es nicht schreiben würde. Oder ich kann dann mit dem Schreiben eine gewisse Distanz haben. Ich wäre eigentlich im öffentlichen Leben, in meinem Leben, wäre ich viel militanter, als ich im Schreiben bin. Aber ich finde, das Schreiben soll überhaupt nicht militant sein, soll engagiert, ja. Aber man soll aufpassen, dass eigentlich auch die Leute, die mit mir nicht einverstanden sind, das verstehen, was ich jetzt darstelle.
4: Sie sind ja ursprünglich Architekt gewesen, haben dann als Informatiker geschafft. Erst mit über 50 sind Sie selber Schriftsteller geworden. Wie ist es zu dem Berufswechsel gekommen?
5: Ja, es ist einfach sehr einfach gewesen, dass man von einem Beruf zum anderen hat können wechseln in den 70er Jahren. Darum, wo ich dann auf einmal gerade keinen Job hatte bei der Architektur, habe ich gedacht, das wäre noch interessant, dass ich mich beschäftigen mit diesen Grosscomputern. Damals hat es noch die ganz grossen Computer gegeben. Da habe ich einen Freund gehabt, der dort geschafft hat. Da haben sie mich eingeladen nach Amerika in einer Bude zum Lehren. Und dann irgendwann, nach etwa 15 Jahren, habe ich gedacht, das lange jetzt dann etwa. Ich habe auch viel verdient für das, was ich gemacht habe. Und habe dann können aufhören und mein Geld verputzen im Schreiben.
4: Und wie ist das so gekommen? Ich habe mal gelesen, Sie hätten eigentlich über viele, viele Jahre immer nur Sachbücher gelesen, hätten mit Literatur eigentlich gar nicht mehr so viel anfangen können.
5: Ja, stimmt.
4: Wieso haben Sie denn ausgerechnet angefangen, Literatur zu schreiben und nicht Sachbücher?
5: Es ist so gewesen, ich glaube, wenn man einen technischen Beruf hat, wie die Architektur oder Informatik, dann muss man einfach einen Haufen lesen, oder, dass man im Bild ist. Und ich habe keine Zeit gehabt, zum Lesen, wie die meisten, oder, wo in so einem Beruf sind. Und auf einmal hatte ich eine lange Ferien gehabt mit meiner Familie, also lang, eine ganze Woche auf einer Insel, habe mich langgewählt und habe dort angefangen, einen Krimi zu schreiben.
4: Was kann denn in Ihren Augen Literatur, die Sachbücher nicht können?
5: Sachbücher empfehlen, aber sie können natürlich nicht das Gefühl von der Welt haben, oder? Und können sich auch nicht gegen die Welt wehren. Wenn ich mich wehre mit der Literatur irgendwie, wie der Roman, aber auch andere Formen, die gemischte Formen sind, oder zum Beispiel ein Reisebericht und so, da kann man anders erzählen als ein Reiseguide, ein Reiseführer.
4: Ein Reiseführer, ja.
5: Ja, da kann man doch anders schreiben.
4: Ihre Bücher, Ihr grösstes Werk ist ein 10-bändiger Romanzyklus über die Atomkraft von Hiroshima bis Fukushima oder Ihr Buch über verdächtige Todesfälle rund um die Schaffung vom Kanton Jura Ende 70er. Das sind Bücher, die auf Fakten basieren, die ein Stück weit etwas von einem Sachbuch haben, aber natürlich Fiktion sind, Literatur sind. Wie sehr wollen Sie denn mit Ihren Büchern aufklären und wie fest wollen Sie unterhalten?
5: Ich glaube, ich würde nicht aufklären. Ich will nur unterhalten, aber in einem, wenn ich darf sagen, intelligenten Sinn. Wenn ich keine Freude habe an einem Buch, dann möchte ich das nicht lesen. Und wenn mein Leser keine Freude hat an meinen Büchern, dann müsste ich nicht zärtliche Bücher schreiben. Ich schreibe effektiv, dass die Leute irgendetwas davon haben. Und wenn Sie es genau anschauen, sind die meisten Figuren von meinen AKW-Büchern sind eigentlich Figuren, die auf der Seite vom AKW Hochstellen sind, oder? Also gar nicht, sind keine Saboteure oder so. Oder?
4: Sondern die für die Atomenergie sind.
5: Ja, genau. Und das finde ich eben wichtig, weil da kann ich ironisch erzählen, was sie eigentlich denken. Aber gleichzeitig habe ich ein gewisses Verständnis am anderen Teil der Welt, den ich sonst nicht habe. Das hilft mir auch. Ich kann mit der Literatur einfach in Leben hineingehen, wo ich sonst gar nicht richtig verstehe.
4: Sie gehören zum Tagesgespräch mit dem Westschweizer Schriftsteller Daniel Derolle. Sie haben gerade zu Frankreich den Buchhändler ihr neuestes Buch präsentiert, das heisst «Trois Garçons», über drei Männer, wie sie während dem Zweiten Weltkrieg geboren, die sich auflehnen gegen die Ungerechtigkeiten von der Marktwirtschaft, die freie Liebe ausprobieren, die den grossen Umbruch vorbereitet. Das klingt nach einigen Parallelen mit Ihnen. Wie viel Daniel Derolle ist denn in diesem neuen Buch?
5: Das heisst also «Trois Garçons». Es geht eigentlich um eine Generation, einen Teil von dieser Generation, die in der Schweiz geboren ist. Sind all drei Buben sind aus Davos, sind zusammen in der Schule gegangen, obwohl sie sozial ganz verschieden gewesen sind. Der eine ist, seine Eltern sind Hoteliers und ein anderer ist einfach, der Vater ist einfach ein Angestellter in dem grossen Hotel, Nobelhotel. Und ich finde eigentlich, Davos ist einfach das Konzentrat von der Schweiz, oder? Es hat während dem Krieg, hat Davos Hitlerbad geheissen. Das sagt für mich vieles, oder? Dort haben sich viele Nazis versteckt. Unter den Dingen, sie sind krank, aber sie sind gar nicht krank, sie sind einfach weg. Darum finde ich, ja, ich erzähle die Geschichte von meiner Generation, der Teil von meiner Generation, der immer noch aufsässig ist, irgendwie so rebellisch und revoltiert über den Staat, was die Schweiz ist und immer wieder.
4: Und die drei Garçons, das sind dreimal der Daniel Derolle, verschiedene.
5: Ja, ich habe natürlich auch aus meiner eigenen Biografie müssen. Eben der eine ist Architekt, der andere wird dann Architekt, der andere wird Informatiker und der dritte ist Schreiber, oder? Da kann ich natürlich sagen, da kann einer sagen, ja, das bist du in der Reihe. Aber es ist nicht so. Ich musste ganz konkret von Leuten reden, die ich verstehe. Und dann habe ich gedacht, anstatt dass ich meine Freunde da erzähle, muss ich mal von mir. Auf Französisch gibt's wie Camus einen ganz wichtigen Satz, ich muss jetzt den auf Französisch sagen. Es sagt, je me révolte, also ich revoltiere, donc nous sommes, also sind wir. Und das ist für mich eigentlich mein Buch, oder? Einer ist in der Revolte, aber er gehört zu einer Generation.
4: Würden Sie sagen, Ihre Generation war eine besonders rebellische Generation gewesen?
5: Ja, habe ich das Gefühl, es gibt jetzt wieder bei den ganz Jungen eine sehr rebellische Generation, das merke ich jetzt. Das sieht man bei den Demos, das sieht man bei dem Schreiben, das sieht man mit der Aufsässigkeit in den Schulen und so. Und das finde ich eigentlich eine optimistische Situation.
4: Sie haben ja Ihre Auflehnung relativ weit getrieben. Sie haben 1975 Schale vom deutschen Bildverleger, vom Axel Springer, zu Rougemont, bei Gstaad angezündet. Das haben Sie dann auch später erzählt in einem Buch. Können Sie heute noch verstehen, wieso Sie das damals gemacht haben?
5: Ja, ich glaube, die Situation, die damals war, habe ich beschrieben. Und zu der stehe ich noch. Ich habe natürlich Fehler und so weiter, aber ich weiss auch, also das Buch hat eine ganz komische Rezeption gehabt, weil ich bin ja eingeladen worden in der Gemeinde Rougemont, wo das passiert ist, und sie sind all stolz auf mich gewesen, weil es hat in der Gemeinde hat es einfach verdächtige Leute gehabt, und wo man gesagt hat, der hat das angezündet, der andere hat das angezündet, wo ich dann gesagt habe, ich habe es angezündet, ja, bin der Lokalheld geworden, oder?
4: Lokalheld, ja, aber es hat natürlich auch heftige Kritik gegeben, oder? Also man hat sie kritisiert für die Tat an sich, und es hat auch Leute gegeben, die gesagt haben, ja, sie haben Verjährung abgewartet von dieser Tat, es ist jetzt auch ein bisschen feig.
5: Ja, das ist mir auch vorgeworfen worden. Es ist auch, seitdem habe ich überhaupt keinen Preis mehr in der Schweiz bekommen, vom Bund oder so, ich habe keine Gelder mehr verlangt und so weiter.
4: Ärgert es eigentlich, dass man immer wieder über den Anschlag redet? Er ist ja doch trotz allem in Ihrem Leben.
5: Das hat sie ja selber gemacht, oder? Ich war immer bei einem Interview gewesen, bei der Deutschschweiz. In der Weltschweiz und in Frankreich ist das nie als erster Vorwurf, wenn ich von Literatur rede. Aber ja, wenn die Deutschschweizer Presse immer wieder als erste Sache sagen, so, aber sie haben das Haus verbrannt, also sollen
4: sie. Sie schreiben auf Französisch, werden auch aber auf Deutsch übersetzt. Ist es schwierig, als französischsprachiger Autor in der Deutschschweiz Anklang zu finden?
5: Ich kann natürlich nicht auf Tournee in der Deutschschweiz gehen. Ich glaube, ich bin mehr in den Vereinigten Staaten eingeladen worden für Lesen auf Englisch als in der Deutschschweiz. Aber ich bin natürlich sehr froh, dass meine Bücher auf Deutsch rauskommen, also und bei einem Zürcher Verlag.
4: Daniel Dürrle, vielen Dank für das Tagesgespräch. Wir tun die politische Seite von Ihnen noch vertiefen. Sie sind nämlich morgen nochmal mein Gast für heute. Vielen Dank.
2: Die Sommerserie des Tagesgesprächs anlässlich des 25-Jahr-Jubiläums dieser Sendung.
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2: Und hier geht es jetzt darum, wie wir uns in Zukunft ernähren. Es braucht ja immer mehr Land, um die Menschheit mit Nahrung zu versorgen. Es werden immer mehr Ressourcen verbraucht. Eine Erfindung aus Finnland soll das nun ändern. Die verspricht die Herstellung von Nahrung nur aus Luft, Wasser und Energie. Dazu braucht es eine spezielle Mikrobe, und aus ihr entsteht dann ein Pulver mit dem Namen Solein. Darüber haben wir mit SRF-Nordeuropa-Korrespondentin Felicie Notter gesprochen. Yves Kilcher hat sie zuerst mal gefragt, wie nahrhaft denn dieses Pulver ist.
6: Das Solein hat allen voran viele Proteine, aber auch Fasern und zahlreiche andere Nährstoffe. Es ist ein Pulver, das sich direkt in der Küche verarbeiten lässt, als Ersatz von Eigelb, Milchprodukten oder als Bindemittel. Am Hauptsitz der finnischen Firma Solar Foods gibt es eine Art Showküche, wo ein ehemaliger Sternekoch vorführt, was alles daraus gemacht werden kann, zum Beispiel eine vegane Pasta.
7: Sie selbst waren in dieser Showküche, in diesem Labor, und haben das Pulver sogar selbst gegessen. Wie schmeckt es?
6: Ja, man kann sagen unaufdringlich. Man schmeckt es in den Speisen kaum heraus. Das gilt für die Pasta, aber auch für das Brötchen oder die Bernays-Soße, die da aufgetischt wurden. Der Chefkoch nannte den Geschmack selber Umami, also diese fünfte Grundgeschmacksrichtung. Das habe eben den Vorteil, dass Solein selber einen zurückhaltenden Eigengeschmack hat und vielmehr andere Geschmäcker in der Küche verstärken soll.
7: Besonders an diesem Produkt, an diesem Lebensmittel ist ja nicht nur der Geschmack, sondern dass dieses Pulver, dieses Solein, wie es heißt, möglichst energieeffizient sein soll. Wie wollen denn das die Solein-Erfinder schaffen?
6: Ja, mit einem spannenden Prozess. Das Rohmaterial für Solein ist dabei diese Mikrobe, die die Erfinder quasi im finnischen Wald gesucht und gefunden haben. Ein Mikroorganismus, der eben all diese guten Eigenschaften in sich vereint. Und besonders energieeffizient ist dann die Art, wie diese Mikrobe gefüttert wird. Das ist einerseits mit Wasserstoff, also H2, das per Elektrolyse aus Wasser abgespaltet wird. Und andererseits das CO2, das Kohlendioxid, das einfach aus der Umgebungsluft genommen wird. In einem Bioreaktor kommt alles zusammen und wird fermentiert, also gegärt. Das alles mit Strom aus nachhaltigen Energiequellen. Dann wird das überschüssige Wasser getrennt und das Pulver getrocknet. Dadurch entsteht dann eben dieses dunkelgelbe Pulver Solein. Das klingt alles sehr kompliziert. Tatsächlich aber sind die ersten Schritte bis zum Bioreaktor, also mit dem H2 und dem CO2, chemisch nichts Neues, nichts Außergewöhnliches. Und die letzten Schritte sind verbreitet in der Milchindustrie. Milchpulver wird auf die gleiche Art wie Solein getrocknet.
7: Das tönt tatsächlich nach einem recht komplizierten Verfahren. Kann das tatsächlich auch nachhaltig sein?
6: Ja, es stimmt, da ist schon sehr viel auch Stahl verbaut in diesen Rohren und Gefäßen, wenn man sich da in der Produktionsanlage in Vantaa, das ist nördlich von Helsinki gelegen, wenn man sich da umschaut. Es braucht also schon nicht gerade nichts, um Solein herzustellen. Es ist auch einiges an Investitionskosten natürlich damit verbunden. Das sagt auch Patrick Rüß von der ETH in Zürich. Er forscht selber mit Proteinen und hat die Entwicklung von Solein verfolgt. Er hat sich auch Studien angeschaut, die die Firma Solar Foods veröffentlicht hat. Insgesamt attestiert er als Experte dem Herstellungsprozess von Solein aber eine gute Nachhaltigkeit.
7: Und wie realistisch ist es, dass sich diese Nahrung aus Luft dann tatsächlich bis auf unseren Teller durchsetzt? Denn Ideen für neuartige und nachhaltige Produkte gibt es unzählige.
6: Ja, das ist genau die Frage. Für die Hersteller ist Solein nichts weniger als eine Revolution in der Nahrungsmittelproduktion. Wenn man aber den Proteinforscher Patrick Rüß fragt, steht die Bewährungsprobe am Markt noch bevor. Denn um sich durchzusetzen, kann die Idee hinter einem Produkt und seine Nachhaltigkeit noch so gut sein. Für die Konsumenten zählt laut ihm vielmehr der Preis. Und da konkurriert Solein laut dem Experten am Ende mit dem Sojaprotein, das sehr günstig sei. Die Firma Solar Foods arbeitet an den Kosten etwa mit weiteren Fabriken, um mit höheren Produktionskapazitäten den Preis runterzubringen und sagt, derzeit sei Solein preislich bereits konkurrenzfähig mit dem Molkenprotein. Spannend finde ich aber, dass die Produktion nicht nur hoch, sondern auch herunter skaliert wird. Der Herstellungsprozess soll nämlich so klein werden, dass er künftig gar auf einem Raumschiff Platz hat. Mit einer Art Solein-Essensautomat soll dann auch Nahrung für Astronautinnen und Astronauten produziert werden.
7: Das Ziel ist also, dass Solein auch Menschen im Weltraum essen können und dort die Menschen ernähren soll. Wieso wollen die finnischen Erfinder sogleich ins Weltall, bevor sich ihre Entwicklung überhaupt irdisch durchgesetzt hat?
6: Ja, das läuft parallel. Auf der Erde geht es für Solein nun erstmal noch um die Marktzulassung. Die gibt es schon in den USA und in Südkorea und soll womöglich dieses Jahr noch in der EU erfolgen. Und im Weltraum, da läuft ein Forschungsprojekt mit der ESA, mit der Europäischen Raumfahrtagentur. Noch in den jetzt angebrochenen letzten Jahren der internationalen Raumstation ISS sollen die Mikroben also ins All fliegen, damit man sehen kann, wie sie sich in der Schwerelosigkeit verhalten. Wenn es gut geht, soll der Solein-Automat aus Nebenprodukten der Raumkapsel gespeist werden, also zum Beispiel mit dem CO2 der Kabinenluft. Für die Erfinder von Solein ist es am Ende auch der Tatbeweis für ihre Idee. Wenn man sogar im All vor Ort Nahrungsmittel produzieren kann, dann ist das tatsächlich mit minimen Ressourcen möglich.
2: Sagt Felicie Notter, Nordeuropa-Korrespondentin von SRF.
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2: Linda Ronstadt war in den 70er Jahren ein Superstar. Innerhalb weniger Stunden waren ihre Konzerte ausverkauft. Für viele hat sie den Sound dieser Zeit verkörpert. Obwohl es diesen einen Sound gar nicht gab, Linda Ronstadt war eine Allrounderin. Heute feiert sie ihren 80. Geburtstag und die Tageschronik dazu gibt's von Livia Schmidt.
8: Dass Linda Ronstadt Sängerin werden würde, war schon früh klar. Die deutsch-mexikanischstämmige Ronstadt wurde am 15. Juli 1946 in Tucson im US-Bundesstaat Arizona in eine musikalische Familie hineingeboren. Wegen ihrer Singstimme erklärte ihr Vater sie mit 4 Jahren zur Sopranistin, wie sie dem Playboy-Magazin einst erzählte. Und als solche bezeichnete sich Ronstadt auch Jahre später noch im Interview mit Dan Rather im Sender Access.
9: Who are you?
10: Nun, was das Singen betrifft, habe ich mich immer als Sopranistin gesehen. Ich sang viele verschiedene Dinge und ich hätte nie gedacht, dass ich den größten Einfluss auf Popmusik haben würde oder so. Aber das, was ich anders machte als viele andere, war, dass ich eine sehr unterschiedliche Spannweite der Musik besang.
8: Im Jahr 1964, im Alter von 18 Jahren, machte sich Ronstadt auf den Weg nach Los Angeles, um Sängerin zu werden. Wie ihre Eltern darauf reagierten, erzählte Linda Ronstadt dem Root Magazine. Weil dieses Interview geschrieben ist, haben wir es auf Deutsch übersetzt und einsprechen lassen.
10: Nun, sie hielten mich für zu jung, um von zu Hause wegzugehen. Und das war ich auch. Ich war erst 18. Aber ich musste dorthin, wo die Musik war. Und die war nicht in Tucson, sie war in L.A. Als klar wurde, dass sie mich nicht umstimmen konnten, ging mein Vater ins Nebenzimmer und kam mit der Martin-Gitarre zurück, die sein Vater 1898 brandneu gekauft hatte. Mein Vater reichte mir die Gitarre, holte seine Brieftasche heraus und gab mir $30. Damit kam ich einen Monat lang aus. Das Einzige, woran ich mich von dieser langen Fahrt durch die Wüstennacht erinnere, war die brennende Reue darüber, mich meinen Eltern widersetzt zu haben.
8: Der Erfolg ließ nicht lange auf sich warten. Bis 1969 veröffentlichte Ronstadt mit ihrer Band The Stone Ponies 3 Alben. Und unter anderem landeten sie diesen Hit, Different Drum.

Danach folgten unter anderem Soloalben. Auf einem der Alben ihr erster Hit «Long, Long Time». Dieses Lied brachte ihr eine Grammy-Nominierung ein. Bei Ronstadt ging es in dieser Zeit immer weiter bergauf. Auf eine Musikrichtung hat sie sich dabei nie beschränkt. Von Country, Folk, Rock, Pop bis zu mexikanischer Volksmusik, sie konnte alles. In den 80er Jahren spannte sie zum Beispiel mit Musikgrößen wie Emmylou Harris und Dolly Parton zusammen. Oh.

Innerhalb von fast 4 Jahrzehnten staubte Ronstadt 11 Grammy Awards ab, erhielt einen Emmy und wurde mit zahlreichen anderen Preisen geehrt. Beispielsweise mit der National Medal of Arts. Und sie wurde in die Rock and Roll Hall of Fame aufgenommen. 2009 nahm Ronstadts Gesangskarriere ein Ende. Aus gesundheitlichen Gründen. Ronstadt leidet an einer progressiven supranuklearen Blickparese, kurz PSP, einer Krankheit, bei der die Nervenzellen im Stammhirn und den Basalganglien schrittweise absterben. Öffentliche Auftritte hatte Ronstadt dennoch ab und an. Zwar nicht als Sängerin, aber als Interviewpartnerin. Und auch politisch äußerte sie sich mehrfach, etwa ist sie eine Kritikerin des US-Präsidenten Donald Trump und setzt sich seit Jahren dafür ein, dass illegale Einwanderinnen und Einwanderer nicht abgeschoben werden. Das war die Tageschronik und hier geht's in wenigen Augenblicken weiter mit einem News-Update.

0: So, jetzt haben wir ein kleines, so jetzt funktioniert's. Argentinien steht im Finale der Fußball-Weltmeisterschaft. Die Titelverteidiger drehen im Halbfinale gegen England einen 0-1 Rückstand und gewinnen dank zwei späten Treffern mit 2-1. Der Bericht dazu von Lionel Mattmüller.
1: 55 Minuten lang war das ein hart umkämpftes Spiel, dominiert von Fouls und Diskussionen, ohne große Torchancen, ohne große spielerische Klasse. Es war England, das in der 55. Minute mit Anthony Gordon in Führung gehen konnte, etwas entgegen dem Spielverlauf. Dieses Tor tat aber nicht etwa den Engländern gut, im Gegenteil. Unter Zugzwang zeigten die Argentiner plötzlich, zu was sie in der Lage sind. Unter dem Dirigat Lionel Messis lanciert der Titelverteidiger einen Angriff nach dem anderen. England konnte dem Druck lange standhalten, aber Argentinien fand schlussendlich die Lücke. Zuerst Enzo Fernandes, in der Nachspielzeit Lautaro Martinez und plötzlich führte Argentinien. England muss sich vorwerfen, nach dem Führungstreffer offensiv inexistent gewesen zu sein. Argentinien hingegen nutzte den Weckruf, um die Spielfreude zu entdecken. Im Finale trifft dann Argentinien, das Bissigkeit und spielerische Klasse vereint, auf Spanien, das die Spielkontrolle liebt. Der Ausgang scheint völlig offen, aber mit dem amtierenden Weltmeister und dem amtierenden Europameister hat diese WM ein würdiges Finalspiel.
0: Und dieses Finalspiel ist dann am Sonntagabend um 9 Uhr Schweizer Zeit. Das US-Militär hat die zweite Angriffswelle des Tages gegen den Iran gestartet. Laut dem zuständigen US-Kommando richteten sich die Angriffe gegen militärische Stellungen des Irans, welche die Schifffahrt in der Straße von Hormuz bedrohen. Gemäß iranischen Medienberichten trafen US-Geschosse unter anderem ein Gebiet nahe der Hafenstadt Bandar Abbas. Der Iran spricht von einem existenziellen Krieg mit den USA und droht damit, den Ölexport aus der Region weiter zu erschweren. Wegen der Kämpfe ist die Straße von Hormuz praktisch blockiert, was den internationalen Ölpreis in die Höhe getrieben hat. Der ukrainische Verteidigungsminister Mikhailo Fedorov ist zurückgetreten. Berichten zufolge gab es unüberbrückbare Differenzen und Machtkämpfe zwischen Fedorov und dem Armeechef über die Mobilisierung. Präsident Volodymyr Zelensky will dem Parlament nun den bisherigen Innenminister Ihor Klimenko als neuen Verteidigungsminister vorschlagen. Das berichten ukrainische Medien. Die Abgeordneten sollen bereits heute Donnerstag über diese Personalie abstimmen. Wer unheilbar krank ist, darf in Frankreich künftig freiwillig sein Leben beenden. Das französische Parlament hat nach langer Diskussion einem Gesetz zugestimmt, das Sterbehilfe unter strengen Auflagen erlaubt. So muss die Krankheit in fortgeschrittenem Stadium und das Leiden unerträglich sein. Die kranke Person muss den Wunsch frei und klar äußern können. Und die Möglichkeit hat nur, wer die französische Staatsbürgerschaft hat oder dauerhaft legal in Frankreich lebt. Die Legalisierung der Sterbehilfe sei für das Land ein bedeutender Schritt, sagt SRF-Korrespondentin Miriam Mattis.
2: Es ist ein historischer Entscheid für Frankreich. Darin sind sich Befürworter und Gegner einig. Präsident Macron trägt diese umstrittene gesellschaftliche Reform mit, hat aber jahrelang gezögert und überließ die Einführung der Sterbehilfe bis zum Schluss, den Parlamentariern. Im Élysée-Palast sieht man bereits jetzt gerne Parallelen zu früheren gesellschaftspolitischen Meilensteinen, wie der Legalisierung des Schwangerschaftsabbruchs oder der Ehe für alle. Auch diese Reformen waren einst heftig umstritten, werden heute jedoch kaum noch grundsätzlich in Frage gestellt.
0: Das sagt Korrespondentin Miriam Mattis in Paris. In einer groß angelegten Aktion haben französische und Schweizer Behörden einen internationalen Waffenhandelsring zerschlagen. Wie die zuständige Staatsanwaltschaft der französischen Stadt Lille schreibt, wurden bei einer Razzia 12 Personen festgenommen, 2 davon in der Schweiz. Zuvor hatte eine gemeinsame Ermittlungsgruppe beider Länder das Netzwerk monatelang beobachtet. Die Bande soll sich Kriegsmaterial und Munition in der Schweiz beschafft und in Frankreich illegal weiterverkauft haben. 9 Verdächtige wurden inzwischen angeklagt. Unter ihnen befindet sich auch ein französischer Polizist, der das Netzwerk mit Daten aus Polizeicomputern unterstützt haben soll. Ein Gericht in Vevey im Kanton Waadt hat einen 46-jährigen Mann zu 20 Jahren Haft verurteilt, weil er seine Partnerin ermordet hat.

0: Zudem muss sich der Mann einer stationären Behandlung unterziehen und wird aus der Schweiz ausgewiesen. Der in Deutschland wohnhafte Kosovare hatte im Mai 2023 seine Partnerin, eine Landsfrau, mit einem Schlagringmesser erstochen, das er illegal besaß. Das Gericht sprach von einer Tat, Zitat, beispielloser Gewalt und einem Femizid aus egoistischer Besitzgier. Das Urteil kann noch weitergezogen werden. Und nun der Blick aufs Wetter. Trotz Wolkenfeldern gibt es am Vormittag noch längere sonnige Phasen. Im Laufe des Nachmittags und Abends kommt dann stellenweise Regen auf und es gibt auch kräftige Gewitter. Die Temperaturen, die liegen bei schwülheißen 28 bis 32 Grad. Das waren Nachrichten von Radio SRF. Am Mikrofon und verantwortlich war Simon Richle.
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3: Mit Bodo Frick und passend zur Ferienzeit geht es heute um das Tourismusland Schweiz. Dass sich dahinter mehr verbirgt als ein cleverer Werbespruch, zeigt eine Ausstellung in Schwyz. Und im dritten Teil unserer Sommerserie über Kunst, die verschwunden ist, geht es um ein riesiges Wandgemälde, das wie vom Erdboden verschluckt wurde. Zuerst aber geht es um die Frage, wann ist ein Mann ein Mann? Darüber wird gerade viel diskutiert, über gute Männlichkeit, über problematische Männlichkeit. In dieser Diskussion fällt oft das Stichwort Männosphäre. Die übt in den sozialen Medien großen Einfluss aus auf junge Männer, sie suchen dort nach Vorbildern. Dabei gäbe es diese Vorbilder auch ganz woanders. Zum Beispiel im Koran findet der islamische Theologe Muannad Gorshid. Er spricht dabei nicht etwa von patriarchalen Männern, sondern von modernen. Daraus ist ein Buch entstanden mit dem Titel «Jenseits der Härte – Warum der Koran keine Machos kennt». Religionsredaktorin Nicole Freudiger hat es gelesen und Jodok Hess hat ihr dazu seine Fragen gestellt.
4: Nicole, was für Vorbilder für moderne Männer findet denn Muannad Gorshid im Koran?
5: Ja, er kommt da mit den ganz grossen Namen, mit Erzvätern und Propheten wie Abraham, Moses, Jakob und Josef und natürlich auch mit Mohammed.
4: Okay, das sind jetzt viele Namen aufs Mal, pick doch einen raus.
5: Ja, meine Lieblingsgeschichte ist die von Moses, der trifft eine junge Frau an einer Quelle, er hilft ihr, sie nimmt ihn mit nach Hause, will ihn heiraten und ihr Vater sagt aber nur, wenn Moses 10 Jahre im Haushalt hilft und das macht er dann auch.
4: Also das steht so im Koran, dass Moses den Haushalt schmeißt.
5: Ganz so nicht. Es heisst, er tut Dienst, wörtlich übersetzt. Und Muannad Gorshid interpretiert das als Haushalten, weil es ihm auch hilft, einen Punkt zu machen im Hier und Jetzt. Er beschreibt nämlich von sich selbst, wie sein eigener Vater größte Mühe damit hatte, dass er und sein Bruder als Kinder im Haushalt helfen mussten, also Frauenarbeit machen mussten. Mhm. Und bei Moses ist es so, dieses Diensttun, das ist zwar Interpretationssache, aber egal wie man es übersetzt, Moses ist da nicht der Macker, der sagt, ich arbeite sicher nicht für jemand anderen, sondern er stellt sich eben in den Dienst.
4: Gut, und die anderen Beispiele. Abraham hast du genannt, Jakob und Josef hast du auch genannt.
5: Genau. Also Abraham ist im Koran ein Zweifler, einer, der nicht alles weiß und unsicher ist, auch Fragen stellt, schwierige Fragen auch stellt. Jakob, der trauert ganz offen bis hin zu einer depressiven Phase. Josef, der verzeiht seinen Brüdern, obwohl diese ihn entführt haben und er daraufhin wirklich unten durch musste. Und das alles sind jetzt eben keine dominanten Männer, die ihre Gefühle unterdrücken und ihre Frauen kontrollieren. Und das ist ja eben das Stereotyp vom muslimischen Mann, das sich immer noch sehr hartnäckig hält.
4: Und wie geht jetzt dieser Muannad Gorshid um mit diesem Stereotyp?
5: Also er ist da ganz offen und er benennt es auch ganz klar und er zeigt auch, dass es eine problematische Männlichkeit gibt, die ihre Wurzeln durchaus im Islam hat.
4: Aber was meint er denn, wenn er eben von problematischer Männlichkeit spricht?
5: Da geht es um Kontrolle, um die Ehre der Familie, die es zu beschützen gilt, stets stark zu sein, keine Schwäche zu zeigen. Das ist dann eben sehr nah dran an dieser toxischen Männlichkeit, also einer Männlichkeit, einer Vorstellung vom Mannsein, die den Männern selbst eben schadet und auch ihrem Umfeld.
4: Und diese toxische Männlichkeit geht nun also auf den Islam zurück?
5: Ja, unter anderem. Ja, also es gibt Stellen im Koran, die man so interpretieren kann, zum Beispiel, dass die Männer über den Frauen stünden oder Stellen, die die Beziehung zwischen Mann und Frau sexualisieren und damit eben auch legitimieren, dass der Frauenkörper kontrolliert wird mit Kleidervorschriften wie zum Beispiel dem Kopftuch. Oder es gibt die Geschichte von Lot und die wird dann traditionell so interpretiert, dass das ein absolutes Verbot ist für Homosexualität und das ist auch ein Element toxischer Männlichkeit, dass Homosexualität verurteilt wird. Und Gochschitz sagt jetzt eben, dass diese Stelle im Koran etwas ganz anderes aussagt.
4: Das musst du kurz erklären, was es jetzt mit dieser Geschichte auf sich hat.
5: Ja, also Lot, das ist die Erzählung von Sodom und Gomorra. Das sagt vielleicht den Hörerinnen und Hörern was. Lot hat Besuch und die Bewohner von Sodom fordern nun, dass Lot ihnen die Besucher übergibt, damit sie sich an ihnen sexuell vergehen können. Das wird im Koran wie auch in der Bibel klar verurteilt und Gochschitz zeigt jetzt, dass diese entfesselte, sexualisierte Gewalt das Problem ist und eben nicht die Homosexualität, also die sexuelle Ausrichtung. Und auch das ist natürlich Interpretationssache, aber das ist halt so bei religiösen Schriften und ich finde Gochschitz' Auslegung nachvollziehbar.
4: Und das Buch? Würdest du empfehlen?
5: Ja, unbedingt. Es ist zwar vielleicht keine leichte Kost für den Liegestuhl in den Sommerferien, aber es lohnt sich eben. Gochschitz schreibt sehr verständlich, nachvollziehbar, es liest sich leicht und es hilft wirklich, eigene Vorurteile zu hinterfragen und das alles besser einordnen zu können.
3: Religionsredaktorin Nicole Freudiger über das Buch «Jenseits der Härte – Warum der Koran keine Machos kennt» erschienen bei Herder. Der Autor des Buchs heißt Muannad Gochschitz. Tourismusland Schweiz. Dahinter steckt mehr als nur ein Werbespruch. Der Slogan bezeichnet ein Erfolgsmodell. Aber wo viel Licht ist, ist auch Schatten. Die Ambivalenz des Tourismus in der Schweiz ist auch Thema einer Ausstellung in Schwyz, und zwar im Forum Schweizer Geschichte, einem Ableger des Landesmuseums in Zürich. Bernard Senn war dort.
1: Der Eingang zur Ausstellung gleicht einer Hotelrezeption. Ich checke ein und erhalte einen Brustbeutel, gefüllt mit 5 Batzen. Den ersten gebe ich gleich wieder aus. Dafür darf ich mich auf einen roten Sessellift setzen, der mich virtuell auf einen Berggipfel trägt.
6: Oh, wie schön! Sie haben es geschafft! Der erste Fährenbatzen ist verpulvert. Ich sag's Ihnen aber gleich, die Schweiz ist teuer.
1: Ja, die Schweiz ist teuer. Denn in der Schweiz ist Tourismus nicht zuletzt ein Geschäftsmodell. Also aufgepasst.
6: Um welche Bergkette es sich da vorne wohl handelt? Soll ich Ihnen etwas verraten? Das ist gar kein echter Berg. Es handelt sich um ein Kunstwerk.
1: Lange vor KI hat das Künstlerduo Studer-Vandenberg künstliche Welten geschaffen, die irritieren. Ihre computergenerierten Bilder wirken vertraut und fremd zugleich. Ein passendes Sinnbild als Einstieg in eine Ausstellung, die die Errungenschaften des Tourismus ebenso feiert wie hinterfragt.
7: Das Ziel dieser Ausstellung ist wirklich auch, also durch diese Check-in-Situation am Anfang der Ausstellung zu zeigen, wir sind alle oder die meisten von uns, sagen wir so, sind Touristinnen und Touristen. Und ich möchte uns wirklich eigentlich einfach nicht ausschließen von dieser Diskussion.
1: Anna Welli ist eine der beiden Kuratorinnen. Die Diskussion dreht sich um die Frage, was nehmen wir in Kauf für das wirtschaftliche Erfolgsmodell Tourismus? Denn Tourismus stützt zwar den Wohlstand der Schweiz, hat aber seinen Preis.
7: Diese Ambivalenz liegt dem Tourismus natürlich bei. Also das ist etwas, das können wir nicht schönreden. Und das war von Anfang an eigentlich auch das, was uns interessiert hat.
1: Und so führt die Ausstellung anhand von 23 Stationen quer durch die Schweizer Tourismusgeschichte. Ausgelöst wird diese im 19. Jahrhundert durch reiche, abenteuerlustige Engländer. Sie führt zu den ersten Luxushotels in den Bergen, wird ausgebremst durch 2 Weltkriege. Sie erfindet sich neu und etabliert die Schweiz der 1960er und 70er Jahre als eine Nation von Skifahrerinnen und Skifahrern und fördert so den Binnentourismus. Später wird die Schweiz wieder mehr und mehr international. Heute gehört unser Land nicht zuletzt dank Social Media zu den touristischen Hotspots dieser Welt. Kuratorin Anna Welli.
7: Was wir leisten können als kulturhistorisches Museum ist, die Entwicklung aufzuzeigen, also ohne Wertung aufzuzeigen, was passiert und uns eben die Frage zu stellen, was könnte in Zukunft passieren.
1: Diese Fragen zeigen, die Ausstellung ist keine harmlos schöne Schau zum Tourismusland Schweiz. So blicken in einer Videoinstallation zum Beispiel 4 Tourismusfachleute in eben diese Zukunft und äußern sich nicht zuletzt auch kritisch zum vorherrschenden Geschäftsmodell. Die brennenden Themen liegen auf der Hand und werden publikumsnah aufgegriffen. Dazu gehören nicht zuletzt kalte Betten, Overtourism, Klimawandel.
7: Das stellt die Branche natürlich vor diese Herausforderungen und es stellt aber auch Fragen an uns selber und ich denke, das ist das, was wir mit der Ausstellung auch tatsächlich aussagen möchten. Man wird sich in Zukunft diese Fragen immer mehr stellen. Wie möchte ich reisen? Wo möchte ich hinreisen? Möchte ich dieses Bild teilen, wenn wir schon wieder beim Übertourismus sind? Ja. Man muss sich auch als Touristin, als Tourist diese Fragen in Zukunft stellen.
3: Die Ausstellung Tourismus Reiseziel Schweiz im Forum Schweizer Geschichte in Schwyz ist noch bis Mai zu sehen.
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3: Im Opernhaus Zürich gibt es nicht nur Opern. Das Orchester der Oper Zürich spielt auf der Hauptbühne auch regelmäßig Konzerte. Nun sind 2 Doppelalben erschienen mit Musik von Johannes Brahms und Richard Strauss. Beide Alben sind in solchen Konzerten im Opernhaus live aufgenommen worden. Benjamin Herzog hat sie für uns angehört.
8: Das sinfonische Werk von Johannes Brahms ist nicht gerade das, was man mit Oper verbindet. Im Gegenteil, die 4 Sinfonien von Brahms sind präzise ausgearbeitete, perfekt gemeißelte Musik. Sie verstehen sich als absolute Musik, ohne Programm, ohne Text, ohne Story. Also das Gegenteil von Oper. Und so klingen sie hier auch. Das Orchester der Oper Zürich und Generalmusikdirektor Gianandrea Noseda dokumentieren mit diesen jüngsten 2 Doppelalben einen, ja, sinfonischen Ehrgeiz. Aber nicht nur. Dieser Brahms klingt edel. Die Verteilung der Instrumente ausgewogen. Hier eine schöne Bläsermischung, da die Bässe etwas hervorgehoben, dort eine Fagottstimme, die sich an die Streicher schmiegt. Alles ausbalanciert. Da spielt auch die Aufnahmetechnik, das Abmischen eine Rolle. Sehr schön gemacht. Es gibt Dirigenten, die auch einen Brahms theatralisch aufladen, die mit wuchtigen Tempowechseln, dem Verzögern von Höhepunkten, diese Sinfonien in ein Scheinwerferlicht drücken. Nicht so Noseda. Bei ihm baut sich die Architektur einer Sinfonie von alleine auf. Das hilft beim Hören, man weiß, wo man steht und kann sich an schönsten Details erfreuen. Wie hier. Das Poco Allegretto der 3. Sinfonie. Da schwingt ein Sehnsuchtston mit und der Satz behält doch Leichtigkeit, geschmackvolle Eleganz. Das 2. Doppelalbum. Richard Strauss. Tritt hier der Operndirigent Noseda auf die Bühne? Nein, mit den Tondichtungen Don Quixote oder dem großorchestrierten Heldenleben haben wir hier zwar Programmmusik und also eine Story, aber noch viel mehr als das. Des Helden Wahlstatt betitelt Strauss diese kämpferischen Klänge. Mehrere Tonarten gleichzeitig, ineinander verkeilte Motive, ein Orchester in Aufruhr. Das ist im Kompositionsjahr 1898 wahrlich zukunftsweisende Musik. Dieses Wechseln auch zwischen einer Heldengeschichte und rein sinfonisch hörbarer, eben absoluter Musik, wie Noseda und sein Orchester diese Vielschichtigkeit offenlegen, das ist großartig. Denn wo die eingefrästen Spuren eines Programms, einer Story, diese sinfonischen Dichtungen allmählich banal aussehen lassen könnten, zeigt diese Aufnahme ein Strauss am Beginn der Moderne. Musik, die mehrere Perspektiven in sich vereint. Musik, die vieles zugleich ist. Musik, die Oper, Sinfonie, Erzähltes ist und in dieser Aufnahme auch ein absoluter Hinhörer.
3: Die 2 Doppelalben hat das Orchester der Oper Zürich vor kurzem veröffentlicht und der Gianandrea Noseda mit den 4 Sinfonien von Johannes Brahms und ausgewählten Tondichtungen von Richard Strauss. Erschienen sind die beiden Alben beim Label Philharmonia Records. Dann kommen wir zu einem Thema, bei dem fragt sich vielleicht die eine oder andere, was hat das hier verloren? Heute Morgen habe ich nämlich mit Patricia Moreno über die Tour de France gesprochen.
9: Bodo, man könnte sich schon die Frage stellen, was hat denn dieser Sportanlass mit Kultur am Hut? Und du sagst?
3: Ja, ganz viel. Aber ich habe mir im ersten Moment natürlich dieselbe Frage gestellt, dass ich den Artikel heute im Feuilleton-Teil der NZZ entdeckt habe. Bei Tour de France denken die meisten wahrscheinlich ja eher an die schwitzenden Rennvelofahrer, die in einem Affenzahn über den Asphalt radeln, und an die Sportfans, die am Straßenrand die Fahrer anfeuern. Aber laut NZZ-Redaktor Stefan Klemm geht es bei vielen, die die Tour de France besuchen, gar nicht primär um dieses Sportereignis.
9: Ach ja, sondern worum?
3: Klemm schreibt, dass sich neben dem Radrennen ein zweiter Wettbewerb entwickelt habe, und der nennt sich Frankreich gucken. Also jährlich reisen um die 13 Millionen Menschen wegen der Tour de France nach Frankreich, und viele von ihnen nicht aus sportlichem Interesse, sondern um das Land und die Kulturgüter zu sehen. Es gebe deshalb auch ein umfangreiches kulturelles Angebot, das teilweise auch in den Fernsehberichterstattungen zur Tour eine Rolle spielt, wie kleine historische und kulturgeschichtliche Vorlesungen über Schlösser, Denkmäler, landschaftliche Besonderheiten und natürlich auch das Meer.
9: Und es macht ja einmal Song und schon sind die Fahrer vorbei. Ich meine, das geht ja alles immer wahnsinnig schnell. Aber das ist schon ein positiver Nebeneffekt für die französische Kulturlandschaft, wenn sie auch eben ein bisschen von diesem Sportgroßanlass profitieren kann.
3: Ja, wobei das scheinbar vom Tourdirektor Christian Prudhomme auch so forciert werde. Als Hobbyhistoriker sei er sehr daran interessiert, dass nicht nur die sportliche Geschichte gezeigt wird, sondern eben auch die kulturgeschichtlichen Erinnerungsorte. Das habe auch großen Einfluss auf die Wahl der Standorte, also an denen die Tour de France vorbeifährt. In diesem Jahr zum Beispiel Katalonien, dann die östlichen Pyrenäen, weiter dann Carcassonne, also eine Festungsstadt mit Schloss, Kirche und mittelalterlichen Wehrmauern und so weiter und so fort.
9: Aber das klingt wirklich danach, als würde dahinter auch eine ausgeklügelte Marketingstrategie stecken, damit eben die Tour de France auch abseits der Sportfans auf Interesse stößt. Ist das so?
3: Ja, das sei aber schon von Anfang an so gewesen, wird der Tourdirektor im NZZ-Artikel zitiert. Seit der ersten Ausgabe des Radrennens 1903 gelte ein Dreisatz, nämlich dass drei Aspekte gleichermaßen interessieren: der sportliche, der ästhetische und eben auch der historische Aspekt. Das klingt jetzt so, als würden nur die Verantwortlichen der Tour de France selbst auf diesen kulturellen Aspekt der Veranstaltung pochen. Es gibt aber auch Menschen außerhalb des Tourzirkus, die das Radrennen auf eine Kulturebene hieven, sage ich jetzt mal. Mhm. Im Artikel der NZZ wird zum Beispiel der französische Philosoph Roland Barthes zitiert.
9: Oh, so eine Größe. Wie hat sich der denn geäußert?
3: Ende der 1950er Jahre hat Roland Barthes die Tour de France mit dem Epos von Homer verglichen. Er hat geschrieben, wie in der Odyssee ist die Fahrt hier Rundfahrt von einer Prüfung zur nächsten und zugleich totale Erforschung der Grenzen der Welt.
9: Wow. Wie viel Kultur steckt in der Tour de France? Offenbar sehr, sehr viel, wenn man heute den Artikel in der Neuen Zürcher Zeitung liest. Und den finden Sie im Feuilleton-Teil unter dem Titel «Ein Rennen um die schönen Bilder».
3: Und zum Schluss geht es hier wieder um ganz mysteriöse Fälle.
10: 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Die Sommerserie.
3: Eine riesige Wandmalerei in Lausanne, einfach verschwunden. Um diesen Fall geht es heute in unserer Sommerserie zu Kunst, die verschwunden ist. Der weltbekannte französische Comic-Künstler Philippe Druyer hat die Lausanner Wandmalerei geschaffen. Utopia, so heißt die Arbeit. Seit mehr als 20 Jahren fehlt von ihr jede Spur. Thierry Sartoretti von RTS rollt den Fall für uns auf.
11: Ein rotes Raumschiff vor blauem Hintergrund. Das war auf dem rund 200 Quadratmeter großen Wandbild im Zentrum von Lausanne zu sehen. Gemalt auf 40 Metallplatten war es an einer Gebäudefassade angebracht. Zwischen 1991 und 2003 gehörte die Arbeit des weltbekannten Comic-Künstlers Philippe Druyer zum Stadtbild von Lausanne. Dann verschwand das Wandbild. Yves Demet, früher Comicbuchhändler und Valentin Habsburger, Druyer-Enthusiast aus Lausanne, wollten das nicht einfach hinnehmen. Sie begaben sich 2025 auf Spurensuche ein ganzes Jahr lang. Ihre Recherchen führten sie zu einer eher nüchternen Vermutung. Im schlimmsten Fall wurde das Wandbild im Müll entsorgt. Wie konnte es so weit kommen? 1991 übergibt Künstler Philippe Druyer das Wandbild der Stadt Lausanne. Es wird an der Fassade angebracht und offiziell eingeweiht. Die Kosten von rund 100.000 Franken übernimmt die Loterie Romande. Lausanne habe damals in Sachen Comickunst eine Vorreiterrolle eingenommen, sagt Comic-Experte Yves Demet.
12: C'est fait avant le premier mur peint à Bruxelles, qui est quand même une des capitales de la BD, et avant Angoulême, qui est la capitale parce qu'il y a un musée et parce qu'il y a le plus grand festival de BD du monde. Donc, Lausanne est une ville précurseur avec ce que j'appelle un mur BD.
11: Das Wandbild in Lausanne sei angebracht worden, noch bevor es Comic-Wandbilder in den Comic-Hochburgen Brüssel und Angoulême gegeben habe, betont Yves Demet. Als 2003 in Lausanne die Metrolinie M2 gebaut wird, muss das Gebäude abgerissen werden, an dem das Wandbild angebracht ist. Deshalb wird das Bild in seine Einzelteile zerlegt. Die 40 Metallplatten sollen anschließend in einer städtischen Lagerhalle aufbewahrt werden. Sowohl der damalige Geldgeber, der Direktor der Loterie Romande, als auch der zuständige Stadtrat bestätigen, der Auftrag zur Einlagerung wurde klar erteilt. Die Lausanner Rechercheure Yves Demet und Valentin Habsburger begnügen sich damit nicht. Sie sprechen mit dem Lagerverantwortlichen, der die Lieferung damals hätte annehmen sollen. Seine Aussage? Die Metallplatten des Wandbilds seien schlicht zu groß gewesen für den Lastenaufzug. Er habe die Annahme verweigert. Der Transporteur sei daraufhin wieder abgezogen, ohne klares Ziel. Vielleicht ist das Comicbild also im Abfall gelandet. Nach der Veröffentlichung dieser ernüchternden Recherche haben sich weder die Stadt Lausanne noch der Künstler Philippe Druyer zum verschwundenen Wandbild geäußert. Yves Demet will die Hoffnung trotzdem nicht ganz aufgeben.
12: La ville de Lausanne, c'est comme vous. Vous avez une cave, vous ne savez pas nécessairement ce qu'il y a dedans et où c'est. Eh bien, la ville de Lausanne, ce sont les caves d'une ville de 120 000 habitants. Il y a 19 entrepôts quelque part et ça ne prend pas une place énorme. La fresque, l'œuvre d'art, elle est là.
11: Manchmal können wir selbst Sachen in unserem eigenen Keller versorgen und vergessen, meint Yves Demet. Lausanne hat 19 Lagerräume. Irgendwo könnte das Wandbild schön eingepackt liegen. Wer weiß, vielleicht wird es irgendwann wieder auftauchen.
3: Alle Beiträge unserer Sommerserie können Sie übrigens auch online nachhören unter srf2kultur.ch. Und damit sind wir am Schluss der heutigen Sendung. Am Mikrofon war Bodo Frick.
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0: die Nachrichten von SRF um 12:30 mit Simon Richle. Das sind die Schwerpunkte. Der WM-Final steht fest. Europameister Spanien trifft auf den amtierenden Weltmeister Argentinien. England muss sich mit dem kleinen Final begnügen. Und in Frankreich wird Sterbehilfe für unheilbar kranke Menschen erlaubt. Die Einschätzung dazu von unserer Korrespondentin. Das Wetter heute Donnerstag am Vormittag länger sonnig, später dann stellenweise nass und gewittrig bei rund 30 Grad. Argentinien steht im Finale der Fußball-Weltmeisterschaft. Die Titelverteidiger drehen im Halbfinale gegen England einen 0-2 Rückstand und gewinnen dank zwei späten Treffern mit 2-1. Der Bericht zum Spiel von Lionel Mattmüller.
1: 55 Minuten lang war das ein hart umkämpftes Spiel, dominiert von Fouls und Diskussionen, ohne große Torchancen, ohne große spielerische Klasse. Es war England, das in der 55. Minute mit Anthony Gordon in Führung gehen konnte, etwas entgegen dem Spielverlauf. Dieses Tor tat aber nicht etwa den Engländern gut, im Gegenteil. Unter Zugzwang zeigten die Argentiner plötzlich, zu was sie in der Lage sind. Unter dem Dirigat Lionel Messis lanciert der Titelverteidiger einen Angriff nach dem anderen. England konnte dem Druck lange standhalten, aber Argentinien fand schlussendlich die Lücke. Zuerst Enzo Fernandes, in der Nachspielzeit Lautaro Martinez und plötzlich führte Argentinien. England muss sich vorwerfen, nach dem Führungstreffer offensiv inexistent gewesen zu sein. Argentinien hingegen nutzte den Weckruf, um die Spielfreude zu entdecken. Im Finale trifft dann Argentinien, das Bissigkeit und spielerische Klasse vereint, auf Spanien, das die Spielkontrolle liebt. Der Ausgang scheint völlig offen, aber mit dem amtierenden Weltmeister und dem amtierenden Europameister hat diese WM ein würdiges Finalspiel.
0: Und dieser Finale ist dann am Sonntagabend um 9 Uhr Schweizer Zeit. Das US-Militär hat die zweite Angriffswelle des Tages am Abend gegen den Iran gestartet. Laut dem zuständigen US-Kommando richten sich die Angriffe gegen militärische Stellungen des Irans, die die Schifffahrt in der Straße von Hormuz bedrohen. Gemäß iranischen Medienberichten trafen US-Geschosse unter anderem ein Gebiet nahe der Hafenstadt Bandar Abbas. Der Iran spricht von einem existenziellen Krieg mit den USA und droht damit, den Ölexport aus der Region weiter zu erschweren. Wegen der Kämpfe ist die Straße von Hormuz praktisch blockiert, was den internationalen Ölpreis in die Höhe treibt. Der ukrainische Verteidigungsminister Mykhailo Fedorow ist zurückgetreten. Berichten zufolge gab es unüberbrückbare Differenzen und Machtkämpfe zwischen Fedorow und dem Armeechef über die Mobilisierung. Präsident Volodymyr Zelensky will dem Parlament nun den bisherigen Innenminister Ihor Klimenko als neuen Verteidigungsminister vorschlagen. Das berichten ukrainische Medien. Die Abgeordneten sollen bereits heute Donnerstag über diese Personalie abstimmen. Wer unheilbar krank ist, darf in Frankreich künftig freiwillig das Leben beenden. Das französische Parlament hat nach langer Diskussion einem Gesetz zugestimmt, das Sterbehilfe unter strengen Auflagen erlaubt. So muss die Krankheit in fortgeschrittenem Stadium und das Leiden unerträglich sein. Die kranke Person muss den Wunsch frei und klar äußern können. Und die Möglichkeit hat nur, wer die französische Staatsbürgerschaft hat oder dauerhaft legal in Frankreich lebt. Die Legalisierung der Sterbehilfe sei für das Land ein bedeutender Schritt, sagt SRF-Korrespondentin Miriam Mattis.
2: Es ist ein historischer Entscheid für Frankreich. Darin sind sich Befürworter und Gegner einig. Präsident Macron trägt diese umstrittene gesellschaftliche Reform mit, hat aber jahrelang gezögert und überließ die Einführung der Sterbehilfe bis zum Schluss den Parlamentariern. Im Élysée-Palast sieht man bereits jetzt gerne Parallelen zu früheren gesellschaftspolitischen Meilensteinen, wie der Legalisierung des Schwangerschaftsabbruchs oder der Ehe für alle. Auch diese Reformen waren einst heftig umstritten, werden heute jedoch kaum noch grundsätzlich in Frage gestellt.
0: Das sagt unsere Korrespondentin Miriam Mattis in Paris. In einer gross angelegten Aktion haben französische und Schweizer Behörden einen internationalen Waffenhandelsring zerschlagen. Wie die zuständige Staatsanwaltschaft der französischen Stadt Lille schreibt, wurden bei einer Razzia 12 Personen festgenommen, 2 davon in der Schweiz. Zuvor hatte eine gemeinsame Ermittlungsgruppe beider Länder das Netzwerk monatelang beobachtet. Die Bande soll sich Kriegsmaterial und Munition in der Schweiz beschafft und in Frankreich illegal weiterverkauft haben. 9 Verdächtige wurden inzwischen angeklagt. Unter ihnen befindet sich auch ein französischer Polizist, der das Netzwerk mit Daten aus Polizeicomputern unterstützt haben soll. Ein Gericht in Vevey im Kanton Waadt hat einen 46-jährigen Mann zu 20 Jahren Haft verurteilt, weil er seine Partnerin ermordet hat. Zudem muss sich der Mann einer stationären Behandlung unterziehen und wird aus der Schweiz ausgewiesen. Der in Deutschland wohnhafte Kosovare hatte im Mai 2023 seine Partnerin, eine Landsfrau, mit einem Schlagringmesser erstochen, das er illegal besaß. Das Gericht sprach von einer Tat, Zitat, beispielloser Gewalt und einem Femizid aus egoistischer Besitzgier. Das Urteil ist noch nicht rechtskräftig. Und nun zum Wetter. Trotz Wolkenfeldern gibt es am Vormittag noch längere sonnige Phasen. Im Laufe des Nachmittags und Abends kommen heute dann stellenweise Regen und Gewitter auf. Die sind zum Teil auch kräftig. Die Temperaturen, die liegen bei schwülheißen 28 bis 32 Grad. Das waren Nachrichten von Radio SRF. Am Mikrofon und verantwortlich war Simon Richle.
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4: Mit Bodo Frick und passend zur Ferienzeit geht es heute um das Tourismusland Schweiz. Dass sich dahinter mehr verbirgt als ein cleverer Werbespruch, zeigt eine Ausstellung in Schwyz. Und im dritten Teil unserer Sommerserie über Kunst, die verschwunden ist, geht es um ein riesiges Wandgemälde, das wie vom Erdboden verschluckt wurde. Zuerst aber geht es um die Frage, wann ist ein Mann ein Mann? Darüber wird gerade viel diskutiert, über gute Männlichkeit, über problematische Männlichkeit. In dieser Diskussion fällt oft das Stichwort Männosphäre. Die übt in den sozialen Medien großen Einfluss aus auf junge Männer, sie suchen dort nach Vorbildern. Dabei gäbe es diese Vorbilder auch ganz woanders. Zum Beispiel im Koran findet der islamische Theologe Muannad Gorshid. Er spricht dabei nicht etwa von patriarchalen Männern, sondern von modernen. Daraus ist ein Buch entstanden mit dem Titel «Jenseits der Härte – Warum der Koran keine Machos kennt». Religionsredaktorin Nicole Freudiger hat es gelesen und Jodok Hess hat ihr dazu seine Fragen gestellt.
5: Nicole, was für Vorbilder für moderne Männer findet denn Muannad Gorshid im Koran?
6: Ja, er kommt da mit den ganz grossen Namen, mit Erzvätern und Propheten wie Abraham, Moses, Jakob und Josef und natürlich auch mit Mohammed.
5: Okay, das sind jetzt viele Namen aufs Mal, pick doch einen raus.
6: Ja, meine Lieblingsgeschichte ist die von Moses, der trifft eine junge Frau an einer Quelle, er hilft ihr, sie nimmt ihn mit nach Hause, will ihn heiraten und ihr Vater sagt aber nur, wenn Moses 10 Jahre im Haushalt hilft. Und das macht er dann auch.
5: Also das steht so im Koran, dass Moses den Haushalt schmeißt.
6: Ganz so nicht. Es heisst, er tut Dienst, wörtlich übersetzt. Und Muannad Gorshid interpretiert das als Haushalten, weil es ihm auch hilft, einen Punkt zu machen im Hier und Jetzt. Er beschreibt nämlich von sich selbst, wie sein eigener Vater größte Mühe damit hatte, dass er und sein Bruder als Kinder im Haushalt helfen mussten, also Frauenarbeit machen mussten. Mhm. Und bei Moses ist es so, dieses Diensttun, das ist zwar Interpretationssache, aber egal wie man es übersetzt, Moses ist da nicht der Macker, der sagt, ich arbeite sicher nicht für jemand anderen, sondern er stellt sich eben in den Dienst.
5: Gut, und die anderen Beispiele. Abraham hast du genannt, Jakob und Josef hast du auch genannt.
6: Genau. Also Abraham ist im Koran ein Zweifler, einer, der nicht alles weiß und unsicher ist, auch Fragen stellt, schwierige Fragen auch stellt. Jakob, der trauert ganz offen bis hin zu einer depressiven Phase. Josef, der verzeiht seinen Brüdern, obwohl diese ihn entführt haben und er daraufhin wirklich unten durch musste. Und das alles sind jetzt eben keine dominanten Männer, die ihre Gefühle unterdrücken und ihre Frauen kontrollieren. Und das ist ja eben das Stereotyp vom muslimischen Mann, das sich immer noch sehr hartnäckig hält.
5: Und wie geht jetzt dieser Murad Gashit um mit diesem Stereotyp?
6: Also er ist da ganz offen und er benennt es auch ganz klar und er zeigt auch, dass es eine problematische Männlichkeit gibt, die ihre Wurzeln durchaus im Islam hat.
5: Aber was meint er denn, wenn er eben von problematischer Männlichkeit spricht?
6: Da geht es um Kontrolle, um die Ehre der Familie, die es zu beschützen gilt, stets stark zu sein, keine Schwäche zu zeigen. Das ist dann eben sehr nah dran an dieser toxischen Männlichkeit, also einer Männlichkeit, einer Vorstellung vom Mannsein, die den Männern selbst eben schadet und auch ihrem Umfeld.
5: Und diese toxische Männlichkeit geht nun also auf den Islam zurück?
6: Ja, unter anderem. Ja, also es gibt Stellen im Koran, die man so interpretieren kann, zum Beispiel, dass die Männer über den Frauen stünden oder Stellen, die die Beziehung zwischen Mann und Frau sexualisieren und damit eben auch legitimieren, dass der Frauenkörper kontrolliert wird mit Kleidervorschriften wie zum Beispiel dem Kopftuch. Oder es gibt die Geschichte von Lot und die wird dann traditionell so interpretiert, dass das ein absolutes Verbot ist für Homosexualität und das ist auch ein Element toxischer Männlichkeit, dass Homosexualität verurteilt wird. Und Gashit sagt jetzt eben, dass diese Stelle im Koran etwas ganz anderes aussagt.
5: Das musst du kurz erklären, was es jetzt mit dieser Geschichte auf sich hat.
6: Ja, also Lot, das ist die Erzählung von Sodom und Gomorra. Das sagt vielleicht den Hörerinnen und Hörern was. Lot hat Besuch und die Bewohner von Sodom fordern nun, dass Lot ihnen die Besucher übergibt, damit sie sich an ihn sexuell vergehen können. Das wird im Koran wie auch in der Bibel klar verurteilt und Gashit zeigt jetzt, dass diese entfesselte, sexualisierte Gewalt das Problem ist und eben nicht die Homosexualität, also die sexuelle Ausrichtung. Und auch das ist natürlich Interpretationssache, aber das ist halt so bei religiösen Schriften und ich finde Gashits Auslegung nachvollziehbar.
5: Und das Buch? Würdest du empfehlen?
6: Ja, unbedingt. Es ist zwar vielleicht keine leichte Kost für den Liegestuhl in den Sommerferien, aber es lohnt sich eben. Gashit schreibt sehr verständlich, nachvollziehbar, es liest sich leicht und es hilft wirklich, eigene Vorurteile zu hinterfragen und das alles besser einordnen zu können.
4: Religionsredaktorin Nicole Freudiger über das Buch «Jenseits der Härte – Warum der Koran keine Machos kennt» erschienen bei Herder. Der Autor des Buchs heißt Muannad Gashit. Tourismusland Schweiz. Dahinter steckt mehr als nur ein Werbespruch. Der Slogan bezeichnet ein Erfolgsmodell. Aber wo viel Licht ist, ist auch Schatten. Die Ambivalenz des Tourismus in der Schweiz ist auch Thema einer Ausstellung in Schwyz, und zwar im Forum Schweizer Geschichte, einem Ableger des Landesmuseums in Zürich. Bernard Senn war dort.
7: Der Eingang zur Ausstellung gleicht einer Hotelrezeption. Ich checke ein und erhalte einen Brustbeutel, gefüllt mit 5 Batzen. Den ersten gebe ich gleich wieder aus. Dafür darf ich mich auf einen roten Sessellift setzen, der mich virtuell auf einen Berggipfel trägt.
8: Oh, wie schön! Sie haben es geschafft! Der erste Fährenbatzen ist verpulvert. Ich sag's Ihnen aber gleich, die Schweiz ist teuer.
7: Ja, die Schweiz ist teuer. Denn in der Schweiz ist Tourismus nicht zuletzt ein Geschäftsmodell. Also, aufgepasst.
8: Um welche Bergkette es sich da vorne wohl handelt? Soll ich Ihnen etwas verraten? Das ist gar kein echter Berg. Es handelt sich um ein Kunstwerk.
7: Lange vor KI hat das Künstlerduo Studer-Vandenberg künstliche Welten geschaffen, die irritieren. Ihre computergenerierten Bilder wirken vertraut und fremd zugleich. Ein passendes Sinnbild als Einstieg in eine Ausstellung, die die Errungenschaften des Tourismus ebenso feiert wie hinterfragt.
9: Das Ziel dieser Ausstellung ist wirklich auch, also durch diese Check-in-Situation am Anfang der Ausstellung zu zeigen, wir sind alle oder die meisten von uns, sagen wir so, sind Touristinnen und Touristen. Und ich möchte uns wirklich eigentlich einfach nicht ausschließen von dieser Diskussion.
7: Anna Welli ist eine der beiden Kuratorinnen. Die Diskussion dreht sich um die Frage, was nehmen wir in Kauf für das wirtschaftliche Erfolgsmodell Tourismus? Denn Tourismus stützt zwar den Wohlstand der Schweiz, hat aber seinen Preis.
9: Diese Ambivalenz liegt dem Tourismus natürlich bei. Also das ist etwas, das können wir nicht schönreden. Und das war von Anfang an eigentlich auch das, was uns interessiert hat.
7: Und so führt die Ausstellung anhand von 23 Stationen quer durch die Schweizer Tourismusgeschichte. Ausgelöst wird diese im 19. Jahrhundert durch reiche, abenteuerlustige Engländer. Sie führt zu den ersten Luxushotels in den Bergen, wird ausgebremst durch zwei Weltkriege. Sie erfindet sich neu und etabliert die Schweiz der 1960er und 70er Jahre als eine Nation von Skifahrerinnen und Skifahrern und fördert so den Binnentourismus. Später wird die Schweiz wieder mehr und mehr international. Heute gehört unser Land nicht zuletzt dank Social Media zu den touristischen Hotspots dieser Welt. Kuratorin Anna Welli.
9: Was wir leisten können als kulturhistorisches Museum ist, die Entwicklung aufzuzeigen, also ohne Wertung aufzuzeigen, was passiert und uns eben die Frage zu stellen, was könnte in Zukunft passieren.
7: Diese Fragen zeigen, die Ausstellung ist keine harmlos schöne Schau zum Tourismusland Schweiz. So blicken in einer Videoinstallation zum Beispiel 4 Tourismusfachleute in eben diese Zukunft und äußern sich nicht zuletzt auch kritisch zum vorherrschenden Geschäftsmodell. Die brennenden Themen liegen auf der Hand und werden publikumsnah aufgegriffen. Dazu gehören nicht zuletzt kalte Betten, Overtourism, Klimawandel.
9: Das stellt die Branche natürlich vor diese Herausforderungen und es stellt aber auch Fragen an uns selber und ich denke, das ist das, was wir mit der Ausstellung auch tatsächlich aussagen möchten. Man wird sich in Zukunft diese Fragen immer mehr stellen. Wie möchte ich reisen? Wo möchte ich hinreisen? Möchte ich dieses Bild teilen, wenn wir schon wieder beim Übertourismus sind? Ja. Man muss sich auch als Touristin, als Tourist diese Fragen in Zukunft stellen.
4: Die Ausstellung Tourismus – Reiseziel Schweiz im Forum Schweizer Geschichte in Schwyz ist noch bis Mai zu sehen.
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4: Im Opernhaus Zürich gibt es nicht nur Opern. Das Orchester der Oper Zürich spielt auf der Hauptbühne auch regelmäßig Konzerte. Nun sind 2 Doppelalben erschienen mit Musik von Johannes Brahms und Richard Strauss. Beide Alben sind in solchen Konzerten im Opernhaus live aufgenommen worden. Benjamin Herzog hat sie für uns angehört.
10: Das sinfonische Werk von Johannes Brahms ist nicht gerade das, was man mit Oper verbindet. Im Gegenteil, die 4 Sinfonien von Brahms sind präzise ausgearbeitete, perfekt gemeißelte Musik. Sie verstehen sich als absolute Musik, ohne Programm, ohne Text, ohne Story. Also das Gegenteil von Oper. Und so klingen sie hier auch. Das Orchester der Oper Zürich und Generalmusikdirektor Gianandrea Noseda dokumentieren mit diesen jüngsten 2 Doppelalben einen, ja, sinfonischen Ehrgeiz. Aber nicht nur. Dieser Brahms klingt edel. Die Verteilung der Instrumente ausgewogen. Hier eine schöne Bläsermischung. Da die Bässe etwas hervorgehoben, dort eine Fagottstimme, die sich an die Streicher schmiegt, alles ausbalanciert. Da spielt auch die Aufnahmetechnik, das Abmischen eine Rolle, sehr schön gemacht. Es gibt Dirigenten, die auch einen Brahms theatralisch aufladen, die mit wuchtigen Tempowechseln, dem Verzögern von Höhepunkten, diese Sinfonien in ein Scheinwerferlicht drücken. Nicht so Noseda. Bei ihm baut sich die Architektur einer Sinfonie von alleine auf. Das hilft beim Hören, man weiß, wo man steht und kann sich an schönsten Details erfreuen. Wie hier. Das Poco Allegretto der 3. Sinfonie. Da schwingt ein Sehnsuchtston mit und der Satz behält doch Leichtigkeit, geschmackvolle Eleganz. Das 2. Doppelalbum. Richard Strauss. Tritt hier der Operndirigent Noseda auf die Bühne? Nein, mit den Tondichtungen Don Quixote oder dem groß orchestrierten Heldenleben haben wir hier zwar Programmmusik und also eine Story, aber noch viel mehr als das. Des Helden Wahlstatt betitelt Strauss diese kämpferischen Klänge. Mehrere Tonarten gleichzeitig, ineinander verkeilte Motive, ein Orchester in Aufruhr. Das ist im Kompositionsjahr 1898 wahrlich zukunftsweisende Musik. Dieses Wechseln auch zwischen einer Heldengeschichte und rein sinfonisch hörbarer, eben absoluter Musik, wie nur Seda und sein Orchester diese Vielschichtigkeit offenlegen, das ist großartig. Denn wo die eingefrästen Spuren eines Programms, einer Story, diese sinfonischen Dichtungen allmählich banal aussehen lassen könnten, zeigt diese Aufnahme ein Strauß am Beginn der Moderne. Musik, die mehrere Perspektiven in sich vereint. Musik, die vieles zugleich ist. Musik, die Oper, Sinfonie, Erzähltes ist und in dieser Aufnahme auch ein absoluter Hinhörer.
4: Die zwei Doppelalben hat das Orchester der Oper Zürich vor kurzem veröffentlicht. Unter Gian Andrea Noseda mit den vier Sinfonien von Johannes Brahms und ausgewählten Tondichtungen von Richard Strauss. Erschienen sind die beiden Alben beim Label Philharmonia Records. Dann kommen wir zu einem Thema, bei dem fragt sich vielleicht die eine oder andere, was hat das hier verloren? Heute Morgen habe ich nämlich mit Patricia Moreno über die Tour de France gesprochen.
11: Bodo, man könnte sich schon die Frage stellen, was hat denn dieser Sportanlass mit Kultur am Hut? Und du sagst?
4: Ja, ganz viel. Aber ich habe mir im ersten Moment natürlich dieselbe Frage gestellt, dass ich den Artikel heute im Feuilleton-Teil der NZZ entdeckt habe. Bei Tour de France denken die meisten wahrscheinlich ja eher an die schwitzenden Rennvelofahrer, die in einem Affenzahn über den Asphalt radeln, und an die Sportfans, die am Straßenrand die Fahrer anfeuern. Aber laut NZZ-Redaktor Stefan Klemm geht es bei vielen, die die Tour de France besuchen, gar nicht primär um dieses Sportereignis.
11: Ach ja, sondern worum?
4: Klemm schreibt, dass sich neben dem Radrennen ein zweiter Wettbewerb entwickelt habe und der nennt sich Frankreich gucken. Also jährlich reisen um die 13 Millionen Menschen wegen der Tour de France nach Frankreich und viele von ihnen nicht aus sportlichem Interesse, sondern um das Land und die Kulturgüter zu sehen. Es gebe deshalb auch ein umfangreiches kulturelles Angebot, das teilweise auch in den Fernsehberichterstattungen zur Tour eine Rolle spielt, wie kleine historische und kulturgeschichtliche Vorlesungen über Schlösser, Denkmäler, landschaftliche Besonderheiten und natürlich auch das Meer.
11: Und es macht ja einmal Song und schon sind die Fahrer vorbei. Ich meine, das geht ja alles immer wahnsinnig schnell, aber das ist schon ein positiver Nebeneffekt für die französische Kulturlandschaft, wenn sie auch eben ein bisschen von diesem Sportgroßanlass profitieren kann.
4: Ja, wobei das scheinbar vom Tourdirektor Christian Prudhomme auch so forciert werde. Als Hobbyhistoriker sei er sehr daran interessiert, dass nicht nur die sportliche Geschichte gezeigt wird, sondern eben auch die kulturgeschichtlichen Erinnerungsorte. Das habe auch großen Einfluss auf die Wahl der Standorte, also an denen die Tour de France vorbeifährt. In diesem Jahr zum Beispiel Katalonien, dann die östlichen Pyrenäen, weiter dann Carcassonne, also eine Festungsstadt mit Schloss, Kirche und mittelalterlichen Wehrmauern und so weiter und so fort.
11: Aber das klingt wirklich danach, als würde dahinter auch eine ausgeklügelte Marketingstrategie stecken, damit eben die Tour de France auch abseits der Sportfans auf Interesse stößt. Ist das so?
4: Ja, das sei aber schon von Anfang an so gewesen, wird der Tourdirektor im NZZ-Artikel zitiert. Seit der ersten Ausgabe des Radrennens 1903 gelte ein Dreisatz, nämlich dass drei Aspekte gleichermaßen interessieren, der sportliche, der ästhetische und eben auch der historische Aspekt. Das klingt jetzt so, als würden nur die Verantwortlichen der Tour de France selbst auf diesen kulturellen Aspekt der Veranstaltung pochen. Es gibt aber auch Menschen außerhalb des Tourzirkus, die das Radrennen auf eine Kulturebene hieven, sage ich jetzt mal. Mhm. Im Artikel der NZZ wird zum Beispiel der französische Philosoph Roland Barthes zitiert.
11: Oh, so eine Größe. Wie hat sich der denn geäußert?
4: Ende der 1950er Jahre hat Roland Barthes die Tour de France mit dem Epos von Homer verglichen. Er hat geschrieben, wie in der Odyssee ist die Fahrt hier Rundfahrt von einer Prüfung zur nächsten und zugleich totale Erforschung der Grenzen der Welt.
11: Wow. Wie viel Kultur steckt in der Tour de France? Offenbar sehr, sehr viel, wenn man heute den Artikel in der Neuen Zürcher Zeitung liest. Und den finden Sie im Feuilleton-Teil unter dem Titel «Ein Rennen um die schönen Bilder».
4: Und zum Schluss geht es hier wieder um ganz mysteriöse Fälle.
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4: Eine riesige Wandmalerei in Lausanne einfach verschwunden. Um diesen Fall geht es heute in unserer Sommerserie zu Kunst, die verschwunden ist. Der weltbekannte französische Comic-Künstler Philippe Druyer hat die Lausanner Wandmalerei geschaffen. Utopia, so heißt die Arbeit. Seit mehr als 20 Jahren fehlt von ihr jede Spur. Thierry Sartoretti von RTS rollt den Fall für uns auf.
13: Ein rotes Raumschiff vor blauem Hintergrund. Das war auf dem rund 200 Quadratmeter großen Wandbild im Zentrum von Lausanne zu sehen. Gemalt auf 40 Metallplatten war es an einer Gebäudefassade angebracht. Zwischen 1991 und 2003 gehörte die Arbeit des weltbekannten Comic-Künstlers Philippe Druyer zum Stadtbild von Lausanne. Dann verschwand das Wandbild. Yves Demey, früher Comicbuchhändler und Valentin Habsburger, Druyer-Enthusiast aus Lausanne, wollten das nicht einfach hinnehmen. Sie begaben sich 2025 auf Spurensuche ein ganzes Jahr lang. Ihre Recherchen führten sie zu einer ernüchternden Vermutung. Im schlimmsten Fall wurde das Wandbild im Müll entsorgt. Wie konnte es so weit kommen? 1991 übergibt Künstler Philippe Druyer das Wandbild der Stadt Lausanne. Es wird an der Fassade angebracht und offiziell eingeweiht. Die Kosten von rund 100.000 Franken übernimmt die Loterie Romande. Lausanne habe damals in Sachen Comickunst eine Vorreiterrolle eingenommen, sagt Comic-Experte Yves Demey.
14: C'est fait avant le premier mur peint à Bruxelles, qui est quand même une des capitales de la BD, et avant Angoulême, qui est la capitale parce qu'il y a un musée et parce qu'il y a le plus grand festival de BD du monde. Donc, Lausanne est une ville précurseur avec ce que j'appelle un mur BD.
13: Das Wandbild in Lausanne sei angebracht worden, noch bevor es Comic-Wandbilder in den Comic-Hochburgen Brüssel und Angoulême gegeben habe, betont Yves Demey. Als 2003 in Lausanne die Metrolinie M2 gebaut wird, muss das Gebäude abgerissen werden, an dem das Wandbild angebracht ist. Deshalb wird das Bild in seine Einzelteile zerlegt. Die 40 Metallplatten sollen anschließend in einer städtischen Lagerhalle aufbewahrt werden. Sowohl der damalige Geldgeber, der Direktor der Loterie Romande, als auch der zuständige Stadtrat bestätigen, der Auftrag zur Einlagerung wurde klar erteilt. Die Lausanner Rechercheure Yves Demey und Valentin Habsburger begnügen sich damit nicht. Sie sprechen mit dem Lagerverantwortlichen, der die Lieferung damals hätte annehmen sollen. Seine Aussage? Die Metallplatten des Wandbilds seien schlicht zu groß gewesen für den Lastenaufzug. Er habe die Annahme verweigert. Der Transporteur sei daraufhin wieder abgezogen, ohne klares Ziel. Vielleicht ist das Comicbild also im Abfall gelandet. Nach der Veröffentlichung dieser ernüchternden Recherche haben sich weder die Stadt Lausanne noch der Künstler Philippe Druyer zum verschwundenen Wandbild geäußert. Yves Demey will die Hoffnung trotzdem nicht ganz aufgeben.
14: La ville de Lausanne, c'est comme vous. Vous avez une cave, vous ne savez pas nécessairement ce qu'il y a dedans et où c'est. Eh bien, la ville de Lausanne, ce sont les caves d'une ville de 120 000 habitants. Il y a 19 entrepôts, quelque part, et ça ne prend pas une place énorme. La fresque, l'œuvre d'art, elle est là.
13: Manchmal können wir selbst Sachen in unserem eigenen Keller versorgen und vergessen, meint Yves Demey. Lausanne hat 19 Lagerräume. Irgendwo könnte das Wandbild schön eingepackt liegen. Wer weiß, vielleicht wird es irgendwann wieder auftauchen.
4: Alle Beiträge unserer Sommerserie können Sie übrigens auch online nachhören unter srf2kultur.ch. Und damit sind wir am Schluss der heutigen Sendung. Am Mikrofon war Bodo Frick.
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0: Die Nachrichten von SRF um 1 mit Simon Richle. Argentinien steht im Finale der Fußball-Weltmeisterschaft. Die Titelverteidiger drehen im Halbfinale gegen England einen 0:1 Rückstand und gewinnen dank zwei späten Treffern mit 2:1. Der Matchbericht von Lionel Mattmüller.
1: 55 Minuten lang war das ein hart umkämpftes Spiel, dominiert von Fouls und Diskussionen, ohne große Torchancen, ohne große spielerische Klasse. Es war England, das in der 55. Minute mit Anthony Gordon in

0: Finale trifft ein Argentinien, das Bissigkeit und spielerische Klasse vereint, auf Spanien, das die Spielkontrolle liebt. Der Ausgang scheint völlig offen, aber mit dem amtierenden Weltmeister und dem amtierenden Europameister hat diese WM ein würdiges Finalspiel.
1: Und dieser Final ist dann am Sonntagabend um 9 Uhr Schweizer Zeit. Das US-Militär hat am Abend die nächste Angriffswelle gegen den Iran gestartet und laut eigenen Angaben Militärstellungen des Irans angegriffen, die die Schifffahrt in der Straße von Hormuz bedrohen. Der Iran droht wegen der US-Angriffe deshalb damit, den Ölexport aus der Region weiter zu erschweren. Wegen der Kämpfe ist die Straße von Hormuz praktisch blockiert. Und die US-Armee hat nahe dieser Meerenge im Persischen Golf laut eigenen Angaben auch einen Öltanker beschossen und manövrierunfähig gemacht. Der unbeladene Tanker sei unterwegs zu einem iranischen Hafen gewesen und habe sich nicht an die Blockade der USA gehalten. Ein Gericht in Vevey im Kanton Waadt hat einen 46-jährigen Mann wegen eines Femizids schuldig gesprochen und zu 20 Jahren Haft verurteilt. Zudem muss sich der Mann einer stationären Behandlung unterziehen und er wird aus der Schweiz ausgewiesen. Der in Deutschland wohnhafte Kosovare hatte im Mai 2023 seine Partnerin, eine Landsfrau, mit einem Schlagringmesser erstochen, das er illegal besaß. Das Gericht sprach von einer Tat, Zitat, beispielloser Gewalt und einem Femizid aus egoistischer Besitzgier. Das Urteil kann noch weitergezogen werden. Der Blick aufs Wetter noch. Heute gibt es am Vormittag noch recht viel Sonne. Später ist es dann stellenweise nass, gewittrig und weiter schwül bei rund 30 Grad. Das waren Nachrichten von Radio SRF. Am Mikrofon und verantwortlich war Simon Richle. Und unsere Verkehrsinfo von 1.03 Uhr. Entwarnung. Falsch fahren das Fahrzeug auf der A15 Jona Hinwil zwischen Dörnten und der Verzweigung Hinwil. Meldet die Polizei, dass das falsch fahrende Fahrzeug nicht mehr unterwegs ist auf dieser Strecke. Dann noch A1 Zürich Richtung Bern zwischen Kirchstetten und Kirchberg. Verkehrsbehinderung wegen eines Unfalls. Der Standstreifen ist dort blockiert. Und A4 Altdorf Zürich zwischen der Verzweigung Altdorf und Brunnen gibt es in beiden Richtungen eine Verkehrsbehinderung wegen eines Ausnahmetransports.
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3: Adieu, les Bleus. Frankreich ist raus an der Fußball-WM, verliert gegen Spanien 0-2.
4: Aujourd'hui, on a été un ton en dessous sur le plan technique face à une équipe qui a bien maîtrisé son sujet. Voilà.
3: Die Spanier seien technisch einfach besser gewesen, resümiert Frankreichs Trainer Didier Deschamps. Wie die französischen Medien dieses Ausscheiden kommentieren, hören wir gleich. Die Koalition der Willigen plant gemeinsame Truppenübungen, um nach einem Ende des Ukraine-Kriegs den Frieden sichern zu können. Das sei im Moment vor allem ein politisches Signal, sagt der Experte.
5: Die Coalition of the Willigen hat sich ja geeinigt, dass man nur nach einem Waffenstillstand diese Truppen in die Ukraine entsenden könnte. Und ein Waffenstillstand zeichnet sich nicht ab. Und damit ist natürlich auch die Frage der Übungen ein bisschen eine sekundäre Geschichte.
3: Wie sagt sich so schön, er oder sie lebt von Luft und Liebe. Mit der Luft könnte das klappen. Ein finnisches Start-up experimentiert nämlich mit einer Mikrobe, die aus Luft, Wasser und Energie ein nahrhaftes Proteinpulver macht.
6: Am Hauptsitz der finnischen Firma Solar Foods gibt es eine Art Showküche, wo ein ehemaliger Sternekoch vorführt, was alles daraus gemacht werden kann, zum Beispiel eine vegane Pasta.
3: Wissenschaft, Politik und Sport – der Fokus bei 4x4 heute. Ich bin Vera Deradisch. Die Kommentatoren flippen aus. Spanien steht im WM-Final und Frankreich ist raus. Für viele überraschend, vor allem weil es gar nicht erst knapp wurde. Frankreich trauert nun dem dritten Stern auf dem Trikot nach. SRF 4 News-Redakteurin Claudia Pfister hat sich durch die französischen Medien gelesen und mit Raphael Günther darüber gesprochen, was da so geschrieben wird nach der Niederlage im Halbfinal.
7: Ja, der Grundtenor in den französischen Medien ist überall etwa der gleiche. Frankreich habe zu Recht verloren. Spanien sei ganz einfach besser gewesen. So spricht Le Parisien von einem Paukenschlag. Les Bleus seien

0: ruhmlos ausgeschieden. TF1-Info stellt fest, dass die Spieler von Didier Deschamps nicht wieder zu erkennen waren und von den Spaniern in allen Spielbereichen dominiert wurden, ohne sich nennenswerte Torchancen zu erspielen.
1: Vernichtend, da geht man wirklich hart ins Gericht mit der Mannschaft. Warum?
0: Ja, das Ganze ist halt sehr schmerzhaft für die Grande Nation. Erstens, weil die Niederlage ausgerechnet am französischen Nationalfeiertag, dem 14. Juillet, passiert ist. Und zweitens, weil Frankreich bislang sehr überzeugend gespielt hat an dieser WM. Das zumindest schreiben verschiedene Kommentatorinnen und Kommentatoren. Nicht nur Frankreich-Fans haben fest damit gerechnet, nach dem WM-Final Kylian Mbappé jubeln zu sehen. So titelt die Zeitung Le Monde: «Les Bleus tombent brutalement de leur nuage». Sie seien also aus allen Wolken gefallen. Und Le Figaro schreibt von einem perfekten Turnierstart, der eben Hoffnung gemacht hat auf einen dritten Stern. Nun bleibe Ihnen noch das Spiel um den Platz 3 am Samstag, um Ihrem Nationaltrainer Didier Deschamps einen würdigen Abschied zu bereiten.
1: Und auch der hat sich ja geäußert nach dem Spiel, der Nationaltrainer.
0: Ja, ich finde, er reagiert da sehr ehrlich.
2: Aujourd'hui, on a été un ton en dessous sur le plan technique face à une équipe qui a bien maîtrisé son sujet. Voilà.
0: Ja, technisch seien die Spanier eine Klasse besser gewesen, gibt er zu, und er fügt hinzu, er wolle niemandem die Schuld zuschieben für diese Niederlage.
3: SRF 4 News-Redaktorin Claudia Pfister mit den Reaktionen der französischen Medien nach dem WM aus. Ein europäisches Militärbündnis soll schon bald gemeinsame Übungen durchführen. Das hat die sogenannte Koalition der Willigen am Montag bekannt gegeben. Also die Gruppe von westlichen Ländern, die zusammen die Ukraine unterstützen. Die Idee ist, dass diese Truppe für einen langfristigen Frieden sorgt, wenn dann in der Ukraine dereinst die Waffen ruhen. Sind diese geplanten Übungen nun vor allem ein politisches Signal an Russland oder tatsächlich ein wichtiger Schritt, um militärisch zusammenzurücken? Das hat Nicolas Malzacher den Militärexperten Gustav Kressel gefragt.
4: Ich denke, es geht zu diesem Zeitpunkt in erster Linie um das politische Signal, das Frankreich und auch Großbritannien senden wollen. Die Diskussion um die Koalition der Willigen ist ja ein bisschen eingeschlafen. Auch hat die Ankündigung, Truppen zu stationieren, nicht zu dem diplomatisch-politischen Effekt geführt, dass also Europa in den Verhandlungen um einen Waffenstillstand eine größere Rolle spielt. Und deshalb versucht man jetzt zu unterstreichen, dass eben dieses Angebot kein reiner Papiertiger ist, dass es eben nicht nur um sozusagen fiktive Planungsszenarien geht, sondern dass man auch Truppen eben aufbieten und verlegen kann. Aber wie gesagt, die Coalition of the Willing hat sich ja geeinigt, dass man nur nach einem Waffenstillstand diese Truppen in die Ukraine entsenden könnte. Und das ist halt eben auch immer noch das große Gänsefüßchen. Ein Waffenstillstand zeichnet sich gegenwärtig nicht ab. Und damit ist natürlich auch die Frage der Übungen etc. beziehungsweise der realen Verlegbarkeit ein bisschen eine sekundäre Geschichte.
5: Genau, man versucht einfach diesen Zustand zu antizipieren und so diese Übungen jetzt zu konzipieren. Ich habe mich da noch gefragt, die meisten Länder in dieser Koalition der Willigen sind ja auch NATO-Mitglieder. Also wieso braucht es überhaupt gemeinsame Übungen? Denn man weiß ja schon, wie es geht miteinander.
4: Naja, es gibt gewisse Kräfte, die sind sozusagen geirrmarkt, also die haben sozusagen ein Fähnchen. Ich müsste im Falle eines Waffenstillstands in die Ukraine verlegt werden, und man kann natürlich Übungen auch dazu verwenden, die Bereitschaft, die Abrufbarkeit, die Verlegungsfähigkeit dieser Truppen zu überprüfen. Es ist das, was in die Ukraine verlegt werden soll, größer als die Kontingente, die etwa in den baltischen Staaten stehen oder anderweitig permanent verlegt werden. Also es ist natürlich für einige NATO-Staaten schon auch eine Aufgabe. Und in dem Format will man ja auch zeigen, die politische Geschlossenheit. Zudem, und das kommt noch hinzu, und da gibt es natürlich auch viele Fragezeichen, Kriegsführung hat sich ja verändert. Wir sehen in der Ukraine Drohnen, wir sehen Landroboter, wir sehen die Bedeutung von modernen Führungsinformations- und Kommunikationssystemen. Und man kann natürlich solche Manöver auch dazu verwenden, zu unterstreichen, dass man diese Verlegung nicht aus reiner Militärromantik sieht und dass man sich schon eingestellt hat auf Drohnenkriegführung. Man kann Drohnenkriegführung dann auch üben um auch zu zeigen, man kann da mithalten, man will da mithalten und man hat noch Gestaltungsanspruch. Denn die letzten NATO-Manöver, es war schon so, dass da ukrainische Verbände, die eben einen deutlichen Erfahrungsvorsprung gegenüber den meisten NATO-Staaten oder eigentlich allen NATO-Staaten im Bereich der Drohnenkriegsführung haben, haben die da teilweise schon ziemlich vorgeführt. Und viele Beobachter haben halt die Frage gestellt, ist eigentlich das, was wir in Europa so vorbereiten, üben und aufbieten, noch in dem Sinne relevant und abschreckungsfähig, wie es vor ein paar Jahren noch war.
5: Das heißt, man kann da aus europäischer Sicht schon tatsächlich auch davon profitieren. Es ist vielleicht nicht nur ein politisches Signal. Wo sehen Sie denn die größten Herausforderungen in so einer militärischen internationalen Zusammenarbeit?
4: Manöver hat immer einen praktischen Wert. Also was im Frieden nicht vorgeübt wird, funktioniert im Ernstfall überhaupt nicht. Die größte Herausforderung sehe ich vor allen Dingen im digitalen Bereich. Wie vorher schon angesprochen, Führungsinformationssysteme, die Echtzeitlageaufbereitung, auch durch Unterstützung von KI. Da ist so, dass die Europäer erstens mal hinten nach sind im Vergleich zu dem, was in anderen Staaten passiert, jetzt nicht in der Ukraine, sondern auch etwa der USA. Und das Zweite ist, dass natürlich da in diesem Bereich sehr viel einzelstaatlich passiert. Die Franzosen eigene Ideen haben, die Briten eigene Ideen haben. Zum Teil Insellösungen basieren die NATO-Standards für den Datenaustausch. Die sind zumindest zum gegenwärtigen Zeitpunkt sehr rudimentär und basieren auf den Erfahrungen der 90er Jahre. Da gibt es einiges nachzustellen und auch zu üben, um sozusagen reinzukommen im 21. Jahrhundert unter gegenwärtigen Informationskriegsbedingungen mit Truppen aus verschiedenen Ländern, mit verschiedenen Insellösungen, die gemeinsam zu synchronisieren. Das wird, glaube ich, nicht so einfach sein, wie es am Papier steht. Und dementsprechend ist da auch Übungsbedarf.
5: Das heißt, wie kompatibel sind die verschiedenen europäischen Streitkräfte im digitalen Zeitalter? Nicht besonders, wenn ich Ihnen jetzt zuhöre.
4: Nein, nicht besonders. Hängt natürlich davon ab, von wem rede ich. Es gibt einzelne Koalitionen oder einzelne Nachbarstaaten, die sehr eng miteinander zusammenarbeiten und sozusagen auch ein höheres Maß an Interoperabilität aufweisen. Aber gerade eben dann die zwei Haupttruppensteller-Nationen und Führungsnationen, Großbritannien und Frankreich, haben sehr divergierende Philosophien und auch Ausstattungen. Die Franzosen sehr darauf bedacht, auf die eigene Souveränität und die technologische Lösungen eben im eigenen industriellen Bereich zu finden, die Briten sehr eng angelehnt auf eine Kooperation mit den USA. Da gibt es technisch einiges, was man mal ausprobieren muss, wie gut das eigentlich im Ernstfall funktionieren könnte. Da bin ich selber, muss ich ehrlich sagen, auch gespannt, wie das in der Praxis abläuft.
5: Herr Gressel, können Sie uns zum Schluss vielleicht noch ein kurzes Beispiel geben, gerade bei diesen Übungen, was jetzt so ein Manöver sein könnte? Also man antizipiert die Situation, dass die Waffen dereinst ruhen zwischen der Ukraine und Russland, dann würde diese Truppe zum Einsatz kommen. Was könnte man dann dafür üben?
4: Also das Erste, was geübt werden kann, das sind Verlegungsübungen, also Truppen schlagartig alarmieren, marschbereit machen, in den Einsatzraum verlegen. Das Zweite sind natürlich dann militärische Szenarien, Sicherung einer Kontaktlinie, Verzögerung, Verteidigung, Aufgaben, die eben dann auch auf diese Truppe in der Ukraine im Ernstfall zukommen könnte, unter Berücksichtigung des technischen Fortschritts und der Drohnenkriegführung. Das sind so Dinge, die man hier üben kann. Man will ja durch sein Manöver auch signalisieren, in dem Fall eben den Russen, dass die Europäer das können und wenn sie in die Ukraine kommen, dass diese Stationierung dann eben auch eine wirkungsvolle Abschreckung und ein wirkungsvoller Mechanismus ist, der Ukraine Sicherheit zu garantieren.
3: Gustav Gressel ist Militärexperte und arbeitet für die Landesverteidigungsakademie des österreichischen Bundesheeres. Und jetzt ein Stück US-Politik, das uns vielleicht etwas seltsam erscheinen mag. Es stirbt ein Senator und es übernimmt dessen Schwester. So passiert im Bundesstaat South Carolina. Nach dem überraschenden Tod des republikanischen Senators Lindsey Graham kümmert sich nun seine jüngere Schwester um die Amtsgeschäfte. Darlene Graham Norton habe keine politische Vergangenheit, schreibt die Washington Post, und gleichzeitig gehöre dieses Vorgehen zur politischen Tradition in den USA. Ist dieser Fall also gar nicht so außergewöhnlich? Darüber habe ich mit Stefan Bierling gesprochen. Er ist Professor für internationale Politik an der Universität Regensburg.
6: Das haben wir immer wieder erlebt, dass gerade im Senat, wo das ja die einzige Möglichkeit ist, im Repräsentantenhaus darf man niemand ernennen, dann Angehörige, meistens die Frauen von verstorbenen Senatoren, vom Gouverneur eingesetzt werden, um den Rest der Amtszeit auszufüllen.
3: Sie haben gesagt, meistens. Wie häufig kommt denn das vor?
6: Ach, ich glaube, wenn man so Pi mal Daumen sieht, erleben wir das alle so 8 bis 10 Jahre mal. Der Senat hat 100 Mitglieder. So viele sterben da auch nicht oder treten zurück. Und dann ist es immer eine Frage, aus welchem Bundesstaat man kommt. Nämlich in allen Bundesstaaten ist es nicht dem Gouverneur alleine überlassen, einen Nachfolger zu benennen bis zu den nächsten Wahlen. In 35 von 50 darf er das tun. Und dann ist es oft so, dass er dann jemand aus der Familie wählt, weil er eben auch den Namen, Wiedererkennungseffekt, auch eine gewisse Ehrerbietung gegenüber dem Verstorbenen dadurch Ausdruck verleiht, dass man dann jemand aus der Familie ernennt.
3: Also dort, wo es erlaubt ist, hat der Gouverneur alle Freiheiten.
6: Das muss man jetzt auch wieder ein bisschen einschränken, weil wir in den USA 50 unterschiedliche Wahlrechte haben und auch 50 unterschiedliche Varianten, weil es 50 Bundesstaaten gibt, wie denn ein Gouverneur so eine Nachfolge bestimmen kann. Wir sind jetzt ganz konkret im Fall von South Carolina. Da ist die Autonomie des Gouverneurs sehr groß, jemand zu benennen bis zur nächsten Wahl. Das ist also am 3. November. Das heißt, die Schwester von Lindsey Graham darf bis 3. Januar, dann ist das neue Parlament, setzt sich zusammen, bis zum 3. Januar darf sie diese Position ausfüllen.
3: Im aktuellen Fall handelt es sich eben um eine Übergangslösung bis zur Wahl am 3. November, haben Sie gesagt. Warum denn den Sitz nicht sofort durch eine Wahl neu besetzen?
6: Da gibt es auch wieder Vorschriften in den einzelnen Landeswahlgesetzen. Manche müssen innerhalb von 90 Tagen eine Neuwahl durchführen, anderen steht es frei bis zur nächsten Wahlperiode. Und das ist eben der 3. November, da haben wir ja große Zwischenwahlen in den USA, jemand zu benennen. Das liegt wirklich an den einzelnen Verfassungen der einzelnen Länder. Denken Sie etwa daran, wir hatten Rubio, der jetzt Außenminister ist, der war vorher Senator von Florida wiedergewählt. Und als er das Senatsamt aufgab und den Außenministerposten annahm, wurde vom Gouverneur von Florida ein Nachfolger benannt. Und der durfte dann dort gleich 2 Jahre amtieren, bis zur nächsten regulären Zwischenwahl, die wir jetzt im November erleben.
3: Stefan Bierlings, haben Sie erwähnt, es sind ja oft Frauen, Schwestern in diesem Fall, die diese Übergangslösung übernehmen. Und oft war es ja früher auch der einzige Weg für Frauen, überhaupt in den Kongress zu kommen.
6: Absolut. Nun muss man sagen, bei dem Todesfall eines Mannes sind oft die Ehefrauen nachgerückt. Und seit 1913 gibt es diese Regelung überhaupt im Senat. Davor wurden Senatoren von den Landesparlamenten bestimmt, jetzt durch offene Wahl. Und damit durfte durch den 17. Verfassungszusatz der Gouverneur in der Regel den Nachfolger oder die Nachfolgerin eines verstorbenen Senators bestimmen. Und da beginnt im Grunde die Möglichkeit für Frauen, die ja in der Politik in diesen Jahren, 1920er, 1930er Jahren, das Wahlrecht haben sie erst 1919 bekommen, eigentlich überhaupt keine Rolle spielten, eine eigene politische Karriere aufzubauen. Zunächst war es natürlich was Patriarchales, indem man die Frau des verstorbenen Senators ernannte. Aber manche dieser Frauen haben dann selbstständig nochmal kandidiert und auch diese Wahlen gewonnen. Das heißt, es war so eine Möglichkeit, über einen Seitenweg politische Karriere für Frauen zu machen.
3: Ein Senator stirbt, wird ersetzt durch eine Verwandte, die Frau oder eine Schwester in diesem Fall. Das klingt ja auch so ein bisschen nach Vetternwirtschaft. Wie wird das in den USA diskutiert?
6: Es wird diskutiert, natürlich im Kongress gibt es auch ein Gesetz, das verabschiedet wurde in den 60er Jahren, dass etwa im Kabinett kein Angehöriger des Präsidenten dienen darf. Aber auch das hat zum Beispiel Trump umgangen, indem er wichtige Figuren wie seinen Schwiegersohn oder auch seine Tochter in der ersten Amtszeit mit Sonderaufträgen versehen hat und nicht zu formalen Mitgliedern des Kabinetts gemacht hat. Also alles kann man dann irgendwie umgehen. Natürlich hat es aus europäischer Sicht einen leichten Beigeschmack. Andererseits ist es in den USA so lange praktiziert, dass der Gouverneur entweder Menschen aus der politischen Partei des Verstorbenen oder auch Familienangehörige benennen kann, dass das heute eigentlich keine große Debatte ist. Zumal sie bräuchten 50 Debatten in den 50 Einzelstaaten, weil die wirklich autonom sind, wie sie das handhaben.
3: Und es gibt da durchaus auch Vorteile. Angehörige könnten den politischen Kurs weiterführen. Das hat ja Darlene Graham auch bekräftigt. Was sagen Sie dazu?
6: Das ist jetzt in dem Fall von Lindsey Graham bestimmt der Fall. Lindsey Graham war nicht verheiratet, deshalb tritt die Schwester sozusagen seine Nachfolge an, auf Vorschlag von Trump und durch den Gouverneur jetzt benannt. Das heißt, das ist eine außergewöhnliche Situation. Normalerweise kommt die Ehefrau zum Zug. Lindsey Graham hatte eine sehr enge Verbindung zu seiner Schwester. Beide Eltern sind gestorben, als Lindsey Graham 22 war. Er hat sich sehr um die Schwester gekümmert, die damals 13 war. Also da ist eine intime, sehr enge Verbindung zwischen den beiden, auch politisch. Insofern ist es durchaus gang und gäbe, dass hier ja überlegt wird, dass er doch sein Erbe antritt. Bei Ehefrauen ist es manchmal ein bisschen anders. In der Politik ist es wie in normalen Ehen. Da denken die Frauen oft sehr unterschiedlich wie die Männer. Das hat sich auch immer stärker durchgesetzt. Also ist man oft als Ehefrau sozusagen dem Mann nachgerückt und hat dann aber sein Erbe durchaus anders interpretiert, als es er selbst vielleicht gerne gehabt hätte.
7: Lassen wir das mal so stehen. Stefan Wierling, Sie haben den Namen erwähnt, Trump. Wie wichtig ist es für den US-Präsidenten, dass dieser Senatssitz jetzt hier im Fall South Carolina so schnell wie möglich wieder besetzt wird?
6: Es ist absolut wichtig für ihn, gerade natürlich, dass es mit einem republikanischen Kandidaten wieder besetzt wird. Und das ist sie bestimmt, wenn sie mit ihrem Bruder so eng zusammenarbeitete. Wir wissen ja, dass im amerikanischen Senat die Mehrheitsverhältnisse im Moment überaus knapp sind, 53 zu 47. Noch dazu ist ein Senator aus Kentucky im Moment schwerst krank, kann nicht teilnehmen. Das heißt, die Mehrheit ist noch knapper. Trump braucht also so schnell wie möglich jede Stimme, um dort seine Politik durch den Senat zu bekommen.
3: Das Gespräch mit Politikprofessor Stefan Bierling. Es braucht immer mehr Land, um die Menschheit zu ernähren. Es werden immer mehr Ressourcen verbraucht. Eine Erfindung aus Finnland soll das nun ändern. Die verspricht die Herstellung von Nahrung nur aus Luft, Wasser und Energie. Dazu braucht es eine spezielle Mikrobe und aus ihr entsteht dann ein Pulver mit dem Namen Solein. Wie nahrhaft ist dieses Pulver? Das hat Yves Kilcher, SRF Nordeuropa-Korrespondentin Felicie Notta, gefragt.
8: Das Solein hat allen voran viele Proteine, aber auch Fasern und zahlreiche andere Nährstoffe. Es ist ein Pulver, das sich direkt in der Küche verarbeiten lässt, als Ersatz von Eigelb, Milchprodukten oder als Bindemittel. Am Hauptsitz der finnischen Firma Solar Foods gibt es eine Art Showküche, wo ein ehemaliger Sternekoch vorführt, was alles daraus gemacht werden kann, zum Beispiel eine vegane Pasta.
9: Sie selbst waren in dieser Showküche, in diesem Labor und haben das Pulver sogar selbst gegessen. Wie schmeckt es?
8: Ja, man kann sagen unaufdringlich, man schmeckt es in den Speisen kaum heraus. Das gilt für die Pasta, aber auch für das Brötchen oder die Bernays-Soße, die da aufgetischt wurden. Der Chefkoch nannte den Geschmack selber Umami, also diese fünfte Grundgeschmacksrichtung. Das habe eben den Vorteil, dass Solein selber einen zurückhaltenden Eigengeschmack hat und vielmehr andere Geschmäcker in der Küche verstärken soll.
9: Besonders an diesem Produkt, an diesem Lebensmittel ist ja nicht nur der Geschmack, sondern dass dieses Pulver, dieses Solein, wie es heißt, möglichst energieeffizient sein soll. Wie wollen denn das die Solein-Erfinder schaffen?
8: Ja, mit einem spannenden Prozess. Das Rohmaterial für Solein ist dabei diese Mikrobe, die die Erfinder quasi im finnischen Wald gesucht und gefunden haben. Ein Mikroorganismus, der eben all diese guten Eigenschaften in sich vereint. Und besonders energieeffizient ist dann die Art, wie diese Mikrobe gefüttert wird. Das ist einerseits mit Wasserstoff, also H2, das per Elektrolyse aus Wasser abgespaltet wird. Und andererseits das CO2, das Kohlendioxid, das einfach aus der Umgebungsluft genommen wird. In einem Bioreaktor kommt alles zusammen und wird fermentiert, also gegärt. Das alles mit Strom aus nachhaltigen Energiequellen. Dann wird das überschüssige Wasser getrennt und das Pulver getrocknet. Dadurch entsteht dann eben dieses dunkelgelbe Pulver Solein. Das klingt alles sehr kompliziert. Tatsächlich aber sind die ersten Schritte bis zum Bioreaktor, also mit dem H2 und dem CO2, chemisch nichts Neues, nichts Außergewöhnliches. Und die letzten Schritte sind verbreitet in der Milchindustrie. Milchpulver wird auf die gleiche Art wie Solein getrocknet.
9: Das tönt tatsächlich nach einem recht komplizierten Verfahren. Kann das tatsächlich auch nachhaltig sein.
8: Ja, es stimmt, da ist schon sehr viel auch Stahl verbaut in diesen Rohren und Gefäßen, wenn man sich da in der Produktionsanlage in Vantaa, das ist nördlich von Helsinki gelegen, wenn man sich da umschaut. Es braucht also schon nicht gerade nichts, um Solein herzustellen. Es ist auch einiges an Investitionskosten natürlich damit verbunden. Das sagt auch Patrick Rüß von der ETH in Zürich. Er forscht selber mit Proteinen und hat die Entwicklung von Solein verfolgt. Er hat sich auch Studien angeschaut, die die Firma Solar Foods veröffentlicht hat. Insgesamt attestiert er als Experte dem Herstellungsprozess von Solein aber eine gute Nachhaltigkeit.
9: Und wie realistisch ist es, dass sich diese Nahrung aus Luft dann tatsächlich bis auf unseren Teller durchsetzt? Denn Ideen für neuartige und nachhaltige Produkte gibt es unzählige.
8: Ja, das ist genau die Frage. Für die Hersteller ist Solein nichts weniger als eine Revolution in der Nahrungsmittelproduktion. Wenn man aber den Proteinforscher Patrick Rüß fragt, steht die Bewährungsprobe am Markt noch bevor. Denn um sich durchzusetzen, kann die Idee hinter einem Produkt und seine Nachhaltigkeit noch so gut sein. Für die Konsumenten zählt laut ihm vielmehr der Preis. Und da konkurriert Solein laut dem Experten am Ende mit dem Sojaprotein, das sehr günstig sei. Die Firma Solar Foods arbeitet an den Kosten, etwa mit weiteren Fabriken, um mit höheren Produktionskapazitäten den Preis runterzubringen, und sagt, derzeit sei Solein preislich bereits konkurrenzfähig mit dem Molkenprotein. Spannend finde ich aber, dass die Produktion nicht nur hoch, sondern auch herunter skaliert wird. Der Herstellungsprozess soll nämlich so klein werden, dass er künftig gar auf einem Raumschiff Platz hat. Mit einer Art Solein-Essensautomat soll dann auch Nahrung für Astronautinnen und Astronauten produziert werden.
9: Das Ziel ist also, dass Solein auch Menschen im Weltraum essen können und dort die Menschen ernähren soll. Wieso wollen die finnischen Erfinder sogleich ins Weltall, bevor sich ihre Entwicklung überhaupt irdisch durchgesetzt hat?
8: Ja, das läuft parallel. Auf der Erde geht es für Solein nun erstmal noch um die Marktzulassung. Die gibt es schon in den USA und in Südkorea und soll womöglich dieses Jahr noch in der EU erfolgen. Und im Weltraum, da läuft ein Forschungsprojekt mit der ESA, mit der Europäischen Raumfahrtagentur. Noch in den jetzt angebrochenen letzten Jahren der internationalen Raumstation ISS sollen die Mikroben also ins All fliegen, damit man sehen kann, wie sie sich in der Schwerelosigkeit verhalten. Wenn es gut geht, soll der Solein-Automat aus Nebenprodukten der Raumkapsel gespeist werden, also zum Beispiel mit dem CO2 der Kabinenluft. Für die Erfinder von Solein ist es am Ende auch der Tatbeweis für ihre Idee. Wenn man sogar im All vor Ort Nahrungsmittel produzieren kann, dann ist das tatsächlich mit minimen Ressourcen möglich.
3: Das war Felicie Notta, Nordeuropa-Korrespondentin von SRF. Und das war der 4x4-Podcast vom Mittwoch, dem 15. Juli. Wir haben ihn am Vormittag aufgezeichnet. Danke fürs Interesse, sagt Vera Deragisch.

0: Die Nachrichten von SRF um 13:30 mit Simon Rechle. Argentinien steht im Finale der Fußball-Weltmeisterschaft. Die Titelverteidiger drehen im Halbfinale gegen England einen 0:1 Rückstand und gewinnen dank zwei späten Treffern mit 2:1. Der Bericht von Lionel Mattmüller.
1: 55 Minuten lang war das ein hart umkämpftes Spiel, dominiert von Fouls und Diskussionen, ohne große Torchancen, ohne große spielerische Klasse. Es war England, das in der 55. Minute mit Anthony Gordon in Führung gehen konnte, etwas entgegen dem Spielverlauf. Dieses Tor tat aber nicht etwa den Engländern gut, im Gegenteil. Unter Zugzwang zeigten die Argentiner plötzlich, zu was sie in der Lage sind. Unter dem Dirigat Lionel Messis lanciert der Titelverteidiger einen Angriff nach dem anderen. England konnte dem Druck lange standhalten, aber Argentinien fand schlussendlich die Lücke. Zuerst Enzo Fernandes, in der Nachspielzeit Lautaro Martinez und plötzlich führte Argentinien. England muss sich vorwerfen, nach dem Führungstreffer offensiv inexistent gewesen zu sein. Argentinien hingegen nutzte den Weckruf, um die Spielfreude zu entdecken. Im Finale trifft dann Argentinien, das Bissigkeit und spielerische Klasse vereint, auf Spanien, das die Spielkontrolle liebt. Der Ausgang scheint völlig offen, aber mit dem amtierenden Weltmeister und dem amtierenden Europameister hat diese WM ein würdiges Finalspiel.
0: Und dieser Final ist dann am Sonntagabend um 9 Uhr Schweizer Zeit. Das US-Militär hat am Abend die nächste Angriffswelle gegen den Iran gestartet und laut eigenen Angaben Militärstellungen des Irans angegriffen, die die Schifffahrt in der Straße von Hormuz bedrohen. Der Iran droht wegen dieser US-Angriffe damit, den Ölexport aus der Region weiter zu erschweren. Wegen der Kämpfe ist die Straße von Hormuz praktisch blockiert. Und die US-Armee hat nahe dieser Meerenge im Persischen Golf laut eigenen Angaben auch einen Öltanker beschossen und manövrierunfähig gemacht. Der unbeladene Tanker sei unterwegs zu einem iranischen Hafen gewesen und habe sich nicht an die Blockade der USA gehalten. Ein Gericht in Wöwe im Kanton Waadt hat einen 46-jährigen Mann wegen eines Femizids schuldig gesprochen und zu 20 Jahren Haft verurteilt. Zudem muss sich der Mann einer stationären Behandlung unterziehen und wird aus der Schweiz ausgewiesen. Der in Deutschland wohnhafte Kosovare hatte im Mai 2023 seine Partnerin, eine Landsfrau, mit einem Schlagringmesser erstochen, das er illegal besaß. Das Gericht sprach von einer Tat, Zitat, beispielloser Gewalt und einem Femizid aus egoistischer Besitzgier. Das Urteil ist noch nicht rechtskräftig. Und jetzt zum Wetter. Heute gibt es am Vormittag noch recht viel Sonne. Später wird es dann stellenweise nass, gewittrig und weiterhin schwül bei rund 30 Grad. Das waren Nachrichten von Radio SRF. Am Mikrofon und verantwortlich war Simon Richle.
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3: Irgendwie scheinen sie ja so ein bisschen gestrig zu sein. Klöster. Und doch, wenn man beispielsweise Nonnen auf der Straße begegnet, hat das irgendwie was Besonderes. Doch Fakt ist, es gibt immer weniger von ihnen, den Nonnen. Das erleben auch die Baldecker-Schwestern. Noch in den 60ern gab es von ihnen über 1000, heute sind es noch 140. Über das leise Ende einer Ära, jetzt die Sendung Perspektiven, die wir für das Sommerprogramm von SRF 4 News nochmals aufbereitet haben. Durch die Sendung führt sie mein Kollege Norbert Bischofberger.
4: Jeden Tag beten die Schwestern im Kloster Baldeck zu den Gebetszeiten und im Gottesdienst seit bald 200 Jahren. Und sie arbeiten unermüdlich. Entstanden ist ein ganzes Universum an Institutionen, Betrieben und Schulen. Schwester Nadja Bühlmann leitet heute das Kloster Baldeck im Kanton Luzern. Die größte Leistung ihrer Gemeinschaft ist für sie ganz klar.
5: Ich denke schon, die Frauenbildung. Damit hat es begonnen und die Förderung der Frauen oder auch eben die Ordensfrauen selber, die Selbstständigkeiten, die Unabhängigkeiten, die sie hatten, im Rahmen der Gemeinschaft Aufgaben übernommen, nicht sich selber profilieren, sondern wirklich für die anderen da sein, für jene, die es brauchen.
4: Die Klöster haben seit dem frühen Mittelalter die Kultur in unseren Breitengraden maßgeblich mitgeprägt und im 19. und 20. Jahrhundert zum Aufbau der modernen Gesellschaft beigetragen, sagt Historiker Markus Ries.
1: Mitte des 19. Jahrhunderts bis ungefähr Mitte des 20. Jahrhunderts war der Staat vor allem im Bereich Bildung und Sozialbetreuung, Krankenpflege und so weiter bei weitem noch nicht so entwickelt, wie es heute der Fall ist. Und in diese Lücke sind diese Kongregationsschwestern gesprungen und haben sie ausgefüllt im Sinne von Pioniertaten.
4: Dies ist ein bisher wenig beachtetes Kapitel der Klostergeschichte. Wie ist es zu dieser Pionierleistung gekommen? Aus welchen Gründen sind Frauen früher in ein Kloster eingetreten? Und wie führen Ordensfrauen dieses klösterliche Erbe heute in die Zukunft? Diesen Fragen geht diese Ausgabe von Perspektiven nach. Im Kloster Baldeck treffe ich Schwester Nadja Bühlmann. Sie führt mich durch lange Gänge, viel Stein und Beton überall und gleichzeitig eine warme Atmosphäre.
6: Grüß dich, Schwester.
7: Das ist der Herr Bischof Berger.
6: Grüezi, Herr Bischof Berger. Grüezi, Schwester.
7: Willkommen, schön.
6: Gibt es bei euch einen Kaffee?
7: Gut.
4: Eine Kaffeemaschine mit Touchscreen, da bleibt kein Wunsch offen. Schwester Rolanda ist die Barista des Klosters.
6: Es ist eine hochkomplexe Maschine, die ihr hier habt.
7: Ja. Und sie läuft gut, wird viel benutzt, ist tipptopp.
6: Ist das wie ein altes Restaurant für die Schwestern oder wie funktioniert ja, das da?
7: Da hinten sind die Schwestern, aber kommen zum Zvieri und da können sie Gäste einladen.
6: Ah, verstehe. Das ist wie ein Art also, öffentlicher so Raum vom Kloster.
7: Ja, einfach für die Schwestern.
6: Sie sind auch schon länger da im Kloster?
7: Ja, über 50 Jahre, bald 60.
6: Und was sind Ihre Aufgaben so gewesen?
7: Ja, ich war eigentlich immer so im Service gewesen, Speissaal, in der Oberweit und in Amden 25 Jahre und jetzt 11 Jahre da.
6: Und da ist es jetzt ein bisschen ruhiger mit den Schwestern?
7: Ist ein bisschen ruhiger, ja, anders.
6: Ja. Aber man nimmt es, wie es kommt im Leben, oder wie machen Sie es?
7: Ja, es ist am besten.
4: Amden und Oberweit, das sind, oder besser gesagt waren, eine Art Filialen des Klosters Baldeck, Erholungsheime oder Kurhotels für die Schwestern und für Gäste. Um im Bild zu bleiben, das Kloster Baldeck hat sich seit dem 19. Jahrhundert zu einer Art Konzern entwickelt, mit diesen Kurhäusern, einem Bildungshaus und 5 Schulen in Baldeck, Hertenstein, Sursee, St. Gallen und Bourguignon im Kanton Freiburg. Darunter ein Lehrerinnenseminar und eine Pflegerinnenschule. Zur Blütezeit in den 1960er Jahren gehörten 1060 Schwestern zur Gemeinschaft. Das Kloster schickte Schwestern ins Ausland, um dort neue Gemeinschaften zu gründen. Heute gibt es 140 Baldecker Schwestern. Die Schwestern konnten sich in Schulen, Spitälern und Pflegeheimen engagieren, weil Baldeck als Kongregation gegründet wurde. Ein Verbund von kleineren Gemeinschaften. Im Gegensatz zu einem geschlossenen Kloster. Nadja Bühlmann.
5: Also wir sind ein sogenannter tätiger Orden, eine Kongregation, die auch außerhalb des eigentlichen Klosters arbeitet. Und das andere, das sind dann eben die Mönche oder Nonnen. Die konzentrieren sich vor allem aufs Gebetsleben in ihrem Kloster und nehmen normalerweise auch nicht Tätigkeiten außerhalb des Klosters wahr.
6: Aber das war eigentlich der springende Punkt, warum die Schwestern hier im 19. Jahrhundert so tätig werden konnten, oder?
5: Genau, das ist auch die Frage, wie man sich so einen Orden aussucht, wenn man eintreten will. Oder möchte man sich einfach wirklich zurückziehen oder möchte man aktiv bleiben, indem sie also tätig für andere.
4: Weiter geht's durch die Gänge des Klosters Baldeck in ein Besprechungszimmer. Das Kloster hat der renommierte Architekt Marcel Breuer, ein Vertreter des Bauhaus, in den 1970er Jahren gebaut. Zu seinem Klosterbau finden Sie weitere Informationen, Fotos und eine Ausgabe von Kontext mit dem Titel Beten zwischen Sichtbeton unter srf.ch.

0: Schwester Nadja Bühlmann, die Anrede Schwester kommt mir einfacher über die Lippen als Generaloberin der Baldecker Schwestern. Wie geht es Ihnen mit diesem Titel Generaloberin?
1: Ja, auch nicht so gut. Also ich bin froh, wenn er nicht erwähnt wird. Ich bin eine Schwester wie alle anderen. Das ist einfach der offizielle rechtliche Titel, den es gibt. Aber den nutze ich möglichst nicht.
0: Die Baldecker Schwestern sind ja eine franziskanische Gemeinschaft. Heute gibt es etwa 140 Baldecker Schwestern. Wie haben Sie denn die Gemeinschaft bei Ihrem Eintritt erlebt?
1: Ja, da waren es noch über 800 Schwestern. Und wir hatten in der Schweiz selber mehr als 50 Außenstationen, was wir jetzt ja nicht mehr haben. Also eine Ferienstation im Flüeli-Ranft. Aber ansonsten sind eigentlich alle Baldecker Schwestern im Mutterhaus, also auf dem Areal, Pflegeheim, Mutterhaus, Klosterherberge.
0: Mutterhaus heißt das zentrale Klostergebäude und Frau Mutter nennt sich Nadja Bühlmann. Das gefällt ihr besser als Generaloberin. Und so wollte es eigentlich auch der heilige Franz von Assisi. Vor 800 Jahren ist er gestorben. Franziskus hat in Assisi auf den Reichtum seines Elternhauses verzichtet und als Bettelmönch gelebt. Er hat die Natur besungen und sie für arme und kranke Menschen eingesetzt. Frauen und Männer sind nach seinem Tod scharenweise in seinen neu gegründeten Orden eingetreten. Der heilige Franz von Assisi steht auch bei Nadja Bühlmann am Anfang ihrer Berufungsgeschichte.
1: Ich habe mal in der 4. Klasse einen Film von Franz von Assisi gesehen, im Religionsunterricht. Und dann habe ich gedacht, so einen Beruf möchte ich mal haben. Ich möchte mal für die anderen arbeiten und für die Natur schauen, wie Tiere und Menschen. Und naja, das ging dann wieder ein bisschen vergessen. In der 6. Klasse vor der Berufswahl haben wir ausgerechnet den gleichen Film nochmals gesehen. Und dann habe ich gedacht, doch, das packe ich jetzt, oder?
0: Das Franziskanische hat Nadja Bühlmann nicht mehr losgelassen. Im Kloster hat sie Jura studiert mit Schwerpunkt Kirchenrecht. Vor 3 Jahren hat sie die Leitung der Baldecker Schwestern übernommen. Davor gehörte sie während 12 Jahren der Generalleitung an. Die Geschichte des Klosters Baldeck geht zurück ins Jahr 1830. Den Anfang haben 7 leibliche Schwestern gemacht.
1: Die 7 Schwestern Hartmann von Hohenrain, die wurden von einem Kaplan angefragt. Die waren ledig, ob sie nicht etwas Gescheites tun könnten. Und sie wurden dann beauftragt, hier im Schloss Baldeck, das stand damals leer, einzuziehen und etwas zu tun für die arme Bevölkerung hier. Sie haben mit der Schulbildung begonnen. Damals durften Mädchen überhaupt noch nicht in die Schule und Buben aus armen Verhältnissen auch nicht. Sie haben also diese Lesen und Schreiben gelernt, so hat es begonnen. Und je nachdem immer wieder auch sich gefragt, was wir heute noch tun. Was sind die Zeichen der Zeit, also wo sollten wir uns einsetzen? Im Laufe der Zeit gab es natürlich auch die beiden Weltkriege. Damit hat es begonnen, dass die Schwestern für die Krankenpflege sich engagiert haben und später andere Formen von Bildung gemacht, eben mit Bildungshäusern. Es war immer schon so ein Anliegen, wirklich für die Bildung tätig zu sein. Damals hat es der Staat noch nicht gemacht und unsere Schwestern haben immer versucht, das zu machen, was noch nötig ist. Das Schöne ist, dass heute diese Aufgaben vom Staat natürlich übernommen sind.
0: Das heißt, wenn wir hier in der Region ins Bildungswesen schauen, kann man sagen, die Schwestern haben Pionierarbeit geleistet. Mit der Zeit hat aber auch der Staat dann diese Aufgabe übernommen. Wie war die Wirkung dieser Arbeit der Schwestern hier in der Zentralschweiz?
1: Also ich denke, es war eine wertvolle Aufgabe, die sie ausgeübt haben. Die Wirkung sicher groß, denn ich denke, bis heute die Verbindung mit ehemaligen Schülern, Schülerinnen, das wirkt nach. Oder wir hören oft, wir möchten jemanden, der die Schule bei euch gemacht hat, habe ich auch wirklich schon mitbekommen. Da weiß man, das war eine gute Ausbildung, das wird geschätzt. Ja, ich denke, meine Vorfahrinnen haben das sehr gut gemacht.
0: Da ist wie eine Art Netzwerk entstanden.
1: Ja, auf jeden Fall, ja. Die Frauenbildung, die war immer schon aktuell. Es hat dann auch Politikerinnen daraus gegeben. Also man konnte irgendwie sich weiter vernetzen, in andere Gebiete hinein auch. Ich denke, das war eine Pionierarbeit, die sehr wertvoll war.
0: Das ist interessant, dass Sie gar nicht so mit viel Nostalgie auf die Geschichte zurückschauen, dass Sie eigentlich recht entspannt sagen, der Staat, der Kanton, die Kantone haben diese Aufgaben nun übernommen.
1: Ich finde es einfach schön, was daraus geworden ist, oder? Und das ist vielleicht auch typisches franziskanisches Merkmal. Also wir setzen uns ein, verantwortungsbewusst, wir versuchen einfach zu leben, einfachen Lebensstil, vor allem zufrieden zu sein. Und wir machen es ja nicht für uns. Wir möchten einen Beitrag leisten, dort uns einsetzen, wo es nötig ist und wo wir die Möglichkeiten oder eben auch die Fähigkeiten haben.
0: Sie haben es angesprochen, den heiligen Franz von Assisi. Es ist ja der 800. Todestag, der in dieses Jahr fällt, also ein Jubiläum für auch alle franziskanischen Gemeinschaften. Er hat sich ja sehr eingesetzt für arme Menschen. Das ist auch eine Verpflichtung für Sie.
1: Ja, auf jeden Fall. Also wir unterstützen auch, wo wir können. Insbesondere haben unsere Schwestern in Tansania zwei eigene Gemeinschaften, Kongregationen gegründet. Und das Gute, finde ich, daran ist wirklich, dass sie von Beginn weg, das sind nicht unsere Kongregationen, sondern die sind selbstständig, unabhängig.
0: Also sehr interessant, es ging jetzt etwas schnell. Das heißt, die Schwestern haben hier in der Zentralschweiz für die Bildung von jungen Frauen, von armen Menschen sehr viel geleistet. Das heißt, sie haben dann auch expandiert ins Ausland.
1: Ja, also 1929 zogen die ersten Schwestern nach Afrika, zusammen mit den Kapuzinern. Und das hat sich nach und nach so entwickelt. Damals gab es so ein Missionsverständnis, das ich heute so sicher nicht mittragen kann. Aber das war ein Aufbruch, es ist Entwicklungsarbeit. Und auch dort merken wir natürlich, die Leute vor Ort, die sind auch anders und die sind gebildet. Also die Aufgabe, die können wir auch langsam aber sicher gut beenden.
0: Wie geht es den Gemeinschaften dort, zum Beispiel in Tansania heute?
1: Denjenigen, die wir gegründet haben, es geht ihnen gut, die können sich expandieren, also wirklich, die suchen neue Aufgaben und eigentlich machen sie das, was wir auch gemacht haben und fragen immer wieder, ja, was sind die Zeichen der Zeit, wo braucht es uns? Die Schwestern dort sind natürlich von der Schulbildung her alle schon wirklich gebildet, also alle haben eigentlich Schulbildung oder auch höhere Ausbildungen. Das war damals bei unseren Schwestern eben nicht der Fall.
0: Wenn wir noch auf die Schwestern selber schauen, nicht nur auf die Leistung, dann bedeutet das ja, sie konnten in einem Orden, in einer Kongregation, sie konnten in einer solchen Gemeinschaft auch Karriere machen, sie konnten Managementaufgaben übernehmen.
1: Ja, Karriere würde ich mal nicht sagen, vor allem wenn man im Ordenskleid da herkommt. Aber was sicher stimmt, vor allem als ich eingetreten bin, hatten wir Schwestern, die haben in Liebe ihre Dienste getan. Ich weiß aber von zwei, drei Schwestern, die mir auch erzählt haben, ich bin ganz bewusst ins Kloster gegangen. Ich wollte mich einsetzen für andere. Und wenn ich draußen geblieben wäre, unverheiratet, hätte ich keine Chance gehabt. Eben, das war auch schon eine Möglichkeit für Frauen, sich einzusetzen, was damals noch nicht möglich war.

0: Die Baldecker-Schwestern sind nicht die einzigen, die sich für die Bildung und die Gesundheit der Menschen eingesetzt haben. Zu den wichtigsten Frauenkongregationen aus dem 19. Jahrhundert gehören die Schwestern von Menzingen und Ingenbohl, die Benediktinerinnen von Heiligkreuz in Cham im Kanton Zug, die Dominikanerinnen von Ilanz im Kanton Graubünden oder die Schwestern von Semmeris im Wallis. Viele von ihnen haben einen derartigen Boom erlebt, sodass sie weitere Gemeinschaften in Ländern außerhalb von Europa gegründet haben. An der Theologischen Fakultät der Universität Luzern gibt es mehrere Projekte zur Erforschung der Frauenorden. Markus Ries hat dort bis zu seiner Emeritierung vor wenigen Monaten Kirchengeschichte gelehrt. Er hat sich eingehend mit der Geschichte der Klöster der Schweiz beschäftigt.
1: Diese Kongregationen, die im 19. Jahrhundert entstanden sind als neuer Typus des Ordenslebens, haben ganz beträchtliche Beiträge geleistet zum Aufbau der modernen Gesellschaft, wie wir sie heute kennen. Mitte des 19. Jahrhunderts bis ungefähr Mitte des 20. Jahrhunderts war der Staat vor allem im Bereich Bildung und Sozialbetreuung, Krankenpflege und so weiter bei weitem noch nicht so entwickelt, wie es heute der Fall ist. Und in diese Lücke sind diese Kongregationsschwestern gesprungen und haben sie ausgefüllt im Sinne von Pioniertaten.
0: Diese Schwestern haben auch Lehrerinnenseminare geführt. Das heißt, das ganze Wissen und diese Prägung hat sie ja wie auch vervielfältigt.
1: Ja, genau. Sie haben also nicht nur die Arbeit geleistet am Ort, sondern sie haben auch die eigenen Leute ausgebildet, damit sie das qualifiziert machen können. Also Lehrpersonen, es gibt Kindergärtnerinnenseminare, es gibt Lehrerinnenseminare, es gibt auch Schwesternschulen, also Schwesternschulen im Sinne von Krankenpflege. Sie haben Ausbildungsgänge aufgestellt an Spitälern, die es möglich gemacht haben, hier in diese Berufstätigkeit zu kommen. Sie können es ja noch daran sehen, dass ursprünglich die Pflegefachfrau, die wurde ja als Schwester angesprochen, auch wenn sie gar keine Schwester mehr war. Das weist eben noch sprachlich darauf hin, dass es ursprünglich Schwestern gewesen sind, die diese Tätigkeit gemacht haben.
0: Welches war die Leistung jetzt für Frauen dieser Frauengemeinschaften?
1: Zum einen haben sie natürlich den Frauen die Möglichkeit geboten, in ein vergleichsweise selbstbestimmtes Umfeld zu kommen. Vor allem jenen Frauen, die nicht die Karriere als Familienfrau gemacht haben. Es gibt keine zivile Berufskarrieren ursprünglich Mitte des 19. Jahrhunderts. Vor allem haben sie aber natürlich die Möglichkeit geschaffen, kinderreichen Familien ihre Töchter unterzubringen. Das ist nicht zu unterschätzen.
0: Und für die Gesellschaft?
1: Für die Gesellschaft ist vor allem dieser soziale Aspekt wichtig. Der Staat macht Wirtschaftspolitik, der Staat macht Bildungspolitik, der Staat verteidigt das Land zunächst, als er entsteht, 1848, aber er beginnt eben erst später damit, wirklich in unserem heutigen Sinn professionell Sozialpolitik zu machen.
0: Wenn wir noch etwas auf die gesamte Landschaft schauen, wir haben jetzt über die Baldecker-Schwestern, über Kongregationen gesprochen. Von welcher Dimension sprechen wir da? Denn auch heute stellen wir fest, dass wir noch eine recht hohe Dichte an Klöstern und Ordensgemeinschaften haben. Natürlich jetzt im Rückgang, aber von welcher Dimension sprechen wir da?
1: Wir sprechen nahezu von einer Explosion im 19. Jahrhundert. Es gibt eine These, die sagt, im bürgerlichen Zeitalter, im 19. Jahrhundert, wird das religiöse Leben feminisiert. Das ist durchaus ein Kernargument, welches für diese These spricht, indem nämlich diese neuartigen Kongregationen damals einen Massenzulauf erfahren. Also das explodiert geradezu. Sie können fast exponentielle Kurven zeichnen, wenn Sie die Eintritte statistisch erfassen.
0: Womit hat das zu tun?
1: Das hat eben damit zu tun mit den Motivationen. Religiosität wird als Frauensache verstanden im 19. Jahrhundert, zunehmend offenkundig. Und zwar nicht nur im katholischen Bereich, auch im evangelischen Bereich ist das zu beobachten. Man hat zum Beispiel Auswertungen gemacht, Teilnahme am Abendmahl. Wer geht zum Abendmahl, Männer oder Frauen? Oder wann geht der Mann? Geht er nur dann, wenn die Frau auch geht und so weiter? Und da lässt sich die These Feminisierung genau auch erhärten. Es gibt auch noch andere Gründe. Zum Beispiel Wunder, wem erscheint die Mutter Gottes im katholischen Bereich? In Lourdes, in Fatima, sie erscheint Frauen und Kindern. Also Feminisierung des Religiösen.

0: Markus Ries beschäftigt auch die Zukunft der Klöster der Schweiz. Dazu hat er mehrere Tagungen an der Universität Luzern mitorganisiert. Der Kirchenhistoriker spricht von der gestalteten Selbstauflösung der Klöster. Was genau meint er damit?
1: Ja, diesen Begriff habe ich gefunden im Blick darauf, dass ich mich auch für andere Epochen mit Aufhebung von Klöstern beschäftigt habe. Solche gab es ja in verschiedenen Zeiten. Denken Sie an die Zeit der Reformation, denken Sie aber auch an die Zeit der Französischen Revolution. Da wurden Orden, Klöster gegen ihren Willen aufgehoben, säkularisiert, die Mönche ausgewiesen und vertrieben, die Schwestern auch. Und es kam zu einem großflächigen Klostersterben. Und auch heute kommt es wieder zu einem großflächigen Klostersterben. Aber im Unterschied zu früher ist dieses nun von innen her bedingt, eben selbst gestaltet, auch absehbar. Die Beteiligten heute wissen, wann ihr Kloster leer sein wird und bereiten sich darauf vor. Das ist eine Gemeinsamkeit des Verschwindens, aber ein kompletter Unterschied in der Motivation und auch in der Gestaltung.
0: Ein Element dieser Selbstauflösung ist ja der fehlende Nachwuchs. Warum ist es nie gelungen, hier ein Rezept dagegen zu finden?
1: Das ist noch schwer zu sagen. Also die hauptsächliche Deutung, der ich heute begegne und die mir auch plausibel ist, schon jene der generellen Veränderung von Religiosität. Es sind für das religiöse Leben heute ungleich weniger Anteile an der Bevölkerung ansprechbar, als das noch vor 50 Jahren der Fall gewesen ist, wo es eben noch die sogenannten Volkskirchen gegeben hat. Und eine Wirkung ist, dass eben dann auch die sozusagen Elite, nämlich die Ordensleute, ausfallen.
0: Wahrscheinlich hat die Bereitschaft, sich für ein ganzes Leben lang zu binden in einer Ordensgemeinschaft.
1: Ja, zumal Eintritt in ein Kloster hat im Mittelalter und in der frühen Neuzeit und noch zum Teil bis ins 20. Jahrhundert bedeutet, dass der Lebensstandard gestiegen ist dieser Personen. Man hatte mehr Versorgungssicherheit, man hatte bessere medizinische Versorgung, man hatte eine Bibliothek zur Verfügung, als es noch gar keine Bibliotheken außerhalb von Klöstern gab und so weiter. Man hat also einen Fortschritt in Lebensqualität machen können, indem man ins Kloster eingetreten ist. Und das ist heute nicht mehr der Fall, macht man einen Rückschritt. Ich habe noch eine Schwester gekannt, die ist in Kroatien in ein Kloster eingetreten und hat gesagt, das war sensationell. Wir hatten im Dorf nur ein Telefon in der Wirtschaft und im Kloster stand jederzeit ein Telefon zur Verfügung. Also sie hat einen Fortschritt an Lebensqualität gemacht, dadurch, dass sie ins Kloster eingetreten ist.
0: Schwester Nadia Bühlmann vom Kloster Baldeck klingt da gar nicht so besorgt, wenn es um die Zukunft ihrer Gemeinschaft geht. Sie sagt, der Staat, die Kantone haben die Aufgaben in den Bereichen Bildung und Armutsbekämpfung zum Beispiel weitgehend übernommen. Mission erfüllt?
1: Ja, insofern als es eine sozialpolitische Mission war, insofern als der Staat, die moderne Gesellschaft dort eine dramatische Lücke offen gelassen hat. Diese Mission ist gewiss erfüllt. Aber wenn ich es jetzt aus kirchlicher oder theologischer Sicht betrachte, Klöster als Zentren von Spiritualität, Glaubensleben, von intensivem Voranschreiten im Glaubensleben, von gesellschaftlichem Reifeprozess, dann besteht diese Mission natürlich weiterhin.

0: Zurück nach Baldeck. Schwester Nadja Bühlmann engagiert sich nicht nur im eigenen Kloster. Sie gehört auch zur Synodalitätskommission der Schweizer Bischofskonferenz. Synodalität steht für mehr Mitbestimmung der Gläubigen und für Veränderungen in der römisch-katholischen Kirche. Was wünscht sich da Nadja Bühlmann?
1: Also ich habe natürlich größere Vorstellungen und inzwischen bin ich ernüchtert zu sehen, was wahrscheinlich überhaupt möglich ist. Für mich ist mal ganz klar, ohne Diskussion, dass wenigstens, sage ich mal, das Diakonat der Frau ein Thema sein wird. Aber eben in der Kommission, auch hier in der Schweiz, ist sicher speziell, wir haben sehr verschiedene Kulturen. Und Sprachen sind ein Problem, sage ich mal. Also die Verständigung, und es geht nicht einfach um die Landessprachen. Die kirchlich Engagierten sprechen x Sprachen.
0: Bei diesen Sprachen geht es vielleicht auch um verschiedene Kirchenbilder, höre ich heraus. Ist es so eine Verlängerung auch dieses Engagements für Frauen, das ich da heraushöre?
1: Ich würde schon sagen, ja, ich möchte ja nicht nur für die Frauen, sondern mich für die Kirche einsetzen, also für eine lebendige Kirche. Ich denke auch, es ist sicher etwas möglich, wir müssen aber mit kleinen Schritten zufrieden sein.
0: Jetzt, wenn wir noch etwas in die Zukunft schauen, das Lebensmodell Kloster begeistert heute wenige junge Menschen mehr. Das Durchschnittsalter ihrer Gemeinschaft liegt bei weit über 80 Jahren. Gemeinsam mit der Hochschule Luzern haben Sie einen Strategieprozess für die Gestaltung der Zukunft des Klosters gestartet. Ein Architekturstudent hat die Verwesentlichung des Klosters vorgeschlagen hier in Baldeck. Was heißt das konkret?
1: Für mich ist wesentlich, dass das Christliche, dass unser Bewusstsein, das wir versucht haben zu leben, irgendwo weitergeht, dass vielleicht Spuren hinterlassen werden, etwas, das dem Frieden dient.
0: Der Herr gebe dir den Frieden. So lautet der Gruß des heiligen Franz von Assisi. Das Engagement für Frieden, das ist ein wahrlich aktuelles Anliegen, ein Zeichen der Zeit. Das Kloster Baldeck nimmt keine neuen Schwestern mehr auf. Es verweist interessierte Frauen an andere Gemeinschaften. Das Erbe der Schwestern werden andere weiterführen.

0: Die Nachrichten von SRF um 2 mit Simon Richle. Argentinien steht im Finale der Fußball-Weltmeisterschaft. Die Titelverteidiger gewinnen im Halbfinale gegen England mit 2:1. Der Spielbericht von Lionel Mattmüller.
1: 55 Minuten lang war das ein hart umkämpftes Spiel, dominiert von Fouls und Diskussionen, ohne große Torchancen, ohne große spielerische Klasse. Es war England, das in der 55. Minute mit Anthony Gordon in Führung gehen konnte, etwas entgegen dem Spielverlauf. Dieses Tor tat aber nicht etwa den Engländern gut, im Gegenteil. Unter Zugzwang zeigten die Argentiner plötzlich, zu was sie in der Lage sind. Unter dem Dirigat Lionel Messis lanciert der Titelverteidiger einen Angriff nach dem anderen. England konnte dem Druck lange standhalten, aber Argentinien fand schlussendlich die Lücke. Zuerst Enzo Fernandes, in der Nachspielzeit Lautaro Martinez und plötzlich führte Argentinien. England muss sich vorwerfen, nach dem Führungstreffer offensiv inexistent gewesen zu sein. Argentinien hingegen nutzte den Weckruf, um die Spielfreude zu entdecken. Im Finale trifft dann Argentinien, das Bissigkeit und